0: aktuellen Vorräte und die gestiegene Nachfrage angeführt. Am Wochenende gab es auf der besetzten Halbinsel Krim eine vorübergehende Begrenzung von Benzin. In Albanien haben tausende Menschen gegen ein Luxusbauprojekt protestiert, das mit dem Schwiegersohn von US-Präsident Trump, Jared Kushner, in Verbindung steht. Kushners Unternehmen will auf der albanischen Insel Sarzan ein Luxusresort eröffnen. 1,4 Milliarden Euro sollen investiert werden. Die Sonderstaatsanwaltschaft zur Bekämpfung von Korruption und organisierter Kriminalität in Albanien hat nach eigenen Angaben Ermittlungen zu dem Bauprojekt eingeleitet. Das waren die Nachrichten. Das Wetter in Deutschland. Von West nach Ost ziehender Regen, teils mit Gewittern, Tiefstwerte 16 bis 7 Grad. Tagsüber Wechsel aus Sonne und Wolken mit Schauern und Gewittern, Höchstwerte 18 bis 23 Grad. Am Donnerstag heiter, von Westen her Schauer und Gewitter, 18 bis 25 Grad. Es ist 3.03 Uhr.
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2: Noch nicht ganz, 2.03 Uhr ist es. Die ARD-Infonacht jetzt mit dem Verkehr. Die A1 Münster Richtung Osnabrück. Zwischen Lattbergen und Lengerich wegen eines defekten LKW haben wir eine Sperrung bis 6 Uhr früh, also noch 4 Stunden. Dann die A1 Osnabrück Richtung Bremen. Zwischen Ahlhorner Heide und Wildeshausen West wegen einer Nachtbaustelle bis 6 Uhr früh eine Sperrung. Die A1 Lübeck Richtung Hamburg an der Norderelbbrücke. Stau in beiden Richtungen aufgrund eines Schwertransports. Dann die A4 Dresden Richtung Görlitz ist in Höhe Pulsnitz wegen eines Schwertransports vorübergehend in beiden Richtungen gesperrt. Davon betroffen sind auch die Anschlussstellen in beiden Richtungen. Die A71 Suhl Richtung Erfurt ist zwischen Oberhof und Gräfenroda wegen Wartungsarbeiten in dem Tunnel Rennsteig und Alte Burg bis ca. 6 Uhr früh gesperrt. Die Umleitung führt über die U11. Die A111 Charlottenburg Richtung Dreieck Oranienburg ist zwischen Am Festplatz und Seidelstraße wegen Tunnelwartungsarbeiten bis ca. 5 Uhr früh in beiden Richtungen gesperrt. Und die A113 Schönefeld Richtung Neukölln ist zwischen Schönefeld Süd und Spätstraße wegen Wartungsarbeiten bis ca. 5 Uhr in beiden Richtungen gesperrt. Gute Fahrt!
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2: Aus dem Studio von NDR Info in Hamburg mit Milat Kupay. Die EU steht vor einer Verschärfung ihrer Asylpolitik. Neben härteren Regeln sollen abgelehnte Bewerber auch in Drittstaaten gebracht werden können. Dafür braucht es jedoch Partnerländer. Für Befürworter ein längst überfälliger Schritt. Kritiker halten das für eine beschämende Entwicklung. Katrin Schmidt fasst das Ganze nochmal rechtlich umstrittene Vorhaben noch einmal für uns zusammen.
3: Mit der Rückführungsverordnung werde es nun gelingen, wieder deutlich mehr Ordnung, Klarheit und Konsequenz in die europäische Migrationspolitik zu bringen, so der deutsche Innenminister Dobrindt, nach der Einigung, die nun den Asylpakt, der in 10 Tagen in Kraft tritt, ergänzen soll. Bisher verlassen nämlich nur 28% aller ausreisepflichtigen Menschen auch wirklich die EU. Diese Zahl soll nun deutlich steigen, im Wesentlichen durch 3 Punkte. Innerhalb der EU sollen die Abschiebeverfahren effizienter werden, auch indem ablehnende Asylbescheide gegenseitig anerkannt und von jedem EU-Land vollzogen werden können. Dazu sollen Ausreisepflichtige stärker zur Kooperation verpflichtet werden. Tun sie das nicht, können einheitlich Leistungen gekürzt werden oder nun eine deutlich verlängerte Abschiebehaft verhängt werden. Und der Weg ist nun frei, um Abschiebezentren in Drittstaaten zu errichten. Dorthin könnten abgelehnte Asylbewerber gebracht werden, deren Abschiebung sonst scheitert, weil etwa das Heimatland sie nicht zurücknimmt. Nun gehe es darum, so Dobrindt, den Aufbau dieser Return Hubs voranzutreiben. Deutschland ist gemeinsam mit anderen EU-Staaten wie den Niederlanden, Dänemark, Griechenland, Österreich und der EU-Kommission dabei, Gespräche mit möglichen Partnerländern zu führen. In diesem Zusammenhang werden häufig Länder wie Ruanda, Uganda, Mauretanien, Usbekistan und Äthiopien genannt.
2: Katrin Schmidt über die neue EU-Rückführungsverordnung, die nicht bei allen beliebt ist. Zu den Gegnern gehört zum Beispiel der grüne Europaabgeordnete Erik Marquardt. Mit ihm hat mein NDR-Kollege Markus Schubert gesprochen. Und der Einstieg in das Gespräch war, das Prinzip der Return Hubs ist klar, aus den Augen, aus dem Sinn. Wenn jemand die EU erst einmal verlassen hat und in einem Abschiebegefängnis in einem Land steckt, wo sich weder die einheimische Politik noch einheimische Medien übermäßig für das Geschehen interessieren, wie lassen sich Missstände dann noch aufdecken und ihnen begegnen?
4: Ich glaube, das ist eine der Gefahren, die bei diesen Return-Hubs besteht. Diese Lager sollen ja abschrecken. Man möchte zeigen, guckt mal, wenn ihr in der EU versucht, Asyl zu bekommen und dabei nicht erfolgreich seid, dann werdet ihr schnell dahin geschickt, wo der Pfeffer wächst und habt dort eben auch sehr schlechte Bedingungen, damit ihr vielleicht dann irgendwie sozusagen freiwillig zurück nach Hause geht. Aber ich glaube, da hat man die Rechnung ohne die Praxis gemacht. Die Menschen verschwinden ja nicht einfach, wenn sie in diesen Lagern untergebracht sind. Und natürlich werden solche Lager nicht nur rechtlich, sondern auch finanziell sehr, sehr hohe Kosten erzeugen, geschweige denn von den menschenrechtlichen Kosten, die da entstehen.
5: Wo sehen Sie solche Zentren entstehen, das bisher ja auch in der Kooperation zwischen Italien und Albanien hakt, eben weil europäische Gerichte im EU-Asylrecht trotz Outsourcing des Rechtsvollzugs ja zuständig bleiben?
4: Genau, es ist sehr einfach, sich auf einem weißen Blatt Papier so ein Zentrum in der Theorie irgendwie aufzumalen, aber sehr schwer Staaten zu finden, die bereit sind, da mitzumachen. Nehmen wir Albanien als Beispiel. Die haben jetzt auch sicherlich, um ihre Aktien beim EU-Beitritt zu erhöhen, zugestimmt, solche Verantwortung für so ein Zentrum zu übernehmen. Aber es hat Italien unheimlich viel Geld gekostet und die rechtlichen Hürden sind immer noch nicht aus dem Weg geräumt. Albanien hat jetzt aber auch gesagt, wir werden das maximal bis 2030 machen, dann wollen wir EU-Beitrittskandidat bzw. Mitglied werden, sodass dann so ein Zentrum dort nicht mehr stattfinden kann. Also die Zahl der Länder, insbesondere der Demokratien, bei denen man sich mit Geld solche Lager kaufen kann, ist wirklich sehr, sehr überschaubar. Mal gucken, ob man überhaupt ein Land findet. Und dann muss man eben auf Diktaturen zurückgreifen, wo quasi qua Definition schon die Bedingungen wahrscheinlich nicht entsprechend der EU Regeln sind, und dann wird man eben auch es mit Gerichten zu tun bekommen, die dann sagen, also das entspricht nicht den EU-Regeln, ihr müsst das Zentrum wieder zumachen. Und unter dem Strich könnte bei diesen, ich muss sagen, populistischen Ideen, die jetzt in die Praxis umgesetzt werden, vor allem stehen, dass es sehr viel Steuergeld kostet und sehr wenig bringt.
5: Wenn Sie, wie ich annehme, präzises Monitoring wollen in solchen Einrichtungen, sofern sie zustande kommen, auch mehr anwaltliche Unterstützung wieder, gerade in solchen Return-Hubs, warum sind Sie nicht Teil der gestalterischen Mehrheit geworden, schon bevor der Trilog eingesetzt hat, also schon im Europäischen Parlament? Also die Mehrheit, die die Regeln setzt. Oder war es Ihnen wichtiger, dass Christdemokraten, Konservative von links und rechts zerquetscht werden, um dann auf Sie zeigen zu können? Schaut mal, jetzt blicken Sie nach rechts.
4: Ja, die Gesamtwetterlage im Europäischen Parlament ist nicht nur etwas komplexer, als Sie es in der Frage jetzt dargestellt haben, sondern insgesamt ziemlich komplex. Es ist ja so, also wenn Sie es konkret wissen wollen, wir haben wirklich sehr viele Änderungsanträge zu diesen ganzen Vorschlägen eingereicht und versucht da auch konstruktiv etwas in die richtigen Bahnen zu lenken. Aber in der Tat, wenn man sich eben schon grundsätzlich nicht darauf einigen kann, dass die Menschenrechtslage in solchen Lagern dann auch engmaschig überwacht werden muss, um Menschenrechte dann dort auch sicherzustellen, dann sind für uns eben auch Grenzen überschritten. Es ist ja nicht so, dass wir das nicht versucht hätten, sondern so, dass die Konservativen hier ganz gezielt, das kam ja heraus, dass es da Chatgruppen gab, auch mit Rechtsextremen versucht haben, Kompromisse zu finden. Und jetzt sieht das Ergebnis so aus, dass die Konservativen zusammen mit Rechten und Rechtsextremen, auch die AfD hat ja damit verhandelt, ein Ergebnis gefunden haben, und das ist eher, ich glaube, Ergebnis einer Treibjagd von Rechtspopulisten als einer ernsthaften Analyse der Probleme, die wir zu lösen haben.
5: Aber kann es Zustand in der Migrationspolitik in einem rechtsstaatlichen Europa bleiben, dass einerseits Asyl an Menschen gewährt wird, denen es zusteht, andererseits aber auch mehr als 2/3 der abgelehnten Bewerber bleiben, weil sie nicht ausreichen? Oder hüllt man auch so den gesellschaftlichen Rückhalt für erstens das Asylsystem und die Akzeptanz für Migration im Allgemeinen aus?
4: Es ist ja nicht so, dass jede Person, die nicht erfolgreich ist in einem Asylantrag, dann eben abgeschoben werden kann. Und wenn Sie das zu Ende denken, was Sie gerade ja, also nicht suggestiv, aber sage ich mal mit einer Richtung fragen, dann bedeutet das eben, dass man sagt, also wenn alle, die sofort abgelehnt werden beim Asylantrag, abgeschoben werden, dann muss man auch Menschen abschieben, denen ganz unmittelbar Gefahr an Leib und Leben droht. Und das entspricht eben nicht dem, was wir in der Verfassung und in unserem Rechtsstaat festgelegt haben. Also ich glaube, dass in der ganzen Migrationspolitik, aber besonders bei Rückführung, sehr wichtig wäre, dass wir uns erlauben, und das ist in Demokratien immer sehr wichtig, auch zu differenzieren. Man redet sehr gerne bei Rückführung über die schweren Straftäter. Und nun hat niemand Empathie mit schweren Straftätern. Aber die Regeln, die dann geschaffen werden, treffen eben auch gut integrierte Familien mit Kindern, treffen die Personen, die einem morgens beim Bäcker die Brötchen verkauft, treffen die Menschen aus den Handwerksbetrieben, die dort arbeiten und dringend gebraucht werden, die auch keinen Aufenthaltsstatus in jedem Fall haben. Und sich das einmal genauer anzugucken, statt sozusagen mit Schaum vorm Mund so zu tun, als sei es richtig, einfach jede Person, die in einem Asylverfahren abgelehnt wurde, jetzt sofort dahin zu schicken, wo der Pfeffer wächst. Das ist nicht so, dass man da nur Probleme löst, wenn man das so denkt, sondern man schafft ganz viele neue, schafft im Zweifelsfall Spaltung in der Gesellschaft, aber eben auch Parallelgesellschaften ohne Rechte.
2: Das sagt der Grünen-Politiker Erik Marquardt im Gespräch mit meinem NDR-Kollegen Markus Schubert über die neue EU-Rückführungsverordnung. Die EU hat also den Weg für schnellere Abschiebungen freigemacht, doch viele Fragen sind noch offen, viele Probleme ungelöst. Dazu der Kommentar von ARD-Europa-Korrespondent Andreas Mayer-Feist.
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6: Der für Migration zuständige EU-Kommissar Magnus Brunner lobte die Einigung. Das sei genau das, was sich Bürgerinnen und Bürger erwarteten. Nun werde geliefert. Das könnte sich als eine sehr optimistische Einschätzung erweisen. Rückkehrzentren in Drittstaaten einzurichten und dann auch rechtskonform zu betreiben, wird in der Praxis sehr schwierig werden. Der rechtliche Rahmen ist da, aber die EU sollte nicht falsche Erwartungen wecken. Zumindest sollte sie klar benennen, welche diplomatischen und logistischen Hürden noch zu überwinden sind, ganz zu schweigen von den enormen Kosten, die auch noch nicht geklärt sind. Deutschland sucht schon intensiv nach Partnerstaaten. Es fehlen konkrete Zusagen. Und selbst wenn es die geben wird, die EU-Grundrechteagentur wird genau hinschauen, damit die geplanten Einrichtungen nicht zu rechtsfreien Räumen werden. Die EU sagt, man habe aus Großbritanniens gescheitertem Ruanda-Modell gelernt und auch aus dem blockierten Albanien-Konzept der italienischen Regierung. Das heißt aber nicht, dass alles, was nun geschieht, nicht streng überprüft wird. Und das bedeutet, nationale und europäische Gerichte könnten auch die scheinbar standfeste EU-Version als fragil erscheinen lassen. Die EU kann und wird versuchen, ihr Konzept durchzusetzen. Hier sollte sie aber nicht zu kurzsichtig vorgehen. Sie sollte sich zuallererst an das grundlegende Problem heranwagen. Und das liegt in der Zukunft und wird allzu leicht verdrängt. Irgendwann läuft jede Frist aus. Abgelehnte Asylbewerberinnen und Bewerber, deren Herkunftsländer eine Rücknahme verweigern, können nicht ewig in solchen Zentren verbleiben. Konsequenterweise muss die EU also den Druck auf unkooperative Staaten erhöhen. Die stille Erwartung, dass allein das Konzept dazu führt, dass Europa zu unattraktiven Zielregion wird, kann funktionieren, muss es aber nicht. Das bedeutet, sie stellt die EU erst vor grundsätzliche Probleme. Die irreguläre Migration ganz zu stoppen wird nie funktionieren, auch das muss man ehrlicherweise sagen. Sie zu bremsen und zu steuern, das könnte funktionieren, aber dabei darf es nicht unmenschlich zugehen, auch das erwarten die Bürgerinnen und Bürger. Auf der anderen Seite sollte sich die EU endlich etwas einfallen lassen, um die Einwanderung, die sie braucht, besser zu steuern. Denn davon hängt ab, wie wir wirtschaftlich aufgestellt sind in der Zukunft. Am Ende auch, wie lange wir arbeiten müssen, um Lücken zu füllen, weil niemand da ist, der wichtige Tätigkeiten übernehmen kann. Das ist eine Zukunftsfrage, die wirklich zählt. Auch darauf erwarten Europäerinnen und Europäer eine gute und glaubwürdige Antwort.
2: Der EU-Beschluss zu Abschiebezentren lässt viele Fragen offen. Das war die Meinung von Andreas Mayer-Feist. 2.15 Uhr.
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2: Gut 3 Wochen nach seinem Amtsantritt hat Bundeskanzler Friedrich Merz Ungarns neuen Ministerpräsidenten Péter Motyor zu seinem Antrittsbesuch empfangen. Merz gratulierte Motyor zu seinem Wahlerfolg. Beide wollen die Zusammenarbeit zwischen beiden Ländern und der EU wieder intensivieren. Georg Schwarte.
7: Da steht der junge, 45-jährige ungarische Premier Péter Motyor im Kanzleramt. Sein Antrittsbesuch. Und der Bundeskanzler kommt aus dem Lächeln und Schwärmen gar nicht mehr heraus.
8: Antrittsbesuche sind ja immer auch ein Neuanfang. Für diesen Besuch gilt das in ganz besonderer Weise.
7: Denn diesem Neuanfang wohnt ein besonderer Zauber inne. Eine Zweidrittelmehrheit hat der ungarische Gast vor wenigen Wochen geholt. Nicht gegen irgendwen, sondern gegen Viktor Orban. 16 Jahre war der Rechtspopulist an der Macht, hatte Merz der EU, der Ukraine zuletzt wieder und wieder das Leben schwer gemacht. Der Kanzler verhehlt nicht, wie sehr ihn dieser Wahlsieg freut.
8: Das ist ein tiefer Einschnitt in der Geschichte Ungarns nach dem Ende des Kalten Krieges.
7: Und Friedrich Merz hört gar nicht mehr auf zu lächeln und zu loben.
8: Der Wahlsieg ist auch eine Inspiration für ganz Europa.
7: Denn zuletzt waren die Rechtspopulisten in Europa auf dem Vormarsch. Der Blick in die europäische Nachbarschaft machte Merz da nicht nur Hoffnung. Jetzt also das Beispiel Ungarn.
8: Peter Modja hat bewiesen, das Pendel schwingt nicht nur in eine Richtung, in die Richtung des Illiberalen oder gar Autoritären. Es kann auch zurück und eindrucksvoll in die Mitte zurückschwingen.
7: Der 45-Jährige steht da neben dem Kanzler, selbstbewusst und laut eigener Aussage bereit und willig, Ungarn wieder zu einem konstruktiven Partner in der EU zu machen.
9: Danke sehr, danke Herrn Bundeskanzler, danke für die Möglichkeit, danke für Ihre Einladung.
7: Als er dann gefragt wird, was er dem Kanzler denn raten würde, um die immer stärker werdende AfD hier in Deutschland wieder kleiner zu machen, winkt Modja allerdings bescheiden ab. Wer bin ich, um dem amtierenden Bundeskanzler hier Ratschläge zu geben, sagt er, um dann aber doch zu erzählen, wie er tausende Kilometer in Ungarn durchs Land und jedes noch so kleine Dorf gezogen sei, um für seine Sache zu werben. Das Geheimnis für den Erfolg meiner Partei, TISA, Arbeit, Arbeit, Arbeit. Merz steht da und hört aufmerksam zu, um Modja dann zu versichern, alle Türen stünden Ungarn in Berlin jetzt offen, auch für mehr wirtschaftliche Kooperation. Deutschland ist schon jetzt Ungarns wichtigster Handelspartner. In Sachen Ukraine hofft Merz, dass dieses Ungarn jetzt anders als unter Orban einen möglichen EU-Beitrittsprozess nicht mehr blockiert. Und was ist mit militärischer Hilfe?
8: Im Hinblick auf die militärische Unterstützung der Ukraine werden wir jetzt mit der neuen ungarischen Regierung sprechen.
7: Das allerdings dürfte weiterhin schwierig bleiben. Modja, der gerade mit dem ukrainischen Präsidenten Selenskyj über mehr Grundrechte für die ungarische Minderheit in der Ukraine verhandelt, war hier sehr klar. Unter seiner Führung, sagt er, werde es weiterhin weder Waffen noch Soldaten aus Ungarn für die Ukraine geben.
2: Der Antrittsbesuch des neuen ungarischen Ministerpräsidenten, der den deutschen Kanzler auch ein wenig ins Schwärmen gebracht hat. Georg Schwarte war das. Probleme bei der Wohnungssuche wegen eines Kopftuchs oder Absagen bei der Jobsuche wegen einer Behinderung. Die Zahl der Anfragen an die Antidiskriminierungsstelle des Bundes hat im vergangenen Jahr ein Rekordhoch erreicht. In mehr als 40% der Fälle ging es um Rassismus und Antisemitismus. So steht es im Jahresbericht, bei dessen Vorstellung war mein Kollege Chris Bertrow.
10: Die Antidiskriminierungsbeauftragte des Bundes, Ferda Ataman, beginnt ihr Statement mit Selbstverständlichkeiten. Sie sagt, dass Diskriminierung in Deutschland verboten ist, dass es uns alle angeht, wenn Menschen benachteiligt werden, allein wegen ihrer Herkunft oder einer Behinderung zum Beispiel. Und dass genau das leider trotzdem jeden Tag geschieht. Ataman berichtet über konkrete Fälle, zum Beispiel über einen Mann, der von einem Gastwirt nicht ins Lokal gelassen wird.
11: Er beschimpft den Mann mit einem rassistischen Begriff für Sinti und Roma und sagt offen, dass er ihn nicht bewirten wolle, weil, ich zitiere, einer von euch schon mal die Zeche geprellt hat.
10: Oder ein Rollstuhlfahrer, der jeden Tag auf die Bahn angewiesen ist.
11: Immer wieder funktionieren die Rampen nicht, immer wieder steht er abends als einziger Gast auf dem Bahngleis und kommt erst heim, wenn die Kinder schon schlafen.
10: Mehr als 13.000 Mal hatte die Antidiskriminierungsstelle im vergangenen Jahr mit solchen oder ähnlichen Fällen zu tun. Doppelt so häufig wie noch vor 5 Jahren. Im Vergleich zum Vorjahr nahm die Zahl der Fälle um 15% zu. Und trotzdem?
11: Sie sind nur die Spitze des Eisbergs. Die meisten Menschen machen Diskriminierung mit sich alleine aus.
10: Ferda Ataman sieht in den Zahlen einen Beleg dafür, dass sich rassistische Einstellungen in Deutschland verfestigen. 43% der Hilfesuchenden fühlten sich rassistisch diskriminiert. Sie waren damit erneut die größte Gruppe. Gefolgt von Benachteiligungen wegen einer Behinderung, dem Geschlecht oder sexueller Orientierung, Alter sowie Religion und Weltanschauung. Besonders häufig erleben Menschen Diskriminierung bei der Arbeit, der Wohnungssuche und zunehmend, so Ferda Ataman, in Ämtern und Behörden.
11: Zählt man alle gemeldeten Diskriminierungen zusammen, die im Kontakt mit staatlichen Stellen entstanden sind, ergibt das ein Viertel aller Anfragen.
10: Nicht zuletzt dieser Punkt führt zu der Frage, was der Staat tut, um Diskriminierung besser zu bekämpfen. Die Bundesregierung will das zentrale Gesetz dazu, das allgemeine Gleichbehandlungsgesetz, reformieren. Sie hat kürzlich einen Entwurf dazu vorgelegt. Unter anderem mit längeren Klagefristen für Betroffene. Statt 2 sollen sie 4 Monate Zeit bekommen. Die Antidiskriminierungsstelle soll in Gerichtsverfahren Beistand leisten dürfen. Eva Andrades vom Antidiskriminierungsverband hält all das für nicht ausreichend. Sie verlangt unter anderem, dass das Gesetz in Zukunft auch für Ämter und Behörden gilt.
12: Es ist einfach nicht vermittelbar, dass Menschen gegenüber privaten Unternehmen teilweise besser geschützt sind als gegenüber staatlichen Stellen.
10: Andrades vermisst in dem Regierungsentwurf außerdem ein Klagerecht für Verbände wie ihren. Die Aufgabe, gegen Diskriminierung vorzugehen, werde zu stark auf die Betroffenen abgewälzt.
12: Sie sollen Fristen kennen, Beweise sichern, Kostenrisiken tragen und sich allein durch komplizierte Verfahren kämpfen.
10: An die Bundestagsabgeordneten richtet sie den Appell, den Regierungsentwurf noch zu verändern. Nur so lässt sich aus ihrer Sicht ein wirksamer Schutz vor Diskriminierung erreichen.
2: Ein Bericht von Chris Bertrow über den Anfragenrekord bei der Antidiskriminierungsstelle des Bundes. Neonazis, Islamisten, Linksextremisten, diese Gruppen sprechen offenbar immer gezielter Jugendliche an, oft über passende Kanäle im Internet. Das ist der Schwerpunkt des neuen Berliner Verfassungsschutzberichts, der jetzt vorgestellt wurde. Angela Ulrich.
3: Michael Fischer, weißgrauer Bart, mächtige Statur, ist eigentlich nicht so leicht zu erschüttern. Aber als der Leiter des Berliner Verfassungsschutzes seinen aktuellen Bericht präsentiert, wirkt er doch angefasst. Denn diesmal geht es vor allem um junge Leute, die immer radikaler werden.
13: Liegt auch daran, dass wir es hier mit Digital Natives zu tun haben, also Leuten, die sowieso im Internet zu Hause sind und die Anonymität des Internets dann dafür nutzen, mit Hass aufzuwarten und ihre Radikalisierung selbst vorantreiben.
3: Immer stärker nehmen vor allem Rechtsextremisten Jugendliche und junge Erwachsene ins Visier. Sie ködern sie über das Internet, über Instagram, YouTube, Telegram, TikTok. Im Verfassungsschutzbericht ist vom Entstehen einer gewaltorientierten rechtsextremistischen Netzkultur die Rede. Knapp 1500 Personen zählt der Bericht in Berlin dazu. Über die Hälfte gewaltbereit, sagt Innensenatorin Spranger.
14: Der Rechtsextremismus in Berlin ist spürbar jünger und auch aggressiver geworden.
3: Auch Islamisten werben in Berlin verstärkt um junge Leute, warnt der Verfassungsschutzchef.
13: Wenn sie früher sich dafür interessiert haben, in den bewaffneten Kampf zu ziehen, dann mussten sie einen Rekrutierer finden, einen Radikalisierer finden. Das finden sie heute sehr leicht im Internet und den finden sie auch nicht nur nötigerweise in ihrer Stadt, sondern der sitzt dort, wo sie hinwollen.
3: Neben digitalen Anwerbeversuchen passiert auch viel im direkten Kontakt, warnt die Innensenatorin. Islamisten werben junge Leute vor Schulen an. Insgesamt ist die extremistische Bedrohung in Berlin im vergangenen Jahr in allen Bereichen gestiegen, auch im Linksextremismus. Das ist Spranger wichtig zu betonen. Fast 3000 Linksextreme, allerdings deutlich weniger davon gewaltbereit als im rechten Spektrum. Das alles könnte eine Gefahr für unsere Demokratie werden, sind sich Innensenatorin und Verfassungsschutzleiter einig. Außerdem steht Berlin vor einer Wahl, was die Stadt verwundbar macht angesichts von Desinformationskampagnen. Grünen-Politiker Mirzai wirft Schwarz-Rot vor, nicht genug gegengesteuert zu haben.
15: Wir müssen Extremismusprävention, den Kampf gegen Rechtsextremismus auch als eine Sicherheitsfrage sehen. Und hier versagt der Senat.
3: Schwarz-Rot habe Präventionsprojekte an Schulen gekürzt, sagt Mirzai. Fahrlässig sei das. Der Senat wolle das wieder mehr in den Blick nehmen, hat Iris Spranger nun zugesagt.
2: Ein Bericht von Angela Ulrich. 2.25 Uhr ist es.
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16: Mit Christian Hake. Die French Open in Paris biegen so langsam auf die Zielgerade ein. Zumindest ist Tennisprofi Alexander Zverev schon im vorletzten Kapitel unterwegs. Souveräner Sieg im Viertelfinale. Die nächste Hürde, die er am Freitag im Halbfinale nehmen muss, die heißt Jakub Menšík. Der Tscheche setzte sich in der Night Session gegen den Brasilianer Fonseca in 3 Sätzen durch. Frage an unseren Experten vor Ort in Paris, an Guido Ringel. Wie ernst muss Zverev denn diesen Gegner nehmen?
17: Also die ehrliche Antwort wäre gar nicht ernst. Denn das Tennis des Alexander Zverev ist dem von Mensik klar voraus und überlegen. Wenn man das direkt miteinander vergleicht, was man in den Tagen von Paris hier jeweils gesehen hat, dann spielt da die Nummer 3 der Welt und Topfavorit und alle anderen hecheln irgendwie hinterher. Denn das, was der Hamburger hier bislang spielt, ist vielleicht das beste Tennis seines Lebens. Da kommt ein junger Mann, 20 Jahre wie Mensik, noch nicht dran. Ganz einfach. Aber diese Vergleiche sind natürlich immer unfair und werden der Ausgangslage auch nicht ganz gerecht, denn das ist hier das Halbfinale eines Grand Slam Turniers und da kann immer alles passieren. Der eine flattert, der andere wächst über sich hinaus. Klar, Zverev ist der Favorit, aber er muss erstmal sein Niveau wieder zeigen, seine Leistung bestätigen und das ist nach fast 2 Wochen Anspannung immer so eine Sache. Die Erfahrung spricht für ihn, Zverev, seine bisherigen Leistungen auch, aber er ist gut beraten, einen Jakub Mensik aus Tschechien sehr ernst zu nehmen und nicht arrogant in die Partie zu gehen am Freitag.
16: Bis Freitag ist ja noch ein bisschen hin und deswegen schaut mein Kollege Steffen Gahr jetzt erstmal auf diesen Mittwoch bei dem French Open.
18: In Paris gibt's italienische Meisterschaften, auf Mallorca eine Torte. Rafael Nadal hat Geburtstag. Der 14-malige Sieger von Roland Garros feiert an diesem Mittwoch seinen 40. Geburtstag. Dabei wollen auf Nadals Lieblingstennisplatz 3 Italiener ins Halbfinale. Flavio Cobolli ist einer von ihnen. Der 24-Jährige stand dieses Jahr im Finale von München. Jetzt trifft er auf Felix Auger-Aliassime. Der Kanadier ist neben Alexander Zverev der letzte verbliebene Top-10-Spieler in Paris. Aber gegen Cobolli hat Auger-Aliassime noch nie gewonnen. Im anderen Viertelfinale treffen Matteo Berrettini und Matteo Arnaldi aufeinander. Diese Partie wird am Abend in der sogenannten Night Session ausgetragen. Zum Start in den Tag kämpfen 4 Frauen um die letzten beiden Plätze im Halbfinale. Auch die Weltranglistenerste Arina Sabalenka will den Sprung dahin schaffen.
16: Die deutsche Fußballnationalmannschaft ist im WM-Land USA angekommen. Um kurz vor 22.30 Uhr unserer Zeit ist die Linienmaschine mit unserem Team in Chicago gelandet. Nach dem Einchecken im Hotel ist erstmal Ausruhen und Akklimatisieren angesagt. Sonntag dann der letzte Test vor dem Turnier gegen die Gastgeber aus den USA. Das erste Spiel bei der WM dann am 14. Juni gegen Curaçao. Und beim Stichwort Fußball-WM in den USA, da kommen natürlich Erinnerungen hoch. Allerdings keine guten. 1994 war die Mannschaft als Titelverteidiger ins Turnier gegangen und dann gegen Bulgarien gescheitert. Über dieses Turnier gibt es jetzt eine ganz neue Dokumentation. WM 1994, 11 Helden, ein Albtraum heißt die. Mein Kollege Martin Roschitz hat sie bereits gesehen und er weiß, was diese Doku so besonders macht.
19: Ja, hier geht's nicht nur um Fußball, sondern um ein komplettes Gesellschaftsbild der 90er Jahre. Da prallen Ossis und Wessis aufeinander. Spielerfrauen werden plötzlich Medienthema, Eitelkeiten und Machtkämpfe eskalieren. Und mittendrin der wie aus der Zeit gefallene Bundestrainer Berti Vogts aus Korschenbroich am Niederrhein, der wie früher 11 Freunde auf den Platz schicken will. Aber man kann wirklich zusehen, wie er zunehmend die Kontrolle über sein zerstrittenes Star-Ensemble verliert. Man schaut irgendwann gar nicht mehr so sehr auf die Ergebnisse, sondern darauf, wie dieses Weltmeisterteam peu à peu auseinanderfällt bzw. sich selbst zerlegt.
16: Die Dokumentation WM 1994, 11 Helden, ein Albtraum, sehen Sie ab sofort in der ARD-Mediathek. Ist absolut sehenswert, nicht nur für Fußballfans.
2: Der Sport war das mit Christian Hake hier in der ARD-Infonacht. Entdeckt werden, endlich im Rampenlicht stehen. Davon träumen ja viele junge Frauen, die von einer Karriere als Model hoffen. Doch genau dieser Traum, diesen Traum auszunutzen, soll Teil eines Systems gewesen sein, das Jeffrey Epstein für seine Zwecke über Jahre missbraucht hat. Ein Rechercheteam von NDR, WDR und Süddeutscher Zeitung haben die Epstein-Files nochmal unter die Lupe genommen. Und was sie dabei entdeckt haben, das ist gleich Thema in einer neuen Folge des Tagesschau-Podcasts 11KM. Gleich hier in der nächsten halben Stunde erst einmal die Nachrichten.

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1: Um 2.30 Uhr mit Juliette Groß. Die Generalversammlung der Vereinten Nationen entscheidet heute, ob Deutschland 2027 und 2028 einen Sitz im UN-Sicherheitsrat bekommt. Deutschland steht eine Kampfabstimmung bevor, weil auch Österreich und Portugal in das Gremium wollen. Aus New York, Martin Ganselmeier.
2: Die beiden kleineren Staaten hatten ihren Hut deutlich früher als Deutschland in den Ring geworfen. Portugal hat enge Kontakte zu Lateinamerika und Afrika. Österreich wirbt mit seiner politischen Neutralität. Bundesaußenminister Johann Wadephul ist schon seit Freitag in New York, um in einer Art politischem Speeddating noch möglichst viele Staaten für Deutschland zu gewinnen. Wadephul äußerte sich zuversichtlich, dass es am Ende reichen wird und versprach, Deutschland werde die UN stärker und handlungsfähiger machen.
1: Kuwait meldet einen neuen Angriff mit Raketen und Drohnen. Die Armee des Golfstaates teilte mit, die Luftabwehr sei im Einsatz. Wer für den Angriff verantwortlich ist, blieb unklar. Das US-Militär hatte kurz zuvor erklärt, man habe im Persischen Golf einen unbeladenen Öltanker mit einer Rakete angegriffen. Das Schiff habe versucht, einen iranischen Hafen anzulaufen und sei vor der Insel Chag getroffen worden. Der Deutsche Gewerkschaftsbund fordert die Regierung auf, Superreiche höher zu besteuern, um die Finanzlücken im Haushalt zu schließen. DGB-Vize Körzell sagte dem Redaktionsnetzwerk Deutschland, jeder Euro, der über ein Nettovermögen von 1 Million Euro hinausgeht, müsse mit einer Vermögensteuer belegt werden. Außerdem sollten die reichsten Deutschen eine extra Vermögensabgabe leisten. Der DGB fordert 10% auf alle privaten Nettovermögen ab 10 Millionen Euro, die über 20 Jahre abgetragen werden könnten. Noch nie waren Waldbrände in Europa so schlimm wie im letzten Jahr. Mehr als 1 Million Hektar Land sind verbrannt, vor allem in Spanien, Portugal und Griechenland. Jetzt will die EU reagieren. Sie plant für diesen Sommer ihren bisher größten Einsatz gegen Waldbrände. Jan Busche berichtet aus der NDR-Nachrichtenredaktion, was geplant ist.
3: Das Besondere ist, Feuerwehrleute aus ganz Europa werden in verschiedenen Ländern im Sommer fest stationiert. Konkret sind es fast 800 Feuerwehrkräfte aus 14 Staaten. Sie kommen in besonders kritischen Waldbrandländern zum Einsatz. Zypern zum Beispiel, Griechenland, Italien, Frankreich, Spanien oder Portugal. Außerdem stationiert die EU in diesen Ländern 22 Flugzeuge und 5 Helikopter aus der EU-Flotte, die im Notfall schnell Waldbrände aus der Luft bekämpfen können. EU-Kommissionspräsidentin von der Leyen nennt es europäische Solidarität in Aktion.
1: Das Wetter in Deutschland. Von West nach Ost ziehen der Regen, teils mit Gewittern, Tiefstwerte 16 bis 7 Grad. Tagsüber Wechsel aus Sonne und Wolken mit Schauern und Gewittern, Höchstwerte 18 bis 23 Grad. Am Donnerstag heiter, von Westen her Schauer und Gewitter 18 bis 25 Grad. Am Freitag gebietsweise Schauer und Gewitter 15 bis 22 Grad. Das waren die Nachrichten.
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4: Die A1 Lübeck Richtung Hamburg an der Norderelbbrücke staut es sich in beiden Richtungen aufgrund eines Schwertransports. Das war's auch schon. Ich wünsche Ihnen eine gute und sichere Fahrt.
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4: Mit Milat Kupay. Eine glamouröse Karriere auf dem Laufsteg, das Gesicht großer Marken werden. Davon träumen Menschen in der Modelbranche, vor allem junge Frauen. Dafür müssen sie aber erst einmal entdeckt werden, zum Beispiel durch Model-Scouting. Und genau diese Strukturen soll der Sexualstraftäter Jeffrey Epstein missbraucht haben, um junge Frauen aus Europa in seine Fänge zu bekommen. Journalisten vom NDR, WDR und der Süddeutschen Zeitung haben sich nun nochmals die Epstein-Files angeschaut, mit dem genauen Blick auf das Rekrutieren von europäischen Models. Das System dahinter ist jetzt Thema in 11KM, der Tagesschau-Podcast.
5: Es gibt da eine E-Mail. Und der Empfänger dieser E-Mail, der ist Jeffrey Epstein. Ich lese mal daraus vor, weil die bringt das Problem eigentlich ganz gut auf den Punkt. In diesem Business fühle ich mich wie ein Fischer, ja, ein Fisherman. Manchmal angel ich schnell, manchmal habe ich quasi einen Catch und manchmal gibt es keinen Fisch. Mhm. Manchmal angel ich keinen Fisch.
6: Und die Fische sind die Frauen?
5: Ja. Mhm. Und er schreibt auch, there are millions out there. Also das Angebot ist massig.
6: Diese E-Mail, aus der NDR-Journalistin Anna Klüspies hier gerade zitiert hat, die ist eine von unzähligen Mails aus den Epstein-Files. Anna hat sich mit ihren Kolleginnen und Kollegen für eine Teamrecherche-Doku durch die Akten gearbeitet. Sie erzählt heute bei FKM von der sogenannten Model-Masche. Der verurteilte Sexualstraftäter Epstein ließ sich jahrelang ungestört junge Frauen aus Europa zuführen, um sie dann zu missbrauchen, so erzählen es Betroffene. 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Ein Thema in aller Tiefe. Mein Name ist Nadja Mitzkat. Hallo Anna.
5: Hi Nadja. Wir sind in Spanien. Es ist das Jahr 2016. Und die Frau, um die es geht, heißt Mara. Sie heißt eigentlich anders, aber wir haben sie für unsere Recherche anonymisiert, weil sie nicht erkannt werden möchte. Also wir haben ihr einen anderen Namen gegeben und auch ihre Töne verfremdet durch KI.
7: When this began, I was around 22 years old, studying abroad.
5: Mara studiert in Spanien zu dieser Zeit und sie hat uns erzählt, es ist ein ganz normaler Tag. Sie ist in ein Nagelstudio gegangen, sie hat uns erzählt, dass sie dort oft war und dort hat sie dann einen Mann kennengelernt.
7: He was friendly with all the women there. It seemed that everybody knows him. And he approached me friendly. He looked at me and said that like, oh, you're very pretty. Or you're a model.
5: Sie hat das so geschildert, es war wie ein Event, was dort stattgefunden hat. Und er hat sich ihr dann genähert und hat gesagt, oh wow, du bist total hübsch, bist du ein Model?
7: And I was like, oh, no, not a model.
5: Nein, ich bin kein Model, obwohl sie immer ein bisschen davon geträumt hat. Also sie hat uns erzählt, dass sie es auch mal versucht hatte bei Agenturen, die ihr aber immer gesagt hätten, ah, da fehlt ein bisschen was Besonderes. Und es hat irgendwie nicht so richtig gereicht.
7: I was very excited because I always wanted to be a model. I even approached agencies, but they always refused me.
5: Und da ist jetzt plötzlich dieser Mann, der sagt, wow, du bist total schön, willst du nicht Model werden? Ich könnte dir dabei helfen. Und plötzlich tut sich für sie da so ein kleiner Traum auf. Und sie ist natürlich erstmal total interessiert.
6: Und der Mann, ist der ein Model-Scout oder warum macht er ihr da Hoffnung in diese Richtung?
5: Genau, also er stellt sich als Model-Scout vor, sagt, er arbeitet in dem Business schon lange, ist da sehr erfolgreich und könnte ihr helfen, Model zu werden. Die beiden bleiben in Kontakt und treffen sich, also bei einem Abendessen. Und Mara ist erstmal vorsichtig, ja, also sie ist Anfang 20, sie ist jung und da ist plötzlich dieser Mann, der ihr dieses Versprechen macht. Sie nimmt dann zu diesem Treffen, zu diesem Abendessen eine Freundin mit, hat sie uns erzählt, um einfach sicher zu sein.
7: He was very openly telling that he found such good models and they have been successful. So we stayed in contact.
5: Also er gibt sich als sehr erfolgreichen Scout aus. Und die beiden bleiben danach auch weiter in Kontakt. Sie tauschen Nummern aus, sie schreiben, treffen sich weiter. Und bei einem anderen Treffen kommt plötzlich das Gespräch auf diesen Freund von ihm.
7: He said he wanted to call one of his friends. He was like, oh, Jeffrey, yes.
5: Jeffrey, sagt er. Er hätte da so einen einflussreichen Freund, der ihr helfen könnte bei dieser Modelkarriere und stellt sie so vor. Und darüber kommt sie dann wirklich in Kontakt mit Jeffrey, der dann gesagt hat, hey, wenn du ins Model-Business einsteigen willst, dann musst du open-minded sein, also du musst aufgeschlossen sein. Und hat sie dann irgendwann gefragt, ob sie Fotos schicken könnte von sich. Und sie dachte halt eben an diese normalen Model-Fotos, so diese Polaroids, das ist so eine Aufnahme vom Gesicht und vom Körper. Und hat gesagt, nee, nee, ich will ein Oben-ohne-Foto von dir.
6: Okay, das ist ja erstmal aber eher ungewöhnlich, ne? Wie hat sie denn darauf reagiert?
5: Ja, sie hat erzählt, dass das ja der erste Moment war, wo sie so ein bisschen, ja, gestockt hat. Eben, weil sie so dachte, hoppla, das ist irgendwie nichts, was sie so kannte oder kennt. Aber er hat ihr halt versichert, sehr glaubwürdig, so, tja, das ist das Business. Wenn du da nicht mitmachst, dann kannst du es direkt vergessen.
7: So he was like, well, for modeling, if you're not open-minded, then like, it doesn't really work that way. And then I felt that yes, maybe like I'm not enough for that.
5: Es war ja auch ihr Traum und vielleicht kennt man so Situationen, wo man so das Gefühl hat, irgendwie ist es nicht ganz okay, aber okay, wenn dieser ältere Mann, der offensichtlich viel Erfahrung in dem Business hat, mir sagt, dass es so läuft, dann mache ich das einfach.
7: And I sent a photo.
5: Sie schickt dieses Nacktfoto, dieses Oben-ohne-Foto und dann dauert es auch nicht mehr lange. Kurz darauf, so erzählte sie uns, hat Epstein sie dann auch tatsächlich nach Miami eingeladen. Also Jeffrey ist Jeffrey Epstein.
8: Jeffrey Epstein, milliardenschwerer Unternehmer, saß wegen des Vorwurfs in Haft, Dutzende minderjährige Mädchen missbraucht und zur Prostitution gezwungen zu haben. Auf seiner Privatinsel in der Karibik soll er einen illegalen Sexhandelring betrieben haben. Einige Mädchen, die gegen Epstein aussagten, waren erst 14 Jahre alt.
9: Jeffrey Epstein hat sich ja 2019 in einem New Yorker Gefängnis das Leben genommen. Und zu dem Epstein-Skandal und Epsteins prominenten Netzwerk, das er ja sogar bis hier nach Europa reichte, haben wir auch schon eigene 11KM-Folgen gemacht. Und zu diesem Mann, Anna, zu Jeffrey Epstein, kommt jetzt also Mara.
10: Sie fliegt nach Miami, der Fahrer holt sie ab. Sie fahren zu diesem großen Haus.
7: It was my first time traveling and going to America. It's not like I ever even imagined that. There was a driver picking me up at the airport and he brought me to this large house where I was met by staff members.
10: Vielleicht haben das Leute auch schon mal jetzt irgendwo im Fernsehen oder so weiter gesehen. Das ist dieses Haus in Palm Beach gewesen. Also dieses weiße große Beachhaus mit großem Pool. Das beeindruckt sie total.
7: They all were very pleasant and nice to me, just showing me to the room. And there was even this teddy bear on the pillow.
10: Es liegt sogar ein Teddybär auf dem Bett, wenn sie dort ankommt.
9: Okay, warum?
10: Ja, also das ist creepy. Also Epstein hatte ja es immer auf junge Frauen abgesehen. Ich meine, sie war jetzt Anfang 20, aber das zeigt auch so ein bisschen die Infantilisierung quasi dieser Frauen oder dieser Mädchen, muss man eigentlich sagen, was irgendwie eine super, super schräge Anekdote ist. Ja, sie hat uns erzählt, sie kam eben dort an und dann war auch schon quasi direkt dieses erste Treffen mit Epstein.
7: When I first saw him, he was smiling, he hugged me.
10: Er soll super freundlich gewesen sein, wahnsinnig so charismatisch.
7: He was like, oh, how was your flight? Like he creates the comfort, he asks a lot about you. He asks about your hobbies, what you do, your family.
10: Sie meinte, das war so wie, als würde er wirklich so alles wissen wollen über dich.
7: He gets to know you very, like, a lot, in every detail, and, like, you trust in you, tell everything.
10: Also eine Atmosphäre schaffen, in der du jemandem dann oder ihm total vertraust und dich ihm auch öffnest.
9: Das ist ja auch was vielfach von Betroffenen beschrieben wurde, ne? Dass Epstein offensichtlich so ein Talent hatte, anderen Leuten, Frauen, aber auch nicht nur, ein Gefühl zu geben von, du wirst gesehen, die Aufmerksamkeit für einen kurzen Moment nur auf die zu richten, ne? Auf diese Person. Was macht das mit Mara in dem Moment?
10: Das gepaart mit dem ganzen Drumherum hat dir einfach ein sehr sicheres Gefühl gegeben. Da ist jetzt dieser Mann, der ja, also es scheint ja alles wahr zu sein, ne? Dieser Mann ist einflussreich, der hat Geld, er ist auch noch total nett und hat ihr erstmal versprochen, ihr bei dieser Modelkarriere zu helfen. Also für sie ist eigentlich in dem Moment der Traum zum Greifen nahe, nur um dann, und das ist echt das Perfide, eigentlich direkt wieder zerstört zu werden. Weil es gibt dieses erste Gespräch, also sie kommt dort an und sie reden miteinander und dann sagt er im Prinzip aber auch direkt zu ihr, Modeln ist vielleicht nicht so dein Ding. Ich glaube, das ist es nicht. Aber du könntest meine Assistentin werden. Und das muss man sich mal quasi vor Augen führen. Du fliegst um die halbe Welt mit dem Versprechen, Model zu werden. Und dann sagt der Typ, der wirklich sehr, sehr nett ist, eigentlich, das ist es nicht. Also da ist eigentlich mehr oder weniger dieser Traum dann schon direkt zerplatzt.
9: Lässt sich Mara darauf ein, eben nicht ihre Modelkarriere voranzutreiben, sondern Jeffrey Epsteins Assistentin zu werden?
10: Also sie sagt erstmal nicht nein, aber sie sagt auch nicht wirklich ja, sondern es ist eine Situation, in der sie, so habe ich das verstanden, auch erstmal total überrumpelt ist, weil es geht dann auch direkt weiter. Dann sagt ihr, hey, ich zeig dir aber erstmal das Haus.
7: Then he took me to show the house and eventually we entered this massage room.
10: Sie erzählt uns, irgendwann kommen sie dann in diesen Raum, wo diese Massageliege ist.
7: And that was the moment when the boundaries changed. You don't expect something from after an interview and just showing the house to turn around so rapidly. He was like, oh, I will teach you how to be like with men or something like that. And he had a toy and then it was just a fast moment when he already was like taking advantage of me.
10: Sie meinte, dann ging das alles relativ schnell, dass er quasi ein Sexspielzeug hatte und sich dann in dieser Situation an ihr vergangen hat.
9: Also sie sagt, Epstein habe sie missbraucht.
10: Genau.
9: Wie konntet ihr das, was Mara euch erzählt hat, überprüfen?
10: Wir haben sie in den Epstein-Files gefunden. Ihr Name war dort offen zu sehen und wir konnten nachverfolgen, wie sie offenbar zu Epstein gelangte, also wie Tickets für sie gebucht wurden, ja, wie diese ganze Reise vorbereitet wurde.
9: Die Epstein-Files sind ja Millionen an Dokumenten, E-Mails, Videos, Fotos. Im Dezember 2025 wurde eine kleinere Menge von diesen Akten veröffentlicht und Ende Januar 2026 dann weitere 3 Millionen Seiten auf einem Portal des amerikanischen Justizministeriums. Und das ist ja auch etwas, worüber wir mit dir schon bei FKM gesprochen haben, nämlich im Februar, weil das der Moment war, wo ihr auch angefangen habt zu gucken, okay, wie können wir uns eigentlich diese Daten verfügbar machen? Wie können wir damit arbeiten? Was mich aber jetzt hier interessieren würde, ist, mit welcher Frage seid ihr eigentlich in diese Recherche gegangen? Ne? Was wolltet ihr wissen?
10: Für uns eine ganz, ganz wichtige Frage von Anfang an war die, wer sind die Komplizen? Wer war daran beteiligt? Das ist ja ein Riesennetzwerk, da waren ja so viele Leute beteiligt. Wie hat das stattgefunden? Wer wusste davon? Wer hat da mitgemacht? Und wir haben jetzt auch eigentlich einfach wahllos dann darauf lostelefoniert, sondern sind da natürlich auch behutsam vorgegangen, haben gesagt, okay, welche Geschichte können wir wie nachvollziehen? Bei Mara war es so, dass wir das eben sehr gut rekonstruieren konnten und sind bei Mara eben auch auf diesen Scout getroffen, ja, der sie angesprochen hat. Dieser Scout, der sie damals in diesem Nagelstudio angesprochen hat, den haben wir mit über 1800 Treffern in den Files gefunden. Und da wurde uns klar, okay, hoppla, der hat das offenbar nicht einmal gemacht, sondern mehrfach.
9: Was konntet ihr über diesen Mann rausfinden?
10: Dieser Mann, Daniel S., hat gefühlt irgendwie schon sehr, sehr viele Leben gelebt. Also er soll in Nordafrika geboren worden sein, auch einen schwedischen Pass besitzen. Und was wir dann auch durch unsere Recherche festgestellt haben, er ist schon sehr lange als Scout unterwegs. Wir können das zurückverfolgen bis in die 90er. Wir haben mit einer Frau gesprochen, die uns erzählt hat, dass sie in den 90ern schon von ihm angesprochen wurde mit einer ähnlichen Masche, mit dem, hey, du bist so schön, willst du nicht Model werden? Dieser Traum wurde nie erfüllt, aber am Ende wurde sie, so sagt sie, von Daniel S. missbraucht. Und Daniel S. bestreitet diese Vorwürfe. Der hat im französischen Fernsehen gesagt, er kennt diese Frau nicht. Er hat nie jemanden vergewaltigt. Aber das könnte eben zeigen, wie lange er möglicherweise schon unterwegs ist mit genau dieser Masche.
9: Du hast ja gesagt, Daniel S. taucht über 1800 Mal in den Epstein-Files auf. Was kann man da über ihn erfahren?
10: Wir haben gesehen, dass er und Epstein sich unzählige E-Mails geschrieben haben. Die haben ganz viel über Skype miteinander gechattet und es ging immer um Frauen. Ich habe hier eine gefunden, die ist 20, guck mal, die Russin, die Slowakin, wie findest du die? Hier Foto, da Foto. Ja, es wirkte so, als habe er Frauen rekrutiert für Epstein. Also wir haben gesehen, dass Daniel S., also das konnten wir quasi den Files entnehmen, dass er zwischen 2005 und 2019 mindestens, also Fotos von mindestens 52 Frauen an Epstein geschickt hat. Ob die am Ende alle dann bei Epstein waren und was da passiert ist, das wissen wir nicht. Aber wir können rekonstruieren, okay, es waren wirklich einige Frauen oder Mädchen, die er ihm quasi sozusagen angeboten hat. Wir haben auch versucht, Daniel S. zu sprechen, zu konfrontieren. Wir wollten wissen, wusste er davon, was quasi mit diesen Mädchen passiert? Er hat uns nie geantwortet. Wir haben mehrere Telefonnummern von ihm bekommen. Also im Laufe unserer Recherche sind wir darauf gestoßen. Ich habe bei allen Nummern versucht, ihn anzurufen. Ich habe ihm Nachrichten geschickt, er hat nirgendwo reagiert. Dann haben wir auch ganz klassisch seine Anwältin Fragen geschickt. Wir haben angefragt, ob wir mit ihm sprechen können. Es wurde nicht reagiert. Also unsere Anfrage wurde nicht beantwortet. Aber er ist auch darauf in diesem Interview im französischen Fernsehen eingegangen und meinte, er wusste nichts davon. Sein Verhältnis zu Epstein war immer sehr professionell und er hat die quasi gescoutet in dem Glauben, dass da wirklich ein Job dahinter steht.
9: Du hast es ja auch vorhin schon beschrieben, wie Daniel S. und Jeffrey Epstein miteinander kommuniziert haben per Mail. Wie haben die da über Frauen gesprochen?
10: Im Prinzip haben sich Epstein und Daniel S. über Frauen unterhalten, als wären sie Ware. Es gibt eine Skype-Unterhaltung, da schickt Daniel S. Epstein Fotos und Epstein antwortet dann nur, ja, she's nice, her boobs are awful. Also sie ist nett, aber ihre Brüste sind schrecklich, die muss sie sich nochmal machen lassen. Mhm. Und in einem anderen Fall geht es darum, dass dann Daniel S. Epstein schreibt, was er für Mädels gefunden hat. Also ich habe 2 Mädchen aus Schweden gefunden, eine Slowakin, 2 Französinnen, die Russin. Also da merkst du auch schon mal, okay, das sind super viele Mädchen. Das ist ein bisschen wie so Massenware, so entsteht der Eindruck. Und in einer anderen E-Mail, und das finde ich auch ein sehr verstörendes Zitat, schreibt Daniel S., ich paraphrasiere das jetzt mal, er schreibt es auf Englisch, aber so in diesem Business fühle ich mich wie ein Fischer, ja, ein Fisherman. Manchmal angel ich schnell, manchmal habe ich quasi einen Catch und manchmal gibt's keinen Fisch. Mhm. Manchmal angel ich keinen Fisch.
9: Und die Fische sind die Frauen.
10: Ja. Mhm. Und er schreibt auch, there are millions out there. Also das Angebot ist massig.
9: Okay, es steht also der Vorwurf im Raum, dass Daniel S. Frauen für Jeffrey Epstein rekrutiert hat zur sexuellen Ausbeutung. Wird denn gegen Daniel S. strafrechtlich ermittelt? Muss er mit irgendwelchen juristischen Konsequenzen rechnen?
10: Also es gibt in Frankreich Ermittlungen. Wir wissen aber aktuell nicht genau, ob gegen ihn. Wir haben die französische Staatsanwaltschaft angefragt, aber die hat uns nicht geantwortet. Wir haben gehört, dass es Vorermittlungen geben soll, möglicherweise auch gegen ihn. Was wir aber wissen, es haben Frauen Anzeige gegen ihn erstattet und er stellt sich jetzt diesen Vorwürfen im Fernsehen, aber er weist sie vehement zurück. Er sagt, er habe nichts von Epsteins strafbaren Handlungen gewusst und er hat auch nie negative Rückmeldungen von den Frauen bekommen, die er rekrutiert hat.
9: War denn Daniel S. der einzige Model-Scout, der auf diese Art und Weise für Epstein gearbeitet hat oder gab es da noch mehr von?
10: Wir haben bei unserer Recherche festgestellt, es gibt Hinweise auf noch mehrere Scouts. Wir haben mindestens 5 Scouts, die wir identifiziert haben, die für Epstein gescoutet haben sollen. Unser Eindruck war, nach dem, was wir in den Files gesehen haben, dass das diese Modelmasche, wie wir sie nennen, System hatte dahingehend, dass das offenbar die Art war, wie Epstein Frauen, Mädchen rekrutiert hat nach dieser ersten Verurteilung.
9: Das war ja 2008 in Florida.
10: Genau. Das hat möglicherweise auch davor schon angefangen, aber die Files zeigen eben sehr gut, wie das in den 10er Jahren dann Fahrt aufgenommen hat. Und zwar nicht immer, aber vor allem über dieses Modelversprechen. Also, wir locken junge Frauen, indem wir sagen, du kannst Model werden, entweder über so einen Scout oder Agenturen und bringen sie dann zu Epstein. Da hat dann aber der Missbrauch gewartet. Wir haben eine Liste mit über 100 Frauen, wo wir die Vermutung haben, dass sie Epstein zugeführt wurden. Bei 19 aus Europa können wir mit sehr, sehr großer Wahrscheinlichkeit sagen, dass sie tatsächlich über diese Masche zu Epstein

0: für diese Setcard. Du hast dann Schulden bei dieser Agentur und da entsteht dann eben ganz schnell ein Abhängigkeitsverhältnis. Und das nochmal perfidere ist ja, da spielen jemand mit deinem Traum. Also oft hat Epstein es auch auf Frauen oder Mädchen abgesehen, die aus Ländern kamen, wo Armut herrschte, um es jetzt mal so auszudrücken. Also wo quasi auch Mädchen wirklich den Traum hatten, ein besseres Leben zu führen. Und die kommen dann in diese Modelwelt, die so viel Angriffsfläche liefert für Missbrauch, der ganz, ganz lange auch irgendwie geduldet war. Also wir gehen quasi in unserer Recherche auch zurück bis in die 90er. Ja, das ist das Jahrzehnt der Topmodels. Also Naomi Campbell, Kate Moss, da hat man super viel Geld verdienen können mit diesen Models. Alle wollten irgendwie Model werden. Und was wir aber gleichzeitig auch bei unserer Recherche festgestellt haben, ist, dass es da grassierende Missbrauchsfälle und Vorwürfe gab. Also Models, die erzählt haben, eigentlich gab es auf jeder Party Drogen und Sex war Standard. Also einflussreiche ältere Männer, die es auf diese Models abgesehen hatten. Und alle wussten es und alle haben da irgendwie mitgemacht.
1: Anna, lass uns mal zu Mara zurückkommen. Das ist ja der Fall, den ihr am ausführlichsten recherchiert habt. Wie lange ist sie bei Epstein geblieben?
0: Ja, Mara ist über anderthalb Jahre mehrmals zu Epstein gefahren. Es war bei ihr dann aber am Ende so, erzählt sie uns, dass Epstein irgendwann das Interesse an ihr verloren hat. Für sie ist es ganz wichtig, das auch nochmal zu erklären, wie das passieren konnte. Also jemand umgarnt dich, umwirbt dich. Also das ist dieses Charismatische, dass Epstein erstmal gesagt hat, wow, ich kann dir helfen.
2: This is very slow, traumatic and torturous, like way of abuse and psychological also, which is not really easy to recognize the psychological abuse, the manipulations.
0: Sie hatte, und ich glaube, das ist einfach, ja, vielleicht schwer erstmal nachzuvollziehen, immer dieses Gefühl von, er kann ja auch nett sein. Das ist ja das, was man auch immer wieder gehört hat. Er war nett, dann hat dieser Missbrauch wieder stattgefunden, sodass man irgendwann denkt, was stimmt mit mir nicht?
2: You stay longer. And then you already stayed some time and you don't know if you can leave and how to leave because you're used to it, it becomes the new normal.
0: Auch weil das Umfeld, sagt sie, quasi um ihn herum alles so normal hat wirken lassen, sodass du denkst, mit dir stimmt irgendwas nicht, weil auch alle um ihn herum so normal sind.
1: Und wie geht's ihr heute?
0: Sie sagt, es hat für sie sehr lange gedauert, bis sie verstanden hat, auch jetzt im Nachhinein durch die Aufarbeitung, durch Therapie. Sie macht seit mehreren Jahren eine Traumatherapie, was das eigentlich war, also wo sie da reingeraten ist und wie sie da reingeraten ist. Ich finde, sie ist sehr mutig, weil sie sich uns gegenübergesetzt hat und gesagt hat, mir ist es total wichtig, auch jungen Frauen zu erklären, wie sowas funktioniert, ja. Also wie man da reingerät. Es ist ja nicht so, dass man das freiwillig macht. Du gehst da ja irgendwie nicht offen in diesen Missbrauch, sondern wie langsam das funktioniert, wie perfide das ist und wie schlecht sie sich da auch gefühlt hat und wie lange es aber doch braucht, bis du dich aus diesem Missbrauch befreien kannst. Aber man merkt schon auch, wie sehr das noch an ihr nagt.
1: Und wenn wir jetzt nochmal rauszoomen, sozusagen das Bigger Picture angucken, was würdest du sagen, haben die Modelagenturen aus all dem, was sich damals abgespielt hat, gelernt? Gibt es da heute irgendwie ein anderes Sicherheitsnetz für junge Mädchen und Frauen, die diesen Traum, Model zu werden, haben und verfolgen wollen?
0: Ja, ich glaube, wir leben heute einfach in einer anderen Zeit zum Glück. Also ich glaube, MeToo hat da viel gemacht und auch sensibilisiert, sodass hoffentlich, aber ich habe jetzt nicht jede einzelne Agentur angerufen, da aber ein anderes Verständnis ist von Vulnerabilität, auch wie quasi wir vor allem mit diesen jungen Mädchen umgehen sollen oder müssen. Aber es gibt wenige Standards. Auch heute sind Models noch sehr abhängig von einer Agentur, davon, wie die mit ihnen umgehen, welche Fürsorgepflicht da quasi wie verstanden wird, sodass es quasi auch heute nach diesen Veröffentlichungen der Epstein-Files Models gibt, die sich zusammentun, die sagen, wir brauchen hier einen besseren Schutz. Es gab jetzt in New York eine Verschärfung quasi des Arbeitsrechts für Models. Das ist aber der einzige Ort, wo das gerade tatsächlich stattfindet. Und nochmal, wo quasi eine Asymmetrie herrscht aus junge Mädchen, die einen Traum haben und Leute, die Kontrolle darüber haben, da ist einfach, das ist anfällig für Missbrauch.
1: Bis heute.
0: Ich würde sagen, bis heute.
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4: 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In Deutschland leben so viele Menschen in Armut wie seit 2020 nicht mehr. Das sagt der Paritätische Gesamtverband. Besonders betroffen Alleinerziehende, Alleinlebende und Ältere, wobei regionale Unterschiede da noch weiter groß sind. Was ist da los? Das war unter anderem Thema in einem Gespräch in den Tagesthemen. Da hat Ingo Zamperoni mit einem Soziologen gesprochen, mit Olaf Groh-Samberg von der Uni und von der Uni Bremen. Das Gespräch hören wir gleich und vertiefen das Ganze noch einmal nach den nächsten Nachrichten.

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1: Um 3 Uhr mit Juliette Groß. Die UN-Vollversammlung entscheidet heute darüber, ob Deutschland einen Sitz im Sicherheitsrat der Vereinten Nationen bekommt. Bundesaußenminister Wadephul wirbt in New York um die Stimmen für Deutschland. Giselle Ucar in New York mit den Einzelheiten.
2: Dabei betont er natürlich vor allem, dass sich Deutschland schon seit Jahren um Friedensmissionen kümmert, beim Einsatz gegen die Folgen des Klimawandels hilft, bei der Vermittlung zwischen Konfliktparteien. Und genau das will Deutschland in Zukunft auch wieder im UN-Sicherheitsrat tun. Wadephul sagt, dass Deutschland sich auch in der Verantwortung sieht, die internationale regelbasierte Ordnung zu verteidigen, die ja in letzter Zeit immer wieder in Frage gestellt wird, und auch zu zeigen, dass hier in New York der Ort ist, an dem Fragen von Frieden und Sicherheit bei den Vereinten Nationen diskutiert werden.
1: Eine große Mehrheit der Bundesbürger fürchtet laut einer Umfrage, dass die geplante Gesundheitsreform zu einer schlechteren ärztlichen Versorgung führt. Die Rheinische Post berichtet über eine Erhebung im Auftrag des Hausärzteverbands, wonach sich 77% der Befragten entsprechende Sorgen machen. Aus der Nachrichtenredaktion Constanze Semidey.
3: In Ostdeutschland sind es demnach sogar mehr als 85%, die negative Folgen der Reform erwarten. Am meisten befürchten die Menschen, dass Ärzte künftig weniger Zeit für ihre Patienten haben werden und dass sich die Wartezeiten in den Praxen verlängern. Die Vorsitzende des Hausärztinnen- und Hausärzteverbandes Bulinger Göpfert nannte die geplante Reform der gesetzlichen Krankenversicherung die größte politische Bedrohung für die hausärztliche Versorgung in den letzten 20 Jahren.
1: Russland beschränkt in immer mehr besetzten Gebieten in der Ukraine die Kraftstoffabgabe. In Luhansk erhalten die Bewohner laut der Nachrichtenagentur TASS nur noch 20 Liter Diesel oder Benzin pro Person. Als Gründe wurden die aktuellen Vorräte und die gestiegene Nachfrage angeführt. Am Wochenende gab es auf der besetzten Halbinsel Krim eine vorübergehende Begrenzung von Benzin. Die deutsche Fußballnationalmannschaft ist im WM-Gastgeberland USA angekommen. Nach 8-stündigem Flug landete das Team um Bundestrainer Julian Nagelsmann in Chicago. Dort bezog das Team sein erstes Quartier bereits. Am Vormittag Ortszeit ist ein Training angesetzt. Am Samstag steht das letzte Testspiel gegen die USA auf dem Programm. Am Montag geht es dann weiter ins WM-Hotel in North Carolina. Erster Gegner der deutschen Elf ist zum Turnierauftakt am 14. Juni die Mannschaft aus Curaçao. Das waren die Nachrichten. Das Wetter in Deutschland. Von West nach Ost ziehender Regen, teils mit Gewittern, Tiefstwerte 16 bis 7 Grad. Tagsüber Wechsel aus Sonne und Wolken mit Schauern und Gewittern, Höchstwerte 18 bis 23 Grad. Am Donnerstag heiter, von Westen her Schauer und Gewitter. Es ist 3:03 Uhr.
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4: Die A1 Münster Richtung Osnabrück zwischen Ladbergen und Lengerich. Da gibt es eine Sperrung wegen eines defekten LKW, geht noch bis 6 Uhr. A1 Osnabrück Richtung Bremen ist zwischen Ahlhorner Heide und Wildeshausen West wegen einer Nachtbaustelle bis 6 Uhr früh gesperrt. A1 Lübeck Richtung Hamburg an der Norderelbbrücke. Da haben wir Stau in beiden Richtungen aufgrund eines Schwertransports. Die A71 Suhl Richtung Erfurt ist zwischen Oberhof und Gräfenroda wegen Wartungsarbeiten in den Tunnel Rennsteig und Alte Burg bis ca. 6 Uhr gesperrt. Die Umleitung führt über die U11. A111 Charlottenburg Richtung Dreieck Oranienburg ist zwischen Amfestplatz und Seidelstraße wegen Tunnelwartungsarbeiten bis ca. 5 Uhr früh in beiden Richtungen gesperrt. Und die A113 Schönefeld Richtung Neukölln ist zwischen Schönefeld Süd und Spätstraße wegen Wartungsarbeiten bis ca. 5 Uhr in beiden Richtungen gesperrt. Gute Fahrt!
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4: Sie kommt von NDR Info in Hamburg. Ich bin Milat Kupay, schön, dass Sie dabei sind. Armut nimmt weiter zu. Dadurch verschärft sich die soziale Spaltung in Deutschland. Das ist die Einschätzung des Paritätischen Gesamtverbandes, das gestern seinen Bericht vorgestellt hat. 13,3 Millionen Menschen lebten in Armut, was einer Armutsquote von 16,1% entspricht. Im vergangenen Jahr, da hatte der Paritätische nur 15,5% der Bevölkerung zu den Armen gezählt, also rund 13 Millionen Menschen. Sozialpolitiker kritisieren diese Entwicklung. Kirsten Girschig.
5: Rund 13,3 Millionen Menschen leben in Deutschland in Armut. Das schreibt der Paritätische Wohlfahrtsverband in seinem Armutsbericht. Damit sei die Armutsquote auf einem Rekordhoch. Grüne und Linke werfen der Regierung vor, sie bleibe angesichts dieses Anstiegs der Armutsquote tatenlos. Die Grünen-Fraktionsvorsitzende Britta Hasselmann kritisiert, die Bundesregierung baue wirksame Maßnahmen gegen Armut und für faire Chancen nicht aus, sondern streiche diese sogar zusammen. Als Beispiele nennt Hasselmann angedachte Kürzungen beim Wohngeld, der Unterstützung für Alleinerziehende oder die mögliche Absage der BAföG-Erhöhung. Linken-Fraktionschef Sören Pellmann betont, Armut sei längst auch eine Gefahr für Arbeitnehmerinnen und Arbeitnehmer. Für immer mehr Menschen reichten die Löhne nicht aus. Als Maßnahmen gegen Armut fordert Pellmann unter anderem einen Mindestlohn von 15 Euro und die Anhebung der Leistungen in der Grundsicherung.
4: Der Paritätische guckt also mit Sorge auf die anstehenden Sozialreformen, gerade mit Blick auf die Rentner. Gino Eckbers war in einer Kleiderkammer in Langenhagen, nördlich von Hannover, und hat sich erzählen lassen, wer besonders viel Hilfe braucht.
6: Dürfen Sie noch zwei Stück mitnehmen? Zwei Jacken, genau.
7: Axel Jewski ist eigentlich im Ruhestand. Wie die meisten anderen Helferinnen und Helfer engagiert er sich hier ehrenamtlich. Es gibt viel zu tun.
8: Also wir sortieren erstmal, sind die Sachen sauber, sind sie heile, das heißt, haben sie keine Löcher. Bei Jacken zum Beispiel sind die Reißverschlüsse noch heile.
7: Etwa 20 Kundinnen und Kunden sind da. Pro Person kann eine begrenzte Zahl an Kleidern kostenlos mitgenommen werden. Zum Beispiel von Leopoldo Avendano. Der Arbeitssuchende ist auf die Kleiderkammer angewiesen.
9: Also in diesem Moment, ich weiß nicht, das kommt von Gott, dass ich eine Stelle finde. Und in der Zwischenzeit habe ich kein Klamotten, kein nichts. Deswegen bin ich hier und bin ganz froh, dass ich hier die Möglichkeit hätte.
7: Die Krisen der letzten Jahre haben hier ihre Spuren hinterlassen.
10: Wir haben, ich sage jetzt mal, die Ukraine, wo es damit angefangen hat, jetzt auch durch die anderen Kriege, wenn die Leute hierher kommen, die haben ja eigentlich bis auf das, was sie auf dem Leib haben, gar nichts mehr auf dem Körper. Auch bestimmte Sachen, wenn es um Kinder geht, mit Kinderwagen und sowas, bieten wir ja auch an. Also da ist doch schon die Nachfrage größer geworden.
7: Sagt die Leiterin Iris Doma-Galler. Laut dem Armutsbericht liegt die Region Hannover im Bundesvergleich so ziemlich im Mittelfeld. 16,4% sind hier demnach von Armut betroffen. Der Bundesdurchschnitt liegt bei 16,1%. Anders sieht es in der Region Weser-Ems aus. Dort liegt die Armutsquote bei knapp 21%, hinter Trier Platz 2 im bundesweiten Vergleich. Besonders schwer haben es laut Bericht Rentner, Frauen, Alleinerziehende, Behinderte und Geflüchtete, Menschen, denen Heidi Holz hilft. Die über 80-Jährige engagiert sich seit dem Start der Kleiderkammer 2015.
11: Die Menschen, die zu uns kommen, sind genauso unterschiedlich wie wir alle. Es gibt Menschen, die sehr forsch kommen, andere sind ganz bescheiden und sehr, sehr dankbar. Und man muss sich immer wieder wundern, wofür der Bedarf doch noch da ist bei den Menschen.
7: Ein anstrengender Job. Für viele Mitarbeiterinnen und Mitarbeiter aber ein Job aus Überzeugung.
8: Manchmal geht man auch nach Hause und sagt, das war schon wieder ein bisschen viel. Wenn wirklich viel los war, aber grundsätzlich, ich glaube, alle, zumindest bei uns im Team, sagen für sich, das ist sinnvoll, hier was zu tun und den Menschen zu helfen.
7: Sagt Axel Jewski. Zusammen mit den anderen Ehrenamtlichen sorgt er dafür, dass hier bedürftige Menschen von Dienstag bis Donnerstag Kleidung bekommen.
4: Dennoch wieder ein Armutsbericht und wieder einer, der zeigt, dass die Armut im Land zunimmt. Kollege Ingo Zamperoni hat darüber in den Tagesthemen mit dem Soziologen Olaf Groh-Samberg von der Uni Bremen gesprochen. Die erste Frage an ihn war die nach den Hauptgründen. Welche falsche Maßnahmen gegen Armut, falsche Politik oder lässt sich der Trend einfach nur schwer aufhalten?
12: Also in der Tat ist es nicht einfach, die Ursachen zu bestimmen. Und der Trend, den Sie angesprochen haben, ist ein langfristiger. Also eigentlich steigt die Armut in Deutschland schon über die letzten 3 bis 4 Jahrzehnte kontinuierlich an. Und sie hört irgendwie nicht auf zu steigen. Und wir hatten immer wieder andere oder unterschiedliche Phasen. Mal war es die ansteigende Arbeitslosigkeit, dann ist die Arbeitslosigkeit zurückgegangen nach 2004, die Armut aber nicht, sie ist weiter gestiegen. Wir hatten eine Ausdehnung des Niedriglohns. In den letzten Jahren haben wir gesehen, dass das Mindestlohngesetz beim Niedriglohn geholfen hat. Aber ja, dann kam Pandemie und weitere Krisen. Also der Trend einer ansteigenden Armut scheint nicht aufzuhalten zu sein.
13: Die Bundesregierung will es trotzdem versuchen, diesen Trend aufzuhalten, will zeitnah die Sozialversicherungen und das Steuersystem reformieren. Das soll Kosten senken, soll mehr Wachstum für die Wirtschaft bringen, sprich mehr Wohlstand. Vor dem Hintergrund des heutigen Berichts, was sollte in diesem Reformpaket drin sein?
12: Also man muss bezweifeln, dass weitere Kürzungen im Sozialstaat, die angeblich Wachstum generieren sollen, was dann unten ankommt, dass diese Strategie funktioniert. Das würde ich sehr stark bezweifeln. Denn ja, wie gesagt, die Armut wächst und Kürzungen im Sozialstaatsbereich, auch wenn damit die Hoffnung verbunden werden soll, dass das Wohlstand generiert, da hätte ich meine Zweifel, dass der am Ende unten ankommt. Ich glaube, wir müssen wirklich viel eher darüber nachdenken, wie wir die Sozialsysteme wirklich besser armutsfest machen können.
13: Und wie könnten wir das? Haben Sie da Vorschläge?
12: Naja, eben nicht durch Kürzungen, sondern durch eine bessere Grundsicherung, vielleicht auch durch eine solidere Grundsicherung. Dadurch, dass wir gucken, dass wir die Renten stabilisieren. Dieser Bericht zeigt ja auch auf, dass wir jetzt in den letzten Jahren eine deutlich zunehmende Altersarmut haben, die wir eigentlich schon vor 10 Jahren prognostiziert haben, weil das war absehbar, dass die kommen wird. Also wären auch Rentenkürzungen hier ein Problem, vor allem eben am unteren Rand. Also man muss gucken, dass die Sozialversicherungssysteme am unteren Rand armutsfester werden, aber dass auch die Grundsicherung eben besser greift.
13: Die Studie weist ja auch eine Kluft zwischen Regionen in Deutschland auf. Wird sich die auch weiter verstärken?
12: Ja, also auch da hatten wir unterschiedliche Entwicklungen. Also die Kluft zum Beispiel zwischen Ost- und Westdeutschland ist jetzt nicht dramatisch weiter aufgegangen. Die ist noch da, aber hat sich eigentlich tendenziell ein klein bisschen geschlossen. Dafür sehen wir jetzt, dass wir eine Nord-Süd-Kluft zunehmend haben. Also auch regionale Disparitäten spielen natürlich eine Rolle.
13: Und gleichzeitig sehen wir auch einen Anstieg der Zahl sogenannter Superreicher. Geht da die Schere arm-reich wirklich auch weiter auseinander oder sind das halt nur die Extremen an den Rändern?
12: Nein, absolut nicht. Das ist in der Tat der zentrale Punkt. Die Zunahme der Armut geht wirklich einher, auch schon seit Jahrzehnten, mit einer Zunahme auch des, nicht nur des Superreichtums, der hat auch extrem zugenommen. Aber wir sehen auch, dass in den oberen Einkommensbereichen, in den Wohlstandslagen, dass wir auch da eine kontinuierliche Zunahme haben. Also wir haben nicht nur eine starke Armut in diesem Land, wir haben mittlerweile auch eine sehr große Gruppe, das sind mittlerweile über ein Viertel der Bevölkerung, die in sehr wohlhabenden Lagen leben. Und diese Gruppe ist genauso stark expandiert oder angestiegen wie am unteren Rand die Gruppe der Armut und entsprechend schrumpft der Anteil der Menschen in Deutschland, die sich in mittleren Lagen bewegen. Also es ist eine Polarisierung oben und unten.
13: Und welche Auswirkungen hat das dann auf die Gesellschaft, auf den Zusammenhalt hier auch hierzulande?
12: Ja, gravierende, würde ich schon denken. Und ich glaube, dass man es auch sehen kann. Man sieht es etwa an der Entwicklung des politischen Vertrauens, das in unteren Einkommensgruppen tatsächlich sehr stark weggebrochen ist, während es in den oberen noch recht stabil ist. Wir sehen es an vielen Konflikten, an gesellschaftspolitischen Themen, die wir zu verhandeln haben. Wir haben viele Transformationen als Gesellschaft vor uns, wo es wichtig ist, dass die Gesellschaft zusammenwirkt, dass wir einen Zusammenhalt haben und dass wir gemeinsam an diesen Transformationen arbeiten. Das wird sehr schwierig, wenn es so große ökonomische Ungleichheiten in diesem Land gibt, sodass die Unteren immer befürchten müssen, dass sie erneut diejenigen sind, die den Kürzeren ziehen, während am oberen Rand, sag ich mal, sich reiche oder wohlhabende Menschen aus vielen Dingen auch rauskaufen können, die in diesem Staat nicht gut laufen.
4: Sagt der Soziologe Olaf Groß-Samberg von der Uni Bremen in den ARD-Tagesthemen.
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4: Ein Termin führte Kanzler Merz gestern an den Scharmützelsee, dort im brandenburgischen Bad Saarow. 50 Kilometer Luftlinie vom Kanzleramt entfernt tagte das Ostdeutsche Wirtschaftsforum und der Kanzler war der Hauptredner. Er sehe keinen Grund für Schwarzmalerei. Es liegen sehr gute Jahre vor uns, so der CDU-Vorsitzende und Regierungschef und ratterte Erfolgsbeispiele herunter. Das taten vor ihm schon Digitalminister Wildberger und Ministerpräsident Woidke. Bleibt die Frage, warum dann die anhaltende Unzufriedenheit in Ostdeutschland, die sich auch aufs Wahlverhalten auswirkt?
14: Irgendwann sagt Carsten Wildberger selbst, was allen in Bad Saarow klar ist. Der Bundesminister für Digitales und Staatsmodernisierung ist die Vorband. Er soll einheizen, bevor der Hauptakt auftritt, bevor der Kanzler kommt. Und Wildberger heizt. Es gehe doch voran. 16 Milliarden Euro Bürokratie und Verwaltungskosten sollen abgebaut werden. Die Hälfte davon sei schon auf dem Weg. Das Glasfasernetz werde ausgebaut, die Verwaltung digitalisiert.
15: Beispiel: die digitale Identität, die EUDI-Wallet. Ich habe mich festgelegt, Januar 2027 geht's los. Wir liegen im Zeitplan. Aber der eigentliche Wert dieser Wallet, ähnliche Logik, liegt im Ökosystem um die Wallet herum. Vom Mobilfunkvertrag über die Bankauthentifizierung bis zum digitalen Altersnachweis.
14: 150 Firmen würden schon an Anwendungen für das digitale Portemonnaie, die EUDI-Wallet, arbeiten, sagt Wildberger. Weg von einer Kultur der, Zitat, atomisierten Verantwortung, in der alle kommentieren, aber niemand liefern wolle. Das gibt Applaus in Bad Saarow und den nimmt Friedrich Merz gern mit und betont, wie zuvor schon viele andere Redner auf dem Wirtschaftsforum, ostdeutsche Unternehmen seien doch Veränderung gewohnt.
16: Sie sind uns also im Osten gegenüber dem alten Westen sozusagen voraus mit der frischen Erinnerung daran, was das bedeutet, ein Land durch eine solche Transformation zu führen. Und Sie haben diese Chance in Ostdeutschland genutzt. Meine Damen und Herren, Ostdeutschland ist wirtschaftlich lange schon nicht mehr die Aufholregion unseres Landes.
14: In den letzten Jahren habe der Osten bei der wirtschaftlichen Dynamik vor dem Westen gelegen. Merz spricht von einer Schlüsselrolle bei der Modernisierung des Landes und verweist auf Universitäten und Forschung in Görlitz, Magdeburg, Halle und Jena.
16: Diese Forschungslandschaft ist ein enormer Standortvorteil für ganz Deutschland von internationaler Dimension. Meine Damen und Herren, was die Sachsen so schön Silicon Saxony nennen, ist heute eines der bedeutendsten Mikroelektronik-Cluster ganz Europas. Ich weiß nicht, ob Sie das alle wissen, aber jeder dritte Chip in Europa, der gefertigt wird, stammt mittlerweile aus Sachsen.
14: Sehr erfreulich, sagt Merz, zumal Investitionen in Höhe von 10 Milliarden Euro anstehen. Auch Wasserstoffentwicklung finde sich im Osten. An der, Zitat, Problemlösungskompetenz des Landes habe er keine Zweifel, sagt der Kanzler. Viel Lob, viel Selbstbewusstsein also. Kritik ist, wenn dann, nur sehr abstrakt zu hören. Dafür ein Appell. Derselbe wie zuvor auch bei den Regierungschefs und der Chefin aus Brandenburg, Mecklenburg-Vorpommern und Sachsen-Anhalt.
16: Das Hoffen auf einen großen Befreiungsschlag, auf den großen Tag, auf den großen Big Bang, der alle Probleme auf einmal löst, meine Damen und Herren, den wird es nicht geben. Aber es kann umgekehrt einen Big Bang geben, der dann nicht zum Besseren und zum Guten führt.
14: Wahlsiege der AfD, soll das heißen, wären für die ostdeutsche Wirtschaft keine gute Nachricht. Auch dafür bekommt Friedrich Merz in Bad Saarow viel Applaus.
4: Martin Adam über den Ostdeutschen Wirtschaftsforum in Bad Saarow. Australien hat's vorgemacht, einige andere Länder sind nachgezogen und auch in Deutschland wird ein Social-Media-Verbot für Kinder und Jugendliche unter 16 Jahren diskutiert. Die Bundesregierung kann sich das vorstellen und die zuständigen Ministerinnen, Bildungsministerin Karin Prien und Justizministerin Stefanie Hubig suchen schon mal das Gespräch mit genau denen, die es betrifft, also den Jugendlichen. Amelie Ernst war am Potsdamer Dalton-Gymnasium dabei.
17: Wenn es nach Bundesjustizministerin Stefanie Hubig von der SPD und Bundesbildungsministerin Karin Prien von der CDU geht, dann gilt künftig auch in Deutschland für Kinder und Jugendliche unter 16 ein Social-Media-Verbot. Warum? Das erläutern die beiden den Schülerinnen und Schülern in der Aula des Potsdamer Dalton-Gymnasiums.
18: Bei Social Media bis 14 gar nichts. Zwischen 14 und 16 soll es so eine Jugendversion geben. Und ab 16 dann soll jeder und jede machen dürfen, was sie will. Aber eben mit so einer Voreinstellung, die erstmal wenig erlaubt.
19: Es ist ein Stück weit altersabhängig und umso älter Kinder und Jugendliche werden, umso stärker muss man sie in die Lage versetzen, sich selber zu schützen.
17: Doch die Zuhörerinnen und Zuhörer sind teils skeptisch. Klar, Kinder und Jugendliche müssten im Netz geschützt werden, meint auch Julius aus der 7. Aber eine starre Altersgrenze findet er schwierig.
20: Allerdings denke ich, dass ein Verbot oder eine Regulierung jeder Art, die irgendwas einschränkt, mehr Nachteile als Vorteile mit sich bringt, indem man das Problem eher verschiebt auf später. Weil, ich meine, wenn man jetzt einem Jugendlichen, der jetzt 17 Jahre alt ist, eine höhere Medienkompetenz als einem Jugendlichen, der 16 Jahre alt ist, zuweist, dann sehe ich da drin jetzt nicht gerade die Gerechtfertigung.
17: Die Ministerinnen nicken verständnisvoll. Auch ihre Meinung sei noch nicht final, sagen sie. Schließlich wolle man noch die Einschätzung der Expertenkommission abwarten und den Jugendlichen zuhören, so wie Jonna aus der 10. Klasse.
2: Ich glaube, man sollte teilweise nicht nur uns jüngere Kinder, sondern auch ältere Menschen vor Social Media schützen. Weil teilweise meine Großeltern zum Beispiel haben noch weniger Medienkompetenz als ich.
17: Gerade auch ältere Erwachsene müssten über Social Media, Algorithmen, Falschinfos und Suchtgefahren aufgeklärt werden. Die Debatte um ein Social Media Verbot für Kinder und Jugendliche greife daher zu kurz. Außerdem wüssten gerade Jugendliche schnell, wie man ein Verbot umgehen könne, merken die Schülerinnen an. Auch da allgemeine Zustimmung auf dem Podium. Trotzdem sei ein Verbot richtig und wichtig, meinen CDU-Bildungsministerin Karin Prien und ihr Brandenburger Amts- und Parteikollege Gordon Hoffmann.
21: Das machen wir übrigens bei anderen gefährlichen Substanzen oder Verhaltensweisen ja auch. Das ist ja gar nichts Neues. Man würde ja auch nicht auf die Idee kommen und sagen, naja, also an Alkohol muss man sich auch gewöhnen. Da muss man einem Achtjährigen schon mal die Möglichkeit geben, dass er selber so seine Erfahrung macht.
22: Und trotzdem geht es ja bei so einem Verbot auch immer um die Frage, erleichtere ich den Zugang oder mache ich es möglichst schwer? Und ich glaube, dass auch über so ein Verbot eine gewisse Sensibilisierung für die Gefahren erfolgt. Und deshalb würde ich mir schon wünschen, dass man da stärker durchgreift.
4: Heißt es im Beitrag von Amelie Ernst. Diskutiert wird ein Social-Media-Verbot für Jugendliche bis 16.
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4: Und da feiern wir heute den Geburtstag von Allen Ginsberg. Der wurde heute vor 100 Jahren geboren. Florian Bentsch.
23: Es ist 1956. Im Foyer eines Studentenwohnheims der Reed University in Portland, Oregon, trägt ein etwas zerzauster junger Mann ein etwa halbstündiges Gedicht vor. In Anzug und Krawatte, an einen Tisch gelehnt und wild gestikulierend. Ein Tonband läuft mit.
24: I saw the best minds of my generation destroyed by madness.
23: Lachen und Applaus, als der 30-jährige Beat-Poet Allen Ginsberg Howl vorträgt. Ein Jahr zuvor hatte er das Gedicht zu Papier gebracht. Ein Jahr später sollte er dafür vor Gericht stehen, wegen Verbreitung obszönen Schrifttums. Mit Howl, Geheul, seiner schonungslosen Anklage gegen Konformität, Militarismus und moralischer Enge trifft Ginsberg einen Nerv in einer wütenden US-amerikanischen Nachkriegsgeneration. Sie fühlt sich ausgebeutet, orientierungslos, hungrig nach Literatur, Drogen, Sex und Opposition und findet all das im Geheule der Beat-Generation, die
25: auf dem Union Square erzkommunistische Pamphlete verteilten, schluchzend und sich entkleidend, während die Sirenen von Los Alamos sie niederheulten und die Wall Street runterheulten und die Staten Island-Fähre heulte auch, die weinend zusammenbrachen in weißen Turnhallen, nackt und zitternd vor der Maschinerie anderer Skelette.
23: Die Beats in einer Ginsberg-Gedichtzeile. Sie wedeln mit ihren Genitalien und ihren Manuskripten. Er wächst in New Jersey auf, als Sohn eines Dichters und einer bekennenden Kommunistin und schreibt als Teenager, während der Zweite Weltkrieg tobt, in sein Tagebuch.
25: An die Historiker. Ich werde ein Meister sein. Wahrscheinlich in der Literatur ein genialer Meister, ein Egozentriker, wahrscheinlich ein Schizo. Aber auf jeden Fall die ersten beiden. I'm a Roadrunner.
23: Es folgen über 50 Jahre Lyrik, Musik, Protest, Drogen, Kontroverse. Ein National Book Award, eine Robert Frost Medaille, eine langjährige offene und öffentliche Beziehung mit dem Dichter Peter Orlowski.
25: Mein Ziel ist die Befreiung der Massen aus der Misere,
23: schreibt Allen Ginsberg 1973 und lässt sich als Schlüsselfigur der Hippie-Bewegung inszenieren. Zu seinen Weggefährten und künstlerischen Begleitern zählen neben den Beats Patti Smith, John Lennon, Timothy Leary und Bob Dylan. Oh, where have you been, my blue-eyed son? Mit Bob Dylan besucht Ginsberg 1975 vor laufenden Kameras das Grab seines Freundes und Kollegen Jack Kerouac und diskutiert die Kunst und das Sterben. Du bist auch bald dran, sagt Ginsberg zu Dylan. Dylan antwortet, für mich bitte keinen Grabstein.
26: What graves have you seen? Victor Hugo's grave. So, that's what's gonna happen to you? No, I want to be in an unmarked grave.
23: Wer ist dieser Allen Ginsberg? Fragt ihn ein Reporter 1991, 6 Jahre vor Ginsbergs Tod.
26: There is none. Naturally.
25: Es gibt kein, natürlich nicht. Alle Teile des Ichs sind flüchtig. Ich bin Jude, ich bin Buddhist, ich bin schwul, ich war ein Freund von Kerouac. Mein Vater zeugte mich und hieß Louis, meine Mutter war verrückt und hieß Naomi. Ich bin Amerikaner, ich komme aus New York. Es ist sinnlos, sich auf irgendetwas zu berufen, außer auf den Beruf. Also bin ich nur eins, ein Dichter. Except the one that you're working
23: with most, so I would say poet. Der Dichter Allen Ginsberg kam am 3. Juni 1926 in Newark, New Jersey, auf die Welt. Heute vor 100 Jahren.
4: Der Stichtag war das von Florian Bentsch. 3.25 Uhr.
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1: Mit Jan Möller, wenn nicht jetzt, wann dann von den Höhnern. Das war 2007 der große Hit bei der Handball-Weltmeisterschaft. Das deutsche Team hat damals ja auch tatsächlich den Titel geholt. Und dieses Motto, wenn nicht jetzt, wann dann, das gilt nun auch für Deutschlands besten Tennisspieler Alexander Zverev bei den French Open. Es könnte wirklich was werden mit seinem ersten Grand-Slam-Titel. Die vermeintlich größten Konkurrenten, Jannik Sinner und Novak Djokovic, sind schon raus. Carlos Alcaraz ist wegen einer Verletzung gar nicht erst dabei gewesen. Und Zverev selbst, der steht im Halbfinale und hat bislang durchweg überzeugt, auch gegen den erst 19-jährigen Rafael Jodar aus Spanien. 7:6, 6:1, 6:3 stand es am Ende für den Weltranglisten-Dritten aus Hamburg. Und für uns war Guido Ringel dabei.
3: So ist Alexander Zverev kaum zu bezwingen. Hart von der Grundlinie, extrem wenig Fehler und immer wieder dieser sensationelle Aufschlag. Das musste auch der Shootingstar der Szene, Rafael Jodar aus Spanien, anerkennen und hinnehmen. Der junge Mann aus Madrid konnte hier und da zeigen, was er schon kann. Und das ist viel, aber bei weitem nicht genug, um den Hamburger Zverev im Viertelfinale in Bedrängnis zu bringen. Der Deutsche steht im Halbfinale.
5: Ich glaube, es war schon entscheidend, dass ich dann irgendwann auch flacher gespielt habe, irgendwann auch schneller gespielt habe, so dass ich auch selber Druck machen konnte. Und er hatte einen unfassbaren Rhythmus am Anfang und ich halt nicht. Und sobald es das so ein bisschen geändert hat, fand ich, dass ich ein super Match gespielt habe.
3: Wahrscheinlich ist das aktuell der beste Zverev, den es je gab. Kein schlechter Zeitpunkt dafür, ein Grand-Slam-Turnier. 3 Sätze nur gegen Rafael Jodar, dem nach seinen Matches und Leistungen in den letzten Wochen viel mehr zugetraut wurde, auch gegen Zverev. Aber der Deutsche hatte als der große Favorit auf den Titel im Start Roland Garros einfach zu viel zu bieten. Selbstbewusst spielte Zverev und mit diesem immensen Druck, dem keiner standhalten konnte, auch der vermeintlich neue Star Jodar nicht. Dessen Zeit wird noch kommen, ganz sicher 2026 in Paris, aber ist die Zeit des Alexander Zverev.
1: Ja, im Halbfinale am Freitag trifft er wieder auf einen aufstrebenden Jungstar, auf den 20-jährigen Tschechen Jakub Menschik, der hat den noch ein Jahr jüngeren Brasilianer João Fonseca geschlagen, ebenfalls überzeugend in 3 Sätzen, 6:4, 6:3 und 7:6. Und auch bei den Frauen steht die erste Halbfinalpaarung schon fest, da trifft die Ukrainerin Marta Kostyuk auf Mira Andreeva aus Russland. Vom Tennis zum Fußball, in der kommenden Woche beginnt ja die Weltmeisterschaft der Männer und das deutsche Team ist am Abend um kurz vor 22:30 in den USA angekommen. Mit dem Linienflug LH434 ging es nach Chicago, da steigt am Samstag der letzte Test gegen die USA. Und dann wird es auch schon langsam ernst. Für die DFB-Frauen dagegen geht es in den kommenden Tagen erstmal noch darum, sich für ihre WM zu qualifizieren. Die findet im kommenden Jahr in Brasilien statt. Mit einem Sieg am Freitag in Köln im vorletzten Quali-Spiel gegen Norwegen wäre alles klar, aber es gibt da ein paar Personalprobleme, unter anderem auch im Tor. Christian Schulze berichtet.
6: Die Schmerzen waren ihr anzusehen und an Paraden mit Flugeinlagen war nicht zu denken. 3 Tage vor dem vorletzten und möglicherweise schon entscheidenden WM-Qualifikationsspiel gegen Norwegen beendete Nationaltorhüterin Ann-Kathrin Berger das Training in Köln letztlich vorzeitig. Ihr Einsatz am Freitag bleibt fraglich.
9: Eine Prellung tut einfach weh. Morgen kann wieder alles weg sein. Morgen kann es noch schlimmer werden. Also man weiß es einfach nicht. Und dann mal sehen, ob es bis Freitag reicht.
6: Die Bauchverletzung hatte sich Berger vor 2 Wochen im Spiel für ihren US-Verein Gotham FC bei einem Zusammenprall zugezogen. In Köln versuchte sie es mit einem Klebepolster im Nierenbereich. Ob das eine Lösung sein kann, wird sich zeigen.
9: Natürlich müssen wir ein paar Sachen jetzt gerade austesten. Ich habe Schmerzen, aber ich glaube, manche Schmerzen sind einfach aushaltbar. Und das versuchen wir jetzt gerade auszutesten, wie weit wir gehen können.
6: Norwegen ist der einzige Konkurrent, der den deutschen Frauen Platz 1 in der Gruppe und damit das direkte WM-Ticket für Brasilien noch streitig machen kann. Bei einem Sieg in Köln ist Deutschland vorzeitig qualifiziert. Dafür muss im Vergleich zum enttäuschenden 0:0 im vergangenen Quali-Spiel in Österreich aber eine Leistungssteigerung her. Egal, ob mit Berger im Tor oder ohne sie.
1: Deutschland gegen Norwegen am Freitag um 20.35 Uhr ist Anpfiff in Köln und das letzte Quali-Spiel in Slowenien, das folgt dann am Dienstag.
4: Der Sport war das mit Jan Möller. 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
1: Um 3.30 Uhr mit Juliette Groß. Die Generalversammlung der Vereinten Nationen entscheidet heute, ob Deutschland 2027 und 2028 einen Sitz im UN-Sicherheitsrat bekommt. Deutschland steht eine Kampfabstimmung bevor, weil auch Österreich und Portugal in das Gremium wollen. Aus New York, Martin Ganselmeier.
2: Die beiden kleineren Staaten hatten ihren Hut deutlich früher als Deutschland in den Ring geworfen. Portugal hat enge Kontakte zu Lateinamerika und Afrika. Österreich wirbt mit seiner politischen Neutralität. Bundesaußenminister Johann Wadephul ist schon seit Freitag in New York, um in einer Art politischem Speeddating noch möglichst viele Staaten für Deutschland zu gewinnen. Wadephul äußerte sich zuversichtlich, dass es am Ende reichen wird und versprach, Deutschland werde die UN stärker und handlungsfähiger machen.
1: Der Deutsche Gewerkschaftsbund fordert die Regierung auf, Superreiche höher zu besteuern, um die Finanzlücken im Haushalt zu schließen. DGB-Vize Körzel sagte dem Redaktionsnetzwerk Deutschland, jeder Euro, der über ein Nettovermögen von 1 Million Euro hinausgeht, müsse mit einer Vermögensteuer belegt werden. Außerdem sollten die reichsten Deutschen eine extra Vermögensabgabe leisten. Der DGB fordert 10% auf alle privaten Nettovermögen ab 10 Millionen Euro, die über 20 Jahre abgetragen werden könnten. In Albanien haben tausende Menschen gegen ein Luxusbauprojekt protestiert, das mit dem Schwiegersohn von US-Präsident Trump, Jared Kushner, in Verbindung steht. Kushners Unternehmen will auf der albanischen Insel Sarzan ein Luxusresort eröffnen. 1,4 Milliarden Euro sollen investiert werden. Die Sonderstaatsanwaltschaft zur Bekämpfung von Korruption und organisierter Kriminalität in Albanien hat nach eigenen Angaben Ermittlungen zu dem Bauprojekt eingeleitet. Noch nie waren Waldbrände in Europa so schlimm wie im letzten Jahr. Mehr als 1 Million Hektar Land sind verbrannt, vor allem in Spanien, Portugal und Griechenland. Jetzt will die EU reagieren. Sie plant für diesen Sommer ihren bisher größten Einsatz gegen Waldbrände. Jan Busche berichtet aus der NDR Nachrichtenredaktion, was geplant ist.
3: Das Besondere ist, Feuerwehrleute aus ganz Europa werden in verschiedenen Ländern im Sommer fest stationiert. Konkret sind es fast 800 Feuerwehrkräfte aus 14 Staaten. Sie kommen in besonders kritischen Waldbrandländern zum Einsatz. Zypern zum Beispiel, Griechenland, Italien, Frankreich, Spanien oder Portugal. Außerdem stationiert die EU in diesen Ländern 22 Flugzeuge und 5 Helikopter aus der EU-Flotte, die im Notfall schnell Waldbrände aus der Luft bekämpfen können. EU-Kommissionspräsidentin von der Leyen nennt es europäische Solidarität in Aktion.
1: Das Wetter in Deutschland. Tagsüber Wechsel aus Sonne und Wolken mit Schauern und Gewittern. Höchstwerte 18 bis 23 Grad. Morgen heiter von Westen her Schauer und Gewitter. Höchstwerte 18 bis 25 Grad. Am Freitag gebietsweise Schauer und Gewitter 15 bis 22 Grad. Am Sonnabend freundlich. Einzelne Schauer und Gewitter möglich. 18 bis 24 Grad. Das waren die Nachrichten.
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4: Und da sieht es soweit gut aus, bis auf bei der A1 Lübeck Richtung Hamburg an der Norderelbbrücke. Da gibt es Stau in beiden Richtungen aufgrund eines Schwertransportes. Ich wünsche Ihnen eine gute und sichere Fahrt. Kommen Sie gut an.
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4: Mit Milat Kupay. Mit großer Sorge, so Bundeskanzler Merz, schaut die Bundesregierung auf die jüngste Eskalation der Gewalt im Süden Libanons. Die Terrormiliz Hisbollah müsse sofort aufhören, die Menschen in Israel anzugreifen und sie müsse ihre Waffen niederlegen. Gleichzeitig rief Merz Israel dazu auf, die vereinbarte Waffenruhe einzuhalten. 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
5: Wie mächtig ist eigentlich einer, der dauernd ein Machtwort sprechen muss? Diese Frage stellt sich mit Blick auf Donald Trump und seine mitunter verzweifelt wirkenden Versuche, den Krieg mit dem Iran zu beenden. Der US-Präsident war erneut unter Druck geraten, nachdem das Regime in Teheran Anfang der Woche gedroht hatte, die Verhandlungen für ein Friedensabkommen auszusetzen, weil die Waffenruhe am Kriegsschauplatz Libanon tagtäglich gebrochen werde. Als anhaltendes Verbrechen bezeichnet Irans Führung Israels massives militärisches Vorgehen gegen die pro-iranische Hisbollah-Terrormiliz im Südlibanon, dem immer wieder auch Zivilisten zum Opfer fallen und das mindestens 1 Million Menschen zur Flucht gezwungen hat, zuletzt auch aus der Hauptstadt Beirut. Benjamin Netanyahu hatte den israelischen Streitkräften den Befehl gegeben, ihre Offensive zu verstärken und weite Teile des Südlibanon zu besetzen, was auch international zunehmend für Kritik sorgt. Israel rechtfertigt sein Vorgehen mit anhaltendem Beschuss durch die Terrormiliz Hisbollah, die seit Beginn der Waffenruhe mehrere israelische Soldaten getötet habe. Nun hat Donald Trump seinen Freund Bibi Netanyahu angerufen, laut Nachrichtenportal Axios wüst beschimpft und das Besprochene auch prompt gepostet. Zitat: Es werden keine Truppen nach Beirut entsandt und alle Truppen, die auf dem Weg sind, sind bereits umgekehrt. Zitat Ende. Er habe auch mit der radikal-islamischen Hisbollah-Miliz gesprochen, ließ Trump noch wissen, die habe ebenfalls eingewilligt, dass alle Kampfhandlungen eingestellt werden und damit sei klar, Zitat, dass Israel sie nicht angreifen wird und sie Israel nicht angreifen werden, Zitat Ende. Wissen wir eigentlich, wie Netanyahu reagiert hat, Kai?
6: Mit einem Ja, aber, das wäre meine kurze Antwort darauf. Also ja, vorerst sieht Israel von Angriffen auf die Stadt Beirut ab, wobei die Verwirrung schon damit ja losgeht, dass Trump von Bodentruppen, also von Truppen sprach, wie du gerade zitiert hast, die nun nicht in Richtung Beirut entsandt würden. Das war ja aber auch nie vorgesehen. Es war stets nur die Rede von Luftangriffen. Die sollen nun tatsächlich ausbleiben. Jetzt kommt das Aber. Netanyahu hat eingeschränkt, sollte die Hisbollah nicht aufhören, israelische Städte und Bürger anzugreifen, werde Israel seinerseits terroristische Ziele in Beirut ins Visier nehmen. Daher heißt es abwarten, ob diese Teilzusage beider Seiten hält. Aber möglicherweise noch viel bedeutsamer, Israel hat keineswegs vor, seine Bodenoffensive im Südlibanon zu beenden, über die du ja gerade schon gesprochen hast. Die Armee dringt dort derzeit so tief in libanesisches Gebiet vor, wie seit Jahrzehnten nicht mehr. Und insbesondere die Eroberung der Festung Beaufort, einer alten Kreuzfahrerburg, die gilt ja militärisch wie symbolisch als sehr bedeutsam. Und diese Burg war 1982 von Israel eingenommen und bis ins Jahr 2000 gehalten worden. Das alles ruft Erinnerungen an die israelische Besetzung des Südlibanon in den 80er und 90er Jahren wach. Was Tel Aviv damit bezweckt, hast du auch schon erklärt, ist völlig klar. Es will eine Sicherheits-, es will eine Pufferzone, um sich vor tödlichen Hisbollah-Raketenangriffen zu schützen. Denn genau hinter dieser Linie befinden sich die Hisbollah-Abschussrampen. Aber so ein Militäreinsatz geht einher mit zivilen Opfern, geht einher mit der Vertreibung hunderttausender Menschen. So berichten es ja auch unsere Korrespondentinnen und Korrespondenten. Und ob Israel es eben auf diese Weise schafft, mehr Sicherheit zu erreichen oder ob es nicht vielmehr die Hisbollah damit stärkt, ist eine bislang nicht beantwortete Frage.
5: Vor dem Hintergrund, wie bewertest du Trumps Telefonate? War das ein Machtwort in letzter Minute, um die Friedensverhandlungen mit Teheran nicht zu gefährden? Und ist es dem Iran damit gelungen, einen Keil zwischen Israel und die USA zu treiben?
6: Bei Trump klingt das natürlich so, als habe er ein Machtwort gesprochen und Netanyahu höre auf ihn. Aber die große Frage lautet, wer hat das letzte Machtwort? Keil ist jetzt vielleicht ein noch zu großes Wort für das, was sich zwischen den USA und Israel auftut, aber was der Iran zumindest bewirkt hat, ist der Weltöffentlichkeit vor Augen zu führen, dass die Kriegsziele der USA und Israels nicht komplett deckungsgleich sind. Israel will die Gelegenheit nutzen, die Gefahrenherde in der gesamten Region auszuschalten, als da sind Iran, Hamas und eben die Hisbollah, und hat daher eigentlich kein Interesse an einem schnellen Ende des Einsatzes im Libanon. Trump hingegen braucht, auch mit Blick auf die Kongresswahlen im Herbst, dringend einen belastbaren Waffenstillstand. Wenn der Iran aber darauf beharrt, dass der Libanon Teil einer Vereinbarung sein muss, das heißt, dass dort auch Israel nicht mehr angreift, dann wird's kompliziert. Die USA versuchen, so gut es geht, die beiden Konflikte Libanon und Iran zu trennen. Aber dagegen hat Teheran natürlich etwas und will damit bei Trump auch den Eindruck erwecken, dass Israel einem Frieden im Weg stehe. Das alles ist verzwickter und komplizierter, als sich der, ich habe bereits 8 Kriege per Fingerschnipsen beendet, Präsident das so vorgestellt hatte. Und noch komplizierter wird es natürlich dadurch, dass die libanesische Regierung ja eigentlich mit Israel in den USA weiter verhandelt, aber es eben bislang nicht schafft, die Hisbollah in den Griff zu bekommen.
7: Mhm. Der US-Präsident, der wirkt nach mehr als 3 Monaten Krieg im Nahen Osten jedenfalls zunehmend gefangen zwischen dem, was der Iran fordert, dem, was Trump selbst will, dem, was seine Republikaner unterstützen und dem Empfinden der amerikanischen Öffentlichkeit. Mehr zu Trumps Außenpolitik gleich in unserem Schwerpunkt mit der Politikwissenschaftlerin und Buchautorin Catherine Klüver-Ashbrook. Aber zunächst, wie gewohnt, ein Blick auf die Lage, Kai. Und da beginnen wir mit Russland und der Ukraine.
6: Wir mussten befürchten, Stefan, dass Russland seine massiven Luftangriffe fortsetzen würde, nach der Androhung, dies systematisch in Anführungsstrichen zu tun. Und genau so ist es gekommen. Landesweit, aber auch mit starkem Beschuss der Hauptstadt Kiew in der Nacht zu Dienstag, also zu heute früh, hat die russische Armee ukrainischen Angaben zufolge bei seinem jüngsten Großangriff 73 Raketen und 656 Drohnen abgefeuert. In der Mehrzahl wurden die abgefangen, aber eben nicht alle. 38 Objekte seien getroffen worden, heißt es von ukrainischer Seite. Es gab Todesopfer und Dutzende Verletzte. Allein in der Stadt Dnipro stieg die Zahl der Todesopfer bis Dienstagmittag auf 11. Ob das den US-Präsidenten aus seinem ukrainischen Tiefschlaf weckt und er dem ukrainischen Präsidenten Selenskyj die ja so händeringend benötigten Waffen zur Flugabwehr liefert, daran gibt es trotzdem weiter Zweifel. Erwähnenswert finde ich bei all dem noch, dass offenbar eine Waffe zum Einsatz kam bei diesen russischen Angriffen, mit der Moskau äußerst sparsam eigentlich umgeht, eine Hyperschallrakete, nicht die Oreschnik diesmal, sondern eine, die sich Zirkon nennt.
7: Ja, und es ist nicht das erste Mal, dass Russland diese Zirkon-Rakete einsetzt, übrigens normalerweise seegestützt, aber hilf uns nochmal auf die Sprünge, worum genau es sich dabei handelt.
6: 8 dieser Zirkon-Lenkwaffen sind ukrainischen Angaben zufolge diesmal zum Einsatz gekommen und es erhärtet den von mir erst vor wenigen Tagen geäußerten Verdacht, dass Russland die Ukraine zynischerweise als Testfeld seines Raketenarsenals missbraucht. Es gibt ja ein sehr begehrtes Mineral gleichen Namens, Zirkon, das extrem hart und hitzebeständig ist, unter anderem beim Bau von Atomreaktoren deshalb auch benötigt wird. Und es spricht viel dafür, dass dieses Mineral sozusagen Pate stand bei der Namensgebung, was aber nicht heißt, dass die Hyperschallwaffe deshalb Zirkon enthalten muss. Erstmals erwähnt wurde diese Rakete 2011, dann wurde es ein bisschen ruhig, es wurde offenbar jahrelang getestet, bis dann im Februar 2024 erstmals Trümmerteile der Zirkon nach einem Angriff in der Ukraine gefunden wurden. Machthaber Putin bestätigte auch kurz darauf den Einsatz dieser Rakete. Der Ukraine gelang es jedoch offenbar danach, die Zirkon, die russischen Angaben zufolge mit 8-facher Schallgeschwindigkeit unterwegs ist, bei einer weiteren Attacke abzufangen, was Militärexperten zufolge darauf schließen lässt, dass die russischen Angaben übertrieben sind. Das kennen wir schon von der Oreschnik-Rakete und sich der Flug eben vor dem Einschlag verlangsamt. Alles in allem dienen diese Einsätze aber durchaus dazu, solcherlei Lenkwaffen zu testen und weiter zu verbessern. Und dass Russland seine Luftschläge noch ausweiten wird, davon müssen wir leider ausgehen, weil es eben an den Frontlinien wenig Bewegung gibt und die Ukraine auch russischen Militärbloggern zufolge in den besetzten Gebieten sehr erfolgreich russische Nachschubrouten angreift und zerstört. Das gilt für Lugansk etwa, aber auch für den Süden des Landes, wo sich die Frage stellt, ob die Ukraine hier demnächst eine Gegenoffensive zur Rückeroberung ihres Landes beginnen könnte. Jedenfalls zusammengefasst, militärisch derzeit ist die Lage für Russland eher schwierig, auch wenn unser Experte Franz Stefan Gadi am Freitag ja davor gewarnt hatte, bereits von einer Trendwende zu sprechen.
7: Ja, und schwierig für Russland ist auch die wirtschaftliche Lage zunehmend, zumal die Ukraine mit weitreichenden Drohnen, Ölraffinerien und Verladestationen angreift und trifft. Und auch die russische Schattenflotte gerät ja zunehmend unter Druck.
6: Ja, nur die Frage ist der Druck hoch genug? Denn die Europäer und gerade die Deutschen müssen sich ja beständig vorwerfen lassen, eben nicht zupackend genug zu sein bei der Eindämmung der russischen Schattenflotte. Frankreich allerdings hat nun zum 4. Mal bereits ein russisches Schiff aufgebracht, das mutmaßlich zu dieser Flotte gehört. Staatspräsident Macron postete sogar ein kleines Video, in dem sich Einsatzkräfte im Atlantik auf diesen Öltanker abseilen. Es handelt sich um ein Schiff namens Tagore, das der französischen Seepräfektur zufolge im russischen Arktishafen Murmansk auslief und das offenbar mit Sanktionen belegt war. Und deshalb, und genau darin besteht ja die russische Strategie, diese Sanktionen zu umgehen, unter falscher Flagge unterwegs war, nämlich unter der Madagaskars in diesem Fall. Der Kreml erklärte das französische Vorgehen als illegal, es grenze an Piraterie. Und Russland hat auch angekündigt, künftig Maßnahmen zum Schutz seiner Schiffe zu ergreifen. In der Tat hatten ja schon mal russische Kriegsschiffe wiederholt Tanker begleitet, etwa auf dem Weg durch den Ärmelkanal, um eben NATO-Staaten von Einsätzen wie diesem französischen abzuschrecken. Aber klar ist auch, Russland kann natürlich nicht jedes Handelsschiff von 2 Begleitbooten eskortieren lassen. Und noch letzter Satz zur Einordnung, Stefan. So spektakulär Aktionen wie diese auch scheinen mögen, die Ukraine ist mit ihren Drohnenangriffen deutlich erfolgreicher dabei, das Füllen von Putins Kriegskasse zu verhindern, als die Europäer es sind mit ihrem Vorgehen gegen die russische Schattenflotte.
7: Danke für den Überblick, Kai. Wir wollen uns im Schwerpunkt dieser Folge nun mit der amerikanischen Außenpolitik beschäftigen. Also mit Trumps Suche nach einem Kurs zwischen Krieg und Frieden. Ich freue mich, dafür die Politikwissenschaftlerin und Buchautorin Catherine Klüver-Ashbrook gewonnen zu haben. Eine ausgewiesene Kennerin der USA. Willkommen bei Streitkräfte und Strategien, liebe Catherine.
8: Ja, herzlichen Dank für die Einladung.
7: Wir kennen uns aus meiner Zeit in Washington und duzen uns seitdem, das kurz vorweg, Catherine. Wir haben den Eindruck, dass der US-Präsident ja nach 3 Monaten Krieg fast gefangen wirkt zwischen dem, was der Iran fordert, dem, was Trump selbst will und dem, was seine Republikaner vielleicht noch unterstützen, ganz abgesehen vom Empfinden der amerikanischen Öffentlichkeit. Kannst du mal versuchen zu beschreiben, an welcher Position Trump sich da jetzt gerade befindet?
8: Also es ist eine ziemlich eingeparkte Position in jedem Fall. Die Zeitachse, und das haben wir ja schon zu Anfang des Krieges gesehen, das war nicht die Zeitachse von Donald Trump, es war die Zeitachse von Benjamin Netanyahu. Und dass Donald Trump sich hat einlullen lassen von der Idee, dass über Präzisionsschläge, also ähnlich wie im Herbst des letzten Jahres gegen die Nuklearanlagen des Iran, Fortschritte erlangt werden könnten, die ihn dann als großen Staatsmann dastehen lassen würden. Diese Illusion ist ja sofort zerplatzt. Vor allen Dingen natürlich, weil er auch um sich herum nicht mehr die Beratung hatte, die er vielleicht sogar noch vor 6 Monaten hätte haben können. Die horizontale Eskalation, die der Iran als Strategie gefahren ist, sehr erfolgreich für den Iran gefahren ist. Das hätte ihm sein Iran-Experte Nate Swanson aus dem Nationalen Sicherheitsrat sicher sagen können, wenn er noch da gewesen wäre. Denn in diesem autokratisierenden Amerika sind er, Mike Waltz und andere Seniore-Figuren im Nationalen Sicherheitsrat vor etwa 6 Monaten auf die Straße gesetzt worden, weil die Verschwörungstheoretikerin Laura Loomer diese nicht für ausreichend loyal hielt. Ich beschreibe das nur in diesen Farben, um nochmal deutlich zu machen, wie viel Expertise, wie viel langfristiges Nachdenken umgibt eigentlich den Präsidenten. Und auf der anderen Seite natürlich eben die Druckmomente der Straße. Wir sehen verheerende Zahlen aus der amerikanischen Volkswirtschaft im Übrigen. Der Fed hat gerade noch mal Zahlen daraus rausgebracht zur sogenannten Ernährungsunsicherheit von Amerikanern. Da wird deutlich, dass gerade für die unteren 2/3 der amerikanischen Volkswirtschaft die Kombination aus hohen Heizungs- und Energiepreisen und natürlich die Erhöhung, die sich jetzt schon auch bemerkbar macht bei Lebensmitteln, dazu führt, dass tatsächlich 20% der Amerikaner, die unter $50.000 verdienen, Hunger leiden, Stefan. Und dieser Druck baut sich natürlich auch im Übrigen bei den Republikanern auf, die sich im November für eine Midterm-Wahl stellen müssen. Also die Druckmomente, die sind unterschiedlich, aber tatsächlich die Auswege zu sehen für Donald Trump, wie er vor allen Dingen das wirtschaftliche Rad für das Land rumreißen müsste, das wird aus den möglichen Lösungswegen in Anführungszeichen für den Iran nicht offensichtlich.
7: Gucken wir noch einmal aufs Militärische. Die anfänglichen operativen Erfolge des US-Militärs im Iran, die wurden ja in den USA durchaus bewundert am Anfang. Jetzt hören wir, dass die US-Streitkräfte in den ersten Wochen des Krieges vielleicht ihr Pulver verschossen haben, buchstäblich. Kann das sein?
8: Es gibt einen ganz, ganz neuen Report vom Center for Strategic and International Studies und man muss es diesen Experten quasi überlassen, das auszurechnen, denn auf der anderen Seite werden ehemalige Journalisten wie ich, Journalisten wie du, aus der Berichterstattung des Pentagon und auch da gab es diese Woche neue Entwicklungen, nicht nur ausgesperrt, sondern der Presseraum wird jetzt als klassifizierter Raum im Pentagon eingestuft. Das heißt, es gibt eigentlich gar keine Zugänge mehr, wie man diese Zahlen direkt vom Pentagon erfragen könnte. Aber es ist genau, wie du beschreibst. Es wird eingeschätzt, die Nutzung zum Beispiel der Tomahawk Land Attack Raketen, dass sie dort 1000 Stück etwa verbraucht haben. Das wäre dann eine Abnahme von ungefähr 32% des sogenannten Stockpiles, also das, was sie als Reserve haben. Und vielleicht wichtiger, weil wir diese Systeme sehr, sehr gut kennen, ist, was die Patriot-Raketen angeht. Da schätzen die Experten ein, der Stockpile hätte zwischen 46% und 61% Schrumpfung schon erfahren können. Das sind schon große Zahlen. Und vor allem nicht nur zählt das CSIS mit, wie du dir vorstellen kannst, sondern eben natürlich auch die Volksrepublik China, die Russische Föderation und wir in der NATO sowieso, denn wir haben im Juli einen Gipfel in Ankara und die Verschleppung gerade der möglichen Auslieferungsdynamiken, die wir brauchen, auch um unsere Stockpiles zu erhalten, das schwebt natürlich auch im Raum mit.
7: Also unsere Lagerbestände und du redest von den angekündigten Lieferungen von Raketen ja auch an die NATO-Partner. Ja, das war die Frage. Hexet würde das gerne geheim halten natürlich, wenn es Lieferschwierigkeiten gibt oder wenn die Lagerbestände abnehmen. Geheimniskrämerei im Pentagon wundert uns nicht. Welche Auswirkungen könnte das haben auf Waffenverkäufe an die Ukraine, an Waffendeals, die mit Taiwan ja schon abgeschlossen sind und an das, was die NATO eigentlich erwartet hier in Europa?
8: Der erste Vertrag, bei dem das deutlich wurde, da ging es um die Auslieferung an die Schweizer Streitkräfte. Und eben jetzt wird deutlich, dass auf jeden Fall die bestellten Waffensysteme vermutlich sich zeitlich verschleppen werden. Und das wiederum hat dann natürlich Auswirkungen darauf, was tatsächlich den Ukrainern zur Verfügung gestellt werden können, was eben bei uns als Lagerbestände wirklich als Bestand gilt versus als Bestand, der quasi schon gemarkert ist für die Auslieferung an die Ukraine. Die ganze Taurus-Debatte, die hat ja über die letzten paar Tage wieder einen Aufwind gewonnen, gerade aus der Idee zu sagen, naja, vielleicht müsste man unter diesen neuen Umständen nochmal darüber nachdenken, was man denn eigentlich als Lagerbestand klassifiziert, was man zur Selbstverteidigung einschätzt und was man tatsächlich quasi dann auf schon eine Auslieferungsrampe stellen müsste, um zu gewährleisten, dass besonders in diesen Monaten, wo Russland jetzt zwar offensiv extrem stark weitermacht, aber dennoch eigentlich das Momentum immer da ist, wenn Eis und Schnee geschmolzen sind, Landgewinne tatsächlich zu verteidigen und zu vertiefen.
7: Ich will noch einmal zurück auf den Krieg im Nahen Osten und auf einen Kriegsschauplatz, der hier unterberichtet ist. Ich rede vom Libanon. Israels andauernde Offensive gegen Hisbollah dort, trotz offiziell geltender Waffenruhe, die hat in den USA für Verärgerung gesorgt. Wir haben in der Lage schon darüber berichtet. Kommt es jetzt zum Bruch zwischen Trump und Netanyahu, die sich ja nicht nur als Verbündete, sondern auch als Freunde bezeichnen?

0: ins Haus. Man muss diese Dauerposition verteidigen, natürlich auch intern. Also es knirscht ganz, ganz deutlich, denn die vermeintlichen militärischen Erfolge, die die israelische Armee für sich reklamieren konnte, also die Einnahme dieser Bergstellung, das trägt natürlich in keiner Weise dazu bei, dass da glaubhaft signalisiert wird, dass sich an einen Waffenstillstand gehalten werden könnte, selbst wenn ein Donald Trump das nochmal sehr aktiv gefordert hat. Also es knirscht in dieser Männerfreundschaft und wir müssen nochmal sagen, dass eigentlich diese wirkliche Situation, und das wissen wir aus einem Interview mit John Kerry, tatsächlich natürlich Benjamin Netanyahu, wenn man so will, ihm eingebrockt hat, weil er ihm tatsächlich eine Präsentation schmackhaft gemacht hat, jetzt Trump, die alle vier Vorgänger vor ihm abgewehrt haben.
1: Nämlich ihn ermuntert hat, gegen das iranische Regime vorzugehen,
0: genau.
1: Und ihm
0: ganz genau
1: weiß gemacht hat, das sei sozusagen quasi wehrlos. Zum Abschluss noch eine Frage. Trump hat ja Amerikas Verbündete in seiner ersten Amtszeit schon massiv irritiert, befremdet, ja geschockt. Das war eine Außenpolitik, die ganz anders war als alles, was wir kannten. Jetzt sind 1,5 Jahre der zweiten Amtszeit rum und in Europa, auch hier in Deutschland scheint mir, gibt es immer noch keine Strategie, wie wir mit diesem Mann umgehen sollten. Wundert dich das eigentlich und hättest du einen Rat?
0: Ach, Stefan, darüber habe ich ein ganzes Buch geschrieben, weil diese Frustration mir so aus dem Herzen sprach. Ich habe fast ein Jahr vor der Wahl große Teile des Bundestages durchgebrieft, um zu sagen, das ist eine Möglichkeit, dass er nicht nur wiederkommt, sondern strukturell bestärkt wiederkommt in einer Weise, wo die Macht der USA sich in der Exekutive festsetzt und dann tatsächlich nicht nur die Leitplanken wegfallen, sondern eine Kombination aus systemischem Abbau in den USA dafür sorgt, dass die Willkür, die wir aus dem Weißen Haus wahrnehmen, sich nur noch verstetigt und bei uns kaskadenähnliche Probleme auslöst. Und wir wollten es nicht wahrhaben. Und tatsächlich hätten wir aus mehreren Dingen über das letzte Jahr das nochmal ganz klar rauslesen können. Nicht vielleicht zuletzt aus der nationalen Sicherheitsstrategie und der nationalen Verteidigungsstrategie. Im Verteidigungs-, also im Hard-Security-Business kommen wir dem auch näher. Aber in unseren erweiterten strategischen Möglichkeiten, über neue Verbündete nachzudenken, das haben wir noch nicht weiter vertieft. Und ich meine jetzt nicht im Ersatz mit den Amerikanern, aber tatsächlich unsere Kapazität, unsere Verhandlungsmasse zu bestärken. À la Mark Carney mit der Idee der Mittelmächte. Also im Handelsbereich haben wir es getan, EU-Japan, CETA, das Abkommen mit den Kanadiern, Mercosur und so weiter. Das muss jetzt schnell verfestigt werden, auch der Deal mit den Australiern. Aber wir haben keine strategische Vision, wie es weitergehen sollte, wenn wir die Amerikaner in verschiedener Art und Weise nicht nur abschreiben müssen, sondern sehen, wie sich die Amerikaner auch gegenüber unseren Demokratien und der Resilienz unserer Demokratien feindlich verhalten, hier Gelder einspülen, Strategien einspülen, die dazu dienen sollen, unsere Rechtsstaatlichkeit zu zersetzen. Also wir brauchen hier einen ganzheitlichen neuen Ansatz und wir müssen mit allem, was ganz klar aus Washington telegrafiert wird, mit einer wirklichen neuen Ehrlichkeit rangehen und dann tatsächlich unsere Prozesse verändern, unsere Partnerschaften auch anders verdichten, nicht nur in Europa vertiefen, aber eben auch mit den Kanadiern, Japanern, Südkoreanern, Australiern, nicht nur im Verteidigungsbereich, sondern eben auch in den erweiterten Bereichen, die unser Wirtschaftssystem und unsere Integrität unserer Demokratien beeinflussen.
1: Also, es bleibt viel zu tun und viel zu beobachten. Danke für deine Analyse, liebe Catherine.
0: Sehr, sehr gern, Stefan.
2: 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Es zeichnet sich seit Monaten ab. Jetzt ist es praktisch Gewissheit. Die ungewöhnlich hohen Meerestemperaturen im tropischen Pazifik kündigen das regelmäßig wiederkehrende Wetterphänomen El Niño schon für den Sommer an. Tobias Haller erklärt.
3: Die Weltwetterorganisation WMO berichtet in Genf, dass El Niño mit einer Wahrscheinlichkeit von 80% bereits in den Sommermonaten beginnen wird. Dafür sprechen die aktuell ungewöhnlich hohen Meerestemperaturen im tropischen Pazifik, sagt WMO-Generalsekretärin Celeste Saulo. Es besteht zwar noch einige Unsicherheit in der Vorhersage, wir müssen uns aber auf einen mittelstarken, wenn nicht gar starken El Niño vorbereiten. Das Wetterphänomen tritt alle 2 bis 7 Jahre auf und kann bis zu 12 Monate anhalten. Die Auswirkungen von El Niño sind regional sehr unterschiedlich.

0: während für Mittelamerika, Australien und Teile Südasiens Dürreperioden und neue Temperaturrekorde drohen, gehen die Experten von viel Niederschlag und Überschwemmungsgefahr im Süden der USA, in Teilen Südamerikas und Zentralasien aus. Direkte Auswirkungen in Europa seien unwahrscheinlich.
1: El Niño conditions will pour fuel on the fire of a warming world.
0: Die Auswirkungen von El Niño gießen Öl in das Feuer der globalen Erwärmung, warnt UNO-Generalsekretär Antonio Guterres. Die einzige wirksame Antwort, so Guterres, sei die Abkehr von fossilen Brennstoffen. Zudem brauche es in allen Ländern Frühwarnsysteme gegen Extremwetterereignisse.

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1: Um 4 Uhr mit Juliette Groß. Die UN-Vollversammlung entscheidet heute darüber, ob Deutschland einen Sitz im Sicherheitsrat der Vereinten Nationen bekommt. Bundesaußenminister Wadephul wirbt in New York um die Stimmen für Deutschland. Giselle Oka in New York mit den Einzelheiten.
2: Dabei betont er natürlich vor allem, dass sich Deutschland schon seit Jahren um Friedensmissionen kümmert, beim Einsatz gegen die Folgen des Klimawandels hilft, bei der Vermittlung zwischen Konfliktparteien. Und genau das will Deutschland in Zukunft auch wieder im UN-Sicherheitsrat tun. Wadephul sagt, dass Deutschland sich auch in der Verantwortung sieht, die internationale regelbasierte Ordnung zu verteidigen, die ja in letzter Zeit immer wieder in Frage gestellt wird, und auch zu zeigen, dass hier in New York der Ort ist, an dem Fragen von Frieden und Sicherheit bei den Vereinten Nationen diskutiert werden.
1: Eine große Mehrheit der Bundesbürger fürchtet laut einer Umfrage, dass die geplante Gesundheitsreform zu einer schlechteren ärztlichen Versorgung führt. Die Rheinische Post berichtet über eine Erhebung im Auftrag des Hausärzteverbands, wonach sich 77% der Befragten entsprechende Sorgen machen. Aus der Nachrichtenredaktion Constanze Semidey.
3: In Ostdeutschland sind es demnach sogar mehr als 85%, die negative Folgen der Reform erwarten. Am meisten befürchten die Menschen, dass Ärzte künftig weniger Zeit für ihre Patienten haben werden und dass sich die Wartezeiten in den Praxen verlängern. Die Vorsitzende des Hausärztinnen- und Hausärzteverbandes, Bulinger Göpfert, nannte die geplante Reform der gesetzlichen Krankenversicherung die größte politische Bedrohung für die hausärztliche Versorgung in den letzten 20 Jahren.
1: Das US-Militär hatte nach eigenen Angaben einen größeren Angriff des Irans in der Golfregion abgewehrt. Das zuständige Regionalkommando teilte mit, mehrere Raketen und Drohnen seien abgefangen worden. Außerdem sei eine iranische Militäreinrichtung in der Straße von Hormus angegriffen worden. Kuwait und Bahrain hatten kurz vorher Angriffe mit Raketen und Drohnen gemeldet. In beiden Staaten hat die US-Armee Stützpunkte. Die USA hatten zuvor mitgeteilt, im Persischen Golf einen unbeladenen Öltanker mit einer Rakete angegriffen zu haben. Russland beschränkt in immer mehr besetzten Gebieten in der Ukraine die Kraftstoffabgabe. In Luhansk erhalten die Bewohner laut der Nachrichtenagentur TASS nur noch 20 Liter Diesel oder Benzin pro Person. Als Gründe wurden die aktuellen Vorräte und die gestiegene Nachfrage angeführt. Am Wochenende gab es auf der besetzten Halbinsel Krim eine vorübergehende Begrenzung von Benzin. Das waren die Nachrichten. Das Wetter in Deutschland. Tagsüber Wechsel aus Sonne und Wolken mit Schauern und Gewittern, Höchstwerte 18 bis 23 Grad. Morgen heiter, von Westen her Schauer und Gewitter, Höchstwerte 18 bis 25 Grad. Es ist 4.03 Uhr.
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4: Die A1 Münster Richtung Osnabrück ist zwischen Lartbergen und Lengerich wegen eines defekten LKW bis 6 Uhr früh gesperrt. A1 Osnabrück Richtung Bremen zwischen Ahlhorner Heide und Wildeshausen West eine Sperrung bis morgen früh 6 Uhr wegen einer Nachtbaustelle. Die A4 Chemnitz Richtung Dresden ist zwischen Dreieck Dresden West und Altstadt nach einem LKW-Unfall gesperrt. A40 Essen Richtung Duisburg ist zwischen Kreuz Duisburg und Duisburg-Häfen nach einem Unfall gesperrt. Dann die A71 Suhl Richtung Erfurt ist zwischen Oberhof und Gräfenroda wegen Wartungsarbeiten in dem Tunneln Rennsteig und Alte Burg bis ca. 6 Uhr früh gesperrt. Die Umleitung führt über die U11. Die A111 Charlottenburg Richtung Dreieck Oranienburg ist zwischen Am Festplatz und Seidelstraße wegen Tunnelwartungsarbeiten bis ca. 5 Uhr früh in beiden Richtungen gesperrt. Und die A113 Schönefeld Richtung Neukölln ist zwischen Schönefeld Süd und Spätstraße wegen Wartungsarbeiten bis ca. 5 Uhr früh in beiden Richtungen gesperrt. Gute Fahrt!
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4: Aus dem Studio von NDR Info in Hamburg mit Milat Kupay. Die EU steht vor einer Verschärfung ihrer Asylpolitik. Neben härteren Regeln sollen abgelehnte Bewerber auch in Drittstaaten gebracht werden können. Dafür braucht es jedoch Partnerländer. Für Befürworter ein längst überfälliger Schritt. Kritiker halten das für eine beschämende Entwicklung. Katrin Schmidt fasst das rechtlich umstrittene Vorhaben nochmal für uns zusammen.
5: Mit der Rückführungsverordnung werde es nun gelingen, wieder deutlich mehr Ordnung, Klarheit und Konsequenz in die europäische Migrationspolitik zu bringen, so der deutsche Innenminister Dobrindt, nach der Einigung, die nun den Asylpakt, der in 10 Tagen in Kraft tritt, ergänzen soll. Bisher verlassen nämlich nur 28% aller ausreisepflichtigen Menschen auch wirklich die EU. Diese Zahl soll nun deutlich steigen, im Wesentlichen durch 3 Punkte. Innerhalb der EU sollen die Abschiebeverfahren effizienter werden, auch indem ablehnende Asylbescheide gegenseitig anerkannt und von jedem EU-Land vollzogen werden können. Dazu sollen Ausreisepflichtige stärker zur Kooperation verpflichtet werden. Tun sie das nicht, können einheitlich Leistungen gekürzt werden oder nun eine deutlich verlängerte Abschiebehaft verhängt werden. Und der Weg ist nun frei, um Abschiebezentren in Drittstaaten zu errichten. Dorthin könnten abgelehnte Asylbewerber gebracht werden, deren Abschiebung sonst scheitert, weil etwa das Heimatland sie nicht zurücknimmt. Nun gehe es darum, so Dobrindt, den Aufbau dieser Return Hubs voranzutreiben. Deutschland ist gemeinsam mit anderen EU-Staaten wie den Niederlanden, Dänemark, Griechenland, Österreich und der EU-Kommission dabei, Gespräche mit möglichen Partnerländern zu führen. In diesem Zusammenhang werden häufig Länder wie Ruanda, Uganda, Mauretanien, Usbekistan und Äthiopien genannt.
4: Katrin Schmidt über die neue EU-Rückführungsverordnung. Doch die ist nicht bei allen beliebt. Zu den Gegnern gehört zum Beispiel der grüne Europaabgeordnete Erik Marquardt. Mit ihm hat mein NDR-Kollege Markus Schubert gesprochen. Und der Einstieg in das Gespräch war, das Prinzip der Return Hubs ist klar. Aus den Augen, aus dem Sinn. Wenn jemand die EU erst einmal verlassen hat und in einem Abschiebegefängnis in einem Land steckt, wo sich weder die einheimische Politik noch einheimische Medien übermäßig für das Geschehen interessieren, wie lassen sich Missstände dann noch aufdecken und ihnen begegnen?
6: Ich glaube, das ist eine der Gefahren, die bei diesen Return Hubs besteht. Diese Lager sollen ja abschrecken. Man möchte zeigen, guckt mal, wenn ihr in der EU versucht, Asyl zu bekommen und dabei nicht erfolgreich seid, dann werdet ihr schnell dahin geschickt, wo der Pfeffer wächst und habt dort eben auch sehr schlechte Bedingungen, damit ihr vielleicht dann irgendwie sozusagen freiwillig zurück nach Hause geht. Aber ich glaube, da hat man die Rechnung ohne die Praxis gemacht. Die Menschen verschwinden ja nicht einfach, wenn sie in diesen Lagern untergebracht sind. Und natürlich werden solche Lager nicht nur rechtlich, sondern auch finanziell sehr, sehr hohe Kosten erzeugen, geschweige denn von den menschenrechtlichen Kosten, die da entstehen.
7: Wo sehen Sie solche Zentren entstehen, das bisher ja auch in der Kooperation zwischen Italien und Albanien hakt, eben weil europäische Gerichte im EU-Asylrecht trotz Outsourcing des Rechtsvollzugs ja zuständig bleiben?
6: Genau, es ist sehr einfach, sich auf einem weißen Blatt Papier so ein Zentrum in der Theorie irgendwie aufzumalen, aber sehr schwer Staaten zu finden, die bereit sind, da mitzumachen. Nehmen wir Albanien als Beispiel. Die haben jetzt auch sicherlich, um ihre Aktien beim EU-Beitritt zu erhöhen, zugestimmt, solche Verantwortung für so ein Zentrum zu übernehmen. Aber es hat Italien unheimlich viel Geld gekostet und die rechtlichen Hürden sind immer noch nicht aus dem Weg geräumt. Albanien hat jetzt aber auch gesagt, wir werden das maximal bis 2030 machen, dann wollen wir EU-Beitrittskandidat bzw. Mitglied werden, sodass dann so ein Zentrum dort nicht mehr stattfinden kann. Also die Zahl der Länder, insbesondere der Demokratien, bei denen man sich mit Geld solche Lager kaufen kann, ist wirklich sehr, sehr überschaubar. Mal gucken, ob man überhaupt ein Land findet. Und dann muss man eben auf Diktaturen zurückgreifen, wo quasi qua Definition schon die Bedingungen wahrscheinlich nicht entsprechend der EU Regeln sind, und dann wird man eben auch es mit Gerichten zu tun bekommen, die dann sagen, also das entspricht nicht den EU-Regeln, ihr müsst das Zentrum wieder zumachen, und unter dem Strich könnte bei diesen, ich muss sagen, populistischen Ideen, die jetzt in die Praxis umgesetzt werden, vor allem stehen, dass es sehr viel Steuergeld kostet und sehr wenig bringt.
7: Wenn Sie, wie ich annehme, präzises Monitoring wollen in solchen Einrichtungen, sofern sie zustande kommen, auch mehr anwaltliche Unterstützung wieder, gerade in solchen Return Hubs, warum sind Sie nicht Teil der gestalterischen Mehrheit geworden, schon bevor der Trilog eingesetzt hat, also schon im Europäischen Parlament? Also die Mehrheit, die die Regeln setzt. Oder war es Ihnen wichtiger, dass Christdemokraten und Konservative von links und rechts zerquetscht werden, um dann auf Sie zeigen zu können? Schaut mal, jetzt blicken Sie nach rechts.
6: Ja, die Gesamtwetterlage im Europäischen Parlament ist nicht nur etwas komplexer, als wir es in der Frage jetzt dargestellt haben, sondern insgesamt ziemlich komplex. Es ist ja so, also wenn Sie es konkret wissen wollen, wir haben wirklich sehr viele Änderungsanträge zu diesen ganzen Vorschlägen eingereicht und versucht da auch konstruktiv etwas in die richtigen Bahnen zu lenken. Aber in der Tat, wenn man sich eben schon grundsätzlich nicht darauf einigen kann, dass die Menschenrechtslage in solchen Lagern dann auch engmaschig überwacht werden muss, um Menschenrechte dann dort auch sicherzustellen, dann sind für uns eben auch Grenzen überschritten. Es ist ja nicht so, dass wir das nicht versucht hätten, sondern so, dass die Konservativen hier ganz gezielt, das kam ja heraus, dass es da Chatgruppen gab, auch mit Rechtsextremen versucht haben, Kompromisse zu finden. Und jetzt sieht das Ergebnis so aus, dass die Konservativen zusammen mit Rechten und Rechtsextremen, auch die AfD hat ja damit verhandelt, ein Ergebnis gefunden haben, und das ist eher, ich glaube, Ergebnis einer Treibjagd von Rechtspopulisten als einer ernsthaften Analyse der Probleme, die wir zu lösen haben.
7: Aber kann es Zustand in der Migrationspolitik in einem rechtsstaatlichen Europa bleiben, dass einerseits Asyl an Menschen gewährt wird, denen es zusteht, andererseits aber auch mehr als 2/3 der abgelehnten Bewerber bleiben, weil sie nicht ausreichen? Oder hüllt man auch so den gesellschaftlichen Rückhalt für erstens das Asylsystem und die Akzeptanz für Migration im Allgemeinen aus?
6: Es ist ja nicht so, dass jede Person, die nicht erfolgreich ist in einem Asylantrag, dann eben abgeschoben werden kann. Und wenn Sie das zu Ende denken, was Sie gerade ja, also nicht suggestiv, aber sage ich mal mit einer Richtung fragen, dann bedeutet das eben, dass man sagt, also wenn alle, die sofort abgelehnt werden beim Asylantrag, abgeschoben werden, dann muss man auch Menschen abschieben, denen ganz unmittelbar Gefahr an Leib und Leben droht. Und das entspricht eben nicht dem, was wir in der Verfassung und unserem Rechtsstaat festgelegt haben. Also ich glaube, dass in der ganzen Migrationspolitik, aber besonders bei Rückführung, sehr wichtig wäre, dass wir uns erlauben, und das ist in Demokratien immer sehr wichtig, auch zu differenzieren. Man redet sehr gerne bei Rückführung über die schweren Straftäter. Und nun hat niemand Empathie mit schweren Straftätern. Aber die Regeln, die dann geschaffen werden, treffen eben auch gut integrierte Familien mit Kindern, treffen die Personen, die einem morgens beim Bäcker die Brötchen verkauft, treffen die Menschen aus den Handwerksbetrieben, die dort arbeiten und dringend gebraucht werden, die auch keinen Aufenthaltsstatus in jedem Fall haben. Und sich das einmal genauer anzugucken, statt sozusagen mit Schaum vorm Mund so zu tun, als sei es richtig, einfach jede Person, die in einem Asylverfahren abgelehnt wurde, jetzt sofort dahin zu schicken, wo der Pfeffer wächst. Das ist nicht so, dass man da nur Probleme löst, wenn man das so denkt, sondern man schafft ganz viele neue, schafft im Zweifelsfalle Spaltung in der Gesellschaft, aber eben auch Parallelgesellschaften ohne Rechte.
4: Sagt der Grünen-Politiker Erik Marquardt im Gespräch mit meinem NDR-Kollegen Markus Schubert. Die EU hat also den Weg für schnellere Abschiebungen freigemacht, doch viele Fragen sind noch offen, viele Probleme ungelöst. Dazu der Kommentar von ARD-Europa-Korrespondent Andreas Meyer-Feist.
0: Die Meinung.
8: Der für Migration zuständige EU-Kommissar Magnus Brunner lobte die Einigung. Das sei genau das, was sich Bürgerinnen und Bürger erwarteten. Nun werde geliefert. Das könnte sich als eine sehr optimistische Einschätzung erweisen. Rückkehrzentren in Drittstaaten einzurichten und dann auch rechtskonform zu betreiben, wird in der Praxis sehr schwierig werden. Der rechtliche Rahmen ist da, aber die EU sollte nicht falsche Erwartungen wecken. Zumindest sollte sie klar benennen, welche diplomatischen und logistischen Hürden noch zu überwinden sind, ganz zu schweigen von den enormen Kosten, die auch noch nicht geklärt sind. Deutschland sucht schon intensiv nach Partnerstaaten. Es fehlen konkrete Zusagen. Und selbst wenn es die geben wird, die EU-Grundrechteagentur wird genau hinschauen, damit die geplanten Einrichtungen nicht zu rechtsfreien Räumen werden. Die EU sagt, man habe aus Großbritanniens gescheitertem Ruanda-Modell gelernt und auch aus dem blockierten Albanien-Konzept der italienischen Regierung. Das heißt aber nicht, dass alles, was nun geschieht, nicht streng überprüft wird. Und das bedeutet, nationale und europäische Gerichte könnten auch die scheinbar standfeste EU-Version als fragil erscheinen lassen. Die EU kann und wird versuchen, ihr Konzept durchzusetzen. Hier sollte sie aber nicht zu kurzsichtig vorgehen. Sie sollte sich zuallererst an das grundlegende Problem heranwagen. Und das liegt in der Zukunft und wird allzu leicht verdrängt. Irgendwann läuft jede Frist aus. Abgelehnte Asylbewerberinnen und Bewerber, deren Herkunftsländer eine Rücknahme verweigern, können nicht ewig in solchen Zentren verbleiben. Konsequenterweise muss die EU also den Druck auf unkooperative Staaten erhöhen. Die stille Erwartung, dass allein das Konzept dazu führt, dass Europa zu unattraktiven Zielregion wird, kann funktionieren, muss es aber nicht. Das bedeutet, sie stellt die EU erst vor grundsätzliche Probleme. Die irreguläre Migration ganz zu stoppen wird nie funktionieren, auch das muss man ehrlicherweise sagen. Sie zu bremsen und zu steuern, das könnte funktionieren, aber dabei darf es nicht unmenschlich zugehen, auch das erwarten die Bürgerinnen und Bürger. Auf der anderen Seite sollte sich die EU endlich etwas einfallen lassen, um die Einwanderung, die sie braucht, besser zu steuern. Denn davon hängt ab, wie wir wirtschaftlich aufgestellt sind in der Zukunft. Am Ende auch, wie lange wir arbeiten müssen, um Lücken zu füllen, weil niemand da ist, der wichtige Tätigkeiten übernehmen kann. Das ist eine Zukunftsfrage, die wirklich zählt. Auch darauf erwarten Europäerinnen und Europäer eine gute und glaubwürdige Antwort.
4: Das war die Meinung von Andreas Meyer-Feist. Wir schauen aufs Wetter hier bei uns in der ARD-Infonacht. Hamburg meldet 15 Grad, Berlin 19. Weiter in Dresden, da sind es ebenfalls 15 Grad. Köln meldet 12, Leipzig 16, München 14 und in Stuttgart sind es ebenfalls 14 Grad. Ja, ansonsten tagsüber Wechsel aus Sonne und Wolken. Schauer und Gewitter sind auch mit dabei. Höchstwerte 18 bis 23 Grad.

0: 4.16 Uhr ist es. Guten Morgen.
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0: Gut 3 Wochen nach seinem Amtsantritt hat Bundeskanzler Friedrich Merz Ungarns neuen Ministerpräsidenten Peter Motyar zu seinem Antrittsbesuch empfangen. Merz gratulierte Motyar zu seinem Wahlerfolg. Beide wollen die Zusammenarbeit zwischen beiden Ländern und der EU wieder intensivieren. Georg Schwarte.
2: Da steht der junge, 45-jährige ungarische Premier Peter Motyar im Kanzleramt. Sein Antrittsbesuch. Und der Bundeskanzler kommt aus dem Lächeln und Schwärmen gar nicht mehr heraus.
3: Antrittsbesuche sind ja immer auch ein Neuanfang. Für diesen Besuch gilt das in ganz besonderer Weise.
2: Denn diesem Neuanfang wohnt ein besonderer Zauber inne. Eine Zweidrittelmehrheit hat der ungarische Gast vor wenigen Wochen geholt. Nicht gegen irgendwen, sondern gegen Viktor Orban. 16 Jahre war der Rechtspopulist an der Macht, hatte Merz, der EU, der Ukraine zuletzt wieder und wieder das Leben schwer gemacht. Der Kanzler verhehlt nicht, wie sehr ihn dieser Wahlsieg freut.
3: Das ist ein tiefer Einschnitt in der Geschichte Ungarns nach dem Ende des Kalten Krieges.
2: Und Friedrich Merz hört gar nicht mehr auf zu lächeln und zu loben.
3: Der Wahlsieg ist auch eine Inspiration für ganz Europa.
2: Denn zuletzt waren die Rechtspopulisten in Europa auf dem Vormarsch. Der Blick in die europäische Nachbarschaft machte Merz da nicht nur Hoffnung. Jetzt also das Beispiel Ungarn.
3: Peter Motyar hat bewiesen, das Pendel schwingt nicht nur in eine Richtung, in die Richtung des Illiberalen oder gar Autoritären. Es kann auch zurück und eindrucksvoll in die Mitte zurückschwingen.
2: Der 45-Jährige steht da neben dem Kanzler, selbstbewusst und laut eigener Aussage bereit und willig, Ungarn wieder zu einem konstruktiven Partner in der EU zu machen.
4: Danke sehr, danke Herrn Bundeskanzler, danke für die Möglichkeit, danke für Ihre Einladung.
2: Als er dann gefragt wird, was er dem Kanzler denn raten würde, um die immer stärker werdende AfD hier in Deutschland wieder kleiner zu machen, winkt Motyar allerdings bescheiden ab. Wer bin ich, um dem amtierenden Bundeskanzler hier Ratschläge zu geben, sagt er, um dann aber doch zu erzählen, wie er tausende Kilometer in Ungarn durchs Land und jedes noch so kleine Dorf gezogen sei, um für seine Sache zu werben. Das Geheimnis für den Erfolg meiner Partei, Tisza, Arbeit, Arbeit, Arbeit.
4: Munka, Munka, Munka.
2: Merz steht da und hört aufmerksam zu, um Motyar dann zu versichern, alle Türen stünden Ungarn in Berlin jetzt offen, auch für mehr wirtschaftliche Kooperation. Deutschland ist schon jetzt Ungarns wichtigster Handelspartner. In Sachen Ukraine hofft Merz, dass dieses Ungarn jetzt anders als unter Orban einen möglichen EU-Beitrittsprozess nicht mehr blockiert. Und was ist mit militärischer Hilfe?
3: Im Hinblick auf die militärische Unterstützung der Ukraine werden wir jetzt mit der neuen ungarischen Regierung sprechen.
2: Das allerdings dürfte weiterhin schwierig bleiben. Motyar, der gerade mit dem ukrainischen Präsidenten Selenskyj über mehr Grundrechte für die ungarische Minderheit in der Ukraine verhandelt, war hier sehr klar. Unter seiner Führung, sagt er, werde es weiterhin weder Waffen noch Soldaten aus Ungarn für die Ukraine geben.
0: In den vergangenen Wochen hat es für Bundeskanzler Friedrich Merz oft Kritik gehagelt, bis hin zu Beleidigungen, die gab es auch. Das war zuletzt auch öffentlich ein großes Thema, nachdem der Kanzler sich in einem Interview beklagt hatte. Doch wo hört Kritik an Politik auf und wo fängt justiziable Beleidigung an? Caroline Vogt hat versucht, das herauszufinden.
5: Wir leben in emotional aufgeheizten Zeiten, sagt der emeritierte Strafrechtler Thomas Weigent von der Universität Köln. Das Strafgesetzbuch könne daran auch nichts ändern.
6: Wenn jemand das starke Bedürfnis hat, seinen Bürgermeister oder den Bundeskanzler einen dummen Ochsen zu nennen, dann wird er das tun, egal ob die Höchststrafe 1 Jahr oder 3 Jahre ist.
5: Beleidigungen, üble Nachrede, Verleumdung. All das kann strafbar sein, entweder wenn eine betroffene Person einen Strafantrag stellt oder wenn die Staatsanwaltschaft von Amts wegen her aktiv wird. Für Politiker und Politikerinnen gibt es aber seit rund 5 Jahren einen besonderen Schutz mit höherem Strafmaß über den Zusatzparagraphen 188 Strafgesetzbuch. Die Idee kam dem Gesetzgeber nach dem rechtsextrem motivierten Mord am Kasseler Regierungspräsidenten Walter Lübcke. Es ging vor allem darum, Menschen in der Kommunalpolitik besser zu schützen. Grundgedanke, wo gewaltvolle Worte sind, sind Gewalttaten nicht weit.
6: Und deswegen hat man diese Vorschrift geschaffen. um eben auch Abschreckungswirkung zu verstärken gegenüber solchen Angriffen, vor allem im Internet oder in öffentlichen Reden. Dass damit gleichzeitig auch die Bundespolitiker erhöht geschützt werden, ist sozusagen ein Nebeneffekt.
5: So Thomas Weigent. Ein Nebeneffekt, den inzwischen etliche Juristen kritisieren. So beklagte etwa der emeritierte Leipziger Juraprofessor Christoph Degenhardt schon 2024 eine von ihm wahrgenommene zunehmende Empfindlichkeit bestimmter Politiker, die das Strafrecht gegenüber unwillkommener Kritik aus der Bevölkerung zu instrumentalisieren versuchten. Ähnlich äußerte sich jüngst der Jurist und Journalist Ronen Steinke auf der Digitalkonferenz Republika. Er hält es für befremdlich, dass durch den Paragraphen 188 StGB die Ehre eines Politikers mehr wert sein soll als die Ehre des beleidigten Otto Normal. Die Grenzen der Meinungsfreiheit verlaufen oft fließend. Lackaffe, Pinocchio, Merz leck Eier. Das sind die bekannteren Beispiele jüngster Kanzlerbeleidigung. Urteile gibt es zu diesen Fällen noch nicht, aber die Staatsanwaltschaft ist aktiv geworden. Lackaffe geht nach Einschätzung der Staatsanwaltschaft Heilbronn nicht. Sie erließ Strafbefehl wegen Beleidigung. Bei Pinocchio hingegen wurde das Verfahren eingestellt. Das sei zulässige Machtkritik und von der Meinungsfreiheit gedeckt. Gegen den Schüler, der das Merz-Leck-Eier-Plakat auf einer Demo gegen die Wehrpflicht gehalten hat, wird noch ermittelt.
0: Politikerbeleidigung und die Grenzen der Meinungsfreiheit. Ein Beitrag war das von Caroline Vogt. Neonazis, Islamisten, Linksextremistinnen, diese Gruppe sprechen offenbar immer gezielt Jugendliche an, oft über passende Kanäle im Netz. Das ist der Schwerpunkt des neuen Berliner Verfassungsschutzberichtes, der jetzt vorgestellt wurde. Angela Ulrich.
7: Michael Fischer, weißgrauer Bart, mächtige Statur, ist eigentlich nicht so leicht zu erschüttern. Aber als der Leiter des Berliner Verfassungsschutzes seinen aktuellen Bericht präsentiert, wirkt er doch angefasst. Denn diesmal geht es vor allem um junge Leute, die immer radikaler werden.
8: Liegt auch daran, dass wir es hier mit Digital Natives zu tun haben, also Leuten, die sowieso im Internet zu Hause sind und die Anonymität des Internets dann dafür nutzen, mit Hass aufzuwarten und ihre Radikalisierung selbst vorantreiben.
7: Immer stärker nehmen vor allem Rechtsextremisten Jugendliche und junge Erwachsene ins Visier. Sie ködern sie über das Internet, über Instagram, YouTube, Telegram, TikTok. Im Verfassungsschutzbericht ist vom Entstehen einer gewaltorientierten rechtsextremistischen Netzkultur die Rede. Knapp 1500 Personen zählt der Bericht in Berlin dazu. Über die Hälfte gewaltbereit, sagt Innensenatorin Spranger.
9: Der Rechtsextremismus in Berlin ist spürbar jünger und auch aggressiver geworden.
7: Auch Islamisten werben in Berlin verstärkt um junge Leute, warnt der Verfassungsschutzchef.
8: Wenn sie früher sich dafür interessiert haben, in den bewaffneten Kampf zu ziehen, dann mussten sie einen Rekrutierer finden, einen Radikalisierer finden. Das finden sie heute sehr leicht im Internet und den finden sie auch nicht nur nötigerweise in ihrer Stadt, sondern der sitzt dort, wo sie hinwollen.
7: Neben digitalen Anwerbeversuchen passiert auch viel im direkten Kontakt, warnt die Innensenatorin. Islamisten werben junge Leute vor Schulen an. Insgesamt ist die extremistische Bedrohung in Berlin im vergangenen Jahr in allen Bereichen gestiegen, auch im Linksextremismus. Das ist Spranger wichtig zu betonen. Fast 3000 Linksextreme, allerdings deutlich weniger davon gewaltbereit als im rechten Spektrum. Das alles könnte eine Gefahr für unsere Demokratie werden, sind sich Innensenatorin und Verfassungsschutzleiter einig. Außerdem steht Berlin vor einer Wahl, was die Stadt verwundbar macht angesichts von Desinformationskampagnen. Grünen-Politiker Mirzai wirft Schwarz-Rot vor, nicht genug gegengesteuert zu haben.
10: Wir müssen Extremismusprävention, den Kampf gegen Rechtsextremismus auch als eine Sicherheitsfrage sehen. Und hier versagt der Senat.
7: Schwarz-Rot habe Präventionsprojekte an Schulen gekürzt, sagt Mirzai. Fahrlässig sei das. Der Senat wolle das wieder mehr in den Blick nehmen, hat Iris Spranger nun zugesagt.
0: Angela Ulrich über den Verfassungsschutzbericht in Berlin.
11: Sport.
12: Mit Christian Hake. Die French Open in Paris biegen so langsam auf die Zielgerade ein. Zumindest ist Tennisprofi Alexander Zverev schon im vorletzten Kapitel unterwegs. Souveräner Sieg im Viertelfinale. Die nächste Hürde, die er am Freitag im Halbfinale nehmen muss, die heißt Jakub Menšík. Der Tscheche setzte sich in der Night Session gegen den Brasilianer Fonseca in 3 Sätzen durch. Frage an unseren Experten vor Ort in Paris, an Guido Ringel. Wie ernst muss Zverev denn diesen Gegner nehmen?
13: Also die ehrliche Antwort wäre gar nicht ernst, denn das Tennis des Alexander Zverev ist dem von Menšík klar voraus und überlegen. Wenn man das direkt miteinander vergleicht, was man in den Tagen von Paris hier jeweils gesehen hat, dann spielt da die Nummer 3 der Welt und Topfavorit und alle anderen hecheln irgendwie hinterher. Denn das, was der Hamburger hier bislang spielt, ist vielleicht das beste Tennis seines Lebens. Da kommt ein junger Mann, 20 Jahre wie Menzig, noch nicht dran. Ganz einfach. Aber diese Vergleiche sind natürlich immer unfair und werden der Ausgangslage auch nicht ganz gerecht. Denn das ist hier das Halbfinale eines Grand-Slam-Turniers. Und da kann immer alles passieren. Der eine flattert, der andere wächst über sich hinaus. Klar, Zverev ist der Favorit, aber er muss erstmal sein Niveau wieder zeigen, seine Leistung bestätigen. Und das ist nach fast 2 Wochen Anspannung immer so eine Sache. Die Erfahrung spricht für ihn, Zverev, seine bisherigen Leistungen auch. Aber er ist gut beraten, einen Jakub Menzig aus Tschechien sehr ernst zu nehmen und nicht arrogant in die Partie zu gehen am Freitag.
12: Bis Freitag ist ja noch ein bisschen hin und deswegen schaut mein Kollege Steffen Gahr jetzt erstmal auf diesen Mittwoch bei dem French Open.
11: In Paris gibt's italienische Meisterschaften, auf Mallorca eine Torte. Rafael Nadal hat Geburtstag. Der 14-malige Sieger von Roland Garros feiert an diesem Mittwoch seinen 40. Geburtstag. Dabei wollen auf Nadals Lieblingstennisplatz 3 Italiener ins Halbfinale. Flavio Cobolli ist einer von ihnen. Der 24-Jährige stand dieses Jahr im Finale von München. Jetzt trifft er auf Felix Auger-Aliassime. Der Kanadier ist neben Alexander Zverev der letzte verbliebene Top-10-Spieler in Paris. Aber gegen Cobolli hat Auger-Aliassime noch nie gewonnen. Im anderen Viertelfinale treffen Matteo Berrettini und Matteo Arnaldi aufeinander. Diese Partie wird am Abend in der sogenannten Night Session ausgetragen. Zum Start in den Tag kämpfen 4 Frauen um die letzten beiden Plätze im Halbfinale. Auch die Weltranglistenerste Arina Sabalenka will den Sprung dahin schaffen.
12: Die deutsche Fußballnationalmannschaft ist im WM-Land USA angekommen. Um kurz vor 22.30 Uhr unserer Zeit ist die Linienmaschine mit unserem Team in Chicago gelandet. Nach dem Einchecken im Hotel ist erstmal Ausruhen und Akklimatisieren angesagt. Sonntag dann der letzte Test vor dem Turnier gegen die Gastgeber aus den USA. Das erste Spiel bei der WM dann am 14. Juni gegen Curaçao. Und beim Stichwort Fußball-WM in den USA, da kommen natürlich Erinnerungen hoch, allerdings keine guten. 1994 war die Mannschaft als Titelverteidiger ins Turnier gegangen und dann gegen Bulgarien gescheitert. Über dieses Turnier gibt es jetzt eine ganz neue Dokumentation. WM 1994, 11 Helden, ein Albtraum heißt die. Mein Kollege Martin Roschitz hat sie bereits gesehen und er weiß, was diese Doku so besonders macht.
14: Ja, hier geht's nicht nur um Fußball, sondern um ein komplettes Gesellschaftsbild der 90er Jahre. Da prallen Ossis und Wessis aufeinander. Spielerfrauen werden plötzlich Medienthema, Eitelkeiten und Machtkämpfe eskalieren. Und mittendrin der wie aus der Zeit gefallene Bundestrainer Berti Vogts aus Korschenbroich am Niederrhein, der wie früher 11 Freunde auf den Platz schicken will. Aber man kann wirklich zusehen, wie er zunehmend die Kontrolle über sein zerstrittenes Star-Ensemble verliert. Man schaut irgendwann gar nicht mehr so sehr auf die Ergebnisse, sondern darauf, wie dieses Weltmeisterteam peu à peu auseinanderfällt bzw. sich selbst zerlegt.
12: Die Dokumentation WM 1994, 11 Helden, ein Albtraum, sehen Sie ab sofort in der ARD-Mediathek. Ist absolut sehenswert, nicht nur für Fußballfans.
0: Eine Empfehlung von Christian Hake vom Sport. Vor rund einem halben Jahr, da wurden die sogenannten Epstein-Files veröffentlicht. Dokumente über und von dem verurteilten Sexualstraftäter. Das hat in Europa zu 9 Ermittlungen geführt. In mindestens 8 europäischen Ländern durchforsten Ermittlergruppen die Unterlagen. Nochmal ganz besonders, denn es gibt neue Hinweise auf mögliche Komplizen in Europa, Hinweisen, denen auch NDR, WDR und Süddeutsche Zeitung nachgegangen sind. Darüber sprechen wir gleich in der nächsten halben Stunde. Außerdem gibt es Neues aus der Wirtschaft und wir klären in einem etwas ausführlicheren Interview, warum der Darm für unsere Gesundheit eigentlich so wichtig ist. Jetzt aber erstmal die nächsten Nachrichten. Guten Morgen.
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15: Um 4.30 Uhr mit Juliette Groß. Die Generalversammlung der Vereinten Nationen entscheidet heute, ob Deutschland 2027 und 2028 einen Sitz im UN-Sicherheitsrat bekommt. Deutschland steht eine Kampfabstimmung bevor, weil auch Österreich und Portugal in das Gremium wollen. Aus New York, Martin Ganselmeier.
16: Die beiden kleineren Staaten hatten ihren Hut deutlich früher als Deutschland in den Ring geworfen. Portugal hat enge Kontakte zu Lateinamerika und Afrika. Österreich wirbt mit seiner politischen Neutralität. Bundesaußenminister Johann Wadephul ist schon seit Freitag in New York, um in einer Art politischem Speeddating noch möglichst viele Staaten für Deutschland zu gewinnen. Wadephul äußerte sich zuversichtlich, dass es am Ende reichen wird und versprach, Deutschland werde die UN stärker und handlungsfähiger machen.
15: Der Deutsche Gewerkschaftsbund fordert die Regierung auf, Superreiche höher zu besteuern, um die Finanzlücken im Haushalt zu schließen. DGB-Vize Körzel sagte dem Redaktionsnetzwerk Deutschland, jeder Euro, der über ein Nettovermögen von 1 Million Euro hinausgeht, müsse mit einer Vermögensteuer belegt werden. Außerdem sollten die reichsten Deutschen eine extra Vermögensabgabe leisten. Der DGB fordert 10% auf alle privaten Nettovermögen ab 10 Millionen Euro, die über 20 Jahre abgetragen werden könnten. Wiederverwenden, reparieren und recyceln statt wegwerfen. Um das zu erreichen, gibt es in Deutschland seit Ende 2024 eine sogenannte nationale Kreislaufwirtschaftsstrategie. Die soll nach dem Willen der Bundesregierung jetzt gestärkt werden. Umweltminister Schneider stellt heute das Programm dafür vor. Katrin Schirwagen erklärt, worum es dabei genau geht.
17: Das Ziel ist, Abfälle zu vermeiden und Rohstoffe länger zu nutzen und im Umlauf zu halten. Das schont nicht nur die Umwelt und senkt den CO2-Ausstoß, sondern soll Deutschland auch unabhängiger machen von teuren Rohstoffimporten und anfälligen Lieferketten. Ein Beispiel ist das Recycling von Handys. Die Geräte enthalten zahlreiche Metalle, seltene Erden und Kunststoffe, die wiederverwendet werden können. Für Projekte der Kreislaufwirtschaft will der Bund nun mehr Geld zur Verfügung stellen. Rund 250 Millionen Euro.
15: In Albanien haben tausende Menschen gegen ein Luxusbauprojekt protestiert, das mit dem Schwiegersohn von US-Präsident Trump, Jared Kushner, in Verbindung steht. Kushners Unternehmen will auf der albanischen Insel Sarzan ein Luxusresort eröffnen. 1,4 Milliarden Euro sollen investiert werden. Die Sonderstaatsanwaltschaft zur Bekämpfung von Korruption und organisierter Kriminalität in Albanien hat nach eigenen Angaben Ermittlungen zu dem Bauprojekt eingeleitet. Das Wetter in Deutschland. Tagsüber Wechsel aus Sonne und Wolken mit Schauern und Gewittern, Höchstwerte 18 bis 23 Grad. Morgen heiter von Westen her Schauer und Gewitter, Höchstwerte 18 bis 25 Grad. Am Freitag gebietsweise Schauer und Gewitter, 15 bis 22 Grad. Am Sonnabend freundlich, einzelne Schauer und Gewitter möglich, 18 bis 24 Grad. Das waren die Nachrichten.
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0: Sieht soweit gut aus. Wir haben keine größeren Staus oder Verkehrsbehinderungen. Eine gute und sichere Fahrt wünsche ich Ihnen.
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0: Mit Milat Kupay. Er war vermutlich einer der größten Sexualverbrecher der jüngeren Geschichte, Jeffrey Epstein. Amerikanische Behörden schätzen, dass über 1000 Frauen durch ihn missbraucht worden sind. Vor rund einem halben Jahr wurden die sogenannten Epstein-Files veröffentlicht. Dokumente über und von dem verurteilten Sexualstraftäter. Das hat in Europa zu 9 Ermittlungen geführt. In mindestens 8 europäischen Ländern durchforsten Ermittlergruppen die Unterlagen noch einmal ganz genau. Denn es gibt neue Hinweise auf mögliche Komplizen in Europa. Hinweisen, denen auch NDR, WDR und Süddeutsche Zeitung nachgegangen sind. Andrea Brack-Penja berichtet.
18: Mara hat einen Traum. Sie möchte Model werden. Als sie 2016 in Spanien ein Auslandssemester macht, habe sie einen Mann angesprochen, bei einem Event in einem Beauty-Salon.
19: Bist du ein Model? Ich sagte, nein, bin ich nicht. Das zu hören war für mich natürlich sehr aufregend, weil ich immer Model werden wollte.
18: Mara möchte anonym bleiben, ihren Namen haben wir geändert und ihre Stimme nachgesprochen. Der Mann, der sich damals als Model-Scout ausgegeben habe, ist ein Vertrauter Jeffrey Epsteins. Nach Schätzungen von US-Behörden missbrauchte der Multimillionär über 1000 Frauen, auch Mara, damals Anfang 20. Der Model-Scout, so erinnert sich Mara, organisiert ein Treffen zwischen ihr und Epstein, der Verbindungen zu Victoria's Secret haben soll. Epstein fliegt sie nach Miami ein. In seiner Villa angekommen, wird er schnell intim, erinnert sich Mara.
19: Er hatte ein Sexspielzeug und dann ging alles ganz schnell und schon war er dabei, sich an mir zu vergehen.
18: Recherchen von NDR, WDR und Süddeutsche Zeitung zeigen, Jeffrey Epstein nutzte systematisch die Modelbranche, um Missbrauchsopfer zu finden, auch in Europa. Journalistinnen und Journalisten konnten mindestens 5 Personen identifizieren, die Jeffrey Epstein vermeintlich als Model-Scouts Frauen zuführten, darunter auch der Mann, der Mara zu Epstein brachte. Anthony Monsui arbeitet als Journalist in Frankreich. Auch er findet Verbindungen Epsteins in die Welt der Models und erklärt das so.
20: This is an industry where
21: Das ist eine Branche, in der die meisten Agenturen von Männern geleitet werden, mächtigen Männern, während die Beschäftigten junge Frauen sind. Und sobald Frauen in dieses System geraten, stellen sie fest, dass es da 2 Wege gibt. Der eine Weg ist es, Supermodel zu werden. Lange Zeit gab und gibt es bis heute allerdings auch noch den zweiten Weg, nämlich mächtigen Männern vorgestellt zu werden.
20: Which was being introduced to powerful men.
18: Mächtige Männer wie Jeffrey Epstein.
19: Er hat eine Umgebung geschaffen, in der man glaubt, man selbst sei verrückt. Alle denken, dass das normal ist. Nur du bist die Seltsame, mit der etwas nicht stimmt.
18: Erinnert sich Mara. Bis heute macht sie eine Traumatherapie. Ob gegen die vermeintlichen Model-Scouts ermittelt wird, beantworten amerikanische und französische Behörden nicht. Dabei zeigen die Recherchen in den Epstein-Files, Hinweise zu mutmaßlichen Komplizen Epsteins in Europa lagen vor, seit mehr als 10 Jahren.
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0: In vielen Produkten, die wir in Deutschland benutzen, stecken Rohstoffe, die aus Indonesien stammen. Zum Beispiel Palmöl in Lebensmitteln und in Kosmetik. Indonesien ist sehr reich an Rohstoffen. Nicht nur Palmöl, auch Kohle und Nickel werden weltweit exportiert. Jetzt möchte das Land selbst mehr davon profitieren und hat neue Regeln für die Ausfuhr festgelegt, die auch Deutschland betreffen können. Christiane Justus.
22: Die überraschende Neuigkeit verkündete Indonesiens Präsident Prabowo Subianto vergangene Woche vor dem Parlament.
23: Alle Verkäufe unserer Rohstoffprodukte, angefangen bei Palmöl, Kohle und Eisenlegierungen, müssen nun über staatliche Unternehmen abgewickelt werden, die von der Regierung der Republik Indonesien als alleinige Exporteure benannt wurden.
22: Im Klartext, die Ausfuhr von Rohstoffen aus Indonesien soll künftig zentral abgewickelt werden, staatlich kontrolliert über eine neue Gesellschaft, die dem erst kürzlich gegründeten Staatsfonds Danantara unterstellt wurde. Begründung für diesen Schritt sind angebliche Steuerverluste. Dem Präsidenten zufolge seien dem Land Einnahmen von bis zu 150 Milliarden US-Dollar jährlich entgangen, unter anderem, weil ihre Rohstoffe unter Wert ins Ausland verkauft worden seien.
23: Unsere natürlichen Ressourcen gehören uns und wir müssen entscheiden, wohin sie verkauft werden und was ein fairer Preis ist. Wir wollen die ungerechte Behandlung unseres Volkes nicht mehr hinnehmen.
22: Indonesien ist die größte Volkswirtschaft Südostasiens und weltweit führender Exporteur von Kohle, Palmöl, Nickel und anderen wichtigen Bodenschätzen. Hauptabnehmer ist, vor allem bei Nickel, China. Die Entscheidung stellt den traditionellen Handel auf den Kopf. Im Palmölsektor zum Beispiel verbinden bislang kleinteilige Lieferketten Bauern mit Agenten und Zwischenhändlern und globalen Lebensmittelkonzernen. Künftig müssen die Verträge über die zentrale Exportstelle laufen, die Menge und Preis kontrolliert. Oliver Döhne von der Deutschen Wirtschaftsförderungsgesellschaft GTAI arbeitet in Indonesiens Hauptstadt Jakarta. Er geht davon aus, dass Preiserhöhungen auch in Deutschland zu spüren sein werden, zum Beispiel in Produkten, in denen Palmöl stecke. Die neue Exportpolitik habe viele überrascht, vor allem auch, weil Indonesien gerade ein umfassendes Wirtschaftsabkommen mit der EU aushandelt.
24: Es steht schon im Widerspruch zu dem Geist, in dem man eigentlich dieses Freihandelsabkommen abgeschlossen hat, auf jeden Fall. Ja. Also Freihandel ist das nicht mehr. Man möchte ja eigentlich durch dieses Abkommen ein bisschen mehr Freihandel haben, aber das ist jetzt wirklich ein Schritt, der genau in die andere Richtung eigentlich geht.
22: Mit der neuen Politik möchte Indonesien auch die Weiterverarbeitung der eigenen Rohstoffe im Land halten. Unternehmen weltweit sollen in Produktionsstätten in Indonesien investieren. Aus dem Land sollen dann nicht mehr nur Rohstoffe exportiert werden, sondern hochwertige, fertige Produkte, wie zum Beispiel Batterien für Elektromotoren mit indonesischem Nickel. Oliver Döhne von der GTAI hält den Schritt für eine Machtdemonstration, einen Power-Move des indonesischen Präsidenten, aber bei allen Fragezeichen bringe sie auch eine Chance für deutsche Unternehmen mit sich.
24: Wenn man Qualitätsprodukte auch für den Export produzieren möchte, dann braucht man auch Weltklasse-Maschinen. Und da sehen wir eigentlich schon ein gewisses Potenzial hier, mehr als im Moment ist, ne? Dass Deutschland, deutsche Unternehmen, Maschinenlieferanten unter anderem, ne, dass die Indonesien dabei unterstützen könnten, diese Wertschöpfungskette hier im ganzen Land auszubauen.
22: Wie die Umsetzung des neuen indonesischen Exportplans im Detail aussehen soll, darüber ist noch nicht viel bekannt. Aber es soll jetzt zügig gehen. Die Übergangsphase ist erstmal nur bis September angesetzt. Danach soll das Geschäft mit Indonesiens Rohstoffen spürbar mehr Einnahmen auch für Indonesien einbringen.
0: Das war unser Wirtschaftsblock für diese Stunde. Er ist die Kanalisation des menschlichen Körpers, der Darmtrakt. Der Zustand unseres Darmes wirkt sich auf viele Organe und sogar auf die Psyche aus. Trotzdem sind das Wissen darüber und die medizinische Versorgung noch unzureichend. Das sagt die Ärztin Dr. Luise Werner. Mein WDR-Kollege Tobi Schäfer hat mit ihr darüber gesprochen, warum ein gesunder Darm so wichtig ist. Und seine erste Frage, der Darm ist 8 Meter lang. Ist das richtig?
2: Ja, das passt. Beim einen ein bisschen länger, beim anderen ein bisschen kürzer, aber so im Schnitt passt das ganz gut.
3: Aber Kanalisation, das ist schon ein bisschen lieblos, ne? Also das würde dem Darm nicht gerecht.
2: Ja, ich glaube, das spricht auch so ein bisschen dem wider, was man oft denkt, dass der Darm wäre, so eine Art Rohr, was einmal von oben nach unten führt, Essen rein und was anderes raus, aber er macht halt deutlich, deutlich mehr. Da gehen wir bestimmt gleich noch drauf ein. Deswegen an sich rein anatomisch passt es grob schon.
3: Ja, wir wollen gleich darüber sprechen, welchen Einfluss der Darm auf unsere Gesamtgesundheit hat. Bei Ihnen ging es ja aber auch los mit Beschwerden. Inwiefern hat der Darm Ihnen da Beschwerden gemacht?
2: Ja, das, was Sie am Anfang schon genannt haben, hat leider bei mir da auch gepasst. Bei mir war das ein ganz häufiger Auslöser einer Lebensmittelvergiftung im Urlaub. Und das kann dazu führen, dass man langfristig Verdauungsbeschwerden hat, zum Beispiel auch ein Reizdarmsyndrom. Und bei mir waren es auch die Klassiker Blähbauch, Durchfall, Bauchschmerzen. Und es kamen noch jegliche Nahrungsmittelunverträglichkeiten, Intoleranzen hinzu von Laktose, Fructose, Histamin, FODMAPs, sodass man dann irgendwann gar nicht mehr richtig wusste, was man überhaupt essen soll, ohne Beschwerden zu bekommen.
3: Aber es war gleich klar, es liegt an der Ernährung.
2: Nee, das war gar nicht klar. Es hat ganz, ganz lange gedauert, bis man da mal auf den grünen Pfad gekommen ist, mit ganz viel Rumprobieren, jahrelang Diagnosen versuchen zu finden. Und so bin ich dann auch zu dem Thema gekommen, weil ich irgendwie gemerkt habe, okay, das, was ich brauche, die Hilfe, die ich brauche, finde ich irgendwie nicht so richtig. Und dann habe ich mich, das war noch im Studium, im Medizinstudium, angefangen selber einzulesen, jegliche Fortbildung gemacht und Co. Und bin jetzt sozusagen selber durch die Erfahrungen zur Expertin in dem Bereich geworden, weil ich es musste und weil es mich mittlerweile auch einfach unglaublich interessiert, weil der ein ziemlich cooles Organ ist.
3: Aber so wie es Ihnen ergangen ist, so geht es ja vielleicht vielen. Die haben dann Probleme, ja. Und es gibt irgendwie keine medizinische Lösung. Wie ist das zu erklären, dass es dann halt wahnsinnig lange braucht, um auch seitens der Medizin da irgendwie Licht ins Dunkel zu bringen?
2: Ja, weil sich viele leider auch mit dem Thema Reizdarm nicht so gut auskennen, muss man auch sagen. Klar, die Gastroenterologen und Gastroenterologinnen, das ist da deren Spezialgebiet, aber viele machen nur noch Darmspiegelung und bieten auch keine richtige Sprechstunde mehr an. Und früher war es ja auch noch ganz oft so ein bisschen eher die psychologische Schiene, dass man ganz oft empfohlen hat, ja, machen Sie mal eine Psychotherapie. Aber mittlerweile weiß man einfach, dass da ganz viele Sachen auch im Darm anders laufen, die man angehen kann und es eben keine psychologische Erkrankung ist, sondern eine, man nennt es auch Störung der Darm-Hirn-Achse. Mhm. Also eigentlich eine Störung der Kommunikation zwischen unserem Kopf und unserem Bauchhirn. Und das kann zu Verdauungsbeschwerden führen.
3: Mhm. Das heißt, der Darm hat wie großen Einfluss auf den kompletten Rest des Körpers?
2: Einen riesig großen, auf ganz viele verschiedene Organsysteme. Zum einen durch die sogenannte Darm-Hirn-Achse. Da weiß man, dass ungefähr so knapp 1/10 von den Informationen vom Gehirn zum Darm kommt und aber 80-90% eigentlich vom Darm zum Gehirn geleitet wird. Also der hat da alleine, was das angeht, einen riesigen Einfluss. Aber zum Beispiel auch unser Immunsystem, 70-80% sitzen alleine im Darm. unser Botenstoff Serotonin, was man ja auch so das Glückshormon nennt, wird auch zu über 90% im Darm produziert. Also der hat auf viele verschiedene Achsen in unserem Körper, von Organen über Emotionen, über Hormone und Botenstoffe, einen ganz, ganz großen Einfluss.
3: Also Riesenzusammenspiel auch mit der Psyche, ne? Also dann kann man sagen, Angststörungen, Depressionen können zu Darmbeschwerden führen und andersrum geht's das aber auch?
2: Ja, also man weiß noch nicht so ganz, was ist Henne, was ist Ei. Wahrscheinlich geht beides so ein bisschen Hand in Hand, weil wenn jemand zum Beispiel eine Angststörung oder auch Depression hat, die ernähren sich natürlich auch anders, beziehungsweise können sich oftmals einfach nicht so vielfältig, nicht so ausgewogen ernähren durch die Erkrankung. Und das wiederum kann dann den Darm beeinflussen. Aber natürlich können auch dauerhafte Verdauungsbeschwerden, wenn man jeden Tag Schmerzen hat, wirkt sich das ja irgendwann auch auf die Psyche drauf aus. Mhm. Und da sieht man auch von den Zahlen her, dass sich das sehr häufig überschneidet, beziehungsweise so Komorbiditäten nennt man das auch, dass das gleichzeitig vorkommt.
3: Jetzt haben Sie eben schon ein ganz, ganz wichtiges Wort genannt, Ernährung. Also ich glaube, das ist ja wirklich das, womit man den größten Einfluss auf den Darm haben kann. Ich persönlich merke das auch, wie sehr das dann teilweise was verändert. Jeden Morgen Müsli mit Haferflocken und Obst, das bewirkt irgendwie Wunder, habe ich das Gefühl.
2: Ja.
3: Was ist denn noch gut für den Darm?
2: Also eine Sache, die jetzt gerade schon in dem Frühstück drinsteckt, ist auf jeden Fall mit das Wichtigste, und zwar Ballaststoffe. Also so Pflanzenfasern, die eigentlich in jeglichem Pflanzen, Gemüse, Obst, Getreide, Nüsse, Hülsenfrüchte stecken. Und da essen wir leider im Schnitt einfach zu wenig. Von der Deutschen Gesellschaft für Ernährung werden da mindestens 30 Gramm am Tag empfohlen. Aber wir kommen im Schnitt meistens nur so auf 18, 19 Gramm. Und genau diese 10 Gramm Ballaststoffe mehr pro Tag können zu ganz vielen positiven Auswirkungen. Und das Coole ist, nicht nur für den Darm, sondern auch für kardiovaskuläre Faktoren, Cholesterinspiegel, Blutzuckerspiegel. Auch da wirkt sich Ballaststoffe, können sich da positiv auswirken. Deswegen, das wäre somit der erste Faktor, den ich mit reinnehmen würde. Und eine Sache, die ich auch immer wieder betone, ist die Pflanzenvielfalt. Also zum Beispiel morgens nicht nur Haferflocken nehmen, sondern eine Vierkornmischung, oder anstelle nur Apfel, Banane nimmt man auch irgendwie eine Beerenmischung mit rein. Denn auch da weiß man, je vielfältiger die Ernährung ist, desto vielfältiger ist auch unser Darmmikrobiom. Mhm. Also diese, ja. Jetzt rede ich schon zu lang.
3: Nein, nee, ich hör gern zu. Ich möchte nur gerne auch noch natürlich abklopfen, was ist denn besonders schlecht bei der Ernährung?
2: Die
3: erwartbaren Klassiker?
2: Die erwartbaren Klassiker leider. Alkohol, viel gesättigte Fette, wenig Ballaststoffe in dem Fall. Oftmals die hochverarbeiteten Lebensmittel, die genau das mitbringen, mit vielen gesättigten Fetten, wenig Ballaststoffe, viel Zucker, viel Salz. Das sind Sachen, auf die wir eher verzichten würden wollen.
3: Und jetzt beschäftigen Sie sich ja sehr intensiv damit bei Social Media. Wir erwähnen gleich auch noch das Buch, das Sie geschrieben haben. Und grundsätzlich kann man ja schon den Eindruck haben, das Thema Darmgesundheit, auch wenn es irgendwie ein Tabuthema ist im Smalltalk, man spricht da jetzt nicht unbedingt sofort drüber als erstes mit seinen Freunden, aber es boomt ja schon irgendwie. Ne? Es gibt viele Bestseller zum Thema Darmgesundheit. Wie hat sich das entwickelt? Warum hat das so zugenommen?
2: Ich glaube, zum einen, weil wir auch einfach offener über Tabuthemen sprechen, was ich super wichtig finde. Schließlich ist Verdauung ein großer Aspekt, was unseren Alltag angeht und auch Lebensqualität. Aber weil auch immer mehr Leute Verdauungsbeschwerden haben, das nimmt einfach auf zu.
3: Aber womit ist das zu erklären, dass immer mehr Leute diese Beschwerden haben? Ist es wirklich die Ernährung oder kommen wirklich auch noch ganz viele andere Faktoren dazu? Wir haben ja jetzt schon gelernt, die Psyche hat einen enormen Einfluss drauf.
2: Ja, also ganz genau weiß man nicht, warum das jetzt alles zunimmt, aber Ernährung hat auf jeden Fall einen großen Einfluss, aber auch unser Lebensstil hat sich stark verändert, auch unser Stresslevel, auch das hat einen riesigen Einfluss auf die Verdauung, und ich glaube, wir kennen es alle, dass man durch den Tag hetzt und dauerhaft gestresst ist, und das macht ganz, ganz viel mit unserem Darm.
3: Wie relevant sind Bewegung und Schlaf? Das bleibt ja dann auch auf der Strecke, wenn man gestresst ist.
2: Gehört auch mit zu den Lebensstilfaktoren. Bewegung, super, super wichtig. Gerade für Leute, die zum Beispiel ein bisschen langsamere Verdauung haben, kann man da sehr viel mitmachen. Und Schlaf und Regeneration ist auch extrem wichtig für die Verdauung, weil auch das wieder, wie Sie schon gemeint haben, das Stresslevel beeinflusst und auch regulieren kann. Also da ganz, ganz wichtige Faktoren.
3: Aber was heißt das denn jetzt, wenn diese Aufmerksamkeit steigt, zumindest bei den Leuten, die es betrifft, aber die Medizin teilweise immer noch so ein bisschen im Trüben fischt, wie wir eben ja auch gehört haben bei Ihnen. Wie geht die Medizin und das Gesundheitswesen grundsätzlich mit dem Thema um? Hat es da auch schon genug Aufmerksamkeit oder muss da einfach mehr passieren?
2: da muss aus meiner Sicht auf jeden Fall mehr passieren. Ich glaube, das Schwierigste mit ist, dass wir einfach als Ärzte zu wenig Zeit in den Sprechstunden haben. Und das höre ich auch von vielen Kolleginnen, dass man einfach gerne mehr Zeit mit den Patienten haben würde für eine gute Anamnese, wirklich viel sprechen in der Sprechstunde und nicht nur 5 Minuten Medizin machen. Und ich glaube, das ist ein ganz wichtiger Faktor, sowohl für Patienten als auch für Ärzte, um da einfach eine bessere Diagnostik und eine bessere Behandlung anbieten zu können. Weil innerhalb von 5 Minuten oder auch 10, 15 Minuten kann man meistens nicht so viel klären. 15 Minuten wäre schon schön, wenn man das für einen Patienten hätte. Ich glaube, da geht leider viel unter, weil man kann super viel durch ein gutes Gespräch, durch die richtige Diagnostik machen und herausfinden, was dann die richtige Therapie wäre. Aber oft fehlt einfach die Zeit.
3: Und in den Fällen sitzt man ja dann schon beim Mediziner. Noch besser wäre natürlich Vorsorge, Prävention eben möglicherweise durch Ernährung. Braucht es da mehr Ressourcen für Ernährungsberatung, zum Beispiel auch an Schulen ja auch schon?
2: Ja, an Schulen gibt es ja immer wieder ganz coole Initiativen. Ich glaube, davon bräuchte man auf jeden Fall noch mehr, sowohl für die Kinder als auch für die Eltern, damit man da einfach weiß, okay, was wäre denn das Richtige? Was kann man da einpacken, dass man direkt von Beginn an gesund startet? Aber mit Ernährung wären zum Beispiel nicht nur Darmfaktoren, sondern die ganzen chronischen Erkrankungen würden ja auch angegangen werden, was ja langfristig super sinnvoll wäre. Also ich würde mir sehr, sehr wünschen, wenn mehr in Ernährung investiert wird, was Aufklärung angeht, aber vielleicht auch ein gutes Angebot in Schulen und Co., was dann Kantinen angeht, also auch in Krankenhäusern. Das ist ja nochmal eine ganz andere Sache. Das kennt, glaube ich, auch jeder mit dem nicht ganz so liebevoll hergerichteten Krankenhausessen.
0: Warum ein gesunder Darm so wichtig ist. Tobi Schäfer vom WDR hat darüber mit der Ärztin Luise Schäfer gesprochen.
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0: Er gehört zu den berühmtesten Kirchen Deutschlands, der Kölner Dom. Bislang konnten wir da umsonst rein, doch ab Juli kostet das ganze 12 Euro. Wie es zu der Entscheidung kam und auch zu dem Preis, Mathis Trapp berichtet.
4: Mit rund 6 Millionen Gästen im Jahr ist der Kölner Dom die meistbesuchte Sehenswürdigkeit in Deutschland. Die gotische Kathedrale zählt zum UNESCO-Weltkulturerbe. Sie ist das Wahrzeichen der Stadt. Wer Köln besucht, für den ist auch ein Besuch im Dom Pflicht. Doch so viel Bekanntheit hat ihren Preis. 16 Millionen Euro kosten Unterhalt und Erhalt des Doms jährlich. Ein Betrag, der nicht durch Spenden und öffentliche Gelder gedeckt wird. Ein touristischer Eintrittspreis soll ab dem 1. Juli helfen, die Finanzierungslücke zu schließen, erklärt Dompropst Guido Assmann.
5: Mal runtergerechnet auf den Tag kostet der Dom jeden Tag 44.000 Euro. Das ist wie ein Kleinwagen, jeden Tag. Und die vielen Menschen, die kommen, über die wir uns wirklich sehr, sehr freuen, durchschnittlich 20.000 Menschen am Tag, die bringen natürlich auch eine Verantwortung mit. Und auch von Reinigung, von Aufsicht, von Sicherheit, sodass wir damit auch viele Ausgaben haben.
4: 12 Euro soll der Eintritt in den Innenraum des Kölner Doms ab nächstem Monat kosten. Es wird aber Ausnahmen geben. Schülerinnen und Schüler bis 13 Jahre sowie Schwerbehinderte und ihre Begleitung zahlen nichts. Für Studierende, Auszubildende und Inhaber des NRW-Sozialpasses gibt es eine Ermäßigung. Dompropst Guido Assmann.
5: Mir ist wichtig, dass wir niemanden ausschließen, in den Kölner Dom zu kommen. Dass wir weiter ein Ort des Gebetes sind, ein Ort der Wallfahrt zu den Heiligen Drei Königen und ein Ort des Willkommens.
4: Aus diesem Grund bleibt der Eintritt an bestimmten Feiertagen frei. Unter anderem rund um die Heiligen Drei Könige Anfang Januar, am 1. Mai, am Tag der Deutschen Einheit, aber auch zur Kölner Nacht der Museen. Auch der Besuch der Gottesdienste bleibt kostenlos, ebenso das Gebet. Dafür wird ein neuer Zugang an der Nordseite des Doms im Bereich der Schmuckmadonna eingerichtet, erklärt der Kölner Dombaumeister Peter Füssenich.
6: Also es wird ein Portal immer offen bleiben, jeden Tag, in dem man den Dom auch besichtigt.

0: machen müssen, finde ich okay. Aber die Höhe ist nicht okay.
1: Kritik am Eintrittspreis kommt unter anderem von der ehemaligen Kölner Dombaumeisterin Barbara Schock-Werner.
2: Der Dombesuch kann doch nicht nur für Wohlhabende möglich sein. Für mich muss es auch kommerzfreie Räume geben. Ich hätte mir im Vorfeld mal gewünscht, dass überlegt wird, dass man eine Art Stiftung oder Fonds gründet, um die Eintrittsfreiheit des Domes weiterhin zu gewährleisten.
1: Der Aachener Dompropst hätte sich gewünscht, dass Köln den Eintrittspreis mit den anderen Bistümern in Nordrhein-Westfalen abgestimmt hätte. Kölns Dombaumeister Füssenich spricht von einem moderaten Schritt und Preis.
3: Wenn man mal die großen Kathedralen in Europa vergleicht, also die Sagrada Familia, da zahlt man schon mindestens 30 Euro für einen Eintritt. Wir wollen es aber auch nicht mit solchen großen, auch touristischen Kirchen vergleichen. Hier können wir uns vielleicht eher mit Mailand vergleichen. Mailand und Venedig, das sind auch so die Größenordnungen. In diesem Feld liegen wir mit unseren 12 Euro Besichtigungsgebühr ganz gut dabei.
1: Fest steht, in der Anfangsphase ab dem 1. Juli wird es ruckeln. Für den Eintritt im Kölner Dom müssen digitale Bezahlsysteme und Kassen aufgebaut werden. Dann wird sich auch zeigen, wie groß der Ansturm auf die neuen Domtickets ist.
4: Ab Juli nimmt der Kölner Dom Eintritt. Matthias Trapp hat berichtet.
5: Standpunkte.
4: Die EU will in Zukunft härter mit Migranten umgehen. Menschen, deren Asylantrag abgelehnt wurde und die nicht in ihre eigentlichen Herkunftsländer abgeschoben werden können, sollen in Abschiebezentren außerhalb der EU gebracht werden. Dabei spielt es keine Rolle, ob die Menschen eine Verbindung zu dem Land haben, in das sie abgeschoben werden. Auch wenn die EU in Sachen Migration dringend etwas tun muss, das ist der falsche Schritt, findet Daniel Hechler vom SWR in den ARD-Tagesthemen.
6: Es ist richtig, ja überfällig, dass sich Europa beim Thema Migration handlungsfähig zeigt. Das Verfahren vereinheitlicht, gestraft, Sanktionen gegen Geflüchtete verhängt werden, die nicht kooperieren, Ausreisepflichtige auch ausgewiesen werden. Das mag hart klingen, ist aber gerecht, vor allem denen gegenüber, die wirklich politisch verfolgt werden und weiterhin ein Recht auf Asyl in Europa haben müssen. Für mich aber wird dann eine Grenze überschritten, wenn die EU ihre Probleme mit irregulärer Migration an Drittstaaten auslagert und auch, wenn dort EU-Standards offiziell gelten sollen, wer kontrolliert deren Einhaltung und sollen Geflüchtete, auch Familien mit Kindern, tatsächlich auf unbestimmte Zeit in einem Land festgehalten werden, zu dem sie keinerlei Bezug haben? Hier verrät Europa die Menschenrechtsstandards, die in Reden und Resolutionen so gerne beschworen werden, auf denen die europäische Idee begründet ist. Und eben deshalb ist das ein Irrweg.
4: Die Meinung von Daniel Hechler vom SWR. Auch das Darmstädter Echo bezweifelt, dass Abschiebungen in Drittstaaten mit europäischen Werten vereinbar wären.
7: Wie will man dort die Einhaltung der Menschenrechte gewährleisten? Was will man den Drittländern als Gegenleistung bieten? Einfach das Scheckheft zu zücken, wird nicht reichen. Und was soll aus den dort gestrandeten Menschen eigentlich werden? Die EU hat mit dem scharfen Asylkurs, den sie mittlerweile fährt, auf den grundlegenden Stimmungswandel in Europa reagiert. Das ist die bittere Wahrheit, die nicht ignoriert werden kann. Doch muss die EU aufpassen, dass sie in der Flüchtlingspolitik ihr Wertefundament oder das, was davon übrig ist, nicht komplett über Bord wirft.
4: Die Frankfurter Rundschau geht noch weiter und nennt das Ganze einen schändlichen Deal.
7: Der Schaden ist beträchtlich, ein praktischer Nutzen der Vereinbarungen nicht ersichtlich. Bisher ist nicht erkennbar, dass ein Staat bereit wäre, abgelehnte Asylsuchende aus Europa aufzunehmen. Attraktiv sein könnte es für undemokratische Regime, um ihr Ansehen zu verbessern. Falls sich ein Land finden sollte, das mitmacht, wird das kostspielig. Großbritannien verbrannte sich die Finger bei dem Versuch, Asylsuchende in Ruanda auf ihre Asylentscheidung warten zu lassen. Das Modell scheiterte, nachdem mehr als 800 Millionen Pfund für Vorbereitungen ausgegeben worden waren. Ein Klacks gegen das, was Europa wird zahlen müssen.
4: Und auch die Augsburger Allgemeine hält die neuen Regeln für die richtige Entscheidung.
7: Ein Europa ohne innere Grenzen kann nur dann funktionieren, wenn es seine äußeren Grenzen schützt. Menschen, die vor politischer Verfolgung oder Krieg fliehen, gewährt dieses Europa Schutz. Das ist eine wichtige Errungenschaft. Aber nicht Schlepper und Schleuser dürfen entscheiden, wer dauerhaft in Länder wie Deutschland kommen darf, die mit guten Jobchancen und ja, auch mit hohen Sozialleistungen locken. Die Reform des Asylsystems setzt jetzt den Rahmen, der es der Bundesregierung erlaubt, abgelehnte Asylbewerber abzuschieben, wenn sie selbst oder ihre Herkunftsländer nicht kooperieren.

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1: Das waren die Standpunkte, zusammengestellt hat sie Mareike Markosch. 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
1: Um 5 Uhr mit Juliette Groß. Die UN-Vollversammlung entscheidet heute darüber, ob Deutschland einen Sitz im Sicherheitsrat der Vereinten Nationen bekommt. Bundesaußenminister Badewul wirbt in New York um die Stimmen für Deutschland. Giselle UK in New York mit den Einzelheiten.
2: Dabei betont er natürlich vor allem, dass sich Deutschland schon seit Jahren um Friedensmissionen kümmert, beim Einsatz gegen die Folgen des Klimawandels hilft, bei der Vermittlung zwischen Konfliktparteien. Und genau das will Deutschland in Zukunft auch wieder im UN-Sicherheitsrat tun. Badewul sagt, dass Deutschland sich auch in der Verantwortung sieht, die internationale regelbasierte Ordnung zu verteidigen, die ja in letzter Zeit immer wieder in Frage gestellt wird, und auch zu zeigen, dass hier in New York der Ort ist, an dem Fragen von Frieden und Sicherheit bei den Vereinten Nationen diskutiert werden.
1: Eine große Mehrheit der Bundesbürger fürchtet laut einer Umfrage, dass die geplante Gesundheitsreform zu einer schlechteren ärztlichen Versorgung führt. Die Rheinische Post berichtet über eine Erhebung im Auftrag des Hausärzteverbands, wonach sich 77% der Befragten entsprechende Sorgen machen. Aus der Nachrichtenredaktion Constanze Semidey.
3: In Ostdeutschland sind es demnach sogar mehr als 85%, die negative Folgen der Reform erwarten. Am meisten befürchten die Menschen, dass Ärzte künftig weniger Zeit für ihre Patienten haben werden und dass sich die Wartezeiten in den Praxen verlängern. Die Vorsitzende des Hausärztinnen- und Hausärzteverbandes Bulinger Göpfert nannte die geplante Reform der gesetzlichen Krankenversicherung die größte politische Bedrohung für die hausärztliche Versorgung in den letzten 20 Jahren.
1: Russland meldet den Abschuss mehrerer Drohnen über der Region Leningrad. Weitere 13 seien im Anflug auf Moskau gewesen, so der Bürgermeister der Hauptstadt Sobjanin. Am Flughafen St. Petersburg, früher Leningrad, wurde nach Angaben der Luftfahrtbehörde der Verkehr eingeschränkt. In der Metropole beginnt in Kürze das Internationale Wirtschaftsforum. Vertreter aus mehr als 130 Ländern nehmen daran teil, auch aus den USA. Das US-Militär hatte nach eigenen Angaben einen größeren Angriff des Irans in der Golfregion abgewehrt. Das zuständige Regionalkommando teilte mit, mehrere Raketen und Drohnen seien abgefangen worden. Außerdem sei eine iranische Militäreinrichtung in der Straße von Hormus angegriffen worden. Kuwait und Bahrain hatten kurz vorher Angriffe mit Raketen und Drohnen gemeldet. Die USA hatten zuvor mitgeteilt, im Persischen Golf einen unbeladenen Öltanker mit einer Rakete angegriffen zu haben. Das waren die Nachrichten. Das Wetter in Deutschland. Tagsüber Wechsel aus Sonne und Wolken mit Schauern und Gewittern. Höchstwerte 18 bis 23 Grad. Morgen heiter von Westen her Schauer und Gewitter. Es ist 5.03 Uhr.
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4: Die A1 Münster Richtung Osnabrück ist zwischen Ladbergen und Längerich wegen eines defekten LKW bis 6 Uhr gesperrt, also noch eine gute Stunde. Die A1 Osnabrück Richtung Bremen ist zwischen Ahlhorner Heide und Wildeshausen West wegen einer Nachtbaustelle bis 6 Uhr gesperrt. Und die A71 Suhl Richtung Erfurt zwischen Oberhof und Gräfenroda gibt es eine Sperrung wegen Wartungsarbeiten, und zwar in den Tunneln Rennsteig und Alte Burg. Dauert auch noch ungefähr eine Stunde. Die Umleitung führt über die U11. Gute Fahrt!
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4: Die kommt von NDR Info aus Hamburg. Ich bin Milad Kupay. Schönen guten Morgen. Armut nimmt weiter zu. Dadurch verschärft sich die soziale Spaltung in Deutschland. Das ist die Einschätzung des Paritätischen Gesamtverbandes, das gestern seinen Bericht vorgestellt hat. 13,3 Millionen Menschen lebten in Armut, was einer Armutsquote von 16,1% entspricht. Im vergangenen Jahr hatte der Paritätische nur 15,5% der Bevölkerung zu den Armen gezählt, also rund 13 Millionen Menschen. Sozialpolitiker kritisieren diese Entwicklung. Kirsten Girschek.
5: Rund 13,3 Millionen Menschen leben in Deutschland in Armut. Das schreibt der Paritätische Wohlfahrtsverband in seinem Armutsbericht. Damit sei die Armutsquote auf einem Rekordhoch. Grüne und Linke werfen der Regierung vor, sie bleibe angesichts dieses Anstiegs der Armutsquote tatenlos. Die Grünen-Fraktionsvorsitzende Britta Hasselmann kritisiert, die Bundesregierung baue wirksame Maßnahmen gegen Armut und für faire Chancen nicht aus, sondern streiche diese sogar zusammen. Als Beispiele nennt Hasselmann angedachte Kürzungen beim Wohngeld, der Unterstützung für Alleinerziehende oder die mögliche Absage der BAföG-Erhöhung. Linken-Fraktionschef Sören Pellmann betont, Armut sei längst auch eine Gefahr für Arbeitnehmerinnen und Arbeitnehmer. Für immer mehr Menschen reichten die Löhne nicht aus. Als Maßnahmen gegen Armut fordert Pellmann unter anderem einen Mindestlohn von 15 Euro und die Anhebung der Leistungen in der Grundsicherung.
4: Der Paritätische guckt also mit Sorge auf die anstehenden Sozialreformen, gerade mit Blick auf die Rentner. Gino Eckbers war in einer Kleiderkammer in Langenhagen, nördlich von Hannover, und hat sich erzählen lassen, wer besonders Hilfe braucht.
6: Jacken. Dürfen Sie noch zwei Stück mitnehmen? Zwei Jacken, genau.
7: Oh. Axel Jewski ist eigentlich im Ruhestand. Wie die meisten anderen Helferinnen und Helfer engagiert er sich hier ehrenamtlich. Es gibt viel zu tun.
8: Also wir sortieren erstmal, sind die Sachen sauber, sind sie heile, das heißt, haben sie keine Löcher. Bei Jacken zum Beispiel sind die Reißverschlüsse noch heile.
7: Etwa 20 Kundinnen und Kunden sind da. Pro Person kann eine begrenzte Zahl an Kleidern kostenlos mitgenommen werden. Zum Beispiel von Leopoldo Avendano. Der Arbeitssuchende ist auf die Kleiderkammer angewiesen.
9: Also in diesem Moment, ich weiß nicht, das kommt von Gott, dass ich eine Stelle finde. Und in der Zwischenzeit habe ich kein Klamotten, kein nicht. Deswegen bin ich hier und bin ganz froh, dass ich hier die Möglichkeit hätte.
7: Die Krisen der letzten Jahre haben hier ihre Spuren hinterlassen.
10: Wir haben, ich sage jetzt mal, die Ukraine, wo es damit angefangen hat, jetzt auch durch die anderen Kriege, wenn die Leute hierher kommen, die haben ja eigentlich bis auf das, was sie auf dem Leib haben, gar nichts mehr auf dem Körper. Auch bestimmte Sachen, wenn es um Kinder geht, mit Kinderwagen und sowas, bieten wir ja auch an. Also da ist doch schon die Nachfrage größer geworden.
7: Sagt die Leiterin Iris Doma-Galler. Laut dem Armutsbericht liegt die Region Hannover im Bundesvergleich so ziemlich im Mittelfeld. 16,4% sind hier demnach von Armut betroffen. Der Bundesdurchschnitt liegt bei 16,1%. Anders sieht es in der Region Weser-Ems aus. Dort liegt die Armutsquote bei knapp 21%. Hinter Trier Platz 2 im bundesweiten Vergleich. Besonders schwer haben es laut Bericht Rentner, Frauen, Alleinerziehende, Behinderte und Geflüchtete, Menschen, denen Heidi Holz hilft. Die über 80-Jährige engagiert sich seit dem Start der Kleiderkammer 2015.
11: Die Menschen, die zu uns kommen, sind genauso unterschiedlich wie wir alle. Es gibt Menschen, die sehr forsch kommen, andere sind ganz bescheiden und sehr, sehr dankbar. Und man muss sich immer wieder wundern, wofür der Bedarf doch noch da ist bei den Menschen.
7: Ein anstrengender Job. Für viele Mitarbeiterinnen und Mitarbeiter aber ein Job aus Überzeugung.
8: Manchmal geht man auch nach Hause und sagt, das war schon wieder ein bisschen viel, wenn wirklich viel los war. Aber grundsätzlich, ich glaube, alle, zumindest bei uns im Team, sagen für sich, das ist sinnvoll, hier was zu tun und den Menschen zu helfen.
7: Sagt Axel Jewski. Zusammen mit den anderen Ehrenamtlichen sorgt er dafür, dass hier bedürftige Menschen von Dienstag bis Donnerstag Kleidung bekommen.
4: Wieder ein Armutsbericht und wieder einer, der zeigt, dass die Armut im Land zunimmt. Mein Kollege Ingo Zamperoni hat darüber in den ARD-Tagesthemen mit dem Soziologen Olaf Groh-Samberg von der Uni Bremen gesprochen. Und die erste Frage an ihn war die nach den Hauptgründen. Falsche Maßnahmen gegen Armut, falsche Politik oder lässt sich der Trend einfach nur schwer aufhalten?
12: Also in der Tat ist es nicht einfach, die Ursachen zu bestimmen. Und der Trend, den Sie angesprochen haben, ist ein langfristiger. Also eigentlich steigt die Armut in Deutschland schon über die letzten 3 bis 4 Jahrzehnte kontinuierlich an. Und sie hört irgendwie nicht auf zu steigen. Und wir hatten immer wieder andere oder unterschiedliche Phasen. Mal war es die ansteigende Arbeitslosigkeit, dann ist die Arbeitslosigkeit zurückgegangen nach 2004, die Armut aber nicht, sie ist weiter gestiegen. Wir hatten eine Ausdehnung des Niedriglohns. In den letzten Jahren haben wir gesehen, dass das Mindestlohngesetz beim Niedriglohn geholfen hat. Aber ja, dann kam Pandemie und weitere Krisen. Also der Trend einer ansteigenden Armut scheint nicht aufzuhalten zu sein.
13: Die Bundesregierung will es trotzdem versuchen, diesen Trend aufzuhalten, will zeitnah die Sozialversicherungen und das Steuersystem reformieren. Das soll Kosten senken, soll mehr Wachstum für die Wirtschaft bringen, sprich mehr Wohlstand. Vor dem Hintergrund des heutigen Berichts, was sollte in diesem Reformpaket drin sein?
12: Also man muss bezweifeln, dass weitere Kürzungen im Sozialstaat, die angeblich Wachstum generieren sollen, was dann unten ankommt, dass diese Strategie funktioniert. Das würde ich sehr stark bezweifeln. Denn ja, wie gesagt, die Armut wächst und wächst und Kürzungen im Sozialstaatsbereich, auch wenn damit die Hoffnung verbunden werden soll, dass das Wohlstand generiert, da hätte ich meine Zweifel, dass der am Ende unten ankommt. Ich glaube, wir müssen wirklich viel eher darüber nachdenken, wie wir die Sozialsysteme wirklich besser armutsfest machen können.
13: Und wie könnten wir das? Haben Sie da Vorschläge?
12: Naja, eben nicht durch Kürzungen, sondern durch eine bessere Grundsicherung, vielleicht auch durch eine solidere Grundsicherung. Dadurch, dass wir gucken, dass wir die Renten stabilisieren. Dieser Bericht zeigt ja auch auf, dass wir jetzt in den letzten Jahren eine deutlich zunehmende Altersarmut haben, die wir eigentlich schon vor 10 Jahren prognostiziert haben, weil das war absehbar, dass die kommen wird. Also wären auch Rentenkürzungen hier ein Problem, vor allem eben am unteren Rand. Also man muss gucken, dass die Sozialversicherungssysteme am unteren Rand armutsfester werden, aber dass auch die Grundsicherung eben besser greift.
13: Die Studie weist ja auch eine Kluft zwischen Regionen in Deutschland auf. Wird sich die auch weiter verstärken?
12: Ja, also auch da hatten wir unterschiedliche Entwicklungen. Also die Kluft zum Beispiel zwischen Ost- und Westdeutschland ist jetzt nicht dramatisch weiter aufgegangen. Die ist noch da, aber hat sich eigentlich tendenziell ein klein bisschen geschlossen. Dafür sehen wir jetzt, dass wir eine Nord-Süd-Kluft zunehmend haben. Also auch regionale Disparitäten spielen natürlich eine Rolle.
13: Und gleichzeitig sehen wir auch einen Anstieg der Zahl sogenannter Superreicher. Geht da die Schere arm-reich wirklich auch weiter auseinander oder sind das halt nur die Extremen an den Rändern?
12: Nein, absolut nicht. Das ist in der Tat der zentrale Punkt. Die Zunahme der Armut geht wirklich einher, auch schon seit Jahrzehnten, mit einer Zunahme auch nicht nur des Superreichtums, der hat auch extrem zugenommen. Aber wir sehen auch, dass in den oberen Einkommensbereichen, in den Wohlstandslagen, dass wir auch da eine kontinuierliche Zunahme haben. Also wir haben nicht nur eine starke Armut in diesem Land, wir haben mittlerweile auch eine sehr große Gruppe, das sind mittlerweile über ein Viertel der Bevölkerung, die in sehr wohlhabenden Lagen leben. Und diese Gruppe ist genauso stark expandiert oder angestiegen wie am unteren Rand die Gruppe der Armut und entsprechend schrumpft der Anteil der Menschen in Deutschland, die sich in mittleren Lagen bewegen. Also es ist eine Polarisierung oben und unten.
13: Und welche Auswirkungen hat das dann auf die Gesellschaft, auf den Zusammenhalt hier auch hierzulande?
12: Ja, gravierende, würde ich schon denken. Und ich glaube, dass man es auch sehen kann. Man sieht es etwa an der Entwicklung des politischen Vertrauens, das in unteren Einkommensgruppen tatsächlich sehr stark weggebrochen ist, während es in den oberen noch recht stabil ist. Wir sehen es an vielen Konflikten, an gesellschaftspolitischen Themen, die wir zu verhandeln haben. Wir haben viele Transformationen als Gesellschaft vor uns, wo es wichtig ist, dass die Gesellschaft zusammenwirkt, dass wir einen Zusammenhalt haben und dass wir gemeinsam an diesen Transformationen arbeiten. Das wird sehr schwierig, wenn es so große ökonomische Ungleichheiten in diesem Land gibt, sodass die Unteren immer befürchten müssen, dass sie erneut diejenigen sind, die den Kürzeren ziehen, während am oberen Rand, sag ich mal, sich reiche oder wohlhabende Menschen aus vielen Dingen auch rauskaufen können, die in diesem Staat nicht gut laufen.
4: Sagt der Soziologe Olaf Groß-Samberg von der Uni Bremen in den ARD-Tagesthemen. Schauen wir aufs Wetter hier bei uns in der letzten Stunde der ARD-Infonacht. Zunächst ein paar aktuelle Temperaturen. 15 Grad haben wir in Hamburg, Berlin meldet 19 Grad. 10 Grad, bisschen kühler in Frankfurt am Main, 15 Grad in Dresden, weiter in Köln 12 Grad, Leipzig 16, München 14 und Stuttgart 13 Grad. Ja, ansonsten gibt es tagsüber einen Wechsel aus Sonne und Wolken mit Schauern und Gewittern, die Höchstwerte 18 bis 23 Grad.

0: Und die Zeit, 5.14 Uhr ist es. Guten Morgen.
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0: Der Bundespräsident Frank-Walter Steinmeier, der muss sozusagen seine Koffer packen, weil das Schloss Bellevue marode ist und umgebaut wird, muss er seinen Sitz räumen. Nun ist der erste Teil des Umzugs aus Schloss Bellevue geschafft. Bis auf einen Raum ist alles leer bzw. voller vollgepackter Kisten. Ein ungewohnter Blick für Mitarbeiter und Präsident. Im Sommer kommen die Möbelwagen und dann wird fast alles in einem bunten Neubau wieder ausgepackt. Effi Seibert.
2: Hallo.
3: Es heilt hier. Man hört auch das Echo, ne?
2: Sagt Steffen Tendler. Er wirkt erstaunlich ungestresst, obwohl er den ganzen Schlossumzug organisiert. Jetzt sind die Räume leer.
3: Das ist schon ein bisschen Wehmut letztendlich. Aber das ist auch interessant, mal zu sehen, wie die Schlosswände ohne Bilder aussieht, wie die Farbgestaltung nochmal ganz anders wirkt und wie der Raum auch wirkt ohne Vorhänge. Das ist also eine ganz andere Listsituation. Ich finde es auch schön.
2: Was bisher hier drin stand, ist in Kisten verpackt. Vorher wurde natürlich Inventur gemacht. Alles wurde im großen Saal aufgereiht und durchgezählt. Entstanden sind lange Listen mit Stühlen, Tischen, Büchern und Regalen, aber auch 537 Tassen stehen drauf und mehr als 2000 Teller. Davon gibt's jetzt zwei weniger.
3: Die Eierbecher sind nicht kaputt gegangen, aber zwei Teller sind schon zu Bruch gegangen. Aber das ist halt normal.
2: Die Schlossmitarbeiter haben dabei auch Dinge entdeckt, die man in normalen Haushalten eher nicht im Schrank hat. Zum Beispiel Gurkenschalen oder das hier.
3: Ich mach das mal auf. Ich weiß nicht, wie die Funktion der Sache ist.
4: Ist schon kaputt?
3: Nein, das ist nicht kaputt. Das ist so gewollt.
2: Was wie ein kaputtes Sektglas ohne Fuß aussieht, ist eine Glashaube, die man über kleine Appetithappen stülpen kann. Hunderte randvolle Kartons stehen jetzt da, wo früher die Schlossküche war. Die ist gleich zu Beginn ausgeräumt worden und dient jetzt als Lager fürs Geschirr. Beim Geschirr und bei den Möbeln wurde das ein oder andere aussortiert und wird jetzt durch die bundeseigene Verwertungsagentur versteigert. Schlosskoch Jan-Göran Barth hat sich anders entschieden.
5: Beim Auszug denkt man so, man mistet ein bisschen aus, aber dann nimmt man irgendwas an der Hand und denkt, nee, das behalten wir noch. Und in der Küche ist es ja ähnlich wie bei einem Handwerker. Es gibt halt gewisse Dinge, die braucht man vielleicht einmal im Jahr oder alle zwei Jahre einmal.
2: Zum Beispiel?
5: Das können irgendwelche Ausstecher oder Förmchen sein oder irgendwelche Backmatten, die man nicht allgegenwärtig immer benötigt. Und wenn man sie dann alle zwei Jahre einmal rausholt, dann hat man sie wenigstens da.
2: Was haben Sie denn ausgemistet?
5: Gar nichts.
2: Der Koch hat auch Glück. Im Gegensatz zu anderen Räumen, die im neuen Haus wesentlich kleiner sein werden, ist seine neue Küche genauso groß wie die bisherige im Schloss. Hier in Bellevue wird in derselben Etage gekocht und serviert. Im neuen Haus müssen die Speisen in Zukunft Aufzug fahren.
5: Hier haben wir die Hauptküche und das Essen geht direkt zum Gast. Dort kochen wir im Erdgeschoss, dann geht's mit dem Küchenaufzug nach oben in die 6. Etage. Da muss dann alles angerichtet werden.
2: Also etwas komplizierter. Immerhin gibt es einen Reserveaufzug, falls das Dinner mal im Lift stecken bleibt. Was nicht mit umzieht oder aussortiert wurde, wird eingelagert. Zum Beispiel die beiden bekannten Graupner-Bilder, die jeweils über eine ganze Schlosswand gehen. Die kennt man aus dem Fernsehen, weil davor Kanzler und Minister vereidigt werden. Eins ist lila und eins ist gelb. Und beide sind so riesig, dass es im neuen Haus keine einzige Wand gibt, die groß genug wäre, sagt Umzugsmanager Steffen Tendler.
3: Die haben wir jetzt in der Tat das erste Mal abnehmen müssen und auf riesen Papprollen aufgerollt und sind jetzt in der Kunstpedition eingelagert.
2: Staatskatzen wie in England oder Präsidentenhunde wie in den USA gibt es in Berlin zwar nicht, aber auch hier müssen Tiere umziehen, erklärt Eva Delegiannis vom Präsidentenbüro.
6: Die Teichfrösche und die Teichmolche mussten vom kleinen Teich in den großen Teich umgesetzt werden.
2: Weil ihr Heimatteich einer Baustelle weichen muss. Die Frösche von Bellevue haben übrigens ihre eigene Umzugsbeauftragte, eine Biologin. Jeden Morgen ab 7 Uhr werden sie in Eimern von einem Teich zum anderen gebracht. Und im Gegensatz zu den Mitarbeitern des Bundespräsidenten mussten die Frösche und Molche nichts packen und haben jetzt sogar mehr Platz als vorher.
0: Ein unangemessener Kommentar, eine hohe Arbeitsbelastung, ein sexueller Übergriff. Machtmissbrauch im Beruf zeigt sich in vielen Facetten. Der Wissenschaftsbetrieb gilt als besonders anfällig. Das hat mehrere Gründe. Wissenschaftliche Mitarbeiterinnen und Mitarbeiter, also Doktoranden und Postdocs, arbeiten oft unter prekären Bedingungen. Sie sind häufig projektbezogen beschäftigt, haben deshalb befristete Verträge. Außerdem sind sie von den Professoren, die sie betreuen, direkt abhängig. Mit einer neuen Handreichung will die Gewerkschaft Erziehung und Wissenschaft ein Bewusstsein für Machtmissbrauch in der Wissenschaft schaffen. Sie wird heute Abend öffentlich vorgestellt. Britta Mersch berichtet vorab.
4: Ich dachte, das gehört einfach dazu. Dieses Zitat steht auf einer Handreichung, also einem Leitfaden, der Gewerkschaft Erziehung und Wissenschaft, die sich mit Machtmissbrauch an Hochschulen und Forschungseinrichtungen befasst. Denn das Wissenschaftssystem sei dafür anfällig, sagt Eleonora Dolderer, eine der Autorinnen.
7: Hochschule und Wissenschaft in Deutschland ist hierarchisch organisiert. Sie ist geprägt von prekären, befristeten Arbeitsverhältnissen und intransparenten Strukturen bis zu überhaupt keinen Strukturen, die Betroffene unterstützen. Ich glaube, das muss man als erstes verstehen, dass systematisch sozusagen sehr viele Gelegenheiten schon angelegt sind, dass da Freiräume da sind, die Macht irgendwie auch in einer missbräuchlichen Art und Weise auszuüben.
4: Eine umfassende Erhebung fehle, aber Umfragen ließen auf eine Vielzahl von Fällen schließen. GEW-Vorstand Andreas Keller.
8: Ich kriege sehr viel aus Beratungsgesprächen und aus Kontakten zu Betriebs- und Personalräten mit, dass es eine große Dimension hat, der Machtmissbrauch, und auch eine große Dunkelziffer, weil sehr wenige Leute bereit sind, das dann auch offiziell zu melden. Und das spricht dafür, dass man das in der Tat auch mit wissenschaftlichen Methoden einmal erhebt, welche Dimension das tatsächlich hat.
4: Auch das Netzwerk gegen Machtmissbrauch in der Wissenschaft will auf das Problem aufmerksam machen. Das ist ein Zusammenschluss von Forschenden aus Hochschulen und außeruniversitären Forschungseinrichtungen. Der Doktorand Pavlos Leusler von der Universität Bonn ist in der Beratung aktiv.
9: Da ist zum Beispiel eine massive Drucksituation. Da ist oftmals die Ausnutzung der Abhängigkeit dadurch, dass Verträge in der Wissenschaftswelt, also Arbeitsverträge, immer nur sehr kurzfristig geschlossen werden und dann die Vertragsverlängerung als Druckmittel eingesetzt wird. Und wir sehen dann Dinge, wie dass oft Arbeitszeiten überschritten werden, dass Menschen unter Druck gesetzt werden, private Ressourcen, privates Geld einzusetzen, dass Menschen gezwungen werden, ihre Arbeit, ihr geistiges Eigentum an ihre Vorgesetzten sozusagen weiterzugeben, indem dann ein anderer Autor oder eine andere Erstautorin oder so auf dem Paper erscheint.
4: Auch fehlender Kontakt zu den Vorgesetzten, also den Professorinnen und Professoren, sei ein Problem.
9: Und das ist ein wichtiger, oft übersehener Punkt beim Thema Machtmissbrauch, dass es eigentlich um eine Form von Vernachlässigung geht. Also dass nicht so sehr das Problem ist, was Vorgesetzte jetzt aktiv falsch machen, sondern dass es wahrscheinlich einfach eine Überforderung auf Seiten der Vorgesetzten in ihrer Rolle gibt und dadurch dann eben klassische Pflichten wie das Führen sinnvoller Dienstbesprechungen, das Abarbeiten von Anträgen auf Dienstreisen, Urlaub etc. dann hinten rüberfällt oder dass einfach keine vernünftige Betreuung gewährleistet wird.
4: Die Handreichung soll Betroffene über ihre Rechte aufklären. Sie richtet sich auch an Hochschulen und Forschungseinrichtungen, damit sie denjenigen Schutz bieten, die Machtmissbrauch erleben. Denn oft fehlten die passenden Strukturen, sagt Eleonora Dolderer.
7: Beispielsweise Ombudspersonen, die sind an den allermeisten Hochschulen da. Aber die Frage ist, wie gut zugänglich sind die? Wer sind diese Personen? Zum Teil sind die selbst wiederum in strukturellen Abhängigkeitsverhältnissen. Also das sind oft keine unabhängigen Stellen. Das ist ein Problem. Und dass wir wirklich unabhängige Anlaufstellen innerhalb von Hochschulen haben, würde ich sagen, ist immer noch die Seltenheit. Und vor allem, dass diese Wege, wie ich dazu komme als betroffene Person, eben auch oft intransparent sind.
4: Helfen könnte auch, die Betreuungsverhältnisse von Doktoranden und Postdocs neu zu gestalten, sagt Andreas Keller von der GEW.
8: In anderen Ländern ist es üblich, dass eben nicht eine Person eine Doktorarbeit bewertet, unbetreut und noch Fachvorgesetzter ist. Das könnte man entflechten. Und wir setzen uns auch ein für ein Department-Modell, was bedeuten würde, dass wir eben nicht eine Professorin oder einen Professor als Lehrstuhlinhaber haben, wo dann alle Entscheidungen zusammenfallen, sondern dass wir eine Personalstruktur haben, wo dann Wissenschaftlerinnen und Wissenschaftler, egal ob mit oder ohne Professorentitel, dann arbeitsteilig zusammenwirken, auch wenn sie unterschiedliche Funktionen haben. Das sind also zwei Scharniere, wo man auch wirklich Hierarchien abflachen könnte, Machtkonzentration abbauen könnte.
4: Damit Hochschulen und Forschungseinrichtungen sichere Orte sind. Für alle, die dort arbeiten und studieren.
0: Machtmissbrauch in der Wissenschaft. Das war ein Beitrag von Britta Mersch.
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10: Jan Möller, wenn nicht jetzt, wann dann von den Höhnern. Das war 2007 der große Hit bei der Handball-Weltmeisterschaft. Das deutsche Team hat damals ja auch tatsächlich den Titel geholt. Und dieses Motto, wenn nicht jetzt, wann dann, das gilt nun auch für Deutschlands besten Tennisspieler Alexander Zverev bei den French Open. Es könnte wirklich was werden mit seinem ersten Grand-Slam-Titel. Die vermeintlich größten Konkurrenten, Jannik Sinner und Novak Djokovic, sind schon raus. Carlos Alcaraz ist wegen einer Verletzung gar nicht erst dabei gewesen. Und Zverev selbst, der steht im Halbfinale und hat bislang durchweg überzeugt, auch gegen den erst 19-jährigen Rafael Jodar aus Spanien. 7:6, 6:1, 6:3 stand es am Ende für den Weltranglisten-Dritten aus Hamburg. Und für uns war Guido Ringel dabei.
11: So ist Alexander Zverev kaum zu bezwingen. Hart von der Grundlinie, extrem wenig Fehler und immer wieder dieser sensationelle Aufschlag. Das musste auch der Shootingstar der Szene, Rafael Jodar aus Spanien, anerkennen und hinnehmen. Der junge Mann aus Madrid konnte hier und da zeigen, was er schon kann. Und das ist viel, aber bei weitem nicht genug, um den Hamburger Zverev im Viertelfinale in Bedrängnis zu bringen. Der Deutsche steht im Halbfinale.
12: Ich glaube, es war schon entscheidend, dass ich dann irgendwann auch flacher gespielt habe, irgendwann auch schneller gespielt habe, so dass ich auch selber Druck machen konnte. Und er hatte einen unfassbaren Rhythmus am Anfang und ich halt nicht. Und sobald es das so ein bisschen geändert hat, fand ich, dass ich ein super Match gespielt habe.
11: Wahrscheinlich ist das aktuell der beste Zverev, den es je gab. Kein schlechter Zeitpunkt dafür, ein Grand-Slam-Turnier. 3 Sätze nur gegen Rafael Jodar, dem nach seinen Matches und Leistungen in den letzten Wochen viel mehr zugetraut wurde, auch gegen Zverev. Aber der Deutsche hatte als der große Favorit auf den Titel im Start Roland Garros einfach zu viel zu bieten. Selbstbewusst spielte Zverev und mit diesem immensen Druck, dem keiner standhalten konnte, auch der vermeintlich neue Star Jodar nicht. Dessen Zeit wird noch kommen, ganz sicher 2026 in Paris, aber ist die Zeit des Alexander Zverev.
10: Ja, im Halbfinale am Freitag trifft er wieder auf einen aufstrebenden Jungstar, auf den 20-jährigen Tschechen Jakub Menšík. Der hat den noch ein Jahr jüngeren Brasilianer João Fonseca geschlagen, ebenfalls überzeugend in 3 Sätzen, 6:4, 6:3 und 7:6. Und auch bei den Frauen steht die erste Halbfinalpaarung schon fest. Da trifft die Ukrainerin Marta Kostyuk auf Mira Andreeva aus Russland. Vom Tennis zum Fußball. In der kommenden Woche beginnt ja die Weltmeisterschaft der Männer und das deutsche Team ist am Abend um kurz vor 22:30 in den USA angekommen. Mit dem Linienflug LH434 ging es nach Chicago. Da steigt am Samstag der letzte Test gegen die USA und dann wird es auch schon langsam ernst. Für die DFB-Frauen dagegen geht es in den kommenden Tagen erstmal noch darum, sich für ihre WM zu qualifizieren. Die findet im kommenden Jahr in Brasilien statt. Mit einem Sieg am Freitag in Köln im vorletzten Quali-Spiel gegen Norwegen wäre alles klar, aber es gibt da ein paar Personalprobleme, unter anderem auch im Tor. Christian Schulze berichtet.
13: Die Schmerzen waren ihr anzusehen und an Paraden mit Flugeinlagen war nicht zu denken. 3 Tage vor dem vorletzten und möglicherweise schon entscheidenden WM-Qualifikationsspiel gegen Norwegen beendete Nationaltorhüterin Ann-Kathrin Berger das Training in Köln letztlich vorzeitig. Ihr Einsatz am Freitag bleibt fraglich.
14: Eine Prellung tut einfach weh. Morgen kann wieder alles weg sein. Morgen kann es noch schlimmer werden. Also man weiß es einfach nicht. Und dann mal sehen, ob es bis Freitag reicht.
13: Die Bauchverletzung hatte sich Berger vor 2 Wochen im Spiel für ihren US-Verein Gotham FC bei einem Zusammenprall zugezogen. In Köln versuchte sie es mit einem Klebepolster im Nierenbereich. Ob das eine Lösung sein kann, wird sich zeigen.
14: Natürlich müssen wir ein paar Sachen jetzt gerade austesten. Ich habe Schmerzen, aber ich glaube, manche Schmerzen sind einfach aushaltbar. Und das versuchen wir jetzt gerade auszutesten, wie weit wir gehen können.
13: Norwegen ist der einzige Konkurrent, der den deutschen Frauen Platz 1 in der Gruppe und damit das direkte WM-Ticket für Brasilien noch streitig machen kann. Bei einem Sieg in Köln ist Deutschland vorzeitig qualifiziert. Dafür muss im Vergleich zum enttäuschenden 0:0 im vergangenen Quali-Spiel in Österreich aber eine Leistungssteigerung her. Egal, ob mit Berger im Tor oder ohne sie.
10: Deutschland gegen Norwegen am Freitag um 20.35 Uhr ist Anpfiff in Köln und das letzte Quali-Spiel in Slowenien, das folgt dann am Dienstag.
0: Neues vom Sport war das mit Jan Möller. In New York entscheidet sich heute, ob Deutschland als nichtständiges Mitglied in den UN-Sicherheitsrat gewählt wird. Gewählt wird durch die UN-Generalversammlung. Deutschland hofft auf einen Sitz in dem wichtigen UN-Gremium, aber die Wahl ist nicht garantiert. Wir sprechen gleich über die Ausgangslage hier nach den nächsten Nachrichten. In der letzten Stunde der ARD-Infonacht. Guten Morgen.

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1: Um 5.29 Uhr mit Juliette Groß. Die Generalversammlung der Vereinten Nationen entscheidet heute, ob Deutschland 2027 und 2028 einen Sitz im UN-Sicherheitsrat bekommt. Deutschland steht eine Kampfabstimmung bevor, weil auch Österreich und Portugal in das Gremium wollen. Aus New York, Martin Ganselmeier.
2: Die beiden kleineren Staaten hatten ihren Hut deutlich früher als Deutschland in den Ring geworfen. Portugal hat enge Kontakte zu Lateinamerika und Afrika. Österreich wirbt mit seiner politischen Neutralität. Bundesaußenminister Johann Wadephul ist schon seit Freitag in New York, um in einer Art politischem Speeddating noch möglichst viele Staaten für Deutschland zu gewinnen. Wadephul äußerte sich zuversichtlich, dass es am Ende reichen wird und versprach, Deutschland werde die UN stärker und handlungsfähiger machen.
1: Heute kommen in Ägypten Vertreter der islamistischen Hamas und weitere palästinensische Gruppen zu Gesprächen über die Zukunft des Gazastreifens zusammen. Auch Vertreter der Türkei und Katars wollen teilnehmen. Aus Kairo, Moritz Behrendt.
3: Unklar ist noch, ob es auch zu einem Treffen mit Nikolai Mladenow kommen wird. Der Bulgare ist der Chefgesandte des von US-Präsident Trump einberufenen Friedensrates. Im letzten Oktober hatten sich Israel und die Hamas auf eine Waffenruhe geeinigt. Dennoch gehören israelische Luftangriffe in Gaza weiterhin zum Alltag. Die Verhandlungen über die Umsetzung der nächsten Phasen des Waffenruheabkommens sind ins Stocken geraten. Knackpunkte sind die Weigerung der Hamas, ihre Waffen niederzulegen, sowie die anhaltende Besatzung von Teilen des Gazastreifens durch Israel.
1: Der Deutsche Gewerkschaftsbund fordert die Regierung auf, Superreiche höher zu besteuern, um die Finanzlücken im Haushalt zu schließen. DGB-Vize Körzel sagte dem Redaktionsnetzwerk Deutschland, jeder Euro, der über ein Nettovermögen von 1 Million Euro hinausgeht, müsse mit einer Vermögensteuer belegt werden. Außerdem sollten die reichsten Deutschen eine Extravermögensabgabe leisten. Der DGB fordert 10% auf alle privaten Nettovermögen ab 10 Millionen Euro, die über 20 Jahre abgetragen werden könnten. In Albanien haben tausende Menschen gegen ein Luxusbauprojekt protestiert, das mit dem Schwiegersohn von US-Präsident Trump, Jared Kushner, in Verbindung steht. Kushners Unternehmen will auf der albanischen Insel Sarzan ein Luxusresort eröffnen. 1,4 Milliarden Euro sollen investiert werden. Die Sonderstaatsanwaltschaft zur Bekämpfung von Korruption und organisierter Kriminalität in Albanien hat nach eigenen Angaben Ermittlungen zu dem Bauprojekt eingeleitet. Das waren die Nachrichten. Das Wetter in Deutschland. Tagsüber Wechsel aus Sonne und Wolken mit Schauern und Gewittern. Höchstwerte 18 bis 23 Grad. Morgen heiter, von Westen her Schauer und Gewitter. Höchstwerte 18 bis 25 Grad. Am Freitag gebietsweise Schauer und Gewitter 15 bis 22 Grad. Am Sonnabend freundlich, einzelne Schauer und Gewitter möglich. 18 bis 24 Grad. Das waren die Nachrichten.
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4: Geht schnell, zwei Meldungen haben wir. Die A1 Münster Richtung Osnabrück zwischen Ladbergen und Lengerich. Da haben wir eine Sperrung wegen eines defekten LKW noch bis 6 Uhr, also noch eine halbe Stunde. Genauso die A1 Osnabrück Richtung Bremen zwischen Ahlhorner Heide und Wildeshausen West. Eine Sperrung wegen einer Nachtbaustelle, die auch ebenfalls in einer halben Stunde zu Ende geht.
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4: Mit Milat Kupay, hallo. In New York entscheidet sich heute, ob Deutschland als nichtständiges Mitglied in den UN-Sicherheitsrat gewählt wird. Sie haben es auch gerade in den Nachrichten gehört. Gewählt wird durch die UN-Generalversammlung. Deutschland hofft auf einen Sitz in dem wichtigen UN-Gremium, aber die Wahl ist nicht garantiert. Vor allem die deutsche Positionierung im Nahostkonflikt wurde in den vergangenen Monaten von einigen Staaten kritisch gesehen. Hat Deutschland alles getan, um diesen Sitz zu bekommen? Wie bewerten das Außenpolitiker und Politikerinnen aus Regierung und Opposition? Ruth Kirchner aus dem ARD-Hauptstadtstudio berichtet.
5: In a world at the crossroads, united action is needed.
6: Werbevideos, Textnachrichten, formelle Briefe auf schwerem Büttenpapier, aber auch Picknickdecken und Gummibärchen als kleine Geschenke. Seit Monaten läuft der Wahlkampf Deutschlands um einen Sitz im UN-Sicherheitsrat. Jetzt sei man sehr guter Dinge, beteuert Regierungssprecher Stefan Cornelius.
7: Der Bundeskanzler hat sich daran stark beteiligt, er hat telefoniert, das Thema ist seit Monaten auf der Agenda der Bundesregierung.
6: Ob es am Ende reicht? erreicht, wird sich nach der geheimen Abstimmung in der UN-Generalversammlung zeigen. Boris Mijatovic von den Grünen, Vorsitzender des Unterausschusses für UN-Angelegenheiten im Bundestag, war selbst kürzlich in New York und ist ebenfalls optimistisch. Es gebe viel Sympathie für Deutschland.
7: Ich bin da sehr zuversichtlich, weil wir eben ein zuverlässiger Partner sind. Wir zahlen unsere Beiträge regelmäßig, pünktlich.
6: Deutschland zahlt nicht nur pünktlich, sondern auch viel, gehört zu den größten Geldgebern der Vereinten Nationen und wirbt jetzt mit dem Slogan Respekt, Gerechtigkeit und Frieden für Unterstützung. Die Bundesregierung sieht Deutschland dabei nicht nur als zuverlässigen Partner, sondern auch als Verteidiger der regelbasierten internationalen Ordnung. Doch genau da sieht Isabel Kadematuri von der SPD Defizite, die Deutschland wichtige Stimmen kosten könnten.
8: Unser Ansehen hat natürlich extrem gelitten in den letzten Jahren durch unsere nahezu bedingungslose Unterstützung Israels, oder so wird es zumindest wahrgenommen, in seinen völkerrechtswidrigen Krieg in Gaza, jetzt in Libanon, in unserer zurückhaltenden oder unklaren Bewertung des völkerrechtswidrigen Kriegs im Iran.
6: Ein Selbstläufer wie vor 8 Jahren, als Deutschland für 2 Jahre in den Sicherheitsrat gewählt wurde, ist die Abstimmung daher diesmal nicht. In der Gruppe Westeuropa treten außerdem Österreich und Portugal an. Nur für 2 Länder aus der Gruppe ist laut UN-Statuten Platz. Auch deshalb ist Außenminister Wadephul seit Freitag wieder in New York, um die Werbetrommel zu rühren. Er und Kanzler Merz versprechen sich mehr diplomatischen Einfluss und Sichtbarkeit durch den Sitz im Sicherheitsrat.
9: Unser Interesse ist, dass dieses UN-System weiter funktioniert. Es gibt kein besseres System als dieses. Das ist das Forum, wo über Frieden und Sicherheit verhandelt werden.
6: Der Sicherheitsrat kann Sanktionen verhängen, Waffenembargos beschließen, Friedenstruppen entsenden. Allerdings nur, wenn keines der 5 ständigen Mitglieder sein Vetorecht nutzt. Das aber hat den Rat in den letzten Jahren oft blockiert. Russland hat Resolutionen zur Ukraine gestoppt, die USA zu Gaza. Solche Blockaden habe es auch früher schon gegeben, sagt Grünen-Politiker Mijatovic. Trotzdem bleibe der Sicherheitsrat wichtig.
7: Die Vorteile sind, dass Deutschland konstruktiv an die aktuellen Aufgaben rangeht und hier eine Mittlerrolle einnehmen kann. Es geht nicht darum, die Welt zu retten, sondern es geht darum, Reformen und Veränderungen anzusprechen und Vorschläge zu machen, wie es gehen kann.
6: Damit Deutschland für 2 Jahre am Tisch des wichtigsten sicherheitspolitischen UN-Gremiums Platz nehmen kann, ist eine Zweidrittelmehrheit in der UN-Generalversammlung nötig. Ob die Anstrengungen der Bundesregierung dafür ausreichen, es bleibt spannend. Bis zum Schluss.
5: For respect, justice and peace.
4: Ein Beitrag von Ruth Kirchner.
5: Wirtschaft.
4: Der Star unter den Börsen weltweit ist seit einiger Zeit Taiwan. Denn Taiwan baut die Chips und Prozessoren für jene Technik, die alles umkrempelt. Ganz genau, für künstliche Intelligenz. Auch Europa würde da gerne mitspielen, zumindest ein bisschen. Die EU-Kommission wird heute ihren Vorschlag für einen Chips Act 2.0 vorstellen. Aber der Abstand zu den Chips aus den USA und Taiwan ist groß, berichtet Konstantin Röse.
10: Mit Superlativen versucht der US-Chip-Hersteller Nvidia gerade aufzufallen.
11: This is the most amazing chip the world has ever built.
10: Das sei der verblüffendste Chip, den die Welt je gebaut habe, sagt Nvidia-Chef Jensen Huang. Auf der größten Computermesse Asiens hat Nvidia erstmals einen Windows-PC mit seinem KI-Chip vorgestellt. Das sei eine ebenso große Sache wie die Weiterentwicklung des Telefons zum Smartphone, so Huang.
11: There is no question, this reinvention of the computer is as big of a deal as the reinvention of the phone into what we now know as the smartphone.
10: Hergestellt wird der Chip in Taiwan. Nicht nur Nvidia, auch Konkurrent AMD oder Apple lassen hier ihre Halbleiter fertigen. Rund 90% der modernsten KI-Chips kommen aus dem kleinen Inselstaat. Taiwan ist zu einem Epizentrum der KI-Revolution geworden.
12: Vieles hat sich dort auch neu angesiedelt. Es gibt wunderbare neue Unternehmen dort und viel Intelligenz ist eben in Taiwan, was aktuell den Markt beflügelt.
10: Sagt Askan Iredi von der Vermögensverwaltung Plutos. Die Zahlen sind beeindruckend. Dank des Booms rund um künstliche Intelligenz und massiven Investitionen ins Land rechnet Taiwan in diesem Jahr mit einem Wirtschaftswachstum von rund 10%. Von solchen Prognosen können andere Länder nur träumen. Doch Sorgen bereiten die geopolitischen Spannungen. Taiwan pocht auf seine Unabhängigkeit und ist Spielball zwischen den USA und China. Strategisch immer wichtiger wird Taiwan auch für Europa. Denn egal ob Autoindustrie oder Maschinenbau, Europa ist von modernen Prozessoren und Speicherchips aus Asien abhängig, erklärt Clemens Fischer, Professor für internationale Beziehungen an der Uni Köln.
13: Die Abhängigkeiten werden sich nicht ändern, sie werden sich eher verstärken, vor allem im Bereich der seltenen Erden. Frau von der Leyen hat zwar jetzt eine Art europäischen Chips-Hub ausgerufen, das ist zwar sehr gut und die Produktion kann man ja auch versuchen hochzufahren, aber ohne die Rohstoffe wird auch die Produktion nicht gehen. Das heißt aber, die Europäer sind Getriebene.
10: Mit einem Chips-Gesetz hat die EU schon vor 3 Jahren versucht, die heimische Mikrochip-Produktion zu fördern. Doch getan hat sich zu wenig, findet Dorothee Hillrichs, Halbleiterexpertin vom Münchner IFO-Institut.
14: Es ist noch nicht das Ziel erreicht, das gesteckt worden ist, 20% der weltweiten Chipherstellung bis 2030. Und ich glaube, wir sind so ungefähr von 8% auf 11% der weltweiten Chipherstellung gekommen. Auf der anderen Seite muss man aber eben auch sehen, dass es auch einfach dauert, um so eine Chip-Fabrikation auf die Beine zu stellen.
10: Es brauche jetzt die Sicherheit, dass Chips auch Abnehmer in Europa finden. Hohe Kosten machten es bislang unattraktiv, hier eine Produktion zu errichten, erklärt Hillrichs. Genau das versucht die EU mit einem neuen Anlauf beim sogenannten Chips Act zu ändern. Statt auf eine Förderung des Angebots liegt der Fokus jetzt auf der Nachfrageseite. Behörden sollen zum Beispiel vorrangig bei heimischen Startups Prozessoren bestellen. Auch der Bau von Rechenzentren soll beschleunigt werden, damit europäische Firmen ihre KI-Modelle trainieren können.
4: Das war der Wirtschaftsblock mit Konstantin Röse.

0: 5.41 Uhr ist es.
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0: Heute, am 3. Juni, ist es genau 20 Jahre her, dass Montenegro unabhängig wurde. Lange nach dem Ende der Balkankriege löste sich das Land aus dem Staatenbund mit Serbien heraus und steuerte in Richtung Westen und trat auch der NATO bei. Am Freitag findet in der montenegrinischen Adria-Stadt Tivat der diesjährige EU-Westbalkan-Gipfel statt. Montenegro ist auch aktuell das Land, das bei den EU-Beitrittsverhandlungen am weitesten ist. 2028 will es der EU beitreten, aber es gibt noch ein paar gewaltige Baustellen auf dem Weg dahin. Mehr dazu von unserem Südosteuropa-Korrespondenten Oliver Schosch.
2: Die mangelnde Rechtsstaatlichkeit ist das größte Problem Montenegros auf dem Weg in die EU. Montenegro ist die Heimat von berüchtigten Kokain-Clans, die weltweit vernetzt sind. In Montenegro sind die Politik und die organisierte Kriminalität eng miteinander verbandelt und auch die Justiz hängt da zum Teil mit drinnen. Doch zuletzt wurden Montenegro Fortschritte bescheinigt. Die Justiz greife spürbar härter durch. Es gab mehrere Festnahmen hochrangiger Politiker, Justizvertreter und Beamter, die mit der Mafia zusammengearbeitet hatten. Veselin Radulovic ist ein bekannter, unabhängiger Anwalt in Montenegro, der seit vielen Jahren für eine saubere Justiz in seinem Land kämpft. Er sieht die aktuelle Entwicklung allerdings nicht so positiv, sondern eher skeptisch.
3: Wir können sagen, dass wir auf einem guten Weg sind, was den EU-Beitritt angeht. Aber nur weil der Beitritt ein geopolitisches Ziel der EU ist. Was es leider nicht gibt, das sind echte qualitative Reformen in Montenegro. Das Entscheidende in diesem Bereich ist, dass man an das Vermögen herangeht, das durch Korruption und organisierte Kriminalität erworben wurde. Aber das gibt es bei uns noch nicht.
2: Nun stellt seit 2023 die neue pro-europäische liberale Partei Europa Jetzt mit Milojkos Spajic den Premierminister und Regierungschef. Er ist sehr jung, er ist 38. Er kommt aus dem Finanzsektor. Er hat in Tokio bei Citigroup und in Singapur bei Goldman Sachs gearbeitet, um dann zurückzukehren und sein Heimatland voranzubringen. Spajic will Montenegro nun final in die EU führen, bis 2028, so der Plan. Er baue eine funktionierende Justiz in Montenegro auf. Ob das so stimmt, darüber wird im montenegrinischen Parlament oft heftig gestritten. Bei einer Parlamentssitzung Ende April nannte der Oppositionsführer der DPS-Partei Daniel Živković die typischen Vorwürfe an Premier Spajic und sein Team.
3: Wir haben hier eine Regierung, die den Rekord hält, was Versprechungen angeht, die nicht eingehalten wurden. Sie, Herr Premierminister, haben den Bürgern einen höheren Lebensstandard versprochen und viele Investitionen, die nie gekommen sind. Sie haben den Bürgern eine Meritokratie versprochen, in der sich Leistung und Können auszahlen und in der Vetternwirtschaft und die Beschäftigung von Parteimitgliedern gestoppt werden. Doch all das geht bei Ihnen einfach weiter. Sie haben vor allem eines erreicht. Sie haben den größten Regierungsapparat aufgebaut, den es jemals in Montenegro gab und ich glaube auch in der ganzen Welt. Ihr Kabinett hat 32 Mitglieder, 25 Minister und 7 Vizepremiers. Montenegro hat aber nur 620.000 Einwohner. China zum Beispiel hat 1,4 Milliarden Einwohner und kommt mit 21 Ministerien aus. China ima milijardu i 400
2: miliona stanovnika sa 21 ministarstvom. In Montenegro gibt es so viele Ministerien, weil es eine ziemlich komplexe Regierungskoalition mit vielen Beteiligten gibt, die alle zufriedengestellt werden wollten. Spajic und seine Europa-Jetzt-Partei mussten mit 4 Parteien und Bündnissen zusammenarbeiten und dazu mit Minderheitsvertretern von Albanern, Bosniaken und Kroaten. In der Regierungskoalition sind auch serbisch-nationalistische und russlandfreundliche Vertreter. Sie müssen in Schach gehalten werden, damit sie den EU-Kurs nicht torpedieren. Bislang klappt das, die montenegrinische Regierung hält. Premier Milojko Spajic versucht in politischen Auseinandersetzungen immer mit seinen Erfolgen im EU-Beitrittsprozess zu punkten.
3: An all diejenigen, die behaupten, wir würden nur in die EU aufgenommen werden, weil die EU das unbedingt will, an all diejenigen habe ich eine ganz einfache Frage. Was haben wir denn bislang nicht erfüllt von den Beitrittskriterien? Wir haben jetzt in wenigen Monaten das geschafft, was die Vorgängerregierungen 10 Jahre lang nicht geschafft haben. Alle 33 Verhandlungskapitel sind eröffnet. Die früheren Regierungen haben davon gerade mal 3 Kapitel abgeschlossen. Mit uns sind jetzt 14 Kapitel abgeschlossen. Und von den übrigen 19 Kapiteln sind die meisten zu 90-95% erledigt. Wir werden alles bis Ende dieses Jahres erledigen. Und dann geht es auf die politische Bühne. Dann reden wir darüber, ob wir die Unterstützung von allen 27 EU-Mitgliedern haben oder nicht.
0: Oliver Schosch mit der Frage, ob Montenegro 20 Jahre nach seiner Unabhängigkeit auf dem finalen Weg in die EU ist. 5.47 Uhr.
1: Kultur.
0: Maggie O'Farrell gehört zu den wichtigsten irisch-britischen Autorinnen ihrer Generation und Verfilmung ihres Bestsellers Judith und Hamnet war in diesem Jahr für den Oscar nominiert. Jetzt ist ihr neuer Roman Land auf Deutsch erschienen und Katja Esbach stellt ihn vor.
4: Es ist unmöglich, diesem Roman in 3 Minuten und 45 Sekunden gerecht zu werden. So lange ungefähr dauert hier gewöhnlich eine Rezension und auch für Maggie O'Farrell wird da keine Ausnahme gemacht. Dabei ist dieses Buch so reich und vielschichtig, so berührend und kompliziert. Es ist ebenso ein Familienepos wie die Geschichte eines Landes. Und es beginnt 1865 auf einer irischen Halbinsel. Thomas arbeitet als Kartograf für die Rotröcke, die Soldaten der britischen Besatzerarmee.
5: Es ist ein notwendiger, aber wenig beneidenswerter Teil seiner derzeitigen Aufgabe. All das, was sich hier seit Entstehung der ersten Karten ereignet hat, mit Tinte und Symbolen und geordneten Linien auf Papier zu bannen.
4: Als Thomas eines Tages bei seiner Arbeit in einem abgelegenen Tal ein geheimnisvolles Stück Land entdeckt, das auf der Karte gar nicht existiert, ist für ihn nichts mehr wie zuvor. Mit aller Macht will er dieses Land schützen vor den Rotröcken.
5: Dieser Hain, so fiel es ihm wie Schuppen von den Augen, könnte der einzige Fleck im ganzen Land sein, den sich die Rotröcke oder die Landbesitzer nicht unter den Nagel gerissen hätten. Es war vielleicht der einzige Ort, den keiner von ihnen je betreten hatte. Es könnte das einzige verbliebene Stückchen Boden sein, das frei von ihnen wäre.
4: Thomas ist besessen von seiner Idee, dort zu leben und zwingt seine Frau und die gemeinsamen Kinder zum Umzug. Mit Folgen, die am Ende die Familie zerstören werden. Aber der Anfang ist voller Hoffnung. Man findet ein verlassenes Haus und richtet es her.
5: Das Haus wird gekalkt, der Boden geebnet, das Bett den Hang hinaufgeschafft und im hinteren Zimmer zusammengebaut. Auf dem Dachboden werden für die Kinder Pritschen mit Strohsäcken aufgestellt. Im Schuppen wird Kleinholz zum Anfeuern gestapelt. Tischbeine werden unter ein Brett genagelt. Eine Bank wird gezimmert. Von der Mauer zu einem jungen Baum wird eine Wäscheleine gespannt. Ein Stück Land wird umgegraben, von Unkraut befreit und besät.
4: Maggie O'Farrell schreibt in ihrer eigenen Klasse, emotional und komplex, wie nur sie es kann. Ihre Sprache ist betörend und ja, manchmal bestimmt auch kitschverdächtig. Und wie immer bei der Autorin muss man sich einlesen, der Geschichte Raum geben, etwas Geduld haben. Und dann betritt man eine Welt voller Poesie und Wahrhaftigkeit. O'Farrell erzählt über ein Land, das gezeichnet ist von der großen Hungersnot der 1840er Jahre, die Millionen Menschen das Leben gekostet und ganze Landstriche verwüstet hat. Und von einer Familie auf der Suche nach dem Glück. In Rückblenden erfährt man, wie die Eltern Fina und Thomas im Armenhaus aufwuchsen.
5: Die Aufseher zogen den Kindern an, was immer gerade zur Hand war. Wiesen ihnen eine mit Sackleinen bezogene Schlafstatt zu und versorgten sie mit einer Scheibe Brot und einer Schüssel dünnen Mehlbrei pro Tag. Sie schickten sie zur Arbeit. Sie verscharrten die, die am Morgen nicht mehr aufstanden, bei einer kargen Zeremonie.
4: Die 4 Kinder des Paares verstehen unter Glück jeder etwas anderes und sie werden auf 3 Kontinenten danach suchen. Land von Maggie O'Farrell lässt das Herz höher schlagen und man könnte noch ewig davon schwärmen. Aber Sie wissen ja, die Zeit dafür ist hier begrenzt.
0: Und Das Buch ist bei Piper erschienen, wenn Sie es lesen wollen. Es kostet 26 Euro. Katja Esbach hat Land von Maggie O'Farrell vorgestellt.
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0: Die EU will in Zukunft härter mit Migranten umgehen. Menschen, deren Asylantrag abgelehnt wurde und die nicht in ihre eigentlichen Herkunftsländer abgeschoben werden können, sollen in Abschiebezentren außerhalb der EU gebracht werden. Dabei spielt es keine Rolle, ob die Menschen eine Verbindung zu dem Land haben, in das sie abgeschoben werden. Auch wenn die EU in Sachen Migration dringend etwas tun muss, das ist der falsche Schritt, findet Daniel Hechler vom SWR in den ARD-Tagesthemen.
6: Es ist richtig, ja überfällig, dass sich Europa beim Thema Migration handlungsfähig zeigt. Dass Verfahren vereinheitlicht, gestraft, Sanktionen gegen Geflüchtete verhängt werden, die nicht kooperieren, Ausreisepflichtige auch ausgewiesen werden. Das mag hart klingen, ist aber gerecht, vor allem denen gegenüber, die wirklich politisch verfolgt werden und weiterhin ein Recht auf Asyl in Europa haben müssen. Für mich aber wird dann eine Grenze überschritten, wenn die EU ihre Probleme mit irregulärer Migration an Drittstaaten auslagert und auch, wenn dort EU-Standards offiziell gelten sollen, wer kontrolliert deren Einhaltung und sollen Geflüchtete, auch Familien mit Kindern, tatsächlich auf unbestimmte Zeit in einem Land festgehalten werden, zu dem sie keinerlei Bezug haben? Hier verrät Europa die Menschenrechtsstandards, die in Reden und Resolutionen so gerne beschworen werden, auf denen die europäische Idee begründet ist. Und eben deshalb ist das ein Irrweg.
0: Die Meinung von Daniel Hechler vom SWR. Die Frankfurter Rundschau geht noch weiter und nennt das Ganze einen schändlichen Deal.
7: Der Schaden ist beträchtlich, ein praktischer Nutzen der Vereinbarungen nicht ersichtlich. Bisher ist nicht erkennbar, dass ein Staat bereit wäre, abgelehnte Asylsuchende aus Europa aufzunehmen. Attraktiv sein könnte es für undemokratische Regime, um ihr Ansehen zu verbessern. Falls sich ein Land finden sollte, das mitmacht, wird das kostspielig. Großbritannien verbrannte sich die Finger bei dem Versuch, Asylsuchende in Ruanda auf ihre Asylentscheidung warten zu lassen. Das Modell scheiterte, nachdem mehr als 800 Millionen Pfund für Vorbereitungen ausgegeben worden waren. Ein Klacks gegen das, was Europa wird zahlen müssen.
0: Ganz anders beurteilt das die Welt und schreibt, nur weil in Sachen Abschiebezentren noch nicht alle Details zur Umsetzung geklärt sind, heißt das nicht, dass die EU es nicht versuchen sollte.
7: Die Drittstaatenlösung ist die beste Idee, um den Kern des Problems der illegalen Migration zu bekämpfen. Wer an der EU-Grenze um Asyl bittet, darf nicht abgewiesen werden. Das Gesuch muss geprüft werden. Und selbst bei einer Ablehnung ist es praktisch unmöglich, den illegal Eingewanderten wieder zurückzubringen. Die Drittstaatenlösung hingegen bringt den Asylbewerber in ein Land außerhalb der EU.

0: Schutz. Das ist eine wichtige Errungenschaft. Aber nicht Schlepper und Schleuser dürfen entscheiden, wer dauerhaft in Länder wie Deutschland kommen darf, die mit guten Jobchancen und ja, auch mit hohen Sozialleistungen locken. Die Reform des Asylsystems setzt jetzt den Rahmen, der es der Bundesregierung erlaubt, abgelehnte Asylbewerber abzuschieben, wenn sie selbst oder ihre Herkunftsländer nicht kooperieren.
1: Das waren die Standpunkte. Zusammengestellt hat sie Mareike Markosch. 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
1: Heute vor 100 Jahren wurde der Schriftsteller Allen Ginsberg geboren. Florian Bentsch mit einem Porträt.
3: 1956. Im Foyer eines Studentenwohnheims der Reed University in Portland trägt ein etwas zerzauster junger Mann ein etwa halbstündiges Gedicht vor.
4: I saw the best minds of my generation destroyed by madness.
3: Lachen und Applaus, als der 30-jährige Beat-Poet Allen Ginsberg Howl vorträgt. Ein Jahr später sollte er dafür vor Gericht stehen. Verbreitung obszönen Schrifttums. Mit seiner schonungslosen Anklage gegen Konformität, Militarismus und moralischer Enge trifft Ginsberg einen Nerv in einer wütenden US-amerikanischen Nachkriegsgeneration. Er wächst in New Jersey auf, als Sohn eines Dichters und einer bekennenden Kommunistin und schreibt als Teenager in sein Tagebuch.
5: An die Historiker. Ich werde ein Meister sein. Wahrscheinlich in der Literatur. Ein Egozentriker. Wahrscheinlich ein Schizo. Aber auf jeden Fall die ersten beiden. I'm a roadrunner,
3: honey. Es folgen über 50 Jahre Lyrik, Musik, Protest, Drogen, Kontroverse. Ein National Book Award, eine Robert Frost Medaille, eine langjährige offene und öffentliche Beziehung mit dem Dichter Peter Orlowski.
5: Mein Ziel ist die Befreiung der Massen aus der Misere,
3: schreibt Allen Ginsberg 1973 und lässt sich als Schlüsselfigur der Hippie-Bewegung inszenieren. Zu seinen Weggefährten und künstlerischen Begleitern zählen neben den Beats Patti Smith, John Lennon, Timothy Leary und Bob Dylan. Wer ist dieser Allen Ginsberg? Fragt ihn ein Reporter 1991, 6 Jahre vor Ginsbergs Tod.
5: Mein Vater zeugte mich und hieß Louis. Meine Mutter war verrückt und hieß Naomi. Ich bin Amerikaner. Ich komme aus New York. Es ist sinnlos, sich auf irgendetwas zu berufen, außer auf den Beruf. Also bin ich nur eins. Ein Dichter.
4: So I would say poet.
3: Allen Ginsberg kam am 3. Juni 1926 in Newark, New Jersey, auf die Welt. Heute vor 100 Jahren.
1: Das war der Stichtag von Florian Bentsch. Und das war auch die ARD-Infonacht mit Milad Kupay. Jetzt ist es 5.58 Uhr.

0: Michael Hafke. Die Generalversammlung der Vereinten Nationen entscheidet heute, ob Deutschland 2027 und 2028 einen Sitz im UN-Sicherheitsrat bekommt. Deutschland steht eine Kampfabstimmung bevor, weil auch Österreich und Portugal in das Gremium wollen. Aus New York, Martin Ganselmeier.
1: Die beiden kleineren Staaten hatten ihren Hut deutlich früher als Deutschland in den Ring geworfen. Portugal hat enge Kontakte zu Lateinamerika und Afrika. Österreich wirbt mit seiner politischen Neutralität. Bundesaußenminister Johann Wadephul ist schon seit Freitag in New York, um in einer Art politischem Speeddating noch möglichst viele Staaten für Deutschland zu gewinnen. Wadephul äußerte sich zuversichtlich, dass es am Ende reichen wird und versprach, Deutschland werde die UN stärker und handlungsfähiger machen.
0: Eine große Mehrheit der Bundesbürger fürchtet laut einer Umfrage, dass die geplante Gesundheitsreform zu einer schlechteren ärztlichen Versorgung führt. Die Rheinische Post berichtet über eine Erhebung im Auftrag des Hausärzteverbands, wonach sich 77% der Befragten entsprechende Sorgen machen. Aus der Nachrichtenredaktion Constanze Semide.
2: In Ostdeutschland sind es demnach sogar mehr als 85%, die negative Folgen der Reform erwarten. Am meisten befürchten die Menschen, dass Ärzte künftig weniger Zeit für ihre Patienten haben werden und dass sich die Wartezeiten in den Praxen verlängern. Die Vorsitzende des Hausärztinnen- und Hausärzteverbandes Bulinger Göpfert nannte die geplante Reform der gesetzlichen Krankenversicherung die größte politische Bedrohung für die hausärztliche Versorgung in den letzten 20 Jahren.
0: Das US-Militär hat nach eigenen Angaben einen größeren Angriff des Irans in der Golfregion abgewehrt. Das zuständige Regionalkommando teilte mit, mehrere Raketen und Drohnen seien abgefangen worden. Außerdem sei eine iranische Militäreinrichtung in der Straße von Hormus angegriffen worden. Kuwait und Bahrain hatten zuvor Angriffe mit Raketen und Drohnen gemeldet. In beiden Staaten hat die US-Armee Stützpunkte. Die USA hatten zuvor mitgeteilt, im Persischen Golf einen unbeladenen Öltanker mit einer Rakete angegriffen zu haben. Seit Mitte April blockiert das US-Militär alle iranischen Häfen. Die EU-Kommission will die Abhängigkeit von Digitalkonzernen aus den USA verringern. Dazu stellt sie heute ein Maßnahmenpaket vor. Aus Brüssel Sabrina Fritz.
3: Laut Untersuchungen liegt die Mehrheit der europäischen Daten auf den Servern von drei amerikanischen Anbietern. Diese Abhängigkeit will die EU-Kommission zumindest entschärfen. Der Vorschlag, der heute präsentiert wird, sieht unter anderem vor, dass europäische Cloud-Anbieter bei öffentlichen Ausschreibungen bevorzugt werden, berichtet das Handelsblatt. Die zweite große Droge für die Wirtschaft ist die künstliche Intelligenz. Auch hier sollen mehr europäische Anbieter zum Zuge kommen. Auch Halbleiter werden von der europäischen Industrie fast ausschließlich in den USA und in Asien bestellt. Sie braucht man für Computer, Smartphones, Autos und die Steuerung von Maschinen. Wenn die Lieferketten zum Beispiel nach Taiwan unterbrochen werden, hat dies massive Auswirkungen auf die europäische Wirtschaft.
0: Der Deutsche Gewerkschaftsbund fordert die Regierung auf, Superreiche höher zu besteuern, um die Finanzlücken im Haushalt zu schließen. DGB-Vize Körzell sagte dem Redaktionsnetzwerk Deutschland, statt für die Breite der arbeitenden Menschen den Rotstift anzusetzen, müsse die Bundesregierung endlich die Nutznießer der ungleichen Verteilung in die Pflicht nehmen. Jeder Euro, der über ein Nettovermögen von 1 Million Euro hinausgeht, müsse mit einer Vermögenssteuer belegt werden. Außerdem sollten die reichsten Deutschen eine extra Vermögensabgabe leisten. Der DGB fordert 10% auf alle privaten Nettovermögen ab 10 Millionen Euro, die über 20 Jahre abgetragen werden könnten. Die deutsche Fußballnationalmannschaft ist im WM-Gastgeberland USA angekommen. Nach 8-stündigem Flug landete das Team um Bundestrainer Julian Nagelsmann in Chicago. Dort bezog das Team sein erstes Quartier. Bereits am Vormittag Ortszeit ist ein Training angesetzt. Am Samstag steht das letzte Testspiel gegen die USA auf dem Programm. Am Montag geht es dann weiter ins WM-Hotel in North Carolina. Erster Gegner der deutschen Elf ist zum Turnierauftakt am 14. Juni die Mannschaft aus Curaçao. Und das waren die Nachrichten.
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5: Regional ist es heute stark bewölkt. Es wird auch regnen. Im Tagesverlauf auch einzelne Gewitter dabei. Die Höchstwerte heute 18 Grad auf Jüst, 22 Grad in Uelzen. Auch morgen ist es bewölkt, aber es wird auch ein bisschen Sonnenschein geben. Dann aber wieder teils kräftige Gewitter, Hagel und Sturm. Vor allem in Niedersachsen bei 18 bis 23 Grad. Und am Freitag wechseln sich Sonne, Wolken, Schauer und Gewitter ab bei 17 bis 20 Grad. Am Sonnabend das Wetter ganz genauso bei dann 18 bis 22 Grad. 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Da liegen uns keine Meldungen über Störungen vor. Allen unterwegs eine gute Fahrt. Am Mikrofon ist Liane Kossmann. Schönen guten Morgen. In New York entscheidet sich heute, ob Deutschland als nichtständiges Mitglied in den UN-Sicherheitsrat gewählt wird für die Jahre 2027-28. Bei früheren Kandidaturen wurde Deutschland stets gewählt. Als einer der wichtigsten Beitragszahler der Vereinten Nationen gilt Deutschland als Stütze der UN. Diesmal aber ist die Wahl in der Generalversammlung keinesfalls sicher. Kampfabstimmung, kommt Deutschland in den UN-Sicherheitsrat? Unser NDR-Info-Thema heute. Denn für die beiden frei werdenden Sitze der Westeuropäer bewerben sich drei Länder. Neben Deutschland auch Portugal und Österreich. Und Deutschlands Positionierung im Nahostkonflikt, die Unterstützung für Israel, die wurde von vielen Staaten der UN zuletzt doch sehr kritisch gesehen. Aus New York, Giselle Ucker.
6: Es geht um jede Stimme bei der geheimen Wahl der UN-Mitgliedstaaten. Deutschland muss 2/3 der Länder hinter sich vereinen, um einen Sitz im mächtigsten Gremium der Vereinten Nationen zu bekommen. Außenminister Johann Wadephul ist schon Tage vor der Abstimmung nach New York angereist, führt ein Last-Minute-Gespräch nach dem anderen und versucht zu überzeugen.
7: Wir gehen mit Zuversicht und einem guten Angebot in diese Wahl. Wir setzen uns für die Vereinten Nationen ein. Wir wollen insbesondere die nichtständigen Mitglieder zu einem wichtigen Faktor innerhalb des UN-Sicherheitsrates auch machen.
6: Deutschland hat es in der Vergangenheit schon 6-mal als nichtständiges Mitglied in den Sicherheitsrat geschafft. Bisher war jede Bewerbung ein Erfolg. Diesmal könnte es anders sein. Für die beiden frei werdenden Plätze für westeuropäische Länder haben sich insgesamt 3 Nationen beworben. Neben Deutschland wollen auch Österreich und Portugal einen Sitz. Deshalb kommt es diesmal zur Kampfabstimmung, was die Europäer sonst versuchen zu vermeiden. Daniel Forti ist verantwortlich für UN-Fragen bei der Denkfabrik International Crisis Group. Er glaubt, das Rennen ist völlig offen. Die Chancen für Deutschland stehen aber nicht schlecht.
8: You know, Germany is a very visible and prominent state on world affairs.
9: Deutschland spielt bei weltpolitischen Angelegenheiten eine sehr sichtbare und herausragende Rolle und ist unmittelbar an vielen Fragen, nicht nur der europäischen Sicherheit, beteiligt. Das ist für viele Mitgliedstaaten wichtig. Sie versprechen sich von Deutschland, dass es dazu beiträgt, gemeinsame internationale Positionen zu finden.
6: Deutschland gehört zu den größten Beitragszahlern der Vereinten Nationen und gilt als zuverlässiger und engagierter Partner. Schon seit Jahren kümmern sich die Deutschen um Friedensmissionen, helfen beim Einsatz gegen die Folgen des Klimawandels und auch bei der Vermittlung zwischen Konfliktparteien. Doch es gibt auch Kritik. Die Bundesregierung äußert sich meist nur zurückhaltend zum Vorgehen der israelischen Regierung. Im Gegensatz zu vielen anderen Ländern hat Deutschland Palästina auch nicht als unabhängigen Staat anerkannt. Kanzler Merz nahm weder an der Palästina-Konferenz noch an der UN-Generalversammlung im vergangenen September in New York teil.
9: Die Frage der besetzten palästinensischen Gebiete ist einer der prägenden Konflikte, mit denen UN-Mitgliedstaaten derzeit konfrontiert sind. Deswegen werden viele Unterstützer Palästinas genau gucken, wie sich die Bewerberstaaten da positionieren.
6: Österreich und Portugal haben den Vorteil, dass sie sich bereits vor Deutschland für einen Sitz im Sicherheitsrat beworben haben und möglicherweise schon früh Vereinbarungen mit anderen Staaten treffen konnten. Als Nicht-NATO-Mitglied gilt Österreich außerdem als neutraler als Deutschland, was bei Vetomächten wie Russland und China ein Vorteil sein könnte. Portugal hat historisch und kulturell enge Beziehungen zu afrikanischen und lateinamerikanischen Ländern. Die Wahl der Mitglieder für den Sicherheitsrat gilt auch als Gradmesser dafür, wie Deutschland international wahrgenommen wird. Eine Niederlage wäre ein herber Rückschlag für das außenpolitische Ansehen der Bundesregierung.
5: Aus New York war das Giselle Ucker. Kampfabstimmung, kommt Deutschland in den UN-Sicherheitsrat? Unser NDR-Info-Thema heute. Und in gut 40 Minuten schauen wir nochmal genauer auf diesen UN-Sicherheitsrat. Wie setzt er sich zusammen? Was macht er eigentlich? Und dann sprechen wir auch nochmal mit unserer Korrespondentin über die Chancen Deutschlands auf einen Sitz im UN-Sicherheitsrat. Jetzt ist es 6:09.
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5: Im Jade-Weser-Port in Niedersachsen hat der Zoll rund 8 Tonnen Kokain sichergestellt. Die Drogen wurden in einem Container aus Westafrika entdeckt. Nach Angaben der Behörden handelt es sich um einen der größten und wertvollsten Drogenfunde in Deutschland. Benedikt Strunz.
10: Bereits Anfang Februar haben die Ermittler des Zolls zugeschlagen. Der Container, in dem sich die Drogen befanden, sollte eigentlich Säcke mit Kakaobohnen enthalten. Nach NDR-Informationen stellten die Zöllner darin 8 Tonnen Kokain sicher, verpackt in schwarzen Paketen. Der Wert der Drogen geht in die hunderte Millionen Euro. Eine so große Kokainmenge wurde im Jade-Weser-Port bislang noch nicht sichergestellt. Auch deutschlandweit sind die 8 Tonnen eine der größten Sicherstellungen der vergangenen Jahre. Experten warnen seit geraumer Zeit davor, dass Schmuggelbanden verstärkt auf kleinere Häfen ausweichen. Zuletzt hatten mehrere große europäische Häfen wie Rotterdam, Antwerpen und auch Hamburg ihre Sicherheitsmaßnahmen gegen den Kokainschmuggel massiv erhöht.
5: Hamburg soll zum Vorreiter für ein neues Arztsystem in Deutschland werden, das sogenannte Primärarztsystem. Dafür macht sich Sozialsenatorin Melanie Schlotzhauer stark. Die SPD-Politikerin hat gestern Abend im Gesundheitsausschuss der Bürgerschaft für Reformen im deutschen Gesundheitssystem geworben. Jörn Strillerpohl.
11: Viele Patienten kennen dieses Modell schon von ihrem Hausarzt. Sie verpflichten sich für mindestens 12 Monate, dass sie zuerst immer zu ihm gehen, anstatt gleich zum Facharzt. Beispielsweise mit Rückenschmerzen. Der Hausarzt übernimmt dann eine sogenannte Lotsenfunktion. Das geplante Primärarztsystem sieht vor, dass dieses Modell mehr oder weniger verbindlich für alle wird. Das jedenfalls plant Bundesgesundheitsministerin Nina Wagen. Ihr Ziel ist eine bessere Patientensteuerung, damit langfristig auch die Wartezeiten beim Facharzt kürzer werden. Hamburgs Sozialsenatorin Melanie Schlotzhauer sagt, wir müssen endlich ins Machen kommen und deshalb wäre es gut, dieses neue System erst einmal in einer Modellregion wie Hamburg zu testen. Konkretere Überlegungen gibt es aber noch nicht. Zuletzt war Hamburg auch eine der Modellregionen für die elektronische Patientenakte gewesen.
5: Und wir bleiben noch in Hamburg. Dort haben sich gestern Medienschaffende zum Hamburger Mediendialog getroffen mit Vertretern aus Politik und Gesellschaft. Frauke Reinig.
12: Freie und unabhängige Medien sind eine zentrale Säule der Demokratie, stellt der erste Bürgermeister Peter Tschentscher fest. KI mache es Nutzerinnen und Nutzern aber schwieriger zu unterscheiden.
13: Welche Quelle ist vertrauenswürdig? Was ist echt? Qualitätsjournalismus gewinnt dadurch gesellschaftlich an Bedeutung, steht aber auch wirtschaftlich enorm unter Druck. Denn ökonomisch belohnt wird nicht Qualität, sondern Aufmerksamkeit.
12: Europa darf aber nicht von superreichen Tech-Mogulen abhängig bleiben und auch nicht von Staaten wie den USA oder China, sagt die Innovationsökonomin Francesca Pria. Die internationale Expertin für Digitalpolitik war als Gastrednerin eingeladen.
14: What we lack is not ideas.
12: Sie meint, in Europa fehle es nicht an Ideen oder Kapital, sondern an Ambition, Geschwindigkeit und dem Willen, gemeinsam Alternativen zu entwickeln. Together. Europa muss eine eigene digitale Infrastruktur bauen, meint Brias. Technologie für die Menschen, die aber auch den Menschen gehört. Auf Basis gemeinsamer Demokratie.
5: In Mecklenburg-Vorpommern läuft die Aufklärung im Fall Fabian weiter. Vor Gericht wurden gestern wichtige Spuren an einem Tümpel bei Klein-Upal thematisiert. Auch weitere Zeugen haben ausgesagt. Jürgen Jakob Gericke.
15: Mit mehreren Millionen von Lasermessungen in der Sekunde arbeitet ein Spezialgerät, das ein Ermittler am Fundort von Fabians Leiche eingesetzt hat. Damit konnten die Verfahrensbeteiligten den Tatort aus verschiedenen Blickwinkeln anschauen. Einige Schuhabdrücke, die dort registriert worden sind, passen laut einem Spezialisten des Landeskriminalamtes ziemlich sicher zu einem Modell, das Fabian getragen hat. Daneben sind Spuren registriert worden, die von solchen Turnschuhen hinterlassen werden, die bei der Angeklagten sichergestellt worden sind. Auch weitere Abdrücke in der Nähe passen demnach zu Stiefeln von Gina H. Die Staatsanwaltschaft hat sich von den Aussagen in ihrer Anklage bestätigt gesehen. Die Verteidigung dagegen sprach von Schuhmodell Massenware. Die Analyse liefere keine eindeutigen Beweise.
5: Die deutsche Fußballnationalmannschaft ist in den USA angekommen. Gestern am späten Abend landete das WM-Team in Chicago und dort findet heute dann auch schon die erste Trainingseinheit statt. Mehr dazu gleich bei uns im Sport. Zuvor das Wichtigste in Kürze, 6.14 Uhr.
0: Deutschland will Teil des UN-Sicherheitsrats werden, also des mächtigsten Gremiums der Vereinten Nationen. Heute wird bei der UN-Generalversammlung darüber abgestimmt, ob Deutschland 2027 und 2028 einen Sitz bekommt. Es wird ein knappes Rennen erwartet, denn Österreich und Portugal treten bei der Abstimmung gegen Deutschland an und es können nicht alle drei einen Sitz erhalten. Die USA und Iran haben sich trotz Waffenruhe wieder ein schweres Feuergefecht geliefert. Irans Revolutionsgarden sollen Raketen und Drohnen auf die benachbarten Golfstaaten Kuwait und Bahrain abgefeuert haben. Nach iranischen Angaben wurden dort US-Militärstützpunkte angegriffen. Laut US-Armee wurden die Angriffe abgefangen. Außerdem sei im Gegenzug eine iranische Militäreinrichtung in der Straße von Hormus attackiert worden. Die ersten Waldbrände in Europa lodern. Die EU will dieses Jahr besser vorbereitet sein. Fast 800 Feuerwehrleute sollen in besonders gefährdeten Gebieten stationiert werden, darunter Griechenland, Italien, Spanien und Portugal. Laut EU-Kommission soll außerdem ein Feuerwehrnotfallzentrum in Zypern eingerichtet werden, vor allem für bessere Vorsorge im südlichen Mittelmeerraum. Und das Wetter in Norddeutschland, es ist regional stark bewölkt, gibt Regen, im Tagesverlauf auch einzelne Gewitter bei 18 bis 22 Grad. Soweit unser kurzer Überblick. Weiter mit Liane Kossmann.
16: Schönen guten Morgen.
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16: 8 Tage sind es nur noch, dann wird die Fußball-Weltmeisterschaft eröffnet und mittlerweile ist auch die deutsche Nationalmannschaft in den USA angekommen. Lars Bente.
17: Ja, 8,5 Stunden war das DFB-Team in der Luft unterwegs, von Frankfurt am Main bis dann zum Zielflughafen in Chicago. Um 15.30 Uhr Ortszeit die Landung und damit quasi der Start in diese letzte Vorbereitungsetappe vor der WM. Für uns vor Ort war und ist DFB-Reporter Thomas Kunze, aber nicht nur der.
18: Begrüßt wurde das Team auch von den US-amerikanischen Fluglotsen, die über den Funk mit Welcome to the German Team die Mannschaft willkommen hießen. Jürgen Nagelsmann und seine Mannschaft wurden auf diesem Linienflug von Frankfurt zwar von allen anderen Passagieren getrennt, beim Abflug und dem Gruppenbild an der Gangway und bei der Einreise in die USA bekamen die Mitreisenden die Nationalspieler dann aber doch näher zu Gesicht. Kapitän Joshua Kimmich übrigens war der Letzte, der die Passkontrolle absolvierte. Während die mehreren 100 Kilo Gepäck für eine hoffentlich lange WM verladen wurden, reiste das Team bereits ins 25 Kilometer entfernte Hotel in der Innenstadt von Chicago. Das erste Training hat der Bundestrainer für 18 Uhr deutscher Zeit angesetzt, und zwar auf dem Gelände des MLS-Clubs Chicago Fire, für den Sportschau-Experte Bastian Schweinsteiger einst tätig war.
17: Ja, und auch Fans der deutschen Nationalmannschaft waren zur Begrüßung in Chicago vor Ort und die trauen dem DFB-Team ja unterschiedlich viel zu für diese WM.
19: Gewinn hoffentlich. Ich bin like ein German Fan, since ich geboren bin. Ich bin heimgewachsen in das. Und ja, ich hoffe, alles ist besser für die.
20: Ich glaube, die Routine spielt eine Rolle, speziell bei dieser Weltmeisterschaft. Eben der Mix mit der jungen Mannschaft und natürlich auch die ganzen Talente wie Musiala, Karl, Wirtz. Ich bin sehr gespannt und bin auch sehr positiv, dass sie zumindest ins Viertelfinale kommen.
17: Ja, es darf zumindest bezweifelt werden, dass Nagelsmann und Co. das reichen würde, das Viertelfinale. Am Sonnabend gibt es noch eine letzte Generalprobe gegen Co-Gastgeber USA. Und am 14. Juni beginnt die WM dann auch fürs deutsche Team mit dem ersten Gruppenspiel gegen Außenseiter Curaçao in Houston, Texas, also rund 2,5 Stunden Flugzeug entfernt von Chicago. Ja, blicken wir nun aber wieder Richtung Europa, nach Paris, um genauer zu sein. Denn dort könnte der lang ersehnte Traum von Tennisprofi Alexander Zverev endlich in Erfüllung gehen. Also endlich aus seiner Sicht auf jeden Fall. Der erste Titel bei einem Grand-Slam-Turnier. Der Hamburger, der hat sich sehr souverän bis ins Halbfinale gespielt. Seine größten Konkurrenten, die sind ja alle nicht mehr mit dabei. Die vorletzte Hürde bei den French Open, die heißt übermorgen nun Jakub Menzik. Wie ernst muss Zverev denn diesen jungen Tschechen nehmen, Guido Ringe?
21: Also die ehrliche Antwort wäre gar nicht ernst. Denn das Tennis des Alexander Zverev ist dem von Menzik klar voraus und überlegen. Wenn man das direkt miteinander vergleicht, was man in den Tagen von Paris hier jeweils gesehen hat, dann spielt da die Nummer 3 der Welt und Topfavorit und alle anderen hecheln irgendwie hinterher. Denn das, was der Hamburger hier bislang spielt, ist vielleicht das beste Tennis seines Lebens. Da kommt ein junger Mann, 20 Jahre wie Menzik, noch nicht dran. Ganz einfach. Aber diese Vergleiche sind natürlich immer unfair und werden der Ausgangslage auch nicht ganz gerecht, denn das ist hier das Halbfinale eines Grand-Slam-Turniers und da kann immer alles passieren. Der eine flattert, der andere wächst über sich hinaus. Klar, Zverev ist der Favorit, aber er muss erstmal sein Niveau wieder zeigen, seine Leistung bestätigen und das ist nach fast 2 Wochen Anspannung immer so eine Sache. Die Erfahrung spricht für ihn, Zverev, seine bisherigen Leistungen auch, aber er ist gut beraten, einen Jakub Menzik aus Tschechien sehr ernst zu nehmen und nicht arrogant in die Partie zu gehen am Freitag.
17: Ja, und heute wird es aus deutscher Sicht im Mixed-Doppelwettbewerb interessant, denn da spielt Laura Siegemund mit ihrem französischen Partner am Nachmittag um den Einzug ins Finale. Es geht gegen ein Duo aus Italien, das in der Weltrangliste auf Platz 1 steht. Die Favoritenrolle, die ist dort also klar, aber die 38-jährige Siegemund, die konnte ja schon vor 2 Jahren diesen Titel in Paris gewinnen.
16: Der Sport mit Lars Bente. Eine Arbeitskoalition wollten sie sein, Union und SPD. Und von Anfang an schien die Zusammenarbeit in der Regierungskoalition in Berlin schwierig. Immer wieder berichten Medien über Streits zwischen SPD und Union. Auch Spekulationen über eine Regierungskrise oder den vorzeitigen Bruch der Koalition sind nicht weit. Wie viel von der Krise ist mediengemacht? Unsere Reporterinnen Konstanze Nastarowitz und Lea Eichhorn sind der Frage nachgegangen.
1: Ein kleines Podcaststudio in Berlin. Der Politikjournalist Robin Alexander sitzt heute alleine vor dem Mikrofon. Seine Kollegin Dagmar Rosenfeld hat sich per Video zugeschaltet. Für ihren Podcast Machtwechsel analysieren die beiden zweimal pro Woche das politische Geschehen. Bis ins kleinste Detail.
2: Jetzt ist jede Woche brenzlig. Jetzt ist das der Zeitpunkt, wo die sich einigen müssen.
1: Seit Beginn an macht die schwarz-rote Koalition immer wieder Schlagzeilen mit Auseinandersetzungen. Eine gescheiterte Richterwahl, unterschiedliche Ideen zur Rentenreform oder die Frage, wie mit den hohen Energiepreisen umzugehen ist. Seit Monaten klingen die Schlagzeilen so dramatisch.
22: Streit.
23: Koalitionsstreit.
24: Streitspirale.
1: Der ehemalige Pressesprecher der Ampelkoalition, Steffen Hebestreit, hat die andere Seite dieser Berichterstattung erlebt. Er kritisiert:
25: Die Realität ist, dass die Politikberichterstattung sich mehr und mehr der Sportberichterstattung anneigt. Also man kommentiert den Spielverlauf. Man sagt, wer sich durchgesetzt hat. Man kommentiert die Taktik, die einzelne Koalitionspartner vielleicht gewählt haben. Man spitzt zu auf Personen, weil man sich an schöne Geschichten anhand von Personen erzählen kann.
1: Fakt ist, die Koalition steht vor schwierigen Kompromissen. Die politische Lage ist angespannt. Aber Streit gehört in einer Demokratie dazu. Besonders in einer Koalition, in der unterschiedliche Parteien zusammenarbeiten. Übertreiben die Medien uns also mit dem Dauerfokus auf dem Streit? Der ehemalige Chefredakteur der Zeitung Die Welt und heutiger Podcaster Robin Alexander weist diese Kritik von sich.
2: Sind die Leute frustriert vom Streit einer Regierung? Ja. Sollte ich als Journalist daraus den Schluss ziehen, über diesen Streit nicht zu berichten? Nein. Ich meine, da würde ich doch die Leute für dumm verkaufen. Also, die drei führenden Männer der Ampelkoalition treffen sich 200 Stunden und schaffen es nicht, einen Bundeshaushalt aufzustellen. Soll ich das gesund beten? Es ist doch geschehen.
1: Die ehemalige Ampelkoalition gilt inzwischen als Paradebeispiel einer dauerstreitenden Koalition. Ricarda Lang war als Parteivorsitzende der Grünen hautnah dabei. Heute ist sie einfache Bundestagsabgeordnete. Sie kritisiert, Medien und Politik würden politische Aushandlungen häufig als Wettkampf betrachten. Und auch so erzählen.
26: Wer kann sich am Ende ein Sternchen in sein Hausaufgabenheft reinkleben? Ist es dann ein grüner Erfolg, ein roter Erfolg, ein schwarzer Erfolg, ein gelber Erfolg? Juckt da draußen niemand. Ich habe noch nie Bürger gefragt, Frau Lang, ist das ein Erfolg für die Grünen oder für die SPD? Sondern die Leute wollen wissen, wer bezahlt, wie funktioniert's, was bedeutet es für mich und für meine Kinder?
1: Streit ist emotional und damit auch für Medien eine lukrative Erzählung. Damit der Streit aber nicht zum Selbstzweck wird, stehen Journalistinnen und Journalisten vor einer Herausforderung. Sie müssen präzise benennen, was der Streit inhaltlich bedeutet.
16: Und die NDR-Medienredaktion ZAP beschäftigt sich in ihrer aktuellen Reportage ausführlich mit diesem Thema. Sie finden diese ab heute Nachmittag 17 Uhr in der ARD-Mediathek.
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16: Die Europäische Union will in Zukunft härter mit Migranten umgehen. Menschen, deren Asylantrag abgelehnt wurde und die nicht in ihre eigentlichen Herkunftsländer abgeschoben werden können, sollen in Abschiebezentren außerhalb der EU gebracht werden. Dabei spielt es keine Rolle, ob die Menschen eine Verbindung zu dem Land haben, in das sie abgeschoben werden. Auch wenn die EU in Sachen Migration dringend etwas tun muss, das ist der falsche Schritt, findet Daniel Hechler vom SWR in den ARD-Tagesthemen.
27: Es ist richtig, ja überfällig, dass sich Europa beim Thema Migration handlungsfähig zeigt. Dass Verfahren vereinheitlicht, gestraft, Sanktionen gegen Geflüchtete verhängt werden, die nicht kooperieren. Ausreisepflichtige auch ausgewiesen werden. Das mag hart klingen, ist aber gerecht. Vor allem denen gegenüber, die wirklich politisch verfolgt werden und weiterhin ein Recht auf Asyl in Europa haben müssen. Für mich aber wird dann eine Grenze überschritten, wenn die EU ihre Probleme mit irregulärer Migration an Drittstaaten auslagert. Und auch, wenn dort EU-Standards offiziell gelten sollen, wer kontrolliert deren Einhaltung? Und sollen Geflüchtete, auch Familien mit Kindern, tatsächlich auf unbestimmte Zeit in einem Land festgehalten werden, zu dem sie keinerlei Bezug haben? Hier verrät Europa die Menschenrechtsstandards, die in Reden und Resolutionen so gerne beschworen werden, auf denen die europäische Idee begründet ist. Und eben deshalb ist das ein Irrweg.
16: Die Meinung von Daniel Hechler vom SWR. Auch das Darmstädter Echo bezweifelt, dass Abschiebungen in Drittstaaten mit europäischen Werten vereinbar wären.
3: Wie will man dort die Einhaltung der Menschenrechte gewährleisten? Was will man den Drittländern als Gegenleistung bieten? Einfach das Scheckheft zu zücken, wird nicht reichen. Und was soll aus den dort gestrandeten Menschen eigentlich werden? Die EU hat mit dem scharfen Asylkurs, den sie mittlerweile fährt, auf den grundlegenden Stimmungswandel in Europa reagiert. Das ist die bittere Wahrheit, die nicht ignoriert werden kann. Doch muss die EU aufpassen, dass sie in der Flüchtlingspolitik ihr Wertefundament oder das, was davon übrig ist, nicht komplett über Bord wirft.
16: Die Frankfurter Rundschau geht noch weiter und nennt das Ganze einen schändlichen Deal.
3: Der Schaden ist beträchtlich, ein praktischer Nutzen der Vereinbarungen nicht ersichtlich. Bisher ist nicht erkennbar, dass ein Staat bereit wäre, abgelehnte Asylsuchende aus Europa aufzunehmen. Attraktiv sein könnte es für undemokratische Regime, um ihr Ansehen zu verbessern. Falls sich ein Land finden sollte, das mitmacht, wird das kostspielig. Großbritannien verbrannte sich die Finger bei dem Versuch, Asylsuchende in Ruanda auf ihre Asylentscheidung warten zu lassen. Das Modell scheiterte, nachdem mehr als 800 Millionen Pfund für Vorbereitungen ausgegeben worden waren. Ein Klacks gegen das, was Europa wird zahlen müssen.
16: Ganz anders beurteilt das die Welt und schreibt, nur weil in Sachen Abschiebezentren noch nicht alle Details zur Umsetzung geklärt sind, heißt das nicht, dass die EU es nicht versuchen sollte.
3: Die Drittstaatenlösung ist die beste Idee, um den Kern des Problems der illegalen Migration zu bekämpfen. Wer an der EU-Grenze um Asyl bittet, darf nicht abgewiesen werden. Das Gesuch muss geprüft werden. Und selbst bei einer Ablehnung ist es praktisch unmöglich, den illegal Eingewanderten wieder zurückzubringen. Die Drittstaatenlösung hingegen bringt den Asylbewerber in ein Land außerhalb der EU. Wird sein Gesuch abgelehnt, muss er zurück in die Heimat. Scheitert die Abschiebung, bleibt er im Drittstaat, in der Regel einem Land, das nicht dem europäischen Traum entspricht. Für jene Flüchtlinge, die keine Chance auf Anerkennung haben, entfällt somit der Anreiz, auf EU-Territorium zu gelangen und dann trotz Ablehnung dort zu bleiben. Das neue System wird nicht alle Migrationsprobleme der EU lösen. Aber in der Zwischenzeit muss man tun, was geht. Anstatt, ob aus Taktik oder Verzagtheit, selbst die besten Ideen pauschal zu verwerfen.
16: Und auch die Augsburger Allgemeine hält die neuen Regeln für die richtige Entscheidung.
3: Ein Europa ohne innere Grenzen kann nur dann funktionieren, wenn es seine äußeren Grenzen schützt. Menschen, die vor politischer Verfolgung oder Krieg fliehen, gewährt dieses Europa Schutz. Das ist eine wichtige Errungenschaft. Aber nicht Schlepper und Schleuser dürfen entscheiden, wer dauerhaft in Länder wie Deutschland kommen darf, die mit guten Jobchancen und ja, auch mit hohen Sozialleistungen locken. Die Reform des Asylsystems setzt jetzt den Rahmen, der es der Bundesregierung erlaubt, abgelehnte Asylbewerber abzuschieben, wenn sie selbst oder ihre Herkunftsländer nicht kooperieren.
16: Das waren die Standpunkte. Zusammengestellt hat sie Mareike Makosch. 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

80 Jahre FDP Schleswig-Holstein, dieses Jubiläum haben die Liberalen gestern in Kiel gefeiert. Und da gab es ja auch einiges zu besprechen, denn seit dem Wochenende haben die Liberalen einen neuen Bundesvorsitzenden, Wolfgang Kubicki. Wie ist also die Stimmung nach seiner Wahl? Unser Reporter berichtet gleich nach den Nachrichten.

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1: Um 6.29 Uhr mit Michael Hafke. Die UN-Vollversammlung entscheidet heute darüber, ob Deutschland einen Sitz im Sicherheitsrat der Vereinten Nationen bekommt. Weitere Kandidaten sind Österreich und Portugal. Daher ist es nicht sicher, ob die Bundesrepublik wiedergewählt wird. Bundesaußenminister Wadephul wirbt in New York um die Stimmen für Deutschland. Aus New York, Giselle UK.
2: Dabei betont er natürlich vor allem, dass sich Deutschland schon seit Jahren um Friedensmissionen kümmert, beim Einsatz gegen die Folgen des Klimawandels hilft, bei der Vermittlung zwischen Konfliktparteien. Und genau das will Deutschland in Zukunft auch wieder im UN-Sicherheitsrat tun. Wadephul sagt, dass Deutschland sich auch in der Verantwortung sieht, die internationale regelbasierte Ordnung zu verteidigen, die ja in letzter Zeit immer wieder in Frage gestellt wird, und auch zu zeigen, dass hier in New York der Ort ist, an dem Fragen von Frieden und Sicherheit bei den Vereinten Nationen diskutiert werden.
1: Deutschlands Bewerbung für den UN-Sicherheitsrat ist heute das NDR-Info-Thema. Mehr dazu hören Sie in etwa 20 Minuten im Gespräch mit unserer Korrespondentin. Und heute kommen in Ägypten Vertreter der islamistischen Hamas und weitere palästinensische Gruppen zu Gesprächen über die Zukunft des Gazastreifens zusammen. Auch Vertreter der Türkei und Katars wollen teilnehmen. Aus Kairo Moritz Behrendt.
3: Unklar ist noch, ob es auch zu einem Treffen mit Nikolai Mladenow kommen wird. Der Bulgare ist der Chefgesandte des von US-Präsident Trump einberufenen Friedensrates. Im letzten Oktober hatten sich Israel und die Hamas auf eine Waffenruhe geeinigt. Dennoch gehören israelische Luftangriffe in Gaza weiterhin zum Alltag. Die Verhandlungen über die Umsetzung der nächsten Phasen des Waffenruheabkommens sind ins Stocken geraten. Immerhin, im Rahmen des sogenannten Friedensplans für Gaza wurden die letzten israelischen Geiseln freigelassen, sowie im Gegenzug eine große Zahl palästinensischer Gefangener. Danach hatte sich US-Präsident Trump im ägyptischen Sharm el-Sheikh bei einem großen Friedensgipfel feiern lassen. Weitere Fortschritte blieben jedoch bislang aus. Knackpunkte sind die Weigerung der Hamas, ihre Waffen niederzulegen, sowie die anhaltende Besatzung von Teilen des Gazastreifens durch Israel.
1: In Niedersachsen hat der Zoll rund 8 Tonnen Kokain sichergestellt. Die Drogen wurden nach Recherchen des NDR im Jade-Weser-Port in einem Container aus Westafrika gefunden. Aus der NDR-Nachrichtenredaktion Nina Schön.
4: Schon Anfang Februar hatte der Zoll das Kokain in einem Container entdeckt, in dem eigentlich Säcke mit Kakaobohnen sein sollten. Stattdessen fanden die Beamten riesige Mengen von schwarzen Kokainpaketen. Sie sind hunderte Millionen Euro wert. Der Drogenfund ist deutschlandweit einer der größten der vergangenen Jahre. Im Jade-Weser-Port ist er bisher einmalig. Nach Angaben von Experten weichen Drogenschmuggler inzwischen mehr auf kleinere Häfen aus, weil die großen wie Rotterdam, Hamburg oder Antwerpen ihre Sicherheitsmaßnahmen gegen den Schmuggel massiv verstärkt haben.
1: Russland meldet den Abschuss mehrerer Drohnen über der Region Leningrad. Weitere 13 seien im Anflug auf Moskau gewesen, so der Bürgermeister der Hauptstadt Sobjanin. Am Flughafen St. Petersburg, früher Leningrad, wurde nach Angaben der Luftfahrtbehörde der Verkehr eingeschränkt. In der Metropole beginnt in Kürze das Internationale Wirtschaftsforum. Vertreter aus mehr als 130 Ländern nehmen daran teil, auch aus den USA. Aus Deutschland reisen 2 AfD-Bundestagsabgeordnete zu dem Treffen. Die EU plant für diesen Sommer ihren bisher größten Einsatz gegen Waldbrände. Dafür werden fast 800 Feuerwehrleute aus ganz Europa fest in Ländern mit besonders großer Waldbrandgefahr stationiert, zum Beispiel Zypern, Griechenland, Italien oder Portugal. Außerdem stationiert die EU in diesen Ländern 22 Flugzeuge und 5 Helikopter aus der EU-Flotte. EU-Kommissionspräsidentin von der Leyen nannte den Plan Europäische Solidarität in Aktion. Das gemeinsame Ziel sei es, Menschen, Häuser und Wälder zu schützen. Ein Notfallkoordinierungszentrum soll rund um die Uhr verfügbar sein, um Einsätze zu steuern und zu unterstützen. Das Bundeskabinett berät heute über die sogenannte nationale Kreislaufwirtschaftsstrategie von Umweltminister Schneider. Beschlossen werden soll ein Aktionsprogramm, das die Umsetzung der Strategie beschleunigen soll. Aus Berlin Dietrich Karlmeurer.
5: Ziel ist es, Rohstoffe länger zu nutzen und Abfälle zu vermeiden. Besonders wichtig ist das zum Beispiel beim Recycling von Batterien. Sie enthalten viele wertvolle Materialien, die wiederverwendet werden können. Damit soll auch die Abhängigkeit von Importen verringert werden. Deutschland ist bei Rohstoffen wie Lithium oder seltenen Erden fast vollständig auf das Ausland angewiesen. Recycling und Wiederverwendung sollen dazu beitragen, mehr dieser Stoffe im eigenen Wirtschaftskreislauf zu halten und langfristig Kosten zu senken. Laut einer Studie könnten Recycling und Wiederverwendung bis 2045 bis zu 40% der Rohstoffimporte ersetzen.
1: In Paris ist die Kunstinstallation Die Höhle von Pont-Neuf bei einem Gewitter beschädigt worden. Starke Winde lösten eine Plane, die mit Felsmotiven bedruckt war. Aus Paris, Kai Rienecker.
6: Der französische Street-Art-Künstler J.R. arbeitet seit Monaten an dem Projekt. Es ist als eine Hommage an die Künstler Christo und Jean-Claude gedacht. Sie hatten die historische Pariser Brücke Pont-Neuf 1985 verhüllt. Vor zwei Wochen war J.R.'s Konstruktion, die an einen riesigen Felsen erinnert, über Nacht aufgeblasen worden. Im Inneren fanden seitdem Arbeiten für ein immersives Kunsterlebnis statt. Ab Samstag sollte die Höhle für Publikum begehbar werden. Die Eröffnung ist nun auf einen unbekannten Termin verschoben worden.
1: Und das waren die Nachrichten.
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7: 18 Grad auf Jüst, 22 Grad in Uelzen. Das sind die Höchstwerte heute. Dazu ist es regional stark bewölkt. Es wird regnen. Im Tagesverlauf wird es auch einzelne Gewitter dabei sein. Auch morgen ist es bewölkt, aber auch ein bisschen Sonnenschein dabei. Dann wieder teils kräftige Gewitter, Hagel und Sturm, vor allem in Niedersachsen. Das Ganze dann bei 18 bis 23 Grad maximal. Und am Freitag wechseln sich Sonne, Wolken, Schauer und Gewitter ab. Bei 17 bis 20 Grad am Sonnabend das Wetter ganz ähnlich, bei dann 18 bis 22 Grad. NDR Info, der Verkehrsservice, mit einer Meldung: A25 Geesthacht Richtung Hamburg. Zwischen Nettelnburg und Allermöhe 3 Kilometer stockender Verkehr. Am Mikrofon ist Liane Kossmann. Schönen guten Morgen. 80 Jahre FDP Schleswig-Holstein. Dieses Jubiläum haben die Liberalen gestern in Kiel gefeiert. Dabei ging es auch um Rückblicke, aber vor allem um die Zukunft der FDP. Denn die hat ja seit dem Wochenende mit Wolfgang Kubicki einen neuen Bundesvorsitzenden und der durfte gestern dann auch nicht fehlen in Schleswig-Holstein. Wie ist die Stimmung nach seiner Wahl? Unser Reporter Uwe Jahn hat sich beim Jubiläumsfest gestern Abend umgehört.
8: An diesem Sommerabend in Kiel haben die Liberalen viel zu besprechen. Dabei setzt der ehemalige Vorsitzende der Bundespartei, Christian Lindner, den Ton.
9: Das heute ist keine Traditionsveranstaltung. Es ist der erste Schritt auf dem Weg zum Comeback der FDP nach dem Parteitag.
8: Auf diesem Parteitag hatte Wolfgang Kubicki sich als neuer Vorsitzender durchgesetzt. Gegen Marie-Agnes Strack-Zimmermann, die überraschend kandidierte und immerhin 39% einfuhr. Doch auch das ist schon Geschichte.
10: Der Parteitag hat entschieden, es gibt einen Bundesvorsitzenden der Freien Demokratischen Partei, der heißt Wolfgang Kubicki. Und wir haben in Schleswig-Holstein gute Erfahrungen damit gemacht, dass man sich hinter dem gewählten Vorsitzenden versammelt und gemeinsam mit dem politischen Gegner ringt um die besseren Lösungen. Das wird auch auf Bundesebene so sein.
8: Dabei spricht an diesem Abend auch Wolfgang Kubicki über die Vergangenheit der FDP, die viele Höhen, aber auch Tiefen gesehen hat. Dass es nach denen meist wieder bergauf ging, verstärkt die Zuversicht des vorwiegend freidemokratischen Publikums noch.
11: Weil wir durchaus auch merken, welche Möglichkeiten und Chancen für liberale Überzeugungen bestehen, gerade im Land zwischen den Meeren. Und deswegen wird es absolut nicht getrübt, ganz im Gegenteil, eher von ganz viel Euphorie jetzt begleitet.
12: Wir haben richtig Bock, mit Wolfgang Kubicki als Team die FDP voranzubringen. Und ich glaube, wir senden viele Signale. Die Umfragen stehen wieder bei 5%, dass es auch mit den Liberalen wieder was werden kann.
8: So sehen es Gide Jensen und Maximilian Mordhorst, beide ehemals Mitglieder des Bundestages. Etwas anders mag es bei Helmer Krane sein. Der Vorsitzende der Programmkommission für die Landtagswahl hat dieses Amt niedergelegt. Eine Konsequenz daraus, dass er am Wochenende überraschend Strack-Zimmermann unterstützt hatte. Nun sagt er:
13: Uns allen, auch Wolfgang Kubicki, geht es um sozialen Aufstieg, es geht um Mittelstandsfreundlichkeit und es geht um einen verlässlichen Rechtsstaat. Und da passt auch zwischen uns inhaltlich kein Blatt dazwischen.
8: Christopher Vogt, Landes- und Fraktionschef der FDP Schleswig-Holstein, sieht seine Partei nach der Wahl Kubickis im Aufwind.
14: Das hat neues Interesse an der FDP geweckt. Ich merke es ja auch in Schleswig-Holstein. Wir haben Leute, die uns wieder unterstützen wollen. Wir haben Neumitglieder auch hier heute Abend wieder, die heute Abend eingetreten sind. Also insofern das Interesse an der FDP ist wieder da.
8: Christian Lindner, der Ex-Vorsitzende, der einst die Ampelregierung in Berlin hat platzen lassen, fühlt sich sichtlich wohl. In seiner langen Rede über die Geschichte der Liberalen wird er noch einmal aktuell.
9: Weil die Bedeutung einer liberalen Stimme im Parlament so groß ist, sollten sich ab heute alle freiheitsliebenden Menschen innerhalb und außerhalb der FDP hinter Wolfgang Kubicki versammeln.
8: 80 Jahre FDP Schleswig-Holstein. Dabei feiern die Liberalen sich selbst und auch, dass sie hier und heute den Bundesvorsitzenden stellen.
7: Der Bericht von Uwe Jahn.
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7: Frischkäse von Buko, Butter von Kehrgarden, Käse von Milram oder Brei von Alete. Eines dieser Produkte haben Sie bestimmt schon mal gekauft. Die Milch darin, die kommt von den Großmolkereien Arla und Deutsches Milchkontor, kurz DMK. Und die schließen sich nun zusammen zu einer riesigen Molkereigenossenschaft, die künftig nur noch den Namen Arla trägt. Mit Hauptsitz in Dänemark und rund 20 Milliarden Euro Umsatz. Die Milch, die liefern werden rund 12.000 Landwirte, viele davon auch aus dem Norden. Welche Auswirkungen diese Fusion haben wird auf den Milchmarkt, Verbraucherinnen und Milchbauern, das wollen wir jetzt besprechen mit Astrid Kühn aus unserer Wirtschaftsredaktion. Sie ist bei mir im Studio. Astrid, wieso schließen sich diese beiden Molkereien zusammen?
15: Weil sie sich durch noch mehr Größe eine bessere Marktposition versprechen, zum Beispiel für Verhandlungen mit dem Lebensmitteleinzelhandel oder wenn sie Milchprodukte auf dem Weltmarkt verkaufen. Denn Genossenschaftsmolkereien dieser Größe vermarkten große Teile ihrer Milch international über verschiedene Tochtergesellschaften, denn das vergrößert die Absatzchancen. Nur 13% der deutschen Rohmilch werden als Trinkmilch im Inland vermarktet, der Rest geht in Verarbeitung und Export. Auf dem Weltmarkt schwanken die Preise. Da kann ein groß und breit aufgestellter Player mit mehr Menge und Macht besser verhandeln als kleinere. Das ist die Hoffnung.
7: Aber Arla und DMK waren davor doch auch schon groß, oder nicht?
15: Ja, das stimmt. Die nehmen mehr Milchmenge auf als die drei nächstgrößten Molkereien zusammen. Dass sie sich nun miteinander fusionieren, liegt auch daran, dass sich die Produktpaletten ganz gut ergänzen. Während DMK regionale Marken wie Milram oder Oldenburger hat, ist Arla eher international aufgestellt und gilt als Führer in der Molke- und Proteinherstellung. Und mit Whey-Protein, also aus Molke hergestellten Proteinen, kann man gerade sehr gutes Geld verdienen. Denn anders als bei klassischer Trinkmilch steigt der Absatz von Protein als Rohstoff, etwa für High-Protein-Produkte, aber auch bei Joghurt, Skyr und Käse im Moment stark an. DMK und Arla arbeiten in dem Bereich schon länger zusammen und das soll jetzt noch weiter vertieft werden.
7: Was ändert sich denn für mich als Verbraucherin dadurch im Supermarkt?
15: Also Sichtbares erstmal eher wenig. Die Marken bleiben alle erhalten. Milram, Oldenburger, Humana, Alete, Buko, Arla und viele mehr. Da gibt's jetzt also kein neues Logo am Regal oder so. Und es sollen auch keine Werke geschlossen werden, heißt es aus dem Konzern. Das sind natürlich erstmal gute Nachrichten für die rund 30.000 Mitarbeitenden, unter anderem im Werk in Zeven in Niedersachsen, aber auch an verschiedenen Standorten in Schleswig-Holstein und Mecklenburg-Vorpommern.
7: Und in Bezug auf die Preise, was kann man da jetzt erwarten?
15: Tja, direkte Preiswirkungen vorherzusagen ist natürlich immer schwierig. Die EU-Kommission zumindest sieht keine wettbewerbsrechtlichen Probleme, weil es noch genug Konkurrenz und Angebot gäbe, auch im Handel. Also die Lebensmittelketten seien jetzt nicht auf Produkte von DMK und Arla angewiesen, sondern können ausweichen auf andere Anbieter wie Nestlé, Danone oder Lactalis. Aber es ist klar, wenn immer weniger, immer größere Unternehmen den Markt unter sich aufteilen, dann kann langfristig der Wettbewerb darunter leiden. Und wenn wir mal auf die günstigen Produkte schauen, die Arla über die Fusion mit DMK jetzt ja auch zunehmend im Portfolio hat, da läuft die Preisbildung sowieso über die Entwicklung des Rohstoffs Milch am Weltmarkt, also unabhängig von den Produktionskosten, die wir hier in Deutschland haben. Das ist ganz wichtig. Ob man diesem Druck aber als größere oder kleinere Molkerei besser standhalten kann, ja, da gehen die Meinungen auseinander.
7: Damit sind wir bei den Erzeugern, Astrid, also den Landwirten, die ihre Milch an die Molkereien verkaufen und als Mitglieder der Genossenschaft ja auch mitbestimmen. Mhm. Wie sehen die denn diese Fusion?
15: Also zunächst mal ganz klares Votum. 90% der Landwirte, die ihre Milch an DMK und Arla liefern, haben dieser Fusion zugestimmt. Von der Arbeitsgemeinschaft Bäuerliche Landwirtschaft, ABL, oder dem Bundesverband Deutscher Milchviehhalter gibt's aber trotzdem Kritik. Die warnen nämlich, dass durch solche Fusionen die großen Molkereien immer mächtiger würden und die Bedingungen zum Nachteil der Erzeuger diktieren können. Konkret, wenn ich als Bäuerin jetzt nicht zufrieden bin mit dem Milchgeld, das ich von meiner Molkerei ausgezahlt bekomme, dann habe ich natürlich ein Problem, wenn es in meiner Region kaum Alternativen gibt. Die Landwirte stehen ja immer am Ende der Kette, bekommen den Milchpreis erst mitgeteilt, wenn die Molkerei Abnehmer gefunden hat, und bei den Preisverhandlungen Tarifverhandlungen haben die Landwirte selbst keine Mitsprache.
7: Wer gewinnt also am Ende? Verbraucher, Bauern oder Ahler?
15: Tja, auch das wird man beobachten müssen. Als erstes Mal gewinnt Ahler, nämlich Marktmacht, Verhandlungsstärke gegenüber den großen Supermarktketten und eben die Chance, im boomenden Proteinmarkt richtig groß zu werden. Verbraucherinnen bekommen in dem Bereich vielleicht mehr Auswahl, ja, aber nicht automatisch zu niedrigeren Preisen. Für die Bauern ist es ein Stück weit eine Wette. Sie hoffen, dass die Größe sie stabiler durch künftige Krisen trägt, aber ob das aufgeht, hängt eben davon ab, wie die Molkerei ihre Gewinne verteilt. Und das, sagen Kritiker, lässt sich bei einem Unternehmen dieser Größe von außen kaum noch überprüfen.
7: Astrid Kühn war das aus unserer Wirtschaftsredaktion. Deutschland will in den UN-Sicherheitsrat zum 7. Mal und bei früheren Kandidaturen, da wurde Deutschland auch immer gewählt. Diesmal aber ist die Wahl offen. Kampfabstimmung, kommt Deutschland in den UN-Sicherheitsrat, fragen wir heute in unserem NDR-Info-Thema und darauf schauen wir gleich ausführlich mit unserer Korrespondentin in New York. Zuvor alles Wichtige dazu, kurz und kompakt, 6.45 Uhr.
1: Deutschland will Teil des UN-Sicherheitsrats werden, also des mächtigsten Gremiums der Vereinten Nationen. Heute wird bei der UN-Generalversammlung darüber abgestimmt, ob Deutschland 2027 und 2028 einen Sitz bekommt. Es wird ein knappes Rennen erwartet, denn Österreich und Portugal treten bei der Abstimmung gegen Deutschland an und es können nicht alle drei einen Sitz erhalten. Im von Russland besetzten Teil der Ostukraine soll es einen tödlichen Drohnenangriff gegeben haben. Nach Angaben russischer Behörden wurden in der Region Donetsk 7 Menschen getötet und 11 Menschen verletzt. Eine ukrainische Drohne soll einen Reisebus getroffen haben, der zwischen Moskau und der Halbinsel Krim unterwegs war. Der deutsche Zoll hat eine Rekordmenge Kokain im Jade-Weser-Port in Wilhelmshaven beschlagnahmt. Das zeigen Recherchen des NDR. Es handelt sich demnach um 8 Tonnen Kokain, die schon Anfang Februar sichergestellt wurden. Der Wert liegt bei hunderten Millionen Euro. Es war die bisher größte Kokainsicherstellung im Jade-Weser-Port. Und das Wetter in Norddeutschland, es ist regional stark bewölkt, es gibt Regen, im Tagesverlauf kommen einzelne Gewitter dazu bei 18 bis 22 Grad. Soweit der Kurzüberblick, weiter mit Liane Kossmann.
7: Deutschland tritt gegen Österreich und Portugal an. Was so klingt wie ein Ausblick auf die Fußball-Weltmeisterschaft, beschreibt die Ausgangslage Deutschlands, wir haben es ja schon kurz im Überblick gehört, vor der Abstimmung heute über einen Sitz im UN-Sicherheitsrat. 2 Plätze, 3 Bewerber und plötzlich war so etwas wie Wahlkampf. Seit Monaten klappert Außenminister Johann Wadephul die UN-Mitglieder ab, um Stimmen für Deutschland zu sammeln. Kampfabstimmung, kommt Deutschland in den UN-Sicherheitsrat, fragen wir heute in unserem NDR-Info-Thema. Und bevor wir darüber gleich mit unserer Korrespondentin in New York sprechen, erklärt Martin Ganselmeier erstmal, was der UN-Sicherheitsrat eigentlich macht und wie er sich zusammensetzt.
16: Im UN-Sicherheitsrat gibt es 5 ständige Mitgliedstaaten. Das sind die 5 Vetomächte USA, Russland, China, Großbritannien und Frankreich. Hinzu kommen 10 nicht ständige Mitgliedstaaten, die jeweils für 2 Jahre im mächtigsten Gremium der Vereinten Nationen mitarbeiten. Von diesen 10 kommen 3 aus Afrika, 2 aus Asien, 2 aus Lateinamerika, 2 aus Westeuropa und 1 Staat aus Osteuropa. Nur der UN-Sicherheitsrat kann völkerrechtlich bindende Entscheidungen über Krieg und Frieden beschließen, nicht die UN-Vollversammlung mit allen 193 Mitgliedstaaten. Damit ein Beschluss im UN-Sicherheitsrat völkerrechtlich bindend ist, müssen mindestens 9 der 15 Mitgliedstaaten zustimmen. Und es darf keine der 5 Vetomächte mit Nein stimmen. Wenn das gelingt, kann der UN-Sicherheitsrat zum Beispiel Sanktionen gegen kriegführende Staaten verhängen, Friedenstruppen entsenden, sogenannte Blauhelme, oder auch eigene militärische Einsätze beschließen. Allerdings war es in den vergangenen Jahren oft so, dass die Vetomächte Russland und USA Beschlüsse im UN-Sicherheitsrat blockiert haben. Russland zum Beispiel, wenn es um den Krieg in der Ukraine ging, die USA, wenn die Weltgemeinschaft das Vorgehen Israels in Gaza oder im Libanon verurteilen wollte. Deutschland war bereits 6-mal nicht ständiges Mitglied im Weltsicherheitsrat und zwar alle 8 Jahre, zuletzt 2019-2020. Diesmal aber haben Österreich und Portugal deutlich früher ihr Interesse angemeldet. Deutschlands Kandidatur ist also kein Selbstläufer.
7: Soweit Martin Ganselmeier. Und wir haben es gehört, das wird kein Selbstläufer heute für Deutschland. Und darüber habe ich kurz vor der Sendung mit Giselle Uecker gesprochen, unserer Korrespondentin in New York, und sie gefragt, wie stehen denn die Chancen? Was kann Deutschland in die Waagschale werfen?
2: Deutschland hat wirklich einen super guten Ruf hier bei den Vereinten Nationen in New York, gilt als sehr zuverlässiger und engagierter Partner, setzt sich stark für Friedensmissionen ein, für die Bekämpfung von Klimawandelfolgen, was übrigens gerade betroffene Staaten sehr schätzen, weil das Thema so ein bisschen in Vergessenheit gerät. Und Deutschland gehört auch zu den größten Beitragszahlern der UN, zahlt immer pünktlich. Auch das hilft den Vereinten Nationen, weil andere bei Entwicklungshilfe gerade drastisch kürzen. Und Deutschland gilt auch als Land mit Einfluss, mit einem guten diplomatischen Netzwerk, mit Vertretungen auf der ganzen Welt. Da hoffen einfach viele, dass das im Sicherheitsrat hilft, Konflikte zu lösen.
7: Seit Freitag, so kann man das wohl sagen, putzt der deutsche Außenminister Johann Wadephul ja auch nochmal in New York Klinken. Hunderte Begegnungen soll es gegeben haben. Wie erfolgversprechend ist das? Wen versucht man da jetzt auch noch wie oder womit zu überzeugen?
2: Naja, bis zur letzten Minute gilt es, so viele Diplomaten, Botschafter, auch Außenminister hier zu überzeugen. Es wird auf jede Stimme ankommen. 2/3 aller Stimmen braucht Deutschland, um einen Sitz im Sicherheitsrat zu bekommen. Wenn Wadephul nicht hier wäre, hätte er einen Nachteil den Konkurrenten gegenüber, denn die geben natürlich auch noch mal Gas bis zur letzten Minute.
7: Vor allem Deutschlands Unterstützung für Israel wurde ja von vielen Staaten in den letzten Monaten doch eher kritisch gesehen. Welche Bedeutung wird die Nahostfrage für die Abstimmung haben heute?
2: Also Außenminister Wadephul sagt hier in New York immer wieder, das sei kein Problem. Die Mitgliedstaaten wüssten, warum Deutschland eine besondere Verantwortung Israel gegenüber habe. Ich glaube aber schon, dass das für viele Unterstützer, zum Beispiel der Palästinenser, eine Rolle spielen wird. Der Krieg der israelischen Regierung in Gaza, der war eines der Themen hier in letzter Zeit bei den Vereinten Nationen. Macron hat im September am Rande der UN-Generalversammlung sogar eine Palästina-Konferenz abgehalten, wo viele hohe Vertreter der Länder da waren und Palästina als unabhängigen Staat anerkannt haben. Kanzler Merz, der war nicht da. Er war auch nicht bei der UN-Vollversammlung. Man hatte den Eindruck, er wollte sich da wegducken. Und das ist genau das Gegenteil von dem, was man von einem Mitglied des Sicherheitsrats erwartet. Da sollten die Mitglieder schon klar völkerrechtswidrige Aktionen kritisieren.
7: Durchsetzen muss sich Deutschland ja heute in dieser Abstimmung zumindest gegen einen der europäischen Partner, die mit im Rennen sind. Was spricht denn für die anderen beiden, für Portugal oder Österreich?
2: Vor allem erstmal, dass diese beiden sich schon lange vor Deutschland für einen Sitz ab 2027 beworben haben. Da sagen viele hier hinter den Kulissen, Deutschland war da einfach spät dran. Wir haben jetzt schon den anderen beiden unsere Stimme zugesagt. Österreich kann bei manchen damit punkten, dass es kein NATO-Mitglied ist und deshalb auch als neutraler gilt. Und Portugal hat als ehemalige Kolonialmacht viele Verbindungen zu afrikanischen Staaten und durch sprachliche, durch kulturelle Nähe auch zu Lateinamerika. Amerikanischen Staaten. Also man sieht, das wird wirklich spannend.
7: Ja, spannend wird's. Was verspricht sich denn Deutschland? Warum will man unbedingt diesen Sitz im UN-Sicherheitsrat?
2: Ja, der Sicherheitsrat, der ist zumindest in der Theorie das wichtigste und auch das sichtbarste Gremium der Vereinten Nationen. Allein deswegen will Deutschland natürlich sehr regelmäßig da rein. So nach dem Motto, wenn wir schon so viel Geld reinzahlen in das System und uns so engagieren, dann ist das doch auch unser gutes Recht. Außenminister Wadephul hat außerdem gesagt, dass Deutschland sich auch in der Verantwortung sieht, die internationale regelbasierte Ordnung mit einem Sitz im Sicherheitsrat zu verteidigen, die ja in letzter Zeit immer wieder in Frage gestellt wird. Und er will wohl auch zeigen, dass New York und die Vereinten Nationen der Ort sind, an dem Fragen von Frieden und Sicherheit diskutiert werden sollten.
7: Heute ab 16 Uhr unserer Zeit beginnt dann diese entscheidende Wahl. Wie läuft die dann eigentlich ab?
2: Es geht mit dem ersten Wahlgang los. Alle Länder geben ihre Stimmen geheim ab. Jedes Land kann 5 Stimmen abgeben. Es werden nämlich insgesamt 5 neue Mitglieder gewählt aus unterschiedlichen Ländergruppen, also 2 aus Westeuropa, 1 aus Afrika, 1 aus der asiatisch-pazifischen Ländergruppe und 1 aus Lateinamerika bzw. der Karibik. Und nur die Bewerber, die 2/3 aller Stimmen bekommen, haben dann auch den Platz im Sicherheitsrat. Es kann also durchaus sein, dass es mehrere Wahlgänge braucht, bis in der Westeuropa-Gruppe zum Beispiel 2 von 3 Ländern eine solche Mehrheit erreicht haben.
7: Und wenn es für Deutschland nicht reichen sollte, wie schätzen Sie das ein? Wäre das eine Blamage?
2: Natürlich ist so eine Wahl ein gewisser Gradmesser dafür, wie das Ansehen der Deutschen in der Welt ist. Insofern wäre eine Niederlage natürlich schon ein Rückschlag. Andererseits glaube ich, dass das für die Bundesregierung auch nicht so dramatisch wäre. Der Kanzler, auch der Außenminister, die merken natürlich selbst, dass der Sicherheitsrat in den letzten Jahren an Bedeutung verliert und nicht mehr der große Ort der Konfliktlösungen ist, auch gerade für die großen Player in der Welt. Und mit einer Mitgliedschaft im Sicherheitsrat, das muss man ja auch sagen, kann man sich ja auch nicht mehr so leicht wegducken bei vielen Fragen, muss Stellung zu vielen Dingen beziehen. Und da tun sich die Deutschen ja auch immer mal wieder schwer und machen das nicht so gerne.
7: Die Einschätzung unserer Korrespondentin in New York, Giselle Uecker, zu unserem NDR-Info-Thema heute: Kampfabstimmung. Kommt Deutschland in den UN-Sicherheitsrat? Und in einer Dreiviertelstunde fragen wir, hat Deutschland alles getan, um diesen Sitz zu bekommen? Unsere Berlin-Korrespondentin hat sich dazu umgehört.
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7: Stromberg, Extrawurst, der Spitzname. Eine deutsche Kinokomödie scheint derzeit kaum möglich ohne Beteiligung von Christoph Maria Herbst. Aber der kann auch ganz anders und das darf er nun beweisen in der NDR-Produktion Sommer auf Asphalt. Wally Müller stellt den Film vor.
17: Soll sie oder soll sie nicht das Kind bekommen, das ihr so gar nicht in den Lebensplan passt? Valeska, im Freundeskreis Les genannt, sitzt in Turnshorts bei der Beratung und ist sich
18: super sicher, super duper sicher. Zu viel Rohrfisch. Ich esse 10 Matthias Brötchen am Tag, das geht nicht in der Schwangerschaft. Mayonnaise, auch ganz wichtig in meinem Leben. Das geht dann alles nicht mehr.
17: Und mit Babybauch auf dem Rennrad durch Hamburg sausen, auch nicht ideal. Les, gespielt von

0: Und ausgerechnet jetzt steht unangemeldet ihr Vater Bert vor der Tür. Sie ist überbehütet bei ihm auf dem Dorf aufgewachsen, hat sich in der Großstadt freigestrampelt und über die Jahre von ihm entfremdet.
1: Ich beziehe dir mal das Sofa.
2: Ich kann aber auch in ein Hotel gehen.
1: Wie lange wolltest du denn so bleiben?
3: Nicht lange. Ich will auch gar nicht stören.
1: Nein, du störst nicht. Wie lange ist denn nicht so lange?
2: 3, 4 Tage.
0: Schön, Christoph Maria Herbst hier mal nicht in seiner gewohnten Rolle des schlagfertigen Zynikers zu erleben, findet auch Herbst selbst.
4: Wenn ich König von Deutschland wäre, hätte ich Herrn Herbst schon längst mal noch viel mehr gegen den Strich besetzt.
0: Bert ist eher Typ Trauerkloß, ein bisschen steif und verdruckst. Bevor er mit dem wahren Grund für seinen Besuch herausrücken kann, hat Les einen Fahrradunfall und Papa Bert springt spontan als Kurier für sie ein.
5: Jo, hab die 2 Blutkonserven. Großleimer, Doppelter. Wer ruft?
2: Ich kann das machen. Doppel 2, die Blutkonserve. Ich sag mal 10 over.
5: 10 Minuten sind da.
0: Sommer auf Asphalt ist eine Vater-Tochter-Komödie, die schwungvoll das Thema Familie erforscht. Einerseits, wie schön es sein kann, die, die man schon hat, wieder zu entdecken. Andererseits, wie auch Freunde Familie sein können. Es ist kein exklusiver Begriff. Er gilt immer da, wo Menschen füreinander da sein wollen. Papa Bert gefällt das Konzept Wahlverwandtschaft so gut, dass er gar nicht wieder zurück in sein einsames altes Leben möchte.
6: Wir werden ein Spitzenteam.
1: Ich meine eher so, ich verdiene wieder Geld und du kannst heim.
6: Deine Clique, die mögen dich alle so sehr. Das sind ja unsere Freunde. Wir sind ein Team.
0: Die plötzliche Sorge, den gesundheitlich angeschlagenen Vater zu verlieren, bringt nochmal eine neue Dynamik in die Beziehung der beiden. Mala Emde und Christoph Maria Herbst schaut man dabei gerne zu, weil sie die Figuren mit so viel Wärme und Leben füllen. Sommer auf Asphalt ist trotz bekannter Handlungsmuster eine sommerleichte Komödie, die man lächelnd in Erinnerung behält. Oder wie Mala Emde es in der Talkshow 3 nach 9 so schön auf den Punkt brachte.
1: Das ist, glaube ich, ein richtig schöner, guter Cheeseburger des Kinos.
7: Sagt Mala Emde im Bericht von Mawali Müller. Sommer auf Asphalt ist heute Abend der Eröffnungsfilm beim Filmfest Emden-Norderney. Ab morgen läuft er dann überall in den Kinos.
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1: Um 7 Uhr mit Michael Hafke. Die UN-Generalversammlung entscheidet heute, ob Deutschland 2027 und 2028 einen Sitz im Sicherheitsrat bekommt. Deutschland steht eine Kampfabstimmung bevor, weil auch die EU-Partner Österreich und Portugal in den Rat wollen, der Gruppe der Westeuropäer aber nur 2 freie Sitze zustehen. Aus der NDR Nachrichtenredaktion Katharina Jetter.
2: Deutschland benötigt eine Zweidrittelmehrheit der abgegebenen Stimmen. Ob das gelingt, ist völlig ungewiss. Sollte Deutschland scheitern, wäre das ein Rückschlag für die Bemühungen von Bundeskanzler Merz und Außenminister Wadefuhl, bei der Lösung von Kriegen und Konflikten eine größere Rolle zu spielen. Wadefuhl ist deshalb seit vergangenen Freitag in New York. Er will bis zur letzten Minute um Zustimmung werben. Neben dem Sitz für die Westeuropäer entscheidet die Vollversammlung heute über 3 weitere nichtständige Sitze. Ständig

0: Im Gremium vertreten sind die Vetomächte USA, China, Großbritannien, Frankreich und Russland. Deutschland hatte zuletzt 2019 und 2020 einen Sitz im Sicherheitsrat.
1: Angesichts der geplanten Einsparungen im Gesundheitswesen fürchten die Deutschen eine schlechtere ärztliche Versorgung. Die Rheinische Post zitiert eine Umfrage, wonach 77% negative Folgen einer Reform erwarten. In den ostdeutschen Bundesländern lag die Quote sogar bei über 85%. Am häufigsten sorgten sich die Befragten, dass Ärzte künftig weniger Zeit für ihre Patienten haben und dass sich die Wartezeiten in den Praxen verlängern werden. Die Vorsitzende des Hausärztinnen- und Hausärzteverbandes Buhlinger-Göpfert nannte die geplante Reform der gesetzlichen Krankenversicherung die größte politische Bedrohung für die hausärztliche Versorgung in den letzten 20 Jahren. Der deutsche Zoll hat nach Recherchen des NDR eine Rekordmenge Kokain im Jade-Weser-Port in Wilhelmshaven beschlagnahmt. Der Fund wirft ein Schlaglicht auf die wachsende Bedeutung neuer Schmuggelmethoden für den globalen Kokainhandel. Aus Hamburg Benedikt Strunz.
2: Bereits Anfang Februar haben die Ermittler des Zolls zugeschlagen. Der Container, in dem sich die Drogen befanden, sollte eigentlich Säcke mit Kakaobohnen enthalten. Nach NDR-Informationen stellten die Zöllner darin 8 Tonnen Kokain sicher. Der Wert der Drogen geht in die hunderte Millionen Euro. Experten warnen seit geraumer Zeit davor, dass Schmuggelbanden verstärkt auf kleinere Häfen ausweichen. Zuletzt hatten mehrere große europäische Häfen wie Rotterdam, Antwerpen und auch Hamburg ihre Sicherheitsmaßnahmen gegen den Kokainschmuggel massiv erhöht.
1: Die Neuregelung der Fluggastrechte lässt auf sich warten. Vertreter der EU-Staaten und des Europäischen Parlaments konnten sich trotz langer Verhandlungen in der Nacht nicht einigen. Das Parlament teilte mit, es sei nicht zu einem Kompromiss bereit gewesen, der das Recht der Fluggäste verwässere. Strittig sind vor allem die Entschädigungen bei Verspätungen. Bisher können Reisende Geld bekommen, wenn der Flug 3 Stunden oder mehr verspätet ist. Die EU-Staaten wollen, dass das künftig erst bei 4 Stunden Verzögerung der Fall ist, bei Langstrecken erst bei 6 Stunden. Russland beschränkt in immer mehr besetzten Gebieten in der Ukraine die Kraftstoffabgabe. In Luhansk erhalten die Bewohner laut der Nachrichtenagentur TASS nur noch 20 Liter Diesel pro oder Benzin pro Person. Als Gründe wurden die aktuellen Vorräte und die gestiegene Nachfrage angeführt. Am Wochenende gab es auf der besetzten Halbinsel Krim eine vorübergehende Begrenzung von Benzin. Die russische Regierung hatte zuvor einen Exportstopp für Kerosin bis Ende November verhängt. Die Ukraine fliegt seit Monaten verstärkt Angriffe auf Russlands Ölindustrie. Leistungsstarke KI-Modelle sollen ab sofort in den USA vor ihrer Veröffentlichung von staatlichen Stellen überprüft werden. Präsident Trump hat gestern ein entsprechendes Dekret unterzeichnet. Aus Washington, Anne Schneider.
3: Hintergrund sind wachsende Sorgen in Washington über immer leistungsfähigere KI-Modelle. Gleichzeitig deutet die Maßnahme einen Kurswechsel an. Trump hatte bisher eher für Zurückhaltung bei der Regulierung des Technologiesektors plädiert. Branchengrößen wie Google, OpenAI und Anthropic führen bereits Gespräche mit der Regierung. Geplant ist außerdem eine zentrale Koordinationsstelle, die Sicherheitslücken in Software aufspüren und deren Behebung organisieren soll.
1: Und das waren die Nachrichten.
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5: Regional ist es heute stark bewölkt. Es wird regnen. Im Tagesverlauf wird es auch einzelne Gewitter geben. Das Ganze bei 18 Grad auf Jüst und 22 Grad in Uelzen. Auch morgen ist es bewölkt. Es wird aber auch etwas Sonnenschein geben. Dann wieder teils kräftige Gewitter, Hagel und Sturm. Vor allem in Niedersachsen bei 18 bis 23 Grad maximal. Am Freitag wechseln sich Sonne, Wolken, Schauer und Gewitter ab bei 17 bis 20 Grad. Und am Sonnabend geht es dann auch genauso weiter bei dann maximal 18 bis 22 Grad. 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A1 Osnabrück Richtung Bremen. Zwischen Bremen-Brinkum und Hemelingen 4 Kilometer Stau. Und A25 Geesthacht Richtung Hamburg zwischen Nettelnburg und Allermöhe 3 Kilometer stockender Verkehr. Am Mikrofon ist Liane Kossmann. Schönen guten Morgen. Seit Jahren verschärft die EU ihre gemeinsame Asylpolitik. Jetzt wird die Schraube eine Umdrehung weiter angezogen. Es soll schärfere Regeln geben, um mehr Menschen abschieben zu können. Ein zentraler Punkt dabei, sogenannte Abschiebezentren außerhalb der EU. Dorthin sollen abgelehnte Asylbewerber kommen, die nicht in ihre Herkunftsländer zurückgebracht werden können. Beispielsweise, solange sich das Heimatland weigert, sie aufzunehmen. Unklar ist noch, wo es diese Zentren geben wird. Wir sprechen gleich noch mit der Migrationsexpertin der EVP-Fraktion im Europaparlament, Lena Dupont, wollen aber erstmal nach Großbritannien schauen, denn dort haben ja konservative Regierungen über Jahre hinweg versucht, das sogenannte Ruanda-Modell umzusetzen. Am Ende aber landete kein einziger Asylsuchender in Ruanda. Trotzdem kostete das Projekt hunderte Millionen. Aus London, Gabi Biesinger.
6: Asylsuchende aus dem Vereinigten Königreich nach Ruanda abzuschieben. Diesen Plan stellte der damalige konservative Premierminister Boris Johnson im April 2022 erstmals vor. Bootsflüchtlinge aus Frankreich sollten von der gefährlichen Überfahrt über den Ärmelkanal abgehalten werden.
7: Wenn diese Personen illegal die Überfahrt antreten, dann riskieren sie, nicht im Vereinigten Königreich anzukommen, sondern in Ruanda. Das ist aus meiner Sicht eine gute Abschreckung.
6: Der Ruanda-Plan sah vor, dass Asylsuchende, die illegal aus einem sicheren Drittstaat im Vereinigten Königreich ankommen, nach Ruanda gebracht werden. Dort sollten ihre Asylanträge bearbeitet werden. Im Fall einer positiven Entscheidung hätten sie dort bleiben dürfen. Dafür vereinbarte die britische Regierung Zahlungen von etwa 145 Millionen Euro an Ruanda. Doch Kritik an diesen Plänen folgte auf dem Fuß. Im House of Lords, dem Oberhaus, wurde der Gesetzentwurf heftig diskutiert und mehrmals zurückverwiesen. Im Juni 2022 sollte der erste Ruanda-Flug starten, wurde aber wenige Minuten vor dem Abheben gestoppt. Der Europäische Gerichtshof für Menschenrechte hatte interveniert, denn zu diesem Zeitpunkt waren eine Reihe rechtlicher Anfechtungen vor Londoner Gerichten anhängig. Ab Oktober 2022 wollte dann der neue konservative Premierminister Rishi Sunak den Ruanda-Plan vorantreiben. Der britische oberste Gerichtshof hatte entschieden, dass Ruanda kein sicheres Land sei. Sunaks Regierung wollte daraufhin Ruanda per Gesetz zum sicheren Land erklären lassen. Letzten Endes wurde nie ein Asylsuchender nach Ruanda ausgeflogen. Trotzdem hat der Plan nach Angaben des Innenministeriums insgesamt mehr als 900 Millionen Euro verschlungen, unter dem Strich ziemlich teurer Populismus, der nebenbei noch am Rechtsstaat rüttelte. Als im Juli 2024 Premierminister Keir Starmer von der Labour-Opposition die Regierung übernahm, stoppte er das Ruanda-Programm. Es sei von Anfang an tot gewesen und als Abschreckung hätte es nie funktioniert.
8: Look, the Rwanda scheme was dead and buried before it started. It's never been a deterrent.
6: Doch die ruandische Regierung pochte auf bestehende Verträge und verklagte das Vereinigte Königreich auf Zahlung von mehr als 100 Millionen Euro.
9: The UK will not have to pay Rwanda millions of pounds linked to the abandoned.
6: Der internationale Gerichtshof in Den Haag entschied zu Wochenbeginn, dass die Briten nicht zahlen müssen. Vielleicht die einzige Erfolgsmeldung, die es im Zusammenhang mit dem Ruanda-Programm je gab.
5: Aus London war das Gabi Biesinger. Und schon mitgehört hat Lena Dupont, sie ist Abgeordnete der EVP-Fraktion im Europaparlament und Mitglied im Ausschuss für bürgerliche Freiheiten, Justiz und Inneres. Schönen guten Morgen.
10: Guten Morgen, Frau Kossmann.
5: Frau Dupont, wir haben das Beispiel Großbritannien gehört. Auch entsprechende Bemühungen Italiens mit Albanien haben sich ja als kostspielig und vor allem rechtlich heikel erwiesen. Wie hoch ist also die Gefahr, dass die jetzt in der EU getroffene Vereinbarung von den Gerichten wieder kassiert wird?
10: Lassen Sie mich zunächst erstmal darauf hinweisen, dass das, was wir jetzt in der vorläufigen Einigung zwischen Rat, Kommission und Parlament erzielt haben, ja sich nicht nur um die Return Hubs dreht, sondern vor allen Dingen auch an die Ineffizienzen sozusagen des europäischen Rückführungssystems. Bisher in der Gewaltenteilung zwischen der europäischen und der nationalstaatlichen Ebene bei uns im föderalen System ja auch nochmal sozusagen mit ein paar mehr Layern durchzogen als in anderen Mitgliedstaaten richtet. Das ist vor allen Dingen auch Flexibilität für die Mitgliedstaaten schafft, um dem Umstand Rechnung zu tragen, dass bisher nur einer von fünf Ausreisepflichtigen tatsächlich auch effektiv die Europäische Union verlässt. Die Rückführungszentren in Drittstaaten können dabei ein weiteres Tool für die Mitgliedstaaten sein. Der Ball liegt jetzt vor allen Dingen auch in den Händen der Mitgliedstaaten. Es gibt eine Initiative von insgesamt 6 Staaten der Europäischen Union, unter anderem auch Deutschland, die gemeinsam versuchen, ein Vertragskonstrukt und vor allen Dingen auch Drittstaaten zu finden, solche Rückführungszentren durchzuführen. Entscheidend dabei ist, dass auch nach nationalem, internationalem, europäischem Recht weiterhin gilt, es muss effektiver Schutz gewährleistet sein. Non-Refoulement muss eingehalten sein. Es muss eine Perspektive für diejenigen vor Ort auch gehen. Dann kann es ein weiteres Instrument sein, tatsächlich auch an die bisher nicht zufriedenstellenden Zahlen der Rückführung innerhalb der Europäischen Union dranzugehen.
11: Ja, aber wo sehen Sie diese Zentren denn entstehen, wenn es bisher auch in der Kooperation beispielsweise eben zwischen Italien und Albanien hakt, eben weil europäische Gerichte im EU-Asylrecht trotz Outsourcing des Rechtsvollzugs ja zuständig bleiben?
10: Da muss man ein kleines bisschen tatsächlich differenzieren. Die bisherigen Modelle, das angesprochene Großbritannien, Ruanda-Modell, auch Uganda ja mal in der Diskussion gewesen, Italien, Albanien, sind jeweils unterschiedliche Konstrukte, die an unterschiedlichen Stellen von Asyl- oder Rückführungsverfahren ansetzen. Der entscheidende Punkt ist, dass all die Rechtsgrundlage sozusagen, all die Debatten, die auch vor Gericht geprüft worden sind, auf der im Grunde genommen in der zwischen veralteten europäischen Rechtsgrundlage auch beruhten. Das heißt, wir haben ja nicht ohne Grund uns lange Zeit genommen, über eine gemeinsame europäische Asyl- und Migrationspolitik zu diskutieren, die vor allen Dingen auch auf sozusagen das Grundprinzip Rücksicht nimmt und achtet, nämlich Schutz zu gewähren für diejenigen, die schutzberechtigt sind, Verantwortung, Solidarität innerhalb der Europäischen Union zu teilen, aber eben auch konsequent diejenigen zurückzuführen, die kein Bleiberecht haben. Und dass die Rückführungsverordnung inklusive der Return Hubs jetzt ist ein Teil sozusagen dieses gesamten Ansatzes.
11: Der Bundesinnenminister Alexander Dobrindt, der hat gestern gesagt, er sieht jetzt gute Chancen, mit Drittstaaten konkrete Vereinbarungen für sogenannte Rückführungszentren zu schließen. Als mögliche Partner werden da ja unter anderem genannt Libyen oder etwa Äthiopien. Angesichts der Situation dort, ist das denn vertretbar für Sie?
10: Erstgenannteres sehe ich tatsächlich nicht, weil die weiteren Staaten, die mal in der Diskussion gewesen sind, werden sicherlich auch weiterhin gut geprüft werden. Ich gehe davon aus, dass die Mitgliedstaaten, die Initiative sozusagen, die wir gerade multilateral zwischen einzelnen Staaten der Mitgliedstaaten der Europäischen Union haben, dass sie sehr wohl auch einen Blick auf die rechtliche Umsetzung haben und dementsprechend natürlich auch einen Blick darauf haben werden, dass Grund- und Menschenrechte eingehalten werden müssen, dass es entsprechende Überprüfungsmechanismen und Möglichkeiten auch gibt. Und nochmal, das europäische Recht insofern hat sich ja nicht verändert, als dass effektiver Schutz gewährleistet sein muss.
11: Aber wie lassen sich Missstände dann noch aufdecken und ihnen begegnen, wenn die Leute erstmal raus sind aus der Europäischen Union in diesen Rückführungszentren? Wie will die EU da ein Mindestmaß an Rechtssicherheit garantieren? Nee,
10: zunächst erst einmal auch darum tatsächlich, dass man Verträge abschließt mit dem Ansinn, sie auch einzuhalten und deren Kontrolle auch zu gewährleisten. Der zweite Punkt ist, dass wir vielleicht das erste Mal in der Geschichte der Europäischen Union jetzt auch einen gemeinsamen Ansatz fahren, was tatsächlich unsere Drittstaatskooperation angeht. Die Mitgliedstaaten deutlich stärker sich untereinander koordinieren, als das bisher der Fall gewesen ist, die Europäische Union auch. Und das bedeutet, dass sie eingebettet sind und sein werden in Abkommen, die wirtschaftliche Zusammenarbeit vorsehen, die Sicherheitspartnerschaften vorsehen, die eben auch Rückführungszentren, Zusammenarbeit im Bereich Asyl und Migration vorsehen, aber eben auch sozusagen ein bisschen von dem, was die Europäische Union bieten kann, beispielsweise auch Visapolitik, dann mit reingenommen werden und sozusagen ein umfassendes Verständnis auch von Drittstaatskooperationen beinhalten.
11: Ja, aber auch das wird ja gerade sehr kritisch gesehen. Der SPD-Europaabgeordnete René Ripasi, der hat gestern von einer zynischen Situation gesprochen, dass ein Drittstaat mit Visaerleichterungen oder Geld zur Aufnahme von Menschen gebracht werden müsse. Das sei politisch falsch, sagt er. Warum ist das für Sie in Ordnung?
10: Es geht schlicht und ergreifend darum, dass wir, abgesehen davon, dass es im Übrigen die internationale Verpflichtung gibt, seine eigenen Staatsangehörigen auch zurückzunehmen, ein Tool brauchen, um tatsächlich auch gewährleisten zu können, dass Schutz an anderen Stellen außer innerhalb der Europäischen Union gewährleistet kann. Und ich glaube, so zu tun, als wenn es außerhalb der Europäischen Union keine sicheren Drittstaaten gäbe, halte ich in dem Fall dann genauso für zynisch und auch ehrlicherweise ein bisschen weltfremd. Die Kollegen der SPD sind herzlich eingeladen gewesen, sich auch an den Verhandlungen zu beteiligen. Sie haben ab einem bestimmten Zeitpunkt entschieden, nicht mehr dabei sein zu wollen. Ich finde, das ist ein Umstand gewesen, der im Übrigen auch von ihren eigenen Parteikollegen bzw. Fraktionskollegen aus anderen Mitgliedstaaten nicht mitgetragen worden ist. Sie haben jetzt nochmal die Gelegenheit zur Schlussabstimmung, diesen Kurs auch nochmal zu überdenken.
11: Ja, Frau Dupont, dieser Einigung jetzt war ja auch ein Aufschrei im EU-Parlament vorausgegangen. Sie haben es gerade schon ein bisschen angedeutet, weil Christdemokraten, EVP sowie rechte und rechtsextreme Fraktionen inklusive der AfD gemeinsam abgestimmt haben. Diese Mehrheit, die sich da gefunden hat, ist das jetzt das neue Normal?
10: Zunächst einmal die Mehrheit, die sich dort gefunden hat, hat bestanden aus EVP, Teilen tatsächlich der ECR. Sie war aber genauso gut auch von der Renew, also den Liberalen, mitgetragen. Der Berichterstatter im Übrigen immer noch ein Liberaler. Ein Hinweis darauf, dass der Text nun weiß Gott nicht radikal ist. Und auch einzelne Delegationen der Sozialdemokraten haben es mitgetragen. Unter anderem die Dänen, denen man nun wahrlich nicht vorwerfen kann, dass sie kein Rechtsstaat seien. Insofern lade ich nochmal auch die Kollegen der S&D-Fraktion herzlich ein, sich im Übrigen auch an das zu halten, was sie auf Bundesebene in der Großen Koalition gemeinsam beschlossen haben.
11: Sagt Laura Dupont, Abgeordnete der EVP-Fraktion im Europaparlament und Mitglied im Ausschuss für bürgerliche Freiheiten, Justiz und Inneres. Kampfabstimmung. Kommt Deutschland in den UN-Sicherheitsrat? Das ist unser NDR-Info-Thema, denn heute ist die entscheidende Abstimmung in New York. Der Wahlkampf, der läuft schon seit Monaten. Hat die Bundesregierung alles dafür getan? Unsere Berlin-Korrespondentin ist der Frage nachgegangen. Dazu gleich mehr bei uns nach dem Sport. Zuvor das Wichtigste in Kürze, 7.16 Uhr.
1: Deutschland will Teil des UN-Sicherheitsrats werden, also des mächtigsten Gremiums der Vereinten Nationen. Heute wird bei der UN-Generalversammlung darüber abgestimmt, ob Deutschland 2027 und 2028 einen Sitz bekommt. Es wird ein knappes Rennen erwartet, denn Österreich und Portugal treten bei der Abstimmung gegen Deutschland an und es können nicht alle drei einen Sitz erhalten. Die USA und Iran haben sich trotz Waffenruhe wieder ein schweres Feuergefecht geliefert. Irans Revolutionsgarden sollen Raketen und Drohnen auf die benachbarten Golfstaaten Kuwait und Bahrain abgefeuert haben. Nach iranischen Angaben wurden dort US-Militärstützpunkte angegriffen. Laut US-Armee wurden die Angriffe abgefangen. Außerdem sei im Gegenzug eine iranische Militäreinrichtung in der Straße von Hormuz attackiert worden. Die ersten Waldbrände in Europa lodern. Die EU will dieses Jahr besser vorbereitet sein. Fast 800 Feuerwehrleute sollen in besonders gefährdeten Gebieten stationiert werden, darunter Griechenland, Italien, Spanien und Portugal. Laut EU-Kommission soll außerdem ein Feuerwehrnotfallzentrum in Zypern eingerichtet werden, vor allem für bessere Vorsorge im südlichen Mittelmeerraum. Und das Wetter in Norddeutschland ist regional stark bewölkt, es fällt Regen, im Tagesverlauf kommen einzelne Gewitter dazu bei 18 bis 22 Grad. Soweit unser kurzer Überblick, weiter mit Liane Kossmann.
11: Schönen guten Morgen.
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11: Um 15.30 Uhr Ortszeit war es soweit. Die deutsche Fußballnationalmannschaft ist in Chicago gelandet und hat damit quasi WM-Boden betreten. Lars Bente.
12: Ja, sie ist nun Far Away in America, so hieß ja 1994 der WM-Song, den das DFB-Team zusammen mit den Village People gesungen hat. Zugegeben, damals war in den USA im Viertelfinale schon Schluss. Das soll dieses Mal erfolgreicher laufen. Zumindest verlief der Flug schon mal relativ reibungslos, abgesehen von einer 52-minütigen Verspätung. Ja, und mit dem Flieger saß auch unser Reporter Holger Dahl und den habe ich gefragt, wie es denn so war im Flieger zusammen mit der Mannschaft.
13: So viel hat man von der deutschen Fußballnationalmannschaft jetzt als normaler Passagier gar nicht wahrgenommen. Also wir waren zuerst im Flugzeug, dann kam die Mannschaft, hat noch ein kurzes Foto für die wartenden Medienvertreter gemacht. Dann haben sie sich's gemütlich gemacht vorne im Businessbereich. Das ist ja schon ziemlich getrennt, also kaum einen hat man da gesehen, so ein paar aus dem Staff der Mannschaft hat ein bisschen weiter hinten gesessen. Es gab nochmal so einen Einspielfilm, Thomas Müller war da zu sehen, Mario Götze und ein paar deutsche Fans, die der Mannschaft so Rückenwind mitgegeben haben. Und das war's dann eigentlich auch. Nach 8 Stunden dann wieder aussteigen, die Mannschaft zuerst. Die sah ein bisschen besser aus als alle anderen, weil sie natürlich in der Businessklasse schon auch mehr Möglichkeiten hatten, so ein bisschen die Füße hochzulegen. Bei der Einwanderungsbehörde ist Joshua Kimmich als letztes durch, den habe ich noch gesehen, habe ich mir gedacht, oh, also die Anzughose hat aber relativ wenig Falten. Also sie scheinen gut angekommen zu sein in Chicago. Mal gucken, wie es jetzt weitergeht.
12: Ja, wie geht's denn jetzt weiter fürs DFB-Team?
13: Ja, also nach der ersten Nacht steht dann direkt für den ersten Tag natürlich auch ein bisschen Training auf dem Programm. Das wird sicher erstmal sanft ablaufen, weil es geht ja auch darum, den Jetlag irgendwie so ein bisschen zu verarbeiten. Das werden die schon hinbekommen, haben ja genug Zeit bis Samstag. Dann ist das Testspiel gegen die USA hier in Chicago. Trainieren werden sie übrigens auf der Anlage des Major League Soccer Clubs Chicago Fire. Da hat Bastian Schweinsteiger, unser Sportschau-Experte, hier eine Weile Fußball gespielt. Also die Trainingsbedingungen werden ziemlich perfekt sein und dann geht es darum, so den letzten Feinschliff zu finden, bevor es dann ins endgültige WM-Trainingsquartier nach North Carolina, nach Winston-Salem geht und dann kann das Turnier losgehen.
12: Ja, Ja, am 14. Juni trifft das DFB-Team im ersten Gruppenspiel dann auf Außenseiter Curaçao. Übrigens, für die Nationalspieler ist es jetzt gerade 0.20 Uhr. Wir wünschen also gute WM-Träume, wenn es denn mit dem Jetlag überhaupt klappt, mit dem Schlafen. Ja, und einen ganz großen Traum möchte sich übrigens Tennisprofi Alexander Zverev am Sonntag erfüllen. Der Hamburger, der ist ja ganz dicht dran an seinem ersten Titel bei einem Grand-Slam-Turnier in Paris. Da konnte er sich in den vergangenen Tagen souverän bis ins Halbfinale spielen. Seine größten Konkurrenten sind alle schon ausgeschieden oder sind erst gar nicht angetreten, verletzungsbedingt. Ja, und in Paris wartet dann übermorgen der junge Tscheche Jakub Menšík im Halbfinale. Der liegt in der Weltrangliste 24 Plätze hinter Zverev. Aber auch schon heute steht die Konkurrenz auf dem Platz. Steffen Gahr, der blickt voraus auf diese Viertelfinalbegegnung der Männer mit unter anderem drei Italienern.
14: Flavio Cobolli ist einer von ihnen. Der 24-Jährige stand dieses Jahr im Finale von München. Jetzt trifft er auf Felix Auger-Aliassime. Der Kanadier ist neben Alexander Zverev der letzte verbliebene Top-10-Spieler in Paris. Aber gegen Cobolli hat Auger-Aliassime noch nie gewonnen. Im anderen Viertelfinale treffen Matteo Berrettini und Matteo Arnaldi aufeinander. Diese Partie wird am Abend in der sogenannten Night Session ausgetragen. Zum Start in den Tag kämpfen vier Frauen um die letzten beiden Plätze im Halbfinale. Auch die Weltranglisten-Erste Arina Sabalenka will den Sprung dahin schaffen.
12: Ja, die deutsche Laura Siegemund, die spielt heute übrigens um den Finaleinzug in Paris und zwar im Mixed-Doppel-Wettbewerb. Mit ihrem französischen Partner geht es gegen ein Duo aus Italien, das in der Weltrangliste auf Platz 1 steht. Die 38-jährige Siegemund, die konnte vor zwei Jahren ja den French Open-Titel in genau diesem Wettbewerb feiern.
11: Der Sport mit Lars Bente. Bekommt Deutschland wieder einen Sitz im UN-Sicherheitsrat? Sechsmal hat sich die Bundesrepublik bislang um einen zweijährigen Sitz im mächtigsten Gremium der Vereinten Nationen bemüht. Sechsmal ist sie gewählt worden. Aber auch heute, wenn in der Generalversammlung abgestimmt wird über fünf Sitze, die für die Jahre 2027/28 zu vergeben sind, das ist unser NDR-Info-Thema heute, denn um die zwei für die Gruppe der Westeuropäer reservierten Plätze bewerben sich jedenfalls drei Staaten. Heißt, Deutschland geht in eine Kampfkandidatur gegen Portugal und Österreich. Der Ausgang gilt als offen und knapp. Der deutsche Außenminister Johann Wadephul jedenfalls hat in den letzten Tagen in New York nochmal intensive Gespräche geführt. Die deutsche Kampagne unter dem Motto Respekt, Gerechtigkeit, Frieden läuft aber schon seit Wochen.
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16: Werbevideos, Textnachrichten, formelle Briefe auf schwerem Büttenpapier, aber auch Picknickdecken und Gummibärchen als kleine Geschenke. Seit Monaten läuft der Wahlkampf Deutschlands um einen Sitz im UN-Sicherheitsrat. Jetzt sei man sehr guter Dinge, beteuert Regierungssprecher Stefan Cornelius.
17: Der Bundeskanzler hat sich daran stark beteiligt, er hat telefoniert, das Thema ist seit Monaten auf der Agenda der Bundesregierung.
16: Ob es am Ende reicht, wird sich nach der geheimen Abstimmung in der UN-Generalversammlung zeigen. Boris Mijatovic von den Grünen, Vorsitzender des Unterausschusses für UN-Angelegenheiten im Bundestag, war selbst kürzlich in New York und ist ebenfalls optimistisch. Es gebe viel Sympathie für Deutschland.
18: Ich bin da sehr zuversichtlich, weil wir eben ein zuverlässiger Partner sind. Wir zahlen unsere Beiträge regelmäßig, pünktlich.
16: Deutschland zahlt nicht nur pünktlich, sondern auch viel, gehört zu den größten Geldgebern der Vereinten Nationen und wirbt jetzt mit dem Slogan Respekt, Gerechtigkeit und Frieden für Unterstützung. Die Bundesregierung sieht Deutschland dabei nicht nur als zuverlässigen Partner, sondern auch als Verteidiger der regelbasierten internationalen Ordnung. Doch genau da sieht Isabel Kadematuri von der SPD Defizite, die Deutschland wichtige Stimmen kosten könnten.
19: Unser Ansehen hat natürlich extrem gelitten in den letzten Jahren durch unsere nahezu bedingungslose Unterstützung Israels, oder so wird es zumindest wahrgenommen, in seinen völkerrechtswidrigen Krieg in Gaza, jetzt in Libanon, in unserer zurückhaltenden oder unklaren Bewertung des völkerrechtswidrigen Kriegs im Iran.
16: Ein Selbstläufer wie vor acht Jahren, als Deutschland für zwei Jahre in den Sicherheitsrat gewählt wurde, ist die Abstimmung daher diesmal nicht. In der Gruppe Westeuropa treten außerdem Österreich und Portugal an. Nur für zwei Länder aus der Gruppe ist laut UN-Statuten Platz. Auch deshalb ist Außenminister Wadephul seit Freitag wieder in New York, um die Werbetrommel zu rühren. Er und Kanzler Merz versprechen sich mehr diplomatischen Einfluss und Sichtbarkeit durch den Sitz im Sicherheitsrat.
20: Unser Interesse ist, dass dieses UN-System weiter funktioniert. Es gibt kein besseres System als dieses. Das ist das Forum, wo über Frieden und Sicherheit verhandelt werden.
16: Der Sicherheitsrat kann Sanktionen verhängen, Waffenembargos beschließen, Friedenstruppen entsenden. Allerdings nur, wenn keines der fünf ständigen Mitglieder sein Vetorecht nutzt. Das aber hat den Rat in den letzten Jahren oft blockiert. Russland hat Resolutionen zur Ukraine gestoppt, die USA zu Gaza. Solche Blockaden habe es auch früher schon gegeben, sagt Grünen-Politiker Mijatovic. Trotzdem bleibe der Sicherheitsrat wichtig.
18: Die Vorteile sind, dass Deutschland konstruktiv an die aktuellen Aufgaben rangeht und hier eine Mittlerrolle einnehmen kann. Es geht nicht darum, die Welt zu retten, sondern es geht darum, Reformen und Veränderungen anzusprechen und Vorschläge zu machen, wie es gehen kann.
16: Damit Deutschland für 2 Jahre am Tisch des wichtigsten sicherheitspolitischen UN-Gremiums Platz nehmen kann, ist eine Zweidrittelmehrheit in der UN-Generalversammlung nötig. Ob die Anstrengungen der Bundesregierung dafür ausreichen, es bleibt spannend bis zum Schluss.
15: For respect, justice and peace.
11: Respekt, Gerechtigkeit, Frieden, das ist das Motto der deutschen Kampagne für die Wahl heute in der UN-Generalversammlung. Kampfabstimmung, kommt Deutschland in den UN-Sicherheitsrat? Unser NDR-Info-Thema heute aus Berlin berichtete Ruth Kirchner. Und in gut 20 Minuten erzählt dann unsere Korrespondentin aus New York, wie die Chancen für Deutschland stehen.
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11: Die EU will in Zukunft härter mit Migranten umgehen. Menschen, deren Asylantrag abgelehnt wurde und die nicht in ihre eigentlichen Herkunftsländer abgeschoben werden können, sollen in Abschiebezentren außerhalb der EU gebracht werden. Dabei spielt es keine Rolle, ob die Menschen eine Verbindung zu dem Land haben, in das sie abgeschoben werden. Auch wenn die EU in Sachen Migration dringend etwas tun muss, das sei der falsche Schritt, findet Daniel Hechler vom SWR in den ARD-Tagesthemen.
0: Es ist richtig, ja überfällig, dass sich Europa beim Thema Migration handlungsfähig zeigt. Dass Verfahren vereinheitlicht, gestraft, Sanktionen gegen Geflüchtete verhängt werden, die nicht kooperieren. Ausreisepflichtige auch ausgewiesen werden. Das mag hart klingen, ist aber gerecht, vor allem denen gegenüber, die wirklich politisch verfolgt werden und weiterhin ein Recht auf Asyl in Europa haben müssen. Für mich aber wird dann eine Grenze überschritten, wenn die EU ihre Probleme mit irregulärer Migration an Drittstaaten auslagert. Und auch, wenn dort EU-Standards offiziell gelten sollen, wer kontrolliert deren Einhaltung? Und sollen Geflüchtete, auch Familien mit Kindern, tatsächlich auf unbestimmte Zeit in einem Land festgehalten werden, zu dem sie keinerlei Bezug haben? Hier verrät Europa die Menschenrechtsstandards, die in Reden und Resolutionen so gerne beschworen werden, auf denen die europäische Idee begründet ist. Und eben deshalb ist das ein Irrweg.
11: Die Meinung von Daniel Hechler vom SWR. Die Frankfurter Rundschau geht noch weiter und nennt das Ganze einen schändlichen Deal.
21: Der Schaden ist beträchtlich, ein praktischer Nutzen der Vereinbarungen nicht ersichtlich. Bisher ist nicht erkennbar, dass ein Staat bereit wäre, abgelehnte Asylsuchende aus Europa aufzunehmen. Attraktiv sein könnte es für undemokratische Regime, um ihr Ansehen zu verbessern. Falls sich ein Land finden sollte, das mitmacht, wird das kostspielig. Großbritannien verbrannte sich die Finger bei dem Versuch, Asylsuchende in Ruanda auf ihre Asylentscheidung warten zu lassen. Das Modell scheiterte, nachdem mehr als 800 Millionen Pfund für Vorbereitungen ausgegeben worden waren. Ein Klacks gegen das, was Europa wird zahlen müssen.
11: Ganz anders beurteilt das die Welt und schreibt, nur weil in Sachen Abschiebezentren noch nicht alle Details zur Umsetzung geklärt sind, heißt das nicht, dass die EU es nicht versuchen sollte.
21: Die Drittstaatenlösung ist die beste Idee, um den Kern des Problems der illegalen Migration zu bekämpfen. Wer an der EU-Grenze um Asyl bittet, darf nicht abgewiesen werden. Das Gesuch muss geprüft werden. Und selbst bei einer Ablehnung ist es praktisch unmöglich, den illegal Eingewanderten wieder zurückzubringen. Die Drittstaatenlösung hingegen bringt den Asylbewerber in ein Land außerhalb der EU. Wird sein Gesuch abgelehnt, muss er zurück in die Heimat. Scheitert die Abschiebung, bleibt er im Drittstaat, in der Regel einem Land, das nicht dem europäischen Traum entspricht. Für jene Flüchtlinge, die keine Chance auf Anerkennung haben, entfällt somit der Anreiz, auf EU-Territorium zu gelangen und dann trotz Ablehnung dort zu bleiben. Das neue System wird nicht alle Migrationsprobleme der EU lösen. Aber in der Zwischenzeit muss man tun, was geht. Anstatt, ob aus Taktik oder Verzagtheit, selbst die besten Ideen pauschal zu verwerfen.
11: Und auch die Augsburger Allgemeine hält die neuen Regeln für die richtige Entscheidung.
21: Ein Europa ohne innere Grenzen kann nur dann funktionieren, wenn es seine äußeren Grenzen schützt. Menschen, die vor politischer Verfolgung oder Krieg fliehen, gewährt dieses Europa Schutz. Das ist eine wichtige Errungenschaft. Aber nicht Schlepper und Schleuser dürfen entscheiden, wer dauerhaft in Länder wie Deutschland kommen darf, die mit guten Jobchancen und ja, auch mit hohen Sozialleistungen locken. Die Reform des Asylsystems setzt jetzt den Rahmen, der es der Bundesregierung erlaubt, abgelehnte Asylbewerber abzuschieben, wenn sie selbst oder ihre Herkunftsländer nicht kooperieren.
11: Das waren die Standpunkte. Zusammengestellt hat sie Mareike Makosch.
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1: Um 7.30 Uhr mit Michael Hafke. Die Generalversammlung der Vereinten Nationen entscheidet heute, ob Deutschland 2027 und 2028 einen Sitz im UN-Sicherheitsrat bekommt. Deutschland steht eine Kampfabstimmung bevor, weil auch Österreich und Portugal in das Gremium wollen. Aus New York Martin Ganselmeier.
2: Die beiden kleineren Staaten hatten ihren Hut deutlich früher als Deutschland in den Ring geworfen. Portugal hat enge Kontakte zu Lateinamerika und Afrika. Österreich wirbt mit seiner politischen Neutralität. Bundesaußenminister Johann Wadephul ist schon seit Freitag in New York, um in einer Art politischem Speeddating noch möglichst viele Staaten für Deutschland zu gewinnen. Wadephul äußerte sich zuversichtlich, dass es am Ende reichen wird und versprach, Deutschland werde die UN stärker und handlungsfähiger machen.
1: Eine große Mehrheit der Bundesbürger fürchtet laut einer Umfrage, dass die geplante Gesundheitsreform zu einer schlechteren ärztlichen Versorgung führt. Die Rheinische Post berichtet über eine Erhebung im Auftrag des Hausärzteverbands, wonach sich 77% der Befragten entsprechende Sorgen machen. Aus der Internachrichtenredaktion Constanze Semide.
3: In Ostdeutschland sind es demnach sogar mehr als 85%, die negative Folgen der Reform erwarten. Am meisten befürchten die Menschen, dass Ärzte künftig weniger Zeit für ihre Patienten haben werden und dass sich die Wartezeiten in den Praxen verlängern. Die Vorsitzende des Hausärztinnen- und Hausärzteverbandes Bulinger Göpfert nannte die geplante Reform der gesetzlichen Krankenversicherung die größte politische Bedrohung für die hausärztliche Versorgung in den letzten 20 Jahren. Das Bundeskabinett hat ein Paket beschlossen, das die gesetzlichen Krankenkassen 2027 um mehr als 16 Milliarden Euro entlasten soll. Für Versicherte bringt es einige Einschränkungen. Sie sollen weniger Leistungen für ihre Beiträge erhalten und für Klinikaufenthalte und Medikamente mehr zuzahlen müssen. Gering- oder gar nicht verdienende Ehepartner sollen nicht mehr beitragsfrei mitversichert werden.
1: Das US-Militär hat nach eigenen Angaben einen größeren Angriff des Irans in der Golfregion abgewehrt. Das zuständige Regionalkommando teilte mit, mehrere Raketen und Drohnen seien abgefangen worden. Außerdem sei eine iranische Militäreinrichtung in der Straße von Hormus angegriffen worden. Kuwait und Bahrain hatten kurz zuvor Angriffe mit Raketen und Drohnen gemeldet. In beiden Staaten hat die US-Armee Stützpunkte. Die USA hatten zuvor mitgeteilt, im Persischen Golf einen unbeladenen Öltanker mit einer Rakete angegriffen haben. Seit Mitte April blockiert das US-Militär alle iranischen Häfen. Bei einem ukrainischen Drohnenangriff auf einen Reisebus sind in der von Russland besetzten Region Donetsk 7 Menschen getötet worden. Das melden russische Behörden. Der Bus sei auf der Straße der Strecke zwischen der russischen Hauptstadt Moskau und der von Russland annektierten Halbinsel Krim unterwegs gewesen, heißt es. Mindestens 11 Menschen seien verletzt worden. Russland hat außerdem den Abschuss mehrerer Drohnen über der Region Leningrad gemeldet. Weitere 13 seien im Anflug auf Moskau gewesen, so der Bürgermeister der Hauptstadt Sobjanin. Am Flughafen St. Petersburg wurde nach Angaben der Luftfahrtbehörde der Verkehr eingeschränkt. Die EU-Kommission will die Abhängigkeit von Digitalkonzernen aus den USA verringern. Dazu stellt sie heute ein Maßnahmenpaket vor. Aus Brüssel Sabrina Fritz.
22: Laut Untersuchungen liegt die Mehrheit der europäischen Daten auf den Servern von 3 amerikanischen Anbietern. Diese Abhängigkeit will die EU-Kommission zumindest entschärfen. Der Vorschlag, der heute präsentiert wird, sieht unter anderem vor, dass europäische Cloud-Anbieter bei öffentlichen Ausschreibungen bevorzugt werden, berichtet das Handelsblatt. Die zweite große Droge für die Wirtschaft ist die künstliche Intelligenz. Auch hier sollen mehr europäische Anbieter zum Zuge kommen. Auch Halbleiter werden von der europäischen Industrie fast ausschließlich in den USA und in Asien bestellt. Sie braucht man für Computer, Smartphones, Autos und die Steuerung von Maschinen. Wenn die Lieferketten zum Beispiel nach Taiwan unterbrochen werden, hat dies massive Auswirkungen auf die europäische Wirtschaft.
1: In Albanien haben tausende Menschen gegen ein Luxusbauprojekt protestiert, das mit dem Schwiegersohn von US-Präsident Trump, Jared Kushner, in Verbindung steht. Kushners Unternehmen will auf der albanischen Insel Sazan ein Luxusressort eröffnen. 1,4 Milliarden Euro sollen investiert werden. Demonstranten in der Hauptstadt Tirana forderten unter anderem, das Ressortprojekt wegen möglicher Umweltschäden und Bestechung zu stoppen. Die Sonderstaatsanwaltschaft zur Bekämpfung von Korruption und organisierter Kriminalität in Albanien hat nach eigenen Angaben Ermittlungen zu dem Bauprojekt eingeleitet. In Paris ist die Kunstinstallation Die Höhle von Pont-Neuf bei einem Gewitter beschädigt worden. Starke Winde lösten eine Plane, die mit Felsmotiven bedruckt war. Aus Paris, Karl Rienecker.
7: Der französische Street-Art-Künstler J.R. arbeitet seit Monaten an dem Projekt. Es ist als eine Hommage an die Künstler Christo und Jean-Claude gedacht. Sie hatten die historische Pariser Brücke Pont-Neuf 1985 verhüllt. Vor zwei Wochen war J.R.'s Konstruktion, die an einen riesigen Felsen erinnert, über Nacht aufgeblasen worden. Im Inneren fanden seitdem Arbeiten für ein immersives Kunsterlebnis statt. Ab Samstag sollte die Höhle für Publikum begehbar werden. Die Eröffnung ist nun auf einen unbekannten Termin verschoben worden.
1: Und das waren die Nachrichten.
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11: 18 Grad auf Jüst, 22 Grad in Uelzen. Das sind die Höchstwerte heute. Dazu ist es regional stark bewölkt. Es wird regnen. Im Tagesverlauf kann es auch einzelne Gewitter geben. Auch morgen ist es bewölkt. Es wird aber auch etwas Sonnenschein geben. Dann aber wieder teils kräftige Gewitter, Hagel und Sturm. Vor allem in Niedersachsen bei dann 18 bis 23 Grad. Am Freitag wechseln sich Sonne, Wolken, Schauer und Gewitter ab bei 17 bis 20 Grad. Und am Sonnabend geht es dann ganz ähnlich weiter mit dem Wetter. Dann bei 18 bis 22 Grad maximal. NDR Info, der Verkehrsservice mit Staus und Behinderungen ab 3 Kilometern. A1, Bremen Richtung Osnabrück, zwischen Bremen-Arsten und Dreieck Stur, 6 Kilometer Stau. A2, Berlin Richtung Hannover, zwischen Peine und Lehrte Ost, 4 Kilometer stockender Verkehr im Baustellenbereich. A2, Hannover Richtung Berlin, zwischen Allerengersleben und Alsleben, 6 Kilometer stockender Verkehr wegen Bauarbeiten. A7, Hannover Richtung Flensburg, zwischen Hamburg-Heimfeld und dem Elbtunnel, 4 Kilometer stockender Verkehr. Und A25, Geesthacht Richtung Hamburg, zwischen Nettelnburg und Allermöhe, 3 Kilometer stockender Verkehr. Am Mikrofon ist Liane Kossmann. Schönen guten Morgen. Im September stehen die nächsten Landtagswahlen an in Sachsen-Anhalt und in Mecklenburg-Vorpommern. Und wenn wir uns Umfragen anschauen mit Blick auf das BSW, dann muss das von Sarah Wagenknecht gegründete Bündnis zittern. Aktuell steht das BSW in Sachsen-Anhalt bei 4-5 und in Mecklenburg-Vorpommern bei 5%. Das könnte also knapp werden. Aber sollte das BSW den Sprung über die 5%-Hürde und damit in die Landtage schaffen, dann könnte das BSW das Zünglein an der Waage sein, wenn es dann darum geht, eine Regierung zu bilden. Sarah Wagenknecht jedenfalls hat da jetzt den Ton gesetzt. Sie sagt, mit einer Stimme für das BSW wird die Brandmauer abgewählt. Das BSW wolle einen unabhängigen Ministerpräsidenten, der mit wechselnden Mehrheiten regiert, ohne Parteien auszugrenzen. So hat sie es jetzt der Bild gesagt. Bringt sie ihre Partei damit als Machtoption für eine AfD-Regierung in Stellung? Wie hält es das BSW mit der AfD? Fragen wir BSW-Parteichefin Amira Mohamed Ali. Sie ist jetzt bei mir am Telefon. Schönen guten Morgen.
8: Guten Morgen.
11: Frau Mohamed Ali, worauf haben sich Wähler einzustellen? BSW wählen, AfD bekommen?
8: Wer BSW wählt, wählt eine vernünftige Politik. Wir werden Politik machen, auch ohne Scheuklappen. Das heißt, wir werden anders als, ich sag mal in Anführungszeichen, die Brandmauerparteien darauf abzielen, dass wir vernünftige Politik machen und niemanden ausgrenzen.
11: Warum dann aber diese Äußerungen von Sarah Wagenknecht? Warum dieses offensive Kokettieren mit einer Unterstützung für die AfD?
8: Das ehrlich gesagt in der Aussage, die Sie auch eingespielt haben, gar nicht rausgehört, dass es ein Kokettieren mit der AfD sei. Uns geht es, also die Situation in Sachsen-Anhalt und auch in Mecklenburg-Vorpommern ist doch ziemlich eindeutig. Ein ganz großer Anteil der Bevölkerung, über 40%, nach Umfragen wählt aktuell die AfD. Und das ist der falsche Weg. Und das ist auch der vollkommen falsche und auch undemokratische Weg zu sagen, man grenzt diese Wähler weiter komplett aus. Und deswegen werden wir es, nachdem wir in den Landtag einziehen, handhaben, wie wir es immer handhaben. Wir gehen nach Inhalten. Wenn ein Antrag kommt, der gut ist, dann stimmen wir dem zu. Wenn ein Antrag kommt, den wir für falsch halten, dann werden wir ihn ablehnen. Uns geht es nach Inhalten. Die Art und Weise, wie die Parteien oder viele Parteien in den letzten Jahren Politik gemacht haben, nämlich bei allem, was die AfD sagt, pauschal Nein zu sagen, völlig egal, was es ist, weil es von der AfD kommt, das ist eine Politik, die Brandmauerpolitik, die dazu geführt hat, dass die AfD immer stärker und stärker geworden ist. Und das ist erkennbar der falsche Weg und wir wollen das durchbrechen. Wir haben uns als BSW gegründet, um für Vernunft in der Politik einzustehen und auch um das Land wirklich zu verändern. Und was die Brandmauerparteien machen, ist immer nur das Gleiche weiterhin. Das ist der falsche Weg.
11: Also eine Koalition mit der AfD schließen Sie aus, aber die Politik der AfD, die könnten Sie mittragen, wenn sich da inhaltliche Überschneidungen für Sie ergeben.
8: Nein, wissen Sie, ja, eine Koalition mit der AfD schließen wir in der Tat aus. Sie reden über die AfD, ist eine Partei, von der uns wirklich grundlegende Dinge massiv trennen. Eine Partei, die wir auf diesem Wege auch nicht unterstützen werden. Aber pauschal bei allem, was die AfD sagt, pauschal zu sagen, das ist falsch, einfach nur, weil es von der AfD kommt, ist erkennbar der falsche Weg. Was wir aber vorschlagen, das haben Sie im Einspieler ja auch richtig wiedergegeben, ist etwas anderes. Wir haben eine Situation in den ostdeutschen Bundesländern, die hochpolarisiert ist. Egal, welche Seite auch immer, möglicherweise am Ende eine haarscharfe Mehrheit hat, die wird von der anderen Seite der Bevölkerung abgelehnt. Deswegen ist das der falsche Weg und man muss neue Wege beschreiten. Und deswegen sagen wir, wir möchten einen überparteilichen Ministerpräsidenten, der überparteilich anerkannt ist und der mit wechselnden Mehrheiten regiert. Das ist unserer Ansicht nach eine gute Möglichkeit, um da die Fronten auch wieder zusammenzuführen und zu versöhnen. Also was wir ja erleben, ist, dass die Gesellschaft sich immer stärker aufspaltet. Und diese Gräben muss man versuchen zu überwinden, indem man Offenheit mitbringt für alle Seiten.
11: In Sachsen-Anhalt und Mecklenburg-Vorpommern bliebe dann ja aber für das BSW, sollten Sie es dann in den Landtag schaffen, dann ja aber eigentlich nur die Option parteiloser Ministerpräsident, fallweise Sachabstimmung oder geduldete Minderheitsregierung. Kommt das denn für Sie in Frage?
8: Also nochmal, wir werden nicht pauschal, also wir werden in keine Koalition gehen und wir werden auch nicht pauschal sagen, in einer Minderheitsregierung werden wir die AfD schützen, auf gar keinen Fall. Wir werden es in der Sache entscheiden. Wenn Dinge für uns vernünftig erscheinen, dann werden wir Ja sagen. Wenn sie unvernünftig erscheinen, werden wir dazu Nein sagen. So wird es sein. Und wir werden, was wir auf gar keinen Fall tun werden, das ist vollkommen klar, ist, wie wir es in Thüringen in gewisser Weise getan haben, eine Allparteienkoalition zu stützen, deren einzige Gemeinsamkeit darin besteht, die AfD zu verhindern. Das ist nicht erfolgreich, das ist keine gute Politik und es führt auch immer nur dazu, dass die AfD stärker wird. Wir haben uns als BSW nicht dazu gegründet, die AfD stärker zu machen, im Gegenteil.
11: Also bei einer Koalition, alle gegen die AfD, würden Sie nicht mitmachen, habe ich jetzt richtig verstanden. Und als BSW, nehmen wir mal an, sollte die AfD in Sachsen-Anhalt keine absolute Mehrheit erringen, würden Sie dann als BSW eine AfD-Minderheitsregierung unterstützen, ja oder nein?
8: Na, ich habe es ja gerade schon beantwortet. Wir werden nicht pauschal eine Minderheitsregierung unterstützen, wir werden in der Sache entscheiden. Das heißt, wenn Anträge kommen von einer Minderheitsregierung, die wir richtig finden, dann werden wir ihr zustimmen, den Anträgen zustimmen. Wenn wir Anträge kommen, die wir nicht richtig finden, werden wir ablehnen.
11: Aber Sie haben
8: wir werden in der Sache entscheiden.
11: Und wann widerspräche das dann Ihren Grundsätzen, die Sie als BSW ja für sich vor sich hertragen, wenn Sie sagen, es gibt da gar nicht so große Schnittmengen zwischen AfD und BSW?
8: Na, die AfD ist eine Partei, die in weiten Teilen extremistisch ist, die Dinge fordert wie die Remigration, das heißt Menschen mit deutschem Pass sollen ausgewiesen werden. Eine Partei, die ein Gesellschaftsbild hat, was auf nicht auf Meinungsfreiheit gemünzt ist, sondern im Gegenteil, Meinungen sollen gecancelt werden. Wogegen die AfD ja aufsteht, ist oder anders gesagt, die AfD möchte eigentlich eine Politik haben von Meinungsverboten, nur unter anderem Vorzeichen. Also zum Beispiel jetzt ja die Brandmauerparteien wollen. Das ist kein Wechsel. Die AfD steht auch für Sozialkürzungen. Sie steht für eine immer weiter fortschreitende Militarisierung. Das sind alles Dinge, die mit uns nichts zu tun haben. Das heißt, alles, was in so eine Richtung geht, werden wir nicht unterstützen. Aber wir werden es so handhaben, wie wir es immer tun. Wir schauen uns Dinge an. Wenn wir da Dinge, Inhalte sind, die wir richtig finden, werden wir zustimmen. Zum Beispiel, wir haben es ja erlebt, es war in Sachsen im Landtag, da haben die Grünen einen Antrag gestellt, da ging es um kleine Schlachthöfe. Es war ein Antrag, der den Tierschutz gefördert hat. Wir haben diesen Antrag zugestimmt. Die AfD hat auch zugestimmt und der Antrag hat eine Mehrheit bekommen. Daraufhin haben die Grünen gesagt, oh, wir möchten nochmal abstimmen, das darf keine Mehrheit mit der AfD haben. Das ist eine, ich möchte gar sagen, schwachsinnige Politik. Man muss nach Inhalten entscheiden und wenn etwas richtig ist, sagt man ja.
11: Sagt BSW-Parteichefin Amira Mohamed Ali.
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11: Der Star unter den Börsen weltweit ist seit einiger Zeit Taiwan. Denn Taiwan baut die Chips und Prozessoren für jene Technik, die alles umkrempelt, für künstliche Intelligenz. Auch Europa würde da gerne mitspielen, zumindest ein bisschen. Die EU-Kommission wird heute ihren Vorschlag für einen Chips Act 2.0 vorstellen. Aber der Abstand zu den Chips aus den USA und Taiwan ist groß, berichtet Konstantin Röse.
5: Mit Superlativen versucht der US-Chip-Hersteller Nvidia gerade aufzufallen.
6: This is the most amazing chip the world has ever built.
5: Das sei der verblüffendste Chip, den die Welt je gebaut habe, sagt Nvidia-Chef Jensen Huang. Auf der größten Computermesse Asiens hat Nvidia erstmals einen Windows-PC mit seinem KI-Chip vorgestellt. Das sei eine ebenso große Sache wie die Weiterentwicklung des Telefons zum Smartphone, so Huang.
6: There is no question, this reinvention of the computer is as big of a deal as the reinvention of the phone into what we now know as the smartphone.
5: Hergestellt wird der Chip in Taiwan. Nicht nur Nvidia, auch Konkurrent AMD oder Apple lassen hier ihre Halbleiter fertigen. Rund 90% der modernsten KI-Chips kommen aus dem kleinen Inselstaat. Taiwan ist zu einem Epizentrum der KI-Revolution geworden.
9: Vieles hat sich dort auch neu angesiedelt. Es gibt wunderbare neue Unternehmen dort und viel Intelligenz ist eben in Taiwan, was aktuell den Markt beflügelt,
5: sagt Askan Iredi von der Vermögensverwaltung Plutos. Die Zahlen sind beeindruckend. Dank des Booms rund um künstliche Intelligenz und massiven Investitionen ins Land rechnet Taiwan in diesem Jahr mit einem Wirtschaftswachstum von rund 10%. Von solchen Prognosen können andere Länder nur träumen. Doch Sorgen bereiten die geopolitischen Spannungen. Taiwan pocht auf seine Unabhängigkeit und ist Spielball zwischen den USA und China. Strategisch immer wichtiger wird Taiwan auch für Europa. Denn egal ob Autoindustrie oder Maschinenbau, Europa ist von modernen Prozessoren und Speicherchips aus Asien abhängig, erklärt Clemens Fischer, Professor für internationale Beziehungen an der Uni Köln.
23: Die Abhängigkeiten werden sich nicht ändern, sie werden sich eher verstärken, vor allem im Bereich der seltenen Erden. Frau von der Leyen hat zwar jetzt eine Art europäischen Chips-Hub ausgerufen, das ist zwar sehr gut und die Produktion kann man ja auch versuchen hochzufahren, aber ohne die Rohstoffe wird auch die Produktion nicht gehen. Das heißt aber, die Europäer sind Getriebene.
5: Mit einem Chips-Gesetz hat die EU schon vor 3 Jahren versucht, die heimische Mikrochip-Produktion zu fördern. Doch getan hat sich zu wenig, findet Dorothee Hillrichs, Halbleiterexpertin vom Münchner IFO-Institut.
24: Es ist noch nicht das Ziel erreicht, das gesteckt worden ist, 20% der weltweiten Chipherstellung bis 2030. Und ich glaube, wir sind so ungefähr von 8% auf 11% der weltweiten Chipherstellung gekommen. Auf der anderen Seite muss man aber eben auch sehen, dass es auch einfach dauert, um so eine Chip-Fabrikation auf die Beine zu stellen.
5: Es brauche jetzt die Sicherheit, dass Chips auch Abnehmer in Europa finden. Hohe Kosten machten es bislang unattraktiv, hier eine Produktion zu errichten, erklärt Hillrichs. Genau das versucht die EU mit einem neuen Anlauf beim sogenannten Chips Act zu ändern. Statt auf eine Förderung des Angebots liegt der Fokus jetzt auf der Nachfrageseite. Behörden sollen zum Beispiel vorrangig bei heimischen Startups Prozessoren bestellen. Auch der Bau von Rechenzentren soll beschleunigt werden, damit europäische Firmen ihre KI-Modelle trainieren können.
11: Der Bericht von Konstantin Röse. Deutschland will in den UN-Sicherheitsrat zum 7. Mal und bei früheren Kandidaturen, da wurde Deutschland auch immer gewählt. Diesmal aber ist die Wahl offen. Kommt Deutschland in den UN-Sicherheitsrat? Unser NDR-Info-Thema heute. Und darauf schauen wir gleich ausführlich mit unserer Korrespondentin in New York. Zuvor alles Wichtige dazu, kurz und kompakt, 7.48 Uhr.
1: Deutschland will Teil des UN-Sicherheitsrats werden, also des mächtigsten Gremiums der Vereinten Nationen. Heute wird bei der UN-Generalversammlung darüber abgestimmt, ob Deutschland 2027 und 2028 einen Sitz bekommt. Es wird ein knappes Rennen erwartet, denn Österreich und Portugal treten bei der Abstimmung gegen Deutschland an und es können nicht alle drei einen Sitz erhalten. Welche Rechte haben Flugreisende künftig bei Verspätungen und Ausfällen? EU-Staaten und EU-Parlament haben sich noch nicht auf einen Kompromiss verständigen können, trotz langer Verhandlungen. Die Staaten wollen, dass es erst ab mindestens 4 Stunden Verspätung eine Entschädigung gibt und dass Passagiere weniger Geld bekommen. Das Parlament will ähnliche Entschädigungen wie bisher, also ab 3 Stunden Verspätung. Der deutsche Zoll hat eine Rekordmenge Kokain im Jade-Weser-Port in Wilhelmshaven beschlagnahmt. Das zeigen Recherchen des NDR. Es handelt sich demnach um 8 Tonnen Kokain, die schon Anfang Februar sichergestellt wurden. Der Wert liegt bei hunderten Millionen Euro. Es war die bisher größte Kokainsicherstellung im Jade-Weser-Port. Und das Wetter in Norddeutschland ist regional stark bewölkt. Es fällt Regen, im Tagesverlauf kommen einzelne Gewitter dazu und die Temperaturen liegen zwischen 18 und 22 Grad. Soweit der Kurzüberblick, weiter mit Liane Kussmann.
11: In New York entscheidet sich heute, wir haben es kurz im Überblick gehört, ob Deutschland als nicht ständiges Mitglied in den UN-Sicherheitsrat gewählt wird für die Jahre 2027-28. Bei früheren Kandidaturen wurde Deutschland stets gewählt. Als einer der wichtigsten Beitragszahler der Vereinten Nationen gilt Deutschland als Stütze der UN. Diesmal aber ist die Wahl in der Generalversammlung eben keinesfalls sicher. Kampfabstimmung, kommt Deutschland in den UN-Sicherheitsrat, unser NDR-Info-Thema heute. Für die beiden frei werdenden Sitze der Westeuropäer bewerben sich ja 3 Länder, neben Deutschland auch Portugal und Österreich. Und Deutschlands Positionierung im Nahostkonflikt, die Unterstützung für Israel, die wurde von vielen UN-Staaten zuletzt doch recht kritisch gesehen. Aus New York, Giselle Uecker.
10: Es geht um jede Stimme bei der geheimen Wahl der UN-Mitgliedstaaten. Deutschland muss 2 Drittel der Länder hinter sich vereinen, um einen Sitz im mächtigsten Gremium der Vereinten Nationen zu bekommen. Außenminister Johann Wadephul ist schon Tage vor der Abstimmung nach New York angereist, führt ein Last-Minute-Gespräch nach dem anderen und versucht zu überzeugen.
12: Wir gehen mit Zuversicht und einem guten Angebot in diese Wahl. Wir setzen uns für die Vereinten Nationen ein. Wir wollen insbesondere die nicht ständigen Mitglieder zu einem wichtigen Faktor innerhalb des UN-Sicherheitsrates auch machen.
10: Deutschland hat es in der Vergangenheit schon 6-mal als nicht ständiges Mitglied in den Sicherheitsrat geschafft. Bisher war jede Bewerbung ein Erfolg. Diesmal könnte es anders sein. Für die beiden frei werdenden Plätze für westeuropäische Länder haben sich insgesamt 3 Nationen beworben. Neben Deutschland wollen auch Österreich und Portugal einen Sitz. Deshalb kommt es diesmal zur Kampfabstimmung, was die Europäer sonst versuchen zu vermeiden. Daniel Forti ist verantwortlich für UN-Fragen bei der Denkfabrik International Crisis Group. Er glaubt, das Rennen ist völlig offen. Die Chancen für Deutschland stehen aber nicht schlecht.
13: You know, Germany is a very visible and prominent state on world affairs.
2: Deutschland spielt bei weltpolitischen Angelegenheiten eine sehr sichtbare und herausragende Rolle und ist unmittelbar an vielen Fragen, nicht nur der europäischen Sicherheit, beteiligt. Das ist für viele Mitgliedstaaten wichtig. Sie versprechen sich von Deutschland, dass es dazu beiträgt, gemeinsame internationale Positionen zu finden.
10: Deutschland gehört zu den größten Beitragszahlern der Vereinten Nationen und gilt als zuverlässiger und engagierter Partner. Schon seit Jahren kümmern sich die Deutschen um Friedensmissionen, helfen beim Einsatz gegen die Folgen des Klimawandels und auch bei der Vermittlung zwischen Konfliktparteien. Doch es gibt auch Kritik. Die Bundesregierung äußert sich meist nur zurückhaltend zum Vorgehen der israelischen Regierung. Im Gegensatz zu vielen anderen Ländern hat Deutschland Palästina auch nicht als unabhängigen Staat anerkannt. Kanzler Merz nahm weder an der Palästina-Konferenz noch an der UN-Generalversammlung im vergangenen September in New York teil.
2: Die Frage der besetzten palästinensischen Gebiete ist einer der prägenden Konflikte, mit denen UN-Mitgliedstaaten derzeit konfrontiert sind. Deswegen werden viele Unterstützer Palästinas genau gucken, wie sich die Bewerberstaaten da positionieren.
10: Österreich und Portugal haben den Vorteil, dass sie sich bereits vor Deutschland für einen Sitz im Sicherheitsrat beworben haben und möglicherweise schon früh Vereinbarungen mit anderen Staaten treffen konnten. Als Nicht-NATO-Mitglied gilt Österreich außerdem als neutraler als Deutschland, was bei Vetomächten wie Russland und China ein Vorteil sein könnte. Portugal hat historisch und kulturell enge Beziehungen zu afrikanischen und lateinamerikanischen Ländern. Die Wahl der Mitglieder für den Sicherheitsrat gilt auch als Gradmesser dafür, wie Deutschland international wahrgenommen wird. Eine Niederlage wäre ein herber Rückschlag für das außenpolitische Ansehen der Bundesregierung.
11: Aus New York war das Giselle Uecker. Kampfabstimmung, kommt Deutschland in den UN-Sicherheitsrat? Unser NDR-Info-Thema heute. Und in einer Stunde schauen wir dann nochmal genauer auf diesen UN-Sicherheitsrat. Wie setzt er sich zusammen und was macht er eigentlich? Und dann sprechen wir auch mit unserer Korrespondentin über die Chancen Deutschlands auf einen Sitz im UN-Sicherheitsrat.
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11: Eine Impfung als Krebstherapie. Beim schwarzen Hautkrebs könnte genau das bald Realität werden. Nach einer Operation kehrt das Melanom bislang bei etwa der Hälfte der Patienten zurück, oft als Metastasen. Neue Daten, vorgestellt auf dem amerikanischen Onkologenkongress in Chicago, zeigen jetzt, ein personalisierter mRNA-Impfstoff in Kombination mit einer Immuntherapie kann diese Rückfälle um rund die Hälfte verringern. Martin Winkelheide erklärt, wie das funktioniert und hat auch mit einem Studienteilnehmer sprechen können.
17: Ich habe das gemerkt, nachdem ich nach dem Tennisspielen zu Hause habe ich plötzlich Schmerzen im linken Arm gehabt. Dann bin ich eben halt in die Klinik gefahren und dabei ist eben halt die Diagnose herausgekommen, Melanom.
18: Also schwarzer Hautkrebs. Der Patient weiß, auch wenn der Tumor entfernt ist, kann er wiederkommen oder Tochtergeschwulste bilden. Dieses Risiko ist beim schwarzen Hautkrebs sehr hoch. Der Patient entschließt sich, an einer Studie teilzunehmen, deren Ziel ist, herauszufinden, ob eine mRNA-Impfung gegen sein Melanom das Rückfallrisiko senken kann. Die Impfung soll dem Immunsystem beibringen, Tumorzellen zu erkennen und abzutöten.
19: Wir wissen, dass bei faktisch jedem immungesunden Patienten mit einem Melanom bereits eine Immunattacke abläuft. Das Immunsystem bereits versucht, diese Zellen anzugreifen und zu zerstören. Diese Immunreaktion gilt es zu verstärken.
18: Christopher Gebhardt von der Klinik für Dermatologie an der Universitätsklinik Hamburg-Eppendorf

0: aber sonst keine anderen typischen Reaktionen.
1: Die Behandlung läuft über ein Jahr. Der mRNA-Impfstoff wird für jeden Patienten passend zu seinem Tumor hergestellt. Dazu wird eine Gewebeprobe an den Impfstoffhersteller Moderna geschickt. Das Erbgut der Tumorzellen wird entschlüsselt und mit dem von gesunden Körperzellen abgeglichen. Eine erste kleinere Studie mit 157 Teilnehmern hat gezeigt, die Kombination von Immuntherapie und mRNA-Impfung senkt das Risiko, einen Rückfall zu erleiden, deutlicher als die Immuntherapie alleine. Ralf Gutzmer, Direktor der Universitätshautklinik Minden und Vorsitzender der Arbeitsgemeinschaft Dermatologischer Onkologie.
2: Und dann ist halt immer die Frage, ist das nur ein temporärer Effekt oder ist das ein langfristiger Effekt?
1: Jetzt, nach 5 Jahren, ist noch einmal geschaut worden, wie es den Studienteilnehmern geht, wer einen Rückfall erlitten hat und wer nicht. Die Auswertung der Studiendaten ergab, wenn das Immunsystem erfolgreich lernt, den Tumor zu bekämpfen, dann hält der Effekt lange an.
2: Da sehen wir, es ist kein temporärer Effekt, also weniger Rezidive, weniger Fernmetastasen. Das heißt, mehr Patienten bleiben gesund, obwohl sie sonst ein hohes Risiko hätten, wenn wir die Therapie nicht machen würden. Hier haben wir jetzt das erste Mal 5 Jahresdaten, die gezeigt haben, dass dieser Effekt nach 5 Jahren immer noch anhält.
1: Das ist eine neue Erkenntnis und sie bestärkt die Erwartungen, die Mediziner in die mRNA-Impfung setzen. Auch Christopher Gebhardt von der Universitätshautklinik Hamburg-Eppendorf ist optimistisch.
3: Die mRNA-Vakzinetechnologie könnte die Melanomtherapie revolutionieren und könnte dazu führen, dass wir mehr Patienten als bis dato von dieser Erkrankung heilen können.
1: Noch allerdings ist die mRNA-Impfung gegen das Melanom nicht als Behandlung zugelassen. Als Voraussetzung dafür gilt, dass eine große sogenannte Phase-3-Studie mit mehr als 1000 Patienten zu ähnlich positiven Befunden kommt.
4: Erste Erfolge aber bei einer mRNA-Impfung gegen schwarzen Hautkrebs, Martin Winkelheide berichtete.

Rund 8 Tonnen Kokain hat der Zoll im Jade-Weser-Port Niedersachsen sichergestellt. Dieser Rekordfund ist in mehrfacher Hinsicht ungewöhnlich. Warum? Das besprechen wir gleich nach den Nachrichten mit unserem Reporter Benedikt Strunz, der die Geschichte recherchiert hat.

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1: Um 8 Uhr mit Michael Hafke. Die UN-Generalversammlung entscheidet heute, ob Deutschland 2027 und 2028 einen Sitz im Sicherheitsrat bekommt. Deutschland steht eine Kampfabstimmung bevor, weil auch die EU-Partner Österreich und Portugal in den Rat wollen, der Gruppe der Westeuropäer aber nur 2 freie Sitze zustehen. Aus der NDR Nachtredaktion Katharina Jetter.
2: Deutschland benötigt eine Zweidrittelmehrheit der abgegebenen Stimmen. Ob das gelingt, ist völlig ungewiss. Sollte Deutschland scheitern, wäre das ein Rückschlag für die Bemühungen von Bundeskanzler Merz und Außenminister Wadefuhl, bei der Lösung von Kriegen und Konflikten eine größere Rolle zu spielen. Wadefuhl ist deshalb seit vergangenen Freitag in New York. Er will bis zur letzten Minute um Zustimmung werben. Neben dem Sitz für die Westeuropäer entscheidet die Vollversammlung heute über 3 weitere nicht ständige Sitze. Ständig im Gremium vertreten sind die Vetomächte USA, China, Großbritannien, Frankreich und Russland. Deutschland hatte zuletzt 2019 und 2020 einen Sitz im Sicherheitsrat.
1: Angesichts der geplanten Einsparungen im Gesundheitswesen fürchten die Deutschen eine schlechtere ärztliche Versorgung. Die Rheinische Post zitiert eine Umfrage, wonach 77% negative Folgen einer Reform erwarten. In den ostdeutschen Bundesländern lag die Quote sogar bei über 85%. Am häufigsten sorgten sich die Befragten, dass Ärzte künftig weniger Zeit für ihre Patienten haben und dass sich die Wartezeiten in den Praxen verlängern werden. Die Vorsitzende des Hausärztinnen- und Hausärzteverbands Buhlinger-Göpfrath nannte die geplante

0: Reform der gesetzlichen Krankenversicherung die größte politische Bedrohung für die hausärztliche Versorgung in den letzten 20 Jahren. Durch eine Abschaffung der Frührente könnte der Staat 9,5 Milliarden Euro pro Jahrgang sparen. Das zeigt eine Studie der Bertelsmann Stiftung. Aus Gütersloh, Julia Thies.
1: Außerdem könnte der Arbeitsmarkt profitieren. Die Forschenden rechnen damit, dass rund 125.000 Vollzeitstellen länger besetzt bleiben könnten, weil Arbeitnehmer nicht früher in Rente gehen. Im Schnitt würden Beschäftigte ihren Renteneintritt um etwa 10 Monate verschieben. Die Frührente gilt für Menschen, die mindestens 45 Jahre lang in die Rentenversicherung eingezahlt haben. In Deutschland würden rund ein Drittel die Option nutzen, ohne finanzielle Einbußen früher in Rente zu gehen.
0: Wiederverwenden, reparieren und recyceln statt wegwerfen. Um das zu erreichen, gibt es in Deutschland seit Ende 2024 eine sogenannte nationale Kreislaufwirtschaftsstrategie. Die soll nach dem Willen der Bundesregierung jetzt gestärkt werden. Umweltminister Schneider stellt heute das Programm dafür vor. Katrin Schierwagen erklärt, worum es genau geht.
2: Das Ziel ist, Abfälle zu vermeiden und Rohstoffe länger zu nutzen und im Umlauf zu halten. Das schont nicht nur die Umwelt und senkt den CO2-Ausstoß, sondern soll Deutschland auch unabhängiger machen von teuren Rohstoffimporten und anfälligen Lieferketten. Ein Beispiel ist das Recycling von Handys. Die Geräte enthalten zahlreiche Metalle, seltene Erden und Kunststoffe, die wiederverwendet werden können. Für Projekte der Kreislaufwirtschaft will der Bund nun mehr Geld zur Verfügung stellen. Rund 250 Milliarden Euro.
0: Die Neuregelung der Fluggastrechte lässt auf sich warten. Vertreter der EU-Staaten und des Europäischen Parlaments konnten sich trotz langer Verhandlungen in der Nacht nicht einigen. Das Parlament teilte mit, es sei nicht zu einem Kompromiss bereit gewesen, der das Recht der Fluggäste verwässere. Strittig sind vor allem die Entschädigungen bei Verspätungen. Bisher können Reisende Geld bekommen, wenn der Flug 3 Stunden oder mehr verspätet ist. Die EU-Staaten wollen, dass das künftig erst bei 4 Stunden Verzögerung der Fall ist, bei Langstrecken erst bei 6 Stunden. Russland beschränkt in immer mehr besetzten Gebieten in der Ukraine die Kraftstoffabgabe. In Luhansk erhalten die Bewohner laut der Nachrichtenagentur TASS nur noch 20 Liter Diesel oder Benzin pro Person. Als Gründe wurden die aktuellen Vorräte und die gestiegene Nachfrage angeführt. Am Wochenende gab es auf der besetzten Halbinsel Krim eine vorübergehende Begrenzung von Benzin. Die russische Regierung hatte zuvor einen Exportstopp für Kerosin bis Ende November verhängt. Die Ukraine fliegt seit Monaten verstärkt Angriffe auf Russlands Ölindustrie. Und das waren die Nachrichten.
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4: Regional ist es stark bewölkt heute. Es wird regnen. Im Tagesverlauf sind auch einzelne Gewitter möglich. Das Ganze bei 18 Grad auf Amrum und bis 22 Grad in Lauenburg. Morgen ist es bewölkt, aber auch ein bisschen Sonnenschein dabei. Dann wieder teils kräftige Gewitter, Hagel und Sturm, vor allem in Niedersachsen, bei 18 bis 23 Grad. Am Freitag wechseln sich dann Sonne, Wolken, Schauer und Gewitter ab, bei 17 bis 20 Grad. Und am Sonnabend geht es dann mit dem Wetter genauso weiter. Bisschen wärmer wird es, 18 bis 22 Grad, dann die Höchstwerte. NDR Info, der Verkehrsservice mit Staus und Behinderungen ab 3 Kilometern. A1 Lübeck Richtung Hamburg, zwischen Hamburg-Billstedt und Norderelbbrücke 4 Kilometer stockender Verkehr. A1 Osnabrück Richtung Bremen, zwischen Dreieck Stur und Bremen-Arsten 6 Kilometer Stau. A2 Berlin Richtung Hannover, zwischen Peine und Lehrte Ost 5 Kilometer stockender Verkehr. A2, Hannover Richtung Berlin, zwischen Allerengersleben und Eilsleben, 4 Kilometer stockender Verkehr wegen Bauarbeiten. A7, Hannover Richtung Flensburg, zwischen Hamburg-Heimfeld und dem Elbtunnel, 4 Kilometer stockender Verkehr. A24, Berlin Richtung Hamburg, zwischen Kreuz Hamburg-Ost und Hamburg-Horn, 3 Kilometer stockender Verkehr. A25, Geesthacht Richtung Hamburg, zwischen Nettelnburg und Allermöhe, 3 Kilometer stockender Verkehr. Und A27 Bremen Richtung Bremerhaven, zwischen Bremerhaven Süd und Wulsdorf, 4 Kilometer Stau vor der Baustelle. Am Mikrofon ist Liane Kossmann. Schönen guten Morgen. Dem Zoll in Niedersachsen ist ein Schlag gegen den organisierten Drogenhandel gelungen. Zöllner konnten nach NDR-Informationen 8 Tonnen Kokain im Jade-Weser-Port sicherstellen. Der Rekordfund ist in mehrfacher Hinsicht ungewöhnlich. Warum? Das wollen wir besprechen mit NDR-Inforeporter Benedikt Strunz, der die Geschichte recherchiert hat. Er ist uns jetzt zugeschaltet. Guten Morgen.
5: Guten Morgen.
4: Benedikt, zuerst mal, was ist über den Fund bekannt?
5: Also der Container stammte aus Westafrika und sollte eigentlich Kakaobohnen enthalten. Tatsächlich fanden die Zöllnerinnen und Zöllner darin dann 400 schwarze große Pakete, die jeweils 20 Blöcke Kokain enthielten, insgesamt also 8 Tonnen. Und der Schwarzmarktwert, wenn man dieses Kokain jetzt im Großhandel sozusagen verkaufen würde, der dürfte bei etwa 160 Millionen Euro liegen, also richtig, richtig viel. Auf der Straße bringt das dann nochmal ein Vielfaches dieses Preises ein. Das ist ein Rekordfund im Jahr der Weserport und zwar ein absoluter Rekord. Da wurden noch nie irgendwie Kokainmengen im Tonnenbereich gefunden. Das ist ja ein kleiner Hafen. Und es ist auch deutschlandweit eine der größten Einzelsicherstellungen der letzten Jahre.
4: Und was macht den Fall aus deiner Sicht ungewöhnlich?
5: Der Fall zeigt sehr deutlich, dass sich die Schmuggelmuster im transatlantischen Kokainhandel verändert haben. Nach NDR-Informationen kam dieser fragliche Container eben nicht aus Lateinamerika, wo das Kokain ja hergestellt wird, sondern er kam aus Sierra Leone in Westafrika. Das ist bisher völlig ungewöhnlich. In den vergangenen Monaten, muss man aber auch sagen, taucht Sierra Leone immer wieder in der internationalen Presse auf im Zusammenhang mit dem wirklich ganz, ganz groß angelegten Kokainschmuggel. Vor knapp 3 Wochen hat die spanische Polizei ein Schiff aus Sierra Leone vor den Kanarischen Inseln aufgebracht. Und da waren dann sage und schreibe 30 Tonnen Kokain an Bord. Dazu noch viele bewaffnete Leute mit Maschinenpistolen. Wie gesagt, dieses Boot stammte auch aus Sierra Leone. Also man muss wirklich sagen, und das berichten auch Quellen aus verschiedenen Sicherheitsbehörden, dieses Land da an der westafrikanischen Küste, das hat sich wirklich jetzt zum Hotspot des transatlantischen Kokainhandels entwickelt und das betrifft auch uns dann hier in Norddeutschland.
4: Gibt es dafür eine Erklärung? Wie kommt es dazu?
5: Ja, es gibt dafür mindestens 2 Gründe. Ein ganz wichtiger Grund dafür, dass Westafrika hier eine größere Bedeutung im Drogenschmuggel bekommt, der liegt hier bei uns im Norden. Die großen Häfen Rotterdam, Antwerpen, auch Hamburg haben in den vergangenen Jahren ihre Sicherheitsvorkehrungen gegen Schmuggelbanden ganz massiv erhöht. Deshalb suchen die Banden jetzt nach neuen Methoden. Und eine Methode besteht eben darin, die Herkunft sozusagen zu verschleiern, da jetzt stärker auf Westafrika zu setzen, um die Drogen dann weiter zu verschiffen nach Europa. Und dann gibt es aber noch einen zweiten Grund. Einer der meistgesuchten Drogenhändler Europas, Joost Leidecker, ein Niederländer, soll seit geraumer Zeit in Sierra Leone Unterschlupf gefunden haben. Es sind Bilder aufgetaucht, die ihn zeigen mit der Tochter des Präsidenten von Sierra Leone. Es gibt auch Gerüchte, dass er mit dieser Frau zusammen ist und ein Kind hat. Und die Opposition in Sierra Leone wirft der Regierung mittlerweile vor, dass sie darüber Bescheid weiß und diesen Mann auch unterstützt, unter Umständen auch kooperiert. Es laufen da jetzt auch Auslieferungsbemühungen der Niederländer mit Sierra Leone. Aber die Regierung weist diese Vorwürfe bisher vehement von sich. Mal schauen, wie es da weitergeht.
4: Benedikt, in den vergangenen Jahren sind die Sicherstellungsmengen von Kokain ja in mehreren großen europäischen Häfen deutlich nach unten gegangen, auch hier in Hamburg. Markiert der 8-Tonnen-Fund nun da nochmal eine erneute Trendwende?
5: Ja und nein. Also er markiert keine Trendwende in Sachen Kokainwelle. Nach wie vor kommt wahnsinnig viel Kokain nach Europa. Alle Zahlen, die mir vorliegen, belegen das. Und diese Mengen steigen auch weiter Jahr für Jahr. Also wir haben weiterhin ein ganz, ganz großes Kokainproblem. Egal, ob jetzt die Sicherstellungsmengen in großen Häfen runtergegangen sind oder nicht, dieses Problem besteht. Und dann auf der anderen Seite, ja, dieser Fund markiert insofern eine Trendwende, weil er eben eine neue Schmuggelmethode zeigt und zeigt, dass die derzeit angewandt wird. Und diese Schmuggelmethode heißt, der Fokus von großen Kokainschmuggelbanden liegt auch auf kleineren Häfen. Und damit meine ich jetzt nicht nur Jade-Weser-Port und Bremen, sondern auch unter Umständen deutlich, deutlich kleinere Häfen, die sich in den kommenden Monaten und Jahren, befürchte ich, mit dieser Thematik stark auseinandersetzen werden müssen. Das wird nicht das letzte Mal gewesen sein, dass wir uns mit dieser Thematik Kokainschmuggel in kleinen Häfen hier bei uns im Norden beschäftigen müssen.
4: NDR-Inforeporter Benedikt Strunz war das.
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4: Und da bleiben wir gleich in Niedersachsen. Die Techniker Krankenkasse Niedersachsen verzeichnet so viele Verdachtsfälle auf Behandlungsfehler wie noch nie. Ein Anstieg um 18%. Auch bundesweit verzeichnet die TK einen neuen Höchstwert. Christina Harland erklärt, bei welchen Eingriffen besonders viel schiefläuft.
6: Tatsächlich beziehen sich die meisten Verdachtsfälle, nämlich 28%, auf chirurgische Behandlungen. Mit 14%, also halb so häufig, folgt die Zahnmedizin und Kieferorthopädie. 12% der Behandlungsfehler sollen in der Pflege vorgekommen sein, weitere 11 in Geburtshilfe und Gynäkologie. Insgesamt haben das fast 650 Versicherte der TK in Niedersachsen gemeldet. Nach Auskunft der Kasse ist erfahrungsgemäß an jedem dritten Verdacht etwas dran. Die Dunkelziffer sei groß. Annette Hempen, Leiterin der TK-Landesvertretung, sagt, feste Standards und Qualitätsvorgaben könnten Fehler reduzieren. Darum gehe es bei den sogenannten Leistungsgruppen der Krankenhausreform. Diese Standards dürften von den Ländern nicht verwässert werden. Außerdem fordert sie ein einheitliches Melderegister.
7: Hamburg soll zum Vorreiter für ein neues Arztsystem in Deutschland werden. Das sogenannte Primärarztsystem. Dafür macht sich Sozialsenatorin Melanie Schlotzhauer stark. Die SPD-Politikerin hat gestern Abend im Gesundheitsausschuss der Bürgerschaft für Reformen im deutschen Gesundheitswesensystem geworben. Jörn Strelapol.
8: Viele Patienten kennen dieses Modell schon von ihrem Hausarzt. Sie verpflichten sich für mindestens 12 Monate, dass sie zuerst immer zu ihm gehen, anstatt gleich zum Facharzt. Beispielsweise mit Rückenschmerzen. Der Hausarzt übernimmt dann eine sogenannte Lotsenfunktion. Das geplante Primärarztsystem sieht vor, dass dieses Modell mehr oder weniger verbindlich für alle wird. Das jedenfalls plant Bundesgesundheitsministerin Nina Wagen. Ihr Ziel ist eine bessere Patientensteuerung, damit langfristig auch die Wartezeiten beim Facharzt kürzer werden. Hamburgs Sozialsenatorin Melanie Schlotzhauer sagt, wir müssen endlich ins Machen kommen und deshalb wäre es gut, dieses neue System erst einmal in einer Modellregion wie Hamburg zu testen. Konkretere Überlegungen gibt es aber noch nicht. Zuletzt war Hamburg auch eine der Modellregionen für die elektronische Patientenakte gewesen.
7: In Mecklenburg-Vorpommern läuft die Aufklärung im Fall Fabian weiter. Vor Gericht wurden gestern wichtige Spuren an einem Tümpel bei Klein-Upal thematisiert. Außerdem haben weitere Zeugen ausgesagt. Jürgen Jakob Gericke.
9: Mit mehreren Millionen von Lasermessungen in der Sekunde arbeitet ein Spezialgerät, das ein Ermittler am Fundort von Fabians Leiche eingesetzt hat. Damit konnten die Verfahrensbeteiligten den Tatort aus verschiedenen Blickwinkeln anschauen. Einige Schuhabdrücke, die dort registriert worden sind, passen laut einem Spezialisten des Landeskriminalamtes ziemlich sicher zu einem Modell, das Fabian getragen hat. Daneben sind Spuren registriert worden, die von solchen Turnschuhen hinterlassen werden, die bei der Angeklagten sichergestellt worden sind. Auch weitere Abdrücke in der Nähe passen demnach zu Stiefeln von Gina H. Die Staatsanwaltschaft hat sich von den Aussagen in ihrer Anklage bestätigt gesehen. Die Verteidigung dagegen sprach von Schuhmodell Massenware. Die Analyse liefere keine eindeutigen Beweise.
7: Die deutsche Fußballnationalmannschaft ist in den USA angekommen. Gestern am späten Abend landete das WM-Team in Chicago und jetzt gilt es sich eben vorzubereiten. Heute gibt's schon die erste Trainingseinheit. Dazu gleich mehr bei uns im Sport. Zuvor das Wichtigste in Kürze, 8.14 Uhr.
0: Deutschland will Teil des UN-Sicherheitsrats werden, also des mächtigsten Gremiums der Vereinten Nationen. Heute wird bei der UN-Generalversammlung darüber abgestimmt, ob Deutschland 2027 und 2028 einen Sitz bekommt. Es wird ein knappes Rennen erwartet, denn Österreich und Portugal treten bei der Abstimmung gegen Deutschland an und es können nicht alle drei einen Sitz erhalten. Im von Russland besetzten Teil der Ostukraine soll es einen tödlichen Drohnenangriff gegeben haben. Nach Angaben russischer Behörden wurden in der Region Donetsk 7 Menschen getötet und 11 verletzt. Eine ukrainische Drohne soll einen Reisebus getroffen haben, der zwischen Moskau und der Halbinsel Krim unterwegs war. Die ersten Waldbrände in Europa lodern. Die EU will dieses Jahr besser vorbereitet sein. Fast 800 Feuerwehrleute sollen in besonders gefährdeten Gebieten stationiert werden, darunter Griechenland, Italien, Spanien und Portugal. Laut EU-Kommission soll außerdem ein Feuerwehr-Notfallzentrum in Zypern eingerichtet werden, vor allem für bessere Vorsorge im südlichen Mittelmeerraum. Und das Wetter in Norddeutschland, es ist regional stark bewölkt, mit Regen, im Tagesverlauf kommen einzelne Gewitter dazu und das bei 18 bis 22 Grad. Soweit unser kurzer Überblick, weiter mit Liane Kossmann.
7: Schönen guten Morgen.
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7: Am 19. Juli werden wir wissen, wer der nächste Fußballweltmeister ist. Vielleicht ja Deutschland. Das DFB-Team ist für diese Mission mittlerweile in den USA angekommen. Lars Bente.
10: Ja, zugegeben, Liane, die deutsche Nationalmannschaft, die zählt jetzt nicht zu den Top-Favoriten auf den Titel. Aber wenn man sie schon mal auf den weiten Weg macht, dann möchte man ja auch nicht mit leeren Händen zurückkehren. Um 15.30 Uhr Ortszeit ist der WM-Flieger des DFB-Teams in Chicago gelandet. Vom Flughafen ging es dann ins Hotel. Ja, und für uns vor Ort war und ist Florian Eckel. Und den habe ich gefragt, wie denn der Empfang so war für Nagelsmann und Co.
11: Ja, so zwischen 20 und 30 deutsche Fans haben die Mannschaft von Julian Nagelsmann vor dem Hotel in Chicago, dem Waldorf Astoria, in Empfang genommen. Zwei Spieler haben sich auch ein bisschen Zeit genommen für Selfies und ein paar Autogramme. Das waren zum einen Stuttgarts Torhüter Nübel und zum anderen der Dortmunder Schlotterbeck. Der Rest ist gleich schnurstracks rein ins Hotel. Und nachdem man angekommen ist, gab es auch gleich einen kleinen Spaziergang. Halbe, dreiviertel Stunde Richtung Lake Michigan. Einfach mal ein bisschen die Beine vertreten, den Flug aus den Knochen kriegen und vor allem sich auch ein bisschen akklimatisieren. Denn die deutschen Spieler müssen sich neben den Wetterverschiebungen auch an die Zeitverschiebung anpassen.
10: Ja, die Spieler mussten ihre Uhren 7 Stunden zurückstellen übrigens. Ja, wir haben bei den Fans vor Ort in Chicago auch mal nachgefragt, was sie denn dem DFB-Team so zutrauen bei der WM.
12: Gewinn hoffentlich. Ich bin like ein German Fan, since ich geboren bin. Ich bin heimgewachsen in das. Und ja, ich hoffe, es ist alles das Beste für die.
13: Ich glaube, die Routine spielt eine Rolle, speziell bei dieser Weltmeisterschaft. Eben der Mix mit der jungen Mannschaft und natürlich auch die ganzen Talente wie Musiala, Karl, Wirtz. Ich bin sehr gespannt und bin auch sehr positiv, dass sie zumindest ins Viertelfinale kommen.
10: Aktuell möchte sich das DFB-Team aber noch ideal auf diese WM vorbereiten. Heute Abend das erste Training auf US-amerikanischem Boden. Am Sonnabend gibt es dann die letzte Generalprobe gegen eben Co-Gastgeber USA. Und am 14. Juni beginnt die WM dann auch für das deutsche Team mit dem ersten Gruppenspiel gegen Außenseiter Curaçao in Houston, Texas. Ja, blicken wir nun aber wieder nach Europa. Nach Paris, um genauer zu sein. Denn dort könnte der lang ersehnte Traum von Tennisprofi Alexander Zverev Ende der Woche in Erfüllung gehen. Der erste Titel bei einem Grand-Slam-Turnier. Ja, der Hamburger, der hat sich sehr souverän bis ins Halbfinale gespielt. Seine größten Konkurrenten, die sind alle nicht mehr dabei. Die vorletzte Hürde bei dem French Open, die heißt übermorgen dann Jakub Mensik. Wie ernst muss Zverev denn diesen jungen Tschechen nehmen, Guido Ringel?
14: Also die ehrliche Antwort wäre gar nicht ernst. Denn das Tennis des Alexander Zverev ist dem von Mensik klar voraus und überlegen. Wenn man das direkt miteinander vergleicht, was man in den Tagen von Paris hier jeweils gesehen hat, dann spielt da die Nummer 3 der Welt und Topfavorit und alle anderen hecheln irgendwie hinterher. Denn das, was der Hamburger hier bislang spielt, ist vielleicht das beste Tennis seines Lebens. Da kommt ein junger Mann, 20 Jahre wie Mensik, noch nicht dran. Ganz einfach. Aber diese Vergleiche sind natürlich immer unfair und werden der Ausgangslage auch nicht ganz gerecht, denn das ist hier das Halbfinale eines Grand-Slam-Turniers und da kann immer alles passieren. Der eine flattert, der andere wächst über sich hinaus. Klar, Zverev ist der Favorit, aber er muss erstmal sein Niveau wieder zeigen, seine Leistung bestätigen und das ist nach fast 2 Wochen Anspannung immer so eine Sache. Die Erfahrung spricht für ihn, Zverev, seine bisherigen Leistungen auch, aber er ist gut beraten, einen Jakub Mensik aus Tschechien sehr ernst zu nehmen und nicht arrogant in die Partie zu gehen am Freitag.
10: Ja, und heute wird es aus deutscher Sicht im Mixed-Doppelwettbewerb interessant, denn da spielt Laura Siegemund mit ihrem französischen Partner am Nachmittag um den Einzug ins Finale. Es geht dann gegen ein Duo aus Italien, das in der Weltrangliste auf Platz 1 steht. Die Favoritenrolle ist dort also klar, aber die 38-jährige Siegemund, die konnte ja schon vor 2 Jahren diesen Titel in Paris gewinnen.
7: Der Sport mit Lars Bente. Seit Jahren verschärft die EU ihre gemeinsame Asylpolitik und jetzt wird die Schraube eine Umdrehung weiter angezogen. Es soll schärfere Regeln geben, um mehr Menschen abschieben zu können. Ein zentraler Punkt dabei, sogenannte Abschiebezentren außerhalb der EU. Dorthin sollen abgelehnte Asylbewerber kommen, die nicht in ihre Herkunftsländer zurückgebracht werden können, beispielsweise solange sich das Heimatland weigert, sie aufzunehmen. Unklar ist noch, wo es diese Zentren geben wird. Wir sprechen gleich noch mit der Migrationsexpertin der EVP-Fraktion im Europaparlament, Lena Dupont, wollen aber erstmal nach Großbritannien schauen. Dort haben ja konservative Regierungen über Jahre hinweg versucht, das sogenannte Ruanda-Modell umzusetzen. Am Ende landete kein einziger Asylsuchender in Ruanda. Trotzdem kostete das Projekt hunderte Millionen. Aus London, Gabi Biesinger.
15: Asylsuchende aus dem Vereinigten Königreich nach Ruanda abzuschieben. Diesen Plan stellte der damalige konservative Premierminister Boris Johnson im April 2022 erstmals vor. Bootsflüchtlinge aus Frankreich sollten von der gefährlichen Überfahrt über den Ärmelkanal abgehalten werden.
16: Wenn diese Personen illegal die Überfahrt antreten, dann riskieren sie, nicht im Vereinigten Königreich anzukommen, sondern in Ruanda. Das ist aus meiner Sicht eine gute Abschreckung.
15: Der Ruanda-Plan sah vor, dass Asylsuchende, die illegal aus einem sicheren Drittstaat im Vereinigten Königreich ankommen, nach Ruanda gebracht werden. Dort sollten ihre Asylanträge bearbeitet werden. Im Fall einer positiven Entscheidung hätten sie dort bleiben dürfen. Dafür vereinbarte die britische Regierung Zahlungen von etwa 145 Millionen Euro an Ruanda. Doch Kritik an diesen Plänen folgte auf dem Fuß. Im House of Lords, dem Oberhaus, wurde der Gesetzentwurf heftig diskutiert und mehrmals zurückverwiesen. Im Juni 2022 sollte der erste Ruanda-Flug starten, wurde aber wenige Minuten vor dem Abheben gestoppt. Der Europäische Gerichtshof für Menschenrechte hatte interveniert, denn zu diesem Zeitpunkt waren eine Reihe rechtlicher Anfechtungen vor Londoner Gerichten anhängig. Ab Oktober 2022 wollte dann der neue konservative Premierminister Rishi Sunak den Ruanda-Plan vorantreiben. Der britische Oberste Gerichtshof hatte entschieden, dass Ruanda kein sicheres Land sei. Sunaks Regierung wollte daraufhin Ruanda per Gesetz zum sicheren Land erklären lassen. Letzten Endes wurde nie ein Asylsuchender nach Ruanda ausgeflogen. Trotzdem hat der Plan nach Angaben des Innenministeriums insgesamt mehr als 900 Millionen Euro verschlungen, unter dem Strich ziemlich teurer Populismus, der nebenbei noch am Rechtsstaat rüttelte. Als im Juli 2024 Premierminister Keir Starmer von der Labour-Opposition die Regierung übernahm, stoppte er das Ruanda-Programm. Es sei von Anfang an tot gewesen und als Abschreckung hätte es nie funktioniert.
17: Look, the Rwanda scheme was dead and buried before it started. It's never been a deterrent.
15: Doch die ruandische Regierung pochte auf bestehende Verträge und verklagte das Vereinigte Königreich auf Zahlung von mehr als 100 Millionen Euro.
18: The UK will not have to pay Rwanda millions of pounds linked to the abandoned Migrant Deportation Scheme.
15: Der internationale Gerichtshof in Den Haag entschied zu Wochenbeginn, dass die Briten nicht zahlen müssen. Vielleicht die einzige Erfolgsmeldung, die es im Zusammenhang mit dem Ruanda-Programm je gab.
7: Aus London war das Gabi Biesinger. Wir haben das Beispiel Großbritannien gehört. Auch entsprechende Bemühungen Italiens mit Albanien haben sich ja als kostspielig und vor allem rechtlich heikel erwiesen. Darüber habe ich mit Lena Dupont gesprochen. Sie ist Abgeordnete der EVP-Fraktion im Europaparlament und Mitglied im Ausschuss für bürgerliche Freiheiten, Justiz und Inneres. Und ich habe sie gefragt, wie hoch ist die Gefahr, dass die jetzt in der EU getroffene Vereinbarung von den Gerichten auch wieder kassiert wird?
19: Lassen Sie mich zunächst erstmal darauf hinweisen, dass das, was wir jetzt in der vorläufigen Einigung zwischen Rat, Kommission und Parlament erzielt haben, ja sich nicht nur um die Return Hubs dreht, sondern vor allen Dingen auch an die Ineffizienzen sozusagen des europäischen Rückführungssystems. Bisher in der Gewaltenteilung zwischen der europäischen und der nationalstaatlichen Ebene bei uns im föderalen System ja auch nochmal sozusagen mit ein paar mehr Layern durchzogen als in anderen Mitgliedstaaten richtet. Das ist vor allen Dingen auch Flexibilität für die Mitgliedstaaten schafft, um dem Umstand Rechnung zu tragen, dass bisher nur einer von fünf Ausreisepflichtigen tatsächlich auch effektiv die Europäische Union verlässt. Die Rückführungszentren in Drittstaaten können dabei ein weiteres Tool für die Mitgliedstaaten sein. Der Ball liegt jetzt vor allen Dingen auch in den Händen der Mitgliedstaaten. Es gibt eine Initiative von insgesamt 6 Staaten der Europäischen Union, unter anderem auch Deutschland, die gemeinsam versuchen, ein Vertragskonstrukt und vor allen Dingen auch Drittstaaten zu finden, solche Rückführungszentren durchzuführen. Entscheidend dabei ist, dass auch nach nationalem, internationalem, europäischem Recht weiterhin gilt, es muss effektiver Schutz gewährleistet sein. Non-Refoulement muss eingehalten sein. Es muss eine Perspektive für diejenigen vor Ort auch gehen. Dann kann es ein weiteres Instrument sein, tatsächlich auch an die bisher nicht zufriedenstellenden Zahl der Rückführungen innerhalb der Europäischen Union dran zu gehen.
7: Ja, aber wo sehen Sie diese Zentren denn entstehen, wenn es bisher auch in der Kooperation beispielsweise eben zwischen Italien und Albanien hakt, eben weil europäische Gerichte im EU-Asylrecht trotz Outsourcing des Rechtsvollzugs ja zuständig bleiben?
19: Da muss man ein kleines bisschen tatsächlich differenzieren. Die bisherigen Modelle, das angesprochene Großbritannien, Ruanda-Modell, auch Uganda ja mal in der Diskussion gewesen, Italien, Albanien, sind jeweils unterschiedliche Konstrukte, die an unterschiedlichen Stellen von Asyl- oder Rückführungsverfahren ansetzen. Der entscheidende Punkt ist, dass all die Rechts Grundlage sozusagen all die Debatten, die auch vor Gericht geprüft worden sind, auf der im Grunde genommen in der zwischen veralteten europäischen Rechtsgrundlage auch beruhten. Das heißt, wir haben ja nicht ohne Grund uns lange Zeit genommen, über eine gemeinsame europäische Asyl- und Migrationspolitik zu diskutieren, die vor allen Dingen auch auf sozusagen das Grundprinzip Rücksicht nimmt und achtet, nämlich Schutz zu gewähren für diejenigen, die schutzberechtigt sind, Verantwortung, Solidarität innerhalb der Europäischen Union zu teilen, aber eben auch konsequent diejenigen zurückzuführen, die keine Bleiberecht haben. Und das, die Rückführungsverordnung inklusive der Return Hubs jetzt ist ein Teil sozusagen dieses gesamten Ansatzes.
7: Der Bundesinnenminister Alexander Dobrindt, der hat gestern gesagt, er sieht jetzt gute Chancen, mit Drittstaaten konkrete Vereinbarungen für sogenannte Rückführungszentren zu schließen. Als mögliche Partner werden da ja unter anderem genannt Libyen oder etwa Äthiopien. Angesichts der Situation dort, ist das denn vertretbar für Sie?
19: Erstgenannteres sehe ich tatsächlich nicht, weil die weiteren Staaten, die mal in der Diskussion gewesen sind, werden sicherlich auch weiterhin gut geprüft werden. Ich gehe davon aus, dass die Mitgliedstaaten die Initiative sozusagen, die wir gerade multilateral zwischen einzelnen Staaten der Mitgliedstaaten der Europäischen Union haben, dass sie sehr wohl auch einen Blick auf die rechtliche Umsetzung haben und dementsprechend natürlich auch einen Blick darauf haben werden, dass Grund- und Menschenrechte eingehalten werden müssen, dass es entsprechende Überprüfungsmechanismen und Möglichkeiten auch gibt. Und nochmal, das europäische Recht insofern hat sich ja nicht verändert, als dass effektiver Schutz gewährleistet sein muss.
7: Aber wie lassen sich Missstände dann noch aufdecken und ihnen begegnen, wenn die Leute erstmal raus sind aus der Europäischen Union in diesen Rückführungszentren? Wie will die EU da ein Mindestmaß an Rechtssicherheit garantieren? Nee,
19: zunächst erst einmal auch darum tatsächlich, dass man Verträge abschließt mit dem Ansinnen, sie auch einzuhalten und deren Kontrolle auch zu gewährleisten. Der zweite Punkt ist, dass wir vielleicht das erste Mal in der Geschichte der Europäischen Union jetzt auch einen gemeinsamen Ansatz fahren, was tatsächlich unsere Drittstaatskooperation angeht. Die Mitgliedstaaten deutlich stärker sich untereinander koordinieren, als das bisher der Fall gewesen ist, die Europäische Union auch. Und das bedeutet, dass sie eingebettet sind und sein werden in Abkommen, die wirtschaftliche Zusammenarbeit vorsehen, die Sicherheitspartnerschaften vorsehen, die eben auch Rückführungszentren, Zusammenarbeit im Bereich Asyl und Migration vorsehen, aber eben auch sozusagen ein bisschen von dem, was die Europäische Union bieten kann, beispielsweise auch Visapolitik, dann mit reingenommen werden und sozusagen ein umfassendes Verständnis auch von Drittstaatskooperationen beinhalten.
7: Ja, aber auch das wird ja gerade sehr kritisch gesehen. Der SPD-Europaabgeordnete René Ripasi, der hat gestern von einer zynischen Situation gesprochen, dass ein Drittstaat mit Visaerleichterungen oder Geld zur Aufnahme von Menschen gebracht werden müsse. Das sei politisch falsch, sagt er. Warum ist das für Sie in Ordnung?
19: Es geht schlicht und ergreifend darum, dass wir, abgesehen davon, dass es im Übrigen die internationale Verpflichtung gibt, seine eigenen Staatsangehörigen auch zurückzunehmen, ein Tool brauchen, um tatsächlich auch gewährleisten zu können, dass Schutz an anderen Stellen außer innerhalb der Europäischen Union gewährleistet kann. Und ich glaube, so zu tun, als wenn es außerhalb der Europäischen Union keine sicheren Drittstaaten gäbe, halte ich in dem Fall dann genauso für zynisch und auch ehrlicherweise ein bisschen weltfremd. Die Kollegen der SPD sind herzlich eingeladen gewesen, sich auch an den Verhandlungen zu beteiligen. Sie haben ab einem bestimmten Zeitpunkt entschieden, nicht mehr dabei sein zu wollen. Ich finde, das ist ein Umstand gewesen, der im Übrigen auch von ihren eigenen Parteikollegen bzw. Fraktionskollegen aus anderen Mitgliedstaaten nicht mitgetragen worden ist. Sie haben jetzt nochmal die Gelegenheit zur Schlussabstimmung, diesen Kurs auch nochmal zu überdenken.
7: Ja, Frau Dupont, dieser Einigung jetzt war ja auch ein Aufschrei im EU-Parlament vorausgegangen. Sie haben es gerade schon ein bisschen angedeutet, weil Christdemokraten, EVP sowie rechte und rechtsextreme Fraktionen inklusive der AfD gemeinsam abgestimmt haben. Diese Mehrheit, die sich da gefunden hat, ist das jetzt das neue Normal?
19: Zunächst einmal die Mehrheit, die sich dort gefunden hat, hat bestanden aus EVP, Teilen tatsächlich der ECR. Sie war aber genauso gut auch von der Renew, also den Liberalen, mitgetragen. Der Berichterstatter im Übrigen immer noch ein Liberaler. Ein Hinweis darauf, dass der Text nun weiß Gott nicht radikal ist. Und auch einzelne Delegationen der Sozialdemokraten haben es mitgetragen.
0: Es ist 8.30 Uhr. 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Es folgt die Wetterlage. Ein Tief 997 Shetlandinseln vertieft sich etwas. Ein Trog schwenkt von Ostdeutschland bis Mittwochmittag zur südlichen Ostsee. Am Mittwoch erreicht ein neues, vom Atlantik kommendes Tief 983 das Seegebiet nördlich von Irland und zieht bis Donnerstagmorgen nach Schottland. Ein Keil des Azorenhochs 1032
20: weitet sich am Mittwoch vorübergehend zu den Alpen aus. Die Vorhersage für Mittwoch: Deutsche Bucht, Südwest 3 bis 4, später süddrehend und zunehmend 5 bis 6, Schauer und Gewitter mit schlechter Sicht, See, Westteil zunehmend 2,5 Meter. Südwestliche Nordsee, West um 4, Südwest bis süddrehend, zunehmend um 6, Schauer und Gewitter mit schlechter Sicht, See zunehmend 2,5 Meter. Fischer, Süd bis Südost um 3, süddrehend, langsam zunehmend 5 bis 6, Schauer und Gewitter mit sehr schlechter Sicht, See zunehmend 1,5 Meter. Skagerrak, Südost um 4, süddrehend, später abnehmend um 3, zeitweise Schauer und Gewitter mit schlechter Sicht, See 1 Meter. Kattegat, Südost um 4, süddrehend, später abnehmend um 3, gebietsweise Schauer und Gewitter mit schlechter Sicht, See 1 Meter. Belte und Sund, Südost 4 bis 5, Süd bis Südwest drehend, abnehmend um 3, Schauer und Gewitter mit schlechter Sicht, See anfangs 1 Meter. Westliche Ostsee, Südost 3 bis 4, Süd bis Südwest drehend, Schauer und Gewitter mit schlechter Sicht, See 1,5 Meter. Südliche Ostsee, südöstliche Winde um 4, Südwest bis West drehend, abnehmend um 3, später Schauer und Gewitter mit schlechter Sicht, See 1 Meter. Südöstliche Ostsee, Südost 3 bis 4, zunehmend 5, Westteil später Regen mit schlechter Sicht, zunehmend 1 Meter See. Vorhersage für Donnerstag: Deutsche Bucht, Süd bis Südwest um 5, Schauer und Gewitter mit teils schlechter Sicht, See anfangs 2,5 Meter. Südwestliche Nordsee, Südwest 5 bis 6, Schauer und Gewitter mit teils schlechter Sicht, See 2,5 Meter. Fischer, südliche Winde 5 bis 6, abnehmend um 4, Schauer und Gewitter mit schlechter Sicht, See 1,5 Meter. Skagerrak, südliche Winde um 4, später abnehmend um 3, Schauer und Gewitter mit schlechter Sicht, See 1 Meter. Kattegat, Süd um 3, zunehmend 4 bis 5, später Südwest drehend, Schauer und Gewitter mit schlechter Sicht, See 1 Meter. Belte und Sund, Süd um 4, später Südwest drehend, Schauer und Gewitter mit schlechter Sicht, See 1,5 Meter. Westliche Ostsee, Süd bis Südwest um 3, zunehmend 4 bis 5, Schauer und Gewitter mit schlechter Sicht, See später 1 Meter. Südliche Ostsee, Süd bis Südwest 3 bis 4, vorübergehend Südost drehend, später strichweise 5, Schauer und Gewitter mit schlechter Sicht, See zeitweise 1 Meter. Südöstliche Ostsee, Süd bis Südost 4 bis 5, Regen mit schlechter Sicht, See zeitweise 1,5 Meter. Der Trend für die gesamte Nordsee: für Freitag wechselnde Richtungen 4 bis 6, Westdrehen 5 bis 6, abnehmend um 4. Für Samstag Südwest 3 bis 4, strichweise 5, Süd bis Südost drehend. Und für Sonntag Süd 4 bis 5, Südwest drehend. Der Trend für die Ostsee einschließlich Skagerrak und Kattegat: für Freitag südöstliche Winde um 4, Südwest drehend, strichweise schwachwindig. Für Samstag westliche Winde um 4, strichweise schwachwindig. Und für Sonntag Ostteil zeitweise wechselnde Richtungen 3 bis 5, sonst westliche Winde um 4. Die Wettermeldungen von heute 5 Uhr gesetzlicher Zeit. Svinö, Südost 2, 12 Grad, 1001. Stavanger, Ost-Südost 3, Regen, 17 Grad, 1001. Aberdeen, Südwest 1, 12 Grad, 998. Tynemouth, West-Südwest 4, 12 Grad, 1000. Den Helder, West-Südwest 3, 15 Grad, 1004. Norderney, Südwest 3, Regen, 16 Grad, 1003. Cuxhaven, Süd-Südwest 2, Regen, 16 Grad, 1004. Helgoland, Südwest 3, Regen, 14 Grad, 1003. List auf Sylt, keine Meldung. Tyborön, Ost-Südost 4, Regen, 16 Grad, 1003. Skagen, Südost 5, 15 Grad, 1005. Rösnes, Südost 4, 16 Grad, 1003. Keines, West-Südwest 3, Regen, 16 Grad, 1003. Kiel-Holtenau, Südwest 2, Regen, 16 Grad, 1003. Leuchtturm Kiel, West-Südwest 2. Fehmarn, Süd 1, Sprühregen, 16 Grad, 1003. Arkona, Südost 3, 16 Grad, 1005. Bornholm, Ost-Südost 2, 13 Grad, 1006. Visby, Ost-Südost 1, 9 Grad, 1011. Chell, Südost 2, Diesig, 13 Grad, 1010. Belmallet, Süd-Südost 4, Regenschauer, 12 Grad, 995. Stornoway, Süd-Südost 3, 11 Grad, 997. Es folgen die Seewarnnachrichten für die Nordsee, Deutsche Bucht, nördlich Weiße Bank, gelbe Spirentonne Oders mit gelbem Kreuz als Topzeichen, ausgelegt auf 54 Grad, 8,8 Minuten Nord, 6 Grad, 11,6 Minuten Ost, ausreichender Abstand erforderlich. Vermessungsarbeiten durch Fugro Discovery im Bereich um 55 Grad, 7 Minuten Nord, 6 Grad, 9 Minuten Ost. Das Schiff ist eingeschränkt manövrierfähig, Abstand von einer Seemeile ist erforderlich. Nordöstlich Weiße Bank, Vermessungsarbeiten durch Kommando Orca im Bereich um 55 Grad, 6 Minuten Nord, 6 Grad, 11 Minuten Ost. Das Schiff ist eingeschränkt manövrierfähig. Abstand von einer Seemeile ist erforderlich. Südlich Weiße Bank. Kampfmittelsondierungsarbeiten durch Ocean Researcher im Bereich um 54 Grad, 25 Minuten Nord, 6 Grad, 18,6 Minuten Ost. 54 Grad, 36,9 Minuten Nord, 5 Grad, 40,8 Minuten Ost, 54 Grad, 38,1 Minuten Nord, 6 Grad, 8,5 Minuten Ost, 54 Grad, 30,2 Minuten Nord, 6 Grad, 4,9 Minuten Ost. Das Schiff ist eingeschränkt manövrierfähig. Ein Sicherheitsabstand von einer Seemeile ist erforderlich. Südlich Offshore Windpark Barth Offshore. Vermessungsarbeiten durch GeoOcean 3 im Bereich um 54 Grad, 17,8 Minuten Nord, 6 Grad, 1,5 Minuten Ost. Abstand von 500 Meter erforderlich. Verkehrstrennungsgebiet German Bight Western Approach. Feuerschiff Golf Whisky Ems zeitweilig eingezogen. Feuerschiff German Bight zeitweilig eingezogen. Für die Ostsee, westliche Ostsee, südliche und zentrale Ostsee, internationale Marineübung Baltops 26 vom 4. bis 19. Juni 2026. Alle Arten von militärischen Einheiten sind beteiligt und operieren teils ohne Navigationslichter und AIS, Sicherheitsabstand 1000 Meter. Flensburger Förde, Leuchtfeuer Kalkgrund, verlöscht. Westlich Fehmarn, Munitionsfunde auf Positionen 54 Grad, 27,8 Minuten Nord, 10 Grad, 52,4 Minuten Ost, 54 Grad, 27,4 Minuten Nord, 10 Grad, 52,4 Minuten Ost, 54 Grad, 30,4 Minuten Nord, 10 Grad, 51,8 Minuten Ost, Ankern und Fischen verboten. Mecklenburger Bucht, Leuchtfeuer Bug, Kennung geändert in Blinkfeuer mit 4 Lichterscheinungen alle 45 Sekunden. Minenübung während Baltop 26 im Gebiet 54 Grad, 44 Minuten Nord, 13 Grad, 1 Minute Ost, 54 Grad, 44 Minuten Nord, 13 Grad, 10 Minuten Ost, 54 Grad, 38 Minuten Nord, 13 Grad, 1 Minute Ost und 54 Grad, 38 Minuten Nord, 13 Grad, 10 Minuten Ost. Fischern, Ankern und ziviles Tauchen ist in diesem Gebiet gefährlich. Die Schifffahrt wird gebeten, die Signale der Minensucheinheiten zu beachten und einen Abstand von mindestens 1000 Metern einzuhalten. Östlich Rügen, Schießvorhaben während Baltop 26 im Gebiet 54 Grad, 40 Minuten Nord, 13 Grad, 55 Minuten Ost, 54 Grad, 40 Minuten Nord, 14 Grad, 12 Minuten Ost, 54 Grad, 24 Minuten Nord, 14 Grad, 12 Minuten Ost und 54 Grad, 24 Minuten Nord, 13 Grad, 55 Minuten Ost. Die Schifffahrt wird gebeten, sich von diesem Gebiet freizuhalten. Das war der Seewetterbericht hier auf NDR Info Spezial, den wir täglich um 23.03 Uhr senden, sowie wochentags am Morgen um 8.30 Uhr. Wir blenden uns nun wieder ein in das laufende Programm von NDR Info.
1: 90% der Landwirte, die ihre Milch an DMK und Ala liefern, haben dieser Fusion zugestimmt. Von der Arbeitsgemeinschaft Bäuerliche Landwirtschaft, ABL, oder dem Bundesverband Deutscher Milchviehhalter gibt's aber trotzdem Kritik. Die warnen nämlich, dass durch solche Fusionen die großen Molkereien immer mächtiger würden und die Bedingungen zum Nachteil der Erzeuger diktieren können. Konkret, wenn ich als Bäuerin jetzt nicht zufrieden bin mit dem Milchgeld, das ich von meiner Molkerei ausgezahlt bekomme, dann habe ich natürlich ein Problem, wenn es in meiner Region kaum Alternativen gibt. Die Landwirte stehen ja immer am Ende der Kette, bekommen den Milchpreis erst mitgeteilt, wenn die Molkerei Abnehmer gefunden hat. Und bei den Preisverhandlungen haben die Landwirte selbst keine Mitsprache.
21: Wer gewinnt also am Ende? Verbraucher, Bauern oder Ala?
1: Tja, auch das wird man beobachten müssen. Als erstes Mal gewinnt Ala, nämlich Marktmacht, Verhandlungsstärke gegenüber den großen Supermarktketten und eben die Chance, im boomenden Proteinmarkt richtig groß zu werden. Verbraucherinnen bekommen in dem Bereich vielleicht mehr Auswahl, ja, aber nicht automatisch zu niedrigeren Preisen. Für die Bauern ist es ein Stück weit eine Wette. Sie hoffen, dass die Größe sie stabiler durch künftige Krisen trägt. Aber ob das aufgeht, hängt eben davon ab, wie die Molkerei ihre Gewinne verteilt. Und das, sagen Kritiker, lässt sich bei einem Unternehmen dieser Größe von außen kaum noch überprüfen.
21: Astrid Kühn war das aus unserer Wirtschaftsredaktion. Kampfabstimmung. Kommt Deutschland in den UN-Sicherheitsrat? Das ist unser NDR-Info-Thema, denn heute ist die entscheidende Abstimmung in New York. Darauf schauen wir gleich mit unserer Korrespondentin ausführlich. Zuvor das Wichtigste dazu in Kürze, 8.46 Uhr.
0: Deutschland will wieder einen vorübergehenden Sitz im UN-Sicherheitsrat, im mächtigsten Gremium der Vereinten Nationen. Heute stimmen die UN-Mitgliedstaaten darüber ab. Bisher war Deutschland schon 6-mal im Sicherheitsrat vertreten, als sogenanntes nicht ständiges Mitglied. Für Westeuropa bewerben sich aber auch Österreich und Portugal. Nur 2 der 3 Staaten können einen Sitz erhalten. In den Bundesländern regt sich Widerstand gegen die geplante Gesundheitsreform. Kommende Woche wird im Bundesrat zum ersten Mal darüber beraten. Gesundheitsministerin Waken von der CDU will Milliarden einsparen, um die gesetzlichen Krankenkassen zu entlasten und höhere Beiträge zu vermeiden. Allerdings kritisieren mehrere Bundesratsausschüsse, dass die Sparpläne bei Krankenhäusern, Arztpraxen und Apotheken zu weit gehen. Die Zahl der Einbürgerungen hat einen neuen Höchststand erreicht. Im vergangenen Jahr haben mehr als 332.000 Ausländerinnen und Ausländer die deutsche Staatsangehörigkeit erworben. Das hat das Statistische Bundesamt bekannt gegeben. Die meisten Eingebürgerten stammen aus Syrien. Auf den Plätzen dahinter folgen die Türkei und Russland. Und das Wetter in Norddeutschland, es ist regional stark bewölkt. Es gibt Regen, im Tagesverlauf kommen einzelne Gewitter dazu bei 18 bis 22 Grad. Soweit der kurze Überblick, weiter mit Liane Kossmann.
21: Deutschland tritt gegen Österreich und Portugal an. Was so klingt wie ein Ausblick auf die Fußball-Weltmeisterschaft, beschreibt die Ausgangslage Deutschlands vor der Abstimmung heute über einen Sitz im UN-Sicherheitsrat. 2 Plätze, 3 Bewerber und plötzlich war so etwas wie Wahlkampf. Seit Monaten klappert Außenminister Johann Wadephul die UN-Mitglieder ab, um Stimmen für Deutschland zu sammeln. Kampfabstimmung, kommt Deutschland in den UN-Sicherheitsrat, fragen wir heute in unserem NDR-Info-Thema. Und bevor wir darüber gleich mit unserer Korrespondentin in New York sprechen, erklärt Martin Ganselmeier, was der UN-Sicherheitsrat eigentlich macht und wie er sich zusammensetzt.
2: Im UN-Sicherheitsrat gibt es 5 ständige Mitgliedstaaten. Das sind die 5 Vetomächte USA, Russland, China, Großbritannien und Frankreich. Hinzu kommen 10 nicht ständige Mitgliedstaaten, die jeweils für 2 Jahre im mächtigsten Gremium der Vereinten Nationen mitarbeiten. Von diesen 10 kommen 3 aus Afrika, 2 aus Asien, 2 aus Lateinamerika, 2 aus Westeuropa und 1 Staat aus Osteuropa. Nur der UN-Sicherheitsrat kann völkerrechtlich bindende Entscheidungen über Krieg und Frieden beschließen, nicht die UN-Vollversammlung mit allen 193 Mitgliedstaaten. Damit ein Beschluss im UN-Sicherheitsrat völkerrechtlich bindend ist, müssen mindestens 9 der 15 Mitgliedstaaten zustimmen. Und es darf keine der 5 Vetomächte mit Nein stimmen. Wenn das gelingt, kann der UN-Sicherheitsrat zum Beispiel Sanktionen gegen kriegführende Staaten verhängen, Friedenstruppen entsenden, sogenannte Blauhelme, oder auch eigene militärische Einsätze beschließen. Allerdings war es in den vergangenen Jahren oft so, dass die Vetomächte Russland und USA Beschlüsse im UN-Sicherheitsrat blockiert haben. Russland zum Beispiel, wenn es um den Krieg in der Ukraine ging, die USA, wenn die Weltgemeinschaft das Vorgehen Israels in Gaza oder im Libanon verurteilen wollte. Deutschland war bereits 6-mal nicht ständiges Mitglied im Weltsicherheitsrat, und zwar alle 8 Jahre, zuletzt 2019-2020. Diesmal aber haben Österreich und Portugal deutlich früher ihr Interesse angemeldet. Deutschlands Kandidatur ist also kein Selbstläufer.
21: Soweit Martin Ganselmeier. Und wir haben es gehört, das wird kein Selbstläufer heute für Deutschland. Ich habe darüber mit Giselle Uecker gesprochen, unserer Korrespondentin in New York, und sie gefragt, wie die Chancen denn stehen. Was kann Deutschland in die Waagschale werfen?
5: Deutschland hat wirklich einen super guten Ruf hier bei den Vereinten Nationen in New York, gilt als sehr zuverlässiger und engagierter Partner, setzt sich stark für Friedensmissionen ein, für die Bekämpfung von Klimawandelfolgen, was übrigens gerade betroffene Staaten sehr schätzen, weil das Thema so ein bisschen in Vergessenheit gerät. Und Deutschland gehört auch zu den größten Beitragszahlern der UN, zahlt immer pünktlich. Auch das hilft den Vereinten Nationen, weil andere bei Entwicklungshilfe gerade drastisch kürzen. Und Deutschland gilt auch als Land mit Einfluss, mit einem guten diplomatischen Netzwerk, mit Vertretungen auf der ganzen Welt. Da hoffen einfach viele, dass das im Sicherheitsrat hilft, Konflikte zu lösen.
21: Seit Freitag, so kann man das wohl sagen, putzt der deutsche Außenminister Johann Wadephul ja auch nochmal in New York Klinken. Hunderte Begegnungen soll es gegeben haben. Wie erfolgversprechend ist das? Wen versucht man da jetzt auch noch wie oder womit zu überzeugen?
5: Naja, bis zur letzten Minute gilt es, so viele Diplomaten, Botschafter, auch Außenminister hier zu überzeugen. Es wird auf jede Stimme ankommen. 2/3 aller Stimmen braucht Deutschland, um einen Sitz im Sicherheitsrat zu bekommen. Wenn Wadephul nicht hier wäre, hätte er einen Nachteil den Konkurrenten gegenüber, denn die geben natürlich auch noch mal Gas bis zur letzten Minute.
21: Vor allem Deutschlands Unterstützung für Israel wurde ja von vielen Staaten in den letzten Monaten doch eher kritisch gesehen. Welche Bedeutung wird die Nahostfrage für die Abstimmung haben heute?
5: Also Außenminister Wadephul sagt hier in New York immer wieder, das sei kein Problem. Die Mitgliedstaaten wüssten, warum Deutschland eine besondere Verantwortung Israel gegenüber habe. Ich glaube aber schon, dass das für viele Unterstützer, zum Beispiel der Palästinenser, eine Rolle spielen wird. Der Krieg der israelischen Regierung in Gaza, der war eines der Themen hier in letzter Zeit bei den Vereinten Nationen. Macron hat im September am Rande der UN-Generalversammlung sogar eine Palästina-Konferenz abgehalten, wo viele hohe Vertreter der Länder da waren und Palästina als unabhängigen Staat anerkannt haben. Kanzler Merz, der war nicht da. Er war auch nicht bei der UN-Vollversammlung. Man hatte den Eindruck, er wollte sich da wegducken. Und das ist genau das Gegenteil von dem, was man von einem Mitglied des Sicherheitsrats erwartet. Da sollten die Mitglieder schon klar völkerrechtswidrige Aktionen kritisieren.
21: Durchsetzen muss sich Deutschland ja heute in dieser Abstimmung zumindest gegen einen der europäischen Partner, die mit im Rennen sind. Was spricht denn für die anderen beiden, für Portugal oder Österreich?
5: Vor allem erstmal, dass diese beiden sich schon lange vor Deutschland für einen Sitz ab 2027 beworben haben. Da sagen viele hier hinter den Kulissen, Deutschland war da einfach spät dran. Wir haben jetzt schon den anderen beiden unsere Stimme zugesagt. Österreich kann bei manchen damit punkten, dass es kein NATO-Mitglied ist und deshalb auch als neutraler gilt. Und Portugal hat als ehemalige Kolonialmacht viele Verbindungen zu afrikanischen Staaten und durch sprachliche, durch kulturelle Nähe auch zu Lateinamerika. Amerikanischen Staaten. Also man sieht, das wird wirklich spannend.
21: Ja, spannend wird's. Was verspricht sich denn Deutschland? Warum will man unbedingt diesen Sitz im UN-Sicherheitsrat?
5: Ja, der Sicherheitsrat, der ist zumindest in der Theorie das wichtigste und auch das sichtbarste Gremium der Vereinten Nationen. Allein deswegen will Deutschland natürlich sehr regelmäßig da rein. So nach dem Motto, wenn wir schon so viel Geld reinzahlen in das System und uns so engagieren, dann ist das doch auch unser gutes Recht. Außenminister Wadephul hat außerdem gesagt, dass Deutschland sich auch in der Verantwortung sieht, die internationale regelbasierte Ordnung mit einem Sitz im Sicherheitsrat zu verteidigen, die ja in letzter Zeit immer wieder in Frage gestellt wird. Und er will wohl auch zeigen, dass New York und die Vereinten Nationen der Ort sind, an dem Fragen von Frieden und Sicherheit diskutiert werden sollten.
21: Heute ab 16 Uhr unserer Zeit beginnt dann diese entscheidende Wahl. Wie läuft die dann eigentlich ab?
5: Es geht mit dem ersten Wahlgang los. Alle Länder geben ihre Stimmen geheim ab. Jedes Land kann 5 Stimmen abgeben. Es werden nämlich insgesamt 5 neue Mitglieder gewählt aus unterschiedlichen Ländergruppen, also 2 aus Westeuropa, 1 aus Afrika, 1 aus der asiatisch-pazifischen Ländergruppe und 1 aus Lateinamerika bzw. der Karibik. Und nur die Bewerber, die 2/3 aller Stimmen bekommen, haben dann auch den Platz im Sicherheitsrat. Es kann also durchaus sein, dass es mehrere Wahlgänge braucht, bis in der Westeuropa-Gruppe zum Beispiel 2 von 3 Ländern eine solche Mehrheit erreicht haben.
21: Und wenn es für Deutschland nicht reichen sollte, wie schätzen Sie das ein? Wäre das eine Blamage?
5: Natürlich ist so eine Wahl ein gewisser Gradmesser dafür, wie das Ansehen der Deutschen in der Welt ist. Insofern wäre eine Niederlage natürlich schon ein Rückschlag. Andererseits glaube ich, dass das für die Bundesregierung auch nicht so dramatisch wäre. Der Kanzler, auch der Außenminister, die merken natürlich selbst, dass der Sicherheitsrat in den letzten Jahren an Bedeutung verliert und nicht mehr der große Ort der Konfliktlösungen ist, auch gerade für die großen Player in der Welt. Und mit einer Mitgliedschaft im Sicherheitsrat, das muss man ja auch sagen, kann man sich ja auch nicht mehr so leicht wegducken bei vielen Fragen, muss Stellung zu vielen Dingen beziehen. Und tun sich die Deutschen ja auch immer mal wieder schwer und machen das nicht so gerne.
21: Die Einschätzung unserer Korrespondentin in New York, Giselle Uka, zu unserem NDR-Info-Thema heute. Kampfabstimmung, kommt Deutschland in den UN-Sicherheitsrat? Und um 9:50 fragen wir dann nochmal, hat Deutschland alles getan, um diesen Sitz zu bekommen? Unsere Berlin-Korrespondentin hat sich dazu umgehört.
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21: Er war Dichter, Provokateur und eine der prägendsten Stimmen der amerikanischen Gegenkultur. Heute, vor 100 Jahren, wurde der Schriftsteller Allen Ginsberg geboren. Mit seinem Gedicht Howl, auf Deutsch Geheul, wurde er zur Ikone der Beat-Generation und zum Sprachrohr einer ganzen Generation.
4: Es ist 1956. Im Foyer eines Studentenwohnheims der Reed University in Portland, Oregon, trägt ein etwas zerzauster junger Mann ein etwa halbstündiges Gedicht vor. In Anzug und Krawatte, an einen Tisch gelehnt und wild gestikulierend. Ein Tonband läuft mit.
6: I saw the best minds of my generation destroyed by madness.
4: Lachen und Applaus, als der 30-jährige Beat-Poet Allen Ginsberg Howl vorträgt. Ein Jahr zuvor hatte er das Gedicht zu Papier gebracht, ein Jahr später sollte er dafür vor Gericht stehen, wegen Verbreitung obszönen Schrifttums. Mit Howl, Geheul, seiner schonungslosen Anklage gegen Konformität, Militarismus und Moral.

0: Gedichtzeile. Sie wedeln mit ihren Genitalien und ihren Manuskripten. Er wächst in New Jersey auf, als Sohn eines Dichters und einer bekennenden Kommunistin und schreibt als Teenager, während der Zweite Weltkrieg tobt, in sein Tagebuch.
1: An die Historiker. Ich werde ein Meister sein, wahrscheinlich in der Literatur ein genialer Meister, ein Egozentriker, wahrscheinlich ein Schizo, aber auf jeden Fall die ersten beiden. I'm a
0: roadrunner. Es folgen über 50 Jahre Lyrik, Musik, Protest, Drogen, Kontroverse. Ein National Book Award, eine Robert Frost Medaille, eine langjährige offene und öffentliche Beziehung mit dem Dichter Peter Orlowski.
1: Mein Ziel ist die Befreiung der Massen aus der Misere,
0: schreibt Allen Ginsberg 1973 und lässt sich als Schlüsselfigur der Hippie-Bewegung inszenieren. Zu seinen Weggefährten und künstlerischen Begleitern zählen neben den Beats Patti Smith, John Lennon, Timothy Leary und Bob Dylan. Oh, where have you been, my blue-eyed son? Mit Bob Dylan besucht Ginsberg 1975 vor laufenden Kameras das Grab seines Freundes und Kollegen Jack Kerouac und diskutiert die Kunst und das Sterben. Du bist auch bald dran, sagt Ginsberg zu Dylan. Dylan antwortet, für mich bitte keinen Grabstein.
2: What graves have you seen?
3: Victor Hugo's grave.
2: So, that's what's gonna happen to you?
3: No, I wanna be in an unmarked grave.
0: Wer ist dieser Allen Ginsberg, fragt ihn ein Reporter 1991, 6 Jahre vor Ginsbergs Tod.
2: There is none. Naturally.
1: Es gibt keinen, natürlich nicht. Alle Teile des Ichs sind flüchtig. Ich bin Jude, ich bin Buddhist, ich bin schwul, ich war ein Freund von Kerouac. Mein Vater zeugte mich und hieß Louis, meine Mutter war verrückt und hieß Naomi. Ich bin Amerikaner, ich komme aus New York. Es ist sinnlos, sich auf irgendetwas zu berufen, außer auf den Beruf. Also bin ich nur eins, ein Dichter.
4: Heute, vor 100 Jahren, wurde Allen Ginsberg geboren. Das war Florian Bentsch mit einem Porträt des Schriftstellers. Hier gleich die 9 Uhr Nachrichten und dann übernimmt mein Kollege Andreas Sperling.
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6: Um 9 Uhr mit Tarek Yusbashi. Die UN-Generalversammlung entscheidet heute, ob Deutschland 2027 und 2028 einen Sitz im Sicherheitsrat bekommt. Deutschland steht eine Kampfabstimmung bevor, weil auch die EU-Partner Österreich und Portugal in den Rat wollen, der Gruppe der Westeuropäer aber nur 2 freie Sitze zustehen. Aus der NDR-Nachrichtenredaktion Katharina Jetter.
7: Deutschland benötigt eine Zweidrittelmehrheit der abgegebenen Stimmen. Ob das gelingt, ist völlig ungewiss. Sollte Deutschland scheitern, wäre das ein Rückschlag für die Bemühungen von Bundeskanzler Merz und Außenminister Wadefuhl, bei der Lösung von Kriegen und Konflikten eine größere Rolle zu spielen. Wadefuhl ist deshalb seit vergangenen Freitag in New York. Er will bis zur letzten Minute um Zustimmung werben. Neben dem Sitz für die Westeuropäer entscheidet die Vollversammlung heute über 3 weitere nichtständige Sitze.
6: Angesichts der geplanten Einsparungen im Gesundheitswesen fürchten die Deutschen eine schlechtere ärztliche Versorgung. Die Rheinische Post zitiert eine Umfrage, wonach 77% negative Folgen einer Reform erwarten. In den ostdeutschen Bundesländern lag die Quote sogar bei über 85%. Am häufigsten sorgten sich die Befragten, dass Ärzte künftig weniger Zeit für ihre Patienten haben und dass sich die Wartezeiten in den Praxen verlängern werden. Die Vorsitzende des Hausärztinnen- und Hausärzteverbands Bulinger-Göpfert nannte die geplante Reform der gesetzlichen Krankenversicherung die größte politische Bedrohung für die hausärztliche Versorgung in den letzten 20 Jahren. Bei iranischen Drohnenangriffen auf den Flughafen der Hauptstadt von Kuwait sind mehrere Menschen verletzt worden, teilte ein Sprecher des dortigen Verteidigungsministeriums mit. Außerdem habe es schwere Sachschäden gegeben. Alle für heute geplanten Flüge wurden laut der Behörde für zivile Luftfahrt ausgesetzt oder umgeleitet. Kurz vor dem Angriff hatte das US-Militär erklärt, es habe im Persischen Golf einen unbeladenen Öltanker mit einer Rakete angegriffen. Das Schiff habe versucht, einen iranischen Hafen anzulaufen. Außerdem hatte das Militär nach eigenen Angaben einen größeren Angriff des Iran abgewehrt. Die innenpolitische Sprecherin der EVP-Fraktion Dupont hat die neue EU-Rückführungsverordnung gegenüber Kritik der SPD im EU-Parlament verteidigt. Auf NDR Info sagte sie,

0: Die EU-Länder hätten mit den neuen Regeln mehr Kontrolle darüber, dass Abschiebungen konsequent umgesetzt werden. Dabei seien die Abschiebezentren in Drittländern ein geeignetes Werkzeug.
1: So zu tun, als wenn es außerhalb der Europäischen Union keine sicheren Drittstaaten gäbe, halte ich in dem Fall dann genauso für zynisch und auch ehrlicherweise ein bisschen weltfremd. Die Kollegen der SPD sind herzlich eingeladen gewesen, sich auch an den Verhandlungen zu beteiligen. Sie haben ab einem bestimmten Zeitpunkt entschieden, nicht mehr dabei sein zu wollen. Ich finde, das ist ein Umstand gewesen, der im Übrigen auch von ihren eigenen Parteikollegen bzw. Fraktionskollegen aus anderen Mitgliedstaaten nicht mitgetragen worden ist. Sie haben jetzt nochmal die Gelegenheit zur Schlussabstimmung, diesen Kurs auch nochmal zu überdenken.
0: Die innenpolitische Sprecherin der EVP-Fraktion Dupont auf NDR Info. Noch nie waren Waldbrände in Europa so schlimm wie im letzten Jahr. Mehr als 1 Million Hektar Land sind verbrannt, vor allem in Spanien, Portugal und Griechenland. Jetzt will die EU reagieren. Sie plant für diesen Sommer ihren bisher größten Einsatz gegen Waldbrände. Jan Busche berichtet aus der NDR-Nachrichtenredaktion, was geplant ist.
2: Das Besondere ist, Feuerwehrleute aus ganz Europa werden in verschiedenen Ländern im Sommer fest stationiert. Konkret sind es fast 800 Feuerwehrkräfte aus 14 Staaten. Sie kommen in besonders kritischen Waldbrandländern zum Einsatz. Zypern zum Beispiel, Griechenland, Italien, Frankreich, Spanien oder Portugal. Außerdem stationiert die EU in diesen Ländern 22 Flugzeuge und 5 Helikopter aus der EU-Flotte, die im Notfall schnell Waldbrände aus der Luft bekämpfen können. EU-Kommissionspräsidentin von der Leyen nennt es europäische Solidarität in Aktion.
0: Die deutsche Fußballnationalmannschaft ist im WM-Gastgeberland USA angekommen. Nach 8-stündigem Flug landete das Team um Bundestrainer Julian Nagelsmann in Chicago. Dort bezog das Team sein erstes Quartier. Bereits am Vormittag Ortszeit ist ein Training angesetzt. Am Samstag steht das letzte Testspiel gegen die USA auf dem Programm. Am Montag geht es dann weiter ins WM-Hotel in North Carolina. Erster Gegner der deutschen Elf ist zum Turnierauftakt am 14. Juni die Mannschaft aus Curaçao. Das waren die Nachrichten.
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4: Zunächst das Wetter in Norddeutschland heute am 3. Juni. Regional stark bewölkt. Es kann regnen. Im Tagesverlauf einzelne Gewitter. Die Temperaturen bis 18 Grad auf Amrum und bis 22 Grad in Lauenburg. Das Wetter morgen bewölkt und etwas Sonne. Dann teils kräftige Gewitter. Hagel ist dabei, Sturm ist dabei morgen, vor allem in Niedersachsen. Und die Temperaturen 18 bis 23 Grad. NDR Info, der Verkehrsservice, Stau oder stockender Verkehr ab einer Länge von 3 Kilometern. A1 Lübeck Richtung Hamburg zwischen Hamburg-Billstedt und Norderelbbrücke 4 Kilometer stockend. A1 Osnabrück Richtung Bremen zwischen Dreieck Stur und Bremen-Arsten 6 Kilometer Stau. A2 Braunschweig Richtung Dortmund zwischen Kreuz Hannover Ost und Bodfeld 6 Kilometer stockender Verkehr. Ebenfalls 6 Kilometer stockend vor einer Baustelle auf der A2 Dortmund Richtung Hannover zwischen Hannover-Herrenhausen und Bodfeld. Dann die A2 Hannover Richtung Berlin. Zwischen Lehrte und Hämeler Wald steht ein defekter LKW vor der Baustelle. Im Moment gibt es 5 Kilometer stockenden Verkehr. Und A7 Hannover Richtung Flensburg. Zwischen Hamburg-Heimfeld und dem Elbtunnel 8 Kilometer stockend. 9:06. Sie haben NDR Info eingeschaltet. Heute am Mittwoch früh am Mikrofon Andreas Sperling. Es ist jetzt 40 Jahre her, 1986, die Reaktorkatastrophe von Tschernobyl. Eine Konsequenz war damals, dass Deutschland ein neues Ministerium bekommen hat, das Bundesumweltministerium, auch Ministerium für nukleare Sicherheit. Politisch gesehen war das eine Zeitenwende. Der Umweltgedanke bekam einen größeren Stellenwert. Manchmal, muss man sagen, manchmal auch nur einen Alibi-Stellenwert. Und viele Ministerinnen und Minister haben versucht, dem Thema ihren Stempel aufzusetzen. Eine davon war Angela Merkel von der CDU, die spätere Bundeskanzlerin. Sie hat jetzt gestern Abend ihrem ehemaligen Ministerium zum Geburtstag gratuliert. Gabor Hallers war für uns dabei an diesem Abend, bei dem es auch musikalisch um den Umweltschutz ging.
5: Es wird gelacht an diesem Abend in Berlin, aber so richtig lustig sind die Umweltsongs aus 40 Jahren nicht.

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1: 1986, nach der Katastrophe von Tschernobyl, wird ein neues Ministerium gegründet für Umwelt- und auch Reaktorsicherheit. Und 1994 kommt eine neue Ministerin.
2: Und in bewährter Weise wird sicherlich auch Angela Merkel das Umweltministerium führen.
3: Die Begeisterung in Bonn hielt sich in Grenzen.
1: Dr. Angela Merkel, Physikerin, hat aber wenig Zeit zum Ankommen im neuen Amt, denn vor ihr liegen große Aufgaben.
3: Wir fühlen zwar, dass vieles nicht in Ordnung ist, aber bitte heute noch keinen Preis dafür, noch keine Aufgabe dafür, noch keine Last dafür übernehmen.
1: Merkel war damals noch überzeugt von der Atomenergie, aber sie hatte mit den Folgen zu kämpfen, musste Castoren, also Atommülltransporte, verantworten. Es war eine Zeit, in der sie heftig kritisiert wurde, auch von dem Politiker, der ihr bald nachfolgen sollte, dem Grünen Jürgen Trittin.
4: Jeder Betreiber einer Pommesbude hätte bei solch klaren Verstößen gegen rechtliche Rahmenbestimmungen den Laden dicht gemacht bekommen.
1: Heute treffen sich die beiden Politikrentner wieder und es klingt versöhnlicher.
5: Sie hat ja selber gesagt, dass sie in ihrer Zeit als Kanzlerin bestimmte Dinge befürwortet hat, aber dass sie nicht so weit gekommen wäre, wie sie sich es selber gewünscht hätte. Und ich glaube, dazu gehört ja auch zu der Größe, die eigene Grenzen zu erkennen und kritisch zu hinterfragen.
1: Angela Merkel hat ihre Meinung zur Kernkraft geändert nach 2011 und der Katastrophe von Fukushima.
3: Diesmal konnte ich die Katastrophe nicht auf Schlamperei wie in Tschernobyl zurückführen. Ich bin bis heute der Meinung, dass wir unsere Klimaziele auch ohne die Kernenergie erreichen können und damit auch an anderen Ländern auf der Welt Mut machen.
1: Unter der Umweltministerin Merkel findet die erste Weltklimakonferenz statt und das Thema begleitet sie auch als Kanzlerin. 2015 wird das Pariser Klimaschutzabkommen ausgehandelt und Merkel muss am Ende ihrer politischen Karriere trotzdem eingestehen, es war nicht genug.
3: Immer wieder handelten wir nach dem Prinzip Hoffnung und nicht nach dem Vorsorgeprinzip. Und auch nach dem Ausscheiden aus dem Amt treibt mich deshalb die Frage um, ob wir Menschen willens und in der Lage sind, im Sinne der Vorsorge Warnungen der Expertinnen und Experten ernst zu nehmen.
1: Die ehemalige Kanzlerin gibt heute denen recht, die sie damals gedrängt haben, denen sie damals nicht folgen konnte, obwohl sie sich vielleicht in vielen Punkten einig waren und die sie damit vielleicht auch groß gemacht hat, wie zum Beispiel Fridays for Future und Luisa Neubauer.
6: Weil wir felsenfest überzeugt waren, wenn wir viele sind, wenn wir laut sind, wenn wir uns zusammentun mit vielen, dann werden wir gehört. Und das, finde ich, ist ein wichtiger Teil davon. Deswegen muss es, finde ich, gar nicht dann immer irgendwie das Einhaken und Ringe reintanzen sein, sondern dass sich gegenseitig annehmen und ernst nehmen.
1: Angela Merkel muss heute zugeben, nicht genug getan zu haben und wirbt dafür, dass ihre Nachfolger es einmal anders machen.
7: Gabor Hallas aus Berlin.
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7: Im Jahr der Weserport in Niedersachsen hat der Zoll rund 8 Tonnen Kokain sichergestellt. Die Drogen wurden in einem Container aus Westafrika entdeckt. Nach Angaben der Behörden handelt es sich um einen der größten und auch teuersten Drogenfunde in Deutschland. Benedikt Strunz.
9: Bereits Anfang Februar haben die Ermittler des Zolls zugeschlagen. Der Container, in dem sich die Drogen befanden, sollte eigentlich Säcke mit Kakaobohnen enthalten. Nach NDR-Informationen stellten die Zöllner darin 8 Tonnen Kokain sicher, verpackt in schwarzen Paketen. Der Wert der Drogen geht in die hunderte Millionen Euro. Eine so große Kokainmenge wurde im Jahr der Weserport bislang noch nicht sichergestellt. Auch deutschlandweit sind die 8 Tonnen eine der größten Sicherstellungen der vergangenen Jahre. Experten warnen seit geraumer Zeit davor, dass Schmuggelbanden verstärkt auf kleinere Häfen ausweichen. Zuletzt hatten mehrere große europäische Häfen wie Rotterdam, Antwerpen und auch Hamburg ihre Sicherheitsmaßnahmen gegen den Kokainschmuggel massiv erhöht.
7: Hamburg soll zum Vorreiter für ein neues Arztsystem in Deutschland werden, das sogenannte Primärarztsystem. Dafür macht sich Sozialsenatorin Schlotzhauer stark. Die SPD-Politikerin hat gestern Abend im Gesundheitsausschuss der Bürgerschaft für Reformen im deutschen Gesundheitssystem geworben. Jörn Strehler-Pohl.
10: Viele Patienten kennen dieses Modell schon von ihrem Hausarzt. Sie verpflichten sich für mindestens 12 Monate, dass sie zuerst immer zu ihm gehen, anstatt gleich zum Facharzt. beispielsweise mit Rückenschmerzen. Der Hausarzt übernimmt dann eine sogenannte Lotsenfunktion. Das geplante Primärarztsystem sieht vor, dass dieses Modell mehr oder weniger verbindlich für alle wird. Das jedenfalls plant Bundesgesundheitsministerin Nina Wagen. Ihr Ziel ist eine bessere Patientensteuerung, damit langfristig auch die Wartezeiten beim Facharzt kürzer werden. Hamburgs Sozialsenatorin Melanie Schlotzhauer sagt, wir müssen endlich ins Machen kommen und deshalb wäre es gut, dieses neue System erst einmal in einer Modellregion wie Hamburg zu testen. Konkretere Überlegungen gibt es aber noch nicht. Zuletzt war Hamburg auch eine der Modellregionen für die elektronische Patientenakte gewesen.
7: Und noch ein weiteres Thema aus Hamburg. Dort haben sich gestern Medienschaffende zum Hamburger Mediendialog mit Vertretern aus Politik und Gesellschaft getroffen. Frauke Reinig.
0: Freie und unabhängige Medien sind eine zentrale Säule der Demokratie, stellt der erste Bürgermeister Peter Tschentscher fest. KI mache es Nutzerinnen und Nutzern aber schwieriger zu unterscheiden.
11: Welche Quelle ist vertrauenswürdig? Was ist echt? Qualitätsjournalismus gewinnt dadurch gesellschaftlich an Bedeutung, steht aber auch wirtschaftlich enorm unter Druck. Denn ökonomisch belohnt wird nicht Qualität, sondern Aufmerksamkeit.
0: Europa darf aber nicht von superreichen Tech-Mogulen abhängig bleiben und auch nicht von Staaten wie den USA oder China, sagt die Innovationsökonomin Francesca Pria. Die internationale Expertin für Digitalpolitik war als Gastrednerin eingeladen.
12: What we lack is not ideas.
0: Sie meint, in Europa fehle es nicht an Ideen oder Kapital, sondern an Ambition, Geschwindigkeit und dem Willen, gemeinsam Alternativen zu entwickeln. Together. Europa muss eine eigene digitale Infrastruktur bauen, meint Brias. Technologie für die Menschen, die aber auch den Menschen gehört. Auf Basis gemeinsamer Demokratie.
7: In Mecklenburg-Vorpommern läuft die Aufklärung im Fall Fabian weiter. Vor Gericht wurden gestern wichtige Spuren an einem Tümpel bei Klein-Upal thematisiert. Auch haben weitere Zeugen ausgesagt. Jon Jakob Gericke.
13: Mit mehreren Millionen von Lasermessungen in der Sekunde arbeitet ein Spezialgerät, das ein Ermittler am Fundort von Fabians Leiche eingesetzt hat. Damit konnten die Verfahrensbeteiligten den Tatort aus verschiedenen Blickwinkeln anschauen. Einige Schuhabdrücke, die dort registriert worden sind, passen laut einem Spezialisten des Landeskriminalamtes ziemlich sicher zu einem Modell, das Fabian getragen hat. Daneben sind Spuren registriert worden, die von solchen Turnschuhen hinterlassen werden, die bei der Angeklagten sichergestellt worden sind. Auch weitere Abdrücke in der Nähe passen demnach zu Stiefeln von Gina H. Die Staatsanwaltschaft hat sich von den Aussagen in ihrer Anklage bestätigt gesehen. Die Verteidigung dagegen sprach von Schuhmodell Massenware. Die Analyse liefere keine eindeutigen Beweise.
7: Und das waren Themen aus den norddeutschen Bundesländern. Wenn junge Menschen, Frauen und Männer in der Wissenschaft arbeiten, dann sind sie meistens abhängig von Professoren, von Doktoren, Betreuern, Geldgebern und, und. Und eine solche Abhängigkeit kann schnell ausgenutzt werden. Machtmissbrauch oder generell Missbrauch in der Wissenschaft, das wird selten thematisiert. Aber es gibt viele solcher Fälle. Und wir berichten darüber gleich nach dem Sport. Heute gibt es in New York eine wichtige Abstimmung, die für Deutschland von großer Bedeutung ist. Damit beginnt jetzt unser kurzes aktuelles Update.
14: Ja, denn Deutschland will Teil des UN-Sicherheitsrats werden, also des mächtigsten Gremiums der Vereinten Nationen. Heute wird bei der UN-Generalversammlung darüber abgestimmt, ob Deutschland 2027 und 2028 einen Sitz bekommt. Es wird ein knappes Rennen erwartet, denn Österreich und Portugal treten bei der Abstimmung gegen Deutschland an und es können nicht alle drei einen Sitz erhalten. Die USA und Iran haben sich trotz Waffenruhe wieder ein schweres Feuergefecht geliefert. Irans Revolutionsgarden sollen Raketen und Drohnen auf die benachbarten Golfstaaten Kuwait und Bahrain abgefeuert haben. Nach iranischen Angaben wurden dort US-Militärstützpunkte angegriffen. Laut US-Armee wurden die Angriffe abgefangen. Außerdem sei im Gegenzug eine iranische Militäreinrichtung in der Straße von Hormus attackiert worden. Die ersten Waldbrände in Europa lodern. Die EU will dieses Jahr besser vorbereitet sein. Fast 800 Feuerwehrleute sollen in besonders gefährdeten Gebieten stationiert werden, darunter Griechenland, Italien, Spanien und Portugal. Laut EU-Kommission soll außerdem ein Feuerwehr-Notfallzentrum in Zypern eingerichtet werden, vor allem für bessere Vorsorge im südlichen Mittelmeerraum. Das Wetter in Norddeutschland, regional stark bewölkt und Regen, im Tagesverlauf einzelne Gewitter bei maximal 18 bis 22 Grad. Das war unser kurzer Überblick. Es geht weiter mit Andreas Sperling.
7: Und es ist jetzt 9:17 Uhr.
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7: 8 Tage sind es noch, dann wird die Fußball-Weltmeisterschaft eröffnet und mittlerweile ist auch die deutsche Nationalmannschaft in den USA angekommen. Lars Bente.
15: Ja, 8,5 Stunden war das DFB-Team in der Luft unterwegs, von Frankfurt am Main bis zum Zielflughafen in Chicago. Um 15.30 Uhr Ortszeit dann die Landung und damit ja quasi der Start in diese letzte Vorbereitungsetappe vor der WM. Und für uns vor Ort war und ist DFB-Reporter Thomas Kunze, aber nicht nur der.
16: Begrüßt wurde das Team auch von den US-amerikanischen Fluglotsen, die über den Funk mit Welcome to the German Team die Mannschaft willkommen hießen. Julian Nagelsmann und seine Mannschaft wurden auf diesem Linienflug von Frankfurt zwar von allen anderen Passagieren getrennt, beim Abflug und dem Gruppenbild an der Gangway und bei der Einreise in die USA bekamen die Mitreisenden die Nationalspieler dann aber doch näher zu Gesicht. Kapitän Joshua Kimmich übrigens war der Letzte, der die Passkontrolle absolvierte. Während die mehreren 100 Kilo Gepäck für eine hoffentlich lange WM verladen wurden, reiste das Team bereits ins 25 Kilometer entfernte Hotel in der Innenstadt von Chicago. Das erste Training hat der Bundestrainer für 18 Uhr deutscher Zeit angesetzt, und zwar auf dem Gelände des MLS-Clubs Chicago Fire, für den Sportschau-Experte Bastian Schweinsteiger einst tätig war.
15: Ja, am Sonnabend gibt's dann die letzte Generalprobe gegen Co-Gastgeber USA und am 14. Juni startet die WM dann für das deutsche Team mit dem ersten Gruppenspiel gegen Außenseiter Curaçao. Jetzt gerade ist es beim DFB-Team übrigens 2.18 Uhr mitten in der Nacht. Wenn der Jetlag also nicht plagt, dann sollte geschlafen werden. Und wir kommen jetzt aber wieder in unsere Zeitzone zurück und blicken nach Paris. Und da spricht aktuell vieles dafür, dass Tennisprofi Alexander Zverev seinen lang ersehnten ersten Titel bei einem Grand-Slam-Turnier holen könnte. Dafür spricht zum einen, dass seine großen Konkurrenten allesamt nicht mehr dabei sind bei den French Open. Und zum anderen, dass der Hamburger bisher eindrucksvoll souverän durchs Turnier gekommen ist. Im Halbfinale wartet übermorgen der junge Tscheche Jakub Menšík. Ja, und der liegt in der Weltrangliste 24 Plätze hinter Zverev, also der Deutsche, wieder großer Favorit. Aber auch schon heute steht die Konkurrenz auf dem Platz. Steffen Gaab blickt voraus auf die Viertelfinalbegegnung der Männer mit unter anderem 3 Italienern.
17: Flavio Cobolli ist einer von ihnen. Der 24-Jährige stand dieses Jahr im Finale von München. Jetzt trifft er auf Felix Auger-Aliassime. Der Kanadier ist neben Alexander Zverev der letzte verbliebene Top-10-Spieler in Paris. Aber gegen Cobolli hat Auger-Aliassime noch nie gewonnen. Im anderen Viertelfinale treffen Matteo Berrettini und Matteo Arnaldi aufeinander. Diese Partie wird am Abend in der sogenannten Night Session ausgetragen. Zum Start in den Tag kämpfen 4 Frauen um die letzten beiden Plätze im Halbfinale. Auch die Weltranglistenerste Arina Sabalenka will den Sprung dahin schaffen.
15: Ja, die deutsche Laura Siegemund, die spielt heute um den Finaleinzug in Paris und zwar im Mixed-Doppelwettbewerb. Mit ihrem französischen Partner geht es gegen ein Duo aus Italien, das in der Weltrangliste auf Platz 1 steht. Die 38-jährige Siegemund, die konnte vor 2 Jahren ja den French Open-Titel in diesem Wettbewerb gewinnen. Ja, und wir haben diesen Sportblock in den USA angefangen und hören dort auch auf, denn in der nordamerikanischen Eishockeyliga, der NHL, da geht es aktuell um den Titel. Und in der Nacht, da ist diese Finalserie losgegangen. Wie es lief, das weiß Sarah Schwedmann.
18: Erstes Finalspiel, erster, wenn auch knapper Sieg für die Vegas Golden Knights bei den Carolina Hurricanes. Mann des Spiels war Tomáš Hertl. Der Tscheche traf 3,5 Minuten vor dem Ende des Schlussdrittels zum entscheidenden 5:4. Braden McNabb und Shea Theodore steuerten jeweils 3 Scorerpunkte bei. Nikola Ehlers traf doppelt für die Canes, die erst ihre 2. Niederlage der laufenden Playoffs kassierten. Carolina hat die Hauptrunde als bestes Team im Osten abgeschlossen und hat auch im 2. Spiel in der Nacht zu Freitag Heimrecht. Die Finalspiele werden im Best-of-Seven-Modus ausgetragen. Das Ziel bleibt der 1. Stanley Cup seit 2006. Für die Vegas Golden Knights ist es das 3. Stanley Cup-Finale in 9 Jahren. Geholt haben die Knights die Trophäe einmal, vor 3 Jahren.
15: Ja, deutsche Eishockeyspieler sind bei diesen beiden Teams nicht dabei. Der deutsche Topstar Leon Dreiseitel, der war mit seinen Edmonton Oilers ja schon in der 1. Playoff-Runde ausgeschieden.
7: Soweit Lars Bente aus der Sportredaktion. Manchmal ist es nur ein unbedachter Kommentar, eine unangemessene Bemerkung. Es kann aber auch ein sexueller Übergriff sein. Machtmissbrauch im Arbeitsleben, das hat viele Facetten. Als besonders anfällig dafür gilt der Wissenschaftsbetrieb. Das hat mehrere Gründe. Wissenschaftliche Beschäftigte arbeiten manchmal unter prekären Bedingungen. Sie haben dann nur befristete Verträge. Außerdem sind sie von den Professoren, die sie betreuen, direkt abhängig. Die Gewerkschaft Erziehung und Wissenschaft will jetzt ein Bewusstsein für Machtmissbrauch in der Wissenschaft schaffen. Ein Papier, eine Handreichung dazu wird heute Abend öffentlich vorgestellt. Und Britta Mersch schildert, wie manche Betroffene mit dem Thema umgehen.
19: Ich dachte, das gehört einfach dazu. Dieses Zitat steht auf einer Handreichung, also einem Leitfaden, der Gewerkschaft Erziehung und Wissenschaft, die sich mit Machtmissbrauch an Hochschulen und Forschungseinrichtungen befasst. Denn das Wissenschaftssystem sei dafür anfällig, sagt Eleonora Dolderer, eine der Autorinnen.
20: Hochschule und Wissenschaft in Deutschland ist hierarchisch organisiert. Sie ist geprägt von prekären, befristeten Arbeitsverhältnissen und intransparenten Strukturen bis zu überhaupt keinen Strukturen, die Betroffene unterstützen. Ich glaube, das muss man als erstes verstehen, dass systematisch sozusagen sehr viele Gelegenheiten schon angelegt sind, dass da Freiräume da sind, die Macht irgendwie auch in einer missbräuchlichen Art und Weise auszuüben.
19: Eine umfassende Erhebung fehle, aber Umfragen ließen auf eine Vielzahl von Fällen schließen. GEW-Vorstand Andreas Keller.
21: Ich kriege sehr viel aus Beratungsgesprächen und aus Kontakten zu Betriebs- und Personalräten mit, dass es eine große Dimension hat, der Machtmissbrauch, und auch eine große Dunkelziffer, weil sehr wenige Leute bereit sind, das dann auch offiziell zu melden. Und das spricht dafür, dass man das in der Tat auch mit wissenschaftlichen Methoden einmal erhebt, welche Dimension das tatsächlich hat.
19: Auch das Netzwerk gegen Machtmissbrauch in der Wissenschaft will auf das Problem aufmerksam machen. Das ist ein Zusammenschluss von Forschenden aus Hochschulen und außeruniversitären Forschungseinrichtungen. Der Doktorand Pavlos Leusler von der Universität Bonn ist in der Beratung aktiv.
22: Da ist zum Beispiel eine massive Drucksituation. Da ist oftmals die Ausnutzung der Abhängigkeit dadurch, dass Verträge in der Wissenschaftswelt, also Arbeitsverträge, immer nur sehr kurzfristig geschlossen werden und dann die Vertragsverlängerung als Druckmittel eingesetzt wird. Und wir sehen dann Dinge, wie das oft Arbeitszeiten überschritten werden, dass Menschen unter Druck gesetzt werden, private Ressourcen, privates Geld einzusetzen, dass Menschen gezwungen werden, ihre Arbeit, ihr geistiges Eigentum an ihre Vorgesetzten sozusagen weiterzugeben, indem dann ein anderer Autor oder eine andere Erstautorin oder so auf dem Paper erscheint.
19: Auch fehlender Kontakt zu den Vorgesetzten, also den Professorinnen und Professoren, sei ein Problem.
22: Und das ist ein wichtiger, oft übersehener Punkt beim Thema Machtmissbrauch, dass es eigentlich um eine Form von Vernachlässigung geht. Also dass nicht so sehr das Problem ist, was Vorgesetzte jetzt aktiv falsch machen, sondern dass es wahrscheinlich einfach eine Überforderung auf Seiten der Vorgesetzten in ihrer Rolle gibt und dadurch dann eben klassische Pflichten wie das Führen sinnvoller Dienstbesprechungen, das Abarbeiten von Anträgen auf Dienstreisen, Urlaub etc. dann hinten rüberfällt oder dass einfach keine vernünftige Betreuung gewährleistet wird.
19: Die Handreichung soll Betroffene über ihre Rechte aufklären. Sie richtet sich auch an Hochschulen und Forschungseinrichtungen, damit sie denjenigen Schutz bieten, die Machtmissbrauch erleben. Denn oft fehlten die passenden Strukturen, sagt Eleonora Dolderer.
20: Beispielsweise Ombudspersonen, die sind an den allermeisten Hochschulen da. Aber die Frage ist, wie gut zugänglich sind die? Wer sind diese Personen? Zum Teil sind die selbst wiederum in strukturellen Abhängigkeitsverhältnissen. Also das sind oft keine unabhängigen Stellen. Das ist ein Problem. Und dass wir wirklich unabhängige Anlaufstellen innerhalb von Hochschulen haben, würde ich sagen, ist immer noch die Seltenheit. Und vor allem, dass diese Wege, wie ich dazu komme als betroffene Person, eben auch oft intransparent sind.
19: Helfen könnte auch, die Betreuungsverhältnisse von Doktoranden und Postdocs neu zu gestalten, sagt Andreas Keller von der GEW.
21: In anderen Ländern ist es üblich, dass eben nicht eine Person eine Doktorarbeit bewertet und betreut und noch Fachvorgesetzter ist. Das könnte man entflechten. Und wir setzen uns auch ein für ein Department-Modell, was bedeuten würde, dass wir eben nicht eine Professorin oder einen Professor als Lehrstuhlinhaber haben, wo dann alle Entscheidungen zusammenfallen, sondern dass wir eine Personalstruktur haben, wo dann Wissenschaftlerinnen und Wissenschaftler, egal ob mit oder ohne Professorentitel, dann arbeitsteilig zusammenwirken, auch wenn sie unterschiedliche Funktionen haben. Das sind also zwei Scharniere, wo man auch wirklich Hierarchien abflachen könnte, Machtkonzentration abbauen könnte.
19: Damit Hochschulen und Forschungseinrichtungen sichere Orte sind. Für alle, die dort arbeiten und studieren.
7: Britta Mersch über Machtmissbrauch in der Wissenschaft.
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7: Die EU will den Weg frei machen für Abschiebezentren außerhalb der EU. Das sei der falsche Schritt, findet Daniel Hechler vom SWR in den ARD-Tagesthemen.
2: Es ist richtig, ja überfällig, dass sich Europa beim Thema Migration handlungsfähig zeigt. Dass Verfahren vereinheitlicht, gestraft, Sanktionen gegen Geflüchtete verhängt werden, die nicht kooperieren. Ausreisepflichtige auch ausgewiesen werden. Das mag hart klingen, ist aber gerecht, vor allem denen gegenüber, die wirklich politisch verfolgt werden und weiterhin ein Recht auf Asyl in Europa haben müssen. Für mich aber wird dann eine Grenze überschritten, wenn die EU ihre Probleme mit irregulärer Migration an Drittstaaten auslagert. Und auch, wenn dort EU-Standards offiziell gelten sollen, wer kontrolliert deren Einhaltung? Und sollen Geflüchtete, auch Familien mit Kindern, tatsächlich auf unbestimmte Zeit in einem Land festgehalten werden, zu dem sie keinerlei Bezug haben? Hier verrät Europa die Menschenrechtsstandards, die in Reden und Resolutionen so gerne beschworen werden, auf denen die europäische Idee begründet ist. Und eben deshalb ist das ein Irrweg.
7: Auch das Darmstädter Echo bezweifelt, dass Abschiebungen in Drittstaaten mit europäischen Werten vereinbar wären.
4: Wie will man dort die Einhaltung der Menschenrechte gewährleisten? Was will man den Drittländern als Gegenleistung bieten? Einfach das Scheckheft zu zücken, wird nicht reichen. Und was soll aus den dort gestrandeten Menschen eigentlich werden? Die EU hat mit dem scharfen Asylkurs, den sie mittlerweile fährt, auf den grundlegenden Stimmungswandel in Europa reagiert. Das ist die bittere Wahrheit, die nicht ignoriert werden kann. Doch muss die EU aufpassen, dass sie in der Flüchtlingspolitik ihr Wertefundament oder das, was davon übrig ist, nicht komplett über Bord wirft.
7: Die Frankfurter Rundschau geht noch weiter und nennt das Ganze einen schändlichen Deal.
4: Der Schaden ist beträchtlich, ein praktischer Nutzen der Vereinbarungen nicht ersichtlich. Bisher ist nicht erkennbar, dass ein Staat bereit wäre, abgelehnte Asylsuchende aus Europa aufzunehmen. Attraktiv sein könnte es für undemokratische Regime, um ihr Ansehen zu verbessern. Falls sich ein Land finden sollte, das mitmacht, wird das kostspielig. Großbritannien verbrannte sich die Finger bei dem Versuch, Asylsuchende in Ruanda auf ihre Asylentscheidung warten zu lassen. Das Modell scheiterte, nachdem mehr als 800 Millionen Pfund für Vorbereitungen ausgegeben worden waren. Ein Klacks gegen das, was Europa wird zahlen müssen.
7: Ganz anders beurteilt das die Welt und schreibt, nur weil in Sachen Abschiebezentren noch nicht alle Details zur Umsetzung geklärt sind, bedeutet das nicht, dass die EU es nicht versuchen sollte.
4: Die Drittstaatenlösung ist die beste Idee, um den Kern des Problems der illegalen Migration zu bekämpfen. Wer an der EU-Grenze um Asyl bittet, darf nicht abgewiesen werden. Das Gesuch muss geprüft werden. Und selbst bei einer Ablehnung ist es praktisch unmöglich, den illegal Eingewanderten wieder zurückzubringen. Die Drittstaatenlösung hingegen bringt den Asylbewerber in ein Land außerhalb der EU. Wird sein Gesuch abgelehnt, muss er zurück in die Heimat. Scheitert die Abschiebung, bleibt er im Drittstaat, in der Regel einem Land, das nicht dem europäischen Traum entspricht. Für jene Flüchtlinge, die keine Chance auf Anerkennung haben, entfällt somit der Anreiz, auf EU-Territorium zu gelangen und dann trotz Ablehnung dort zu bleiben. Das neue System wird nicht alle Migrationsprobleme der EU lösen. Aber in der Zwischenzeit muss man tun, was geht. Anstatt, ob aus Taktik oder Verzagtheit, selbst die besten Ideen pauschal zu verwerfen.
7: Auch die Augsburger Allgemeine hält die neuen Regeln für die richtige Entscheidung.
4: Ein Europa ohne innere Grenzen kann nur dann funktionieren, wenn es seine äußeren Grenzen schützt. Menschen, die vor politischer Verfolgung oder Krieg fliehen, gewährt dieses Europa Schutz. Das ist eine wichtige Errungenschaft. Aber nicht Schlepper und Schleuser dürfen entscheiden, wer dauerhaft in Länder wie Deutschland kommen darf, die mit guten Jobchancen und ja, auch mit hohen Sozialleistungen locken. Die Reform des Asylsystems setzt jetzt den Rahmen, der es der Bundesregierung erlaubt, abgelehnte Asylbewerber abzuschieben, wenn sie selbst oder ihre Herkunftsländer nicht kooperieren.
7: Soweit Standpunkte, zusammengestellt von Mareike Makosch.
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5: Um 9.31 Uhr mit Tarek Yusbashi.
14: Die Mitglieder der UN-Generalversammlung stimmen heute über einen Sitz Deutschlands im Sicherheitsrat ab. Auch Österreich und Portugal bewerben sich um einen nichtständigen Sitz ab 2027. Es stehen aber nur 2 Plätze zur Verfügung. Im Fall einer Wahl Deutschlands möchte Bundesaußenminister Wadephohl vor dem Hintergrund zahlreicher Konflikte gemeinsame Positionen der 10 nichtständigen Mitglieder erarbeiten. Auf diese Weise soll mehr internationale Sicherheit erreicht werden, sagte Wadephohl im Deutschlandfunk.
3: Wir müssen eben wieder dafür sorgen, dass der Weltsicherheitsrat und dass die Vereinten Nationen das Forum sind, wo derartige Konflikte besprochen, gelöst und befriedet werden und nicht andere Gremien gesucht werden. Hier sind die Staaten der Welt repräsentiert. Hier haben sie alle eine Stimme und dafür wird Deutschland sich einsetzen. Was unser Engagement in den Vereinten Nationen angeht, da gehören wir zu den klaren Verfechtern der Durchsetzung des Völkerrechts, übrigens auch zu den klaren Unterstützern aller internationalen Gerichtshöfe, die es gibt. Und das gilt ja nicht nur finanziell, sondern auch politisch und personell.
14: Bundesaußenminister Wadephohl. Durch eine Abschaffung der Frührente könnte der Staat 9,5 Milliarden Euro pro Jahrgang sparen. Das zeigt eine Studie der Bertelsmann Stiftung. Aus Gütersloh, Julia Thies.
5: Außerdem könnte der Arbeitsmarkt profitieren. Die Forschenden rechnen damit, dass rund 125.000 Vollzeitstellen länger besetzt bleiben könnten, weil Arbeitnehmer nicht früher in Rente gehen. Im Schnitt würden Beschäftigte ihren Renteneintritt um etwa 10 Monate verschieben. Die Frührente gilt für Menschen, die mindestens 45 Jahre lang in die Rentenversicherung eingezahlt haben. In Deutschland würden rund ein Drittel die Option nutzen, ohne finanzielle Einbußen früher in Rente zu gehen. Die Studie weist aber auch auf Probleme hin. Menschen mit gesundheitlichen Einschränkungen könnten stärker belastet werden. Für sie müssten andere Lösungen gefunden werden, sagen die Autoren. Insgesamt zeigt die Studie, eine Abschaffung hätte finanzielle Vorteile und würde den Arbeitsmarkt entlasten. Ausnahmen müssten es aber weiterhin geben.
14: In Niedersachsen hat der Zoll rund 8 Tonnen Kokain sichergestellt. Die Drogen wurden nach Recherchen des NDR im Jade-Weser-Port in einem Container aus Westafrika gefunden. Aus der NDR-Nachrichtenredaktion Nina Schön.
6: Schon Anfang Februar hatte der Zoll das Kokain in einem Container entdeckt, in dem eigentlich Säcke mit Kakaobohnen sein sollten. Stattdessen fanden die Beamten riesige Mengen von schwarzen Kokainpaketen. Sie sind hunderte Millionen Euro wert. Der Drogenfund ist deutschlandweit einer der größten der vergangenen Jahre. Im Jade-Weser-Port ist er bisher einmalig. Nach Angaben von Experten weichen Drogenschmuggler inzwischen mehr auf kleinere Häfen aus, weil die großen wie Rotterdam, Hamburg oder Antwerpen ihre Sicherheitsmaßnahmen gegen den Schmuggel massiv verstärkt haben.
14: Bei einem ukrainischen Drohnenangriff auf einen Reisebus sind in der von Russland besetzten Region Donetsk 7 Menschen getötet worden. Das melden russische Behörden. Der Bus sei auf der Strecke zwischen der russischen Hauptstadt Moskau und der von Russland annektierten Halbinsel Krim unterwegs gewesen, heißt es. Mindestens 11 Menschen seien verletzt worden. Russland hat außerdem den Abschuss mehrerer Drohnen über der Region Leningrad gemeldet. Weitere 13 seien im Anflug auf Moskau gewesen, so der Bürgermeister der Hauptstadt Sobjanin. Am Flughafen St. Petersburg wurde nach Angaben der Luftfahrtbehörde der Verkehr eingeschränkt. Das Bundeskabinett berät heute über die sogenannte nationale Kreislaufwirtschaftsstrategie von Umweltminister Schneider. Beschlossen werden soll ein Aktionsprogramm, das die Umsetzung der Strategie beschleunigen soll. Aus Berlin, Dietrich Karl-Meurer.
23: Ziel ist es, Rohstoffe länger zu nutzen und Abfälle zu vermeiden. Besonders wichtig ist das zum Beispiel beim Recycling von Batterien. Sie enthalten viele wertvolle Materialien, die wiederverwendet werden können. Damit soll auch die Abhängigkeit von Importen verringert werden. Deutschland ist bei Rohstoffen wie Lithium oder seltenen Erden fast vollständig auf das Ausland angewiesen. Recycling und Wiederverwendung sollen dazu beitragen, mehr dieser Stoffe im eigenen Wirtschaftskreislauf zu halten und langfristig Kosten zu senken. Laut einer Studie könnten Recycling und Wiederverwendung bis 2045 bis zu 40% der Rohstoffimporte ersetzen.
14: Die Neuregelung der Fluggastrechte lässt auf sich warten. Vertreter der EU-Staaten und des Europäischen Parlaments konnten sich trotz langer Verhandlungen in der Nacht nicht einigen. Das Parlament teilte mit, es sei nicht zu einem Kompromiss bereit gewesen, der das Recht der Fluggäste verwässere. Strittig sind vor allem die Entschädigungen bei Verspätungen. Bisher können Reisende Geld bekommen, wenn der Flug 3 Stunden oder mehr verspätet ist. Die EU-Staaten wollen, dass das künftig erst bei 4 Stunden Verzögerung der Fall ist, bei Langstrecken erst bei 6 Stunden. Im vergangenen Jahr sind in Deutschland so viele Menschen eingebürgert worden wie noch nie. Laut dem Statistischen Bundesamt in Wiesbaden erhielten 332.500 Ausländerinnen und Ausländer die deutsche Staatsbürgerschaft. Ein Fünftel von ihnen stammt aus Syrien. Mit deutlichem Abstand folgten Menschen aus der Türkei und Russland. Im Regelfall setzt die Einbürgerung voraus, dass sich die Menschen seit 5 Jahren in Deutschland aufhalten. Im Durchschnitt waren sie diesmal aber schon mehr als 12 Jahre im Land. Und das waren die Nachrichten.
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7: Es ist regional stark bewölkt heute. Es kann regnen. Im Tagesverlauf einzelne Gewitter. Temperaturen 18 bis 22 Grad. Morgen auch bewölkt. Etwas Sonne ist dabei. Dann aber auch teils kräftige Gewitter. Hagel, Sturm. Das alles vor allem in Niedersachsen bei 18 bis 23 Grad. 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Mit 7 Meldungen, Stau oder stockender Verkehr ab 3 Kilometern Länge. A1 Lübeck Richtung Hamburg, zwischen Hamburg-Billstedt und Norderelbbrücke 3 Kilometer stockend. A1 Osnabrück Richtung Bremen, zwischen Dreieck Stur und Bremen-Arsten 6 Kilometer Stau. A1 Bremen Richtung Lübeck, zwischen Harburg und Norderelbbrücke 6 Kilometer stockend. 5 Kilometer stockender Verkehr auf der A2 Braunschweig Richtung Dortmund, zwischen Kreuz Hannover-Ost und Hannover-Bodfeld. A2 Dortmund Richtung Braunschweig zwischen Garbsen und Hannover-Lahr 8 Kilometer stockend vor einer Baustelle. A2 Hannover Richtung Berlin zwischen Lehrte und Hämeler Wald ein defekter LKW vor der Baustelle. Im Moment 5 Kilometer stockender Verkehr. Und A7 Hannover Richtung Flensburg zwischen Hamburg-Heimfeld und dem Elbtunnel 8 Kilometer stockend. 9.38 Uhr NDR Info mit Andreas Sperling. Die FDP in Schleswig-Holstein hatte und hat Grund zu feiern. Sie feiert 80 Jahre FDP Schleswig-Holstein. Den großen Festakt, die Feierveranstaltung, das gab es gestern Abend in Kiel anlässlich dieses Jubiläums. Dabei ging es natürlich, wie das so üblich ist, um Rückblicke. Es ging aber auch um den Blick in die Zukunft der FDP. Eine Zukunft unter dem neuen Bundesvorsitzenden Wolfgang Kubicki. Und der kommt ja aus Schleswig-Holstein. Uwe Jahn berichtet.
1: An diesem Sommerabend in Kiel haben die Liberalen viel zu besprechen. Dabei setzt der ehemalige Vorsitzende der Bundespartei, Christian Lindner, den Ton.
9: Das heute ist keine Traditionsveranstaltung. Es ist der erste Schritt auf dem Weg zum Comeback der FDP nach dem Parteitag.
1: Auf diesem Parteitag hatte Wolfgang Kubicki sich als neuer Vorsitzender durchgesetzt. Gegen Marie-Agnes Strack-Zimmermann, die überraschend kandidierte und immerhin 39% einfuhr. Doch auch das ist schon Geschichte.
10: Der Parteitag hat entschieden, es gibt einen Bundesvorsitzenden der Freien Demokratischen Partei, der heißt Wolfgang Kubicki. Und wir haben in Schleswig-Holstein gute Erfahrungen damit gemacht, dass man sich hinter dem gewählten Vorsitzenden versammelt und gemeinsam mit den politischen Gegnern ringt um die besseren Lösungen. Das wird auch auf Bundesebene so sein.
1: Dabei spricht an diesem Abend auch Wolfgang Kubicki über die Vergangenheit der FDP, die viele Höhen, aber auch Tiefen gesehen hat. Dass es nach denen meist wieder bergauf ging, verstärkt die Zuversicht des vorwiegend freidemokratischen Publikums noch.
11: Weil wir durchaus auch merken, welche Möglichkeiten und Chancen für liberale Überzeugungen bestehen, gerade im Land zwischen den Meeren. Und deswegen wird es absolut nicht getrübt, ganz im Gegenteil, eher von ganz viel Euphorie jetzt begleitet.
24: Wir haben richtig Bock, unter Wolfgang Kubicki, mit Wolfgang Kubicki als Team die FDP voranzubringen. Und ich glaube, wir senden viele Signale. Die Umfragen stehen wieder bei 5%, dass es auch mit den Liberalen wieder was werden kann.
1: So sehen es Gide Jensen und Maximilian Mordhorst, beide ehemals Mitglieder des Bundestages. Etwas anders mag es bei Helmer Krane sein. Der Vorsitzende der Programmkommission für die Landtagswahl hat dieses Amt niedergelegt. Eine Konsequenz daraus, dass er am Wochenende überraschend Strack-Zimmermann unterstützt hatte. Nun sagt er:
25: Uns allen, auch Wolfgang Kubicki, geht es um sozialen Aufstieg, es geht um Mittelstandsfreundlichkeit und es geht um einen verlässlichen Rechtsstaat. Und da passt auch zwischen uns inhaltlich kein Blatt dazwischen.
1: Christopher Vogt, Landes- und Fraktionsvorsitzender Fraktionschef der FDP Schleswig-Holstein sieht seine Partei nach der Wahl Kubikis im Aufwind.
0: Das hat neues Interesse an der FDP geweckt. Ich merke es ja auch in Schleswig-Holstein. Wir haben Leute, die uns wieder unterstützen wollen. Wir haben Neumitglieder auch hier heute Abend wieder, die heute Abend eingetreten sind. Also insofern, das Interesse an der FDP ist wieder da.
1: Christian Lindner, der Ex-Vorsitzende, der einst die Ampelregierung in Berlin hat platzen lassen, fühlt sich sichtlich wohl. In seiner langen Rede über die Geschichte der Liberalen wird er noch einmal aktuell.
12: Weil die Bedeutung einer liberalen Stimme im Parlament so groß ist, sollten sich ab heute alle freiheitsliebenden Menschen innerhalb und außerhalb der FDP hinter Wolfgang Kubicki versammeln.
1: 80 Jahre FDP Schleswig-Holstein. Dabei feiern die Liberalen sich selbst und auch, dass sie hier und heute den Bundesvorsitzenden stellen.
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7: Öl und Gas haben Norwegen reich gemacht. Das skandinavische Land hat aber noch einen weiteren Rohstoff, den viele nicht auf dem Schirm haben: Algen. Die könnten in Zukunft einen wichtigen Beitrag zur Lösung vieler globaler Probleme leisten. Als Nahrungsquelle für Millionen Menschen, Plastikersatz und sogar als Biokraftstoff. Momentan wachsen noch fast alle weltweit kultivierten Algen in Asien. Auf dem kleinen europäischen Markt ist Norwegen, auch dank seiner langen Küstenlinie, da ist Norwegen ein Hoffnungsträger. Mehr dazu von Jana Sinram.
13: Eine Farm im Meer vor der Insel Frøya an der norwegischen Westküste. Diogo Raposo steht auf einem kleinen Schiff und muss ordentlich kurbeln, um das tonnenschwere Seil aus dem Wasser zu bekommen. Denn es ist voll besetzt mit meterlangen Braunalgen. Die sind für den Anbau ideal geeignet, erklärt der Portugiese.
16: Sie wachsen schnell und sie nehmen die Nährstoffe auf, die natürlicherweise im Wasser verfügbar sind. Wir brauchen keinen Dünger in der Meereswirtschaft.
17: Any fertilizer in the sea farming?
13: 7 Monate lang sind die Algen hier im europäischen Nordmeer gewachsen. Der Mai ist für die kleine norwegische Firma ein entscheidender Monat. Fast jeden Tag ist das internationale Team von Seaweed Solutions 12 Stunden hier draußen auf dem Wasser.
16: Es ist sehr intensiv. Wir haben einen Monat, um unsere gesamte Ernte einzubringen.
17: Luca,
16: du musst abschneiden!
13: Immer abwechselnd schneiden Diogo und sein Kollege im Boot gegenüber die Seile mit dem braunen Flügeltang durch, damit das Ernteboot sie einholen kann. Eine Maschine schneidet die meisten Algenblätter automatisch vom Seil. Was übrig bleibt, säbelt Christian Kato Haugen mit einem Messer in eine große weiße Kiste. Die Algen verkauft die kleine Firma an verschiedene Nahrungsmittelproduzenten, auch in Deutschland, zum Beispiel als Thunfischersatz. Christian hat früher auf Lachsfarmen gearbeitet. Algen zu essen kam dem Norweger damals nicht in den Sinn.
18: Sie haben einen sehr nussigen Geschmack, der gut zu Rührei oder Salat passt. Aber das wäre mir wahrscheinlich gar nicht klar, wenn ich nicht damit arbeiten würde.
13: Auch die EU preist Algen als Nahrungsquelle an und als Biomasse der Zukunft. Die Kommission hat sogar eine ganze Algenstrategie verabschiedet. Denn Algen haben ein riesiges Potenzial, unterstreicht der Meeresbiologe David Aldridge vom Forschungsinstitut SINTEF in Trondheim.
26: Wir können Algen als Düngemittel verwenden und als Tierfutter. Und wir können Biokunststoff und andere Baumaterialien daraus herstellen oder sogar Kleidung.
13: Irgendwann könnte man aus Algen sogar Biokraftstoff gewinnen. Noch ist es aber nicht so weit.
26: Im Moment werden in Europa und Nordamerika Hunderte, vielleicht ein paar Tausend Tonnen Algen produziert. Für Biokraftstoffe bräuchten wir aber Hunderttausende bis Millionen Tonnen.
13: Zurück bei der kleinen norwegischen Algenfirma auf der Insel Frøya. Hier arbeiten sie daran, dass solche Dimensionen irgendwann Wirklichkeit werden. In einer Fabrikhalle kippt ein Gabelstapler den geernteten Flügeltang auf ein Fließband. Gemeinsam mit Saisonkräften prüft Innovationsmanagerin Maren Säter ihre Qualität und packt die Algen in Kisten.
27: In diesem Jahr werden wir etwa 100 Tonnen ernten, die vollständig für die Nahrungsmittelproduktion verwendet werden. Wir sind aber gerade in einer Expansionsphase. Wir hoffen, dass wir nächstes Jahr die Produktion steigern können.
13: Die Norwegerin ist sich sicher, der Bedarf an Algen wird steigen. für Norwegen eine Zukunftsbranche.
27: Wir haben viel Erfahrung mit anderen Aquakulturen. Es gibt also schon eine gewisse Infrastruktur. Ich bin sicher, dass das ein Erfolg sein kann.
13: Und vielleicht liegt in norwegischen Algen sogar der Schlüssel für eine nachhaltigere Zukunft.
7: Jana Sinram war das über Algen als Biomasse der Zukunft. Schauplatz Jade-Weser-Port in Wilhelmshaven. Dort ist dem Zoll eine Rekordmenge Rauschgift ins Netz gegangen. Unsere Investigativreporter berichten heute früh darüber. Wir nehmen das zum Anlass, mit einem unserer Kollegen über die Masche der Rauschgiftschmuggler zu sprechen, über neue Methoden und die Frage, welche Rolle Sierra Leone dabei spielt. Mehr dazu gleich. Jetzt erstmal die kurze aktuelle Übersicht und da geht es zunächst um ein ambitioniertes Ziel Deutschlands.
14: Deutschland will wieder einen vorübergehenden Sitz im UN-Sicherheitsrat, im mächtigsten Gremium der Vereinten Nationen. Heute stimmen die UN-Mitgliedstaaten darüber ab. Bisher war Deutschland schon 6-mal im Sicherheitsrat vertreten, als sogenanntes nichtständiges Mitglied. Für Westeuropa bewerben sich aber auch Österreich und Portugal. Nur 2 der 3 Staaten können einen Sitz erhalten. Im von Russland besetzten Teil der Ostukraine soll es einen tödlichen Drohnenangriff gegeben haben. Nach Angaben russischer Behörden wurden in der Region Donetsk 7 Menschen getötet und 11 Menschen verletzt. Eine ukrainische Drohne soll einen Reisebus getroffen haben, der zwischen Moskau und der Halbinsel Krim unterwegs war. Der Facebook-Konzern Meta muss sich an schärfere Regeln halten, und zwar mit seinem Dienst Messenger. Das hat das Gericht der Europäischen Union entschieden und damit eine Klage der Facebook-Mutter zurückgewiesen. Die EU-Kommission stuft Meta als Konzern mit besonders großer Marktmacht ein. Deshalb gelten für bestimmte Dienste schärfere Regeln, zum Beispiel beim Schutz von geschäftlichen Nutzern und beim Umgang mit persönlichen Daten. Das Wetter in Norddeutschland, regional stark bewölkt und Regen, im Tagesverlauf einzelne Gewitter bei maximal 18 bis 22 Grad. Das war unser kurzer Überblick. Es geht weiter mit Andreas Sperling.
7: Und ich habe es eben schon gesagt, dem Zoll in Niedersachsen ist, wir haben schon darüber berichtet, dem Zoll ist ein Schlag gegen den organisierten Drogenhandel gelungen. Nach NDR-Informationen hat er im Jahr der Weserport in Wilhelmshaven 8 Tonnen Kokain sichergestellt. Es ist von einem Rekordfund die Rede und von einem Fall, der in mehrfacher Hinsicht ungewöhnlich ist. Warum? Das möchte ich mit NDR-Info-Investigativreporter Benedikt Strunz besprechen, der die Geschichte mit recherchiert hat. Ich habe ihn gebeten, zunächst noch mal zu sagen, was über den Fund bekannt ist.
2: Also der Container, in dem die Drogen lagen, der stammte aus Westafrika und sollte eigentlich Kakaobohnen enthalten. Tatsächlich fanden die Zöllnerinnen und Zöllner dann bei einer gezielten Kontrolle in diesem Container 400 schwarze große Pakete, die jeweils 20 Blöcke Kokain enthielten, insgesamt also 8 Tonnen Kokain. Der Schwarzmarktwert dieser Drogen dürfte bei etwa 160 Millionen Euro liegen. Das ist ein Rekordfund. Im Jade-Weser-Port, da wird Kokain, wenn es überhaupt gefunden wird, im Kilobereich gefunden. Das ist ja eher ein kleinerer Hafen. Das ist aber auch deutschlandweit eine der größten Einzelsicherheitsstellungen in der Geschichte der Drogenfahndung.
7: Ja, Rekordfund haben wir gesagt. Wir haben auch gesagt, der Fall sei in mehrfacher Hinsicht ungewöhnlich. Was macht den denn aus deiner Sicht so ungewöhnlich?
2: Also der Fall zeigt sehr, sehr deutlich, dass sich die Schmuggelmuster im Kokainhandel verändert haben. Denn nach NDR-Informationen kam der fragliche Container eben nicht aus Lateinamerika, wo das Kokain ja hergestellt wird, sondern er kam aus Sierra Leone in Westafrika. Das ist bisher völlig ungewöhnlich. In den vergangenen Monaten taucht Sierra Leone aber immer mal wieder im Zusammenhang mit wirklich ganz, ganz großen Kokainsicherstellungen auf. Beispielsweise vor knapp 3 Wochen, da hat die spanische Polizei ein Schiff vor den Kanarischen Inseln aufgebracht, das sage und schreibe 30 Tonnen Kokain geladen hatte. Dazu dann eben viele grimmig schauende Männer mit Maschinenpistolen. Und dieses Schiff stammte eben auch aus Sierra Leone. Also man muss wirklich sagen, und das berichten mir auch Quellen aus verschiedenen Sicherheitsbehörden, das Land hat sich wirklich zu einem Hotspot des transatlantischen Kokainhandels entwickelt. Und das betrifft dann uns auch hier in Norddeutschland.
7: Ja, da schließt sich ja die Frage an, warum gerade Sierra Leone? Wie kommt es dazu, dass gerade dieses Land jetzt so als Hotspot gehandelt wird?
2: Also es gibt dafür mindestens zwei Gründe. Ein ganz wichtiger Grund für die wachsende Bedeutung Westafrikas insgesamt im Drogenschmuggel, der ist auch hier bei uns zu suchen, nämlich im Norden. Die großen Häfen Rotterdam, Antwerpen und auch Hamburg haben in den vergangenen Jahren ihre Sicherheitsvorkehrungen gegen Schmuggelbanden massiv erhöht. Und ich sag mal, alles, was direkt aus Südamerika, aus bestimmten Ländern kommt, da schaut man schon mal genauer hin. Deshalb suchen Banden jetzt eben nach neuen Methoden. Eine Methode besteht darin, das Kokain erst nach Westafrika zu bringen und von da aus wird es dann weiter verschifft, um die Route so ein bisschen zu verschleiern. Und dann gibt es aber noch einen zweiten ganz wichtigen Grund. Einer der meistgesuchten Drogenhändler Europas, Jos Leidecker, Kopfgeld von 200.000 Euro ausgesetzt auf ihn, der soll sich seit geraumer Zeit in Sierra Leone aufhalten. Diese Vorwürfe stammen nicht von ungefähr. Es sind Bilder aufgetaucht, die ihn jetzt ausgerechnet mit der Tochter des Präsidenten von Sierra Leone zeigen. Das wirkt vertraut, wie er da neben ihr sitzt. Es gibt da auch noch weitere Bilder. Und die Opposition in Sierra Leone, die wirft der Regierung mittlerweile vor, dass sie darüber Bescheid weiß, dass sie diesen Mann, Bolle Jost genannt, der pummelige Jos, dass sie den eben schützt und dass sie unter Umständen selbst vom Kokainhandel profitiert. Die Niederlande bemühen sich jetzt gerade um eine Auslieferung von diesem Bolle Jost, aber die Regierung in Sierra Leone weist diese Vorwürfe bisher vehement von sich.
7: Benedikt, wenn wir generell mal gucken auf die Drogenkriminalität, auf die Bilanz auch, die Erfolge der Fahnder, dann sieht man in den Zahlen der vergangenen Jahre ja auch, dass die Menge des sichergestellten Kokains in mehreren großen europäischen Häfen deutlich nach unten gegangen ist, auch hier in Hamburg, im Hamburger Hafen. Jetzt aber die Meldungen über diesen neuen 8-Tonnen-Fund. Ist das jetzt wieder eine Trendwende nach oben?
2: Ja und nein. Also nein, es ist insofern keine Trendwende in Sachen Kokainwelle. Wir dürfen uns da keine Illusionen hingeben. Nach wie vor kommt wahnsinnig viel Kokain nach Europa. Es wird mehr konsumiert, viel mehr als noch vor einigen Jahren. Und die Mengen, die hier gehandelt werden und ankommen, die steigen Jahr für Jahr. Und zwar ganz egal, ob jetzt in den großen Häfen mehr oder weniger gefunden wird. Das ist konstant. Die Ermittler haben einfach derzeit nicht die Chancen, so viel zu beschlagnahmen, weil sie nicht genau wissen, wo sie eigentlich suchen sollen. Auf der anderen Seite kann man aber sagen, ja, dieser Fund markiert eine Trendwende insofern, dass wir hier ganz, ganz deutlich eine neue Schmuggelmethode sehen. Und die neue Schmuggelmethode heißt, der Fokus von wirklich großen, großen Kokainbanden, der liegt jetzt auch auf kleineren Häfen. Und damit meine ich jetzt bei uns im Norden nicht nur Bremerhaven und den Jade-Weser-Port, sondern ich gehe davon aus, dass sich auch noch deutlich kleinere Häfen in den kommenden Monaten und Jahren mit dieser Thematik auseinandersetzen müssen und entsprechend auch ihre Sicherheitsvorkehrungen anpassen müssen. Also das wird doch ziemlich spannend.
7: Soweit Informationen von unserem Investigativreporter Benedikt Strunz.
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7: Stromberg, Extrawurst, der Spitzname. Eine deutsche Kinokomödie scheint derzeit kaum möglich ohne Beteiligung von Christoph Maria Herbst. Aber der kann auch ganz anders und das darf er jetzt beweisen. In der NDR-Produktion Sommer auf Asphalt. Walli Müller stellt den Film vor.
3: Soll sie oder soll sie nicht das Kind bekommen, das ihr so gar nicht in den Lebensplan passt? Valeska, im Freundeskreis Les genannt, sitzt in Turnshorts bei der Beratung und isst sich
4: super sicher, super duper sicher. Zu viel roher Fisch. Ich esse 10 Matthias-Brötchen am Tag, das geht nicht in der Schwangerschaft. Mayonnaise, auch ganz wichtig in meinem Leben. Das geht dann alles nicht mehr.
3: Und mit Babybauch auf dem Rennrad durch Hamburg sausen, auch nicht ideal. Les, gespielt von Mala Emde, arbeitet als Fahrradkurierin. Sie liebt ihren Job und die kleine Firmenfamilie.
5: Wir lassen Kopf an Kopfrennen des Todes. Les oder Tyler, hä? Wer wird Kurierin des Monats?
3: Kollege Tyler ist ihr bester Freund und ihr zufällig Vater des Babys. Eine Beziehung haben und wollen sie nicht. Les ist auch eher in Roja verliebt. Aber ein Kind gerne, sagt Tyler.
15: Fuck, wie nice ist das denn?
19: Also ich hätte schon Bock, Vater zu sein. Ja, safe.
4: Aber ich werde es nicht kriegen. Ich dachte nur, es wäre, wenn du es weißt.
19: Ey, Mann, ich bin auf jeden Fall ready, ey. Was los? Wir werden krasse Eltern, ey. Let's go!
3: Aaron Hilmer hat als Tyler beim Rollenprofil die Jugend-Slang-Karte gezogen. Ein bisschen aufgesetzt und anfangs eher nervig als amüsant. Aber man gewöhnt sich dran und fängt an, die Figuren ins Herz zu schließen. Da hat Les also kurz vor ihrem 30. Geburtstag diese große Lebensentscheidung zu treffen. Und ausgerechnet jetzt steht unangemeldet ihr Vater Bert vor der Tür. Sie ist überbehütet bei ihm auf dem Dorf aufgewachsen, hat sich in der Großstadt freigestrampelt und über die Jahre von ihm entfremdet.
4: Ich beziehe dir mal das Sofa.
20: Ich kann aber auch in ein Hotel gehen.
4: Wie lange
6: Wolltest du denn so bleiben?
9: Nicht lange. Und auch gar nicht stören.
6: Du störst nicht. Wie lange ist denn nicht so lange?
9: 3-4 Tage.
3: Schön, Christoph Maria Herbst hier mal nicht in seiner gewohnten Rolle des schlagfertigen Zynikers zu erleben, findet auch Herbst selbst.
10: Wenn ich König von Deutschland wäre, hätte ich Herrn Herbst schon längst mal noch viel mehr gegen den Strich besetzt.
3: Bert ist eher Typ Trauerkloß, ein bisschen steif und verdruckst. Bevor er mit dem wahren Grund für seinen Besuch herausrücken kann, hat Les einen Fahrradunfall und Papa Bert springt spontan als Kurier für sie ein.
11: Jo, hab die 2 Blutkonserven. Großmeimer, Doppelkar. Wer ruft?
20: Ich kann das machen. Doppel 2, die Blutkonserve. Ich sag mal 10 over.
11: 10 Minuten sind da.
3: Sommer auf Asphalt ist eine Vater-Tochter-Komödie, die schwungvoll das Thema Familie erforscht. Einerseits, wie schön es sein kann, die, die man schon hat, wieder zu entdecken. Andererseits, wie auch Freunde Familie sein können. Es ist kein exklusiver Begriff. Er gilt immer da, wo Menschen füreinander da sein wollen. Papa Bert gefällt das Konzept Wahlverwandtschaft so gut, dass er gar nicht wieder zurück in sein einsames altes Leben möchte.
9: Wir werden ein spitzen Team.
6: Ich meine eher so, ich verdiene wieder Geld und du kannst heim.
9: Deine Clique, die mögen dich alle so sehr. Das sind ja unsere Freunde. Wir sind ein Team.
3: Die plötzliche Sorge, den gesundheitlich angeschlagenen Vater zu verlieren, bringt nochmal eine neue Dynamik

0: generell ist ja auch irgendwie gerade die Stimmung ein bisschen komisch, auch weil jetzt auch wieder die Wehrpflicht in Diskussion ist und alles.
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1: Um 10 Uhr mit Tarek Yusbashi. Iranische Drohnenangriffe haben Schäden am internationalen Flughafen von Kuwait verursacht. Mehrere Menschen seien verletzt worden, teilte das Verteidigungsministerium Kuwaits mit. Aus Kairo Moritz Behrendt.
2: Die iranischen Drohnen hätten das Passagiergebäude ins Visier genommen. Der Flughafen von Kuwait war wegen des Krieges am Golf für mehrere Wochen geschlossen gewesen. Erst vorgestern hatte er seinen Betrieb wieder aufgenommen. Auch im Inselstaat Bahrain hat es in der Nacht Luftalarm gegeben. Die iranischen Revolutionsgarden behaupten, sie hätten dort das Hauptquartier der 5. Flotte der US-Marine angegriffen. Als Reaktion auf einen US-Angriff auf einen Öltanker, der versucht habe, den Iran zu erreichen. Nach Angaben des US-Militärs seien auf Bahrain gerichtete Raketen abgefangen worden, ebenso wie mehrere Drohnen, die auf Militärstützpunkte in Kuwait abgefeuert wurden. Als Reaktion auf israelisch-amerikanische Angriffe beschießt der Iran seit Ende Februar die arabischen Staaten der Golfregion.
1: Die UN-Vollversammlung entscheidet heute darüber, ob Deutschland einen Sitz im Sicherheitsrat der Vereinten Nationen bekommt. Weitere Kandidaten sind die Westeuropäer Österreich und Portugal. Daher ist es nicht sicher, ob die Bundesrepublik wieder gewählt wird. Bundesaußenminister Wadephul wirbt in New York um die Stimmen für Deutschland. Aus New York Giselle Uka.
3: Dabei betont er natürlich vor allem, dass sich Deutschland schon seit Jahren um Friedensmissionen kümmert, beim Einsatz gegen die Folgen des Klimawandels hilft, bei der Vermittlung zwischen Konfliktparteien. Und genau das will Deutschland in Zukunft auch wieder im UN-Sicherheitsrat tun. Wadephul sagt, dass Deutschland sich auch in der Verantwortung sieht, die internationale regelbasierte Ordnung zu verteidigen, die ja in letzter Zeit immer wieder in Frage gestellt wird, und auch zu zeigen, dass hier in New York der Ort ist, an dem Fragen von Frieden und Sicherheit bei den Vereinten Nationen diskutiert werden.
1: In Niedersachsen hat der Zoll rund 8 Tonnen Kokain sichergestellt. Die Drogen wurden nach Recherchen des NDR im Jade-Weser-Port in einem Container aus Westafrika gefunden. Aus der NDR-Nachrichtenredaktion Nina Schön.
4: Schon Anfang Februar hatte der Zoll das Kokain in einem Container entdeckt, in dem eigentlich Säcke mit Kakaobohnen sein sollten. Stattdessen fanden die Beamten riesige Mengen von schwarzen Kokainpaketen. Sie sind hunderte Millionen Euro wert. Der Drogenfund ist deutschlandweit einer der größten der vergangenen Jahre. Im Jade-Weser-Port ist er bisher einmalig. Nach Angaben von Experten weichen Drogenschmuggler inzwischen mehr auf kleinere Häfen aus, weil die großen wie Rotterdam, Hamburg oder Antwerpen ihre Sicherheitsmaßnahmen gegen den Schmuggel massiv verstärkt haben.
1: Am Tag der Eröffnung des Wirtschaftsforums in St. Petersburg haben ukrainische Drohnen Energie- und Militäranlagen der russischen Stadt angegriffen. Der zuständige Gouverneur Beglow teilte mit, mehrere Orte seien getroffen worden, es gebe Verletzte. Nach Angaben des ukrainischen Präsidenten Selenskyj wurde auch das Ölterminal in St. Petersburg angegriffen, außerdem eine Rüstungsfabrik südlich von Moskau. An dem dreitägigen Wirtschaftsforum mit

0: internationalen Gästen wird auch der russische Präsident Putin teilnehmen. Leistungsstarke KI-Modelle sollen ab sofort in den USA vor ihrer Veröffentlichung von staatlichen Stellen überprüft werden. Präsident Trump hat gestern Abend ein entsprechendes Dekret unterzeichnet. Aus Washington Anne Schneider.
1: Hintergrund sind wachsende Sorgen in Washington über immer leistungsfähigere KI-Modelle. Gleichzeitig deutet die Maßnahme einen Kurswechsel an. Trump hatte bisher eher für Zurückhaltung bei der Regulierung des Technologiesektors plädiert. Branchengrößen wie Google, OpenAI und Anthropic führen bereits Gespräche mit der Regierung. Geplant ist außerdem eine zentrale Koordinationsstelle, die Sicherheitslücken in Software aufspüren und deren Behebung organisieren soll.
0: In Paris ist die Kunstinstallation Die Höhle von Pont-Neuf bei einem Gewitter beschädigt worden. Starke Winde lösten eine Plane, die mit Felsmotiven bedruckt war. Aus Paris Kai Rienecker.
2: Der französische Street-Art-Künstler J.R. arbeitet seit Monaten an dem Projekt. Es ist als eine Hommage an die Künstler Christo und Jean-Claude gedacht. Sie hatten die historische Pariser Brücke Pont-Neuf 1985 verhüllt. Vor zwei Wochen war J.R.'s Konstruktion, die an einen riesigen Felsen erinnert, über Nacht aufgeblasen worden. Im Inneren fanden seitdem Arbeiten für ein immersives Kunsterlebnis statt. Ab Samstag sollte die Höhle für Publikum begehbar werden. Die Eröffnung ist nun auf einen unbekannten Termin verschoben worden.
0: Das waren die Nachrichten.
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4: So sieht es heute aus beim Wetter. Regional stark bewölkt und Regen. Im Tagesverlauf einzelne Gewitter bei 18 Grad auf Amrum bis 22 Grad in Lauenburg. Morgen bewölkt und etwas Sonne, dann teils kräftige Gewitter, Hagel und Sturm. Das alles vor allem in Niedersachsen. Und die Temperaturen dann so ähnlich wie heute 18 bis 23 Grad. NDR Info, der Verkehrsservice, Stau oder stockender Verkehr ab 3 Kilometern Länge. A1 Osnabrück Richtung Bremen zwischen Dreieck Stur und Bremen Arsten 6 Kilometer Stau. A1 Bremen Richtung Lübeck zwischen Harburg und Norderelbbrücke 6 Kilometer stockender Verkehr. Ebenfalls 6 Kilometer stockend auf der A2 Berlin Richtung Hannover zwischen Peine und Lehrte Ost. A2 Braunschweig Richtung Dortmund zwischen Kreuz Hannover Ost und Hannover Bothfeld 3 Kilometer stockend. A2 Dortmund Richtung Braunschweig zwischen Hannover Nordhafen und Lahe 7 Kilometer stockend. A2 Hannover Richtung Berlin zwischen Lehrte und Hämelerwald ein defekter LKW vor der Baustelle. Im Moment 5 Kilometer stockender Verkehr. Und zum Schluss die A7 Hannover Richtung Flensburg zwischen Hamburg-Heimfeld und dem Elbtunnel 8 Kilometer stockender Verkehr. 10 Uhr und 6 Minuten. Sie haben NDR Info eingeschaltet heute am Mittwochvormittag. Am Mikrofon Andreas Sperling. Deutschland möchte gerne wieder einen Sitz im Sicherheitsrat der Vereinten Nationen. 6-mal hat sich die Bundesrepublik bislang schon um so einen 2-jährigen Sitz im mächtigen Gremium bemüht. 6-mal ist sie auch gewählt worden. Aber diesmal gibt's eine Kampfkandidatur, wenn man so will, gegen Portugal und Österreich. Die deutsche Kampagne unter dem Motto Respekt, Gerechtigkeit, Frieden, die läuft schon seit Wochen.
5: In a world at the crossroads, united action is needed.
6: Werbevideos, Textnachrichten, formelle Briefe auf schwerem Büttenpapier, aber auch Picknickdecken und Gummibärchen als kleine Geschenke. Seit Monaten läuft der Wahlkampf Deutschlands um einen Sitz im UN-Sicherheitsrat. Jetzt sei man sehr guter Dinge, beteuert Regierungssprecher Stefan Cornelius.
7: Der Bundeskanzler hat sich daran stark beteiligt, er hat telefoniert, das Thema ist seit Monaten auf der Agenda der Bundesregierung.
6: Ob es am Ende reicht, wird sich nach der geheimen Abstimmung in der UN-Generalversammlung zeigen. Boris Mijatovic von den Grünen, Vorsitzender des Unterausschusses für UN-Angelegenheiten im Bundestag, war selbst kürzlich in New York und ist ebenfalls optimistisch. Es gebe viel Sympathie für Deutschland.
8: Ich bin da sehr zuversichtlich, weil wir eben ein zuverlässiger Partner sind. Wir zahlen unsere Beiträge regelmäßig, pünktlich.
6: Deutschland zahlt nicht nur pünktlich, sondern auch viel, gehört zu den größten Geldgebern der Vereinten Nationen und wirbt jetzt mit dem Slogan Respekt. Gerechtigkeit und Frieden für Unterstützung. Die Bundesregierung sieht Deutschland dabei nicht nur als zuverlässigen Partner, sondern auch als Verteidiger der regelbasierten internationalen Ordnung. Doch genau da sieht Isabel Kadematuri von der SPD Defizite, die Deutschland wichtige Stimmen kosten könnten.
9: Unser Ansehen hat natürlich extrem gelitten in den letzten Jahren durch unsere nahezu bedingungslose Unterstützung Israels, oder so wird es zumindest wahrgenommen, in seinen völkerrechtswidrigen Krieg in Gaza, jetzt in Libanon, in unserer zurückhaltenden oder unklaren Bewertung des völkerrechtswidrigen Kriegs im Iran.
6: Ein Selbstläufer wie vor 8 Jahren, als Deutschland für 2 Jahre in den Sicherheitsrat gewählt wurde, ist die Abstimmung daher diesmal nicht. In der Gruppe Westeuropa treten außerdem Österreich und Portugal an. Nur für 2 Länder aus der Gruppe ist laut UN-Statuten Platz. Auch deshalb ist Außenminister Wadephul seit Freitag wieder in New York, um die Werbetrommel zu rühren. Er und Kanzler Merz versprechen sich mehr diplomatischen Einfluss und Sichtbarkeit durch den Sitz im Sicherheitsrat.
10: Unser Interesse ist, dass dieses UN-System weiter funktioniert. Es gibt kein besseres System als dieses. Das ist das Forum, wo über Frieden und Sicherheit verhandelt werden.
6: Der Sicherheitsrat kann Sanktionen verhängen, Waffenembargos beschließen, Friedenstruppen entsenden. Allerdings nur, wenn keines der 5 ständigen Mitglieder sein Vetorecht nutzt. Das aber hat den Rat in den letzten Jahren oft blockiert. Russland hat Resolutionen zur Ukraine gestoppt, die USA zu Gaza. Solche Blockaden habe es auch früher schon gegeben, sagt Grünen-Politiker Mijatovic. Trotzdem bleibe der Sicherheitsrat wichtig.
8: Die Vorteile sind, dass Deutschland konstruktiv an die aktuellen Aufgaben rangeht und hier eine Mittlerrolle einnehmen kann. Es geht nicht darum, die Welt zu retten, sondern es geht darum, Reformen und Veränderungen anzusprechen und Vorschläge zu machen, wie es gehen kann.
6: Damit Deutschland für 2 Jahre am Tisch des wichtigsten sicherheitspolitischen UN-Gremiums Platz nehmen kann, ist eine Zweidrittelmehrheit in der UN-Generalversammlung nötig. Ob die Anstrengungen der Bundesregierung dafür ausreichen, es bleibt spannend bis zum Schluss.
5: For respect, justice and peace.
4: Respekt, Gerechtigkeit, Frieden. Das Motto der deutschen Kampagne für einen Sitz im UN-Sicherheitsrat. Aus Berlin berichtete Ruth Kirchner.
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4: Nach mehr als 4 Jahren Debatte will die rot-rote Koalition in Mecklenburg-Vorpommern heute im Landtag ein Klimagesetz verabschieden. Es sieht feste Ziele für weniger Treibhausgase vor für die Bereiche wie Energie, Verkehr oder Industrie. Im Jahr 2045 will Mecklenburg-Vorpommern klimaneutral sein. Stefan Luttmann aus Schwerin.
11: Zum Start der rot-roten Koalition vor fast 5 Jahren formulierte Ministerpräsidentin Schwesig noch ehrgeizige Ziele. Schon 2040 wolle Mecklenburg-Vorpommern weitgehend auf klimaschädliche Treibhausgase verzichten. Das Ziel Klimaneutralität wurde dann allerdings um 5 Jahre verschoben. Zuletzt gab es bei einem weiteren Kernpunkt, dem Moorschutz, einen Rückzieher. Eine verpflichtende Wiedervernässung der Flächen und damit ein Ende von Treibhausgasen wird es vorerst nicht geben. Minister Backhaus sieht in dem Gesetz dennoch einen wichtigen Beitrag zur Zukunftsfähigkeit des Landes. Klimaschutz stehe weiter vorn. AfD und CDU halten das Gesetz für überflüssig. Den Grünen geht es nicht weit genug. Mecklenburg-Vorpommern dürfe beim Klimaschutz keine Zeit verlieren.
4: In Niedersachsen haben es zuletzt immer häufiger Cyberkriminelle auf personenbezogene Daten abgesehen. Dem Landesbeauftragten für Datenschutz wurden im 1. Quartal etwa 1/4 mehr Fälle gemeldet als vor einem Jahr. Er verlangt deshalb Konsequenzen. Annika Fallack erklärt, was die Datenschützer fordern.
12: Unternehmen, Behörden und vor allem IT-Dienstleister sollen konsequenter vorsorgen, fordert der Landesbeauftragte für Datenschutz Lehmkemper. Für Kriminelle sind besonders diese Dienstleister attraktive Ziele, denn dort lassen sich mit einem Angriff oft sehr viele Datensätze von unterschiedlichen Auftraggebern auf einmal erbeuten. Und da hatten wir ja gerade 2 Fälle bei uns im Land, bei denen es insgesamt um Daten von wohl mehreren 10.000 Patienten ging. Der Landesdatenschutzbeauftragte betont aber auch, selbst wenn Daten für Aufträge an externe Dienstleister weitergegeben werden, laut Datenschutzgrundverordnung liege die Verantwortung für die Daten weiterhin beim Auftraggeber. Er muss also auch dafür sorgen, dass es gemeldet wird, wenn Hacker Daten abgreifen und bei einem hohen Risiko auch die betroffenen Personen informieren. Denn wer solche Daten erbeutet und beim Besitzer gelöscht oder gesperrt hat, kann damit entweder dort Lösegeld erpressen oder sie bei den Betroffenen selbst für Betrugsversuche nutzen.
4: Hamburg soll zum Vorreiter für ein neues Arztsystem in Deutschland werden, das sogenannte Primärarztsystem. Dafür macht sich Sozialsenatorin Schlotzhauer stark. Die SPD-Politikerin hat gestern Abend im Gesundheitsausschuss der Bürgerschaft für Reformen im deutschen Gesundheitssystem geworben. Jörn Strehler-Pohl.
13: Viele Patienten kennen dieses Modell schon von ihrem Hausarzt. Sie verpflichten sich für mindestens 12 Monate, dass sie zuerst immer zu ihm gehen, anstatt gleich zum Facharzt. Beispielsweise mit Rückenschmerzen. Der Hausarzt übernimmt dann eine sogenannte Lotsenfunktion. Das geplante Primärarztsystem sieht vor, dass dieses Modell mehr oder weniger verbindlich für alle wird. Das jedenfalls plant Bundesgesundheitsministerin Nina Wagen. Ihr Ziel ist eine bessere Patientensteuerung, damit langfristig auch die Wartezeiten beim Facharzt kürzer werden. Hamburgs Sozialsenatorin Melanie Schlotzhauer sagt, wir müssen endlich ins Machen kommen und deshalb wäre es gut, dieses neue System erst einmal in einer Modellregion wie Hamburg zu testen. Konkretere Überlegungen gibt es aber noch nicht. Zuletzt war Hamburg auch eine der Modellregionen für die elektronische Patientenakte gewesen.
4: In Mecklenburg-Vorpommern läuft die Aufklärung im Fall Fabian weiter. Vor Gericht wurden gestern wichtige Spuren an einem Tümpel bei Klein-Upal thematisiert. Auch haben weitere Zeugen ausgesagt. Jon Jakob Gericke.
14: Mit mehreren Millionen von Lasermessungen in der Sekunde arbeitet ein Spezialgerät, das ein Ermittler am Fundort von Fabians Leiche eingesetzt hat. Damit konnten die Verfahrensbeteiligten den Tatort aus verschiedenen Blickwinkeln anschauen. Einige Schuhabdrücke, die dort registriert worden sind, passen laut einem Spezialisten des Landeskriminalamtes ziemlich sicher zu einem Modell, das Fabian getragen hat. Daneben sind Spuren registriert worden, die von solchen Turnschuhen hinterlassen werden, die bei der Angeklagten sichergestellt worden sind. Auch weitere Abdrücke in der Nähe passen demnach zu Stiefeln von Gina H. Die Staatsanwaltschaft hat sich von den Aussagen in ihrer Anklage bestätigt gesehen. Die Verteidigung dagegen sprach von Schuhmodell Massenware. Die Analyse liefere keine eindeutigen Beweise.
4: Soweit Informationen aus Norddeutschland. Und hier bei uns gibt es gleich ein Interview mit der Vorsitzenden des Bündnis Sarah Wagenknecht BSW, Amira Mohammed Ali. Das BSW ist noch, wenn man so will, auf der Suche nach einem geeigneten Platz im Parteienspektrum und ist immer wieder auch mit der Frage konfrontiert, ob eine Tolerierung der AfD denkbar wäre und ob die Brandmauer falsch ist. Das Interview dazu hören Sie gleich nach dem Sport. Und jetzt erstmal in rund 90 Sekunden wichtige Themen des Tages.
0: Bei einem iranischen Drohnenangriff auf Kuwait ist auch der Hauptstadtflughafen in Kuwait-Stadt getroffen worden. Der Golfstaat meldet mehrere Verletzte. Alle für heute geplanten Flüge sollen ausgesetzt oder umgeleitet werden. Kuwait hatte in der Nacht neue iranische Angriffe gemeldet. Nach Angaben der USA sollten auch US-Militärstützpunkte getroffen werden. Es sei eine Welle von Drohnen abgefangen worden. Deutschland will Teil des UN-Sicherheitsrats werden, also des mächtigsten Gremiums der Vereinten Nationen. Heute wird bei der UN-Generalversammlung darüber abgestimmt, ob Deutschland 2027 und 2028 einen Sitz bekommt. Es wird ein knappes Rennen erwartet, denn Österreich und Portugal treten bei der Abstimmung gegen Deutschland an und es können nicht alle drei einen Sitz erhalten. Welche Rechte haben Flugreisende künftig bei Verspätungen und Ausfällen? EU-Staaten und EU-Parlament haben sich noch nicht auf einen Kompromiss verständigen können, trotz langer Verhandlungen. Die Staaten wollen, dass es erst ab mindestens 4 Stunden Verspätung eine Entschädigung gibt und dass Passagiere weniger Geld bekommen. Das Parlament will ähnliche Entschädigungen wie bisher, also ab 3 Stunden Verspätung. Das Wetter in Norddeutschland, regional stark bewölkt und Regen, im Tagesverlauf einzelne Gewitter bei maximal 18 bis 22 Grad. Das war unser kurzer Überblick. Weiter mit Andreas Sperling.
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4: Gestern Nachmittag 15.30 Uhr Ortszeit, da war es soweit. Die deutsche Fußballnationalmannschaft ist in Chicago gelandet und hat damit quasi WM-Boden betreten. Lars Bente.
15: Ja, und dieser Flug, der verlief zumindest schon mal reibungslos, abgesehen von einer 52-minütigen Verspätung. Und mit dem Flieger, da saßen auch einige Journalistinnen und Journalisten, unter anderem auch unser Reporter Holger Dahl. Ja, und den habe ich gefragt, wie denn der Flug so war, zusammen mit der Mannschaft.
16: So viel hat man von der deutschen Fußballnationalmannschaft jetzt als normaler Passagier gar nicht wahrgenommen. Also wir waren zuerst im Flugzeug, dann kam die Mannschaft, hat noch ein kurzes Foto für die wartenden Medienvertreter gemacht, dann haben sie sich's gemütlich gemacht vorne im Businessbereich. Das ist ja schon ziemlich getrennt, also kaum einen hat man da gesehen, so ein paar aus dem Staff der Mannschaft hat ein bisschen weiter hinten gesessen. Es gab nochmal so einen Einspielfilm, Thomas Müller war da zu sehen, Mario Götze und ein paar deutsche Fans, die der Mannschaft so Rückenwind mitgegeben haben. Und das war's dann eigentlich auch. Nach 8 Stunden dann wieder aussteigen, die Mannschaft zuerst. Die sah ein bisschen besser aus als alle anderen, weil sie natürlich in der Businessklasse schon auch mehr Möglichkeiten hatten, so ein bisschen die Füße hochzulegen. Bei der Einwanderungsbehörde ist Joshua Kimmich als letztes durch, den habe ich noch gesehen, habe ich mir gedacht, die Anzughose hat aber relativ wenig Falten. Also sie scheinen gut angekommen zu sein in Chicago. Mal gucken, wie es jetzt weitergeht.
15: Ja, jetzt ist es ja gerade mitten in der Nacht in Chicago. Wie geht's denn weiter fürs DFB-Team?
16: Ja, also nach der ersten Nacht steht dann direkt für den ersten Tag natürlich auch ein bisschen Training auf dem Programm. Das wird sicher erstmal sanft ablaufen, weil es geht ja auch darum, den Jetlag irgendwie so ein bisschen zu verarbeiten. Das werden die schon hinbekommen, haben ja genug Zeit bis Samstag. Dann ist das Testspiel gegen die USA hier in Chicago. Trainieren werden sie übrigens auf der Anlage des Major League Soccer Clubs Chicago Fire. Da hat Bastian Schweinsteiger, unser Sportschau-Experte, hier eine Weile Fußball gespielt. Also die Trainingsbedingungen werden ziemlich perfekt sein und dann geht es darum, so den letzten Feinschliff zu finden, bevor es dann ins endgültige WM-Trainingsquartier nach North Carolina, nach Winston-Salem geht und dann kann das Turnier losgehen.
15: Ja, am 14. Juni trifft das DFB-Team im ersten Gruppenspiel auf Außenseiter Curaçao und einen ganz großen Traum möchte sich währenddessen quasi in Paris der Tennisprofi Alexander Zverev schon am Sonntag erfüllen. Der Hamburger, der ist ja ganz dicht dran an seinem ersten Titel bei einem Grand-Slam-Turnier in Paris. Da konnte er sich in den vergangenen Tagen souverän bis ins Halbfinale spielen. Dort wartet übermorgen der junge Tscheche Jakub Menšík. Der liegt in der Weltrangliste 24 Plätze hinter Zverev. Der Deutsche, der wird dann von den Rängen unter anderem wieder von seiner Oma Natalia unterstützt, die mittlerweile ja mit zu den Turnieren reist. Warum das auf einmal so ist, das hat Zverev gestern bei der Pressekonferenz erklärt.
17: Mein Großvater ist leider verstorben vor einiger Zeit und da haben wir sie nach Europa gebracht und es ist halt relativ schwierig, ein Visum zu bekommen. Es hat halt etwas länger gedauert, weil sie halt einen russischen Pass immer noch hat. Und jetzt hat sie ein Visum und jetzt reist sie halt so ein bisschen mit und genießt halt das Leben auch so ein bisschen, genießt halt ihre Enkelkinder und ihre Großenkelkinder und so. Deswegen, also sie hat jetzt wenig zu tun in der Heimat in Sochi. Deswegen versucht sie so viel wie möglich bei uns zu sein.
15: Ja, vielleicht ist sie ja der Glücksbringer, der Zverev sonst immer gefehlt hat bei den vergangenen Turnieren. Oma Zverev möchte sicherlich auch gerne bis Sonntag in Paris dann bleiben, denn dann steigt das Männerfinale bei den French Open vielleicht ja mit ihrem Enkel.
18: Das war Lars Bente aus der Sportredaktion. Im September stehen die nächsten Landtagswahlen an in Sachsen-Anhalt und in Mecklenburg-Vorpommern. Und wenn wir auf die Umfragen gucken, auch mit Blick auf das BSW, das Bündnis von Sarah Wagenknecht gegründet, dann muss dieses BSW zittern. Es könnte knapp werden. Über die aktuelle Situation, die Umfragen, über Meldungen, über einen Flirt mit der AfD, über den immer wieder berichtet wird, hat meine Kollegin Liane Kossmann heute früh hier auf NDR Info mit der BSW-Parteichefin gesprochen, Amira Mohammed Ali. Und die erste Frage war, worauf haben sich Wähler einzustellen? BSW wählen, AfD bekommen?
19: Wer BSW wählt, der wählt eine vernünftige Politik. Wir werden Politik machen, auch ohne Scheuklappen. Das heißt, wir werden anders als, ich sag mal in Anführungszeichen, die Brandmauerparteien darauf abzielen, dass wir vernünftige Politik machen und niemanden ausgrenzen.
20: Warum dann aber diese Äußerungen von Sarah Wagenknecht? Warum dieses offensive Kokettieren mit einer Unterstützung für die AfD?
19: Ich habe das ehrlich gesagt in der Aussage gar nicht rausgehört, dass es ein Kokettieren mit der AfD sei. Uns geht es, also die Situation in Sachsen-Anhalt und auch in Mecklenburg-Vorpommern ist doch ziemlich eindeutig. Ein ganz großer Anteil der Bevölkerung, über 40%, nach Umfragen wählt aktuell die AfD. Und das ist der falsche Weg. Und das ist auch der vollkommen falsche und auch undemokratische Weg zu sagen, man grenzt diese Wähler weiter komplett aus. Und deswegen werden wir es, nachdem wir in den Landtag einziehen, handhaben, wie wir es immer handhaben. Wir gehen nach Inhalten. Wenn ein Antrag kommt, der gut ist, dann stimmen wir dem zu. Wenn ein Antrag kommt, den wir für falsch halten, dann werden wir ihn ablehnen. Uns geht es nach Inhalten. Die Art und Weise, wie die Parteien oder viele Parteien in den letzten Jahren Politik gemacht haben, nämlich bei allem, was die AfD sagt, pauschal Nein zu sagen, völlig egal, was es ist, weil es von der AfD kommt, das ist eine Politik, die Brandmauerpolitik, die dazu geführt hat, dass die AfD immer stärker und stärker geworden ist. Und das ist erkennbar der falsche Weg und wir wollen das durchbrechen. Wir haben uns als BSW gegründet, um für Vernunft in der Politik einzustehen und auch um das Land wirklich zu verändern. Und was die Brandmauerparteien machen, ist immer nur das Gleiche weiterhin. Das ist der falsche Weg.
20: Also eine Koalition mit der AfD schließen Sie aus, aber die Politik der AfD, die könnten Sie mittragen, wenn sich da inhaltliche Überschneidungen für Sie ergeben.
19: Nein, wissen Sie, ja, eine Koalition mit der AfD schließen wir in der Tat aus. Sie reden über die AfD, ist eine Partei, von der uns wirklich grundlegende Dinge massiv trennen. Eine Partei, die wir auf diesem Wege auch nicht unterstützen werden. Aber pauschal bei allem, was die AfD sagt, pauschal zu sagen, das ist falsch, einfach nur, weil es von der AfD kommt, ist erkennbar der falsche Weg. Was wir aber vorschlagen, das haben wir da ja auch richtig wiedergegeben, ist etwas anderes. Wir haben eine Situation in den ostdeutschen Bundesländern, die hochpolarisiert ist. Egal, welche Seite auch immer, möglicherweise am Ende eine haarscharfe Mehrheit hat, die wird von der anderen Seite der Bevölkerung abgelehnt. Deswegen ist das der falsche Weg und man muss neue Wege beschreiten. Und deswegen sagen wir, wir möchten einen überparteilichen Ministerpräsidenten, der überparteilich anerkannt ist und der mit wechselnden Mehrheiten regiert. Das ist unserer Ansicht nach eine gute Möglichkeit, um da die Fronten auch wieder zusammenzuführen und zu versöhnen. Also was wir ja erleben, ist, dass die Gesellschaft sich immer stärker aufspaltet. Und diese Gräben muss man versuchen zu überwinden, indem man Offenheit mitbringt für alle Seiten.
20: In Sachsen-Anhalt und Mecklenburg-Vorpommern bliebe dann ja aber für das BSW, sollten Sie es dann in den Landtag schaffen, dann ja aber eigentlich nur die Option parteiloser Ministerpräsident, fallweise Sachabstimmung oder geduldete Minderheitsregierung. Kommt das denn für Sie in Frage?
19: Also nochmal, wir werden nicht pauschal, also wir werden in keine Koalition gehen und wir werden auch nicht pauschal sagen, in einer Minderheitsregierung werden wir die AfD schützen, auf gar keinen Fall. Wir werden es in der Sache entscheiden. Wenn Dinge für uns vernünftig erscheinen, dann werden wir Ja sagen. Wenn sie unvernünftig erscheinen, werden wir dazu Nein sagen. So wird es sein. Und wir werden, was wir auf gar keinen Fall tun werden, das ist vollkommen klar, ist, wie wir es in Thüringen in gewisser Weise getan haben, eine Allparteienkoalition zu stützen, deren einzige Gemeinsamkeit darin besteht, die AfD zu verhindern. Das ist nicht erfolgreich, das ist keine gute Politik und es führt auch immer nur dazu, dass die AfD stärker wird. Wir haben uns als BSW nicht dazu gegründet, die AfD stärker zu machen, im Gegenteil.
20: Also bei einer Koalition, alle gegen die AfD, würden Sie nicht mitmachen, habe ich jetzt richtig verstanden. Und als BSW, nehmen wir mal an, sollte die AfD in Sachsen-Anhalt keine absolute Mehrheit erringen, würden Sie dann als BSW eine AfD-Minderheitsregierung unterstützen, ja oder nein?
19: Na, ich habe es ja gerade schon beantwortet. Wir werden nicht pauschal eine Minderheitsregierung unterstützen, wir werden in der Sache entscheiden. Das heißt, wenn Anträge kommen von einer Minderheitsregierung, die wir richtig finden, dann werden wir ihr zustimmen, den Anträgen zustimmen. Wenn wir Anträge kommen, die wir nicht richtig finden, werden wir ablehnen.
20: Aber Sie haben
19: wir werden in der Sache entscheiden.
20: Und wann widerspräche das dann Ihren Grundsätzen, die Sie als BSW ja für sich vor sich hertragen, wenn Sie sagen, es gibt da gar nicht so große Schnittmengen zwischen AfD und BSW?
19: Na, die AfD ist eine Partei, die in weiten Teilen extremistisch ist, die Dinge fordert wie die Remigration, das heißt Menschen mit deutschem Pass sollen ausgewiesen werden. Eine Partei, die ein Gesellschaftsbild hat, was nicht auf Meinungsfreiheit gemünzt ist, sondern im Gegenteil, Meinungen sollen gecancelt werden. Wogegen die AfD ja aufsteht, ist, oder anders gesagt, die AfD möchte eigentlich eine Politik haben von Meinungsverboten, nur unter anderem Vorzeichen. Also zum Beispiel jetzt ja die Brandmauerparteien wollen. Das ist kein Wechsel. Die AfD steht auch für Sozialkürzungen. Sie steht für eine immer weiter fortschreitende Militarisierung. Das sind alles Dinge, die mit uns nichts zu tun haben. Das heißt, alles, was in so eine Richtung geht, werden wir nicht unterstützen. Aber wir werden es so handhaben, wie wir es immer tun. Wir schauen uns Dinge an. Wenn wir da Dinge, Inhalte sind, die wir richtig finden, werden wir zustimmen. Zum Beispiel, wir haben es ja erlebt, es war in Sachsen im Landtag, da haben die Grünen einen Antrag gestellt, da ging es um kleine Schlachthöfe. Es war ein Antrag, der den Tierschutz gefördert hat. Wir haben diesen Antrag zugestimmt. Die AfD hat auch zugestimmt und der Antrag hat eine Mehrheit bekommen. Daraufhin haben die Grünen gesagt, oh, wir möchten nochmal abstimmen, das darf keine Mehrheit mit der AfD haben. Das ist eine, ich möchte gar sagen, schwachsinnige Politik. Man muss nach Inhalten entscheiden und wenn etwas richtig ist, sagt man ja.
18: Das sagt die BSW-Parteichefin Amira Mohammed Ali im Interview hier auf NDR Info.
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1: Um gleich 10.30 Uhr mit Tarek Yusbashi. Kuwait meldet Schäden und Verletzte nach einem iranischen Drohnenangriff auf den internationalen Flughafen. Der Flugverkehr wurde deshalb unterbrochen. Seit der Nacht gibt es wieder verstärkt gegenseitige Angriffe des Irans und der USA. Aus Istanbul Paul Jens.
2: Der Iran hat in der Nacht nach eigenen Angaben das Hauptquartier der 5. US-Flotte in Bahrain sowie einen Luftwaffenstützpunkt in Kuwait mit Raketen und Drohnen attackiert. Zudem habe die Revolutionsgarde Raketen auf ein Containerschiff im Persischen Golf geschossen. Die Angriffe sind nach iranischer Darstellung eine Reaktion auf einen Einsatz des US-Militärs am Dienstag, bei dem ein unbeladener Öltanker vor einem iranischen Hafen getroffen worden sein soll. Das US-Militär reagierte nach eigener Darstellung mit Angriffen auf iranische Militäreinrichtungen auf der Insel Keshem. Während die gegenseitigen Angriffe eines der schwersten Feuergefechte seit Beginn der Waffenruhe zwischen den USA und Iran sind, ist der Stand der Verhandlungen über ein Rahmenabkommen weiter unklar. US-Präsident Donald Trump hatte gestern gesagt, dass die Verhandlungen andauerten. Iranische Quellen hatten zuvor von einem Aussetzen der indirekten Gespräche berichtet.
1: Die Generalversammlung der Vereinten Nationen entscheidet heute, ob Deutschland 2027 und 2028 einen Sitz im UN-Sicherheitsrat bekommt. Deutschland steht eine Kampfabstimmung bevor, weil auch Österreich und Portugal in das Gremium wollen. Aus New York, Martin Ganselmeier.
3: Die beiden kleineren Staaten hatten ihren Hut deutlich früher als Deutschland in den Ring geworfen. Portugal hat enge Kontakte zu Lateinamerika und Afrika. Österreich wirbt mit seiner politischen Neutralität. Bundesaußenminister Johann Wadephul ist schon seit Freitag in New York, um in einer Art politischem Speeddating noch möglichst viele Staaten für Deutschland zu gewinnen. Wadephul äußerte sich zuversichtlich, dass es am Ende reichen wird und versprach, Deutschland werde die UN stärker und handlungsfähiger machen.
1: Angesichts der geplanten Einsparungen im Gesundheitswesen fürchten die Deutschen eine schlechtere ärztliche Versorgung. Die Rheinische Post zitiert eine Umfrage, wonach 77% negative Folgen einer Reform erwarten. In den ostdeutschen Bundesländern lag die Quote sogar bei über 85%. Am häufigsten sorgten sich die Befragten, dass Ärzte künftig weniger Zeit für ihre Patienten haben und dass sich die Wartezeiten in den Praxen verlängern werden. Die Vorsitzende des Hausärztinnen- und Hausärzteverbands Buhlinger Göpfert nannte die geplante Reform der gesetzlichen Krankenversicherung die größte politische Bedrohung für die hausärztliche Versorgung in den letzten 20 Jahren. Wiederverwenden, reparieren und recyceln statt wegwerfen. Um das zu erreichen, gibt es in Deutschland seit Ende 2024 eine sogenannte nationale Kreislaufwirtschaftsstrategie. Die soll nach dem Willen der Bundesregierung jetzt gestärkt werden. Umweltminister Schneider stellt heute das Programm dafür vor. Katrin Schirwagen erklärt, worum es genau geht.
4: Das Ziel ist, Abfälle zu vermeiden und Rohstoffe länger zu nutzen und im Umlauf zu halten. Das schont nicht nur die Umwelt und senkt den CO2-Ausstoß, sondern soll Deutschland auch unabhängiger machen von teuren Rohstoffimporten und anfälligen Lieferketten. Ein Beispiel ist das Recycling von Handys. Die Geräte enthalten zahlreiche Metalle, seltene Erden und Kunststoffe, die wiederverwendet werden können. Für Projekte der Kreislaufwirtschaft will der Bund nun mehr Geld zur Verfügung stellen. Rund eine Viertelmilliarde Euro.
1: Die innenpolitische Sprecherin der EVP-Fraktion Dupont hat die neue EU-Rückführungsverordnung gegenüber Kritik der SPD im EU-Parlament verteidigt. Auf NDR Info sagte sie, die EU-Länder hätten mit den neuen Regeln mehr Kontrolle darüber, dass Abschiebungen konsequent umgesetzt werden. Dabei seien die Abschiebezentren in Drittländern ein geeignetes Werkzeug.
5: So zu tun, als wenn es außerhalb der Europäischen Union keine sicheren Drittstaaten gäbe, halte ich in dem Fall dann genauso für zynisch und auch ehrlicherweise ein bisschen weltfremd. Die Kollegen der SPD sind herzlich eingeladen gewesen, sich auch an den Verhandlungen zu beteiligen. Sie haben ab einem bestimmten Zeitpunkt entschieden, nicht mehr dabei sein zu wollen. Ich finde, das ist ein Umstand gewesen, der im Übrigen auch von ihren eigenen Parteikollegen bzw. Fraktionskollegen aus anderen Mitgliedstaaten nicht mitgetragen worden ist. Sie haben jetzt nochmal die Gelegenheit zur Schlussabstimmung, diesen Kurs auch nochmal zu überdenken.
1: Die innenpolitische Sprecherin der EVP-Fraktion Dupont auf NDR Info. Die Europäische Union plant für diesen Sommer ihren bisher größten Einsatz gegen Waldbrände. Feuerwehrleute sollen in besonders kritische Waldbrandgebiete geschickt werden und dort bleiben, zum Beispiel nach Portugal, Griechenland und Frankreich. Aus der NDR-Nachrichtenredaktion Johnny Thump.
6: Konkret geht es um fast 800 Leute aus 14 Staaten. Sie sollen auch Equipment bekommen, nämlich 22 Flugzeuge und 5 Helikopter, damit sie im Notfall die Waldbrände auch aus der Luft bekämpfen können. Und es soll ein Koordinierungszentrum geben, das rund um die Uhr bereit ist und Einsätze steuern soll. EU-Kommissionspräsidentin von der Leyen nennt es europäische Solidarität in Aktion. Das gemeinsame Ziel sei es, Menschen, Häuser und Wälder zu schützen.
1: In Albanien haben tausende Menschen gegen ein Luxusbauprojekt protestiert, das mit dem Schwiegersohn von US-Präsident Trump, Jared Kushner, in Verbindung steht. Kushners Unternehmen will auf der albanischen Insel Sazan ein Luxusresort eröffnen. 1,4 Milliarden Euro sollen investiert werden. Demonstranten in der Hauptstadt Tirana forderten unter anderem, das Resortprojekt wegen möglicher Umweltschäden und Bestechung zu stoppen. Die Sonderstaatsanwaltschaft zur Bekämpfung von Korruption und organisierter Kriminalität in Albanien hat nach eigenen Angaben Ermittlungen zu dem Bauprojekt eingeleitet. Und das waren die Nachrichten.
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7: Zunächst die Wetteraussichten für den heutigen Tag. Regional stark bewölkt und Regen. Im Tagesverlauf einzelne Gewitter. Temperaturen 18 Grad auf Amrum bis 22 Grad in Lauenburg. Das Wetter morgen bewölkt und etwas Sonne, dann teils kräftige Gewitter, Hagel und Sturm. Das Ganze vor allem in Niedersachsen. Temperaturen wie heute 18 bis 23 Grad. Noch kurz der Blick auf die kommenden Tage. Freitag Wechsel aus Sonne, Wolken, Schauern und Gewittern bei 17 bis 20 Grad. Und am Sonnabend sieht es genauso aus bei 18 bis 22 Grad. NDR Info, der Verkehrsservice, staut stockender Verkehr ab 3 Kilometern Länge. A1 Osnabrück Richtung Bremen zwischen Dreieck Stur und Bremen-Arsten 6 Kilometer Stau. A1 Bremen Richtung Lübeck zwischen Harburg und Norderelbbrücke 6 Kilometer stockend. A2 Dortmund Richtung Hannover zwischen Hannover-Langenhagen und Bodfeld 3 Kilometer stockend vor der Baustelle. A2 Hannover Richtung Berlin zwischen Lehrte und Hämelerwald ein defekter LKW vor der Baustelle. Dadurch staut sich der Verkehr auf 7 Kilometer Länge. Und A7 Hannover Richtung Flensburg zwischen Hamburg-Hausbruch und dem Elbtunnel 5 Kilometer stockend. 10.37 Uhr, NDR Info mit Andreas Sperling. Der Bundespräsident sitzt auf gepackten Koffern, sozusagen. Er arbeitet ja bekanntlich und repräsentiert im Berliner Schloss Bellevue. Ein durchaus prächtiger Bau mit schönem Park direkt an der Spree. Aber dieser Bau muss von Grund auf saniert werden. Schon allein, weil Sicherheitstechnik und Brandschutz nicht mehr auf dem neuesten Stand sind. Außerdem ist das Dach undicht und. Deshalb zieht der Amtssitz des Präsidenten um in ein Provisorium und im Schloss Bellevue haben dann die Handwerker das Sagen. Evi Seibert war im leergeräumten Schloss Bellevue.
8: Hallo.
9: Es heilt hier. Man hört auch das Echo, ne?
8: Sagt Steffen Tendler. Er wirkt erstaunlich ungestresst, obwohl er den ganzen Schlossumzug organisiert. Jetzt sind die Räume leer.
9: Das ist schon ein bisschen Wehmut letztendlich. Aber das ist auch interessant, mal zu sehen, wie die Schlosswände ohne Bilder aussieht, wie die Farbgestaltung nochmal ganz anders wirkt und wie der Raum auch wirkt ohne Vorhänge. Das ist also eine ganz andere Listsituation. Ich finde es auch schön.
8: Was bisher hier drin stand, ist in Kisten verpackt. Vorher wurde natürlich Inventur gemacht. Alles wurde im großen Saal aufgereiht und durchgezählt. Entstanden sind lange Listen mit Stühlen, Tischen, Büchern und Regalen. Aber auch 537 Tassen stehen drauf. Und mehr als 2000 Teller. Davon gibt es jetzt zwei weniger.
9: Die Eierbecher sind nicht kaputt gegangen, aber zwei Teller sind schon zu Bruch gegangen. Aber das ist halt normal.
8: Die Schlossmitarbeiter haben dabei auch Dinge entdeckt, die man in normalen Haushalten eher nicht im Schrank hat. Zum Beispiel Gurkenschalen oder das hier.
9: Ich mach das mal auf. Ich weiß nicht, wie die Funktion der Sachen ist.
10: Im Schon kaputt?
9: Nein, das ist nicht kaputt. Das ist so gewollt.
8: Was wie ein kaputtes Sektglas ohne Fuß aussieht, ist eine Glashaube, die man über kleine Appetithappen stülpen kann. Hunderte randvolle Kartons stehen jetzt da, wo früher die Schlossküche war. Die ist gleich zu Beginn ausgeräumt worden und dient jetzt als Lager fürs Geschirr. Beim Geschirr und bei den Möbeln wurde das ein oder andere aussortiert und wird jetzt durch die bundeseigene Verwertungsagentur versteigert. Schlosskoch Jan-Göran Barth hat sich anders entschieden.
11: Beim Auszug denkt man so, man
10: mistet ein bisschen aus, aber dann nimmt man irgendwas in der Hand und denkt, nee, das behalten wir noch. Und in der Küche ist es ja ähnlich wie bei einem Handwerker. Es gibt halt gewisse Dinge, die braucht man vielleicht einmal im Jahr oder alle zwei Jahre einmal.
11: Zum Beispiel?
10: Das können irgendwelche Ausstecher oder Förmchen sein oder irgendwelche Backmatten, die man nicht allgegenwärtig immer benötigt. Und wenn man sie dann alle zwei Jahre einmal rausholt, dann hat man sie wenigstens da.
11: Was haben Sie denn ausgemistet?
10: Gar nichts.
11: Der Koch hat auch Glück. Im Gegensatz zu anderen Räumen, die im neuen Haus wesentlich kleiner sein werden, ist seine neue Küche genauso groß wie die bisherige im Schloss. Hier in Bellevue wird in derselben Etage gekocht und serviert. Im neuen Haus müssen die Speisen in Zukunft Aufzug fahren.
10: Hier haben wir die Hauptküche und das Essen geht direkt zum Gast. Dort kochen wir im Erdgeschoss. Dann geht es mit dem Küchenaufzug nach oben in die 6. Etage. Da muss dann alles angerichtet werden.
11: Also etwas komplizierter. Immerhin gibt es einen Reserveaufzug, falls das Dinner mal im Lift stecken bleibt. Was nicht mit umzieht oder aussortiert wurde, wird eingelagert. Zum Beispiel die beiden bekannten Graupner-Bilder, die jeweils über eine ganze Schlosswand gehen. Die kennt man aus dem Fernsehen, weil davor Kanzler und Minister vereidigt werden. Eins ist lila und eins ist gelb. Und beide sind so riesig, dass es im neuen Haus keine einzige Wand gibt, die groß genug wäre, sagt Umzugsmanager Steffen Tendler.
9: Die haben wir jetzt in der Tat das erste Mal abnehmen müssen und auf riesen Papprollen aufgerollt und sind jetzt in der Kunstpetition eingelagert.
11: Staatskatzen wie in England oder Präsidentenhunde wie in den USA gibt es in Berlin zwar nicht, aber auch hier müssen Tiere umziehen, erklärt Eva Delegiannis vom Präsidentenbüro.
12: Die Teichfrösche und die Teichmolche mussten vom kleinen Teich in den großen Teich umgesetzt werden.
11: Weil ihr Heimatteich einer Baustelle weichen muss. Die Frösche von Bellevue haben übrigens ihre eigene Umzugsbeauftragte, eine Biologin. Jeden Morgen ab 7 Uhr werden sie in Eimern von einem Teich zum anderen gebracht. Und im Gegensatz zu den Mitarbeitern des Bundespräsidenten mussten die Frösche und Molche nichts packen und haben jetzt sogar mehr Platz als vorher.
7: Ein Präsident ohne Möbel, Effi Seibert, war im leeren Schloss Bellevue in Berlin.
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7: Der Star unter den Börsen weltweit ist seit einiger Zeit Taiwan. Denn Taiwan baut die Chips und Prozessoren für jene Technik, die alles umkrempelt, nämlich für künstliche Intelligenz. Auch Europa würde da gerne mitspielen, zumindest ein bisschen. Die EU-Kommission wird deshalb heute ihren Vorschlag für einen Chips Act 2.0 vorstellen. Aber der Abstand zu den Chips aus den USA und Taiwan ist groß, berichtet Konstantin Röse.
13: Mit Superlativen versucht der US-Chip-Hersteller Nvidia gerade aufzufallen.
14: This is the most amazing chip the world has ever built.
13: Das sei der verblüffendste Chip, den die Welt je gebaut habe, sagt Nvidia-Chef Jensen Huang. Auf der größten Computermesse Asiens hat Nvidia erstmals einen Windows-PC mit seinem KI-Chip vorgestellt. Das sei eine ebenso große Sache wie die Weiterentwicklung des Telefons zum Smartphone, so Huang.
14: There is no question, this reinvention of the computer is as big of a deal as the reinvention of the phone into what we now know as the smartphone.
13: Hergestellt wird der Chip in Taiwan. Nicht nur Nvidia, auch Konkurrent AMD oder Apple lassen hier ihre Halbleiter fertigen. Rund 90% der modernsten KI-Chips kommen aus dem kleinen Inselstaat. Taiwan ist zu einem Epizentrum der KI-Revolution geworden.
15: Vieles hat sich dort auch neu angesiedelt. Es gibt wunderbare neue Unternehmen dort und viel Intelligenz ist eben in Taiwan, was aktuell den Markt beflügelt.
13: Sagt Askan Iredi von der Vermögensverwaltung Plutos. Die Zahlen sind beeindruckend. Dank des Booms rund um künstliche Intelligenz und massiven Investitionen ins Land rechnet Taiwan in diesem Jahr mit einem Wirtschaftswachstum von rund 10%. Von solchen Prognosen können andere Länder nur träumen. Doch Sorgen bereiten die geopolitischen Spannungen. Taiwan pocht auf seine Unabhängigkeit und ist Spielball zwischen den USA und China. Strategisch immer wichtiger wird Taiwan auch für Europa. Denn egal ob Autoindustrie oder Maschinenbau, Europa ist von modernen Prozessoren und Speicherchips aus Asien abhängig, erklärt Clemens Fischer, Professor für internationale Beziehungen an der Uni Köln.
16: Die Abhängigkeiten werden sich nicht ändern, sie werden sich eher verstärken, vor allem im Bereich der seltenen Erden. Frau von der Leyen hat zwar eine Art europäischen Chips-Hub ausgerufen, das ist zwar sehr gut und die Produktion kann man ja auch versuchen hochzufahren, aber ohne die Rohstoffe wird auch die Produktion nicht gehen. Das heißt aber, die Europäer sind Getriebene.
13: Mit einem Chips-Gesetz hat die EU schon vor 3 Jahren versucht, die heimische Mikrochip-Produktion zu fördern. Doch getan hat sich zu wenig, findet Dorothee Hillrichs, Halbleiterexpertin vom Münchner IFO-Institut.
17: Es ist noch nicht das Ziel erreicht, das gesteckt worden ist, 20% der weltweiten Chipherstellung bis 2030. Und ich glaube, wir sind so ungefähr von 8% auf 11% der weltweiten Chipherstellung gekommen. Auf der anderen Seite muss man aber eben auch sehen, dass es auch einfach dauert, um so eine Chip-Fabrikation auf die Beine zu stellen.
13: Es brauche jetzt die Sicherheit, dass Chips auch Abnehmer in Europa finden. Hohe Kosten machten es bislang unattraktiv, hier eine Produktion zu errichten, erklärt Hilrichs. Genau das versucht die EU mit einem neuen Anlauf beim sogenannten Chips Act zu ändern. Statt auf eine Förderung des Angebots liegt der Fokus jetzt auf der Nachfrageseite. Behörden sollen zum Beispiel vorrangig bei heimischen Startups Prozessoren bestellen. Auch der Bau von Rechenzentren soll beschleunigt werden, damit europäische Firmen ihre KI-Modelle trainieren können.
7: Konstantin Röse über Taiwans KI-Boom und Europas Abhängigkeit. Und um KI geht's bei uns auch gleich. Gestern hatte der US-Präsident ja ein Dekret zur künstlichen Intelligenz unterzeichnet. Da steht zum Beispiel, dass es für neue KI-Modelle keine staatliche Zulassung geben sollte. Wir berichten jetzt gleich aber nicht über KI-Modelle, sondern mehr über die Gegner der KI bzw. der Folgen von KI. Denn in den USA wächst die Zahl derer, die gegen die wachsende Zahl von neuen Datenzentren mobil machen. Und eine ist da ganz vorne mit dabei, die Schauspielerin Julia Roberts. Das ist unser Thema gleich. Und jetzt erstmal die kurze aktuelle Übersicht. Da gibt es zu Beginn neue besorgniserregende Meldungen aus dem Nahen bzw. Mittleren Osten.
1: Ja, die Gefechte zwischen den USA und Iran sind wieder eskaliert. Das US-Militär hatte einen unbeladenen Öltanker vor einem iranischen Hafen angegriffen. Danach attackierten Irans Revolutionsgarden US-Militärstützpunkte in Kuwait und Bahrain. Die US-Armee hat die iranischen Angriffe nach eigenen Angaben abgewehrt. Allerdings wurde in Kuwait der dortige Hauptstadtflughafen getroffen und schwer beschädigt. Mehrere Menschen wurden verletzt. Deutschland will wieder einen vorübergehenden Sitz im UN-Sicherheitsrat, im mächtigsten Gremium der Vereinten Nationen. Heute stimmen die UN-Mitgliedstaaten darüber ab. Bisher war Deutschland schon 6-mal im Sicherheitsrat vertreten, als sogenanntes nichtständiges Mitglied. Für Westeuropa bewerben sich aber auch Österreich und Portugal. Nur 2 der 3 Staaten können einen Sitz erhalten. Der deutsche Zoll hat eine Rekordmenge Kokain im Jahr der Weserport in Wilhelmshaven beschlagnahmt. Das zeigen Recherchen des NDR. Es handelt sich demnach um 8 Tonnen Kokain, die schon Anfang Februar sichergestellt wurden. Der Wert liegt bei 100 Millionen Euro. Es war die bisher größte Kokainsicherstellung im Jahr der Weserport. Das Wetter in Norddeutschland, regional stark bewölkt und Regen, im Tagesverlauf einzelne Gewitter bei maximal 18 bis 22 Grad. Das war unser kurzer Überblick. Weiter geht's mit Andreas Sperling.
7: Julia Roberts hat sie verkörpert. Seitdem hat die Schauspielerin einen Oscar und die Figur Erin Brockovich ist weltweit bekannt. Eines der neuesten Projekte der US-Verbraucherschutzaktivistin. Sie sammelt Bürgerbeschwerden gegen KI-Datenzentren, die gerade überall in den USA gebaut werden. Die Menschen seien besorgt, nicht nur wegen der mangelnden Nachhaltigkeit, auch wegen mangelnder Transparenz der KI-Firmen. Nils Dams berichtet aus dem Silicon Valley.
18: Die Leute sind sauer.
19: They're upset,
18: sagt Erin Brockovich in einem Interview.
19: I decided to create a map.
18: Menschen, die in der Nähe von Rechenzentren leben, können auf meiner Seite berichten, was bei ihnen passiert.
19: What was going on in their own backyard.
18: Die Webseite brockovichdatacenter.com gibt es seit knapp 2 Monaten. Sie zählt schon über 3600 Beschwerden von Menschen aus fast allen US-Bundesstaaten.
19: And I was shocked.
18: Ich war geschockt, dass fast überall dieselben Sorgen und Probleme aufgetaucht sind.
19: The exact same issues.
18: Die meisten Einträge, über 700, beziehen sich auf Rechenzentren in Texas. Auch Elon Musks Firmen SpaceX und XAI bebauen hier riesige Flächen mit den grauen Hallen, vollgestopft mit zehntausenden surrenden, stromfressenden Rechnern. Die Menschen in der Nähe von Rechenzentren sorgen sich über steigende Stromkosten. Was ist mit den Grundstückspreisen, dem hohen Wasserverbrauch, dem Lärm und den Wildtieren? Menschen beschweren sich auch, sagt Brockovich, weil sich viele Bürger nicht ausreichend informiert und eingebunden fühlen.
19: Non-disclosure. disclosures. They weren't included. There wasn't a seat at the table. And how did this happen?
18: Kernstück ihrer Seite ist eine digitale Landkarte der USA. Darauf sind hunderte Punkte. Sie zeigen an, wo genau die von den Usern kritisierten Rechenzentren liegen. Ein Punkt mit gleich mehreren Beschwerden ist auch auf der Gemeinde Saline in Michigan. Die Tech-Unternehmen Oracle und OpenAI bauen hier ein Rechenzentrum für 16 Milliarden Dollar. Sie nennen es The Barn, die Scheune.
20: They can call it whatever they want. It's not going to fit in.
18: Sie können das nennen, wie sie wollen. Wir wollen es hier nicht.
20: You know, something that this community wants.
18: Sagt einer von rund 9000 Bewohnern Salines im Lokalfernsehen. Michigans demokratische Gouverneurin Gretchen Whitmer sieht das beim Spatenstich am Montag etwas anders.
21: You know, we are breaking ground on the largest economic deal in Michigan history.
18: Das ist das größte Wirtschaftsprojekt in der Geschichte Michigans. Das ist eines der fortschrittlichsten KI-Projekte in den USA. Das bringt dem Staat Milliarden Dollar ein, 2500 Jobs während des Baus und über 450 dauerhafte danach. OpenAI-Chef Sam Altman betont, wie eng man mit den Bewohnern vor Ort zusammengearbeitet habe.
22: So we've talked about not increasing energy prices. We've talked about.
18: Wir haben über Strompreise gesprochen, die nicht ansteigen werden. Es wird weniger Wasser verbrauchen als ein normales Bürogebäude. Meine Hoffnung ist, dass das hier ein Vorbild für die Welt sein kann. Die Welt profitiert von KI und die Menschen hier vor Ort sind begeistert.
22: And the local community can be thrilled with the decision.
18: Doch viele bezweifeln solche Versprechen von KI-Firmen. In einer Umfrage der Meinungsforschungsfirma Gallup lehnen rund 70% der Amerikaner Rechenzentren in der eigenen Nachbarschaft ab. Laut Medienberichten haben allein in Michigan rund 50 Städte Verfahren eingeleitet, um den Bau von Rechenzentren zu stoppen. Wegen des Widerstands habe sich die Rhetorik von Projektverantwortlichen geändert, beobachtet New York Times-Journalistin Karen Weise.
23: So increasingly you hear the tech companies talk about
18: Tech-Firmen sprechen jetzt häufiger von KI-Fabriken, wo was Sinnvolles hergestellt wird, wodurch KI Krebs geheilt wird, all diese Sachen. Genau das macht KI-Boss Sam Altman am Montag beim Spatenstich auch. Er sagt, es ist leicht, mit Zahlen um sich zu werfen, ein Gigawatt Leistung oder viele Milliarden Dollar. Das hier könnte das Gebäude sein, in dem Krebs geheilt wird. Auf dem Beschwerdeportal gegen Rechenzentren von Aaron Brockovich spricht niemand über die Heilung von Krebs. Es geht um die Sorgen der Menschen, dass die Rechenzentren zu viel Energie und Wasser verbrauchen. Wer auf der Seite was meldet, was vor der eigenen Haustür passiert, sieht, dass das nicht nur einen selbst betrifft, sondern das ganze Land.
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24: Das Stichwort Krebs ist eben auch schon gefallen. Bei uns geht es jetzt um eine Impfung als Krebstherapie. Beim schwarzen Hautkrebs könnte genau das bald Realität werden. Nach einer Operation kehrt das Melanom bislang bei etwa der Hälfte der Patienten zurück, oft als Metastasen. Neue Daten, vorgestellt jetzt auf einem amerikanischen Kongress, die zeigen, ein personalisierter mRNA-Impfstoff in Kombination mit einer Immuntherapie kann diese Rückfälle um rund die Hälfte reduzieren. Martin Winkelheide erklärt, wie das funktioniert, und er hat auch mit einem Studienteilnehmer sprechen können.
25: Ich habe das gemerkt, nachdem ich nach dem Tennisspielen zu Hause habe ich plötzlich Schmerzen im linken Arm gehabt. Dann bin ich eben halt in die Klinik gefahren und dabei ist eben halt die Diagnose herausgekommen. Melanom.
26: Also schwarzer Hautkrebs. Der Patient weiß, auch wenn der Tumor entfernt ist, kann er wiederkommen oder Tochtergeschwulste bilden. Dieses Risiko ist beim schwarzen Hautkrebs sehr hoch. Der Patient entschließt sich, an einer Studie teilzunehmen, deren Ziel ist, herauszufinden, ob eine mRNA-Impfung gegen sein Melanom das Rückfallrisiko senken kann. Die Impfung soll dem Immunsystem beibringen, Tumorzellen zu erkennen und abzutöten.
27: Wir wissen, dass bei faktisch jedem immungesunden Patienten mit einem Melanom bereits eine Immunattacke abläuft. Das Immunsystem bereits versucht, diese Zellen anzugreifen und zu zerstören. Diese Immunreaktion gilt es zu verstärken.
26: Christopher Gebhardt von der Klinik für Dermatologie an der Universitätsklinik Hamburg-Eppendorf leitet die Studie. Sie verbindet zwei Konzepte, die beide am Immunsystem ansetzen. Alle Patienten in der Studie erhalten Medikamente als Infusion. Diese sogenannten Checkpoint-Inhibitoren aktivieren das Immunsystem.
27: Tatsächlich wissen wir auch, dass die Medikamente wirksam sind, aber auch dort wahrscheinlich nur bei einem Teil, vielleicht etwa der Hälfte der Patienten. Und die andere Hälfte, die scheint immunresistent zu sein.
26: Die mRNA-Impfung soll die Checkpoint-Inhibitoren ergänzen, indem sie die Immunzellen gezielt auf die Krebszellen hinweist.
25: Ich habe jetzt meine fünfte Infusion und meine dritte Impfung. Von den Impfungen habe ich überhaupt nichts gespürt. Leichter Schmerz dort nach der Injektion, aber sonst keine anderen typischen Reaktionen.
26: Die Behandlung läuft über ein Jahr. Der mRNA-Impfstoff wird für jeden Patienten passend zu seinem Tumor hergestellt. Dazu wird eine Gewebeprobe an den Impfstoffhersteller Moderna geschickt. Das Erbgut der Tumorzellen wird entschlüsselt und mit dem von gesunden Körperzellen abgeglichen. Eine erste kleinere Studie mit 157 Teilnehmern hat gezeigt, die Kombination von Immuntherapie und mRNA-Impfung senkt das Risiko, einen Rückfall zu erleiden, deutlicher als die Immuntherapie alleine. Ralf Gutzmer, Direktor der Universitätshautklinik Minden und Vorsitzender der Arbeitsgemeinschaft Dermatologische Onkologie.
2: Und dann ist halt immer die Frage, ist das nur ein temporärer Effekt oder ist das ein langfristiger Effekt?
26: Jetzt, nach 5 Jahren, ist noch einmal geschaut worden, wie es den Studienteilnehmern geht, wer einen Rückfall erlitten hat und wer nicht. Die Auswertung der Studiendaten ergab, wenn das Immunsystem erfolgreich lernt, den Tumor zu bekämpfen, dann hält der Effekt lange an.
2: Da sehen wir, es ist kein temporärer Effekt, also weniger Rezidive, weniger Fernmetastasen. Das heißt, mehr Patienten bleiben gesund, obwohl sie sonst ein hohes Risiko hätten, wenn wir die Therapie nicht machen würden. Hier haben wir jetzt das erste Mal 5 Jahresdaten, die gezeigt haben, dass dieser Effekt nach 5 Jahren immer noch anhält.
26: Das ist eine neue Erkenntnis und sie bestärkt die Erwartungen, die Mediziner in die mRNA-Impfung setzen. Auch Christopher Gebhardt von der Universitätshautklinik Hamburg-Eppendorf ist optimistisch.
27: Die mRNA-Vakzinetechnologie könnte die Melanomtherapie revolutionieren und könnte dazu führen, dass wir mehr Patienten als bis dato von dieser Erkrankung heilen können.
26: Noch allerdings ist die mRNA-Impfung gegen das Melanom nicht als Behandlung zugelassen. Als Voraussetzung dafür gilt, dass eine große sogenannte Phase-3-Studie mit mehr als 1.000 Patienten zu ähnlich positiven Befunden kommt.
24: Martin Winkelheide über eine Impfung gegen schwarzen Hautkrebs.
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24: Die EU will den Weg freimachen für Abschiebezentren außerhalb des EU-Gebiets. Die Pläne liegen seit gestern auf dem Tisch. Auch wenn die EU in Sachen Migration dringend etwas tun müsse, sei das der falsche Weg, findet Daniel Hechler vom SWR in den ARD-Tagesthemen.
3: Es ist richtig, ja überfällig, dass sich Europa beim Thema Migration handlungsfähig zeigt. Das Verfahren vereinheitlicht, gestraft, Sanktionen gegen Geflüchtete verhängt werden, die nicht kooperieren, Ausreisepflichtige auch ausgewiesen werden. Das mag hart klingen, ist aber gerecht, vor allem denen gegenüber, die wirklich politisch verfolgt werden und weiterhin ein Recht auf Asyl in Europa haben müssen. Für mich aber wird dann eine Grenze überschritten, wenn die EU ihre Probleme mit irregulärer Migration an Drittstaaten auslagert. Und auch, wenn dort EU-Standards offiziell gelten sollen, wer kontrolliert deren Einhaltung? Und sollen Geflüchtete, auch Familien mit Kindern, tatsächlich auf unbestimmte Zeit in einem Land festgehalten werden, zu dem sie keinerlei Bezug haben? Hier verrät Europa die Menschenrechtsstandards, die in Reden und Resolutionen so gerne beschworen werden, auf denen die europäische Idee begründet ist. Und eben deshalb ist das ein Irrweg.
24: Die Meinung von Daniel Hechler vom SWR. Die Frankfurter Rundschau geht noch weiter und nennt das Ganze einen schändlichen Deal.
4: Der Schaden ist beträchtlich.

0: bedeutet das nicht, dass die EU es nicht versuchen sollte.
1: Die Drittstaatenlösung ist die beste Idee, um den Kern des Problems der illegalen Migration zu bekämpfen. Wer an der EU-Grenze um Asyl bittet, darf nicht abgewiesen werden. Das Gesuch muss geprüft werden. Und selbst bei einer Ablehnung ist es praktisch unmöglich, den illegal Eingewanderten wieder zurückzubringen. Die Drittstaatenlösung hingegen bringt den Asylbewerber in ein Land außerhalb der EU. Wird sein Gesuch abgelehnt, muss er zurück in die Heimat. Scheitert die Abschiebung, bleibt er im Drittstaat, in der Regel einem Land, das nicht dem europäischen Traum entspricht. Für jene Flüchtlinge, die keine Chance auf Anerkennung haben, entfällt somit der Anreiz, auf EU-Territorium zu gelangen und dann trotz Ablehnung dort zu bleiben. Das neue System wird nicht alle Migrationsprobleme der EU lösen. Aber in der Zwischenzeit muss man tun, was geht, anstatt, ob aus Taktik oder Verzagtheit, selbst die besten Ideen pauschal zu verwerfen.
0: Und das waren die Standpunkte. Mareike Markosch hat sie zusammengestellt.
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3: Um 11 Uhr mit Tarek Yusbashi. Iranische Drohnenangriffe haben Schäden am internationalen Flughafen von Kuwait verursacht. Mehrere Menschen seien verletzt worden. Das teilte das Verteidigungsministerium Kuwaits mit. Aus Kairo Moritz Behrendt.
4: Die iranischen Drohnen hätten das Passagiergebäude ins Visier genommen. Der Flughafen von Kuwait war wegen des Krieges am Golf für mehrere Wochen geschlossen gewesen. Erst vorgestern hatte er seinen Betrieb wieder aufgenommen. Auch im Inselstaat Bahrain hat es in der Nacht Luftalarm gegeben. Die iranischen Revolutionsgarden behaupten, sie hätten dort das Hauptquartier der 5. Flotte der US-Marine angegriffen, als Reaktion auf einen US-Angriff auf einen Öltanker, der versucht habe, den Iran zu erreichen.
3: Die Mitglieder der UN-Generalversammlung stimmen heute über einen Sitz Deutschlands im Sicherheitsrat ab. Auch Österreich und Portugal bewerben sich um einen nichtständigen Sitz ab 2027. Es stehen aber nur 2 Plätze zur Verfügung. Im Falle einer Wahl Deutschlands möchte Bundesaußenminister Wadefuhl vor dem Hintergrund zahlreicher Konflikte gemeinsame Positionen der 10 nichtständigen Mitglieder erarbeiten. Auf diese Weise soll mehr internationale Sicherheit erreicht werden, sagte Wadefuhl im Deutschlandfunk.
5: Wir müssen eben wieder dafür sorgen, dass der Weltsicherheitsrat und dass die Vereinten Nationen das Forum sind, wo derartige Konflikte besprochen, gelöst und befriedet werden und nicht andere Gremien gesucht werden. Hier sind die Staaten der Welt repräsentiert. Hier haben sie alle eine Stimme und dafür wird Deutschland sich einsetzen. Was unser Engagement in den Vereinten Nationen angeht, da gehören wir zu den klaren Verfechtern der Durchsetzung des Völkerrechts, übrigens auch zu den klaren Unterstützern aller internationalen Gerichtshöfe, die es gibt. Und das gilt ja nicht nur finanziell, sondern auch politisch und personell.
3: Bundesaußenminister Wadefuhl. Am Tag der Eröffnung des Wirtschaftsforums in St. Petersburg haben ukrainische Drohnen Energie- und Militäranlagen der russischen Stadt angegriffen. Der zuständige Gouverneur Bjeglow teilte mit, mehrere Orte seien getroffen worden, es gebe Verletzte. Nach Angaben des ukrainischen Präsidenten Selenskyj wurde auch das Ölterminal in St. Petersburg angegriffen, außerdem eine Rüstungsfabrik südlich von Moskau. An dem 3-tägigen Wirtschaftsforum mit internationalen Gästen wird auch der russische Präsident Putin teilnehmen. Im vergangenen Jahr haben mehr als 332.000 Ausländerinnen und Ausländer einen deutschen Pass bekommen. Das waren laut dem Statistischen Bundesamt so viele Einbürgerungen wie noch nie. Aus Wiesbaden, Ursula Mayer.
6: Im Vergleich zum Jahr davor war das ein Plus von 14%, der höchste Wert seit Beginn der Auswertung im Jahr 2000. Am häufigsten ließen sich letztes Jahr Menschen aus Syrien einbürgern, insgesamt rund 65.600. Der Grund: Nach ihrer Flucht aus ihrer Heimat wegen des Bürgerkriegs lebten sie im Schnitt bereits knapp 8 Jahre in Deutschland und damit lang genug, um einen deutschen Pass zu erhalten. Den beantragten auch viele Menschen mit türkischen und russischen Wurzeln. Dort gab es einen deutlichen Anstieg, weil seit Ende Juni 2024 infolge einer Reform mehrere Staatsangehörigkeiten möglich sind.
3: Die EU-Kommission will die Abhängigkeit von Digitalkonzernen aus den USA verringern. Dazu stellt sie heute ein Maßnahmenpaket vor. Aus Brüssel Sabrina Fritz.
7: Laut Untersuchungen liegt die Mehrheit der europäischen Daten auf den Servern von 3 amerikanischen Anbietern. Diese Abhängigkeit will die EU-Kommission zumindest entschärfen. Der Vorschlag, der heute präsentiert wird, sieht unter anderem vor, dass europäische Cloud-Anbieter bei öffentlichen Ausschreibungen bevorzugt werden, berichtet das Handelsblatt. Die zweite große Droge für die Wirtschaft ist die künstliche Intelligenz. Auch hier sollen mehr europäische Anbieter zum Zuge kommen. Auch halb

0: Halbleiter werden von der europäischen Industrie fast ausschließlich in den USA und in Asien bestellt. Sie braucht man für Computer, Smartphones, Autos und die Steuerung von Maschinen. Wenn die Lieferketten zum Beispiel nach Taiwan unterbrochen werden, hat dies massive Auswirkungen auf die europäische Wirtschaft.
1: Der Deutsche Gewerkschaftsbund fordert die Regierung auf, Superreiche höher zu besteuern, um die Finanzlücken im Haushalt zu schließen. DGB-Vize Kurt Zell sagte dem Redaktionsnetzwerk Deutschland, statt für die Breite der arbeitenden Menschen den Rotstift anzusetzen, müsse die Bundesregierung endlich die Nutznießer der ungleichen Verteilung in die Pflicht nehmen. Jeder Euro, der über ein Nettovermögen von 1 Million Euro hinausgeht, müsse mit einer Vermögenssteuer belegt werden. Außerdem sollten die reichsten Deutschen eine extra Vermögensabgabe leisten. Das waren die Nachrichten.
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3: Es ist heute an diesem Mittwoch regional stark bewölkt. Es kann regnen, im Tagesverlauf einzelne Gewitter und die Temperaturen 18 Grad auf Amrum bis 22 Grad in Lauenburg. Morgen bewölkt und etwas Sonne, dann teils kräftige Gewitter, Hagel und Sturm, das vor allem in Niedersachsen, bei Temperaturen so ähnlich wie heute 18 bis 23 Grad. Hier ist der NDR Info-Verkehrsservice. Stau oder stockender Verkehr ab 3 Kilometern Länge. A1 Osnabrück Richtung Bremen zwischen Dreieck Stur und Bremen-Arsten 6 Kilometer Stau. A1 Bremen Richtung Lübeck zwischen Harburg und Norderelbbrücke 6 Kilometer stockend. A2 Dortmund Richtung Hannover zwischen Hannover-Langenhagen und Bodfeld 3 Kilometer stockend vor einer Baustelle. A2 Hannover Richtung Berlin zwischen Lehrte und Hämelerwald ein defekter LKW vor der Baustelle. 7 Kilometer stockender Verkehr. Und A7 Hannover Richtung Flensburg zwischen Hamburg-Hausbruch und dem Elbtunnel 5 Kilometer stockend. 11 Uhr und 5 Minuten. 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Mein Name ist Andreas Sperling. Guten Tag. Es ist jetzt 40 Jahre her, 1986, damals die Reaktorkatastrophe von Tschernobyl. Und eine Konsequenz war, dass Deutschland ein neues Ministerium bekommen hat, das Bundesumweltministerium, auch Ministerium für nukleare Sicherheit. Politisch gesehen war das eine Zeitenwende, der Umweltgedanke bekam einen größeren Stellenwert. Manchmal, das muss man auch sagen, manchmal nur einen Alibi-Stellenwert. Und viele Ministerinnen und Minister, die haben versucht, dem Thema ihren Stempel aufzudrücken. Eine davon war Angela Merkel von der CDU, die spätere Kanzlerin. Sie hat gestern Abend ihrem ehemaligen Ministerium zum Geburtstag gratuliert und sich dabei auch durchaus selbstkritisch geäußert. Gabor Hallers war dabei an diesem Abend, bei dem es auch musikalisch um den Umweltschutz ging.
4: Es wird gelacht an diesem Abend in Berlin, aber so richtig lustig sind die Umweltsongs aus 40 Jahren nicht.
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1: 1986, nach der Katastrophe von Tschernobyl, wird ein neues Ministerium gegründet für Umwelt und auch Reaktorsicherheit. Und 1994 kommt eine neue Ministerin.
2: Und in bewährter Weise wird sicherlich auch Angela Merkel das Umweltministerium führen.
3: Die Begeisterung in Bonn hielt sich in Grenzen.
1: Dr. Angela Merkel, Physikerin, hat aber wenig Zeit zum Ankommen im neuen Amt, denn vor ihr liegen große Aufgaben.
4: Wir fühlen zwar, dass vieles nicht in Ordnung ist, aber bitte heute noch keinen Preis dafür, noch keine Aufgabe dafür, noch keine Last dafür übernehmen.
1: Merkel war damals noch überzeugt von der Atomenergie, aber sie hatte mit den Folgen zu kämpfen, musste Castoren, also Atommülltransporte, verantworten. Es war eine Zeit, in der sie heftig kritisiert wurde, auch von dem Politiker, der ihr bald nachfolgen sollte, dem Grünen Jürgen Trittin.
5: Jeder Betreiber einer Pommesbude hätte bei solch klaren Verstößen gegen rechtliche Rahmenbestimmungen den Laden dicht gemacht bekommen.
1: Heute treffen sich die beiden Politikrentner wieder und es klingt versöhnlicher.
6: Sie hat ja selber gesagt, dass sie in ihrer Zeit als Kanzlerin bestimmte Dinge befürwortet hat, aber dass sie nicht so weit gekommen wäre, wie sie sich es selber gewünscht hätte. Und ich glaube, dazu gehört ja auch zu der Größe, die eigenen Grenzen zu erkennen und kritisch zu hinterfragen.
1: Angela Merkel hat ihre Meinung zur Kernkraft geändert nach 2011 und der Katastrophe von Fukushima.
3: Diesmal konnte ich die Katastrophe nicht auf Schlamperei wie in Tschernobyl zurückführen. Ich bin bis heute der Meinung, dass wir unsere Klimaziele auch ohne die Kernenergie erreichen können und damit auch an anderen Ländern auf der Welt Mut machen.
1: Unter der Umweltministerin Merkel findet die erste Weltklimakonferenz statt und das Thema begleitet sie auch als Kanzlerin. 2015 wird das Pariser Klimaschutzabkommen ausgehandelt und Merkel muss am Ende ihrer politischen Karriere trotzdem eingestehen, es war nicht genug.
3: Immer wieder handelten wir nach dem Prinzip Hoffnung und nicht nach dem Vorsorgeprinzip. Und auch nach dem Ausscheiden aus dem Amt treibt mich deshalb die Frage um, ob wir Menschen willens und in der Lage sind, im Sinne der Vorsorge Warnungen der Expertinnen und Experten ernst zu nehmen.
1: Die ehemalige Kanzlerin gibt heute denen recht, die sie damals gedrängt haben, denen sie damals nicht folgen konnte, obwohl sie sich vielleicht in vielen Punkten einig waren und die sie damit vielleicht auch groß gemacht hat, wie zum Beispiel Fridays for Future und Luisa Neubauer.
7: Weil wir felsenfest überzeugt waren, wenn wir viele sind, wenn wir laut sind, wenn wir uns zusammentun mit vielen, dann werden wir gehört. Und das, finde ich, ist ein ganz wichtiger Teil davon. Deswegen muss es, finde ich, gar nicht dann immer irgendwie das Einhaken und Ringe reintanzen sein, sondern dass sich gegenseitig annehmen und ernst nehmen.
1: Angela Merkel muss heute zugeben, nicht genug getan zu haben und wirbt dafür, dass ihre Nachfolger es einmal anders machen.
8: Soweit Gabor Hallas aus Berlin.
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8: Die Techniker Krankenkasse Niedersachsen verzeichnet so viele Verdachtsfälle auf Behandlungsfehler wie noch nie. Ein Anstieg um 18%. Auch bundesweit verzeichnet die TK einen neuen Höchstwert. Christina Harland erklärt, bei welchen Eingriffen offenbar besonders viel schiefläuft.
10: Tatsächlich beziehen sich die meisten Verdachtsfälle, nämlich 28%, auf chirurgische Behandlungen. Mit 14%, also halb so häufig, folgt die Zahnmedizin und Kieferorthopädie. 12% der Behandlungsfehler sollen in der Pflege vorgekommen sein, weitere 11 in Geburtshilfe und Gynäkologie. Insgesamt haben das fast 650 Versicherte der TK in Niedersachsen gemeldet. Nach Auskunft der Kasse ist erfahrungsgemäß an jedem dritten Verdacht etwas dran. Die Dunkelziffer sei groß. Annette Hempen, Leiterin der TK-Landesvertretung, sagt, feste Standards und Qualitätsvorgaben könnten Fehler reduzieren. Darum gehe es bei den sogenannten Leistungsgruppen der Krankenhausreform. Diese Standards dürften von den Ländern nicht verwässert werden. Außerdem fordert sie ein einheitliches Melderegister.
8: Hamburg soll zum Vorreiter für ein neues Arztsystem in Deutschland werden, das sogenannte Primärarztsystem. Dafür macht sich Sozialsenatorin Schlotzhauer stark. Die SPD-Politikerin hat gestern Abend im Gesundheitsausschuss der Bürgerschaft für Reformen im deutschen Gesundheitssystem geworben. Mehr dazu von Jörn Strehler-Pohl.
0: Viele Patienten kennen dieses Modell schon von ihrem Hausarzt. Sie verpflichten sich für mindestens 12 Monate, dass sie zuerst immer zu ihm gehen, anstatt gleich zum Facharzt. Beispielsweise mit Rückenschmerzen. Der Hausarzt übernimmt dann eine sogenannte Lotsenfunktion. Das geplante Primärarztsystem sieht vor, dass dieses Modell mehr oder weniger verbindlich für alle wird. Das jedenfalls plant Bundesgesundheitsministerin Nina Wagen. Ihr Ziel ist eine bessere Patientensteuerung, damit langfristig auch die Wartezeiten beim Facharzt kürzer werden. Hamburgs Sozialsenatorin Melanie Schlotzhauer sagt, wir müssen endlich ins Machen kommen und deshalb wäre es gut, dieses neue System erst einmal in einer Modellregion wie Hamburg zu testen. Konkretere Überlegungen gibt es aber noch nicht. Zuletzt war Hamburg auch eine der Modellregionen für die elektronische Patientenakte gewesen.
8: In Mecklenburg-Vorpommern läuft die Aufklärung im Fall Fabian weiter. Vor Gericht wurden gestern wichtige Spuren an einem Tümpel bei Klein-Upal thematisiert. Auch haben weitere Zeugen ausgesagt. Jörn Jakob Gericke.
11: Mit mehreren Millionen von Lasermessungen in der Sekunde arbeitet ein Spezialgerät, das ein Ermittler am Fundort von Fabians Leiche eingesetzt hat. Damit konnten die Verfahrensbeteiligten den Tatort aus verschiedenen Blickwinkeln anschauen. Einige Schuhabdrücke, die dort registriert worden sind, passen laut einem Spezialisten des Landeskriminalamtes ziemlich sicher zu einem Modell, das Fabian getragen hat. Daneben sind Spuren registriert worden, die von solchen Turnschuhen hinterlassen werden, die bei der Angeklagten sichergestellt worden sind. Auch weitere Abdrücke in der Nähe passen demnach zu Stiefeln von Gina H. Die Staatsanwaltschaft hat sich von den Aussagen in ihrer Anklage bestätigt gesehen. Die Verteidigung dagegen sprach von Schuhmodell Massenware. Die Analyse liefere keine eindeutigen Beweise.
8: In Hamburg haben sich gestern Medienschaffende zum Hamburger Mediendialog mit Vertretern aus Politik und Gesellschaft getroffen. Frauke Reinig war dabei.
12: Freie und unabhängige Medien sind eine zentrale Säule der Demokratie, stellt der erste Bürgermeister Peter Tschentscher fest. KI mache es Nutzerinnen und Nutzern aber schwieriger zu unterscheiden.
13: Welche Quelle ist vertrauenswürdig? Was ist echt? Qualitätsjournalismus gewinnt dadurch gesellschaftlich an Bedeutung, steht aber auch wirtschaftlich enorm unter Druck. Denn ökonomisch belohnt wird nicht Qualität, sondern Aufmerksamkeit.
12: Europa darf aber nicht von superreichen Tech-Mogulen abhängig bleiben und auch nicht von Staaten wie den USA oder China, sagt die Innovationsökonomin Francesca Pria. Die internationale Expertin für Digitalpolitik war als Gastrednerin eingeladen.
14: What we lack is not ideas.
12: Sie meint, in Europa fehle es nicht an Ideen oder Kapital, sondern an Ambition, Geschwindigkeit und dem Willen, gemeinsam Alternativen zu entwickeln. Together. Europa muss eine eigene digitale Infrastruktur bauen, meint Brias. Technologie für die Menschen, die aber auch den Menschen gehört. Auf Basis gemeinsamer Demokratie.
8: Soweit Themen aus den norddeutschen Bundesländern. Wenn junge Menschen, Frauen, Männer in der Wissenschaft arbeiten, dann sind sie dort meistens abhängig. Abhängig von Professoren, von Doktoren, von Betreuern, von Geldgebern und. Und eine solche Abhängigkeit kann schnell ausgenutzt werden. Machtmissbrauch oder generell Missbrauch in der Wissenschaft, das wird selten thematisiert. Es gibt aber viele solche Fälle. Und wir berichten darüber gleich nach dem Sport. Und in der Golfregion gibt es neue Angriffe, die jetzt gemeldet werden. Damit beginnt die kurze aktuelle Übersicht.
15: Bei einem iranischen Drohnenangriff auf Kuwait ist auch der Hauptstadtflughafen in Kuwait-Stadt getroffen worden. Der Golfstaat meldet mehrere Verletzte. Alle für heute geplanten Flüge sollen ausgesetzt oder umgeleitet werden. Kuwait hatte in der Nacht neue iranische Angriffe gemeldet. Nach Angaben der USA sollten auch US-Militärstützpunkte getroffen werden. Es sei eine Welle von Drohnen abgefangen worden. NATO-Generalsekretär Rutte ist zu einem unangekündigten Besuch in Kiew eingetroffen. Das hat der ukrainische Bahnbetreiber bekannt gegeben. Es handelt sich demzufolge um eine Geste der Solidarität. In rund einem Monat gibt es den nächsten NATO-Gipfel. Rutte hat viele NATO-Staaten dazu aufgerufen, mehr Geld für die Ukraine-Unterstützung bereitzustellen. Als positive Beispiele hat er Deutschland, die Niederlande und Schweden genannt. In den Bundesländern regt sich Widerstand gegen die geplante Gesundheitsreform. Kommende Woche wird im Bundesrat zum ersten Mal darüber beraten. Gesundheitsministerin Warken von der CDU will Milliarden einsparen, um die gesetzlichen Krankenkassen zu entlasten und höhere Beiträge zu vermeiden. Allerdings kritisieren mehrere Bundesratsausschüsse, dass die Sparpläne bei Krankenhäusern, Arztpraxen und Apotheken zu weit gehen. Das Wetter in Norddeutschland, regional stark bewölkt und Regen, im Tagesverlauf einzelne Gewitter bei maximal 18 bis 22 Grad. Das war unser kurzer Überblick. Weiter geht's mit Andreas Sperling.
8: 11 Uhr um 17.
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8: Es ist ja fast schon ein Running Gag. Tennisprofi Alexander Zverev will endlich ein Grand-Slam-Turnier gewinnen. Also eines der vier großen Turniere der Welt. Dieses Mal aber wirklich. Moritz Gasserlet aus der Sportredaktion. Jetzt könnte bald Schluss mit lustig sein, oder?
16: Ja, es muss kein Witz bleiben. Der Titel bei den French Open geht nur noch über den Hamburger. Zverev steht seit gestern im Halbfinale. Seine beiden vermeintlich größten Konkurrenten, Jannik Sinner, Carlos Alcaraz, sind ausgeschieden bzw. verletzt gar nicht angetreten. Und unabhängig davon macht Zverev in Paris einen bärenstarken Eindruck. Also ja, zum ersten Mal könnte er ein Grand-Slam-Turnier gewinnen. Aus Paris berichtet Steffen Gahr.
17: Wenn es auf den Fluren des Pariser Tennisstadions leer wird, wenn Richtung Turnierende immer weniger Spieler hier herumlaufen, dann ist das für Alexander Zverev ein gewohntes Bild. Fünftes Pariser Halbfinale in 6 Jahren, alles reine Routine.
18: Ich bin jetzt hier, ich weiß nicht, ich gebe jetzt das Interview, dann gehe ich was essen, dann gehe ich Massage machen und spiele Mario Kart und gehe schlafen. Also
17: alles wie so oft, alles wie Zverev es kennt. Er ist 29, hat schon 40 Grand-Slam-Turniere gespielt. Auf der anderen Seite des Netzes aber stehen immer öfter junge Kerle.
18: Wenn das alles das erste Mal ist, spürst du keinen Druck und es ist alles sehr, sehr exciting für dich. Es macht alles riesen Spaß.
17: Rafael Jodar, gerade mal 19, Zverevs Gegner im Viertelfinale. Jakub Mensik, 20, Zverevs Gegner im Halbfinale. Verdammt jung, aber schon verdammt gut. Sturm und Drang auf rotem Sand.
18: Die spielen sehr, sehr gutes Tennis. Die haben alle unfassbares Potenzial, klar. Aber ich, wie schon gesagt, ich konzentriere mich auf mich und ich vertraue mir selber und ich muss mein Spiel auch selber vertrauen.
17: Zverev weiß, wie das ist als Neuling auf der Tour. Aber so jung wie die jungen Kerle jetzt, war selbst Zverev nicht, als er auf die ganz große Grand-Slam-Bühne trat.
18: Ich habe mein erstes Halbfinale beim Grand-Slam gespielt. Da war ich 22, da war ich schon etwas älter und habe schon auf der Tour viele Turniere gewonnen. Und es war eine andere Situation für mich. Ich habe ja bei Grand-Slams immer mehr meine Zeit genommen. Ne?
17: Der verspätete Zverev. Auch mit dem Titel hat er sich Zeit gelassen. Premiere mit 29, danach sieht es aus. Weil die Topstars nicht oder nicht mehr da sind und weil Zverev die Jugend im Griff hat. Aus Erfahrung gut.
18: Immer wenn man jung ist, versucht man unfassbar aggressiv zu spielen, unfassbar auf die Bälle drauf zu gehen. Und ich glaube, das kommt alles so ein bisschen runter irgendwann. Und man versucht seine Waffen besser einzusetzen.
17: Bislang hat das funktioniert. Gegen Jakub Mensik hat Zverev vor kurzem in Madrid gewonnen, wenn auch nur knapp. Aber ob jung oder alt, Zverev ist es egal. Denn Paris, leere Flure, Halbfinale, Zverev kennt das alles. Es ist die Routine eines Erfahrenen.
18: Ich bin jetzt hier, ich weiß nicht, ich gebe jetzt das Interview, dann gehe ich was essen, dann gehe ich Massage machen und spiele Mario Kart und gehe schlafen. Also für mich ändert jetzt mein Leben nicht sonderlich, ob ich jetzt gegen Djokovic spiele im Halbfinale oder gegen einen von den jungen Jungs. Ich weiß, dass es ein toughes Match wird und für mich ändert sich von der Vorbereitung her nichts.
16: Sagt Alexander Zverev, der sich heute in Paris auf sein Halbfinale morgen vorbereitet, unter anderem Mario Kart auf der Konsole spielt. So, Achtung, eine Durchsage.
19: Wir freuen uns, dass wir Sie heute hier pünktlich nach Chicago kriegen konnten.
16: Ja, die deutsche Fußballnationalmannschaft ist in den USA angekommen, gut eine Woche vor Beginn der WM. Heute hat sie in Chicago ihr erstes Training. Am Samstag noch ein Testspiel gegen die USA. Ansonsten heißt es akklimatisieren, an die Zeitverschiebung gewöhnen. Wir sind Chicago 5 Stunden voraus. Und neue Regeln lernen. Wie so oft vor Weltmeisterschaften hat der Weltverband FIFA ein paar Dinge geändert. Zum Beispiel gibt es einige neue Regeln, die Zeitspiel verhindern sollen. Frage an Thomas Kos aus der Sportredaktion. Was ist da so angedacht?
20: Da wird jetzt ziemlich konsequent gegen Zeitspiel vorgegangen. Torhüter haben künftig nur noch 5 Sekunden Zeit, den Ball wieder ins Spiel zu bringen. Schafft der Torhüter das nicht, gibt es eine Ecke für den Gegner. Auch bei Einwürfen soll deutlich weniger getrödelt werden. Und bei Spielerwechseln wird es ebenfalls strenger. Wer ausgewechselt wird, hat nur noch 10 Sekunden Zeit, das Feld zu verlassen. Das Ziel dahinter ist klar, weniger Unterbrechungen und mehr echte Spielzeit.
16: Ja, was man häufiger sieht, Spieler halten sich die Hand oder das Trikot vor den Mund. Das machen ja manche, damit die Kameras eben nicht sehen, was der eine zum anderen sagt. Das soll künftig eine rote Karte geben. Aber einige wischen sich ja auch nur mal kurz mit dem Trikot das Gesicht ab. Zählt das dann auch schon als Regelverstoß?
20: Nein, natürlich nicht. Wer sich kurz den Schweiß aus dem Gesicht wischt, hat nichts zu befürchten. Es geht vielmehr um Situationen, in denen Spieler bewusst den Mund verdecken, um Beleidigungen oder Provokationen vor Kameras und Mikrofonen zu verstecken. Hintergrund sind einige unschöne Vorfälle, zuletzt in der Champions League auf dem Platz. Die Regel soll dafür sorgen, dass solche Dinge künftig leichter aufgeklärt und geahndet werden können.
16: Und dann gibt's noch einen ganzen Katalog an neuen VAR-Regeln, also Videobeweis. Da befürchten jetzt einige schon, dass es deswegen bei jedem Spiel 20 Minuten Nachspielzeit gibt. Was sagst du?
20: Ja, manche Fans fragen sich schon, ob Schiedsrichter auf dem Platz irgendwann überhaupt noch gebraucht werden. Künftig sollen noch mehr Situationen per Video überprüft werden, zum Beispiel bei gelb-roten Karten, die entscheidende zweite gelbe Karte oder strittige Spielfortsetzungen. Ob das am Ende wirklich für längere Unterbrechungen sorgt, wird sich zeigen. Dazu kommen feste Trinkpausen aufgrund der hohen Temperaturen. Das hat die FIFA schon festgelegt und das gilt wetterunabhängig für alle Spiele bei der WM. Das heißt, eine Unterbrechung pro Halbzeit für 3 Minuten. Der größte Gewinner könnte am Ende die FIFA neben der Werbeindustrie sein, denn jede zusätzliche Pause schafft natürlich auch neue Werbeflächen.
16: Danke an Thomas Kohs für diesen Überblick.
8: Und das war's vom Sport. Uhr. Manchmal ist es nur ein unbedachter Kommentar, eine unangemessene Bemerkung. Es kann aber auch ein sexueller Übergriff sein. Machtmissbrauch, Missbrauch im Arbeitsleben, das hat viele Facetten. Als besonders anfällig dafür gilt der Wissenschaftsbetrieb. Das hat mehrere Gründe. Wissenschaftliche Beschäftigte arbeiten oft unter prekären Bedingungen. Sie haben manchmal nur befristete Verträge. Außerdem sind sie von Professoren, die sie betreuen, direkt abhängig. Die Gewerkschaft Erziehung und Wissenschaft will jetzt ein Bewusstsein für Machtmissbrauch in der Wissenschaft schaffen. Ein Papier oder wie es heißt, eine Handreichung dazu wird heute Abend öffentlich vorgestellt. Britta Mersch schildert, wie manche Betroffene mit dem Thema umgehen.
2: Ich dachte, das gehört einfach dazu. Dieses Zitat steht auf einer Handreichung, also einem Leitfaden, der Gewerkschaft Erziehung und Wissenschaft, die sich mit Machtmissbrauch an Hochschulen und Forschungseinrichtungen befasst. Denn das Wissenschaftssystem sei dafür anfällig, sagt Eleonora Dolderer, eine der Autorinnen.
21: Hochschule und Wissenschaft in Deutschland ist hierarchisch organisiert. Sie ist geprägt von prekären, befristeten Arbeitsverhältnissen und intransparenten Strukturen bis zu überhaupt keinen Strukturen, die Betroffene unterstützen. Ich glaube, das muss man als erstes verstehen, dass systematisch sozusagen sehr viele Gelegenheiten schon angelegt sind, dass da Freiräume da sind, die Macht irgendwie auch in einer missbräuchlichen Art und Weise auszuüben.
2: Eine umfassende Erhebung fehle, aber Umfragen ließen auf eine Vielzahl von Fällen schließen. GEW-Vorstand Andreas Keller.
22: Ich kriege sehr viel aus Beratungsgesprächen und aus Kontakten zu Betriebs- und Personalräten mit, dass es eine große Dimension hat, der Machtmissbrauch, und auch eine große Dunkelziffer, weil sehr wenige Leute bereit sind, das dann auch offiziell zu melden. Und das spricht dafür, dass man das in der Tat auch mit wissenschaftlichen Methoden einmal erhebt, welche Dimension das tatsächlich hat.
2: Auch das Netzwerk gegen Machtmissbrauch in der Wissenschaft will auf das Problem aufmerksam machen. Das ist ein Zusammenschluss von Forschenden aus Hochschulen und außeruniversitären Forschungseinrichtungen. Der Doktorand Pavlos Leusler von der Universität Bonn ist in der Beratung aktiv.
23: Da ist zum Beispiel eine massive Drucksituation. Da ist oftmals die Ausnutzung der Abhängigkeit dadurch, dass Verträge in der Wissenschaftswelt, also Arbeitsverträge, immer nur sehr kurzfristig geschlossen werden und dann die Vertragsverlängerung als Druckmittel eingesetzt wird. Und wir sehen dann Dinge, wie das oft Arbeitszeiten überschritten werden, dass Menschen unter Druck gesetzt werden, private Ressourcen, privates Geld einzusetzen, dass Menschen gezwungen werden, ihre Arbeit, ihr geistiges Eigentum an ihre Vorgesetzten sozusagen weiterzugeben, indem dann ein anderer Autor oder eine andere Erstautorin oder so auf dem Paper erscheint.
2: Auch fehlender Kontakt zu den Vorgesetzten, also den Professorinnen und Professoren, sei ein Problem.
23: Und das ist ein wichtiger, oft übersehener Punkt beim Thema Machtmissbrauch, dass es eigentlich um eine Form von Vernachlässigung geht. Also dass nicht so sehr das Problem ist, was Vorgesetzte jetzt aktiv falsch machen, sondern dass es wahrscheinlich einfach eine Überforderung auf Seiten der Vorgesetzten in ihrer Rolle gibt und dadurch dann eben klassische Pflichten wie das Führen sinnvoller Dienstbesprechungen, das Abarbeiten von Anträgen auf Dienstreisen, Urlaub etc. dann hinten rüberfällt oder dass einfach keine vernünftige Betreuung gewährleistet wird.
2: Die Handreichung soll Betroffene über ihre Rechte aufklären. Sie richtet sich auch an Hochschulen und Forschungseinrichtungen, damit sie denjenigen Schutz bieten, die Machtmissbrauch erleben. Denn oft fehlten die passenden Strukturen, sagt Eleonora Dolderer.
21: Beispielsweise Ombudspersonen, die sind an den allermeisten Hochschulen da. Aber die Frage ist, wie gut zugänglich sind die? Wer sind diese Personen? Zum Teil sind die selbst wiederum in strukturellen Abhängigkeitsverhältnissen. Also das sind oft keine unabhängigen Stellen. Das ist ein Problem. Und dass wir wirklich unabhängige Anlaufstellen innerhalb von Hochschulen haben, würde ich sagen, ist immer noch die Seltenheit. Und vor allem, dass diese Wege, wie ich dazu komme als betroffene Person, eben auch oft intransparent sind.
2: Helfen könnte auch, die Betreuungsverhältnisse von Doktoranden und Postdocs neu zu gestalten, sagt Andreas Keller von der GEW.
22: In anderen Ländern ist es üblich, dass eben nicht eine Person eine Doktorarbeit bewertet und betreut und noch Fachvorgesetzter ist. Das könnte man entflechten. Und wir setzen uns auch ein für ein Department-Modell, was bedeuten würde, dass wir eben nicht eine Professorin oder einen Professor als Lehrstuhlinhaber haben, wo dann alle Entscheidungen zusammenfallen, sondern dass wir eine Personalstruktur haben, wo dann Wissenschaftlerinnen und Wissenschaftler, egal ob mit oder ohne Professorentitel, dann arbeitsteilig zusammenwirken, auch wenn sie unterschiedliche Funktionen haben. Das sind also zwei Scharniere, wo man auch wirklich Hierarchien abflachen könnte, Machtkonzentration abbauen könnte.
2: Damit Hochschulen und Forschungseinrichtungen sichere Orte sind. Für alle, die dort arbeiten und studieren.
8: Britta Mersch war das über Machtmissbrauch in der Wissenschaft.
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15: Um 11.29 Uhr mit Tarek Yusbashi. Kuwait meldet Schäden sowie einen Toten und mehrere Verletzte nach einem iranischen Drohnenangriff auf den internationalen Flughafen. Der Flugverkehr wurde deshalb unterbrochen. Seit der Nacht gibt es wieder verstärkt gegenseitige Angriffe des Irans und der USA. Aus Istanbul, Paul Jens.
3: Der Iran hat in der Nacht nach eigenen Angaben das Hauptquartier der 5. US-Flotte in Bahrain sowie einen Luftwaffenstützpunkt in Kuwait mit Raketen und Drohnen attackiert. Zudem habe die Revolutionsgarde Raketen auf ein Containerschiff im Persischen Golf geschossen. Die Angriffe sind nach iranischer Darstellung eine Reaktion auf einen Einsatz des US-Militärs am Dienstag, bei dem ein unbeladener Öltanker vor einem iranischen Hafen getroffen worden sein soll. Das US-Militär reagierte nach eigener Darstellung mit Angriffen auf iranische Militäreinrichtungen auf der Insel Keshem. Während die gegenseitigen Angriffe eines der schwersten Feuergefechte seit Beginn der Waffenruhe zwischen den USA und Iran sind, ist der Stand der Verhandlungen über ein Rahmenabkommen weiter unklar. US-Präsident Donald Trump hatte gestern gesagt, dass die Verhandlungen andauerten. Iranische Quellen hatten zuvor von einem Aussetzen der indirekten Gespräche berichtet.
15: Die UN-Generalversammlung entscheidet heute, ob Deutschland 2027 und 2028 einen Sitz im Sicherheitsrat bekommt. Deutschland steht eine Kampfabstimmung bevor, weil auch die EU-Partner Österreich und Portugal in den Rat wollen. Der Gruppe der Westeuropäer aber nur zwei freie, nicht ständige Sitze zustehen. Aus der NDR-Nachrichtenredaktion Katharina Jetter.
4: Deutschland benötigt eine Zweidrittelmehrheit der abgegebenen Stimmen. Ob das gelingt, ist völlig ungewiss. Sollte Deutschland scheitern, wäre das ein Rückschlag für die Bemühungen von Bundeskanzler Merz und Außenminister Wadefuhl, bei der Lösung von Kriegen und Konflikten eine größere Rolle zu spielen. Wadefuhl ist deshalb seit vergangenen Freitag in New York. Er will bis zur letzten Minute um Zustimmung werben. Neben dem Sitz für die Westeuropäer entscheidet die Vollversammlung heute über drei weitere nicht ständige Sitze. Ständig im Gremium vertreten sind die Vetomächte USA, China, Großbritannien, Frankreich und Russland. Deutschland hatte zuletzt 2019 und 2020 einen Sitz im Sicherheitsrat.
15: Kurz vor der Eröffnung des Internationalen Wirtschaftsforums in St. Petersburg hat die Ukraine Ziele in der russischen Metropole beschossen. Nach Angaben des ukrainischen Präsidenten Selenskyj wurde auch ein Ölterminal getroffen. Aus Moskau Björn Blaschke.
5: Mehrere Infrastruktureinrichtungen seien beschädigt, dabei jedoch niemand getötet worden. Das teilte der Gouverneur von St. Petersburg, Alexander Beglow, mit. Der Angriff ukrainischer Drohnen zielte offenbar auf Energie- und Militäranlagen der russischen Stadt und das kurz vor Beginn des Wirtschaftsforums, an dem unter anderem Kreml-Chef Wladimir Putin teilnehmen soll. Der größte Flughafen von St. Petersburg stellte aufgrund der Angriffe für mehrere Stunden seinen Betrieb ein. Insgesamt werden rund 20.000 Besucher aus 130 Ländern zu dem Treffen erwartet. Das St. Petersburger Internationale Wirtschaftsforum wird seit 1997 jährlich von der russischen Regierung ausgerichtet.
15: Der deutsche Zoll hat nach Recherchen des NDR eine Rekordmenge Kokain im Jahr der Weserport in Wilhelmshaven beschlagnahmt. Der Fund wirft ein Schlaglicht auf die wachsende Bedeutung neuer Schmuggelmethoden für den globalen Kokainhandel. Aus Hamburg, Benedikt Strunz.
1: Bereits Anfang Februar haben die Ermittler des Zolls zugeschlagen. Der Container, in dem sich die Drogen befanden, sollte eigentlich Säcke mit Kakaobohnen enthalten. Nach NDR-Informationen stellten die Zöllner darin 8 Tonnen Kokain sicher, verpackt in schwarzen Paketen. Der Wert der Drogen geht in die hunderte Millionen Euro. Eine so große Kokainmenge wurde im Jahr der Weserport bislang noch nicht sichergestellt. Auch deutschlandweit sind die 8 Tonnen eine der größten Sicherstellungen der vergangenen Jahre. Experten warnen seit geraumer Zeit davor, dass Schmuggelbanden verstärkt auf kleinere Häfen ausweichen. Zuletzt hatten mehrere große europäische Häfen wie Rotterdam, Antwerpen und auch Hamburg ihre Sicherheitsmaßnahmen gegen den Kokainschmuggel massiv erhöht.
15: Die EU plant für diesen Sommer ihren bisher größten Einsatz gegen Waldbrände. Dafür werden fast 800 Feuerwehrleute aus ganz Europa fest in Ländern mit besonders großer Waldbrandgefahr stationiert, zum Beispiel Zypern, Griechenland, Italien oder Portugal. Außerdem stellt die EU in diesen Ländern 22 Flugzeuge und 5 Helikopter aus der EU-Flotte bereit. EU-Kommissionspräsidentin von der Leyen nannte den Plan »Europäische Solidarität in Aktion«. Das gemeinsame Ziel sei es, Menschen, Häuser und Wälder zu schützen. Ein Notfallkoordinierungszentrum soll rund um die Uhr verfügbar sein, um Einsätze zu steuern und zu unterstützen. Im vergangenen Jahr sind in Deutschland so viele Menschen eingebürgert worden wie noch nie. Laut dem Statistischen Bundesamt erhielten 332.500 Ausländerinnen und Ausländer die deutsche Staatsbürgerschaft. Ein Fünftel von ihnen stammt aus Syrien. Mit deutlichem Abstand folgten Menschen aus der Türkei und Russland. Im Regelfall setzt die Einbürgerung voraus, dass sich die Menschen seit 5 Jahren in Deutschland aufhalten. Im Durchschnitt waren sie diesmal aber schon mehr als 12 Jahre im Land. Und das waren die Nachrichten.
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8: Wir beginnen mit den Wetteraussichten für den heutigen Mittwoch. Regional stark bewölkt und Regen, im Tagesverlauf einzelne Gewitter, Temperaturen 18 bis 22 Grad. An diesen Temperaturen ändert sich morgen wenig, da sind es 18 bis 23 Grad. Es ist den Tag über bewölkt mit etwas Sonne. Es gibt aber auch zum Teil kräftige Gewitter, Hagel und Sturm, das vor allem in Niedersachsen. Noch kurz der Blick auf die kommenden Tage. Am Freitag Wechsel aus Sonne, Wolken, Schauern und Gewittern bei 17 bis 20 Grad. Und Sonnabend, da ist es so ähnlich, bei 18 bis 22 Grad. 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Stau oder stockender Verkehr ab 3 Kilometern Länge. A1 Fehmarn Richtung Lübeck zwischen Pansdorf und Seretz, 5 Kilometer stockender Verkehr. A1 Osnabrück Richtung Bremen zwischen Dreieck Stur und Bremen-Arsten, 4 Kilometer stockend. 9 Kilometer stockender Verkehr auf der A1 Bremen Richtung Lübeck zwischen Maschnerkreuz und Dreieck Norderelbe. A2 Berlin Richtung Hannover zwischen Peine und Lehrte Ost 5 Kilometer stockend. A2 Hannover Richtung Berlin zwischen Lehrte und Hemeler Wald ein defekter LKW vor der Baustelle. Im Moment 7 Kilometer stockender Verkehr. A7 Hannover Richtung Hamburg zwischen Mellendorf und Berghof 4 Kilometer stockend. A7 Hannover Richtung Hamburg zwischen Dreieck Walsrode und Dorfmark, auch 7 Kilometer stockend. Und zum Schluss die A7 Hannover Richtung Flensburg zwischen Hamburg-Hausbruch und dem Elbtunnel, 5 Kilometer stockender Verkehr. 11.36 Uhr NDR Info mit Andreas Sperling. Heute ist der Welttag des Fahrrads und deshalb gucken wir jetzt nach Indien. Vielleicht ist es Ihnen ja auch schon mal aufgefallen, in der Mitte der indischen Nationalflagge ist zwischen Grün und Orange ein Rad zu sehen, das sogenannte Dharma Chakra, das Rad des Gesetzes und der ewigen Bewegung. Aber es könnte genauso gut ein Fahrrad sein, denn Fahrradfahren, das hält diese riesige Nation Indien am Laufen, im Leben wie im Film.
0: Das Fahrrad, in vielen Bollywood-Klassikern ein Symbol für Entwicklung, Liebe, Romantik, aber auch für den Willen, immer weiterzumachen, wie in Shaw von 1972. Leben bedeutet, sich vorwärts zu bewegen, weiter zu radeln, morgens und abends. Das Leben nicht als Ziel, sondern als Reise, per Rad. Es wird Hindernisse, Enttäuschungen, Misserfolge und Traurigkeit geben. Aber gibt nicht auf, so die Botschaft, die die von Tragödien geplagte Hauptfigur singt beim Radfahren. Die Motivation, sich abzustrampeln, ist unglaublich hoch in Indien, im Wortsinne. Auf Fahrrädern werden beeindruckende Lasten transportiert. Kühlschränke oder Sofas, hochgestapelte Berge von Recyclingmüll oder Kleinfamilien. Als Rikschas sind sie Einkommensquelle, allerdings für hart verdientes Geld. Ein Fahrer quält sich mit seiner menschlichen Last durch den dichten Verkehr, riskiert Leben und Gesundheit in der verschmutzten Luft und erarbeitet sich dabei einen Lohn von knapp 5 Euro am Tag. Andere pfiffige Kleinunternehmer nutzen ihre Räder als mobile Verkaufsfläche für Obst und Gemüse, das sie im Lenker und auf dem Gepäckträger transportieren, oder als Kochstand. Sattel rausgenommen, stattdessen Sonnenschirm in die Halterung gesteckt, kleinen Gaskocher auf einer Platte auf der Querstange fixiert und kleine Gerichte frisch zubereitet verkauft. Für Messerschleifer sind Räder eine mobile Werkstatt. Mit den Pedalen treiben sie ihren Schleifstein an. Verkehrsmittel sind sie natürlich auch für Abermillionen von Farmern, Fachleuten, Milchmännern, für Lieferjungs, Schüler und Studierende. Am liebsten in der besonders robusten, klassischen Variante. Schwarz und altmodisch britisch. Außer in Bollywood. Da kann es auch mal ein silbernes Rad sein und ein goldener Sattel. Komm schon, Liebling, lass uns losradeln. Leichter gesungen als getan, wie dieser Radfahrer beschreibt.
6: Radfahrer, egal wie vorsichtig ihr auf Delhis Straßen oder in Indiens Großstädten fahrt, ihr werdet immer wieder solche Idioten sehen, die von überall herkommen. Schaut, links, rechts, sie rammen alles, sie hupen grundlos, schaut, schaut, schaut.
0: Weil der Verkehr auf Indiens Straßen aber so irrsinnig unberechenbar ist und von allen Seiten gleichzeitig zu kommen scheint, fahren weniger Menschen Rad als in anderen Ländern. In Indien sind es 9 Räder auf 100 Einwohner, während in den Niederlanden jeder mindestens ein Fiets sein eigen nennt. Darum appelliert Radfahrer Roy an die Oberen.
6: Ich denke, die Regierung sollte verstehen, wenn wir in ganz Indien Radwege entlang der Straßen einrichten, dann führt das höchstwahrscheinlich zu einem deutlich verbesserten Verkehrsfluss. Viele Menschen werden aufs Rad umsteigen, wenn ihnen diese Möglichkeit geboten wird. Dadurch sinkt die Anzahl der Autos auf den Straßen automatisch. Auch die Umweltverschmutzung wird zurückgehen. Und ganz sicher kommt es der Gesundheit der Bevölkerung zugute.
0: Momentan gibt es in 41 Städten Indiens Fahrradwege. 41 von den mehr als 4000 Städten des Landes. Bis sich das ändert, bleibt Fahrradfahren auf dem Subkontinent noch riskant. Mindestens so riskant wie die Abenteuer der Liebe und die Gefahren eines gebrochenen Herzens, wie sie hier im Film einer jungen, radelnden Frau beschrieben werden. Ganz schön heiter für so viel Gefahr.
8: Lena Bodewein war das aus dem Studio Neu-Delhi, heute zum Welttag des Fahrrads.
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8: Norwegen ist vor allem durch Öl und durch Gas reich geworden. Das skandinavische Land hat aber noch einen weiteren Rohstoff, den viele nicht auf dem Schirm haben: Algen. Die könnten in Zukunft einen wichtigen Beitrag zur Lösung vieler globaler Probleme leisten. Als Nahrungsquelle für Millionen Menschen, als Plastikersatz, sogar als Biokraftstoff. Im Moment wachsen noch fast alle weltweit kultivierten Algen in Asien. Aber auf dem kleinen europäischen Markt ist Norwegen ein Hoffnungsträger, wie Jana Sinram berichtet.
7: Eine Farm im Meer vor der Insel Frøya an der norwegischen Westküste. Diogo Raposo steht auf einem kleinen Schiff und muss ordentlich kurbeln, um das tonnenschwere Seil aus dem Wasser zu bekommen. Denn es ist voll besetzt mit meterlangen Braunalgen. Die sind für den Anbau ideal geeignet, erklärt der Portugiese.
10: Sie wachsen schnell und sie nehmen die Nährstoffe auf, die natürlicherweise im Wasser verfügbar sind. Wir brauchen keinen Dünger in der Meereswirtschaft.
7: 7 Monate lang sind die Algen hier im europäischen Nordmeer gewachsen. Der Mai ist für die kleine norwegische Firma ein entscheidender Monat. Fast jeden Tag ist das internationale Team von Seaweed Solutions 12 Stunden hier draußen auf dem Wasser.
10: Es ist sehr intensiv. Wir haben einen Monat, um unsere gesamte Ernte einzubringen.
11: Luca,
10: du musst abschneiden!
7: Immer abwechselnd schneiden Diogo und sein Kollege im Boot gegenüber die Seile mit dem braunen Flügeltang durch, damit das Ernteboot sie einholen kann. Eine Maschine schneidet die meisten Algenblätter automatisch vom Seil. Was übrig bleibt, säbelt Christian Kato Haugen mit einem Messer in eine große weiße Kiste. Die Algen verkauft die kleine Firma an verschiedene Nahrungsmittelproduzenten, auch in Deutschland, zum Beispiel als Thunfischersatz. Christian hat früher auf Lachsfarmen gearbeitet. Algen zu essen kam dem Norweger damals nicht in den Sinn.
13: Sie haben einen sehr nussigen Geschmack, der gut zu Rührei oder Salat passt. Aber das wäre mir wahrscheinlich gar nicht klar, wenn ich nicht damit arbeiten würde.
7: Auch die EU preist Algen als Nahrungsquelle an und als Biomasse der Zukunft. Die Kommission hat sogar eine ganze Algenstrategie verabschiedet. Denn Algen haben ein riesiges Potenzial, unterstreicht der Meeresbiologe David Aldridge vom Forschungsinstitut SINTEF in Trondheim.
24: Wir können Algen als Düngemittel verwenden und als Tierfutter. Und wir können Biokunststoff und andere Baumaterialien daraus herstellen oder sogar Kleidung.
7: Irgendwann könnte man aus Algen sogar Biokraftstoff gewinnen. Noch ist es aber nicht so weit.
24: Im Moment werden in Europa und Nordamerika Hunderte, vielleicht ein paar Tausend Tonnen Algen produziert. Für Biokraftstoffe bräuchten wir aber Hunderttausende bis Millionen Tonnen.
7: Zurück bei der kleinen norwegischen Algenfirma auf der Insel Frøya. Hier arbeiten sie daran, dass solche Dimensionen irgendwann Wirklichkeit werden. In einer Fabrikhalle kippt ein Gabelstapler den geernteten Flügeltang auf ein Fließband. Gemeinsam mit Saisonkräften prüft Innovationsmanagerin Maren Säter ihre Qualität und packt die Algen in Kisten.
25: In diesem Jahr werden wir etwa 100 Tonnen ernten, die vollständig für die Nahrungsmittelproduktion verwendet werden. Wir sind aber gerade in einer Expansionsphase. Wir hoffen, dass wir nächstes Jahr die Produktion steigern können.
7: Die Norwegerin ist sich sicher, der Bedarf an Algen wird steigen. Für Norwegen eine Zukunftsbranche.
25: Wir haben viel Erfahrung mit anderen Aquakulturen. Es gibt also schon eine gewisse Infrastruktur. Ich bin sicher, dass das ein Erfolg sein kann.
7: Und vielleicht liegt in norwegischen Algen sogar der Schlüssel für eine nachhaltigere Zukunft.
8: Soweit Jana Sinram über Algen als Biomasse der Zukunft. Schauplatz der Jade-Weser-Port in Wilhelmshaven. Dort ist dem Zoll eine Rekordmenge Rauschgift ins Netz gegangen. Unsere Investigativreporter berichten seit heute früh darüber. Ich habe das zum Anlass genommen, mit einem der Kollegen zu sprechen über die Masche der Rauschgiftschmuggler, über neue Methoden und auch über die Frage, welche Rolle Sierra Leone dabei spielt. Das Gespräch gibt es gleich. Jetzt gibt es erstmal wichtige Themen des Tages in der kurzen Zusammenfassung.
15: Im Iran-Krieg hatte es trotz geltender Feuerpause neue gegenseitige Attacken gegeben. Die Golfstaaten Kuwait und Bahrain meldeten jeweils iranische Drohnenangriffe auf US-Stützpunkte. In Kuwait-Stadt wurde außerdem ein Passagierterminal am Flughafen getroffen. Ein Mensch sei getötet, viele weitere seien verletzt worden, hieß es von den Behörden. Der Flugbetrieb wurde ausgesetzt. Vorher hatte das US-Militär in der Region einen Tanker beschossen, der einen iranischen Hafen anlaufen wollte. Laut dem Iran wurden außerdem auf der für den Ölexport wichtigen Insel Chag Satellitenanlagen angegriffen. Deutschland will wieder vorübergehend mit dem UN-Sicherheitsrat sitzen, dem mächtigsten Gremium der Vereinten Nationen. Am Nachmittag stimmen die UN-Mitgliedstaaten darüber ab. Deutschland konkurriert dabei aber mit Österreich und Portugal. Nur zwei der drei Länder können den sogenannten nicht ständigen Sitz im Sicherheitsrat bekommen. Es geht um die kommenden zwei Jahre. Die Bundesregierung verspricht sich davon, international mehr Einfluss nehmen zu können, gerade mit Blick auf Krisen und Kriege. Die Zahl der Einbürgerungen hat einen neuen Höchststand erreicht. Im vergangenen Jahr haben mehr als 332.000 Ausländerinnen und Ausländer die deutsche Staatsangehörigkeit erworben. Das hat das Statistische Bundesamt bekannt gegeben. Die meisten Eingebürgerten stammen aus Syrien. Auf den Plätzen dahinter folgen die Türkei und Russland. Das Wetter in Norddeutschland, regional stark bewölkt und Regen, im Tagesverlauf einzelne Gewitter bei maximal 18 bis 22 Grad. Das war unser kurzer Überblick. Weiter geht's mit Andreas Sperling.
8: Dem Zoll in Niedersachsen ist, wir haben ja schon drüber berichtet, dem ist ein Schlag gegen die organisierte Kriminalität, gegen den organisierten Drogenhandel gelungen. Nach NDR-Informationen hat er im Jahr der Weserport in Wilhelmshaven 8 Tonnen Kokain sichergestellt. Von einem Rekordfund ist die Rede und von einem Fall, der in mehrfacher Hinsicht ungewöhnlich ist. Warum, das wollte ich von unserem NDR-Investigativreporter Benedikt Strunz wissen, der an dieser Geschichte mit recherchiert hat. Ich habe ihn gebeten, zunächst noch mal zu sagen, was über diesen Fund bekannt ist.
12: Also der Container, in dem die Drogen lagen, der stammt aus Westafrika und sollte eigentlich Kakaobohnen enthalten. Tatsächlich fanden die Zöllnerinnen und Zöllner dann bei einer gezielten Kontrolle in diesem Container 400 schwarze große Pakete, die jeweils 20 Blöcke Kokain enthielten, insgesamt also 8 Tonnen Kokain. Der Schwarzmarktwert dieser Drogen dürfte bei etwa 160 Millionen Euro liegen. Das ist ein Rekordfund. Im Jade-Weser-Port, da wird Kokain, wenn es überhaupt gefunden wird, im Kilobereich gefunden. Das ist ja eher ein kleinerer Hafen. Das ist aber auch deutschlandweit eine der größten Einzelsicherheitsstellungen in der Geschichte der Drogenfahndung.
8: Ja, Rekordfund haben wir gesagt. Wir haben auch gesagt, der Fall sei in mehrfacher Hinsicht ungewöhnlich. Was macht den denn aus deiner Sicht so ungewöhnlich?
12: Also der Fall zeigt sehr, sehr deutlich, dass sich die Schmuggelmuster im Kokainhandel verändert haben. Denn nach NDR-Informationen kam der fragliche Container eben nicht aus Lateinamerika, wo das Kokain ja hergestellt wird, sondern er kam aus Sierra Leone in Westafrika. Das ist bisher völlig ungewöhnlich. In den vergangenen Monaten taucht Sierra Leone aber immer mal wieder im Zusammenhang mit wirklich ganz, ganz großen Kokainsicherstellungen auf. Beispielsweise vor knapp 3 Wochen, da hat die spanische Polizei ein Schiff vor den Kanarischen Inseln aufgebracht, das sage und schreibe 30 Tonnen Kokain geladen hatte. Dazu dann eben viele grimmig schauende Männer mit Maschinenpistolen. Und dieses Schiff stammte eben auch aus Sierra Leone. Also man muss wirklich sagen, und das berichten mir auch Quellen aus verschiedenen Sicherheitsbehörden, das Land hat sich wirklich zu einem Hotspot des transatlantischen Kokainhandels entwickelt. Und das betrifft dann uns auch hier in Norddeutschland.
8: Ja, da schließt sich ja die Frage an, warum gerade Sierra Leone? Wie kommt es dazu, dass gerade dieses Land jetzt so als Hotspot gehandelt wird?
12: Also es gibt dafür mindestens 2 Gründe. Ein ganz wichtiger Grund für die wachsende Bedeutung Westafrikas insgesamt im Drogenschmuggel, der ist auch hier bei uns zu suchen, nämlich im Norden. Die großen Häfen Rotterdam, Antwerpen und auch Hamburg haben in den vergangenen Jahren ihre Sicherheitsvorkehrungen gegen Schmuggelbanden massiv erhöht. Und ich sag mal, alles, was direkt aus Südamerika, aus bestimmten Ländern kommt, da schaut man schon mal genauer hin. Deshalb suchen Banden jetzt eben nach neuen Methoden. Eine Methode besteht darin, das Kokain erst nach Westafrika zu bringen und von da aus wird es dann weiter verschifft, um die Route so ein bisschen zu verschleiern. Und dann gibt es aber noch einen zweiten ganz wichtigen Grund. Einer der meistgesuchten Drogenhändler Europas, Jos Leidecker, Kopfgeld von 200.000 Euro ausgesetzt auf ihn, der soll sich seit geraumer Zeit in Sierra Leone aufhalten. Diese Vorwürfe stammen nicht von ungefähr. Es sind Bilder aufgetaucht, die ihn jetzt ausgerechnet mit der Tochter des Präsidenten von Sierra Leone zeigen. Das wirkt vertraut, wie er da neben ihr sitzt. Es gibt da auch noch weitere Bilder. Und die Opposition in Sierra Leone, die wirft der Regierung mittlerweile vor, dass sie darüber Bescheid weiß, dass sie diesen Mann, Bolle Jost genannt, der pummelige Jost, dass sie den eben schützt und dass sie unter Umständen selbst vom Kokainhandel profitiert. Die Niederlande bemühen sich jetzt gerade um eine Auslieferung von diesem Bolle Jost, aber die Regierung in Sierra Leone weist diese Vorwürfe bisher vehement von sich.
8: Benedikt, wenn wir generell mal gucken auf die Drogenkriminalität, auf die Bilanz auch, die Erfolge der Fahnder, dann sieht man in den Zahlen der vergangenen Jahre ja auch, dass die Menge des sichergestellten Kokains in mehreren großen europäischen Häfen deutlich nach unten gegangen ist, auch hier in Hamburg, im Hamburger Hafen. Jetzt aber die Meldungen über diesen neuen 8-Tonnen-Fund. Ist das jetzt wieder eine Trendwende nach oben?
12: Ja und nein. Also nein, es ist insofern keine Trendwende in Sachen Kokainwelle. Wir dürfen uns da keine Illusionen hingeben. Nach wie vor kommt wahnsinnig viel Kokain nach Europa. Es wird mehr konsumiert, viel mehr als noch vor einigen Jahren. Und die Mengen, die hier gehandelt werden und ankommen, die steigen Jahr für Jahr. Und zwar ganz egal, ob jetzt in den großen Häfen mehr oder weniger gefunden wird. Das ist konstant. Die Ermittler haben einfach derzeit nicht die Chancen, so viel zu beschlagnahmen, weil sie nicht genau wissen, wo sie eigentlich suchen sollen. Auf der anderen Seite kann man aber sagen, ja, dieser Fund markiert eine Trendwende. Insofern, dass wir hier ganz, ganz deutlich eine neue Schmuggelmethode sehen. Und die neue Schmuggelmethode heißt, der Fokus von wirklich großen, großen Kokainbanden, der liegt jetzt auch auf kleineren Häfen. Und damit meine ich jetzt bei uns im Norden nicht nur Bremerhaven und den Jade-Weser-Port, sondern ich gehe davon aus, dass sich auch noch deutlich kleinere Häfen in den kommenden Monaten und Jahren mit dieser Thematik auseinandersetzen müssen und entsprechend auch ihre Sicherheitsvorkehrungen anpassen müssen. Also das wird doch ziemlich spannend.
8: Soweit unser NDR-Info-Reporter Benedikt Strunz.
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8: Heute, an diesem Mittwoch, startet das 36. internationale Filmfest Emden-Norderney mit Weltpremieren, mit prominenten Gästen, mit jeder Menge norddeutschem Flair zwischen Hafen, Insel, Kino und rotem Teppich. 8 Tage lang zeigt das Festival internationale Filmkunst, neue deutsche Filme und zahlreiche Premieren. Einen Überblick gibt es jetzt von Florian Schmidt.
14: Das Filmfest Emden-Norderney versteht sich seit Jahren als Festival am Meer. Nahbar, publikumsfreundlich und trotzdem international. Mehr als 30 Premieren und Erstaufführungen stehen diesmal auf dem Programm. Festivalleiter Edzard Wagener setzt dabei auf große Emotionen und auf Filme mit regionaler Verbindung.
16: Der Heimatlose, dieser Film, ist in weiten Teilen auf Norderney gedreht worden und mit Unterstützung der Insel und vielen, vielen, vielen Norderneyern, die dort als Statisten in diesem Film mitgewirkt haben.
14: Der Film Der Heimatlose erzählt von einem Mann, der nach Jahren zurückkehrt und plötzlich um seine eigene Identität kämpfen muss.
17: Ich bin dein Sohn Hein.
18: Aber nein, Hein sah ganz anders aus.
14: Ein düsteres Heimkehrdrama zwischen Nordsee, Erinnerung und Identität. Für Wagener ist die Vorführung auf der Insel ein Heimspiel im besten Sinne.
16: Ich sag mal, der Heimatlose kehrt heim. Und Cast- und Crew-Mitglieder sind am Samstagabend, also an einem der Haupttage, Primetime, im Inselkino auf Norderney. Und ich denke, das wird eine Riesenparty halt immer einfach dort drüben werden.
14: Eröffnet wird das Festival mit Sommer auf Asphalt, einer NDR-Produktion mit Maler Emde und Christoph Maria Herbst.
19: Ich mach die OP.
20: Und wenn er zu viel wegschneidet, dann wirst du Gemüse und dann...
19: Denk dran, Gemüse immer waschen, besonders in der Schwangerschaft.
20: Jetzt nimm das doch mal ernst.
19: Klingst du wieder ein Vater?
14: Für Wagener ist das warmherzige Familiendrama ein Wunschfilm.
16: Der Eröffnungsfilm Sommer auf Asphalt ist für mich ein total besonderer Film, weil ich mich zum einen ganz lange um den bemüht habe, um den zu bekommen. Und wir uns natürlich total freuen, dass wir mit richtig großem Cast und Crew eine richtige Weltpremiere bauen.
14: Neben großen Premieren und internationalen Produktionen setzt das Festival im Kurzfilmprogramm einen Schwerpunkt auf Inklusion.
16: Da geht es um Autismus, da geht es um Sehbehinderung, da geht es um Down-Syndrom und da geht es am Ende sogar um einen Film, der komplett ohne Worte tatsächlich in Gebärdensprache inszeniert wird.
14: Außerdem laufen internationale Produktionen über Klimawandel, künstliche Intelligenz oder gesellschaftliche Konflikte. Von der Arktis-Dokumentation Frost Without Snow and Ice bis zum Social-Media-Film Molly vs. The Machines. Und es wird einen Schwerpunkt zum Thema Film and Food geben. Ein weiterer Höhepunkt, der Emder Schauspielpreis für Florian Lukas. Gezeigt werden insgesamt 5 seiner Filme, unter anderem Absolute Giganten, Nordwand und Rosenthal.
16: Ja, also Florian Lukas mit dem Emder Schauspielpreis auszuzeichnen, ist eigentlich längst überfällig. Er ist einer der ganz großen deutschen Charakterdarsteller, ist ein Ausnahmetalent, wandlungsfähig, intensiv und ein absolut netter und zugewandter Mensch.
14: Und Lukas selbst freut sich vor allem auf die Rückkehr an die Nordsee. Denn vor rund 10 Jahren stand er auf Norderney für den ZDF-Krimi Friesland, Irrfeuer, vor der Kamera.
2: Diese Landschaft, diese Weite und auch die Schönheit dieser Landschaft bei schlechtem Wetter, das hat was unglaublich Befreiendes und Klares. Aber nicht nur, was die Luft anbelangt oder das Wetter, sondern die Struktur der Landschaft. Und die Menschen liegen mir.
14: Und Gelegenheit zur Begegnung gibt es reichlich. Florian Lukas hat angekündigt, bei allen 5 Filmvorführungen persönlich dabei zu sein.
8: Heute beginnt also das internationale Filmfest Emden-Norderney und das war ein Ausblick auf das Programm.
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8: Zum wiederholten Mal geht es in den internationalen Pressestimmen um die Friedensbemühungen der US-Regierung im Gesprächen mit dem Iran. Die Zeitung Nepsovor aus Ungarn vergleicht den US-Präsidenten mit einem Jahrmarktsgaukler.
3: Jeden Nachmittag kündigt der Illusionskünstler an, dass er den Elefanten bis um 8 Uhr abends zum Verschwinden bringen wird. Um 8 Uhr teilt er mit, dass der Elefant zwar noch da ist, aber sein Verschwinden so nah sei wie noch nie. Der Frieden ist Trump zufolge erneut zum Greifen nah. Höchstens, dass Teheran, Jerusalem und Beirut noch nichts davon wissen. Die Methode ist bekannt. Zuerst kommt eine große Ankündigung, dann das Märchen von den sehr gut laufenden Verhandlungen, am Ende schließlich peinliche Stille, wenn sich herausstellt, dass die andere Seite in einem ganz anderen Film ist.
8: Die Zeitung The Age aus Australien denkt, dass der US-Präsident langsam sein Interesse an einem Ende des Iran-Kriegs verliert.
3: Trump wendet seine Aufmerksamkeit inzwischen anderen Dingen zu, seinen und Amerikas Geburtstagsfeierlichkeiten. Nachdem der US-Präsident den Verlauf des Angriffs auf Iran völlig falsch eingeschätzt hatte, hat er offenbar auch unterschätzt, wie schwierig es sein würde, ein Ende des Konflikts auszuhandeln und die Wiederöffnung einer Meerenge zu erreichen, die bis zum amerikanischen Angriff auf den Iran nie geschlossen war. Am Montag erklärte er, die Verhandlungen seien seiner Meinung nach sehr langweilig geworden. Und es sei ihm gleichgültig, dass sie ohne Ergebnis beendet worden seien.
8: Und Aftonbladet aus Schweden kommentiert die Prioritäten von US-Präsident Trump angesichts seiner Baupläne im Weißen Haus in Zeiten internationaler

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1: Um 12 Uhr mit Benjamin Kirsch. Iranische Drohnenangriffe haben Schäden am internationalen Flughafen von Kuwait verursacht. Laut dem Verteidigungsministerium gibt es mindestens einen Toten sowie mehrere Verletzte. Aus Kairo Moritz Behrendt.
2: Die iranischen Drohnen hätten das Passagiergebäude ins Visier genommen. Der Flughafen von Kuwait war wegen des Krieges am Golf für mehrere Wochen geschlossen gewesen. Erst vorgestern hatte er seinen Betrieb wieder aufgenommen. Auch im Inselstaat Bahrain hat es in der Nacht Luftalarm gegeben. Die iranischen Revolutionsgarden behaupten, sie hätten dort das Hauptquartier der 5. Flotte der US-Marine angegriffen. Als Reaktion auf einen US-Angriff auf einen Öltanker, der versucht habe, den Iran zu erreichen. Nach Angaben des US-Militärs seien auf Bahrain gerichtete Raketen abgefangen worden, ebenso wie mehrere Drohnen, die auf Militärstützpunkte in Kuwait abgefeuert wurden. Als Reaktion auf israelisch-amerikanische Angriffe beschießt der Iran seit Ende Februar die arabischen Staaten der Golfregion.
1: In Washington sollen heute die Gespräche zwischen Israel und dem Libanon fortgesetzt werden. Verhandelt wird unter anderem über einen möglichen schrittweisen Abzug von Israels Truppen aus dem Nachbarland, die Stationierung der libanesischen Armee und eine Festigung der Waffenruhe. Trotz einer vermittelten Feuerpause greifen sich das israelische Militär und die vom Iran unterstützte Hisbollah-Miliz im Libanon immer wieder gegenseitig an. Über die aktuelle Lage dort berichtet Sophie von der Tann aus Tel Aviv.
3: Die Hezbollah hat weiterhin vor allen Dingen mit Drohnen angegriffen. Auch Israel greift weiterhin im Libanon an, zwar nicht in Beirut und tiefer im Land wie angedroht, aber im Süden in der Grenzregion und hat auch weitere Evakuierungsaufforderungen veröffentlicht für Orte im Libanon. Außerdem gibt es gegenseitige Drohungen, das weiter auszuweiten. Also da ist nach wie vor Eskalationspotenzial. Diese Gespräche in Washington zwischen israelischen Vertretern und Vertretern der libanesischen Regierung, die laufen parallel dazu. Und da hieß es aus Washington, es gäbe Fortschritte, aber es ist unklar, wie viel da tatsächlich erreicht werden kann, wenn man sich vor Augen führt, dass die libanesische Regierung wenig Einfluss hat auf die Hezbollah.
1: Im polnischen Gdynia hat die diesjährige NATO-Marineübung Baltops begonnen. Etwa 6000 Soldaten und Soldatinnen sind beteiligt. Sie kommen aus 15 Nationen. Auch von deutscher Seite sind mehrere Schiffe im Einsatz. Im Fokus steht die Sicherung des Seeverkehrs in der Ostsee sowie eine robuste Abschreckung. Angeführt wird das Großmanöver erneut von der US-Marine. Es dauert 2 Wochen. Das Bundeskabinett hat ein Förderprogramm beschlossen, um das Recycling zu stärken. Ziel ist es, dass Produkte mit wertvollen Rohstoffen weniger oft im Müll landen. Aus Berlin Uwe Berndt.
4: Alte Handys gehören nicht in den Müll, denn die darin enthaltenen seltenen Erden sind wertvoll. Die Rückgewinnung dieser Stoffe, wie zum Beispiel Lithium, kann zu einem guten Geschäft werden, doch dafür müssen neue Verfahren entwickelt werden. Dies will die Bundesregierung in den kommenden Jahren mit rund 260 Millionen Euro fördern. Damit sollen zum Beispiel kleine Start-up-Unternehmen unterstützt werden, die an neuen Technologien zur Rückgewinnung von wertvollen Rohstoffen forschen. Auch im Bausektor soll es künftig mehr Recycling geben können, zum Beispiel durch Gebäude, die man leichter zurückbauen kann und deren Elemente dann in Neubauten wiederverwendet werden. Auf einer gemeinsamen Plattform sollen nun Ideen gesammelt und ausgetauscht werden. Um die Kreislaufwirtschaft zu beschleunigen, können die Daten dann mit Hilfe von künstlicher Intelligenz ausgewertet und so ganz neue Einsatzmöglichkeiten für Stoffe gefunden werden, die bisher auf der Müllkippe landen.
1: Die deutsche Schienenstrecke zum künftigen Fehmarn-Belt-Tunnel nach Dänemark wird offenbar deutlich teurer als bislang angegeben. Der Schleswig-Holsteinische Zeitungsverlag berichtet unter Berufung auf einen vertraulichen Vermerk des Bundesrechnungshofes, dass die Deutsche Bahn inzwischen von 10,7 Milliarden Euro Gesamtkosten ausgeht. Der Konzern hatte zuletzt öffentlich von 3,5 Milliarden Euro für den Aus- und Neubau der Gleise zwischen Lübeck und Puttgarden gesprochen. Auch das Bundesverkehrsministerium geht dem Bericht zufolge von einer deutlichen Kostensteigerung aus. Gründe seien vor allem die Inflation und die aktuelle Lage in der Baubranche. Das waren die Nachrichten.
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5: Viele Wolken am Himmel heute. Ein paar Aufhellungen sind dabei, später aber auch Schauer und Gewitter. Die Temperaturen den Tag über 18 bis 22 Grad. Morgen im Osten trocken, von Westen teils kräftige Schauer und Gewitter bei 18 bis 23 Grad.

0: 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A1 Osnabrück Richtung Bremen zwischen Dreieck Stur und Bremen-Arsten 3 Kilometer stockend. A1 Bremen Richtung Lübeck zwischen Maschner Kreuz und Dreieck Norderelbe 10 Kilometer stockend. A2 Berlin Richtung Hannover zwischen Peine und Lehrte Ost 5 Kilometer stockender Verkehr. A2 Hannover Richtung Dortmund zwischen Dreieck Hannover West und Hannover Herrenhausen ist nur eine Spur frei. Dadurch staut es sich ab Hannover Langenhagen. A2 Hannover Richtung Berlin zwischen Lehrte Ost und Hämeler Wald ist nur eine Spur frei. Es staut sich ab dem Kreuz Hannover Ost. Dann die A7 Hannover Richtung Hamburg zwischen Mellendorf und Berghof 4 Kilometer stockender Verkehr. Und das gleiche auf der A7 Hannover Richtung Flensburg zwischen Hamburg-Hausbruch und dem Elbtunnel. NDR Info am Mittwochmittag, gleich 12:06 am Mikrofon Andreas Sperling. Schönen guten Tag. Der Bundespräsident sitzt auf gepackten Koffern, wenn man so will. Er arbeitet ja bekanntlich und repräsentiert im Berliner Schloss Bellevue. Ein prächtiger Bau mit einem schönen Park direkt an der Spree. Aber dieser Bau muss von Grund auf saniert werden. Schon allein, weil Sicherheitstechnik und Brandschutz nicht mehr auf dem neuesten Stand sind. Außerdem ist das Dach undicht. Und. Deshalb zieht der Amtssitz des Präsidenten um in ein neues Provisorium. Und im Schloss Bellevue haben dann die Handwerker das Sagen. Evi Seibert war im leergeräumten Schloss Bellevue.
1: Hallo.
2: Es hallt hier. Man hört auch das Echo, ne?
1: Sagt Steffen Tendler. Er wirkt erstaunlich ungestresst, obwohl er den ganzen Schlossumzug organisiert. Jetzt sind die Räume leer.
2: Das ist schon ein bisschen Wehmut letztendlich. Aber das ist auch interessant, mal zu sehen, wie die Schlosswände ohne Bilder aussieht, wie die Farbgestaltung nochmal ganz anders wirkt und wie der Raum auch wirkt ohne Vorhänge. Das ist also eine ganz andere Listsituation. Ich finde es auch schön.
1: Was bisher hier drin stand, ist in Kisten verpackt. Vorher wurde natürlich Inventur gemacht. Alles wurde im großen Saal aufgereiht und durchgezählt. Entstanden sind lange Listen mit Stühlen, Tischen, Büchern und Regalen. Aber auch 537 Tassen stehen drauf. Und mehr als 2000 Teller. Davon gibt es jetzt 2 weniger.
2: Die Eierbecher sind nicht kaputt gegangen, aber 2 Teller sind schon zu Bruch gegangen. Aber das ist halt normal.
1: Die Schlossmitarbeiter haben dabei auch Dinge entdeckt, die man in normalen Haushalten eher nicht im Schrank hat. Zum Beispiel Gurkenschalen oder das hier.
2: Ich mach das mal auf. Ich weiß nicht, wie die Funktion der Sachen ist.
3: Schon kaputt?
2: Nein, das ist nicht kaputt. Das ist so gewollt.
1: Was wie ein kaputtes Sektglas ohne Fuß aussieht, ist eine Glashaube, die man über kleine Appetithappen stülpen kann. Hunderte randvolle Kartons stehen jetzt da, wo früher die Schlossküche war. Die ist gleich zu Beginn ausgeräumt worden und dient jetzt als Lager fürs Geschirr. Beim Geschirr und bei den Möbeln wurde das ein oder andere aussortiert und wird jetzt durch die bundeseigene Verwertungsagentur versteigert. Schlosskoch Jan-Göran Barth hat sich anders entschieden.
4: Beim Auszug denkt man so, man mistet ein bisschen aus, aber dann nimmt man irgendwas in der Hand und denkt, nee, das behalten wir noch. Und in der Küche ist es ja ähnlich wie bei einem Handwerker. Es gibt halt gewisse Dinge, die braucht man vielleicht einmal im Jahr oder alle 2 Jahre einmal.
1: Zum Beispiel?
4: Das können irgendwelche Ausstecher oder Förmchen sein oder irgendwelche Backmatten, die man nicht allgegenwärtig immer benötigt. Und wenn man sie dann alle 2 Jahre einmal rausholt, dann hat man sie wenigstens da.
1: Was haben Sie denn ausgemistet?
4: Gar nichts.
1: Der Koch hat auch Glück. Im Gegensatz zu anderen Räumen, die im neuen Haus wesentlich kleiner sein werden, ist seine neue Küche genauso groß wie die bisherige im Schloss. Hier in Bellevue wird in derselben Etage gekocht und serviert. Im neuen Haus müssen die Speisen in Zukunft Aufzug fahren.
4: Hier haben wir die Hauptküche und das Essen geht direkt zum Gast. Dort kochen wir im Erdgeschoss. Dann geht's mit dem Küchenaufzug nach oben in die 6. Etage. Da muss dann alles angerichtet werden.
1: Also etwas komplizierter. Immerhin gibt es einen Reserveaufzug, falls das Dinner mal im Lift stecken bleibt. Was nicht mit umzieht oder aussortiert wurde, wird eingelagert. Zum Beispiel die beiden bekannten Graupner-Bilder, die jeweils über eine ganze Schlosswand gehen. Die kennt man aus dem Fernsehen, weil davor Kanzler und Minister vereidigt werden. Eins ist lila und eins ist gelb. Und beide sind so riesig, dass es im neuen Haus keine einzige Wand gibt, die groß genug wäre, sagt Umzugsmanager Steffen Tendler.
2: Die haben wir jetzt in der Tat das erste Mal abnehmen müssen und auf riesen Papprollen aufgerollt und sind jetzt in der Kunstpetition eingelagert.
1: Staatskatzen wie in England oder Präsidentenhunde wie in den USA gibt es in Berlin zwar nicht, aber auch hier müssen Tiere umziehen, erklärt Eva Delegiannis vom Präsidentenbüro.
5: Die Teichfrösche und die Teichmolche mussten vom kleinen Teich in den großen Teich umgesetzt werden.
1: weil ihr Heimatteich einer Baustelle weichen muss. Die Frösche von Bellevue haben übrigens ihre eigene Umzugsbeauftragte, eine Biologin. Jeden Morgen ab 7 Uhr werden sie in Eimern von einem Teich zum anderen gebracht. Und im Gegensatz zu den Mitarbeitern des Bundespräsidenten mussten die Frösche und Molche nichts packen und haben jetzt sogar mehr Platz als vorher.
0: Ein Präsident ohne Möbel. Evi Seibert war im leeren Schloss Bellevue.
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0: Wir berichten schon seit heute früh darüber. Im Jahr der Weserport in Niedersachsen in Wilhelmshaven hat der Zoll rund 8 Tonnen Kokain sichergestellt. Die Drogen wurden in einem Container aus Westafrika entdeckt. Nach Angaben der Behörden handelt es sich um einen der größten Drogenfunde in Deutschland. Mehr dazu von Benedikt Strunz.
5: Bereits Anfang Februar haben die Ermittler des Zolls zugeschlagen. Der Container, in dem sich die Drogen befanden, sollte eigentlich Säcke mit Kakaobohnen enthalten. Nach NDR-Informationen stellten die Zöllner darin 8 Tonnen Kokain sicher, verpackt in schwarzen Paketen. Der Wert der Drogen geht in die hunderte Millionen Euro. Eine so große Kokainmenge wurde im Jahr der Weserport bislang noch nicht sichergestellt. Auch deutschlandweit sind die 8 Tonnen eine der größten Sicherstellungen der vergangenen Jahre. Experten warnen seit geraumer Zeit davor, dass Schmuggelbanden verstärkt auf kleinere Häfen ausweichen. Zuletzt hatten mehrere große europäische Häfen wie Rotterdam, Antwerpen und auch Hamburg ihre Sicherheitsmaßnahmen gegen den Kokainschmuggel massiv erhöht.
0: Nach mehr als 4 Jahren Debatte will die rot-rote Koalition in Mecklenburg-Vorpommern heute im Landtag ein Klimagesetz verabschieden. Geplant sind feste Ziele für weniger Treibhausgase bei Energie, Verkehr und Industrie. Im Jahr 2045 will das Land klimaneutral sein. Stefan Ludmann aus Schwerin.
6: Zum Start der rot-roten Koalition vor fast 5 Jahren formulierte Ministerpräsidentin Schwesig noch ehrgeizige Ziele. Schon 2040 wolle Mecklenburg-Vorpommern weitgehend auf klimaschädliche Treibhausgase verzichten. Das Ziel Klimaneutralität wurde dann allerdings um 5 Jahre verschoben. Zuletzt gab es bei einem weiteren Kernpunkt, dem Moorschutz, einen Rückzieher. Eine verpflichtende Wiedervernässung der Flächen und damit ein Ende von Treibhausgasen wird es vorerst nicht geben. Minister Backhaus sieht in dem Gesetz dennoch einen wichtigen Beitrag zur Zukunftsfähigkeit des Landes. Klimaschutz stehe weiter vorn. AfD und CDU halten das Gesetz für überflüssig. Den Grünen geht es nicht weit genug. Mecklenburg-Vorpommern dürfe beim Klimaschutz keine Zeit verlieren.
0: In Niedersachsen haben es zuletzt immer häufiger Cyberkriminelle auf personenbezogene Daten abgesehen. Dem Landesbeauftragten für Datenschutz wurden im ersten Quartal etwa ein Viertel mehr Fälle gemeldet als vor einem Jahr. Er verlangt deshalb Konsequenzen. Annika Fallack erklärt, was die Datenschützer fordern.
7: Unternehmen, Behörden und vor allem IT-Dienstleister sollen konsequenter vorsorgen, fordert der Landesbeauftragte für Datenschutz Lehmkemper. Für Kriminelle sind besonders diese Dienstleister attraktive Ziele, denn dort lassen sich mit einem Angriff oft sehr viele Datensätze von unterschiedlichen Auftraggebern auf einmal erbeuten. Und da hatten wir ja gerade 2 Fälle bei uns im Land, bei denen es insgesamt um Daten von wohl mehreren 10.000 Patienten ging. Der Landesdatenschutzbeauftragte betont aber auch, selbst wenn Daten für Aufträge an externe Dienstleister weitergegeben werden, laut Datenschutzgrundverordnung liege die Verantwortung für die Daten weiterhin beim Auftraggeber. Er muss also auch dafür sorgen, dass es gemeldet wird, wenn Hacker Daten abgreifen und bei einem hohen Risiko auch die betroffenen Personen informieren. Denn wer solche Daten erbeutet und beim Besitzer gelöscht oder gesperrt hat, kann damit entweder dort Lösegeld erpressen oder sie bei den Betroffenen selbst für Betrugsversuche nutzen.
0: Heute ist der Weltfahrradtag und passend dazu haben knapp 6.500 Menschen aus Schleswig-Holstein für eine NDR-Fragt-Umfrage ihre Meinung zur Fahrradinfrastruktur im Land abgegeben. Kiel schneidet dabei am besten ab. Die Umfrage ist nicht repräsentativ, wurde aber statistisch gewichtet und gilt als aussagekräftiges Stimmungsbild. Es gehe Demir Basch dazu.
8: 80% der Befragten aus Kiel bewerten die Fahrradinfrastruktur als gut oder eher gut. Positiv bewertet werden dabei vor allem die Velorouten, die mehrere Stadtteile direkt mit der Innenstadt verbinden. Das Fahrrad spielt auch landesweit eine große Rolle. 60% der Befragten in Schleswig-Holstein fahren mindestens einmal pro Woche. Ebenfalls gut schneidet Rendsburg Eckernförde ab. Deutlich kritischer fällt die Bewertung dagegen in Flensburg und Lübeck aus. Viele Befragte wünschen sich breitere und besser ausgebaute Radwege, die stärker vom Autoverkehr getrennt sind. Häufig genannt werden außerdem ein durchgängiges Radwegnetz und mehr Rücksicht im Straßenverkehr. Als Vorbilder nennen viele Befragte Städte wie Kopenhagen oder die Niederlande mit ihrer fahrradfreundlichen Infrastruktur.
0: Das waren Themen aus den norddeutschen Bundesländern. Hier bei uns gleich der Sport. Da gibt's, wie häufig jetzt in diesen Tagen, einen weiteren Vorgeschmack auf die Fußball-WM, die ja in 8 Tagen beginnt. Jetzt gucken wir gleich mal auf das Team Spaniens. Und anschließend berichten wir über ein Land, das in den EU-Beitrittsverhandlungen so weit ist wie kein anderes, nämlich Montenegro. Aber erstmal gibt es wichtige Themen vom Tage in der kurzen Zusammenfassung.
9: Im Iran-Krieg ist es wieder zu schweren gegenseitigen Angriffen gekommen. In Kuwait-Stadt wurde bei iranischen Drohnenattacken auch ein Terminal des internationalen Flughafens getroffen. Ein Mensch kam laut Behörden ums Leben, viele weitere wurden verletzt. Alle für heute geplanten Flüge wurden gestrichen oder umgeleitet. Außerdem wurden in Kuwait und auch in Bahrain amerikanische Militärstützpunkte angegriffen. Zuvor hatte ein US-Kampfflugzeug einen unbeladenen Tanker beschossen, der auf dem Weg in einen iranischen Hafen war. NATO-Generalsekretär Rutte ist zu einem Solidaritätsbesuch in der ukrainischen Hauptstadt Kiew eingetroffen. Laut seiner Sprecherin wird er dabei von mehreren Botschaftern der NATO-Staaten begleitet. Das genaue Programm des Besuchs ist aus Sicherheitsgründen nicht bekannt. Vermutlich wird sich Rutte aber mit dem ukrainischen Präsidenten Selenskyj treffen. Vorher hatte Russland neue ukrainische Drohnenangriffe gemeldet, unter anderem auf St. Petersburg. Dort findet ein Wirtschaftsforum statt, an dem auch Präsident Putin teilnehmen soll. In den Bundesländern regt sich Widerstand gegen die geplante Gesundheitsreform. Kommende Woche wird im Bundesrat zum ersten Mal darüber beraten. Gesundheitsministerin Waken von der CDU will Milliarden einsparen, um die gesetzlichen Krankenkassen zu entlasten und höhere Beiträge zu vermeiden. Allerdings kritisieren mehrere Bundesratsausschüsse, dass die Sparpläne bei Krankenhäusern, Arztpraxen und Apotheken zu weit gehen. Das Wetter in Norddeutschland. Viele Wolken, teils Aufhellungen, später Schauer und Gewitter. 18 bis 22 Grad. Das war der kurze Überblick. Weiter mit Andreas Sperling.
0: Und die Zeit ist jetzt 12.17 Uhr.
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0: Und zum Sport ist jetzt wieder mein Kollege Moritz Kasserlet im Studio. Er berichtet über Fußball, das habe ich ja schon angekündigt, aber er schaltet auch live nach Paris zum Tennis, wo Alexander Zverev in dieser Woche Geschichte schreiben will.
10: Tja, der Hamburger ist inzwischen 29 Jahre alt. Er ist schon Olympiasieger geworden, er war Weltmeister inoffiziell, aber das ganz große Ding fehlt ihm eben noch, ein Grand-Slam-Titel. Er will eines der 4 großen Turniere gewinnen und bei den French Open in Paris ist er inzwischen der große Favorit bei den Herren. Morgen spielt Zverev im Halbfinale gegen den jungen Tschechen Jakob Menzik. Guido Ringel in Paris, was macht Zverev heute?
11: Ja, es ist das übliche Programm. Es gibt jetzt nichts Außergewöhnliches, was die Routine eines Tennisprofis bei einem großen Turnier durchbrechen würde. Jedenfalls nichts, was uns bekannt ist. Das heißt, schlafen, gut frühstücken, trainieren, logischerweise hier auf den Plätzen der Anlage. Denn die Untergründe sind natürlich jeweils ähnlich, auch wenn der Platz hier, der große, der Center Court, immer ein bisschen anders ist, sagen die Spieler, als die Trainingsplätze. Aber insgesamt geht es darum, hier im Stadion zu sein, Bälle zu schlagen, locker zu bleiben, sich nicht zu sehr ablenken zu lassen. Das ist Tennisalltag, Profialltag. Und so wie ich Alexander Zverev hier in den Tagen von Paris wahrnehme, glaube ich, dass er da sehr konzentriert ist und sich in der Tat eben nicht ablenken lässt von irgendwelchen Spekulationen oder Favoritenrollen oder anderen Diskussionen. Also ich habe ihn selten so konzentriert erlebt.
10: Ja, wir hören schon, es wird gespielt. Sie haben den Center Court angesprochen. Was sind die sportlichen Highlights heute auf dem roten Sand von Paris?
11: Naja, weniger das Match, das gerade läuft, um ehrlich zu sein. Anna Kalinskaja, Rückfrage, wer ist das? Oder anders gefragt, wer ist die Gegnerin? Maja Schwalinska. Ich nehme die Antwort selbst vorweg. Kennen Sie nicht, kennt keiner. Ich übertreibe jetzt natürlich und will das jetzt auch gar nicht irgendwie despektierlich darstellen. Aber das ist natürlich jetzt kein Traumviertelfinale. Eher interessant wird es dann, wenn Arina Sabalenka kommt, die Weltranglistenerste mit ihrem Power-Tennis gegen Diana Schneider. Und natürlich auch aus Sicht von Alexander Nasverev interessant. Felix Auger-Aliassime, der letzte verbliebene Top-10-Spieler, der Kanadier, hat es mit Flavio Cobolli zu tun und gegebenenfalls ist ja Auger-Aliassime einer fürs Endspiel, aber der ist auf Sand jetzt auch nicht so super stark. Dennoch wird es interessant, dessen Viertelfinalmatch nachher genauer zu beobachten.
10: Das werden wir tun. Danke, Guido Ringel in Paris. Die große Tennisanlage ja übrigens direkt neben dem Prinzenparkstadion, also der Heimat von Fußball-Champions-League-Sieger PSG. Die Pariser haben den silbernen Henkelpott gerade zum zweiten Mal hintereinander geholt. Real Madrid hat ihn schon 15 Mal gewonnen, erlebt gerade aber eine kleine Durchstrecke. In der spanischen Liga waren die Königlichen chancenlos gegen Barcelona. In der Champions League sind sie im Viertelfinale gegen Bayern München ausgeschieden. Und bei der nun anstehenden Fußball-WM zeigt sich die Schwächephase von Real peinlich deutlich. Aus Madrid berichtet Charlin Janocha.
12: Zum ersten Mal in der Geschichte Spaniens steht kein Spieler von Real Madrid im WM-Kader. Das heißt, der Fokus liegt plötzlich nicht mehr auf dem großen Club aus Madrid, sondern auf der Entscheidung des Nationaltrainers Luis de la Fuente. Und der erklärt seinen Ansatz sehr klar.
13: No miro si tiene de un equipo que de otro. Yo no tengo esa mentalidad local o localista que puede tener.
12: Er macht deutlich, nicht der Verein entscheidet über eine Nominierung, sondern die aktuelle Form und sportliche Leistung. Und genau diese Entscheidung sorgt in Spanien für Diskussionen. Statt auf Spieler von Real Madrid setzt Spaniens Nationaltrainer De La Fuente vor allem auf den FC Barcelona. Gleich 8 Barca-Profis stehen im Kader, darunter Lamine Yamal, Pedri und Dani Olmo. Mit Marc Pubil und Alex Baena stehen sogar 2 eher unbekanntere Spieler von Stadtrivale Atletico Madrid im Aufgebot. Experten äußern Zweifel, ob es aktuell überhaupt Spieler von Real Madrid gibt, die in Frage gekommen wären. Das Ergebnis ist immer das gleiche. Große Namen hat der Verein zu Genüge, Gonzalo Garcia, Dani Ceballos oder Raúl Asensio, doch rein sportlich gesehen reicht es derzeit nicht für einen Platz im Nationalteam. Trotzdem kritisieren Teile der spanischen Sportmedien.
14: No nos quieren, ellos sabrán. El equipo más grande de España siempre tiene que estar representado por su país, pero Federación Española, tenéis que querer a todo.
12: Der Vorwurf, der Verband löst sich bewusst von der engen Verbindung zwischen den großen Clubs und der Nationalmannschaft. Auch in Deutschland kennt man dieses Prinzip. Der FC Bayern München war über Jahre das Rückgrat der Nationalmannschaft mit Spielern wie Neuer, Lahm, Schweinsteiger und Kroos. Eine eingespielte Achse, die fast selbstverständlich die Nationalelf geprägt hat. Doch dieses Modell ist heute nicht mehr gesetzt. Real Madrid, ein Verein, der Maßstäbe setzt, aber in dieser Saison seinem Ruf der Königlichen nicht gerecht geworden ist. Eine Saison voller Schlagzeilen, Unruhe und Reibung auf und neben dem Platz. Und all das prägt Form und Konstanz. Und das zeigt, selbst dieses hohe Niveau garantiert keine feste Rolle im Nationalteam. Ein Club, der alles hat, der alles sein kann. Ein großer Name, eine große Bühne und trotzdem keine Option für Luis de la Fuente und seine spanische Nationalmannschaft.
10: Ja, und trotzdem oder vielleicht auch deswegen, das wird sich zeigen, gehört Spanien zu den Mitfavoriten bei dieser WM, die kommende Woche beginnt. Die deutsche Mannschaft ist gestern Abend in Chicago angekommen, hat heute ihr erstes Training in den USA und dann am Samstag noch einen letzten Test gegen den WM-Mitgastgeber.
15: Soweit der Sport für diese Stunde mit Moritz Casalet. Zu den Ländern, die im Beitrittsprozess der Europäischen Union am weitesten fortgeschritten sind, gehört Montenegro. Es ist sogar am weitesten von allen Beitrittskandidaten. Die EU hat beschlossen, jetzt damit zu beginnen, den Beitrittsvertrag für Montenegro auszuarbeiten und aufzusetzen. Die Nachricht kommt zu einem besonderen Zeitpunkt, denn heute, vor 20 Jahren, ist Montenegro unabhängig geworden. Oliver Schosch über das Land, das vielleicht schon 2028 zur EU gehören könnte, aber auch noch Hausaufgaben machen muss.
16: Die mangelnde Rechtsstaatlichkeit ist das größte Problem Montenegros auf dem Weg in die EU. Montenegro ist die Heimat von berüchtigten Kokain-Clans, die weltweit vernetzt sind. In Montenegro sind die Politik und die organisierte Kriminalität eng miteinander verbandelt und auch die Justiz hängt da zum Teil mit drinnen. Doch zuletzt wurden Montenegro Fortschritte bescheinigt. Die Justiz greife spürbar härter durch. Es gab mehrere Festnahmen hochrangiger Politiker, Justizvertreter und Beamter, die mit der Mafia zusammengearbeitet hatten. Veselin Radulovic ist ein bekannter, unabhängiger Anwalt in Montenegro, der seit vielen Jahren für eine saubere Justiz in seinem Land kämpft. Er sieht die aktuelle Entwicklung allerdings nicht so positiv, sondern eher skeptisch.
17: Wir können sagen, dass wir auf einem guten Weg sind, was den EU-Beitritt angeht. Aber nur, weil der Beitritt ein geopolitisches Ziel der EU ist. Was es leider nicht gibt, das sind echte qualitative Reformen in Montenegro. Das Entscheidende in diesem Bereich ist, dass man an das Vermögen herangeht, das durch Korruption und organisierte Kriminalität erworben wurde. Aber das gibt es bei uns noch nicht.
16: Nun stellt seit 2023 die neue pro-europäische liberale Partei Europa Jetzt mit Milojkos Spajic den Premierminister und Regierungschef. Er ist sehr jung, er ist 38. Er kommt aus dem Finanzsektor. Er hat in Tokio bei Citigroup und in Singapur bei Goldman Sachs gearbeitet, um dann zurückzukehren und sein Heimatland voranzubringen. Spajic will Montenegro nun final in die EU führen, bis 2028, so der Plan. Er baue eine funktionierende Justiz in Montenegro auf. Ob das so stimmt, darüber wird im montenegrinischen Parlament oft heftig gestritten. Bei einer Parlamentssitzung Ende April nannte der Oppositionsführer der DPS-Partei Daniel Živković die typischen Vorwürfe an Premier Spajic und sein Team.
17: Wir haben hier eine Regierung, die den Rekord hält, was Versprechungen angeht, die nicht eingehalten wurden. Sie, Herr Premierminister, haben den Bürgern einen höheren Lebensstandard versprochen und viele Investitionen, die nie gekommen sind. Sie haben den Bürgern eine Meritokratie versprochen, in der sich Leistung und Können auszahlen und in der Vetternwirtschaft und die Beschäftigung von Parteimitgliedern gestoppt werden. Doch all das geht bei Ihnen einfach weiter. Sie haben vor allem eines erreicht. Sie haben den größten Regierungsapparat aufgebaut, den es jemals in Montenegro gab und ich glaube auch in der ganzen Welt. Ihr Kabinett hat 32 Mitglieder, 25 Minister und 7 Vizepremiers. Montenegro hat aber nur 620.000 Einwohner. China zum Beispiel hat 1,4 Milliarden Einwohner und kommt mit 21 Ministerien aus. China ima milijardu i 400
16: miliona stanovnika sa 21 ministarstvom. In Montenegro gibt es so viele Ministerien, weil es eine ziemlich komplexe Regierungskoalition mit vielen Beteiligten gibt, die alle zufriedengestellt werden wollten. Spajic und seine Europa-Jetzt-Partei mussten mit 4 Parteien und Bündnissen zusammenarbeiten und dazu mit Minderheitsvertretern von Albanern, Bosniaken und Kroaten. In der Regierungskoalition sind auch serbisch-nationalistische und russlandfreundliche Vertreter. Sie müssen in Schach gehalten werden, damit sie den EU-Kurs nicht torpedieren. Bislang klappt das, die montenegrinische Regierung hält. Premier Milojko Spajic versucht in politischen Auseinandersetzungen immer mit seinen Erfolgen im EU-Beitrittsprozess zu punkten.
17: An all diejenigen, die behaupten, wir würden nur in die EU aufgenommen werden, weil die EU das unbedingt will, an all diejenigen habe ich eine ganz einfache Frage. Was haben wir denn bislang nicht erfüllt von den Beitrittskriterien? Wir haben jetzt in wenigen Monaten das geschafft, was die Vorgängerregierungen 10 Jahre lang nicht geschafft haben. Alle 33 Verhandlungskapitel sind eröffnet. Die früheren Regierungen haben davon gerade mal 3 Kapitel abgeschlossen. Mit uns sind jetzt 14 Kapitel abgeschlossen. Und von den übrigen 19 Kapiteln sind die meisten zu 90-95% erledigt. Wir werden alles bis Ende dieses Jahres erledigen. Und dann geht es auf die politische Bühne. Dann reden wir darüber, ob wir die Unterstützung von allen 27 EU-Mitgliedern haben oder nicht.
0: Montenegro seit 20 Jahren unabhängig und auf dem finalen Weg in die EU. 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
1: Um 12.30 Uhr mit Benjamin Kirsch. Kuwait meldet Schäden sowie einen Toten und mehrere Verletzte nach einem iranischen Drohnenangriff auf den internationalen Flughafen. Der Flugverkehr wurde deshalb unterbrochen. Seit der Nacht gibt es wieder verstärkt gegenseitige Angriffe des Irans und der USA. Aus Istanbul, Paul Jens.
2: Der Iran hat in der Nacht nach eigenen Angaben das Hauptquartier der 5. US-Flotte in Bahrain sowie einen Luftwaffenstützpunkt in Kuwait mit Raketen und Drohnen attackiert. Zudem habe die Revolutionsgarde Raketen auf ein Containerschiff im Persischen Golf geschossen. Die Angriffe sind nach iranischer Darstellung eine Reaktion auf einen Einsatz des US-Militärs am Dienstag, bei dem ein unbeladener Öltanker vor einem iranischen Hafen getroffen worden sein soll. Das US-Militär reagierte nach eigener Darstellung mit Angriffen auf iranische Militäreinrichtungen auf der Insel Keshem. Während die gegenseitigen Angriffe eines der schwersten Feuergefechte seit Beginn der Waffenruhe zwischen den USA und Iran sind, ist der Stand der Verhandlungen über ein Rahmenabkommen weiter unklar. US-Präsident Donald Trump hatte gestern gesagt, dass die Verhandlungen andauerten. Iranische Quellen hatten zuvor von einem Aussetzen der indirekten Gespräche berichtet.
1: Im russischen Sankt Petersburg hat es einen Angriff mit ukrainischen Drohnen auf Energie- und Militäranlagen gegeben. Der zuständige Gouverneur spricht von mehreren beschädigten Einrichtungen und von Verletzten. Nach Angaben des ukrainischen Präsidenten Selenskyj wurde unter anderem das Ölterminal angegriffen. Die Attacke ereignete sich kurz vor der Eröffnung eines Wirtschaftsforums in der Stadt. Dazu werden internationale Gäste erwartet, auch der russische Präsident Putin nimmt teil. Die Mitglieder der UN-Generalversammlung stimmen heute über einen Sitz Deutschlands im Sicherheitsrat ab. Auch Österreich und Portugal bewerben sich um einen nichtständigen Sitz ab 2027. Es stehen aber nur zwei Plätze zur Verfügung. Im Fall einer Wahl Deutschlands möchte Bundesaußenminister Wadephul vor dem Hintergrund zahlreicher Konflikte gemeinsame Positionen der 10 nichtständigen Mitglieder erarbeiten. Auf diese Weise soll mehr internationale Sicherheit erreicht werden, sagte Wadephul im Deutschlandfunk.
3: Wir müssen eben wieder dafür sorgen, dass der Weltsicherheitsrat und dass die Vereinten Nationen das Forum sind, wo derartige Konflikte besprochen, gelöst und befriedet werden und nicht andere Gremien gesucht werden. Hier sind die Staaten der Welt repräsentiert. Hier haben sie alle eine Stimme und dafür wird Deutschland sich einsetzen. Was unser Engagement in den Vereinten Nationen angeht, da gehören wir zu den klaren Verfechtern der Durchsetzung des Völkerrechts, übrigens auch zu den klaren Unterstützern aller internationalen Gerichtshöfe, die es gibt. Und das gilt ja nicht nur finanziell, sondern auch politisch und personell.
1: Bundesaußenminister Wadephul. Die Bundesregierung möchte das Recycling seltener Rohstoffe stärker fördern. Das Kabinett hat einen Gesetzentwurf von Umweltminister Schneider auf den Weg gebracht. Plan ist, die Forschung zu seltenen Erden voranzutreiben, vor allem zur Frage, wie die Stoffe zum Beispiel aus Handys zurückgewonnen und wiederverwertet werden können. Von dem Aktionsprogramm sollen auch kleine Start-up-Unternehmen profitieren. Insgesamt sind 260 Millionen Euro vorgesehen. Die Bundesregierung will damit die Abhängigkeit von Rohstoffimporteuren verringern. Immer wieder kommt es in Deutschland zu Streit zwischen Taxiunternehmern und Anbietern wie Uber. Der Bundesgerichtshof hat jetzt in einem konkreten Fall entschieden. Dabei geht es um die sogenannte Rückkehrpflicht für Uber-Fahrer. Diese Pflicht sieht vor, dass sie nach jeder Fahrt erst einmal zu ihrem Betriebssitz zurückkehren müssen. Das hat das Gericht jetzt bestätigt. Aus Karlsruhe, Antonetta Stefani.
4: Anbieter von Uber-Fahrten gelten rechtlich als Mietwagenanbieter. Deshalb müssen Uber-Wagen, anders als Taxis, nach jeder Fahrt wieder zu ihrem Betriebssitz zurückkehren, es sei denn, sie bekommen unterwegs einen neuen Auftrag. In Köln hatte sich ein Uber-Fahrer nicht an diese grundsätzliche Rückkehrpflicht gehalten. Ein Kölner Taxiunternehmen hatte deshalb geklagt, bis zum Bundesgerichtshof in Karlsruhe, wo die Taxifirma nun einen Erfolg gegen Uber erzielen konnte. Der Uber-Anbieter hatte argumentiert, die Rückkehrpflicht für Uber-Wagen sei verfassungswidrig. Das sieht der BGH allerdings anders und wiederholt, was das Bundesverfassungsgericht schon 1989 zur Rückkehrpflicht gesagt hat. Die Rückkehrpflicht für Anbieter wie Uber schütze das Taxigewerbe.
1: Die Techniker-Krankenkasse Niedersachsen hat so viele Verdachtsfälle auf Behandlungsfehler verzeichnet wie noch nie. Demnach gibt es einen Anstieg um 18%. Bundesweit sind es 14% mehr als im Vorjahr. Aus Hannover, Christina Harland.
5: Tatsächlich beziehen sich die meisten Verdachtsfälle, nämlich 28%, auf chirurgische Behandlungen. Mit 14%, also halb so häufig, folgt die Zahnmedizin und Kieferorthopädie. 12% der Behandlungsfehler sollen in der Pflege vorgekommen sein, weitere 11 in Geburtshilfe und Gynäkologie. Insgesamt haben das fast 650 Versicherte der TK in Niedersachsen gemeldet. Nach Auskunft der Kasse ist erfahrungsgemäß an jedem dritten Verdacht etwas dran. Die Dunkelziffer sei groß. Annette Hempen, Leiterin der TK-Landesvertretung, sagt, feste Standards und Qualitätsvorgaben könnten Fehler reduzieren. Darum gehe es bei den sogenannten Leistungsgruppen der Krankenhausreform. Diese Standards dürften von den Ländern nicht verwässert werden. Außerdem fordert sie ein einheitliches Melderegister.
1: Das waren die Nachrichten.
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6: Das Wetter heute: viele Wolken, zum Teil Aufhellungen, später Schauer und Gewitter bei 18 bis 22 Grad. Dann das Wetter morgen: im Osten trocken, von Westen teils kräftige Schauer und Gewitter bei 18 bis 23 Grad. Und noch die weiteren Aussichten: am Freitag wechselhaft bei 17 bis 20 Grad, am Sonnabend teils freundlich, teils Schauer bei Temperaturen um die 20 Grad. Hier ist der NDR Info Verkehrsservice. Stau oder stockender Verkehr ab 3 Kilometern Länge. A1 Osnabrück Richtung Bremen zwischen Dreieck Stur und Bremen-Arsten 3 Kilometer stockend. A1 Bremen Richtung Lübeck zwischen Maschner Kreuz und Dreieck Norderelbe 10 Kilometer stockender Verkehr. A2 Berlin Richtung Hannover zwischen Peine und Lehrte Ost 5 Kilometer stockend. Dann die A2 Hannover Richtung Dortmund. Zwischen Dreieck Hannover West und Hannover Herrenhausen ist nur eine Spur frei. Dadurch staut es sich ab Hannover Bodfeld. A2 Hannover Richtung Berlin. Zwischen Lehrte Ost und Hämelerwald ist nur eine Spur frei. Stau ab dem Kreuz Hannover Ost. A7 Hannover Richtung Hamburg. Zwischen Mellendorf und Berghof 4 Kilometer stockender Verkehr. Und A7 Hannover Richtung Hamburg. Zwischen Bad Fallingbostel und Soltau Ost 8 Kilometer stockender Verkehr. 12.37 Uhr NDR Info mit Andreas Sperling. Die FDP in Schleswig-Holstein hatte und hat Grund zum Feiern. Sie feiert ein Jubiläum. 80 Jahre FDP in Schleswig-Holstein. Und dieses Jubiläum haben die Liberalen nun gerade gestern Abend in Kiel gefeiert. Und es ging da natürlich, wie immer bei solchen Feierstunden, es ging um Rückblicke, aber es ging auch um den Blick in die Zukunft. In die Zukunft unter einem neuen Bundesvorsitzenden, Wolfgang Kubicki, der ja aus Schleswig-Holstein kommt und der auch bei dieser Feierstunde gestern dabei war. Uwe Jahn berichtet.
7: An diesem Sommerabend in Kiel haben die Liberalen viel zu besprechen. Dabei setzt der ehemalige Vorsitzende der Bundespartei, Christian Lindner, den Ton.
8: Das heute ist keine Traditionsveranstaltung. Es ist der erste Schritt auf dem Weg zum Comeback der FDP nach dem Parteitag.
7: Auf diesem Parteitag hatte Wolfgang Kubicki sich als neuer Vorsitzender durchgesetzt. Gegen Marie-Agnes Strack-Zimmermann, die überraschend kandidierte und immerhin 39% einfuhr. Doch auch das ist schon Geschichte.
9: Der Parteitag hat entschieden, es gibt einen Bundesvorsitzenden der Freien Demokratischen Partei, der ist Wolfgang Kubicki. Und wir haben in Schleswig-Holstein gute Erfahrungen damit gemacht, dass man sich hinter dem gewählten Vorsitzenden versammelt und gemeinsam mit dem politischen Gegner ringt um die besseren Lösungen. Das wird auch auf Bundesebene so sein.
7: Dabei spricht an diesem Abend auch Wolfgang Kubicki über die Vergangenheit der FDP, die viele Höhen, aber auch Tiefen gesehen hat. Dass es nach denen meist wieder bergauf ging, verstärkt die Zuversicht des vorwiegend freidemokratischen Publikums noch.
10: Weil wir durchaus auch merken, welche Möglichkeiten und Chancen für liberale Überzeugungen bestehen, gerade im Land zwischen den Meeren. Und deswegen wird es absolut nicht getrübt, ganz im Gegenteil, eher von ganz viel Euphorie jetzt begleitet.
11: Wir haben richtig Bock, mit Wolfgang Kubicki als Team die FDP voranzubringen. Und ich glaube, wir senden viele Signale. Die Umfragen stehen wieder bei 5%, dass es auch mit den Liberalen wieder was werden kann.
7: So sehen es Gide Jensen und Maximilian Mordhorst, beide ehemals Mitglieder des Bundestages. Etwas anders mag es bei Helmer Krane sein. Der Vorsitzende der Programmkommission für die Landtagswahl hat dieses Amt niedergelegt. Eine Konsequenz daraus, dass er am Wochenende überraschend Strack-Zimmermann unterstützt hatte. Nun sagt er:
12: Uns allen, auch Wolfgang Kubicki, geht es um sozialen Aufstieg, es geht um Mittelstandsfreundlichkeit und es geht um einen verlässlichen Rechtsstaat. Und da passt auch zwischen uns inhaltlich kein Blatt dazwischen.
7: Christopher Vogt, Landes- und Fraktionschef der FDP Schleswig-Holstein, sieht seine Partei nach der Wahl Kubickis im Aufwind.
13: Das hat neues Interesse an der FDP geweckt. Ich merke es ja auch in Schleswig-Holstein. Wir haben Leute, die uns wieder unterstützen wollen. Wir haben Neumitglieder auch hier heute Abend wieder, die heute Abend eingetreten sind. Also insofern das Interesse an der FDP ist wieder da.
7: Christian Lindner, der Ex-Vorsitzende, der einst die Ampelregierung in Berlin hat platzen lassen, fühlt sich sichtlich wohl. In seiner langen Rede über die Geschichte der Liberalen wird er noch einmal aktuell.
8: Weil die Bedeutung einer liberalen Stimme im Parlament so groß ist, sollten sich ab heute alle freiheitsliebenden Menschen innerhalb und außerhalb der FDP hinter Wolfgang Kubicki versammeln.
7: 80 Jahre FDP Schleswig-Holstein. Dabei feiern die Liberalen sich selbst und auch, dass sie hier und heute den Bundesvorsitzenden stellen.
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6: Um das Klima zu schützen, hat Europa dem CO2-Ausstoß einen Preis gegeben. Jedes Industrieunternehmen muss den zahlen, je nachdem, wie viel CO2 aus den Schornsteinen kommt. Jahr für Jahr wird das ein bisschen teurer und das erbost die Chemiebranche. Auf dem Ostdeutschen Wirtschaftsforum, das jetzt zu Ende gegangen ist, haben die heimischen Chemieunternehmen von den Auswirkungen berichtet. Durch die steigenden CO2-Preise könnten sie im internationalen Wettbewerb kaum mehr mithalten, heißt es da. Sie fordern deshalb eine Pause beim Klimaschutz. Ralf Geißler beschäftigt sich mit der Lage in dieser energieintensiven Branche.
14: Christoph Günther managt den größten Chemiepark Ostdeutschlands, Leuna, in Sachsen-Anhalt. Viele Anlagen dort stoßen jede Menge CO2 aus. Deswegen müssen die Unternehmen Zertifikate der EU kaufen, sogenannte Verschmutzungsrechte. Doch womöglich können sie das bald nicht mehr, weil sie unter der finanziellen Last pleite gehen. So sieht das Manager Günther.
15: Und das System, das europäische System, wird schrittweise immer weiter verschärft. Das heißt also, die Unternehmen müssen künftig dann noch mehr Geld ausgeben für diese CO2-Zertifikate. Und das ist eine zusätzliche Kostenlast, die keine andere chemische Industrie weltweit zu tragen hat. Das ist nur in Europa der Fall.
14: Das System der CO2-Preise führe zur Deindustrialisierung, kritisiert Günther, weil ausländische Wettbewerber die Europäer verdrängen. Der Leuna-Manager fordert eine Pause und er bekommt Unterstützung von Sachsen-Anhalts Ministerpräsident Sven Schulze.
16: Ich sehe das ehrlich gesagt genauso.
14: Schulze spricht von einem echten Problem.
16: Und es ist übrigens nicht nur die Chemieindustrie. Wenn ich sehe, dass bei uns ein großes Kohlekraftwerk, was wir dringend noch bis 2034 brauchen in Schkopau, zeitweise Kosten hat von 70-75% ausschließlich aufgrund der Zertifikatepreise, dann ist das ein maximales Problem.
14: Schulze will sich bei der EU dafür einsetzen, dass die Menge der CO2-Zertifikate vorerst nicht weiter reduziert wird. Er kann sich auch einen Preisdeckel vorstellen oder ein ganz anderes Modell. Unternehmen zahlen den CO2-Preis nicht mehr an den Staat, sondern auf ein eigenes Sonderkonto. Dieses Geld müssen sie dann direkt in grüne Technologien investieren.
16: Ich habe jetzt Beispiele aufgezeigt. Deswegen glaube ich, dass man da auch gemeinsam, wenn man es wirklich will, eine Lösung finden kann.
14: Tatsächlich verhandelt die EU gerade, wie es mit dem CO2-Preis weitergehen soll. Die Regeln zu lockern findet aber nicht jeder gut. Nicht einmal in der Industrie. Nils Aldag stellt mit seiner Dresdner Firma Sunfire Elektrolyseure für grünen Wasserstoff her. Die Kunden kaufen seine Anlagen im Glauben, dass der Staat klimaschädliche Produktion verteuert per CO2-Preis.
17: Wenn man jetzt dieses Instrument aufweicht, dann signalisiert man diesen Unternehmen, dass sie letztlich was falsch gemacht haben und es sich eher gelohnt hätte, weiter die Umwelt zu verschmutzen und eben nicht in solche grünen Technologien zu investieren. Das ist insofern für uns bzw. unsere Kunden ein erhebliches Problem und auch eine Gefahr für unser Geschäftsmodell.
14: Auch in Leuna gibt es solche neuen Geschäftsmodelle. Der Gasspezialist Linde macht bald grünen Wasserstoff. Der Papierkonzern UPM will Chemie auf Holzbasis produzieren. Es sind Großinvestitionen und dennoch zarte Pflänzchen. Der SPD-Europaabgeordnete Matthias Ecke sagt, bei einer Reform der CO2-Preise müsse man das im Blick haben.
18: Wir müssen natürlich aufpassen, dass wir die, die innovativ sind, die sich nach vorn gewagt haben, die Pioniere sind, dass wir nicht nachträglich deren Geschäftsmodell in Frage stellen. Das heißt aber nicht, dass wir uns nicht die aktuelle Situation angucken können.
14: Politiker Ecke, Mitglied im Industrieausschuss, glaubt an einen Kompromiss. Europa könne traditionellen Chemiefirmen helfen, ohne die neuen zu beschädigen. Es klingt nach einem Spagat, auch für den Chemiepark Leuna, wo alte und neue Chemie nebeneinander stehen. Leuna wird dieses Jahr 110 Jahre alt. Die Frage ist nun, wie gut ein Spagat in diesem Alter noch gelingt.
19: Der US-Präsident hat gestern ja gerade ein Dekret zur künstlichen Intelligenz unterzeichnet. Da steht zum Beispiel, dass es für neue KI-Modelle keine staatliche Zulassung geben sollte. Wir berichten jetzt aber nicht über KI-Modelle, sondern wir berichten über die Gegner der KI bzw. der Folgen von KI. Denn in den USA wächst die Zahl derer, die gegen die zunehmenden Datenzentren auf dem Land mobil machen. Das ist gleich unser Thema. Jetzt gibt's erstmal wichtige Themen dieses Tages. Alles, was wichtig ist, in rund 90 Sekunden.
1: Im Iran-Krieg hat es trotz geltender Feuerpause neue gegenseitige Attacken gegeben. Die Golfstaaten Kuwait und Bahrain meldeten jeweils iranische Drohnenangriffe auf US-Stützpunkte. In Kuwait-Stadt wurde außerdem ein Passagierterminal am Flughafen getroffen. Ein Mensch sei getötet und viele weitere verletzt worden, hieß es von den Behörden. Der Flugbetrieb wurde ausgesetzt. Vorher hatte das US-Militär in der Region einen Tanker beschossen, der einen iranischen Hafen anlaufen wollte. Laut dem Iran wurden außerdem auf der für den Ölexport wichtigen Insel Chark Satellitenanlagen angegriffen. Mit 260 Millionen Euro will die Bundesregierung Recycling und nachhaltige Produkte voranbringen. Das Kabinett hat dafür ein Aktionsprogramm beschlossen. Vorgesehen ist unter anderem, dass bei Produkten künftig auch darüber informiert wird, wie sie repariert und entsorgt werden können. Umweltminister Schneider hält das Programm auch deshalb für wichtig, weil Deutschland wichtige Rohstoffe wie seltene Erden fast ausschließlich importieren muss. Dem deutschen Zoll ist in Wilhelmshaven einer der größten Kokainfunde der vergangenen Jahre gelungen. Mehr als 8 Tonnen der Droge wurden sichergestellt, wie die Staatsanwaltschaft Aurich und die Zolldirektion in Köln offiziell bekannt gegeben haben. Vorher hatte schon der NDR exklusiv berichtet. Das Kokain war bereits Anfang Februar gefunden worden. Wegen der laufenden Ermittlungen wurde der Fall bisher aber geheim gehalten. Der Verkaufswert der Drogen liegt schätzungsweise bei rund 500 Millionen Euro. Das Wetter in Norddeutschland, viele Wolken, teils Aufhellungen, später Schauer und Gewitter, 18 bis 22 Grad. Das war der kurze Überblick. Weiter geht's mit Andreas Sperling.
19: Die Schauspielerin Julia Roberts hat sie verkörpert und seitdem hat die Schauspielerin einen Oscar. Und die Figur, auch die reale Person, Erin Brockovich, ist weltweit bekannt. Eines der neuesten Projekte der US-Verbraucherschutzaktivistin. Sie sammelt Bürgerbeschwerden gegen KI-Datenzentren, die gerade überall in den USA gebaut werden. Die Menschen seien besorgt, nicht nur wegen der mangelnden Nachhaltigkeit, auch sie seien auch besorgt wegen der mangelnden Transparenz der KI-Firmen, heißt es. Nils Dams berichtet aus dem Silicon Valley.
20: Die Leute sind sauer.
21: They're upset,
20: sagt Aaron Brock
19: aus dem Silicon Valley.
20: Die Leute sind sauer.
21: They're upset,
20: sagt Erin Brockovich in einem Interview.
21: I decided to create a map.
20: Menschen, die in der Nähe von Rechenzentren leben, können auf meiner Seite berichten, was bei ihnen passiert.
21: What was going on in their own backyard.
20: Die Webseite brockovichdatacenter.com gibt es seit knapp 2 Monaten. Sie zählt schon über 3600 Beschwerden von Menschen aus fast allen US-Bundesstaaten.
21: And I was shocked.
20: Ich war geschockt, dass fast überall dieselben Sorgen und Probleme aufgetaucht sind.
21: The exact same issues.
20: Die meisten Einträge, über 700, beziehen sich auf Rechenzentren in Texas. Auch Elon Musks Firmen SpaceX und XAI bebauen hier riesige Flächen mit den grauen Hallen, vollgestopft mit zehntausenden surrenden, stromfressenden Rechnern. Die Menschen in der Nähe von Rechenzentren sorgen sich über steigende Stromkosten. Was ist mit den Grundstückspreisen, dem hohen Wasserverbrauch, dem Lärm und den Wildtieren? Menschen beschweren sich auch, sagt Brockovich, weil sich viele Bürger nicht ausreichend informiert und eingebunden fühlen. Kernstück ihrer Seite ist eine digitale Landkarte der USA. Darauf sind hunderte Punkte. Sie zeigen an, wo genau die von den Usern kritisierten Rechenzentren liegen. Ein Punkt mit gleich mehreren Beschwerden ist auch auf der Gemeinde Saline in Michigan. Die Tech-Unternehmen Oracle und OpenAI bauen hier ein Rechenzentrum für 16 Milliarden Dollar. Sie nennen es The Barn, die Scheune.
2: They can call it whatever they want. It's not going to fit in.
20: Sie können das nennen, wie sie wollen. Wir wollen es hier nicht.
2: You know, something that this community wants.
20: Sagt einer von rund 9000 Bewohnern Salines im Lokalfernsehen. Michigans demokratische Gouverneurin Gretchen Whitmer sieht das beim Spatenstich am Montag etwas anders.
3: You know, we are breaking ground on the largest economic deal in Michigan history.
20: Das ist das größte Wirtschaftsprojekt in der Geschichte Michigans. Das ist eines der fortschrittlichsten KI-Projekte in den USA.

0: Das bringt dem Staat Milliarden Dollar ein, 2500 Jobs während des Baus und über 450 dauerhafte danach. OpenAI-Chef Sam Altman betont, wie eng man mit den Bewohnern vor Ort zusammengearbeitet habe.
1: So we've talked about not increasing energy prices. We've talked about,
0: wir haben über Strompreise gesprochen, die nicht ansteigen werden. Es wird weniger Wasser verbrauchen als ein normales Bürogebäude. Meine Hoffnung ist, dass das hier ein Vorbild für die Welt sein kann. Die Welt profitiert von KI und die Menschen hier vor Ort sind begeistert. Doch viele bezweifeln solche Versprechen von KI-Firmen. In einer Umfrage der Meinungsforschungsfirma Gallup lehnen rund 70% der Amerikaner Rechenzentren in der eigenen Nachbarschaft ab. Laut Medienberichten haben allein in Michigan rund 50 Städte Verfahren eingeleitet, um den Bau von Rechenzentren zu stoppen. Wegen des Widerstands habe sich die Rhetorik von Projektverantwortlichen geändert, beobachtet New York Times-Journalistin Karen Weise.
2: So increasingly you hear the tech companies talk about
0: Tech-Firmen sprechen jetzt häufiger von KI-Fabriken, wo was Sinnvolles hergestellt wird, wodurch KI Krebs geheilt wird, all diese Sachen. Genau das macht KI-Boss Sam Altman am Montag beim Spaten. Stich auch. Er sagt, es ist leicht, mit Zahlen um sich zu werfen, ein Gigawatt Leistung oder viele Milliarden Dollar. Das hier könnte das Gebäude sein, in dem Krebs geheilt wird. Auf dem Beschwerdeportal gegen Rechenzentren von Aaron Brockovich spricht niemand über die Heilung von Krebs. Es geht um die Sorgen der Menschen, dass die Rechenzentren zu viel Energie und Wasser verbrauchen. Wer auf der Seite was meldet, was vor der eigenen Haustür passiert, sieht, dass das nicht nur einen selbst betrifft, sondern das ganze Land.
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4: Kaum eine deutsche Autorin hat die Widersprüche des geteilten und später wieder vereinten Deutschlands so beharrlich beschrieben wie Monika Maron. Bekannt wurde sie 1981 mit ihrem Roman Flugasche, der in der DDR nicht erscheinen durfte. 7 Jahre später konnte Maron das Land dann verlassen, ging in den Westen. Nach der Wende sorgte sie immer wieder für Kontroversen und Debatten. Heute wird Monika Maron 85 Jahre alt. Joachim Dix mit einem Porträt.
5: Quer über die Gleise heißt ein Essayband von Monika Maron aus dem Jahr 2000, in dem sie sich bereits als Querdenkerin präsentiert hat, lange bevor dieser Begriff politisch bedenklich wurde. Wahrscheinlich, weil sie ihr Leben lang die politischen Verhältnisse gegen den Strich gebürstet hatte. Zu DDR-Zeiten, aber auch danach, konnte sie die heftigen Reaktionen auf ihre kritischen Äußerungen zur Rolle des Islam in Deutschland nur schwer nachvollziehen.
6: Natürlich wird man für manches nicht gemocht, was man denkt und schreibt oder so. Das halte ich für normal. Aber dass man dafür angefeindet wird, verdächtigt wird, mit Prädikaten bedacht wird, wie neurechte Schriftstellerin oder sowas, das habe ich nicht für möglich gehalten.
5: Rebellentum ist für Monika Maron keine Frage des Alters und schon gar nicht ein Privileg der Jugend. Wer wie sie im Krieg geboren, die Kindheit in Trümmern verbracht, 1955 von West- nach Ost-Berlin gezogen, mit ihren Büchern angeeckt ist und dann 1988 nach Westdeutschland zurückging, kann vielleicht nicht anders, als immer wieder alles zu hinterfragen. Auf die Gefahr hin, durch ihre politischen Äußerungen mit Populisten in einen Topf geworfen zu werden.
6: Das ist eine Frage des Temperaments, meine ich immer. Fast alle Artikel, die ich je zu solchen Themen geschrieben habe, zu aktuellen oder politischen, fangen für mich alle immer mit dem Satz an, jetzt reicht's mir aber.
5: Dieser Satz gilt zum Teil auch für ihr literarisches Werk. In ihrem ersten Roman Flugasche prangerte sie schon 1981 die ökologischen Schäden durch die Industrie am Beispiel Bitterfeld an. Der Zensur in der DDR erschien das Buch als zu gefährlich. So konnte es zunächst nur in Westdeutschland erscheinen. 7 Jahre später verließ Monika Maron die DDR.
6: Ich habe einen Satz, den habe ich auch schon mal veröffentlicht, ja. Und er heißt, man darf 2 Dinge im Leben nicht werden, Opfer und Zeitzeuge.
5: Ganz gelungen ist ihr weder das eine noch das andere. Ihre Bücher und Aufsätze und auch ihre jüngst veröffentlichten Tagebücher zeigen nicht nur eine kämpferische, sondern auch eine verletzliche Autorin, die auch aus der Opferperspektive zu erzählen weiß. Und Zeitzeugin ist sie ohnehin. Wie auch nicht und vor allem, warum auch nicht? Wir brauchen Zeitzeuginnen wie Sie, die ihre Erfahrungen für uns in literarische Texte verwandeln. erinnert sei nicht nur an Flugasche, sondern auch an Animal Triste, Endmoränen und an ihren jüngsten Roman Das Haus. Nicht zufällig kommt in ihren Büchern mehrmals die surrealistische Künstlerin Leonora Carrington vor.
6: Weil die Carrington einfach eine Anarchistin ist im Geiste. Und das hat mir damals so gefallen. Die stellt die Welt auf den Kopf und das geht so und so. Einfach die Selbstverständlichkeit, mit der sie die Dinge durcheinander wirbelt und aus ihrer Ordnung reißt, das hat mir so gefallen, mich so ermutigt und erheitert, dass diese Frau mir einfach nie wieder aus dem Kopf gegangen ist.
5: Zum Geburtstag hat sich Monika Maron schon früher vor allem eines gewünscht. Möge ihr dieser Wunsch auch heute in Erfüllung gehen.
6: Schönes Wetter. Weil sonst müssen alle Raucher, ich weiß nicht wohin, weil da, wo wir feiern, darf man nicht rauchen. Also, wir können keinen Regen gebrauchen.
4: Ja, das wünscht sich die Schriftstellerin Monika Maron, die heute 85 wird.
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4: Nicht zum ersten Mal geht es in der internationalen Presse um die Friedensbemühungen der US-Regierung mit dem Iran. Die Zeitung Nepsovo aus Ungarn vergleicht den US-Präsidenten mit einem Jahrmarktsgaukler.
7: Jeden Nachmittag kündigt der Illusionskünstler an, dass er den Elefanten bis um 8 Uhr abends zum Verschwinden bringen wird. Um 8 Uhr teilt er mit, dass der Elefant zwar noch da ist, aber sein Verschwinden so nah sei wie noch nie. Der Frieden ist Trump zufolge erneut zum Greifen nah. Höchstens, dass Teheran, Jerusalem und Beirut noch nichts davon wissen. Die Methode ist bekannt. Zuerst kommt eine große Ankündigung, dann das Märchen von den sehr gut laufenden Verhandlungen, am Ende schließlich peinliche Stille, wenn sich herausstellt, dass die andere Seite in einem ganz anderen Film ist.
4: The Age aus Australien denkt, dass der US-Präsident langsam sein Interesse an einem Ende des Iran-Kriegs verliert.
7: Trump wendet seine Aufmerksamkeit inzwischen anderen Dingen zu, seinen und Amerikas Geburtstagsfeierlichkeiten. Nachdem der US-Präsident den Verlauf des Angriffs auf Iran völlig falsch eingeschätzt hatte, hat er offenbar auch unterschätzt, wie schwierig es sein würde, ein Ende des Konflikts auszuhandeln und die Wiederöffnung einer Meerenge zu erreichen, die bis zum amerikanischen Angriff auf den Iran nie geschlossen war. Am Montag erklärte er, die Verhandlungen seien seiner Meinung nach sehr langweilig geworden und es sei ihm gleichgültig, dass sie ohne Ergebnis beendet worden seien.
4: Aftonbladet aus Schweden kommentiert die Prioritäten von US-Präsident Trump angesichts seiner Baupläne im Weißen Haus in Zeiten internationaler Krisen.
7: Am selben Tag, an dem Trump Drohungen gegen den Iran aussprach, berief er eine Pressekonferenz ein. Und dabei ging es nicht um den Iran. Es ging um den Bau eines Ballsaals. Er selbst meint, dass er nicht nur einen Job als US-Präsident hat. Ich habe zwei Jobs. Ich habe einen Baujob, der für mich eigentlich Entspannung bedeutet, weil ich das mein ganzes Leben lang gemacht habe, sagt Trump. Man fragt sich, was sein zweiter Job ist. Der Iran hat sich gerade aus den Friedensverhandlungen mit den USA zurückgezogen, aus Protest dagegen, dass Israel weiterhin den Libanon bombardiert. Trump sagt, Israel habe zugestimmt, alle Angriffe einzustellen, doch unmittelbar nach der Erklärung des Präsidenten wurden weitere Angriffe gemeldet.
4: De Volkskrant aus den Niederlanden fragt sich, ob der Iran das einzige Land der Welt ist, das in der Lage ist, die Gewalttaten Israels im Gazastreifen und im Libanon zu stoppen.
7: Dies scheint das bemerkenswerte Ergebnis des unüberlegten Krieges zu sein, den die USA und Israel Ende Februar in der naiven Absicht begonnen haben, den Iran in die Knie zu zwingen. Das Gegenteil ist eingetreten. 3 Monate später steht der Iran dank seiner Kontrolle über den internationalen Schiffsverkehr und die Weltwirtschaft durch die Sperrung der Straße von Hormus stärker da als zuvor.
4: Das waren Auszüge aus Kommentaren der internationalen Presse, zusammengestellt von Michael Hafke. Deutschland möchte gerne wieder einen Sitz im UN-Sicherheitsrat haben. Heute Nachmittag wird abgestimmt in New York und es gibt Gegenkandidaten, nämlich Österreich und Portugal. Deutschland in den UN-Sicherheitsrat, das ist heute unser NDR-Info-Thema. Und die wichtigsten Statements, Auszüge aus unseren Interviews und den Beiträgen haben wir für Sie nochmal zusammengefasst. Die gibt es dann gleich nach den 13 Uhr Nachrichten. Und dann ist hier mein Kollege Sebastian Ottowitz am Mikrofon. Mein Name ist Andreas Sperling. Ich wünsche Ihnen noch einen schönen Mittwoch.

0: Der Flughafen von Kuwait war wegen des Krieges am Golf für mehrere Wochen geschlossen gewesen. Erst vorgestern hatte er seinen Betrieb wieder aufgenommen. Auch im Inselstaat Bahrain hat es in der Nacht Luftalarm gegeben. Die iranischen Revolutionsgarden behaupten, sie hätten dort das Hauptquartier der 5. Flotte der US-Marine angegriffen. Als Reaktion auf einen US-Angriff auf einen Öltanker, der versucht habe, den Iran zu erreichen. Nach Angaben des US-Militärs seien auf Bahrain gerichtete Raketen abgefangen worden, ebenso wie mehrere Drohnen, die auf Militärstützpunkte in Kuwait abgefeuert wurden. Als Reaktion auf israelisch-amerikanische Angriffe beschießt der Iran seit Ende Februar die arabischen Staaten der Golfregion.
1: Kurz vor der Eröffnung eines internationalen Wirtschaftsforums in Sankt Petersburg hat die Ukraine Ziele in der russischen Metropole beschossen. Nach Angaben des ukrainischen Präsidenten Selenskyj wurde auch ein Ölterminal getroffen. Aus Moskau, Björn Blaschke.
2: Mehrere Infrastruktureinrichtungen seien beschädigt, dabei jedoch niemand getötet worden. Das teilte der Gouverneur von St. Petersburg, Alexander Beglow, mit. Der Angriff ukrainischer Drohnen zielte offenbar auf Energie- und Militäranlagen der russischen Stadt. Und das kurz vor Beginn des Wirtschaftsforums, an dem unter anderem Kreml-Chef Wladimir Putin teilnehmen soll. Der größte Flughafen von St. Petersburg stellte aufgrund der Angriffe für mehrere Stunden seinen Betrieb ein. Insgesamt werden rund 20.000 Besucher aus 130 Ländern zu dem Treffen erwartet. Das St. Petersburger Internationale Wirtschaftsforum wird seit 1997 jährlich von der russischen Regierung ausgerichtet.
1: In der ukrainischen Hauptstadt Kiew ist NATO-Generalsekretär Rutte eingetroffen. Begleitet wird er von den Botschaftern der NATO-Staaten. Das Programm für den Ukraine-Besuch hat das Militärbündnis aus Sicherheitsgründen nicht veröffentlicht. Die NATO unterstützt das Land im Krieg gegen Russland mit Waffenlieferungen. Rutte war schon öfter in Kiew, um Präsident Selenskyj und andere Politiker zu treffen. Der Zoll hat in Wilhelmshaven in einem einzigen Fund insgesamt 8 Tonnen Kokain sichergestellt. Nach Angaben des Zollkriminalamtes hat der Fund einen Wert von rund 500 Millionen Euro. Aus Hamburg, Lea Eichhorn.
3: Auf einer Pressekonferenz präsentiert der Zoll heute Mittag in Köln einen Teil des sichergestellten Rauschgifts. 8 Tonnen Kokain waren in einem Container versteckt gewesen, der eigentlich Kakaobohnen enthalten sollte. Der Leiter des Zollkriminalamts, Tino Igelmann, kündigt bei der Pressekonferenz an, um noch schlagkräftiger gegen grenzüberschreitende organisierte Kriminalität vorgehen zu können, solle es zukünftig eine gemeinsame Ermittlungsgruppe, unter anderem mit dem Bundeskriminalamt, geben. Das Schiff hatte Wilhelmshaven schon im Februar aus Sierra Leone kommend angesteuert. Das westafrikanische Land spielt nach Angaben des BKA eine größer werdende Rolle im transatlantischen Kokainhandel. In den vergangenen Jahren hatten größere europäische Häfen wie Hamburg, Rotterdam und Antwerpen ihre Sicherheitsmaßnahmen ausgeweitet. Nun rücken offenbar kleinere Häfen in den Fokus der Drogenkriminalität.
1: Im vergangenen Jahr sind in Deutschland so viele Menschen eingebürgert worden wie noch nie. Laut dem Statistischen Bundesamt erhielten 332.500 Ausländerinnen und Ausländer die deutsche Staatsbürgerschaft. Ein Fünftel von ihnen stammt aus Syrien. Mit deutlichem Abstand folgten Menschen aus der Türkei und Russland. Im Regelfall setzt die Einbürgerung voraus, dass sich die Menschen seit 5 Jahren in Deutschland aufhalten. Im Durchschnitt waren sie diesmal aber schon mehr als 12 Jahre im Land. In Dänemark bleibt Mette Frederiksen Ministerpräsidentin des Landes. Sie hat heute König Frederik ihr Kabinett vorgestellt. Aus Stockholm, Christian Blenker.
4: Erstmals sind unter den 21 Ministerinnen und Ministern Dänemarks mehr Frauen als Männer vertreten. Trotz unruhiger Zeiten, so Frederiksen in einem Statement, sei diese Regierung ein stabiles Fundament für Dänemarks Zukunft. Frederiksen will nun mit einem Mitte-Links-Bündnis aus Sozialdemokraten, Sozialistischer Volkspartei, den Moderaten und der Sozialliberalen Partei in einer Minderheitsregierung in ihre dritte Amtszeit gehen.
1: Das waren die Nachrichten.
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6: Heute haben wir Wolken, zum Teil aber auch Auflockerungen. Auch Schauer und Gewitter sind heute mit dabei. Also von allem ein bisschen was bei 18 bis 22 Grad. In der Nacht gebietsweise trocken, ein paar Schauer und Gewitter. Die Tiefstwerte dann 15 bis 11 Grad. Und morgen im Osten trocken, von Westen her ziehen aber teils kräftige Schauer und auch Gewitter auf. Die Höchstwerte dann 18 bis 23 Grad. 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Stau oder stockender Verkehr ab 3 Kilometern. A1 Osnabrück Richtung Bremen zwischen Dreieck Stur und Bremen.

0: Karsten 4 Kilometer stockender Verkehr. A1 Bremen Richtung Lübeck zwischen Maschener Kreuz und Dreieck Norderelbe 10 Kilometer stockender Verkehr hier. Dann die A2 Hannover Richtung Dortmund zwischen Dreieck Hannover West und Hannover Herrenhausen. Hier ist nach einem Unfall nur eine Spur frei, dadurch 8 Kilometer Stau ab Hannover Lahl. Es staut sich dadurch auch auf der A352 in Richtung der A2. A2 Hannover Richtung Berlin zwischen Lehrte Ost und Hämeler Wald. Hier ist nur eine Spur frei, dadurch staut es sich ab Kreuz Hannover Ost. Und eine Meldung haben wir noch von der A7 Hannover Richtung Hamburg zwischen Bad Fallingbostel und Soltau Ost. 6 Kilometer stockender Verkehr. NDR Info um 6:06 mit Sebastian Ottowitz. In New York entscheidet sich heute, ob Deutschland als nichtständiges Mitglied in den UN-Sicherheitsrat kommt in den Jahren 2027 und 2028. Bei früheren Kandidaturen wurde Deutschland immer gewählt. Als einer der wichtigsten Beitragszahler der Vereinten Nationen gilt die Bundesrepublik ja als Stütze der UN. Diesmal aber ist die Wahl in der Generalversammlung auf keinen Fall sicher. Denn um die 2 frei werdenden Plätze für Westeuropa bewerben sich 3 Länder, neben Deutschland auch Portugal und Österreich. Kampfabstimmung also in der UN-Generalversammlung. Unser NDR-Info-Thema heute mit Peter Mücke.
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2: 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For respect, justice and peace.
3: Mit solchen Werbevideos und mit Textnachrichten, Briefen auf schwerem Büttenpapier, aber auch mit Picknickdecken und Gummibärchen als Giveaways wirbt Deutschland in New York seit Monaten um Stimmen. Es geht um einen sogenannten nichtständigen Sitz im Sicherheitsrat der Vereinten Nationen für die Jahre 2027 und 2028. Wer dabei ist, kann mitreden, wenn über globale Krisen verhandelt, über Friedensmissionen, Militäreinsätze und Sanktionen entschieden wird. Die deutsche Bewerbung auf einen dieser Plätze ist eigentlich Routine. Alle 8 Jahre drängt die Bundesrepublik in das mächtigste Gremium der Vereinten Nationen und die Wahl war meist ein Selbstläufer. Aber dieses Mal ist das anders. Um die 2 Sitze für die westeuropäischen Staaten rangeln 3 Länder. Neben Deutschland auch Portugal und Österreich. Und die sehen gar nicht ein, dem großen Konkurrenten das Feld zu überlassen. Es könnte also eng werden bei der Abstimmung heute Nachmittag in New York. Kampfabstimmung. Schafft es Deutschland in den UN-Sicherheitsrat? Das ist das NDR-Info-Thema heute. Es ist Mittwoch, der 3. Juni und ich bin Peter Mücke. Hallo. Deutschland will mit einem Sitz im Sicherheitsrat wieder mehr Gewicht in der Weltdiplomatie bekommen und deshalb ist Bundesaußenminister Wadephul schon seit Tagen in New York unterwegs, um Wahlkampf für die Bundesrepublik zu machen.
4: Wir gehen mit Zuversicht und einem guten Angebot in diese Wahl. Wir setzen uns für die Vereinten Nationen ein. Wir wollen insbesondere die nichtständigen Mitglieder zu einem wichtigen Faktor innerhalb des UN-Sicherheitsrates auch machen.
3: Der Sicherheitsrat der Vereinten Nationen besteht ja aus 5 ständigen Mitgliedstaaten. Das sind die 5 Vetomächte USA, Russland, China, Großbritannien und Frankreich. Und dazu kommen 10 nichtständige Mitgliedstaaten. Die sitzen jeweils für 2 Jahre im Sicherheitsrat mit am Tisch. Welche 10 das sind, dafür gibt es spezielle Quoten. 3 kommen immer aus Afrika, 2 aus Asien, 2 aus Lateinamerika, 2 aus Westeuropa und 1 Staat aus Osteuropa. Heute werden 5 dieser 10 nichtständigen Mitglieder neu gewählt, unter anderem die 2 aus Westeuropa. Alle Mitgliedsländer der Vereinten Nationen stimmen ab, außer Afghanistan und Venezuela, die sind derzeit nicht stimmberechtigt. Man braucht 128 Stimmen, um zu gewinnen, eine Zweidrittelmehrheit also. Und Bundesaußenminister Wadephul rechnet sich auch gute Chancen aus.
4: Es wird viel Vertrauen in Deutschland gesetzt. Wir bekommen sehr viel Unterstützung vom afrikanischen Kontinent, was uns dauerhaft verpflichtet. Wir bekommen auch Unterstützung von Staaten, die besonders dem Klimawandel ausgesetzt sind. Und es zeigt, dass hier ein langfristiges Engagement Deutschlands gesehen wird.
3: Aber es wird eine Kampfkandidatur geben bei den Europäern. Sowas hat man eigentlich immer versucht zu vermeiden im Vorfeld einer solchen Abstimmung. Aber Österreich und Portugal wollen auch in den Sicherheitsrat. Daniel Forti von der Denkfabrik International Crisis Group hält das Rennen für völlig offen. Die Chancen für Deutschland stünden aber nicht schlecht.
5: Deutschland spielt bei weltpolitischen Angelegenheiten eine sehr sichtbare und herausragende Rolle und ist unmittelbar an vielen Fragen, nicht nur der europäischen Sicherheit, beteiligt. Das ist für viele Mitgliedstaaten wichtig. Sie versprechen sich von Deutschland, dass es dazu beiträgt, gemeinsame internationale Positionen zu finden.
3: Hohes Ansehen also für Deutschland, doch es gibt ein Thema, bei dem Deutschland in der Kritik steht, nämlich wenn es um das Vorgehen der israelischen Regierung gegenüber den Palästinensern geht.
5: Die Frage der besetzten palästinensischen Gebiete ist einer der prägenden Konflikte, mit denen UN-Mitgliedstaaten derzeit konfrontiert sind. Deswegen werden viele Unterstützer Palästinas genau gucken, wie sich die Bewerberstaaten da positionieren.
3: Sagt Daniel Forti vom Think Tank International Crisis Group. Wir wollten von unserer New York-Korrespondentin Giselle Uka wissen, was dafür spricht, dass Deutschland die Wahl heute für sich entscheiden kann.
6: Deutschland hat wirklich einen super guten Ruf hier bei den Vereinten Nationen in New York, gilt als sehr zuverlässiger und engagierter Partner, setzt sich stark für Friedensmissionen ein, für die Bekämpfung von Klimawandelfolgen, was übrigens gerade betroffene Staaten sehr schätzen, weil das Thema so ein bisschen in Vergessenheit gerät. Und Deutschland gehört auch zu den größten Beitragszahlern der UN, zahlt immer pünktlich. Auch das hilft den Vereinten Nationen, weil andere bei Entwicklungshilfe gerade drastisch kürzen. Und Deutschland gilt auch als Land mit Einfluss, mit einem guten diplomatischen Netzwerk, mit Vertretungen auf der ganzen Welt. Da hoffen einfach viele, dass das im Sicherheitsrat hilft, Konflikte zu lösen.
3: Allerdings, Deutschlands Unterstützung für Israel wird ja von vielen Staaten gerade in den vergangenen Monaten doch eher kritisch gesehen. Das hatten wir eben auch schon kurz angesprochen. Welchen Einfluss hat das auf die Abstimmung heute?
6: Außenminister Wadephul sagt hier in New York immer wieder, das sei kein Problem. Die Mitgliedstaaten wüssten, warum Deutschland eine besondere Verantwortung Israel gegenüber habe. Ich glaube aber schon, dass das für viele Unterstützer, zum Beispiel der Palästinenser, eine Rolle spielen wird. Der Krieg der israelischen Regierung in Gaza, der war eines der Themen hier in letzter Zeit bei den Vereinten Nationen. Macron hat im September am Rande der UN-Generalversammlung sogar eine Palästina-Konferenz abgehalten, wo viele hohe Vertreter der Länder da waren und Palästina als unabhängigen Staat anerkannt haben. Kanzler Merz, der war nicht da. Er war auch nicht bei der UN-Vollversammlung. Man hatte den Eindruck, er wollte sich da wegducken. Und das ist genau das Gegenteil von dem, was man von einem Mitglied des Sicherheitsrats erwartet. Da sollten die Mitglieder schon klar völkerrechtswidrige Aktionen kritisieren.
3: Jetzt gibt es ja heute eine der seltenen Kampfabstimmungen in der Gruppe der europäischen Staaten. Um die zwei Sitze konkurrieren drei Länder, neben Deutschland auch noch Österreich und Portugal. Was spricht denn für diese beiden Länder?
6: Vor allem erstmal, dass diese beiden sich schon lange vor Deutschland für einen Sitz ab 2027 beworben haben. Da sagen viele hier hinter den Kulissen, Deutschland war da einfach spät dran. Wir haben jetzt schon den anderen beiden unsere Stimme zugesagt. Österreich kann bei manchen damit punkten, dass es kein NATO-Mitglied ist und deshalb auch als neutraler gilt. Und Portugal hat als ehemalige Kolonialmacht viele Verbindungen zu afrikanischen Staaten und durch sprachliche, durch kulturelle Nähe auch zu Lateinamerika. Amerikanischen Staaten. Also man sieht, das wird wirklich spannend.
3: Heute ab 16 Uhr deutscher Zeit beginnt die Abstimmung in der Generalversammlung. Wie läuft die Wahl denn genau ab?
6: Es geht mit dem ersten Wahlgang los. Alle Länder geben ihre Stimmen geheim ab. Jedes Land kann 5 Stimmen abgeben. Es werden nämlich insgesamt 5 neue Mitglieder gewählt aus unterschiedlichen Ländergruppen, also 2 aus Westeuropa, 1 aus Afrika, 1 aus der asiatisch-pazifischen Ländergruppe und 1 aus Lateinamerika bzw. der Karibik. Und nur die Bewerber, die 2/3 aller Stimmen bekommen, haben dann auch den Platz im Sicherheitsrat. Es kann also durchaus sein, dass es mehrere Wahlgänge braucht, bis in der Westeuropa-Gruppe zum Beispiel 2 von 3 Ländern eine solche Mehrheit erreicht haben.
3: Und dann wollten wir von unserer Korrespondentin Giselle Uka noch wissen, was es bedeuten würde, wenn es nicht reicht am Ende für Deutschland, ob das eine Blamage wäre.
6: Natürlich ist so eine Wahl ein gewisser Gradmesser dafür, wie das Ansehen der Deutschen in der Welt ist. Insofern wäre eine Niederlage natürlich schon ein Rückschlag. Andererseits glaube ich, dass das für die Bundesregierung auch nicht so dramatisch wäre. Der Kanzler, auch der Außenminister, die merken natürlich selbst, dass der Sicherheitsrat in den letzten Jahren an Bedeutung verliert und nicht mehr der große Ort der Konfliktlösungen ist, auch gerade für die großen Player in der Welt. Und mit einer Mitgliedschaft im Sicherheitsrat, das muss man ja auch sagen, kann man sich ja auch nicht mehr so leicht wegducken bei vielen Fragen. Muss Stellung zu vielen Dingen beziehen. Und da tun sich die Deutschen ja auch immer mal wieder schwer und machen das nicht so gerne.
0: Das war das NDR Info Thema als Podcast. 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Die Interviews hat Liane Kossmann geführt. Unser Thema morgen: Putins Russland nach mehr als 4 Jahren Krieg. 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Er will den Grand Slam-Titel und er hat es bei den French Open auch schon ins Halbfinale geschafft. Was jetzt auch für den großen Triumph spricht, hören wir gleich. Davor der Überblick mit Benjamin Kirsch und 9 Vorfällen im Nahen Osten.
7: Im Iran-Krieg ist es wieder zu schweren gegenseitigen Angriffen gekommen. In Kuwait-Stadt wurde bei iranischen Drohnenattacken auch ein Terminal des internationalen Flughafens getroffen. Ein Mensch kam laut Behörden ums Leben, viele weitere wurden verletzt. Alle für heute geplanten Flüge wurden gestrichen oder umgeleitet. Außerdem wurden in Kuwait und auch in Bahrain amerikanische Militärstützpunkte angegriffen. Zuvor hatte ein US-Kampfflugzeug einen unbeladenen Tanker beschossen, der auf dem Weg in einen iranischen Hafen war. NATO-Generalsekretär Rutte ist zu einem Solidaritätsbesuch in der ukrainischen Hauptstadt Kiew eingetroffen. Laut seiner Sprecherin wird er dabei von mehreren Botschaftern der NATO-Staaten begleitet. Das genaue Programm des Besuchs ist aus Sicherheitsgründen nicht bekannt. Vermutlich wird sich Rutte aber mit dem ukrainischen Präsidenten Selenskyj treffen. Vorher hatte Russland neue ukrainische Drohnenangriffe gemeldet, unter anderem auf St. Petersburg. Dort findet ein Wirtschaftsforum statt, an dem auch Präsident Putin teilnehmen soll. Die OECD hat ihre Wirtschaftsprognose für Deutschland gesenkt. Danach rechnet die Organisation für wirtschaftliche Zusammenarbeit und Entwicklung für das laufende Jahr nur noch mit einem Wachstum von 0,7%. Das sind 0,1 Prozentpunkte weniger als in der März-Prognose. Auch für 2027 fallen die Erwartungen düsterer aus als zuletzt. Grund sind laut den Experten die gestiegenen Energiepreise wegen des Krieges im Nahen Osten. Das Wetter in Norddeutschland: viele Wolken, teils Aufhellungen, später Schauer und Gewitter bei 18 bis 22 Grad. Das war der kurze Überblick. Weiter mit Sebastian Ottowitz.
0: Vielen Dank. 13.18 Uhr ist es.
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0: Und da ist Moritz Kasserlit jetzt bei mir im Studio und er hat ein frisches und überraschendes Ergebnis mitgebracht von den French Open der Tennisprofis.
8: Ja, das ist so ein kleines Märchen, das eine Polin dort schreibt. Bei den Frauen steht die nächste Halbfinalistin fest. Die polnische Qualifikantin Maja Fralinska hat gerade glatt in 2 Sätzen gegen die Russin Kalinskaja gewonnen. Also das ist eine Erfolgsgeschichte. Heute Nachmittag und Abend werden dann noch 2 weitere Halbfinalisten bei den Herren ermittelt. Alexander Zverev hat die Runde der letzten 4 Jahre schon erreicht, spielt dort morgen gegen den jungen Tschechen Jakub Menzik. Zverev darf von seinem ersten Grand-Slam-Titel träumen. Aus Paris berichtet Steffen Gahr.
9: Wenn es auf den Fluren des Pariser Tennisstadions leer wird, wenn Richtung Turnierende immer weniger Spieler hier herumlaufen, dann ist das für Alexander Zverev ein gewohntes Bild. 5. Pariser Halbfinale in 6 Jahren, alles reine Routine.
10: Ich bin jetzt hier, ich weiß nicht, ich gebe jetzt das Interview, dann gehe ich was essen, dann gehe ich Massage machen und spiele Mario Kart und gehe schlafen.
9: Also alles wie so oft, alles wie Zverev es kennt. Er ist 29, hat schon 40 Grand-Slam-Turniere gespielt. Auf der anderen Seite des Netzes aber stehen immer öfter junge Kerle.
10: Wenn es alles das erste Mal ist, spürst du keinen Druck und es ist alles sehr, sehr exciting für dich. Es macht alles Riesenspaß.
9: Rafael Jodar, gerade mal 19, Zverevs Gegner im Viertelfinale. Jakub Menzik, 20, Zverevs Gegner im Halbfinale. Verdammt jung, aber schon verdammt gut. Sturm und Drang auf rotem Sand.
10: Die spielen sehr, sehr gutes Tennis. Die haben alle unfassbares Potenzial, klar. Aber ich konzentriere mich auf mich und ich vertraue mir selber und ich muss mein Spiel auch selber vertrauen.
9: Zverev weiß, wie das ist als Neuling auf der Tour. Aber so jung wie die jungen Kerle jetzt, war selbst Zverev nicht, als er auf die ganz große Grand-Slam-Bühne trat.
10: Ich habe mein erstes Halbfinale beim Slam gespielt. Da war ich 22, da war ich schon etwas älter und habe schon auf der Tour viele Turniere gewonnen. Und es war eine andere Situation für mich. Ich habe ja bei Grand Slams immer mehr meine Zeit genommen. Ne?
9: Der verspätete Zverev. Auch mit dem Titel hat er sich Zeit genommen.

0: lassen. Premiere mit 29, danach sieht es aus, weil die Topstars nicht oder nicht mehr da sind und weil Zverev die Jugend im Griff hat. Aus Erfahrung gut.
1: Immer wenn man jung ist, versucht man unfassbar aggressiv zu spielen, unfassbar auf die Bälle drauf zu gehen. Und ich glaube, das kommt alles so ein bisschen runter irgendwann. Und man versucht, seine Waffen besser einzusetzen.
0: Bislang hat das funktioniert. Gegen Jakub Mensik hat Zverev vor kurzem in Madrid gewonnen, wenn auch nur knapp. Aber ob jung oder alt, Zverev ist es egal. Denn Paris, leere Flure, Halbfinale, Zverev kennt das alles. Es ist die Routine eines Erfahrenen.
1: Ich bin jetzt hier, ich weiß nicht, ich gebe jetzt das Interview, dann gehe ich was essen, dann gehe ich Massage machen und spiele Mario Kart und gehe schlafen. Also für mich ändert jetzt mein Leben nicht sonderlich, ob ich jetzt gegen Djokovic spiele im Halbfinale oder gegen einen von den jungen Jungs. Ich weiß, dass es ein toughes Match wird und für mich ändert sich von der Vorbereitung her nichts.
2: Sagt Alexander Zverev, der sich heute in Paris auf sein Halbfinale morgen vorbereitet, unter anderem Mario Kart spielt auf der Konsole, hat er uns verraten. In gut einer Woche beginnt die Fußball-Weltmeisterschaft, die ja hauptsächlich in den USA ausgetragen wird. In Amerikas größter Stadt, New York, aber ist die WM derzeit noch total zweitrangig, denn der Big Apple ist im großen Basketballfieber. Die New York Knicks stehen erstmals seit 1999 wieder in den Finalspielen der nordamerikanischen Profiliga NBA. Treffen hier, wie schon vor 27 Jahren, auf die San Antonio Spurs. Und das sorgt für reichlich Hype und Hysterie, berichtet Heiko Olderb aus den USA.
3: New York City, das ist in diesen Tagen ein Thema und ein Team. Die Knicks, die erstmals seit 27 Jahren wieder um den Titel in Nordamerikas Basketball-Profiliga NBA spielen.
4: Believe it, Knicks Fans, for the first time in 27 years, the New York Knicks are going to the NBA Finals. The dream season continues.
3: Ja, diese Traumsaison geht tatsächlich weiter. 4 Siege fehlen den Knicks noch, um endlich mal wieder Meister zu werden. Denn der bislang letzte Titel stammt aus dem Jahr 1973. Doch in diesem Frühling ist irgendwie alles anders. Die Knicks sind wieder da, sie sind selbstbewusst, lässig und sie sind laut. Amerikas Megametropole New York ist im Basketballrausch und in Orange und Blau. Die Vereinsfarben der Knicks sind die Farben des Frühlings im Big Apple. Das Empire State Building leuchtet in Orange und Blau, der Madison Square Garden ebenso. In den Endspielen trifft New York auf die San Antonio Spurs. Und Endspiele mit den Knicks sind immer ein landesweites Gesprächsthema. Selbst in den berühmten Late-Night-Shows.
5: The New York Knicks are going to the NBA Finals for the first time in 27 years.
3: Allerdings sorgen Endspiele mit den Knicks auch für mitunter exorbitante Preise. So kostet beim Heimspiel ein Platz in der ersten Reihe, Achtung, mehr als $173.000.
6: Some courtside tickets are listed for more than $173,000.
3: Damit selbst die kleinen New Yorker den vielleicht größten Triumph des Traditionsvereins seit mehr als 50 Jahren miterleben können, also zumindest vor den TV-Geräten, hat sich sogar Bürgermeister Soran Mamdani eingeschaltet.
7: The executive order is signed.
8: I was.
7: Bedtime is repealed. All of you can watch the finals.
3: Umgeben von Kindern unterzeichnete er eine, wenn auch nicht ganz ernst gemeinte Anordnung, mit der die Schlafenszeit an den Spieltagen dieser NBA-Finalserie aufgehoben ist.
2: Die New York Knicks wollen die Basketballkrone und ein Norddeutscher ist übrigens mittendrin. Ariel Hugporti ist in Stralsund geboren und der 8. Basketballprofi aus Deutschland, der im NBA-Finale steht.
9: Vielen Dank, Moritz Kasserletz.
2: Gerne.
9: Aus unserer Sportredaktion.
10: Wer geht schon gerne zum Zahnarzt? Die Angst vor Schmerzen, wenn man dort auf dem Behandlungsstuhl sitzt, die ist bei vielen im wahrsten Sinne des Wortes tief verwurzelt. Wie bei so vielen Dingen im Moment kommt auch hier jetzt künstliche Intelligenz ins Spiel. Die soll helfen, Schmerzen bei der Zahnbehandlung zu verringern. Und noch dazu sollen dadurch die Kosten sinken. Klingt nach Utopie. Was dran ist, sagt uns Norbert Hackel.
11: Manuela Behlke in Dresden hatte seit vielen Jahren eine Zahnlücke im hinteren Wangenbereich. Die 3 fehlenden Zähne wollte sie durch Implantate ersetzen lassen, hat aber immer wieder gezögert. Aus 3 Gründen.
8: Als erstes natürlich die hohen Kosten. Ich habe leider keine Zahnzusatzversicherung. Dann die Schmerzen, das natürlich auch alles sehr lange dauert.
11: Sie fasste sich schließlich ein Herz und holte sich zunächst Kostenvoranschläge ein. Je nach Zahnarzt liegen die Behandlungs- und Materialkosten für die drei Zahnimplantate zwischen 3.000 und 9.000 Euro. Dr. Olaf Schenk vom Vorstand der Deutschen Gesellschaft für computergestützte Zahnheilkunde erklärt, wie es zu diesen Unterschieden kommt.
12: Wenn man die Kostenvoranschläge miteinander vergleicht, dann vergleicht man allerdings auch tatsächlich zwei verschiedene OP-Ansätze. Bei dem einen günstigeren Kostenvoranschlag hat der Operateur in seiner Planung auf einen Knochenaufbau verzichten können. Und da hat man natürlich schon Preisunterschiede, die durchaus eklatant sind.
11: Unsere Patientin in Dresden wendet sich an den Zahnarzt Dr. Konrad Kühnöl. Seit Jahren schon setzt er in seiner Praxis auf den Einsatz künstlicher Intelligenz, virtuelle Modelle, 3D-Druck und moderne Fräsmaschinen für den Zahnersatz.
13: Wir können mit der Digitalisierung ganz viel simulieren. Wir können Operationen, die wir früher am lebenden Objekt machen, jetzt am digitalen Zwilling machen. Dadurch haben wir weniger operativen Eingriff, somit weniger Schmerzen. Und durch die geringere Zeit, die wir brauchen, ist es natürlich finanziell für den Patienten noch günstiger.
11: Laut einer Studie der Universitätsklinik Kiel wird sich die Digitalisierung in den deutschen Zahnarztpraxen in den nächsten Jahren noch mehr durchsetzen, wie die Studienleiterin Professor Maximiliane Schlenz-Helmke sagt.
14: Uns hat natürlich auch interessiert, wie sind denn die Zukunftsperspektiven? Und dort haben eben 60% der Befragten angegeben, dass sie sich innerhalb der nächsten 5 Jahre weiter digitalisieren wollen.
11: In der Dresdner Praxis von Dr. Konrad Kühnöl profitiert Manuela Beck bereits heute davon. Für die 3 Implantate zahlt sie hier 3.216 Euro. Und davon übernimmt ihre Krankenkasse einen Teil, den sogenannten Festzuschuss. Am Röntgenbild erklärt Dr. Kühnöl, dass der Einsatz ihrer 3 Implantate am Computer bereits virtuell durchgespielt wurde. Dabei zeigte sich, dass der teure Kieferknochenaufbau bei ihr nicht notwendig ist und
13: dass wir das letzte Stückchen Knochen so ausnutzen können. Wir brauchen keine Schnitte, wir brauchen nicht zu nähen, sondern es wird ganz präzise genau an die Stelle gesetzt, das Implantat, wo wir es brauchen.
11: Bei der Operation nutzt der Zahnarzt eine Bohrschablone, die zuvor exakt nach den Daten des digitalen Zwillings gefertigt wurde. Die Implantate werden dadurch genau dort eingesetzt, wo es der Computer zuvor geplant hat. Der eigentliche Eingriff dauert nur wenige Minuten. Danach der Blick auf das Röntgenbild.
13: Also steht doch dieses Implantat und dieses Implantat genauso, wie es stehen soll. Herzlichen Glückwunsch.
8: Alles gut, ging ganz schnell. Also so schnell hätte ich es gar nicht vermutet. Bin total glücklich, wenn ich das Röntgenbild sehe.
11: Und während Manuela Beck nach Hause geht, plant Dr. Konrad Kühnöl in seiner voll digitalisierten Praxis am Computer bereits die Vollkeramikronen, die nach 4 Monaten auf ihre Implantate gesetzt werden. Die kommen direkt aus der modernen Fräsmaschine im eigenen Zahnlabor.
10: Norbert Hackl über moderne und kostengünstige Zahnimplantate.

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1: Um 13.30 Uhr mit Benjamin Kirsch. Kuwait meldet Schäden sowie einen Toten und zahlreiche Verletzte nach einem iranischen Drohnenangriff auf den internationalen Flughafen. Der Flugverkehr wurde deshalb unterbrochen. Seit der Nacht gibt es wieder verstärkt gegenseitige Angriffe des Irans und der USA. Aus Istanbul, Paul Jens.
2: Der Iran hat in der Nacht nach eigenen Angaben das Hauptquartier der 5. US-Flotte in Bahrain sowie einen Luftwaffenstützpunkt in Kuwait mit Raketen und Drohnen attackiert. Zudem habe die Revolutionsgarde Raketen auf ein Containerschiff im Persischen Golf geschossen. Die Angriffe sind nach iranischer Darstellung eine Reaktion auf einen Einsatz des US-Militärs am Dienstag, bei dem ein unbeladener Öltanker vor einem iranischen Hafen getroffen worden sein soll. Das US-Militär reagierte nach eigener Darstellung mit Angriffen auf iranische Militäreinrichtungen auf der Insel Keshem. Während die gegenseitigen Angriffe eines der schwersten Feuergefechte seit Beginn der Waffenruhe zwischen den USA und Iran sind, ist der Stand der Verhandlungen über ein Rahmenabkommen weiter unklar. US-Präsident Donald Trump hatte gestern gesagt, dass die Verhandlungen andauerten. Iranische Quellen hatten zuvor von einem Aussetzen der indirekten Gespräche berichtet.
1: In Washington sollen heute die Gespräche zwischen Israel und dem Libanon fortgesetzt werden. Verhandelt wird unter anderem über einen möglichen schrittweisen Abzug von Israels Truppen aus dem Nachbarland, die Stationierung der libanesischen Armee und eine Festigung der Waffenruhe. Trotz einer vermittelten Feuerpause greifen sich das israelische Militär und die vom Iran unterstützte Hisbollah-Miliz im Libanon immer wieder gegenseitig an. Über die aktuelle Lage dort berichtet Sophie von der Tann aus Tel Aviv.
3: Die Hisbollah hat weiterhin vor allen Dingen mit Drohnen angegriffen. Auch Israel greift weiterhin im Libanon an, zwar nicht in Beirut und tiefer im Land wie angedroht, aber im Süden in der Grenzregion und hat auch weitere Evakuierungsaufforderungen veröffentlicht für Orte im Libanon. Außerdem gibt es gegenseitige Drohungen, das weiter auszuweiten. Also da ist nach wie vor Eskalationspotenzial. Diese Gespräche in Washington zwischen israelischen Vertretern und Vertretern der libanesischen Regierung, die laufen parallel dazu. Und da hieß es aus Washington, es gäbe Fortschritte, aber es ist unklar, wie viel da tatsächlich erreicht werden kann, wenn man sich vor Augen führt, dass die libanesische Regierung wenig Einfluss hat auf die Hisbollah.
1: Im polnischen Gdynia hat die diesjährige NATO-Marineübung Baltops begonnen. Etwa 6000 Soldaten und Soldatinnen sind beteiligt. Sie kommen aus 15 Nationen. Auch von deutscher Seite sind mehrere Schiffe im Einsatz. Im Fokus steht die Sicherung des Seeverkehrs in der Ostsee sowie eine robuste Abschreckung. Angeführt wird das Großmanöver erneut von der US-Marine. Es dauert 2 Wochen. Das Bundeskabinett hat ein Förderprogramm beschlossen, um das Recycling zu stärken. Ziel ist es, dass Produkte mit wertvollen Rohstoffen weniger oft im Müll landen. Aus Berlin, Uwe Berndt.
4: Alte Handys gehören nicht in den Müll, denn die darin enthaltenen seltenen Erden sind wertvoll. Die Rückgewinnung dieser Stoffe, wie zum Beispiel Lithium, kann zu einem guten Geschäft werden, doch dafür müssen neue Verfahren entwickelt werden. Dies will die Bundesregierung in den kommenden Jahren mit rund 260 Millionen Euro fördern. Damit sollen zum Beispiel kleine Start-up-Unternehmen unterstützt werden, die an neuen Technologien zur Rückgewinnung von wertvollen Rohstoffen forschen. Auch im Bausektor soll es künftig mehr Recycling geben können, zum Beispiel durch Gebäude, die man leichter zurückbauen kann und deren Elemente dann in Neubauten wiederverwendet werden. Auf einer gemeinsamen Plattform sollen nun Ideen gesammelt und ausgetauscht werden. Um die Kreislaufwirtschaft zu beschleunigen, können die Daten dann mit Hilfe von künstlicher Intelligenz ausgewertet und so ganz neue Einsatzmöglichkeiten für Stoffe gefunden werden, die bisher auf der Müllkippe landen.
1: Die EU-Kommission will erreichen, dass Europa weniger abhängig von Digitalkonzernen aus den USA wird. Dazu stellt sie heute ein Maßnahmenpaket vor. Aus Brüssel, Sabrina Fritz.
5: Laut Untersuchungen liegt die Mehrheit der europäischen Daten auf den Servern von 3 amerikanischen Anbietern. Diese Abhängigkeit will die EU-Kommission zumindest entschärfen. Der Vorschlag, der heute präsentiert wird, sieht unter anderem vor, dass europäische Cloud-Anbieter bei öffentlichen Ausschreibungen bevorzugt werden, berichtet das Handelsblatt. Die zweite große Droge für die Wirtschaft ist die künstliche Intelligenz. Auch hier sollen mehr europäische Anbieter zum Zuge kommen. Auch Halbleiter werden von der europäischen Industrie fast ausschließlich in den USA und in Asien bestellt. Sie braucht man für Computer, Smartphones, Autos und die Steuerung von Maschinen. Wenn die Lieferketten zum Beispiel nach Taiwan unterbrochen werden, hat dies massive Auswirkungen auf die europäische Wirtschaft.
1: Im indischen Neu-Delhi sind bei einem Brand in einem Hotel mindestens 21 Menschen ums Leben gekommen. Zahlreiche weitere wurden verletzt. Wie unsere Korrespondentin Franziska Amler berichtet, handelt es sich um einen der schwersten derartigen Vorfälle in der indischen Hauptstadt.
6: Lokale Fernsehbilder, die zeigen, wie Flammen aus dem Gebäude im Süden der Hauptstadt schlugen, während Feuerwehrfahrzeuge und Rettungskräfte im Großeinsatz waren. Das Feuer, das brach nach Angaben der Polizei am Vormittag im Restaurant des Hotels aus, das sich im Erdgeschoss dieses mehrstöckigen Gebäudes befand. Und anschließend griffen die Flammen dann eben auf die Zimmer über. Die meisten Gäste schliefen offenbar, als das Feuer ausbrach. Und auf Videos ist auch zu sehen, wie einige aus dem brennenden Gebäude sprangen, um eben ihr Leben zu retten. In dem Hotel sollen sich auch örtlichen Medien zufolge Ausländer aufgehalten haben, die wohl nach Neu-Delhi gekommen sind, um sich hier medizinisch behandeln zu lassen. Laut Polizei dauert die Suche nach möglichen weiteren Opfern an. Der Brand, der sei aber mittlerweile unter Kontrolle. Warum das Feuer ausbrach, das ist aber noch unklar.
1: Das waren die Nachrichten.
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7: Immer mal wieder zeigt sich die Sonne heute zwischendurch. Ansonsten haben wir dichte Wolken. Teilweise sind auch Schauer und Gewitter heute möglich. Bei 18 bis 22 Grad. Die Nacht zumindest gebietsweise trocken, aber wir erwarten auch ein paar Schauer und Gewitter. Bei Tiefstwerten von 15 bis 11 Grad. Ja, und morgen ganz ähnlich. Im Osten noch trocken, aber von Westen dann teils kräftige Schauer und Gewitter. 18 bis 23 Grad. Und auch der Freitag wird wechselhaft. Bisschen kühler, 17 bis 20 Grad. Hier ist NDR Info mit dem Verkehrsservice. Stau oder stockender Verkehr jetzt ab 3 Kilometern. Los geht's auf der A1 Osnabrück Richtung Bremen zwischen Dreieck Stur und Bremen-Arsten 5 Kilometer stockender Verkehr. Dann die A1 Bremen Richtung Lübeck zwischen Maschener Kreuz und Dreieck Norderelbe. Hier stockt es auf 10 Kilometern. A2 Hannover Richtung Dortmund zwischen Dreieck Hannover West und Hannover Herrenhausen. Nach einem Unfall ist hier nur eine Spur frei, dadurch 8 Kilometer Stau ab Hannover Lahe. Es staut sich dadurch aber auch auf der A352 in Richtung der A2. Dann nochmal die A2 Hannover Richtung Berlin. Zwischen Lehrte Ost und Hämeler Wald ist nur eine Spur frei. Es staut sich ab Kreuz Hannover Ost. Und A7 haben wir auch noch. Hannover Richtung Hamburg. Zwischen Bad Fallingbostel und Soltau Ost. Hier 6 Kilometer stockender Verkehr. NDR Info am Mittwochmittag mit Sebastian Ottowitz. Wie sind Sie denn heute zur Arbeit, zum Supermarkt oder zu Ihrer Familie gefahren? Mit dem Auto? Mit dem Zug? Oder aus aktuellem Anlass mit dem Rad. Denn heute am 3. Juni ist Welttag des Fahrrads. Anlass für uns, über eine echte Fahrradnation zu sprechen, nämlich Indien. Dort ist das Rad viel mehr als ein Fortbewegungsmittel, um von A nach B zu kommen. Lena Bodewein nimmt uns mit und zeigt uns, welchen Stellenwert das Fahrrad in Indien hat.
8: Das Fahrrad, in vielen Bollywood-Klassikern ein Symbol für Entwicklung, Liebe, Romantik, aber auch für den Willen, immer weiterzumachen, wie in Shaw von 1972. Leben bedeutet, sich vorwärts zu bewegen, weiter zu radeln, morgens und abends. Das Leben nicht als Ziel, sondern als Reise, per Rad. Es wird Hindernisse, Enttäuschungen, Misserfolge und Traurigkeit geben. Aber gibt nicht auf, so die Botschaft, die die von Tragödien geplagte Hauptfigur singt beim Radfahren. Die Motivation, sich abzustrampeln, ist unglaublich hoch in Indien, im Wortsinne. Auf Fahrrädern werden beeindruckende Lasten transportiert. Kühlschränke oder Sofas, hochgestapelte Berge von Recyclingmüll oder Kleinfamilien. Als Rikschas sind sie Einkommensquelle, allerdings für hart verdientes Geld. Ein Fahrer quält sich mit seiner menschlichen Last durch den dichten Verkehr, riskiert Leben und Gesundheit in der verschmutzten Luft und erarbeitet sich dabei einen Lohn von knapp 5 Euro am Tag. Andere pfiffige Kleinunternehmer nutzen ihre Räder als mobile Verkaufsfläche für Obst und Gemüse, das sie im Lenker und auf dem Gepäckträger transportieren, oder als Kochstand. Sattel rausgenommen, stattdessen Sonnenschirm in die Halterung gesteckt, kleinen Gaskocher auf einer Platte auf der Querstange fixiert und kleine Gerichte frisch zubereitet verkauft. Für Messerschleifer sind Räder eine mobile Werkstatt. Mit den Pedalen treiben sie ihren Schleifstein an. Verkehrsmittel sind sie natürlich auch für Abermillionen von Farmern, Fachleuten, Milchmännern, für Lieferjungs, Schüler und Studierende. Am liebsten in der besonders robusten, klassischen Variante. Schwarz und altmodisch britisch. Außer in Bollywood. Da kann es auch mal ein silbernes Rad sein und ein goldener Sattel. Komm schon, Liebling, lass uns losradeln. Leichter gesungen als getan, wie dieser Radfahrer beschreibt.
9: Radfahrer, egal wie vorsichtig ihr auf Delhis Straßen oder in Indiens Großstädten fahrt, ihr werdet immer wieder solche Idioten sehen, die von überall herkommen. Schaut, links, rechts, sie rammen alles, sie hupen grundlos, schaut, schaut, schaut.
8: Weil der Verkehr auf Indiens Straßen aber so irrsinnig unberechenbar ist und von allen Seiten gleichzeitig zu kommen scheint, fahren weniger Menschen Rad als in anderen Ländern. In Indien sind es 9 Räder auf 100 Einwohner, während in den Niederlanden jeder mindestens ein Fiets sein eigen nennt. Darum appelliert Radfahrer Roy an die Oberen.
9: Ich denke, die Regierung sollte verstehen, wenn wir in ganz Indien Radwege entlang der Straßen einrichten, dann führt das höchstwahrscheinlich zu einem deutlich verbesserten Verkehrsfluss. Viele Menschen werden aufs Rad umsteigen, wenn ihnen diese Möglichkeit geboten wird. Dadurch sinkt die Anzahl der Autos auf den Straßen automatisch. Auch die Umweltverschmutzung wird zurückgehen. Und ganz sicher kommt es der Gesundheit der Bevölkerung zugute.
8: Momentan gibt es in 41 Städten Indiens Fahrradwege. 41 von den mehr als 4000 Städten des Landes. Bis sich das ändert, bleibt Fahrradfahren auf dem Subkontinent noch riskant. Mindestens so riskant wie die Abenteuer der Liebe und die Gefahren eines gebrochenen Herzens, wie sie hier im Film einer jungen, radelnden Frau beschrieben werden. Ganz schön heiter für so viel Gefahr.
7: Lena Bodewein über den Stellenwert des Fahrrads in Indien am heutigen Welttag des Rades.
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7: Ein Uber ist kein Taxi. So könnte man wohl das Urteil zusammenfassen, das der Bundesgerichtshof heute gefällt hat. Uber sind Mietwagen und Mietwagen müssen nach Ende der Mietdauer wieder an ihren Betriebssitz zurückkehren. Taxen müssen das nicht. Sie dürfen auch gleich den nächsten Kunden vom Straßenrand picken. Was dieses Urteil nun für Plattformen wie Uber bedeutet, das sagt uns aus Karlsruhe Antonetta Stefani.
10: Zum Flughafen, spätabends nach Hause oder zum Arzt. Für diese Wege ruft man sich manchmal ein Taxi oder heutzutage auch ein Uber. Für die Fahrgäste ist das praktisch kaum ein Unterschied. Rechtlich gelten für Taxi und Uber aber ganz andere Regeln. Eine dieser Regeln, die Rückkehrpflicht. Danach müssen Uber-Fahrer nach jeder Fahrt wieder zu ihrem Betriebssitz zurückkehren, wenn sie nicht schon unterwegs einen neuen Auftrag erhalten. Das müssen Taxen hingegen nicht. Die dürfen für alle sichtbar in der Stadt stehen und haben oftmals ja sogar extra Taxistände. Volkan Aykac, ein Taxifahrer aus Karlsruhe, erklärt die Rückkehrpflicht so.
11: Es gibt Gesetze, die vorgeschrieben sind. Für uns ist vorgeschrieben, im Stadtgebiet, im Pflichtfahrgebiet nach dem Taxometer zu fahren, was uns die Stadt Karlsruhe den Tarif vorgibt. Die Mietwagenbetreiber haben das nicht, aber die haben eine Regelung wiederum, dass sie in ihren Betriebssitz zurückfahren müssten.
10: Oftmals wird diese Rückkehrpflicht in der Praxis aber wohl nicht eingehalten.
11: Ich habe es mal interessehalber sehr oft beobachtet. Wenn ein Fahrgast ausgeladen wird, wird dann in der Nähe gelauert. Ich habe noch wirklich bis heute noch nie gesehen, dass ein Mietwagenfahrzeug zurück zu seinem Betriebssitz gefahren ist.
10: Auch in Köln gab es so einen Fall. Als ein Uber-Fahrer am Hauptbahnhof wartete und damit gegen die Rückkehrpflicht verstieß, beobachtete das ein Kölner Taxiunternehmen und klagte gegen den Fahrdienst. Doch der wandte vor Gericht ein, dass die Rückkehrpflicht gegen die Verfassung und auch gegen Europarecht verstoßen würde und zog durch alle Instanzen. Der Bundesgerichtshof sah das heute allerdings anders und wiederholte, was das Bundesverfassungsgericht schon 1989 zur Rückkehrpflicht gesagt hat. Die Rückkehrpflicht für Anbieter wie Uber schütze das Taxigewerbe. Und das zu Recht, denn Taxis seien wichtig für unsere Gesellschaft, da sie jeden befördern müssen. Uber-Fahrer hingegen können Fahrten auch einfach ablehnen. Thomas Mohnke, Geschäftsführer des Unternehmens Safe Driver, das Fahrten über Uber anbietet, zeigt sich enttäuscht von dem Urteil. Er argumentiert gegen die Rückkehrpflicht und nennt auch Umweltschutzgründe.
12: Das Fraunhofer-Institut hat allein für Berlin berechnet, dass pro Kalendertag in der Stadt Berlin 200.000 Kilometer überflüssigerweise gefahren werden. Das heißt CO2-Ausstoß ohne Not, das heißt Feinstaub ohne Not und Verkehrsbelastung ohne Not. Und das muss aufhören.
10: Offen bleibt nach dem Urteil heute aber die Frage, ob die Rückkehrpflicht mit dem Europarecht vereinbar ist. Das war hier nicht zu prüfen, denn so der Vorsitzende des ersten Zivilsenats am BGH Thomas Koch bei der Urteilsverkündung.
13: Sowohl bei der Klägerin als auch bei der Beklagten handelt es sich um deutsche Unternehmen mit Sitz in Deutschland. Es geht ausschließlich um innerdeutsche Personenbeförderung, nämlich im Stadtgebiet von Köln.
10: Und deshalb spiele das Europarecht hier keine Rolle. Der Uber-Fahrdienst hat aber bereits angekündigt, nach Möglichkeiten zu suchen, die Rückkehrpflicht auf Grundlage des EU-Rechts erneut vor Gericht zu bringen. Wahrscheinlich wurde heute also noch nicht das letzte Wort zur Rückkehrpflicht gesprochen.
7: Deutschland will dabei sein im wichtigsten Gremium der Vereinten Nationen, mitreden, wenn die wichtigen Entscheidungen im UN-Sicherheitsrat fallen. Aber es ist nicht sicher, dass die Wahl heute Nachmittag auch klappt. Wie der Außenminister um Stimmen wirbt und welche Folgen ein Scheitern hätte, sagt uns gleich unsere Korrespondentin. Vorher hat Benjamin Kirsch einen aktuellen Überblick um 13.45 Uhr.
1: Im Irankrieg hat es trotz geltender Feuerpause neue gegenseitige Attacken gegeben. Die Golfstaaten Kuwait und Bahrain meldeten jeweils iranische Drohnenangriffe auf US-Stützpunkte. In Kuwait-Stadt wurde außerdem ein Passagierterminal am Flughafen getroffen. Ein Mensch sei getötet, viele weitere seien verletzt worden, hieß es von den Behörden. Der Flugbetrieb wurde ausgesetzt. Vorher hatte das US-Militär in der Region einen Tanker beschossen, der einen iranischen Hafen anlaufen wollte. Laut dem Iran wurden außerdem auf der für den Ölexport wichtigen Insel Chark Satellitenanlagen angegriffen. Die EU-Kommission will die Schuldenregeln für die Mitgliedstaaten weiter lockern. Hintergrund sind die durch den Iran-Krieg gestiegenen Energiepreise. Die Kommission schlägt jetzt vor, dass auch Investitionen aus der erlaubten Schuldenobergrenze herausgenommen werden, die die Energiewende voranbringen sollen. Konkret gehe es darum, die Abhängigkeit von fossilen Brennstoffen zu verringern. Für Militärausgaben gilt bei der erlaubten Verschuldung schon eine Ausnahmeregelung. Bei der Schienenanbindung an den Fehmarn-Belt-Tunnel drohen offenbar die Kosten zu explodieren. Wie der Schleswig-Holsteinische Zeitungsverlag schreibt, rechnet die Bahn jetzt damit, dass der Bau insgesamt fast 11 Milliarden Euro kostet. Vorher war von etwa 3,5 Milliarden Euro die Rede, zumindest öffentlich. Der Verlag beruft sich auf vertrauliche Angaben vom Bundesrechnungshof. Der Tunnel soll in Zukunft Fehmarn und die dänische Insel Lolland verbinden und sowohl für Autos sowie Züge befahrbar sein. Das Wetter in Norddeutschland, viele Wolken, teils Aufhellungen, später Schauer und Gewitter bei 18 bis 22 Grad. Das war der kurze Überblick. Weiter mit Sebastian Ottowitz.
7: Vielen Dank. Der UN-Sicherheitsrat bekommt heute viel Aufmerksamkeit, denn es geht darum, wer darf Teil davon sein. Heute wird gewählt. Insgesamt sind ja 15 Länder vertreten, 5 davon ständige Mitglieder. Das sind die USA, Russland, China, Frankreich und Großbritannien. Sie haben auch ein Vetorecht. Die anderen 10 Plätze, die nicht ständigen Mitglieder, werden immer für 2 Jahre gewählt. Heute wählen die UN-Mitgliedstaaten 5 dieser Sitze neu. Und Deutschland bewirbt sich um einen davon. Christina Nagel ist unsere Korrespondentin in Berlin. Ich wollte wissen, was sich die Bundesregierung davon verspricht, auch in diesem Gremium wieder mit am Tisch zu sitzen.
14: Na, zum einen geht es da natürlich um Renommee. Es ist das wichtigste Gremium der Vereinten Nationen. Da will man natürlich mit am Tisch sitzen, da will man zuhören, aber da will man natürlich im besten Fall auch mitmischen. Und die Bundesregierung hat immer schon gesagt, wir wollen eigentlich dafür sorgen, dass die Vereinten Nationen wieder mehr Gewicht bekommen und dass sie vor allen Dingen irgendwann mal reformiert werden. Dafür will man sich einsetzen und da hofft man natürlich, dass man unter den nicht ständigen Mitgliedern einen Konsens hinkriegt und dann einfach Druck machen kann auf die ständigen Mitgliedern, die ja auch ein Vetorecht haben, um tatsächlich doch Politik der Vereinten Nationen voranzutreiben und im besten Fall dafür zu sorgen, dass Kriege eben enden oder dass die Vereinten Nationen reformiert werden, vielleicht wieder ein bisschen schlagkräftiger werden und damit auch mehr Gewicht auf der internationalen Bühne haben.
7: Es geht also um mögliche Reformen bei den Vereinten Nationen. Hat der Bundesaußenminister denn konkrete Ziele formuliert für eine mögliche 2-jährige Amtszeit?
14: Also zum einen geht es ihm in einem ersten Schritt erstmal darum, dass er sagt, gemeinsame Positionen zu entwickeln, zusammen mit eben den anderen nichtständigen Mitgliedern, um dann eben dafür zu sorgen, dass man als Vereinte Nationen wieder tatsächlich mehr Gewicht hat. Das ist ja gerade ein bisschen unter die Räder gekommen, einfach weil die Vereinigten Staaten Donald Trump namentlich ein anderes Gremium schon selbst initiiert hat, um den Vereinten Nationen zu attestieren, dass sie eh nichts hinbekommen. Und da will man einfach wieder dafür sorgen, dass da mehr passiert. Dann will man Anwalt des Völkerrechts sein. Das ist natürlich ein sehr heikles Thema, weil da eben viele sagen, Deutschland misst da selber mit zweierlei Maß. Also wie kann es da eigentlich Anwalt des Völkerrechts sein? Es geht darum, die regelbasierte Ordnung wieder nach vorne zu bringen, dem mehr Gewicht zu verleihen und dann eben darum nochmal zu gucken, kann man nicht diese Vereinten Nationen, die ja sehr starr in ihrer Form sind, nicht doch reformieren? Und da wirbt man unter anderem dafür, dass man sagt, der globale Süden muss eben mehr Stimmen bekommen, mehr Stimmrecht haben. Und da hofft man natürlich im Gegenzug dafür, dass für einen solchen Einsatz dann auch der globale Süden, also die Länder des globalen Südens am Ende auch für Deutschland stimmen und dafür sorgen, dass man diesen Sitz am Tisch auch bekommt.
7: Das ist also ein Argument, mit dem der Bundesaußenminister schon seit Tagen in New York Gespräche führt und eben um Stimmen für Deutschland wirbt. Ist das das Einzige, was er anbieten kann?
14: Nein, es gibt auch Kugelschreiber und Notizblöcke, haben wir gelernt. Also es geht auch manchmal sehr banal dabei zu. Aber natürlich geht es im Großen und Ganzen immer darum, dass man versucht klarzumachen, warum wichtig ist, dass Deutschland mit am Tisch sitzt. Und da fallen natürlich auch noch andere Argumente. Das eine Argument ist natürlich, dass Deutschland ein sehr verlässlicher Partner ist. Das heißt, die Vereinten Nationen bekommen sehr viel Geld von Deutschland und zwar auch immer pünktlich. Das wissen auch sehr viele zu schätzen, weil das natürlich planungssicher bietet, gerade wenn es zum Beispiel darum geht, humanitäre Hilfsorganisationen abzudecken. Dafür ist sowas alles wichtig. Aber es gibt auch noch andere Argumente, wo man sagt, wir haben in vielen Konflikten keine eigenen wirtschaftlichen Interessen. Das heißt, wir können als neutraler Vermittler da auch ein Stück weit fungieren. Und auch damit wirbt man immer wieder und sagt, deshalb sind wir eigentlich genau die Richtigen, die in einem solchen Gremium einen Platz haben sollten. Wobei bei dem neutralen Vermittler eben spätestens beim Nahostkonflikt das eben auch aufhört. Da gibt es viel Kritik daran, dass man da eben alles andere als neutral ist.
7: Ja, eben diese Israel-Politik ist ja einer der Knackpunkte bei der deutschen Bewerbung. Aber da hat Wadephul auch keinen Richtungswechsel in Aussicht gestellt.
14: Nein, da argumentiert man sehr klar, indem man immer wieder sagt, es gibt ja auch diejenigen Länder, die scharfe Kritik an der israelischen Regierung üben. Das führt aber auch nicht dazu, dass sich irgendetwas bewegt. Also sagt man, wir als Deutschland übernehmen dann doch weiterhin die Rolle, einen Gesprächskanal offen zu halten. Wir sind dann auch bereit, als Bote zu fungieren und Nachrichten zu übermitteln. Das hat ja der Außenminister tatsächlich auch schon ganz real gemacht und eine Botschaft zum anderen wieder hingetragen und auch wieder zurückgetragen. Da sagt man, es ist besser, diesen Gesprächskanal zu erhalten. Dafür gäbe es auch viel Verständnis. Ich habe es zum Teil so wahrgenommen, dass es eben nicht nur Verständnis gibt. Man weiß um die besondere Beziehung Deutschlands zu Israel. Aber wie weit das Verständnis dafür noch da ist, für das, was im Gazastreifen passiert ist, auch dass es noch keine völkerrechtliche Einordnung gegeben hat des Angriffs der Israelis und der Amerikaner auf den Iran, das nehmen schon viele übel und da sehen schon viele auch ein Problem drin.
7: Sechsmal war Deutschland schon nicht ständiges Mitglied im UN-Sicherheitsrat. Die Wahl war da nie ein großes Problem. Dieses Mal heißt die Konkurrenz um die beiden Sitze für westeuropäische Staaten Österreich und Portugal. Wie zuversichtlich ist der Bundesaußenminister, dass das Werben so erfolgreich war, dass Deutschland ja mindestens einen davon hinter sich lässt?
14: Der Außenminister ist ja ein bisschen ein Berufsoptimist. Insofern sagt er immer, ja, das wird schon klappen. Er ist da optimistisch. Aber er hat natürlich, und das wissen auch alle anderen, er weiß natürlich auch, dass es diesmal sehr knapp werden wird. Zum einen haben die beiden anderen Länder sehr viel früher damit begonnen, um Stimmen zu werben. Und das muss man sich so vorstellen, dass da auch so ein bisschen Kuhhandel betrieben wird. Das heißt, für die Stimme wird dann auch im Gegenzug etwas versprochen, nämlich Unterstützung zum Beispiel in anderen Gremien für das Land, was einem die Stimme gibt. Das heißt, da wird auch immer ein bisschen gehandelt. Da werden auch Sachen festgehalten. Da wird was versprochen. Da kann man dann, wenn man als Dritter sehr viel später dazu kommt, natürlich vielleicht schon mal auf den einen oder anderen treffen, der sagt, nee, sorry, ich habe meine Stimme schon anderweitig vergeben. Deshalb geht da nichts mehr. Deshalb ist es alles ein bisschen knapper, plus eben diese Kritik. Insofern kann das dieses Mal tatsächlich auch schief gehen. Auf der anderen Seite sagt Wadephul natürlich auch, wir sind so ein großer Geldgeber. Alle wissen, dass wir Gewicht haben, auch in der Welt auf internationalem Parkett. Also versucht man da natürlich den anderen beiden auch ein bisschen das Wasser abzugraben und sagt, das wäre doch gut. Einer von den kleineren Ländern und ein großer, und das sind wir, also wählt uns doch.
7: Jetzt gehen wir aber mal davon aus, es geht schief heute am späten Nachmittag bei der Wahl. Wie sehr würde das das Ansehen von Deutschland beschädigen und vielleicht auch das Ansehen des Ministers?
14: Das könnte schon dazu führen, dass da das Ansehen angekratzt ist, weil diese Wahl schon auch ein bisschen als Gradmesser wahrgenommen wird, wie Deutschland international wahrgenommen wird. Und es wird dann vermutlich nicht nur den Außenminister treffen, wenn es schief geht, sondern auch den Kanzler. Denn wir haben ja einen Kanzler, der sich außenpolitisch sehr stark engagiert, der oft genug dann deshalb auch Außenkanzler genannt wird und der immer gesagt hat, wir wollen eine größere Rolle in der Welt spielen. Und wenn das jetzt nicht klappt, weil die Welt irgendwie das Gefühl hat, uns ist wichtiger, dass andere Länder da am Tisch sitzen und eben nicht Deutschland, dann hat das Auswirkungen. Zum einen wird es am eigenen Selbstverständnis nagen und zum anderen wird es natürlich auch Einfluss auf die Außenwirkungen haben. Innenpolitisch ist das Ganze ohnehin dann nicht ohne, weil da einige Oppositionsparteien sicherlich mit Freude drauf rumhacken werden und sagen werden, na, seht her, es klappt so vieles in der Innenpolitik schon nicht, aber auch bei der Außenpolitik, da wird es jetzt auch nichts mehr, da schafft man es nicht mal mehr, einen nicht ständigen Sitz bei den Vereinten Nationen zu bekommen.
7: Einschätzungen von unserer Hauptstadtkorrespondentin Christina Nagel.
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7: Heute beginnt das 36. internationale Filmfest Emden-Norderney mit Weltpremieren, prominenten Gästen und jeder Menge norddeutschem Flair. Zwischen Hafen, Inselkino und rotem Teppich. 8 Tage lang zeigt das Festival internationale Filmkunst, neue deutsche Filme und zahlreiche Premieren. Florian Schmidt gibt uns mal einen Überblick.
15: Das Filmfest Emden-Norderney versteht sich seit Jahren als Festival am Meer. Nahbar, publikumsfreundlich und trotzdem international. Mehr als 30 Premieren und Erstaufführungen stehen diesmal auf dem Programm. Festivalleiter Edzard Wagener setzt dabei auf große Emotionen und auf Filme mit regionaler Verbindung.
16: Der Heimatlose, dieser Film, ist in weiten Teilen auf Norderney gedreht worden und mit Unterstützung der Insel und vielen, vielen, vielen Norderneyern, die dort als Statisten in diesem Film mitgewirkt haben.
15: Der Film Der Heimatlose erzählt von einem Mann, der nach Jahren zurückkehrt. Und plötzlich um seine eigene Identität kämpfen muss.
17: Ich bin dein Sohn Hein.
18: Aber nein, Hein sah ganz anders aus.
15: Ein düsteres Heimkehrdrama zwischen Nordsee, Erinnerung und Identität. Für Wagener ist die Vorführung auf der Insel ein Heimspiel im besten Sinne.
16: Ich sag mal, der Heimatlose kehrt heim. Und Cast- und Crewmitglieder sind am Samstagabend, also an einem der Haupttage, Primetime, im Inselkino auf Norderney. Und ich denke, das wird eine Riesenparty halt immer einfach dort drüben werden.
15: Eröffnet wird das Festival mit Sommer auf Asphalt, einer NDR-Produktion mit Maler Emde und Christoph Maria Herbst.
19: Ich mach die OP.
20: Und wenn er zu viel wegschneidet, dann wirst du Gemüse. Und
19: denk dran, Gemüse immer waschen, besonders in der Schwangerschaft.
20: Jetzt nimm das doch mal ernst.
19: Du klingst ja wie dein Vater.
15: Für Wagener ist das warmherzige Familiendrama ein Wunschfilm.
16: Der Eröffnungsfilm Sommer auf Asphalt ist für mich ein total besonderer Film, weil ich mich zum einen ganz lange um den bemüht habe, um den zu bekommen. Und wir uns natürlich total freuen, dass wir mit richtig großem Cast und Crew eine richtige Weltpremiere bauen.
15: Neben großen Premieren und internationalen Produktionen setzt das Festival im Kurzfilmprogramm einen Schwerpunkt auf Inklusion.
16: Da geht es um Autismus, da geht es um Sehbehinderung, da geht es um Down-Syndrom und da geht es am Ende sogar um einen Film, der komplett ohne Worte tatsächlich in Gebärdensprache inszeniert wird.
15: Außerdem laufen internationale Produktionen über Klimawandel, künstliche Intelligenz oder gesellschaftliche Konflikte. Von der Arktis-Dokumentation Frost Without Snow and Ice bis zum Social-Media-Film Molly vs. The Machines. Und es wird einen Schwerpunkt zum Thema Film and Food geben. Ein weiterer Höhepunkt, der Emder Schauspielpreis für Florian Lukas. Gezeigt werden insgesamt 5 seiner Filme, unter anderem Absolute Giganten, Nordwand und Rosenthal.
16: Ja, also Florian Lukas mit dem Emder Schauspielpreis auszuzeichnen, ist eigentlich längst überfällig. Er ist einer der ganz großen deutschen Charakterdarsteller, ist ein Ausnahmetalent, wandlungsfähig, intensiv und ein absolut netter und zugewandter Mensch.
15: Und Lukas selbst freut sich vor allem auf die Rückkehr an die Nordsee. Denn vor rund 10 Jahren stand er auf Norderney für den ZDF-Krimi Friesland, Irrfeuer, vor der Kamera.
17: Diese Landschaft, diese Weite und auch die Schönheit dieser Landschaft bei schlechtem Wetter, das hat was unglaublich Befreiendes und Klares. Aber nicht nur, was die Luft anbelangt oder das Wetter, sondern die Struktur der Landschaft. Und die Menschen liegen mir.
15: Und Gelegenheit zur Begegnung gibt es reichlich. Florian Lukas hat angekündigt, bei allen 5 Filmvorführungen persönlich dabei zu sein.
7: Florian Schmidt war das mit einem Ausblick auf das internationale Filmfest Emden-Norderney. Das beginnt heute.
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1: 14 Uhr ist es. Ich bin Linda Bachmann. Die Gedanken drehen sich. 14 Uhr ist es. Ich bin Linda Bachmann. Die Gedanken drehen sich im Kreis und man kann einfach nicht einschlafen.

0: vor einem wichtigen Wirtschaftstreffen, das ab heute da stattfinden soll. Russland macht die Ukraine auch für einen anderen Angriff verantwortlich, auf einen Reisebus auf der besetzten Halbinsel Krim. Mindestens 7 Menschen sind dabei getötet worden. Der Bundesgerichtshof hat ein Urteil bestätigt, bei dem es um einen Streit zwischen klassischen Taxiunternehmen und Anbietern wie Uber geht. Die Regel bleibt, dass Autos von den neuen Anbietern nach jeder Fahrt zu ihrem eigentlichen Startstandort zurück müssen. Bei Selbstständigen also nach Hause. Taxis dürfen unterwegs auf neue Fahrgäste warten. In NRW ist die Zahl der judenfeindlichen Vorfälle gestiegen. Laut Landesregierung wurden im letzten Jahr über 1.100 registriert. Vor allem Bedrohungen und körperliche Angriffe gab es deutlich mehr. Laut dem Bericht tritt antisemitisches Denken immer offener und ungehemmter auf. In den USA gibt es ein Urteil vom obersten Gerichtshof, das Trumps Republikaner feiern dürften. Es geht um einen umstrittenen Neuzuschnitt von Wahlkreisen im Bundesstaat Alabama. Der wurde verboten, das Verbot jetzt aber vorläufig aufgehoben. Streitfrage ist, ob Stimmen von schwarzen Wählerinnen und Wählern durch den jeweiligen Zuschnitt eher untergehen. Die Entscheidung jetzt könnte den Republikanern bei den Zwischenwahlen im November helfen. Wer regelmäßig Tofu isst, hat möglicherweise gerade Probleme, welchen zu finden. In vielen Supermärkten gibt's gerade Lücken in den Regalen. Ein Grund dafür ist, dass einer der größten Hersteller in Deutschland nicht mehr der Produktion hinterherkommt. Tofu ist in den letzten Jahren immer beliebter geworden, wohl vor allem in Städten und bei jüngeren Leuten. Das Wetter bringt in NRW und Bremen mehr Wolken als Sonne. Es kommen auch immer mal wieder Schauer und Gewitter runter. In Berlin ist es auch bewölkt und teils nass. Dazu in Bochum und Bremen und Berlin 20 Grad. Morgen ist es in NRW und Bremen wieder eher ungemütlich. In Berlin ist es erst trocken. Nachmittag zieht sich's aber auch dazu. Das Ganze bei maximal 13 bis 24 Grad.
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2: Hello, hello. Das geht raus an alle Biker da draußen. Happy Weltfahrradtag, Friends. Yannick aus Köln, der ist, ich sag mal, vielfältig unterwegs.
3: Ich war in meiner Freizeit Mountainbike, mit dem Gravelbike, mit dem Rennrad. Du kannst so lange fahren, wie du willst, solange es die Ausdauer eben hergibt. Du siehst ganz viele Sachen, du nimmst die Sachen viel bewusster wahr. Du hast einfach ein komplettes Freiheitsgefühl dabei.
2: Ja, ist so. Und Chiara Baba-mäßig denk ich so, Yannick, ich habe deinen Reifen geflickt.
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0: hier mit Bob Marley zusammen. 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
0: Kommen wir zu Latin Superstar Bad Bunny. Ist ja in 2 Wochen schon in Düsseldorf zu seinen 2 Deutschlandkonzerten. Und da wird er auf der Bühne auch wieder das pinke Haus aufbauen, die Casita.

0: Genauso wie hier beim Super Bowl. Da war die Cassetta ja auch dabei und ist so ein bisschen auch Symbol seiner Welttournee geworden. Ganz ehrlich, viele Fans träumen auch davon, genau in dem Haus dann auch zu landen auf der Bühne. Und gerade wird aber über die Auswahl der Fans, die da drin landen, sehr heftig diskutiert. Bamdat Ismaili aus dem Kosmusik-Team. Eben, erklär mal, seit wann ist dieses Bühnenhaus so in der Diskussion was los?
1: Also die Casita ist ein karibisches Wohnhaus, das Bad Bunny auf seiner aktuellen Tour auf die Bühne gebaut hat. Während der Show feiern dort prominente Freunde und ausgewählte Fans, gemeinsam mit ihm, um die Plätze zu vergeben, laufen vor den Konzerten Scouts durch das Publikum und sprechen Besucherinnen an. Und inzwischen gibt es auf TikTok sogar zahlreiche Videos mit Tipps, wie man in die Casita kommt, von bestimmten Outfits bis hin zur Frisur und Styling.
0: Ja, du hast ja auch ganz bewusst Besucherinnen betont, weil es sind sehr viele Ladies. Was ist die Kritik genau?
1: Also viele Nutzerinnen werfen dem Team vor, fast ausschließlich junge, schlanke und attraktive Frauen auszuwählen.
2: Casita, por lo que sea, pues tampoco había una persona fea o de corporalidad diversa.
1: Was diese junge Dame ganz schnell gesprochen hat, ist auf TikTok, einige fragen sich, warum präsentiert ein Künstler, der sich, nee, das ist nicht der O-Ton, Entschuldigung, ich muss erst mal den O-Ton übersetzen. In der Casita gab es aus welchem Grund auch immer keine einzige Person, die nicht dem klassischen Schönheitsideal entspricht oder unterschiedliche Körperformen repräsentiert. Und das hat diese Userin eben auf TikTok gesagt. Einige fragen sich, warum präsentiert ein Künstler, der sich immer wieder progressiv und gesellschaftskritisch gibt, auf seiner Bühne ein so enges Schönheitsideal, und manche prangern aber auch ein Doppelmoral an, dass Frauen ständig auf ihr für ihr Aussehen, ihr Musikkonsum und ihre Konzertbesuche moralisch bewertet würden, während ähnliche Debatten in vielen männerdominierten Bereichen gar nicht geführt werden.
0: Ja, und jetzt gibt's aber auch auf der anderen Seite viele Fans, die Bad Bunny ja verteidigen.
1: Absolut. Viele verweisen darauf, dass Bad Bunny in den vergangenen Jahren immer wieder gesellschaftliche Themen aufgegriffen hat. Er hat sich für die LGBTQ-Rechte ausgesprochen, Gewalt gegen Frauen thematisiert und offen die Migrationspolitik von Donald Trump kritisiert. Ja. Einige Fans sagen deshalb, natürlich kann man die Casita kritisieren, aber sie halten die aktuelle Debatte für überzogen. Hier eine Userin bei Instagram, die Bad Bunny in Schutz nimmt.
3: Mira, Juan. La misoginia, la cosificación.
1: Frauenfeindlichkeit bekämpft man nicht, indem man Bad Bunnys Casita schließt oder seine Konzerte absagt. Man bekämpft sie, wenn man zum Beispiel in einer WhatsApp-Gruppe einschreitet, in der Frauen sexualisiert werden.
0: Auch ein Punkt.
1: Genau, für die einen ist die Casita einfach Teil einer Show und die Kritik daran ein Beispiel dafür, dass Künstler inzwischen fast unmöglich allen gesellschaftlichen Erwartungen gerecht werden können. Für die anderen zeigt die Casita, dass selbst progressive Künstler alte Schönheitsideale reproduzieren.
0: Tja, also wahrscheinlich wurde noch nie ein Bühnenbild so heftig diskutiert wie aktuell Bad Bunnys Casita.
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0: Cosmo hier. Wir haben gleich 2:30. Wir schauen gleich Richtung Berlin. Ey, die Hauptstadt kriegt ja diesen Sommer ein neues Freibad mehr in Mitte, Rosa-Luxemburg-Platz, vor der Volksbühne, weil da will der neue Intendant Matthias Lilienthal ein 25 Meter Becken aufbauen lassen. Das soll angeblich gratis, ohne Ausweispflicht sein. Und es gibt so zwei Ideen dahinter. Einmal, die Leute sollen sehen, dass wenn sich zwei Leute das spritzen, das auch ein theatralisches Event sein kann, sagt der neue Intendant. Und das ist jetzt gar nicht so lustig, sondern politisch, das ganze ist Protest gegen den Verfall der Infrastruktur, den man in Berlin erlebe, sagt der Intendant, bei Bahnen, Schulen, Universitäten und eben auch bei den Schwimmbädern.
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0: Soll ganz von August bis Oktober gehen diese Schwimmbadaktion in Berlin. Und on top gibt's noch eine Pommesbude, Ulrich. Wie finden wir das?
2: Ja, das ist klingt wie eine Voraussetzung für einen richtig guten Berlin-Noir von Kim Koplin zum Beispiel. Verlotterte Infrastruktur, Menschen, die verrückte Sachen machen und so. Da sind wir genau
0: Berlin
2: am richtigen
0: halt.
2: Ort hier heute.
0: Da sind wir richtig, um die literarische Rampe auch Richtung Berlin zu nehmen. Und zwar einen neuen Berlin-Noir, den du uns vorstellst, Ulrich. Ja.
2: Ja, genau. Berlin-Noir, ne, das sind so extrem schnelle, sehr dynamische, oft auch sehr migrantisch geprägte Thriller, die auf ihre ganze eigene Art und Weise halt vom Leben in der Hauptstadt und auch von den dunklen Seiten erzählen. Und davon gibt's jetzt schon ein paar mehr mittlerweile, also nicht die dunklen Seiten, sondern die Berlin-Noirs. Mhm. Das scheint sich zu so einem eigenen Genre zu entwickeln und ich finde, das passt sehr gut zum anderen nicht so reichen Berlin halt. Ne? Tolle, urbane Großstadtromane sind es aus unserer Zeit mitten raus. Macht richtig Spaß.
0: Ja, und du hast aber schon gesagt, das sind die dunklen Seiten und dazu passt der Titel, Die Toten von Morgen. So heißt dieser Roman von Kim Koplin. Was hat der denn zu bieten?
2: Eine sehr schlagkräftige Kommissarin mit aserbaidschanischen Wurzeln.
0: Nee, mein Vater ist Aserbaidschaner.
2: Na, guck mal an. Ein Typ samt süßer kleiner Tochter, der als Asylbewerber aus Syrien firmiert, eigentlich aber ganz jemand anders ist. Dann gibt's einen besten Freund, Mohammed heißt er, der Probleme zu lösen weiß und der eine fette Hanfplantage auf einem alten Parkhaus im Westen der Stadt hat. Außerdem zwei Gangsterbosse, korrupte Polizisten und jede Menge Probleme für Nihal, die Kommissarin, und Saad, den Mann mit der Tochter.
0: Also, bevor wir uns das gleich nochmal genauer anschauen, klingt auf jeden Fall nach einem sehr filmmäßigen Story-Ding. Vielleicht nochmal kurz zum Autor, ja? Kim Koplin, was weißt du über den?
2: Also sagen wir mal so, das ist ein ziemlich bunter Hund im Berliner Kulturbetrieb. Kim Koplin, das ist ein Pseudonym. Ah. Lang wussten nur Eingeweihte, wer dahinter stecken könnte. Könnte ja, ne, Kim Koplin, eine Frau oder auch ein Mann sein. Mittlerweile ist das Pseudonym geöffnet worden. Edgar Rey steckt dahinter. Mhm. Der hat unter eigenem Namen, aber auch mit verschiedenen Pseudonymen schon so diverse Romane veröffentlicht. Und er ist der Mitinhaber einer schönen Buchhandlung in Berlin.
0: Wahrscheinlich kriegt er da in der Buchhandlung sehr viele schräge Berlin-Charaktere mit, dass er inspiriert ist für seine Bücher. Sein Berlin-Noir-Roman Die Toten von Morgen, den von Kim Koplin, werden wir uns jetzt gleich noch genauer anschauen. Hier in Cosmo.

0: Sea Waterfalls. Wir haben 20 vor 3.
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0: Und wir lesen ganz genau einen Krimi, einen Berlin-Noir, heißt Die Toten von Morgen von Kim Koplin. Und Ulrich, du hast schon ein bisschen angefangen, so die Story zu erzählen. Was ist das genau für ein Fall?
2: Also zwei junge Migranten, einer aus Afghanistan, der andere aus Nigeria, sind ermordet worden in Berlin. Nihal Kigarian ist die Kommissarin, die ermittelt. Und sie muss bald erkennen, dass sie da in einen riesen Schlamassel reingeraten ist. Es geht um Drogen, um Dealer, um Machtkämpfe, vielleicht sogar einen Bandenkrieg. Und dieser Schlamassel hat, das merkt sie erst, als es fast zu spät ist, viel mehr mit ihr persönlich auch zu tun, als sie sich's anfangs vorstellen konnte.
0: Guter Cliffhanger, Ulrich.
2: Ja,
0: was
2: sorry.
0: Was ist das für eine Kommissarin?
2: Sie ist so Anfang 30, die ist total getrieben, schlagkräftig im wahrsten Sinn des Wortes, lässt sich von niemand was sagen, hat aserbaidschanische Wurzeln. Ihr kleiner Bruder ist ein kleiner Gangster, sitzt im Knast, ihr Vater liegt im Sterben, der hat Krebs. Zu ihm und zu ihrer Mutter hat sie ein ganz schwieriges Verhältnis. Wie übrigens auch zu eigentlich allen in der Polizei, die erwarten, dass man die Regeln einhält beim Ermitteln. Nihal, so könnte man sagen, interessieren bloß Ergebnisse und das Abenteuer der Suche danach. Eine sehr, also sehr taffe Kommissarin.
0: Und auf der anderen Seite haben ja alle irgendwo vielleicht so ein bisschen Schwachstellen. Wie ist das bei Nihal?
2: Ihre Schwachstelle hat einen Namen, der ist, lautet Leila, zuckersüßes Kindergartenkind. Schmilzt Nihal sofort dahin, wenn sie die sieht. Und Leila ist die Tochter von Saad. Der hat eine falsche Identität als syrischer Flüchtling. Tatsächlich stammt er aus Marseille und ist mit seiner Tochter auf der Flucht vor der Drogenmafia da. Und Nihal und Saad haben oder hatten ja auch so ein emotionales Verhältnis. Das war im ersten Band der Reihe, aber dieses Verhältnis ist, sagen wir, eher schwierig. Jetzt kommt's, wie es kommen musste. Die Toten, die Drogenmafia, Marseille, Berlin, Märkte, Revierkämpfe, Bandenkrieg und so weiter und die drei mittendrin, also so richtig mittendrin. Und Nihal muss Saad und seine Tochter retten. Wieder mal.
0: Da sind wir jetzt irgendwie vom Krimi rübergerutscht in einen Liebesroman oder was ist passiert?
2: Ja, das ist einer der Gründe, warum ich diese Romane von Kim Koplin so mag. Ne? Tatsächlich auch irgendwie ein Liebesroman. Das erlaubt er sich einfach. Man muss allerdings sagen zu der Beziehung, es ist kompliziert, ist der Status dieser Liebe. Abgesehen davon halt ein einziges großes, packendes, blitzschnelles, hochspannendes und immer wieder auch sehr, sehr lustiges Abenteuer. Also ein richtig geiler, zeitgenössischer Genre-Mann, der alles hält, was er verspricht.
0: Und wenn man jetzt Teil 1 noch nicht gelesen hat, was würdest du sagen, Ulrich, auf jeden Fall erstmal Teil 1 lesen, bevor man die Toten von Morgen auch noch liest?
2: Also man kann Teil 2 auch isoliert lesen, aber dann weiß man halt Dinge aus Teil 1 und hat das Vergnügen nicht mehr.
0: Okay.
2: Deswegen würde ich dazu raten, erst Teil 1 zu lesen, dann Teil 2.
0: Der Sommer ist ja auch noch jung. Wer jetzt so richtig viel zu lesen braucht, kann sich dann beide Bücher von Kim Koplin holen. Und apropos Lesematerial, Stoff gibt's jetzt auch, wie immer, wenn ihr schnell seid. 0800 567 4x die 8. Ulrich kann euch ein personalisiertes Bücherpaket zusammenstellen, wo wir auch auf eure Präferenzen eingehen. Muss nicht Krimi sein, kann auch mehr Liebesroman sein, je nachdem, was ihr gerne lest. Meldet euch unter der 0800 567 4x die 8. Und jetzt geht's rein. Bolo.

Da war ich eben ganz schnell mit der Nummer, ich sag's Ihnen nochmal, für das Bücherpaket. Wenn ihr Lust habt, ein bisschen Lesestoff zu bekommen, ruft an unter der 0800 567 4 mal die 8. 0800 567 4 mal die 8. Und jetzt Georgia Smith. Listen.

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1: Und in der Tradition des Mittwochs geht jetzt das Cosmo-Bücherpaket an Thriller-Liebhaberin aus Bremen. Sarah, hallo, hallo.
2: Oh, hallo.
3: Hallo, Sarah.
1: Der Überraschungsmoment ist geglückt, ne? Hi.
2: Ja, vor allen Dingen habe ich mich gerade doppelt gehört, weil ich hier im Auto sitze, auf meine Kinder warte, bis sie aus der Schule kommen und das Radio.
1: Guck mal, Heldin des Alltags wird belohnt. Dreh ruhig dein Radio ein bisschen leiser, weil du hörst uns jetzt hier rüber. Sarah, lass uns ein bisschen über deinen Büchergeschmack noch mehr erfahren.
2: Ja, also ich habe jetzt gerade ein Buch abgeschlossen. Das ist Entwicklungspsychologie für Kinder. Und zwar einfach nur, weil meine Tochter vorpubertär ist und ich ein Ratgeber bräuchte. Ja. Aber in der Regel stehe ich total auf Thriller. Ich habe auch von Fitzek der Nachbar gerade beendet. Und jetzt habe ich gerade The Testaments von Margaret Atwood gestartet.
3: Ja, da habe ich doch was für dich. Dann packe ich dir ein Thriller-Paket zusammen.
1: Okay. Ach,
2: super.
1: Ich merke schon, ich glaube, Pubertät ist auch ein Thriller im Alltag. Und dann holst du dir den Thrill auch nochmal in der Literatur. Interessantes Konzept, Sarah, auf jeden Fall.
3: Und mach dir nicht so viel Sorgen wegen der Vorpubertät. Es kommt ja noch die Pubertät. Dann hast du das schon lang
1: toll, Ulrich, danke.
3: Ich fand meine Kinder ganz toll in der Pubertät.
1: Ja, ja, danke. Wer jetzt hört und pubertär ist, Leute, wir lieben euch. Auf jeden Fall. Sarah, viel Spaß. Viel Spaß mit den Büchern. Ciao, ciao.
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1: Um 15 Uhr mit Linda Bachmann. Zwischen der Taxibranche und Fahrdienstanbietern wie Uber gibt's schon lange Streit. Einen hat der Bundesgerichtshof jetzt erstmal geklärt. Mehr von Dennis Potzkei.
2: Anders als Taxis müssen Uber-Fahrer zum Firmensitz zurückkehren, nachdem sie ihre Kunden abgesetzt haben. Das soll den Wettbewerb zwischen den Anbietern fairer machen und dafür sorgen, dass es auch in Zukunft Taxis geben wird. Denn die erfüllen laut Gesetz einen wichtigen Punkt in Sachen Versorgung. Taxis müssen Fahrten annehmen, auch wenn die zum Beispiel nur kurz sind und sich finanziell eher nicht lohnen. Uber muss das nicht. Eine Taxigenossenschaft aus Köln hatte gegen einen Mietwagenanbieter geklagt, der seine Fahrten über Uber anbietet und nach einer Fahrt direkt auf die nächste gewartet hatte. Das dürfen Uber-Fahrer nicht machen. Der BGH hat damit das Urteil von einem anderen Gericht bestätigt.

0: und auch noch bis Sonntag dauern. An dem Tempel wurde seit 2010 gebaut, Kosten mehr als 1 Million Euro, die wurden durch Spenden gedeckt. Ab Samstag können auch Besucher in den Hindu-Tempel in Berlin. In Bonn wird eine wichtige Brücke über den Rhein jetzt erstmal gesperrt. Die Autobahn GmbH sagt, dass an der Nordbrücke größere Schäden gefunden wurden. Die Sperrung betrifft auch weitere Abschnitte von der A565. Dass die Bonner Nordbrücke marode ist, ist schon länger klar. Seit Februar durften schon keine schweren Lkw mehr darüber fahren. Fußballlegende David Beckham bekommt während der WM einen Stern auf dem Walk of Fame in Hollywood. Die Organisatoren sagen, dass er viel für den amerikanischen Fußball gemacht hat. Beckham hat selbst in den USA gespielt und ist seit Jahren Miteigentümer eines Fußballclubs in Miami, bei dem Lionel Messi mittlerweile spielt. Und das Wetter in Berlin ist stark bewölkt, Schauer kommen nur noch selten runter. In Bremen und NRW ist es aber noch nasser und teils kann es gewittern, dazu in Wuppertal, Bremen und Berlin um die 20 Grad. Morgen ist es in Berlin erstmal trocken, am Nachmittag ist es dann wechselhaft und so geht's in NRW und Bremen schon los. Wolken und immer wieder Schauer. Das Ganze bei maximal 13 bis 24 Grad.
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2: Ey, unser Cosmo-Festival ist ausverkauft. 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Juni, da wird rasiert. Arabic Electro von dem deutsch-syrischen Duo Shkoon ist dabei. Oder auch Mayra aus Paris kommt, die hat ihr neues Album in Griechenland aufgenommen.

0: Queen Pongo ist das hier, die brennt dann am Ende wirklich alles ab auf der Bühne. Tickets gibt's gerade nur noch für die Clubnacht, das lohnt sich aber auch, schaut mal im Netz. Ich sag mal, eigentlich gibt's nur noch Tickets für die Clubnacht, weil heute Nachmittag werde ich auf jeden Fall nochmal für den Tag beim Cosmo Festival auch Gästeliste raushauen für euch. Müsst ihr gut aufpassen.
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0: Missy Elliott, Get Your Freak On. Viertel nach drei haben wir gleich Cosmo hier. Und es ist doch echt gut, dass wir in der Gesellschaft wirklich Tabuthemen enttabuisieren. Wir reden zum Beispiel auch immer mehr über mentale Gesundheit und aufklären über jetzt speziell das Feld Borderline. Das macht Journalistin Joelle Westerfeld. Kennt ihr vielleicht als Host von Glanz und Natur. Und sie ist vom Medium-Magazin als Top-Journalistin, Top 30 unter 30 ausgezeichnet worden. Jetzt ist sie auch noch Buchautorin. Extrem fühlen, hat sie sehr autobiografisch geschrieben. Hallo Joelle.
1: Hello, hello.
0: Ich starte mal rein in dein Buch. Das fängt schon damit an. Auf der ersten Seite machst du Borderline-Betroffenen Mut. Du sagst, wer jetzt erkrankt ist, leidet nicht für immer. Borderline ist gut behandelbar. Es ist kein Todesurteil und es ist keine Garantie für einen nie endenden Schmerz. So. Ja. Wie geht's dir heute? Das sind schon krass berührende Zahlen.
1: Also heute geht's mir sehr gut. Also so gut, wie ich glaube ich nie gedacht hätte, dass es mir mal gehen wird. Weil dieses Stigma so wahnsinnig groß ist, dass gerade Persönlichkeitsstörungen, wie es ja genannt wird, sowas Tiefes sind, sowas Unbehandelbares sind. Ja. Das wurde auch lange so gelehrt und heute wissen wir eben, es stimmt eigentlich gar nicht.
0: Jetzt sagst du, ja, sogenannte Persönlichkeitsstörung. Vielleicht kannst du aber nochmal für Leute, wie erklärst du Borderline, was das genau bedeutet?
1: Ja, also es ist wie gesagt eine sogenannte Persönlichkeitsstörung. Man kann auch sagen Persönlichkeitsmuster. Das ist ein vielleicht nicht ganz so stigmatisierender Begriff. Und das teilt sich so ein in drei Hauptproblematiken, die Menschen mit dieser Erkrankung haben. Das ist einmal die Schwierigkeit der Emotionsregulierung. Menschen fühlen stärker und haben größere Schwierigkeiten, das zu regulieren. Das heißt, ich habe ganz lange zum Beispiel keine normale Trauer gespürt, sondern immer direkt große Verzweiflung.
0: Krasser.
1: Die zweite Sache ist eine schwierige Beziehung zu sich selbst, häufig ein sehr niedriges Selbstwertgefühl, nicht so richtig zu verstehen, wer ist man eigentlich. Und aus diesen beiden Dingen resultiert oft das dritte Problem und das sind so Schwierigkeiten in zwischenmenschlichen Beziehungen. Mhm. Weil wenn man selbst gar nicht weiß, wer man ist und gar nicht findet, dass man irgendwie wertvoll ist, dann ist das auch schwierig anzuerkennen, dass andere einen mögen oder sogar lieben.
0: Du bist jetzt so klar, du kannst das genau aufdröseln, diese drei Säulen im Grunde erklären. Aber es hat ja auch ein Stück gedauert, bis du die Diagnose hattest. Wie war das, Klarheit zu haben? Was verändert das?
1: Boah, das war ein ewig langer Weg bei mir. Also ich hatte so erste Symptome, würde ich sagen, mit 11 ungefähr. Und die Diagnose hatte ich dann erst mit Anfang 20.
0: Krass.
1: Und natürlich ist das, wenn man so eine Diagnose bekommt, irgendwo packt man sich natürlich, wird einem so ein Stempel raufgepackt. Und der hat auch nicht nur Positives. Aber auf der anderen Seite sind solche Diagnosen eben total wichtig, weil sie uns im Gesundheitssystem Zugang verschaffen zu den richtigen Therapien, die nötig sind. Und natürlich tut es schon auch gut zu wissen, okay, da ist was los, ich bild mir das nicht ein und da ist was und anderen Menschen geht's auch so und man kann jetzt auch was dagegen tun.
0: Also Diagnose ist das eine, Aufklärungsarbeit ist das andere, das machst du ja sowohl auf Insta, im Netz, aber eben auch mit dem Buch jetzt extrem fühlen und was überhaupt das Schreiben dieses Buches da auch ausgelöst hat bei Joelle Westerfeld, das Buch, wo sie aufklärt zu Borderline, darüber sprechen wir gleich weiter.

0: Cosmo hier und wir haben ja gerade gesagt, man kann Persönlichkeitsmuster nennen und nicht Störungen, wenn es um Borderline geht. Und da gibt es 9 bestimmte Diagnosekriterien. Zum Beispiel verzweifeltes Bemühen, tatsächliches oder vermutetes Verlassenwerden zu verhindern oder auch häufige Suizidgedanken, Suizidversuche oder auch selbstverletzendes Verhalten. Das sind so 2 Aspekte. 5 der Symptome muss man dann im Grunde haben, müssen zutreffen, damit eine Diagnose erstellt werden kann. Bei meinem Cosmo-Gast heute war das so. Es gab eben die Diagnose Borderline und heute klärt sie auf über Borderline online und auch in ihrem Buch Extrem fühlen, Joelle Westerfeld. Und wir haben ja gerade drüber geredet, Joelle, dass dieses Diagnose haben, check, das hilft schon mal. Und dann hast du dich dazu entschlossen, deinen Weg aufzuschreiben. Warum?
1: Boah, das ist eine gute Frage. Das hat wahrscheinlich viele Gründe und es war auch nicht immer leicht, aber vor allem habe ich gedacht, so viele Menschen, die mit solchen Diagnosen leben, die werden nie gehört. Die kommen nie in diese Position, dass sie mal eine Plattform haben können. Und durch den Beruf hatte ich das. Und ich hatte das Gefühl, also es war schon auch ein aktivistischer Gedanke, irgendwo zu sagen, okay, das fällt mir zwar nicht leicht und das ist schwer für mich, mich öffentlich hinzustellen und zu sagen so, ey, ich bin krank und habe auch eine Krankheit, die krass stigmatisiert ist. Ja. Aber ich bin eben glücklicherweise eine der wenigen Personen, die Aufmerksamkeit erlangen kann dazu, eben durch den Job als Journalistin. Und dann habe ich mich dazu entschieden, aber es war keine leichte Entscheidung.
0: Glaube ich sofort, weil man sich da ja auch quasi nackig macht, ne?
1: Voll.
0: Man beschreibt da alles.
1: Ja.
0: Und ich kann mir aber auch vorstellen, dass dieser Schreibprozess auch was ausgelöst hat. Was hast du da vielleicht auch über dich selbst nochmal gelernt?
1: Ja, das war krass. Ich bin quasi in meiner Biografie einmal von vorne bis nach hinten alles nochmal durchgegangen. Ich habe so alte Tagebücher gelesen, die ich echt als 11-, 12-, 13-Jährige geschrieben habe. Und wo ich nochmal richtig mich zurück hineinversetzt habe in diesen Schmerz, den ich schon als Kind gespürt habe, in diese Krankheit. Und das war auf eine Art und Weise, war das irgendwie heilend, immer wieder zu sehen, wie weit ich gekommen bin, gesundheitlich, psychisch, wie stabil ich geworden bin. Aber natürlich auch, habe ich jetzt als Erwachsene heute eine andere Empathie mit dieser jugendlichen Version von mir. Und dann hat es schon manchmal auch wehgetan und manchmal habe ich auch irgendwie nur eine halbe Seite geschrieben und dann habe ich geweint und der Laptop musste zu und erstmal 3 Tage ruhen. Also man muss da schon auch irgendwie gut auf sich aufpassen.
0: Rückblickend, was hättest du der kleinen Joelle gerne gesagt?
1: Boah, ich hätte ihr, glaube ich, gerne gesagt, so, du bist schon richtig, wie du bist. Also du fühlst dich zwar ganz doll falsch und es fühlt sich alles sehr verwirrend an, aber auch bei den anderen Menschen geht ganz schön viel im Kopf ab. Und du versuchst auch immer, das zu verstecken, so, aber es ist bei allen irgendwas los und du hast vielleicht nicht die beste Karte gezogen, was Gesundheit angeht, aber wird trotzdem alles fein werden.
0: So eine kleine Umarmung.
1: Ja, voll.
0: Joelle Westerfeld klärt eben auf über Borderline. Das macht sie nicht nur online, das macht sie auch in ihrem Buch Extrem fühlen. Und ja, wir sprechen gleich noch mit ihr, wie ist das eigentlich, wenn man merkt, ja, man hat Borderline, was macht das eigentlich mit dem Leben, mit dem Alltag? Darüber sprechen wir gleich weiter.
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0: Spreche mit Joelle Westerfeld. Sie ist Journalistin, Host, mittlerweile auch Autorin. Extrem fühlen heißt ihr Buch. Da erzählt sie die Geschichte ihrer eigenen Borderline-Geschichte quasi. Wir haben schon ein bisschen drüber gesprochen, Joelle. Und ich finde, es ist super wichtig zu sagen, Borderline heißt ja auch nicht zwingend immer nur schlecht drauf sein. Extrem fühlen geht ja auch in die andere Richtung. Also zum Beispiel, wenn es um Musik geht oder auf der Bühne sein, beschreibst du ja auch Euphorie, Freude, sind ja auch Teil von dir. Also wenn du jetzt nochmal so auf die Außenwahrnehmung schaust, was glaubst du, wir haben andere Leute dich früher wahrgenommen und warum haben die auch vielleicht nicht richtig gemerkt, was in deinem Innenleben so los ist?
1: Boah, die haben das, glaube ich, nicht so richtig gecheckt. Also ich höre bis heute sehr viel dieses, ach krass, das merkt man dir gar nicht an, Thema. Ja. Weil viele es eben missverstehen. Du hast es gerade schon angesprochen quasi. Viele denken nur an die negativen Sachen. Es gibt aber eben auch sowas wie ein stilles Borderline. Also Menschen, die ihre negativen Emotionen halt eher nach innen mit sich ausmachen und im Außen eher die positiven Emotionen ausleben. Und so habe ich das auch gemacht. Also ich wirkte, glaube ich, schon immer eigentlich ziemlich selbstbewusst, war im Innen aber auch gleichzeitig ganz, ganz unsicher.
0: Krass, ja. Man kann den Leuten natürlich auch gar nicht in den Kopf gucken. Du beschreibst auch, dass es auch vielleicht sowas Verstecktes an einer Stelle so im Buch oder an einigen auch so Essstörungen. Du willst da jetzt nicht komplett ins Detail gehen, auch damit du das jetzt nicht so als Anleitung mitgibst, ist klar. Aber was würdest du dir da wünschen, dass trotzdem auch Sachen, Probleme klarer beschrieben werden?
1: Ich glaube schon. Also ich glaube, was wir prinzipiell brauchen, ist, dass wir ein bisschen von unseren klischeehaften Vorstellungen von bestimmten Krankheiten loskommen. Bei Borderline ist es ja zum Beispiel so, Menschen denken immer an die, keine Ahnung, Person, die plötzlich durchdreht und irgendwelche Sachen wirft. Das gibt's bestimmt, aber das wird mir zum Beispiel im Leben nicht einfallen, das zu tun. Das ist halt ein Klischeebild. Oder an die Person, die halt irgendwie anstrengend ist, die immer schlecht drauf ist oder so. Und zum Beispiel dieser ganze große Teil mit dem Selbstbild, das ist was die meisten Leute gar nicht wissen. Also, dass Menschen mit Borderline ein wahnsinnig instabiles Selbstbild haben, auch ein überdurchschnittlich schlechtes Körperbild, ihren eigenen Körper oft gar nicht richtig greifen können, Körperschemastörungen nicht verstehen, wo fange ich an, wo höre ich auf, und eben sehr oft auch Essstörungen. Und ich glaube, wenn wir uns ein bisschen mehr anstrengen würden, Krankheiten in ihrer Vollständigkeit zu verstehen, dann würde uns sowas auch eher auffallen.
0: Ich will jetzt auch genauso, wie wir es gesagt haben, nicht nur ins Negative gehen, sondern auch nochmal was anderes Positives in den Vordergrund rücken, weil als du auf Insta so ein bisschen auch über das Buch geschrieben hast, du hast auch Nachrichten gepostet von Leuten, die das Buch eben schon so gefeiert haben, sehr emotionale DMs, Likes, die du hattest. Ja. Also was bedeutet dir das, dass du anscheinend Menschen auch so berührst mit deiner Geschichte?
1: Ey, das bedeutet mir alles, und das ist nicht so dieser Blablabla, das bedeutet mir so
0: danke,
1: viel Satz,
0: genau.
1: Sondern
0: ich danke das, auch meinen Eltern.
1: Ja, genau. Ey, sondern das ist genau der Grund, warum ich das mache. Also es ist leichter als Journalistin für mich persönlich über andere Sachen, über andere Leute zu berichten oder so. Und es ist schon immer, es tut auch immer ein bisschen weh, mit der eigenen Geschichte rauszugehen. Aber am Ende des Tages, wenn mir Leute da Nachrichten schreiben wie, hey, wegen dir habe ich mich jetzt zum ersten Mal getraut, zu einer Therapeutin zu gehen, oder ich habe zum ersten Mal mit meiner Mutter gesprochen darüber oder so, oder zum ersten Mal habe ich das Gefühl, jemand versteht meine Gefühlswelt, dann weiß ich einfach, dass das super wichtig ist, und ich hätte mir das damals so gewünscht, als ich jünger war. Und deswegen bin ich da natürlich sehr, sehr froh drüber, wenn ich sowas kriege.
0: Und ich finde, wichtig ist auch das Buch von Joelle Westerfeld, Extrem fühlen. Das ist natürlich nicht nur was für Betroffene von Borderline, nein, gerade auch Umfeld, Family and Friends. Da finde ich, ist es auch immer
1: unbedingt
0: sehr wichtig, reinzugehen, Aufklärungsarbeit, nicht die Person alleine leisten zu lassen, sondern eben selber auch als Umfeld mit zu agieren. Joelle, danke dir auch, dass du uns hier so ein bisschen die Augen geöffnet hast.
1: Ja, ich danke dir. Danke, dass ich da sein durfte.
0: Sehr gerne.
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0: Komm, ne? Ab Juli kostet der Kölner Dom 12 Euro Eintritt. Wer jetzt aber so ein bisschen spirituelle Energie einhauchen will für umsonst, in der Hauptstadt gibt es dann Special Space.
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2: Berlin hat einen neuen Hindu-Tempel.
1: Die Details.
2: Einer der größten hinduistischen Tempel Europas öffnet diese Woche seine Türen in Berlin-Neukölln. Finally, könnte man sagen, denn die Bauarbeiten laufen schon seit 15 Jahren. Wer vom Hermannplatz zum Volkspark Hasenheide läuft, kann den Tempelturm schon von Weitem sehen. Gelb, 17 Meter hoch und mit über 200 Skulpturen verziert. In die Tempelhalle mit dem Hauptaltar und bunten Nebenaltären kommt man durch handgeschnitzte Holztüren. Der Tempel ist der hinduistischen Gottheit Ganesha gewidmet, die einen Elefantenkopf hat. Immer im September findet zu Ehren von Ganesha ein Fest statt. Dieses Jahr dann im fertigen Tempel.
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2: Für die hinduistische Community in Berlin ist das ein richtig großer Moment. Denn schon letztes und vorletztes Jahr hieß es, der Tempel wird bald fertig. Aber es gab immer wieder Verzögerungen. Zuletzt musste die Tempelgemeinschaft zum Beispiel wegen Lieferengpässen lange auf Bodenplatten warten. Ab dem 3. Juni können Besucherinnen und Besucher in den Tempel und es finden erste Feierlichkeiten der Community statt. Am Wochenende steht dann die offizielle Einweihungszeremonie an, bei der der Turm mit Wasser aus der Spree und dem Ganges begossen wird.
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1: 16 Uhr ist es. Ich bin Linda Bachmann. Letztes Jahr haben so viele Ausländerinnen und Ausländer einen deutschen Pass bekommen wie noch nie. Mehr als 330.000. Das Statistische Bundesamt sagt, dass die Zahl in den letzten Jahren immer weiter nach oben gegangen ist. Mehr von Denise Potzkei.
2: Guckt man sich die Herkunftsländer an, kommen die meisten weiter aus Syrien. Allerdings waren es deutlich weniger als im Vorjahr. Seit der Bürgerkrieg da zu Ende ist, kommen auch insgesamt weniger Menschen von da nach Deutschland. Auf Platz 2 und 3 kommen dann Türken und Russen. Da ist die Zahl der Einbürgerungen gestiegen. Im Schnitt leben Menschen über 12 Jahre in Deutschland, bevor sie einen deutschen Pass kriegen. Menschen, die aus einem anderen EU-Land nach Deutschland kommen, dürfen schon länger die doppelte Staatsbürgerschaft haben. Seit 2 Jahren gilt das auch für Leute, deren Herkunftsland nicht in der EU ist. Auch das könnte dazu geführt haben, dass die Zahl der Einbürgerungen gestiegen ist.
1: Wer mit Uber oder ähnlichen Diensten fährt, macht sich wohl kaum Gedanken darüber, was der Fahrer danach macht. Der Bundesgerichtshof hat heute klargestellt, er muss zurück zum Firmensitz und darf nicht am gleichen Ort auf eine neue Fahrt warten. Die Regelung soll zu mehr Gerechtigkeit zwischen Taxis und Diensten wie Uber führen. Taxis müssen grundsätzlich jede Fahrt annehmen, Uber nicht. Dann geht's um neue Zahlen, die zeigen, dass viele einen Helm beim Fahrradfahren nicht so wichtig finden. RTL und NTV haben die Umfrage in Auftrag gegeben. Rausgekommen ist, dass jeder Dritte grundsätzlich keinen Helm trägt. Als Grund dafür nennen die Befragten zum Beispiel, dass die Strecke nur kurz sei. Andere sagen, dass sie Helme unbequem finden oder hässlich. Dann schauen wir zum höchsten Berg der Erde, dem Mount Everest im Himalaya-Gebirge. Den haben in diesem Frühjahr so viele Menschen bestiegen wie noch nie in so einer Saison.

0: später wieder raus. Verletzt wurde niemand. Das Wetter ist in Bremen und NRW wechselhaft. Sonne und immer wieder Schauer und teils auch Gewitter. In Berlin wird es seltener nass, dazu um die 12 bis maximal 19 Grad. Morgen ist es in NRW und Bremen erstmal ungemütlich. Schauer, Gewitter und teils Hagel- und Sturmböen. In Berlin lockert es zwischendurch auch mal auf. In Bremen 19 Grad, in Münster 20 und in Berlin bis 25 Grad.
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2: Hello, hello. Was ist das bitte für ein Match? Rap-Ikone Shirin David und die Indie-Jungs vom Blumengarten. Die wurden ja kombiniert vom legendären Berliner Produktionsteam Kitschkrieg.
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2: Gut genug ist mit auf dem neuen Kitschkrieg-Album drauf. Kitschkrieg 2, das kommt ja Freitag raus. Und jetzt schon geht dieser Track Gut genug ein bisschen steil in den USA, ey. Die Leute, die verstehen doch gar nicht den Text, die Amis. Aber viele teilen gerade das Video oder kommentieren unter den Reels dazu. Oha, da kommt Shirin scheinbar auch gut an und Blumengarten. Auf jeden Fall waren Fizzle und Fiji vom Kitschkrieg die Woche bei uns. Und ihr könnt das Interview nachhören auf Cosmo Online oder auch in unserer App. Und was ich sehr, sehr nice finde, wir wurden von Cosmo quasi so ein bisschen geadelt von Kitschkrieg. Fizzle hat uns dieses legendäre Kitschkrieg auch noch mal ein bisschen für uns personalisiert, sag ich jetzt mal.
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0: Cosmo hier und ihr wisst, wir sind immer schon und bleiben auch der Sender für die Menschen, die vielleicht mehr als eine Heimat haben, sondern viele Heimaten. Und im Fall von Bombay Mami schlagen auch zwei Herzen in der Brust. Sie ist sowohl in der Schweiz als auch in Indien aufgewachsen. Von ihr kommt unser Album der Woche. Peaceful Attitude, so heißt das Album von Bombay Mami. Und da wird sie auch politisch, ganz klar. Ne? My Body, My Choice, das hören wir ja schon raus, ist so ein bisschen Frauenrechtsbewegung. Und sie hat diesen Track hier, Gulabi Gang, der Frauenbewegung in Indien gewidmet. Gulabi bedeutet Pink und diese Gulabi Gang ist eine indische Frauenorganisation, die vor 20 Jahren von Sampath Pal Devi gegründet wurde. Und die Teile dieser Gruppe tragen eben pinke Saris und Bambusstöcke, um ganz klar eine Message rauszuschicken gegen häusliche Gewalt, gegen Korruption. Und in diesem Track heißt es eben auch My Body, My Voice, My Kitty, My Choice, also sozusagen auch mein Körper, meine Stimme, meine Sexualität, meine Wahl.
1: Sie tragen leuchtend pinke Saris, bewaffnen sich mit Bambusstöcken, kämpfen für Frauen gegen sexuelle Gewalt, Kinderehen, Korruption und Kastendiskriminierung. Ich hatte eine schwierige Zeit an diesem Punkt in meinem Leben. Alles, was ich mir gewünscht hätte, war eine Gulabi Gang. My body, my voice, my kitty, my choice. Ich will einfach, dass für jede Frau das ihr Mantra ist.
0: Jede Frau überall, weil häusliche Gewalt ist natürlich nicht nur etwas, was in Indien stattfindet. Das wissen wir alle genau. Bombay Mami ist das. Ihr Album Peaceful Attitude feiern wir die ganze Woche über. Und jetzt kommt eben das Kulab Mantra.

0: argentinische Duo Catrel und Paco Amoroso, die kommen im September nach Deutschland. Ah, machen auch Halt in Köln zum Beispiel. Oh mein Gott, so viel Vorfreude auf dieses Konzert. Cosmo hier, 20 nach 4 haben wir. Und wir haben Pride Month. Und dann, glaube ich, gibt es nochmal so Gruppen, wo es besonders schwierig sein kann im Leben. Wenn man zum Beispiel queer ist und Muslima, eigentlich erlebt man da doppelte Diskriminierung. Und das Leben ist vielleicht irgendwie auch ein bisschen ein Widerspruch. Wie lässt sich das aber trotzdem beides vereinbaren? Darüber spreche ich mit Cosmo-Reporterin Hanna Schmalen. Weil, Hanna, du hast ja mit Leuten gesprochen, auf die das zutrifft. Was sagen die über ihren Alltag?
1: Ja, die sagen auf jeden Fall, dass der kompliziert ist, weil zum einen queere Muslime antimuslimischen Rassismus erfahren und dann noch Queerfeindlichkeit und Transfeindlichkeit und das auch oft in der eigenen muslimischen Community. Mhm. Wie genau da so ein Aufwachsen aussieht, hat mir Berfin Celebi erklärt. Sie ist in einer streng muslimischen Familie aufgewachsen und hat schon als Kind gespürt, sie kann sich nicht damit identifizieren, dass sie als Junge wahrgenommen wird. Mhm. Das hat ihr auch ihr Umfeld dann schnell gemerkt und Berfin erinnert sich dann an die Reaktion ihrer Mutter.
2: Meine Mutter hat schon direkt gesagt, hey, wir merken, du bist anders. Bei uns im Islam geht das nicht. Du wirst dafür eine Strafe bekommen, das wäre eine Schande. Und ich so, dass deine Spuren natürlich irgendwie hinterlassen hat.
1: Berfin hat ihre Kindheit und Jugend dann damit verbracht, alles zu unterdrücken, was sie wirklich ausmacht, sagt sie. In der Schule hat sie sogar ihre Wimpern gekürzt und ihre Mimik verändert und alles nur, um bloß nicht als weiblich gelesen zu werden und der klassischen jungen Rolle zu entsprechen.
0: Das klingt wirklich nach krassem, auch psychischem Druck, ne? Und wie ist das? Wie verbinden die Leute, mit denen du gesprochen hast, war ja nicht nur Berfin, so eben Glaube mit dem Queersein?
1: Ja, sie suchen auf jeden Fall den Austausch, das sagt auch Mary. Sie ist ebenfalls eine queere Muslima, möchte aber anonym bleiben und deshalb habe ich ihren Namen geändert.
3: Ich habe einige Freunde, die ihre Religion ausleben und queer sind und diese Freunde inspirieren mich, weil ich dann doch sehe, dass man also weder queer sein noch Islam aufgeben muss, um seine Wahrheit oder sein wahres Ich aufzuleben.
1: Für Berfin war es aber auch heilsam, sich nochmal mehr mit der Religion auseinanderzusetzen. Historisch und theologische Analysen zeigen nämlich, der Koran verbietet Queerness gar nicht eindeutig. Bibel, Koran, Tora und Co. kommen aus einer früheren Zeit und sind heute Auslegungssache.
0: Ja, voll.
1: Für Berfin hat die Auseinandersetzung mit ihrer Religion dann ergeben, der Islam ist kontextuell und interpretierbar. Denn früher gab es auch in vielen muslimischen Ländern sogar ein drittes Geschlecht oder auch queere Beziehungen.
0: Und dann kam Kolonialisierung, dies, das und alles ist nochmal anders gelaufen. Jetzt leben als queere Muslime scheint ja wirklich auch mit sehr vielen Höhentiefen verbunden zu sein. Was haben die beiden denn gesagt? Was wünschen sie sich für ihre Zukunft?
1: Ja, Mary fordert auf jeden Fall mehr Akzeptanz und sie sagt aber auch,
3: mehr Akzeptanz, um Offenheit in einen Dialog zu gehen mit queeren Muslimen, mehr Repräsentation für queere Muslime, weil es ist immer noch ein großes Tabuthema und ich glaube, Menschen vergessen oft, man kann sich nicht aussuchen, in wen man sich verliebt.
1: Mary meint sogar, dass es ihr manchmal heute noch schwer fällt, sich selbst zu akzeptieren, also als eine queere Muslima. Und Berfin betont, wie wichtig Räume sind, in denen man offen, queer und gläubig sein darf. Zum Beispiel gibt es hier in Köln den Verein Sofra. Hier können sich queere Menschen, die auch an den Islam glauben und migrantische Roots haben, austauschen und treffen.
0: So wichtig, Communities zu finden, mit denen man sich austauschen kann. Queer sein und auch noch an den Islam glauben. Das muss kein Widerspruch sein. Das beweisen Menschen wie Mary und Berfin, dass es eben Wege gibt, auch beides zu sein.
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0: die Frage, are you feeling good tonight? Die werde ich euch am 13. Juni auch rauf und runter stellen, wenn wir dann hier feiern.
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0: Das ist ja dann in Dortmund, Junkyard. Und ihr wisst, wie es ist. Wir bringen einfach ein fettes Line-up auf die Bühne, um Global Pop zu feiern. Yeah.

0: eigentlich nur anrufen, 0800 567 4x8. Dann habe ich so eine klitzekleine Frage, die sich aber sehr schnell beantwortet und dann habt ihr es vielleicht auch schon geschafft auf die Gästeliste. 0800 567 4x8. Wie sieht's aus?
1: Seid ihr bereit? Seid ihr bereit dafür? Seid ihr bereit dafür?
0: Ey, und wie heißt sie Frittenfett? Ruft an 0800 567 4x8 und wir stimmen uns musikalisch auch nochmal ein.
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0: Nicknames, die schon beim Cosmo Festival dabei waren. Patrice und Iselle. Wir gehen jetzt am Samstag, 13. Juni, in die nächste Runde.
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0: Wir haben Gästeliste noch fürs Festival, damit ihr Pongo, Schoon, Myra, Ladylikes oder auch Tracy Desire und viele, viele mehr live erleben könnt und ein bisschen verpennt Tickets zu besorgen, aber jetzt noch so versuchen, auf die Schnelle reinzukommen, das versucht Bianca aus Köln. Hello, hello.
2: Hallo.
0: Und liebe Bianca, bist du bereit, ein bisschen darum zu quizzen, um die Möglichkeit hinzukommen nach Dortmund nächste Woche Samstag?
2: Ja, bereit auf jeden Fall.
0: Okay, einatmen, ausatmen, es geht los. Hier kommt deine Frage. Ich spiele dir jetzt einen Ausschnitt von einem Song vor von einem der Acts unseres Festival-Lineups, okay?
2: Ja.
0: Ist in unserer Playlist auch drin bei Cosmo. Und jetzt ist der Twist aber da. Dieser Song läuft rückwärts. Und gleich gebe ich dir zwei Antwortmöglichkeiten, von wem dieser Song ist. Hör mal ganz genau hin.

0: klingt ein bisschen evil eigentlich, aber Bianca, ist dieser Song von Oma Jatta A oder B von Scuff Barbie? Was meinst du?
1: Letzteres.
0: Du denkst also, der Song ist von Scuff Barbie. Wir hören mal rein.

0: Und was lernen wir? Bianca hat gute Ohren. Willkommen im Club, willkommen zum Cosmo Festival, liebe cool. Bianca. Du bist am Start, es ist deine Premiere, warst du noch nie beim Festival dabei?
1: Nee, ich war noch nie beim Festival und ich habe auch noch nie was gewonnen.
0: Im Leben noch nicht oder bei Cosmo noch nicht?
1: Ja, also eher bei Cosmo nicht, aber ich könnte mich jetzt auch nicht an andere Sachen erinnern, ehrlich gesagt.
0: Oh, wie schön, dann triffst du doch genau die Richtige. Ich wünsche dir auf jeden Fall eine gute Zeit. Wir sehen uns da. Ich bin natürlich auch da beim Cosmo Festival. Und für alle, die zugehört haben und denken, ah, ich will wie Bianca eigentlich auch noch irgendwie die letzte Chance bekommen. Ich habe auch Vercheckkarten zu holen. Ja, morgen früh, kurz nach 9, Entschuldigung, Freitag früh, da machen wir eine Runde weiter.

0: Eu tô afim de zoar. Cosmo hier. Und ganz ehrlich, habt ihr auch das Ding, dass gerade irgendwie gefühlt halbe Welt am Joggen ist, Laufen ist voll das Ding. Überall gibt's Running Clubs. Dann gibt's eben so Extremsportler wie dein Ada Sace aus Berlin, der ja vor ein paar Wochen einfach mal 600 Kilometer am Stück gerannt ist durch die Wüste in den USA in 123 Stunden, wo wir alle am Stream hingen und dachten, Junge, was geht? Aber jetzt gibt's eben noch einen neuen Weltrekord in Sachen Laufen, auch aus Berlin. Joyce Hübner, seit über einem Jahr läuft sie einfach, zieht euch das rein, jeden Tag einen Marathon. Das heißt, jeden Tag über 42 Kilometer am Stück. Jeden Tag. Also, wenn man sich das mal ausrechnet, über 15.000 Kilometer ist die gute Frau in einem Jahr gelaufen und jetzt hat sie den Weltrekord geknackt.
1: Weltrekord geholt!
2: Es ist cool, das jetzt hier so zu erleben und so viele Leute dabei zu haben, die das mit mir feiern.
0: Also, das heißt 367 Marathons in 367 Tagen. Das ist wirklich eine Nummer, wo man sagen kann, Respekt einfach an Joyce.

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1: Um 17 Uhr mit Linda Bachmann. Die Gedanken drehen sich im Kreis und man kann einfach nicht einschlafen oder wird immer wieder wach. Laut einer Umfrage des RKI geht das jedem Dritten in Deutschland so. Mehr von Denise Potzkay.
2: Frauen haben laut der Umfrage häufiger Schlafprobleme als Männer. Das kann laut den Experten unter anderem daran liegen, dass sich Hormone bei Frauen eher mal verändern. Zum Beispiel, wenn man die Periode bekommt oder schwanger wird. In der Gruppe der 18- bis 29-Jährigen gibt es dagegen öfter Probleme mit dem Durchschlafen. Und was in der Umfrage auch rausgekommen ist, Leute mit weniger Bildung haben öfter Schlafprobleme. Ein Grund dafür könnte laut den Experten sein, dass sich Menschen mit weniger Bildung eher gestresst fühlen. Damit könnten zum Beispiel weniger Geld und Existenzängste gemeint sein. Stress macht auch schneller krank, körperlich oder psychisch, wodurch es dann wieder zu Schlafproblemen kommen kann.
1: Letztes Jahr haben so viele Menschen einen deutschen Pass bekommen wie noch nie. Das Statistische Bundesamt spricht von über 330.000 Einbürgerungen. Das sind 14% mehr als im Jahr davor. Am häufigsten haben Syrerinnen und Syrer die Staatsangehörigkeit bekommen, gefolgt von Türkinnen und Türken. Die AfD darf in Hessen jetzt als rechtsextremer Verdachtsfall eingestuft werden. Das bedeutet, dass der Verfassungsschutz in dem Bundesland die Partei beobachten darf. Der hessische Verfassungsschutz hatte die hessische AfD schon 2022 als rechtsextremen Verdachtsfall eingestuft. Die Partei klagte dagegen. Der asiatische Online-Händler Shein soll in Frankreich 22 Millionen Euro Strafe zahlen. Die Verbraucherschutzbehörde sagt, dass Shein sich nicht an Regeln für die Rückgabe und Lieferfristen hält. Außerdem sollen Angaben fehlen, woher Produkte kommen und wie umweltverträglich sie sind. Shein selbst sagt, dass es technische Probleme gab und deswegen Informationen gefehlt haben. Auf einer der wichtigsten Bahnstrecken in Deutschland fahren bald wieder Züge, und zwar zwischen Berlin und Hamburg. Die Strecke wird seit über einem Jahr erneuert. Am 14. Juni soll sie wieder befahren werden. Erstmal sollen Züge aber langsamer unterwegs sein. Eigentlich sollte die Strecke zwischen Berlin und Hamburg schon wieder offen sein. Die Bauarbeiten hatten sich aber wegen Frost verzögert. Wer regelmäßig Tofu isst, hat möglicherweise gerade Probleme, welchen zu finden. In vielen Supermärkten gibt's gerade Lücken in den Regalen. Ein Grund dafür ist, dass einer der größten Hersteller in Deutschland nicht mit der Produktion hinterherkommt. Tofu ist in den letzten Jahren immer beliebter geworden, wohl vor allem in Städten und bei jüngeren Leuten. Und das Wetter in Berlin wird's nur selten nass heute Abend, in NRW und Bremen dafür mehr, teils kommen da auch Gewitter runter. Dazu gibt's am Abend um die 12 bis 19 Grad. Morgen kommt in Berlin erstmal die Sonne raus, später zieht sich's aber wieder zu. In NRW und Bremen geht's schon bewölkt los mit Windschauern und Gewittern, teils auch Hagel- und Sturmböen. In Bremen 19 Grad, in Hamm 20 und in Berlin morgen maximal 25 Grad.
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3: Hello, hello. Zum Pride Month im Juni.

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0: Ihr wisst, Hip-Hop ist ja immer die Bewegung, die Menschen eine Stimme gibt, die keine Stimme haben sollen, gerade nicht im Mainstream. Und dafür stehen wir. Cosmo hier. Morgen ist der letzte Brückentag vor Weihnachten. Das heißt, 29 Mal volle Arbeitswochen, also 5 Tage durchpowern, egal ob Arbeit, Uni oder was auch immer. Und wir haben uns umgehört deshalb. Wie genießt ihr nochmal dieses letzte lange Wochenende? Wie macht ihr Special?
1: Ich gehe in die Schweiz wandern. Irgendwo, wo es schön ist. Ich habe die Route nicht geplant. Das habe ich meinem Bruder überlassen.
2: Ich bin Werkstatt, ich arbeite nur Montag, Dienstag, Mittwoch. Also bringt der Feiertag mir jetzt nicht so viel, aber ich freue mich natürlich trotzdem für alle anderen.
3: Mein Bruder hat morgen Geburtstag. Wir fahren erst nach Essen, weil der wohnt da, geben was essen. Und danach sind wir in Bochum im Schauspielhaus.
4: Nichts chillen. Also ich habe gerade meine Freunde abgeholt. Jetzt gehen wir, ja, jetzt gucken wir, was wir machen. Ne? Spontan ein bisschen rumlaufen, schauen, was man machen kann. Ne? Am liebsten würde ich heute feiern gehen, aber ich weiß nicht wo.
0: Ja, Leute, da findet man doch wahrscheinlich immer noch was zum Feiern. Aber egal, ob ihr schon Pläne habt oder nicht, eins geht natürlich immer.
5: Morgen spiele ich im Garten mit Wasser. And I'm gonna listen to the radio. I like the Cosmo, the app. Yeah, I like it. The Afrobeats section, I love my favorite.
0: Ah, da freue ich mich aber. Genau, Hauptsache Cosmo richtig laut machen, richtig laut. Bad Bunny jetzt zum Genießen, bevor er in 2 Wochen dann in Düsseldorf live spielt. Das geht raus an alle langen Wochenende-Feierer und Feierinnen.
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zu einem Artist, den hat der frühere US-Präsident Barack Obama schon vor Jahren als einen seiner Lieblinge angekündigt. Genesis Owuwu, einer der spannendsten Newcomer aus Australien, hat jetzt ein neues Album raus.

0: Genesis Owusu. Das Album heißt Red Star Wu, The Worldwide Scourge. Und es ist ein bisschen ein sperriger Titel, könnte man sagen. Kai Brandt aus dem Kosmos-Team erklärt vielleicht auch diesen bisschen Artifati-mäßigen Titel, was dahinter steckt.
1: Ja, vor allem eine gewisse Wut, würde ich sagen. Also Wut wegen der vielen Krisen auf der Welt, Ungerechtigkeiten, Kriege zum Beispiel. Ja, vieles auf dem Album ist politisch, gesellschaftskritisch mit Punk-Attitude. Im Albumtitel Red Star Wu and the Worldwide Scourge, da ist der Red Star, also der rote Stern, so als rebellisches Symbol zu verstehen, und The Worldwide Scourge heißt sowas wie die weltweite Plage. Ja, und Genesis Owusu prangert an, zum Beispiel den zunehmenden Rechtsruck auf der Welt, die Lage in Gaza, und er teilt aus, zum Beispiel gegen umstrittene Persönlichkeiten wie Rapstar Kanye West, Tech-Milliardär Elon Musk, ja, oder den frauenfeindlichen Influencer Andrew Tate.
0: Ich glaube, Wut, die da dabei ist, fühlen viele von uns bei der Weltlage, und wenn wir jetzt auf den Sound schauen, da geht das Album auch ziemlich voran.
1: Auf jeden Fall, ne? Oft diesen treibenden Indie-Sound, den wir auch noch hören, Post-Punk oder eben fette Beats mit energischem Rap. Ja, und neben diesen vielen wuchtigen Songs, da gibt's auch immer wieder ruhige Tracks, so ein bisschen wie so wichtige Atempausen.
0: Vielleicht können wir noch mal sagen, dieser Obama-Liebling, Genesis Owusu, wer ist das überhaupt?
1: Ja, Genesis Owusu ist Rapper, Sänger, Songwriter aus Canberra, der Hauptstadt von Australien, die im Vergleich zu Metropolen wie Sydney oder Melbourne als eher ruhig gilt. Und als Baby, da ist er mit seiner Familie von Ghana dahin gezogen. Sein Bruder und er sind beide etablierte Artists. 2021, da hat er sein Debütalbum rausgebracht, und im selben Jahr ist das dann eben in Barack Obamas Playlist aufgetaucht, hat ihn dann nochmal mehr internationale Aufmerksamkeit gebracht. Und er wird eben für diesen Power-Sound gefeiert, der auch verspielt klingt, und den gibt's eben auch auf dem neuen Album.

0: Ja, und eben für seinen Sound, da wurde Genesis Owusu in Australien mehrfach ausgezeichnet. Den renommierten Musikpreis ARIA Award, den hat er 7-mal gewonnen.
1: Oh, stolze Bilanz auf jeden Fall. Jetzt ist dieses Album sein drittes. Vielleicht können wir noch mal hinschauen, wie sich das unterscheidet von den Werken vorher.
0: Ja, es ist direkter und persönlicher als die beiden davor. Das sagt er auch selbst darüber. Das Album, das hat er schon 2024 geschrieben. Und es ist trotzdem noch aktuell. Eigentlich wollte er immer zeitlose Musik machen, sagt er. Er hatte aber das Gefühl, Position beziehen zu müssen, eben zu verschiedenen Entwicklungen in den jetzigen 20er Jahren. Genesis Owusus Wunsch, mehr Gemeinschaft, miteinander statt gegeneinander. Und ja, das scheint der letzte Track auf dem Album auch nochmal zu verdeutlichen. One for All heißt er, also einer für alle. So eine versöhnliche, hoffnungsvolle Message. Wir sitzen alle im selben Boot.
1: Wir sitzen alle im selben Boot. Das gilt auch für das Cosmo-Team. Ich weiß nicht, wer es medial verfolgt, aber bei uns tut sich ja auch einiges. Und das sagen wir uns auch immer wieder. Wir sitzen alle in einem Boot. Wir halten zusammen. So ein bisschen die Message auch hier von Genesis Owusu. One for all.
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1: Hey, wir alle kennen Berliner, wir alle kennen Krapfen, aber wenn in Kenia so eine Süßigkeit gekocht wird, kommt da noch mal eine Zutat rein, und zwar reichlich, die viele von uns vielleicht kennen. In einem Kaffee ist es gut, generell in jeder Form von Süßigkeit ist es gut. Kardamom liebe ich. Und Nayango, Sängerin, Songwriterin, die ja eben in Kenia, in Tansania und auch in Deutschland aufgewachsen ist mit kenianischer Küche, die nutzt sehr viele Gewürze, und Kardamom ist eben so ein ihrer Lieblingsrezeptgeschichten für dieses Ding hier.
2: Ich wollte unbedingt etwas Süßes Kenianisches probieren, und du hast gesagt, wir machen Mandazi.
3: Genau, das ist richtig gut ausgesprochen. Also Mandazi sind so ähnlich wie kenianische Donuts, grob übersetzt, ne? Das ist eigentlich unser Dessert, wenn wir mal kein süßes Obst essen, dann gibt's Mandazis.
2: Relativ schnell zubereitet, nur ein paar Zutaten, Mehl, Öl, ein bisschen Backpulver und ab ins heiße Öl frittiert.
3: Aber Zucker fehlt noch, Zucker ist noch dabei.
2: Ah, deswegen sind sie auch so knusprig von draußen, leicht karamellisiert.
3: Ah, wir haben vorhin vergessen, Kardamom ist ja noch dabei.
2: Eine wichtige Zutat.
3: Genau, Kardamom ist dabei. Das ist ja eigentlich das, was auch ein Mandazi ausmacht. Es gibt noch eine zweite Version davon, die nennt sich Mahamri. Die wäre dann mit Kokosmilch und Kokosflocken.
2: Wann werden sie gegessen?
3: Also Mandazis kann man so als Snack zwischendurch essen oder als Tea-Time-Begleiter, so wenn man seinen schönen kenianischen Tee trinkt.
2: Den schönen kenianischen Tee hast du jetzt auch für mich zubereitet, und der erinnert mich schon ein bisschen an den indischen Chai.
3: Der Grund dafür ist einfach, weil unsere Gewürzmischung fast die gleiche ist. Der indische Chai wird, glaube ich, nur ohne Milch zubereitet. Das ist der Unterschied. Wir machen den mit Milch.
2: Und was denkst du in dem Moment?
3: Hier habe ich jetzt mein Kardamom bereits gemahlen gefunden. Aber ich weiß auf jeden Fall, als ich in Kenia war, gab es ja auch manche Instanzen, wo der Kardamom noch grob einfach zerkleinert wurde. Und dann ist es so fast wie ein Schatz finden in einem Mandazi, wenn man dann in ein Stück Kardamom kaut, und dann entfaltet sich einfach dieser Geschmack im Mund. Oh, das liebe ich über alles.

0: 10 vor 6, Cosmo hier. Und enttabuisieren, wenn es um mentale Gesundheit geht, ist ja so ein Trend in der Gesellschaft, was wir immer mehr mitkriegen. Und aufklären über ganz speziell jetzt Borderline, das macht Journalistin Joelle Westerfeld. Vielleicht kennt ihr sie als Host von Glanz und Natur auf Insta. Sie ist auch eine ausgezeichnete Journalistin. Mittlerweile hat sie auch ein Buch geschrieben, eben über ihre eigene Geschichte mit Borderline. Extrem fühlen heißt das Buch. Und schon auf der ersten Seite macht sie Betroffenen Mut, indem sie sagt, wer jetzt erkrankt ist, leidet nicht für immer. Borderline ist gut behandelbar. Es ist kein Todesurteil. Wir hatten sie heute Mittag zu Gast und ich wollte von Joelle wissen, wie geht es dir denn heute?
1: Also heute geht es mir sehr gut. Also so gut, wie ich glaube ich nie gedacht hätte, dass es mir mal gehen wird, weil dieses Stigma so wahnsinnig groß ist, dass gerade Persönlichkeitsstörungen, wie es ja genannt wird, sowas Tiefes sind, sowas Unbehandelbares sind. Ja. Das wurde auch lange so gelehrt und heute wissen wir eben, es stimmt eigentlich gar nicht.
0: Jetzt sagst du, ja, sogenannte Persönlichkeitsstörung. Vielleicht kannst du aber nochmal für Leute, wie erklärst du Borderline, was das genau bedeutet?
1: Ja, also es ist wie gesagt eine sogenannte Persönlichkeitsstörung. Man kann auch sagen Persönlichkeitsmuster. Das ist ein vielleicht nicht ganz so stigmatisierender Begriff. Und das teilt sich so ein in drei Hauptproblematiken, die Menschen mit dieser Erkrankung haben. Das ist einmal die Schwierigkeit der Emotionsregulierung. Menschen fühlen stärker und haben größere Schwierigkeiten, das zu regulieren. Das heißt, ich habe ganz lange zum Beispiel keine normale Trauer gespürt, sondern immer direkt große Verzweiflung.
0: Krasser.
1: Die zweite Sache ist eine schwierige Beziehung zu sich selbst, häufig ein sehr niedriges Selbstwertgefühl, nicht so richtig zu verstehen, wer ist man eigentlich. Und aus diesen beiden Dingen resultiert oft das dritte Problem und das sind so Schwierigkeiten in zwischenmenschlichen Beziehungen. Mhm. Weil wenn man selbst gar nicht weiß, wer man ist und gar nicht findet, dass man irgendwie wertvoll ist, dann ist das auch schwierig anzuerkennen, dass andere einen mögen oder sogar lieben.
0: Du bist jetzt so klar, du kannst das genau aufdröseln, diese drei Säulen im Grunde erklären. Aber es hat ja auch ein Stück gedauert, bis du die Diagnose hattest. Wie war das, Klarheit zu haben? Was verändert das?
1: Boah, das war ein ewig langer Weg bei mir. Also ich hatte so erste Symptome, würde ich sagen, mit 11 ungefähr. Und die Diagnose hatte ich dann erst mit Anfang 20.
0: Krass.
1: Und natürlich ist das, wenn man so eine Diagnose bekommt, irgendwo packt man sich natürlich, wird einem so ein Stempel raufgepackt. Und der hat auch nicht nur Positives. Aber auf der anderen Seite sind solche Diagnosen eben total wichtig, weil sie uns im Gesundheitssystem Zugang verschaffen zu den richtigen Therapien, die nötig sind. Und natürlich tut es schon auch gut zu wissen, okay, da ist was los, ich bilde mir das nicht ein und da ist was und anderen Menschen geht's auch so und man kann jetzt auch was dagegen tun.
0: Eben, das ist so der erste Schritt zu verstehen, was habe ich da überhaupt, und im Fall von Joelle ist es eben Borderline. Joelle Westerfeld hat drüber geschrieben in ihrem Buch Extrem fühlen, und das ist jetzt nicht nur was für Betroffene, das ist auch ein Buch für Menschen im Umfeld, Family and Friends, die einfach ein bisschen mehr verstehen wollen und mehr da sein wollen.

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1: 18 Uhr ist es. Ich bin Linda Bachmann. In Russland läuft seit heute ein großes Wirtschaftstreffen in St. Petersburg. Russland hofft da auch wieder mit Unternehmern aus Europa und den USA ins Gespräch zu kommen. Die haben sich seit dem Angriff auf die Ukraine eher zurückgezogen. Mehr von Denise Potzkai.
2: Das Ziel von Putin ist klar. Die russische Wirtschaft soll wieder angekurbelt werden, denn das füllt auch die Kriegskasse. Und das ist auch der Ukraine klar. Die hat St. Petersburg einige Stunden vorher mit Drohnen angegriffen. Damit zeigt die Ukraine, dass sie Russland durchaus treffen kann. St. Petersburg liegt nämlich über 1000 Kilometer weit von der ukrainischen Grenze entfernt. Ziel waren ein Militärstützpunkt und ein Öllager. Nach russischen Angaben wurden mehrere Menschen verletzt. Die Rauchschwaden dürften auch die Besucher des Wirtschaftsforums noch gesehen haben.
1: In den nächsten Tagen werden beim Wirtschaftstreffen in St. Petersburg 20.000 Leute erwartet. Aus Deutschland sind auch zwei Abgeordnete der AfD dabei. Außerdem mehrere Wirtschaftsvertreter. Deutschland hat eine Absage auf eine Bewerbung bekommen. Es geht um den Sicherheitsrat der Vereinten Nationen. Deutschland wollte da wieder für 2 Jahre einen Sitz bekommen, als nicht ständiges Mitglied. Deutschland ist aber schon im ersten Wahlgang gescheitert. Rein kamen zum Beispiel Österreich und Portugal. Der Sicherheitsrat kann als einziger Teil der UNO Sachen beschließen, die für alle gelten, zum Beispiel Sanktionen. Stellt euch vor, sowas wie Google oder Amazon funktioniert nicht mehr, weil die Unternehmen ihre Systeme einfach abschalten. Die EU will sich darauf vorbereiten und unabhängiger werden von Tech-Konzernen aus den USA und China. In einem neuen Gesetz steht, dass europäische Digitalfirmen gefördert werden sollen. Außerdem sollen sensible Daten öfter auf europäischen Servern gespeichert werden. Immer mehr Menschen in Deutschland haben Schlafprobleme. Laut einer aktuellen Analyse des Robert-Koch-Instituts sagt etwa jeder 6. Erwachsene, dass es ihm schwerfällt, einzuschlafen. Die Forscher sagen, das könnte an Smartphones liegen und an den weltweiten Krisen. In Berlin gibt es gerade eine Feier für die Hindu-Gemeinde. In Neukölln wird seit heute Morgen ein Tempel eingeweiht mit mehreren religiösen Ritualen. Die sollen auch noch bis Sonntag dauern. An dem Tempel wurde seit 2010 gebaut, kosten mehr als 1 Million Euro. Die wurden durch Spenden gedeckt. Ab Samstag können auch Besucher in den Hindu-Tempel in Berlin. Das Wetter ist in Bremen und NRW wechselhaft. Sonne und immer wieder Schauer und teils auch Gewitter. In Berlin wird es seltener nass. Dazu um die 12 bis 19 Grad maximal heute Abend. Morgen ist es in NRW und Bremen erstmal ungemütlich. Schauer, Gewitter, teils Hagel und Sturmböen. In Berlin lockert es zwischendurch auch mal auf. In Bremen 19 Grad maximal. Leverkusen kommt auch auf 19 Grad und Berlin auf bis zu 25 Grad.
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3: Hello, hello. Vielleicht habt ihr die Zahl gestern dann auch schon gesehen. Mehr als 13 Millionen Menschen in Deutschland sind arm. Und die Tendenz, wenn man auf die letzten Jahre guckt, ist wirklich auch steigend. Eine, die als Kind in Armut aufgewachsen ist und Host unseres Danke-Gut-Podcasts in Cosmo ist, ist Miriam Darudwani und sie schreibt eben über ihre eigene Armutserfahrung in dem Buch Das können wir uns nicht leisten, das ist gerade ein Bestseller. Und warum schreibt Miriam drüber?
4: Weil mich schon immer genervt hat, wie medial, aber auch in der Politik über arme Menschen gesprochen wird. Immer als sozial schwache Menschen, die wir absolut nicht sind, weil wir lernen ja uns durch eine Welt zu navigieren, die ganze Zeit auf uns herabblickt. Als Sozialschmarotzer, als Menschen, bei denen man mehr kürzen müsste, die man noch mehr kontrollieren müsste. Und das hat mich so gestört, weil die wenigsten Menschen, die ich kenne in Armut, sind wirklich selber schuld daran.
3: Miriam ist jetzt nicht die einzige Journalistin, die zum Thema Armut arbeitet, dafür öffentlich auch versucht, ja, hinzugucken, hinzuschauen, sondern auch andere machen das und wir hören gleich noch eine Stimme mehr zum Thema Armut in Deutschland.
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0: Man I Need. 6:10 haben wir jetzt und viele freuen sich, weil viele frei haben morgen und vielleicht auch schicke Pläne wie essen gehen. Manche machen vielleicht sogar noch irgendwie einen kleinen Trip ans Meer, dies, das. Das geht natürlich nur, wenn man die Kohle dazu hat. Und das wiederum haben eben nicht alle Leute. Es gibt immer mehr Menschen, die Probleme haben, überhaupt den Alltag finanziert zu kriegen. Die Zahl der Menschen, die in Armut leben, hat zugenommen in Deutschland. 13 Millionen sind es aktuell. Und das steht im neuen Bericht des Paritätischen Wohlfahrtsverbandes. Wir sprechen drüber mit Journalist und Autor Manuel Bialas. Und Manuel, du bist ja selber in einer Familie aufgewachsen, die nicht viel Geld hatte. Hast auch immer wieder drüber geschrieben, drüber berichtet. Also du kennst im Grunde diesen deutschen Aufstiegstraum von beiden Seiten, wenn man so will. Wie siehst du diese Zahl 13 Millionen? Hat dich das überrascht, dieser Anstieg?
1: Also das ist was ich immer wieder sage. Auf der einen Seite ist Armut was Hyperindividuelles und kann ganz, ganz unterschiedlich aussehen. Auf der anderen Seite ist es natürlich extrem strukturell und wird auch immer extremer. Und klar, also ich ganz persönlich sehe die Zahlen natürlich mit großer Besorgnis. Wundere mich aber auch etwas darüber, dass wir als Gesellschaft mit ähnlichen Zahlen ja schon seit vielen, vielen Jahren konfrontiert sind. Und wir sind eben immer dann alarmiert, wenn diese Zahlen rauskommen. Vor einigen Jahren war es jedes 6. Kind in Armut, dann jedes 5. und jetzt ist es fast jedes 4. Kind, je nach Studie. Und wir sprechen ja beide heute auch genau über diese Zahlen.
0: Ja, wir nehmen es auch daher, zum Anlass. Ich muss sagen, wie es ist, ja.
1: Und daher wundere ich mich vor allem, dass die Regierung, die in den letzten Jahrzehnten ja größtenteils aus SPD und CDU bestand, diesen harten Kurs weiterhält. Denn viele, viele Menschen in diesem Land sehen das ja anders. Die sind dieser riesigen sozialen Ungleichheit jeden Tag ausgesetzt. Und darüber ist sich die Regierung offenbar gar nicht bewusst. Oder aber sie ignoriert die Zahlen, denn die sind am Ende des Tages ja menschengemacht.
0: Von wegen auch die Menschen und die persönlichen Geschichten hinter den Zahlen, die schaust du dir in deinen Recherchen ja auch an. Du hast viel gemacht zum Bürgergeld, was ja künftig die Grundsicherung ist, und zum Sozialstaat und so weiter. Was heißt das Ganze konkret für die Menschen? Was bekommst du so zurückgespiegelt?
1: Viele Menschen, mit denen ich spreche, sind sehr, sehr wütend. Ich habe mich vor 2 Wochen ungefähr mit einer Frau auf einer Demonstration unterhalten. Sie arbeitet seit über 30 Jahren im gleichen Lebensmittelladen, dessen Besitzer zu den Reichsten im Land gehört. Sie, die Regale einräumt, gehört zu den Ärmsten. Ich habe gestern erst mit einem angestellten Handwerker gesprochen, der von morgens 5 bis mittags 5 arbeitet und den ganzen Tag unterwegs ist, der den Kopf schüttelt, wenn er auf seinen Rentenbescheid schaut und die Aussage einiger Politiker hört, dass Deutschland noch mehr arbeiten müsste. Die CDU, die hat sich ja fest vorgenommen, die AfD zu halbieren. Der Paritätische spricht von einem sozialen Kahlschlag bei dem, was die Regierung da gerade versucht umzusetzen. Die Menschen, die stehen also wahnsinnig unter Druck. Das ist das, was ich mitbekomme. Und das spiegelt sich natürlich auch in den Umfragewerten dann wieder.
0: Ja, und du redest auch immer wieder mit Expertinnen und Experten. Was glaubst du, was braucht es, um diese ganze Sache noch irgendwie zu stoppen, da rauszukommen aus diesem steigenden Trend der Armut?
1: Gegen Armut hilft Geld. Wenn es bei den Ärmsten eingekürzt wird, haben wir massive Vertrauensverluste in Institutionen und am Ende auch in die Demokratie. Das hat die Hans-Böckler-Stiftung kürzlich erst wieder festgestellt. Und das, was ich von vielen, vielen Menschen höre, ist, dass sie sich weniger Diskussionen über Politikerköpfe und einzelne Personalien wünschen, sondern eben einen echten Kurswechsel. Wir sehen ja, dass Menschengruppen gegeneinander ausgespielt werden. Das haben wir bei der Diskussion ums Bürgergeld erlebt zum Beispiel. Und diese Strategie, die scheint ja auch aufzugehen, denn wir erleben natürlich immer wieder die Erfindung immer neuer Feindbilder. Und dann sind es gerade die Antidemokraten, die diese Lücken füllen. Und mir persönlich als Journalist fällt es natürlich immer schwer, Dinge zu fordern. Ich gucke eher auf die Missstände drauf. Aber wenn es wirklich um die Demokratie geht, dann braucht es auf der einen Seite überhaupt wieder ein Verständnis dafür, wie der Alltag von vielen, vielen Menschen in diesem Land aussieht. Und dann wäre die Regierung vermutlich gut beraten, sich anzuschauen, wie der Abbau des Sozialstaats in vielen anderen Ländern politisch ausgegangen ist.
0: Ja, ganz düstere Bilder kann man sich da anschauen. Wir haben darüber gesprochen, mehr als 13 Millionen Menschen in Deutschland sind eben arm und von Armut betroffen. Das ist die höchste Zahl seit 2020. Darüber haben wir geredet mit dem Journalisten Manuel Bialas, der auch viel für die ARD arbeitet. Ich danke dir für das Gespräch.
1: Sehr gerne.
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1: Vor zwei Wochen war ich nach langem mal wieder in Berlin zum Karneval der Kulturen. Ich liebe den Vibe in der Hauptstadt. Es ist das Beste. Und wir haben passend zur Hauptstadt, zu Berlin, einen Literaturtipp für euch von Ulrich Nuller. Und zwar geht es in Richtung Krimi. Es heißt Berlin Noir, die Richtung. Und Ulrich erklärt uns diese Kategorie nochmal.
2: Berlin Noir, ne, das sind so extrem schnelle, sehr dynamische, oft auch sehr migrantisch geprägte Thriller, die auf ihre ganze eigene Art und Weise halt vom Leben in der Hauptstadt und auch von den dunklen Seiten erzählen. Und davon gibt es jetzt schon ein paar mehr mittlerweile. Also nicht die dunklen Seiten, sondern die Berlin Noirs. Das scheint sich zu so einem eigenen Genre zu entwickeln. Und ich finde, das passt sehr gut zum anderen, nicht so reichen Berlin halt. Ne? Tolle, urbane Großstadtromane sind es aus unserer Zeit mitten raus. Macht richtig Spaß.
1: Ja, und du hast aber schon gesagt, das sind die dunklen Seiten. Und dazu passt der Titel, Die Toten von Morgen. So heißt dieser Roman von Kim Koplin. Was hat der denn zu bieten?
2: Eine sehr schlagkräftige Kommissarin mit aserbaidschanischen Wurzeln.
1: Nee, mein Vater ist Aserbaidschaner.
2: Na, guck mal an. Ein Typ samt süßer kleiner Tochter, der als Asylbewerber aus Syrien firmiert, eigentlich aber ganz jemand anders ist. Dann gibt's einen besten Freund, Mohammed heißt er, der Probleme zu lösen weiß und der eine fette Hanfplantage auf einem alten Parkhaus im Westen der Stadt hat. Außerdem zwei Gangsterbosse, korrupte Polizisten und jede Menge Probleme für Nihal, die Kommissarin, und Saad, den Mann mit der Tochter.
1: Also, bevor wir uns das gleich nochmal genauer anschauen, klingt auf jeden Fall nach einem sehr filmmäßigen Story-Ding. Vielleicht nochmal kurz zum Autor, ja? Kim Koplin, was weißt du über den?
2: Also sagen wir mal so, das ist ein ziemlich bunter Hund im Berliner Kulturbetrieb. Kim Koplin, das ist ein Pseudonym. Ah. Lang wussten nur Eingeweihte, wer dahinter stecken könnte. Könnte ja, ne, Kim Koplin, eine Frau oder auch ein Mann sein. Mittlerweile ist das Pseudonym geöffnet worden. Edgar Rey steckt dahinter. Mhm. Der hat unter eigenem Namen, aber auch mit verschiedenen Pseudonymen schon so diverse Romane veröffentlicht. Und er ist der Mitinhaber einer schönen Buchhandlung in Berlin.
1: Also Edgar Rey steckt hinter dem Autor Kim Koplin von diesem Berlin Noir Buch, das wir euch gleich noch ein bisschen detaillierter vorstellen. Die Toten von Morgen.

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2: Und heute lesen wir einen Krimi, einen Berlin-Noir. Der heißt Die Toten von morgen, ist von Kim Koplin, das ist ein Pseudonym, haben wir schon erfahren, von einem Berliner Buchhändler. Und Ulrich Noller fasst nochmal zusammen, was erzählt er da für einen Fall in dem Buch?
3: Also zwei junge Migranten, einer aus Afghanistan, der andere aus Nigeria, sind ermordet worden in Berlin. Nihal Kigarian ist die Kommissarin, die ermittelt. Und sie muss bald erkennen, dass sie da in einen riesen Schlamassel reingeraten ist. Es geht um Drogen, um Dealer, um Machtkämpfe, vielleicht sogar einen Bandenkrieg. Und dieser Schlamassel hat, das merkt sie erst, als es fast zu spät ist, viel mehr mit ihr persönlich auch zu tun, als sie sich's anfangs vorstellen konnte.
2: Guter Cliffhanger, Ulrich. Was ist das für eine Kommissarin?
3: Sie ist so Anfang 30, die ist total getrieben, schlagkräftig im wahrsten Sinn des Wortes, lässt sich von niemand was sagen, hat aserbaidschanische Wurzeln. Ihr kleiner Bruder ist ein kleiner Gangster, sitzt im Knast, ihr Vater liegt im Sterben, der hat Krebs. Zu ihm und zu ihrer Mutter hat sie ein ganz schwieriges Verhältnis. Wie übrigens auch zu eigentlich allen in der Polizei, die erwarten, dass man die Regeln einhält beim Ermitteln. Nihal, so könnte man sagen, interessieren bloß Ergebnisse und das Abenteuer der Suche danach. Eine sehr, also sehr taffe Kommissarin.
2: Und auf der anderen Seite haben ja alle irgendwo vielleicht so ein bisschen Schwachstellen. Wie ist das bei Nihal?
3: Ihre Schwachstelle hat einen Namen, der lautet Leila, zuckersüßes Kindergartenkind. Schmilzt Nihal sofort dahin, wenn sie die sieht. Und Leila ist die Tochter von Saad. Der hat eine falsche Identität als syrischer Flüchtling. Tatsächlich stammt er aus Marseille und ist mit seiner Tochter auf der Flucht vor der Drogenmafia da. Und Nihal und Saad haben oder hatten ja auch so ein emotionales Verhältnis. Das war im ersten Band der Reihe, aber dieses Verhältnis ist, sagen wir, eher schwierig. Jetzt kommt's, wie es kommen musste. Die Toten, die Drogenmafia, Marseille, Berlin, Märkte, Revierkämpfe, Bandenkriege und so weiter und die drei mittendrin, also so richtig mittendrin. Und Nihal muss Saad und seine Tochter retten. Wieder mal.
2: Da sind wir jetzt irgendwie vom Krimi rübergerutscht in einen Liebesroman oder was ist passiert?
3: Ja, das ist einer der Gründe, warum ich diese Romane von Kim Koplin so mag, ne? Tatsächlich auch irgendwie ein Liebesroman. Das erlaubt er sich einfach. Man muss allerdings sagen, zu der Beziehung, es ist kompliziert, ist der Status dieser Liebe. Abgesehen davon halt ein einziges großes, packendes, blitzschnelles, hochspannendes und immer wieder auch sehr, sehr lustiges Abenteuer. Also ein richtig geiler, zeitgenössischer Genre-Roman, der alles hält, was er verspricht.
2: Und wenn man jetzt Teil 1 noch nicht gelesen hat, was würdest du sagen, Ulrich, auf jeden Fall erstmal Teil 1 lesen, bevor man Die Toten von morgen auch noch liest?
3: Also man kann Teil 2 auch isoliert lesen, aber dann weiß man halt Dinge aus Teil 1 und hat das Vergnügen nicht mehr.
2: Okay.
3: Deswegen würde ich dazu raten, erst Teil 1 zu lesen, dann Teil 2.
2: Und Teil 2 heißt eben Die Toten von morgen von Kim Koplin. Das wollen wir euch ans Herz legen als Krimi aus Berlin.
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0: Merhaba könnte man fast sagen, denn Travis Scott ist gerade in der Türkei auf Tour. Und es wummert. Anna Kratschikova aus dem Kosmusikteam ist da. Jetzt gibt's aber einen krassen Shitstorm. Was geht?
1: Ja, er war einfach nur 18 Minuten lang auf der Bühne. Und als er dann von der Bühne weg war, hat sich das Ganze dann so angehört.
0: Warum buhen die so? Die Fans sind sauer.
1: Ja, nicht nur, weil das halt so kurz war. Eigentlich sollte er um 23 Uhr auf die Bühne kommen. Er kam aber erst um 12:30, also 1,5 Stunden später, fast wie ich.
0: Kleine Diva, ja.
1: Und die, die so lange auf ihn gewartet haben, wurden nicht mit einer krassen Show belohnt, sondern mit einem Set, was mehr oder weniger eigentlich nur aus einem Song bestand. Und ist ja schon ärgerlich bei einem normalen Konzert, aber das war als besondere Show angekündigt. Zitat, ein Auftritt, der über ein klassisches Konzert hinausgeht.
0: Okay, und was war so besonders daran, außer dass es mega kurz und knapp war?
1: Ja, die Venue in Istanbul, die war viel kleiner als die Hallen, in denen Travis Scott sonst so spielt. Ein paar tausend Leute nur. Und damit die Veranstalter die Gage wieder reinholen, waren die Tickets dann einfach extrem teuer. Die günstigsten gab es für 30.000 Lira. Das sind umgerechnet knapp 560 Euro.
0: Ach, das ist ja Taylor Swift-Style mäßig.
1: Ja, und das ist einfach ungefähr der türkische Mindestlohn von einem ganzen Monat. Ja. Und manche Fans sagen, dass sie sogar über 1.000 Euro für ihre Tickets gezahlt haben.
0: Über 1.000 Euro für mickrige 18 Minuten Travis Scott. Also wahrscheinlich die teuersten 18 Minuten ever. Und er war ja nicht nur in Istanbul, sondern auch in Izmir. Und wie sieht's da aus? Waren da die Fans glücklicher? Konnte er die da auf seine Seite holen?
1: Nee, leider nicht so wirklich. Also auch da hat er in einer eher kleineren Venue gespielt vor 2500 Leuten. Und es war aber kein Konzert, sondern eigentlich so ein DJ-Set. Also er hat nur Songs von sich aufgelegt, eigentlich gar nicht selber das Mikro überhaupt rangeholt. Und er hatte die ganze Show lang so einen Schal vor seinem Gesicht, Sonnenbrille, Kapuze. Und deswegen wird auf Social Media jetzt auch von Fake Travis gesprochen.
0: Fake Travis, okay. Hat Fake Travis oder Real Travis besser gesagt sich zu dem Shitstorm auch irgendwie geäußert? Was gesagt, dies, das?
1: Ja, der hat in einer Insta-Story geschrieben, dass er es kaum erwarten kann, um wiederzukommen und richtig aufzutreten.
0: 19 Minuten wahrscheinlich.
1: Ja, er freut sich, die türkischen Fans bald wiederzusehen bei einem größeren Konzert. Mal schauen, wie das so laufen wird in Zukunft, muss ich sagen, weil manche Fans fordern aktuell Rückerstattungen vom Veranstalter. Ein Fan hat sogar bei einem Gericht in Istanbul Anzeige erstattet und wirft den Organisatoren des Events Betrug vor. Die Veranstalter sagen, dass nie ein richtiges Konzert angekündigt war, sondern nur eine Clubshow.
0: Also Travis Scott kassiert Shitstorm in der Türkei für Shitshows. Was war das? 18 Minuten, 1000 Euro ist auf jeden Fall crazy Stundenlohn.
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0: Anna, haben wir auch so einen Stundenlohn?
1: Leider nein.
0: Leider nein. Slidet mal in unsere DMs, wenn ihr Vorschläge habt für Jobs oder so. Wir suchen.
1: Nein, nein, das klingt unseriös.
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0: 10 vor 7 haben wir und ihr hört...
1: Kosmo.
2: Yeah.
0: Genau. Kitschki kam uns kosmoisiert. Und jetzt kommen wir hier zu dieser Rap-Legende.
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0: Rata und Kosmo haben jetzt was gemeinsam. Wir sind beide Straße. Heute wurde ja beschlossen, ab April wird aus Kosmo 1 Live Street. Und was würde wohl Rata dazu sagen? Ich saß ja in der Schule neben ihm 2 Jahre lang. Er würde wahrscheinlich lachen. Rest in peace, Jiva.

0: Vor einem Jahr ist Rata gestorben und er hinterlässt wirklich ein krasses Erbe. Ganz oft geht das ja unter diesen ganzen Goldraub-Stories, dass er einfach musikalisch auch richtig was drauf hatte. Und er hat aus dem Gefängnis heraus, als er für den Goldraub saß, ja, Album aufgezeichnet, geschrieben, dies, das. Und wir haben für unseren Podcast zu Rata mit einem, ja, wichtigsten Produzenten für Rata gesprochen, mit Maestro. Und der sagt über das Kultalbum Nummer 415.
1: Er hatte über die Jahre viele Texte geschrieben. Und er hat, da auch wir die viele Beats nicht da hatten, hat er auf Army Beats, auf irgendwelchen Hip-Hop-Beats, die er halt selber gefeiert hat, die Texte vorgerappt und dann hat er auch dementsprechend die Stimmen alleine aufgenommen, auf Kopfhörer. Und die Stimmen hatte ich dann sozusagen getrennt. Das lief dann so ab, dass ich dann halt die SD-Karte bekommen habe mit den ganzen Sachen, mit den ganzen Aufnahmen drauf, plus mit den Demos als Orientierung. Und dann musste ich halt schauen, wie ich das alles löse.
0: Fun Fact, Maestro aka Sand eigentlich, der war mit uns auf der Schule und die waren damals schon Dream Team. Auf jeden Fall hat Maestro darüber, wie er mit Rata zusammen Songs aufgenommen hat aus dem Cast, uns im Grunde auch erzählt in unserem Podcast Rata Legacy. Und er hat auch ganz viel Revue passieren lassen, die Hoch und Tiefs dieser Freundschaft mit Rata, und erzählt uns auch davon und wird ganz persönlich.
1: Er brauchte dieses Drama, so. Er brauchte das, weil das, also so klischee-mäßig sich das auch anhört, so kennt ihr ja, für Musiker ist es so, wenn man Liebeskummer hat oder was auch immer, so, ne, dann ist das so ein Antrieb zum Schreiben oder dann entstehen gute Sachen. Und für ihn war das so, diese letzten Phasen mit Goldmann und alles, war das ja, den Stoff, den er brauchte, sozusagen, zum Schreiben.
0: Ja, Maestro über Rap-Legende Rata, ein Mann, der übrigens auch sehr stolz war, als Familienvater sagen zu können, ich bin weg von der Straße, ich hab's geschafft, Label aufgebaut, groß geworden und am Ende auch, weil er ja klassisch Klavier gelernt hatte, in Philharmonien gespielt. Darauf war Rata stolz. Ihr könnt den Podcast überall hören, wo ihr wollt, zum Beispiel auch in ARD Sounds. Ich bin Shanli Anwar, ich bin raus.
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2: Es ist 19 Uhr, ich bin Johanna Schmidt. Rund um Bonn müssen sich Autofahrerinnen und Autofahrer gerade auf viel Stau einstellen. Und das liegt nicht nur am langen Wochenende. Die Bonner Rheinbrücke auf der A565 wurde heute kurzfristig gesperrt. Warum? Dazu Denise Potzkei.
3: Die Nordbrücke ist in der Region eine wichtige Ost-West-Verbindung. Da fahren jeden Tag rund 100.000 Fahrzeuge über den Rhein. Die Brücke wurde in den 60ern gebaut. Da ist man noch von weniger Verkehr ausgegangen. Dass die Brücke beschädigt ist, ist schon länger klar. Seit Februar dürfen keine Lkw über 7,5 Tonnen drüber fahren. Daran wurde sich aber oft nicht gehalten. Seit etwa einem Monat werden Lkw deshalb gewogen und direkt rausgezogen, wenn sie zu schwer sind. Die Autobahn GmbH sagt, dass die Schäden trotzdem immer schlimmer geworden sind. Das ist bei einer Kontrolle rausgekommen.
2: Wie lange die Brücke gesperrt bleibt, ist noch unklar. Jetzt wird geprüft, ob es Möglichkeiten gibt, die Brücke bei Bonn wieder freizugeben. Ein Neubau ist erst in mehreren Jahren geplant. In Dortmund sitzt der Mann jetzt in U-Haft, der sich gestern mit seinen Kindern in einer Wohnung verschanzt und vorher auf einen Polizisten geschossen hat. Eine Mordkommission ermittelt gegen den 51-Jährigen wegen versuchter Tötung. Die Polizei in Dortmund war bis spät in die Nacht im Einsatz. Der Mann stellte sich dann irgendwann. Er ist vorbestraft wegen Bedrohung. Immer mehr Menschen in Deutschland haben Schlafprobleme. Laut einer aktuellen Analyse des Robert-Koch-Instituts sagt etwa jeder sechste Erwachsene, dass es ihm schwer fällt, einzuschlafen. Die Forschenden sagen, das könnte an Smartphones liegen und an den weltweiten Krisen. Der asiatische Online-Händler Shein soll in Frankreich 22 Millionen Euro Strafe zahlen. Die Verbraucherschutzbehörde sagt, dass Shein sich nicht an Regeln für die Rückgabe und Lieferfristen hält. Außerdem sollen Angaben fehlen, woher Produkte kommen und wie umweltverträglich sie sind. Shein selbst sagt, dass es technische Probleme gab und Informationen deswegen gefehlt haben. Und zum Schluss noch eine etwas skurrile Meldung zum Ötzi. Das ist ja eine Gletschermumie, die in einem Museum liegt. Die Mumie wird immer mal wieder untersucht und jetzt haben Forschende in seinem Darm Hefe gefunden und damit Brot gebacken. Einer der Forscher hat auch gesagt, dass mit der über 5000 Jahre alten Hefe noch Bier gebraut werden soll.
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4: Mit Sarah Geißler, guten Abend. Der Rest des Tages bringt neben etwas Sonnenschein in Bremen und Nordrhein-Westfalen auch immer wieder Schauer und vereinzelt mögliche Gewitter. In Berlin wird es selten nass. Dazu gibt's Wind und Abendtemperaturen zwischen 12 und 19 Grad. In der Nacht sieht's ähnlich aus, wechselnd bewölkt mit ein paar Schauern, die in NRW und Bremen gewitterig ausfallen können, bei 16 bis 10 Grad. Morgen ziehen Schauer und Gewitter durch, die in Nordrhein-Westfalen und Bremen auch lokal Starkregen, Hagel und Sturmböen mit sich bringen können. Es gibt aber auch Auflockerungen mit Sonnenschein, vor allem in Berlin. Hier zieht es sich erst nachmittags zu. In Bremen und Oberhausen morgen bis 19 Grad. Berlin kommt nochmal auf sommerliche 25 Grad.
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5: Als er dann auf der Flucht war zum Beispiel, der ruft mich an und sagt so, ey, Sarah, ich bin hier in Moskau und ich bin mit denen und so. Und hier sind ein paar krasse Leute und die haben gehört, das, was ich mache und so, die kennen mich und so, dies, das, und die wollen unbedingt, dass du jetzt auch hier hinkommst und dass wir einen Song mit denen machen. Und die bezahlen krass, das sind so irgendwelche Millionärs, Milliardärskinder und so, dies, das. Und ich denke mir, Jiva, Alter, du bist auf der Flucht und so, dies, das, und du rufst mich jetzt an und willst, dass ich schicke dir jetzt ein Ticket, dann fliegst du nach Moskau.
6: Was läuft? So einen schönen Köftespieß, weißt du?
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8: Hey Leute, was geht? Wir sind Miriam.
9: Und Daniel.
8: Und ihr seht heute eine neue Folge von Xatar Legacy, der Podcast, der parallel zur Doku Xatar ein Leben ist nicht genug erscheint. Und unser Podcast ist ein Deep Dive in alle Themen, die mit Xatar zu tun haben. Wir sprechen mit Menschen, die ihm sehr nahe standen. Wir sprechen über sein Gangster-Image, seine Business-Ideen und natürlich vor allem über das, was die Leute wahrscheinlich am meisten an ihm liebten, und zwar seine Musik. Mhm. Und heute machen wir einen besonderen Deep Dive in die Musik.
9: Heute haben wir einen richtig, richtig coolen

0: Maestro ist so die Person, die das am besten erklären kann, weil er wirklich von Anfang an dabei war, Kindheitsfreund, auch die Sachen aus dem Knast rausgebracht hat und eigentlich bis zum Schluss immer wieder mit ihm Musik gemacht hat. Deswegen, eine große Ehre, dass er da ist.
1: Wir haben heute die Möglichkeit, mit jemandem zu quatschen, der eine Generation oder auch einen Musiksound mitgeprägt hat.
0: Auf jeden Fall.
1: Und ich würde sagen, wir freuen uns drauf. Wir sind happy, Maestro heute begrüßen zu dürfen und freuen uns auf die heutige Folge. Seid gespannt. Maestro, es freut uns extrem, dich heute hier begrüßen zu dürfen. Wir haben hier heute jemanden am Start, einen Dirigent einer ganzen Musikära, Musikbranche, Musikgenre, alles, was wir heute haben. Also es ist für mich ein sehr, sehr geiles Thema. Ich denke, für Mira auch. Ja. Ich denke, wir werden heute auch ein bisschen nerdy gehen. Ich hoffe, das ist auch okay für dich. Wir haben heute extrem viel, über das wir quatschen können. Natürlich kannst du dich auch gerne selber nochmal vorstellen für die Leute, die dich eventuell nicht da draußen kennen.
2: Ja, ich bin Sahand, a.k.a. / Maestro. Langjähriger Inhouse-Producer von Alles oder Nix. Und Musikenthusiast.
0: Wie hast du mit allem angefangen? Was war so dein erster musikalischer Step überhaupt?
2: Ich hatte damals mit 12, 13 Klavierunterricht so und hatte immer auch ein bisschen, auch bedingt von den Eltern, die hatten das vorgeschlagen und ich fand das auch cool.
0: Iraner-Eltern, die wollen, dass man Klavier lernt.
1: Ich weiß nicht, warum das so ist. Es gibt wirklich sehr, sehr viele Iraner, die ich kenne, die haben alle Klavierunterricht gehabt.
0: Ich musste auch.
1: Ja,
0: ich musste auch.
1: Das liegt irgendwie da drin und so kamen dann die ersten Berührungspunkte wahrscheinlich.
2: Auch, genau. Die ersten, so halbwegs richtigen, genau, ins Musikkosmos. Und nach ein paar Jahren, als wir nach Köln, von Bonn nach Köln gezogen waren, habe ich einen Jungen damals kennengelernt, den ich auch von klein auf mal kannte, also gesehen hatte, mal flüchtig. Und unsere Familien kannten sich und er war halt immer noch sehr versiert, auch schon in jungen Jahren mit Musik machen an seinem Piano und am Produzieren. Und mit ihm habe ich schon ein bisschen abgehangen und auch einen Einblick gehabt, so dass mit seinen Sachen, die er gemacht hatte, dass er halt so Stücke am Piano spielt und selber singt. Und das hat mich auch ein bisschen, also das war halt sozusagen einer der ersten Berührungspunkte mit einem, der selber musiziert. Und für mich war das dann auch irgendwann mal interessant, so wenn man mit 19, 20 oder so sich dann irgendwann mal, vor allem in dem Zeitalter, wo es YouTube und Internet noch nicht so ausgeprägt war, sich irgendwie zu beschäftigen. Und das hat mich auch immer auch interessiert. Das hat man so für sich gemacht und als wir von Bonn nach Köln gezogen waren, bin ich dann immer halt dann meistens am Wochenende nach Bonn zurückgefahren, um mit den Jungs abzuhängen halt. Und irgendwann, als ich dann halt mit dem Beats machen angefangen hatte, hatte ich das dann dem Jiva gezeigt und das hat ihn auch super begeistert halt, dass du auf dem PC, weißt du, eigentlich Beats machen kannst. Und weil wir auch diese naive Vorstellung hatte, oder ich besonders, also das war bei mir auf jeden Fall so, dass ich immer dachte, dass wenn du Beats machen willst oder Musik machen willst, kannst du das nur im Studio machen. Also Beats werden im Studio gemacht. So. Und das hat ihn auch super sehr begeistert. Von da an haben wir halt angefangen, aus Spaß. Ich habe Beats gemacht und er hat dann auch Beats gemacht. Also er war auch super interessiert, einen Beat zu machen. Und irgendwann kam das halt so mit dem Rappen halt, ne, so, genau.
0: Vielleicht nochmal ganz kurz einen Step zurück. Wann hast du das allererste Mal kennengelernt?
2: Das war, als wir nach Büserberg gezogen waren, also nach Bonn. Und da habe ich ihn auf dem Spielplatz halt kennengelernt. Da waren wir 11 oder so, 10, 11, 93 war das so. Und das war so einer der ersten Menschen, die ich und mein Bruder so, wir waren halt, ich war mit meinem Bruder unterwegs auf dem Spielplatz, auf dem, von der Wohnung halt, und da war der Jiva halt so sein Ding am machen und da haben wir uns halt so angefreundet und
1: Es ist irgendwie erstaunlich oft auf dem Spielplatz oder auf dem Basketballplatz.
2: Ja, genau.
1: Die ganzen Geschichten,
2: genau.
1: Mit den anderen Gästen, das ist extrem.
2: Voll.
1: Also, was war aber dein erster Eindruck oder das erste, was du so von Khatar im Kopf hattest oder wo du dachtest, ey.
2: Seine Frisur.
1: Ja?
2: Ja.
0: Was genau. Keine?
2: Zu der Zeit hatte er auch noch, wir alle, also super, klar, wir waren ja auch, keine Ahnung, 11, 10, 11, so. Und er besonders hatte immer so ganz dichte, ganz besonders wilde, dichte Haare und er hatte sich, kam gerade vom Friseur, er war Dings, und er hatte sich so ein Zackenmuster.
1: Diese Muster. Die
2: genau, es war halt zu der Zeit so cool, so, ja. Und er hatte so ein bestimmtes Muster, irgendwie so ein Zackenmuster irgendwie einrasieren lassen. Eine coole Frisur gemacht, so, und das war so das ein

0: Kingste. So. Also seine Version ist, dass er irgendwie, er hatte Ninja-Sterne dabei, so Fake-Ninja-Sterne. Und dann hat er so mit Fake-Ninja-Sternen auf uns geschmissen. Also ich kann mich irgendwie gar nicht mehr so richtig dran erinnern, aber vielleicht habe ich das Detail irgendwie nicht mitbekommen oder so. So und ja, da war immer halt auf Action. Und dann hat man sich halt dann so gekannt halt. Er war halt von der vom Wohnhaus gegenüber und wir waren halt in einem anderen Wohnhaus. Mhm. Man hat so, keine Ahnung, 150 Meter Luftlinie gegenüber voneinander gewohnt und so. Das war so halt auch in der Zeit, wo halt klar kein Handys und so, keine Dings, so weißt du, dann warst du so drauf angewiesen manchmal, so hast du das Fenster auch gemacht, gesehen, okay, sein Fenster ist auf, hab ich rübergeschrien oder er hat rübergeschrien, ey, Saan. So, da hat man über die so 150, 100, keine Ahnung, 100 Meter waren das, so weißt du, versucht zu kommunizieren. Ja.
1: Ja. Jetzt hast du ja sehr viel Zeit mit ihm dann verbracht als Jugendlicher und irgendwann habt ihr dann Musik gemacht. Ja. Ab welchem Punkt hast du gecheckt, der hat schon ein besonderes Talent, was vielleicht andere nicht haben?
0: Was heißt Talent? Sagen wir mal, wir haben erstmal angefangen, so, und es hatte schon so seine, von Anfang an seine Katar-Aura. Mhm. Also auch wenn die, also auch meiner Meinung, ne? Also auch wenn die Texte relativ einfach gestrickt waren, so hatten die auch die, aber trotzdem in der Aussage oder das, was er gesagt hat, eine gewisse Aura und eine gewisse Wirkung auf jeden Fall. Und das war so, was ich immer so wahrgenommen habe von ihm, dass auch, also ich konnte das auch in dem Moment da auch gerade nicht so einschätzen, sagen, ey, du kannst so und so das ändern. Es war einfach cool, was er macht, so, weißt du, weil wie gesagt, wir waren halt beide so relativ neu in dem Game, so in dem Musikmach-Game und einfach unser Ding gemacht. Aber ja. Über die Jahre hinweg hat man dann auch diese seine Entwicklung auch miterleben können und auch wahrgenommen halt auch, genau.
2: Und wenn wir jetzt schon von der Zusammenarbeit sprechen, die ihr ja hattet im Studio, da würde mich mal interessieren, wie war denn die Zusammenarbeit im Studio mit Rata? Welchen Herausforderungen musstet ihr euch stellen? War es eher positiv? Gab es auch negative Erfahrungen? Weil ich höre das ja auch mal von Producern hier und da. Eventuell ist es mal ein bisschen komplizierter mit dem und dem Künstler oder der und der Künstler hat eine einzigartige Art zu arbeiten oder sonstiges. Gab es da irgendwelche Merkmale oder Herausforderungen, die du mit Rata im Studio hattest?
0: Er war also relativ einfach und unkompliziert. Was ich durch ihn gelernt habe, ist, dass du, wenn du als Engineer oder Producer da sitzt, so schnell wie möglich oder dass du fertig wie möglich, also vorbereitet wie möglich zum Recorden hast und nicht noch da irgendwas einstellen musst. Also das musst du schon immer auch ready sein, aber er war auch cool, wenn der manchmal war er auch ungeduldig, wo er sagte, ja, komm, sagen, kannst du es später machen oder so, weißt du, so. Aber ansonsten, das war alles relativ eingängig und halt unkompliziert. Aber ja, man war ja auch so eingespielt halt. Das war ja nicht so, dass wir irgendwie Fremde waren. Oder er wusste, wie ich drauf bin und ich wusste halt, wie er drauf ist. Und da konnte man sich halt auch so drauf einstellen und hatte man auch sozusagen seine Routine,
1: Aber wie sah denn so eine Routine aus oder was war so eine typische Studio?
0: Gar nicht, also wir hatten keine Struktur, ganz ehrlich.
2: Rein.
0: So, weil am Ende des Tages, wenn du kreativ schaffend bist, so, du kannst schon auf etwas hinaus schaffend bist, so, du kannst schon auf etwas hinausarbeiten, auf ein Produkt oder auf ein Beat oder eine Vorstellung, so, aber am Ende kannst du es auch nicht raus erzwingen, so, weißt du, so. Die kennt man ja, die meisten Ideen oder die besten Ideen kommen ja, wenn man gerade nicht damit zu tun hat, so wenn man am Spazieren ist oder keine Ahnung, am Kochen oder whatever, irgendeine alltägliche Sache macht und genauso ist es halt so, also wie bei uns halt, dass wenn ich eine Idee hatte oder wenn ich einen Beat hatte, dann habe ich ihm das rübergeschickt, dann entweder hat er es gefeiert oder nicht gefeiert und wenn er es gefeiert hat, dann haben wir das irgendwann mal im Studio aufgenommen und er hat meistens auch schon vorgeschrieben gehabt, den Text. Mhm. Und in den letzten Teil war das so, dass er das erst spontan, also wie die neue Generation, dass er im Studio saß, ein Beat läuft und er fängt dann zu schreiben, also diesen Studio-Vibe halt so eingefangen hat und
1: Woher hat er denn die Inspiration sowohl für die Texte als auch für die Musik? Wo hat er sich das hergeholt?
0: Gute Frage, habe ich mich auch sehr oft wegen auch seinem Sprachschatz so, weil das habe ich immer auch geschätzt bei ihm, dass er halt auch später als versierterer und erfahrener Rapper, dass du das gehört hast, dass er halt Wörter benutzt, die sich so vertretbar sind, die sich auch irgendwie schön anhören, die sich nicht zu albern anhören und so. Genau, und das ist...

0: durch seine Erfahrungen, weil er so halt so ein Weltenbummler-mäßig war. Mhm. So, und zum Beispiel hatten wir ein Song, ein Demo, der kam, also das, was heißt Demo, das ist der Song, ist jetzt nicht veröffentlicht, aber da sagt er zum Beispiel, mache dir jetzt einen Rubicon-Jeep. Zum Beispiel irgendwie so, hat er eine Passage gehabt oder irgendwie so, ne? Dann dachte ich, Rubicon-Jeep, habe ich noch nie in meinem Leben gehört, so, weißt du? Dann google ich das, dann sehe ich, das ist so diese kolumbianischen Kartell-Jeeps, diese, weißt du, die im Dschungel rumfahren und so. Und das war zum Beispiel so ein Beispiel für mich, wo ich denke, okay, das habe ich noch nie in meinem Leben gehört, ein Rubicon-Jeep. So,
1: woher wusste er sowas?
0: Hat genau, also das, genau, dann denkst du dir, okay, woher weißt du, wie bist du da drauf gekommen? Und dann versucht man das irgendwie, ich habe ihn noch nie gefragt, ey, wie bist du jetzt auf Rubicon? Aber ich weiß, kam das Thema auf, einer seiner Kollegen oder so, ey, cool, krass, in Kolumbien fahren die auch irgendwie, ich weiß nicht, also das sind Themen so.
2: Aber wenn wir schon dabei sind, was ist denn zum Beispiel jetzt auch von dir, was würdest du sagen, ist deine Lieblingspassage, also dein Lieblingstext von Ratha? Weil wenn ich jetzt von mir ausgehen müsste, ich würde sagen bei Interpol.com, mit was für Facebook, schau auf Interpol.com, aber, ja, oder bei, ich weiß nicht, wie hieß nochmal der Song, waren es 10 Gesetze oder wie, ich weiß nicht mehr ganz genau.
1: Zehn Regeln,
2: genau. Und da hat er auch eine Line gebracht mit am Ende gibt die Hälfte Rata oder das sind zum Beispiel so Lines, die mir extrem im Kopf geblieben sind.
0: Voll. Der hat halt diesen Twist sehr oft gehabt, ne? So diesen ausgefuchsten.
2: Was würdet ihr sagen, sind eure Lieblings-Lines, wo ihr sagt, die sind mir im Kopf geblieben von Rata?
1: Boah, ich finde sowas so schlecht, weil wenn es so viele gibt, finde ich es immer so schwer,
2: ich zahle gar nichts und so, die waren ja prägend ohne Ende, also die haben wir ja wirklich immer auf dem Schulhof benutzt und ein bisschen drüber gemacht. Wenn du jetzt sagen müsstest, weil du hast ja zum Beispiel gerade einen aus dem Kopf gehauen.
0: Boah, ich habe so viele, aber so einer der coolsten fand ich so irgendwie viele, die auf Anabol pumpen, viele, die auf Anabol pumpen, haben plötzlich Eier, obwohl sie doch schrumpfen, weißt du? Das war für mich so ein Modell, so ein Muster, was für mich so einen hohen Rang hat in der Rap-Technik. Dass du halt diese Doppeldeutigkeit und diesen Twist hast und eine Erkenntnis aus dem Leben, eine Tatsache aus dem Leben nimmst, wie das Anabolika halt, ne? Bestimmte Körperteile zum Schrumpfen bringen und aber auch diesen halt, ne, und auf Pumpen und Schrumpfen halt, ne, da musst du halt schon diesen Kontext schaffen.
2: Das hat ja auch
0: und auch sinngemäß.
2: Das hat ja, finde ich, auch irgendwo auch ausgemacht. So zum Beispiel, sei es ein CEO, sei es Rata. Die Texte waren, du sagst, einfach, aber die waren immer witzig oder hatten irgendwas so, wo man wirklich hinhören wollte. Bei CEO ja sowieso, bei Rata war es halt so dieses, okay, was kommt jetzt? Man hört den Song, okay, die Line bleibt kleben, die Line bleibt kleben, die. Und das war, finde ich, mal so ein bisschen, was auch das Ganze ausgemacht hat.
0: Voll. Und ich, um dir jetzt auch nicht irgendwie den, so um alles oder nichts, so, GW jetzt voll zu glorifiziert. Also natürlich, all day, aber ich finde auch, Jiva hat viel in der Kultur geprägt, finde ich. Also auch vielleicht nicht beabsichtigt, weißt du? Also Baba zum Beispiel, so dass der Term Baba, so das war, sagt bei den Türken, die sagen das ja schon, keine Ahnung seit wann, weißt du? Oder wie wild oder sowas. Ne? Er hatte so halt paar Gimmicks, so, wenn man das so sagen kann, so genau.
1: Die sich der hat auf jeden Fall nicht nur mit Musik, sondern auch Sprache. Voll.
0: Genau. Ja. Und Jiva ist für mich einfach ein cooler Typ. So, ist immer ein souveräner Typ gewesen. Er war cool, souverän, selbstbewusst. So, das hat mich immer an ihn fasziniert halt, ne? Dass er so so zielstrebig und so the man ist, so egal, weißt du, wir klären das, wir machen das. Und
1: aber jetzt, wie du gerade so diese Lines zitiert hast, das klingt schon, als hättet ihr sehr viel Spaß, vor allem auch im Studio gehabt beim Aufnehmen. Ja,
0: voll, also eigentlich, ich glaube, wir haben sehr oft sogar im Studio einfach abgehangen, ohne Musik zu machen, 2-3 Tage manchmal, so, weißt du, waren wir nur im Studio und einfach haben da irgendwie, keine Ahnung, über Gott und die Welt so gelabert oder er hat einen Business-Move oder er ist gerade was und wir sind gerade irgendwie, keine Ahnung, oder irgendwas war, weißt du, so, und dann wurde darüber ausgiebig diskutiert und aber auch natürlich überwiegend wurde natürlich Musik gemacht und gearbeitet, aber es gab auch Momente, wo wir das halt einfach nur als so Rückzugshöhle gesehen haben, das Studio so.
2: Welches Werk oder welches Projekt würdest du sagen, sitzt noch hier ganz tief drinne, wo du sagst, dass da habe ich eine Bindung zu oder das ist mein Lieblingsprojekt, was ich mit Rata hatte?
0: Eigentlich alle. Weil da ein Erlebnis dahinter steckt, weißt du? Eine Geschichte. Und die einprägendsten, so klar, einer der einprägendsten Geschichten sind so, oder Erlebnisse oder Phasen waren, so halt die, als er im Gefängnis war. Und die das 415-Album produziert wurde. Das ist so einer der, in jeder Hinsicht, also das war alles, das war interessant, es war traurig, es war schwierig, auch das Album umzusetzen, es war aufregend, ne? Es war alles.
1: Wie lief das denn genau? Du warst ja die Person, die die Sachen, die er ja mit einem Diktiergerät aufgenommen hat, du hast sie dann irgendwie gemixt und gemastert, damit das irgendwie gut klingt, ja. Und über dich wurde es ja dann im Endeffekt zu dem gemacht, was es wurde. Wie lief das genau ab?
0: Er hatte über die Jahre viele Texte geschrieben und viele Texte bereit und das, die Absicht, dass jetzt ein Album rauskommen sollte, war halt auch schon so, war da so die Idee, dass man was machen könnte. Und er hat, da auch wir die viele Beats nicht da hatten, hat er auf Ami Beats, auf irgendwelchen Hip-Hop-Beats, die er halt selber gefeiert hat, die Texte gerappt, aufgenommen. Mhm. Also er hat das laufen lassen, die Ami Beats, und drauf aufgenommen, damit man eine Orientierung hat, wo der reinkommt und auf dem Takt halt, wo der ist. Und dann hat er auch dementsprechend die Stimmen alleine aufgenommen, auf Kopfhörer. Und die Stimmen hatte ich dann sozusagen getrennt. Genau, und da hatte ich immer jeweils die Stimmen getrennt, also die A Cappellas. Und den ganzen Song sozusagen als Demo auf einem Ami-Beat so gerappt. Mhm. So ein paar Beats hatte der schon da, so zum Beispiel, ich glaube Interpol oder so, hatte der schon da, hatte der schon drauf gerappt, okay. Genau. Und genau, das lief dann so ab, dass ich dann halt die SD-Karte bekommen habe mit den ganzen Sachen, mit den ganzen Aufnahmen drauf, plus mit den Demos als Orientierung, und dann musste ich halt schauen, wie ich das alles löse und die Beats dazu habe, um die Stimmen, die Vocals halt drauf zu übertragen.
1: Das heißt,
0: und
1: er kannte gar nicht alle Beats, also er wusste gar nicht, worauf du
0: jetzt warst. Ja, schon. Am Anfang konnten wir kommunizieren, er hat ein Handy gehabt, da konnte ich das immer laufen lassen, er konnte mir Feedback geben, cool. Ganz am Ende, als er dann irgendwie sein Handy irgendwie abgenommen wurde, glaube ich, im Gefängnis, hatten wir leider keine Möglichkeit, halt dann zu kommunizieren. Da musste ich halt einen Track machen, wo er halt kein Feedback geben konnte. Aber meistens, Gott sei Dank, also überwiegend oder bei fast allen Tracks konnte er mir Feedback geben und dann auch das hören und das auch absegnen.
1: Okay, aber krass, das heißt, das sind Tracks drauf, die er gar nicht richtig zu Ende gehört hat selber.
0: Nee, teilweise nicht. Ein Song hatte der, also in der Form, die ich, so wie ich den gemacht hatte, den Song, hatte der gar nicht gehört gehabt in der Form und fand er cool. Okay. Manche Sachen fand er nicht cool, also da, wo wir nicht kommunizieren konnten. Also es war jetzt nicht nur bezüglich eines Feedbacks, sondern, keine Ahnung, mach da mal einen Beatstop oder mach da mal hier, keine Ahnung, irgendwas. Ja, genau.
2: Das wäre natürlich auch gewesen für
0: euch. Absolut nicht. Ich muss da, sitze da Freestyle, muss da gucken, was würde der Jiva jetzt, was würde der
2: sagen. Das ist ja auch eine Verantwortung für dich. Du musst jetzt da wirklich was machen und voll. Du weißt ja nicht, ey, voll. Gefällt dem das gerade, ich muss jetzt machen.
0: Voll, voll.
2: Das, und schaust, ob es funktioniert oder nicht. So
0: genau. Das war eine schwere Zeit, nicht nur hinsichtlich der Arbeit, der Umsetzung, sondern auch, wie du sagst, der Verantwortung, weil so auf meinen Schultern so ein bisschen so. Gott sei Dank hatten wir auch einen neuen, einen jüngeren Produzenten, den wir sozusagen, den Alles oder Nichts so gecastet hatte. Das ist der jetzige Produzent von CEO, der Reef.
1: Wie wurde er gecastet?
0: Durch einen Beat-Wettbewerb, den wir auf dem Alles oder Nichts Channel gestartet hatten. Und er war so dann der Auserkorene, der hat gewonnen hat.
1: So kam Reef zu euch.
0: Der kam durch dieses durch diese Beat Competition zu uns. Und er hat mir auch viel geholfen beim 415-Album und auch bezüglich der Produktion. Also das ist ja fast die Hälfte ist auch von ihm produziert. Und er war so mein seelischer und mein Producer-Beistand. Mhm. So, und Sue auch. Der war halt auch öfters da und hat so über die Raps gehört und konnte auch seine Expertise dann auch so wegen Phrasierung also verschieben oder hier bissen und dann so, ne, genau.
2: Extrem, extrem interessant, finde ich, weil ich kann mir nichts darunter vorstellen, wie ihr das so, also überhaupt so hingekriegt habt, dann noch so ein Album rauszuhauen. Ja. Ich meine, hast du dann einfach so ein Ami-Beat gehört, gesagt, okay, die und die BPM und daran orientiere ich mich jetzt und dann bist du halt eine Melodie?
0: Genau, okay, absolut. Cool. Ja, genau. Aber auch nicht unbedingt vielleicht immer vom Vibe her, dass man den Beat hatte, sondern echt nur wegen dem Takt, dass du weißt, okay, setzt der jetzt vor dem Takt ein oder setzt der nach dem Taktbeginn ein, also nach der Kick, wenn der Beat startet, dann hast du wenigstens schon mal das Orientierung gehabt, genau. Und auch damit du schon mal so eine Orientierung hast, in welche Richtung das mit dem Beat gehen kann. Aber die meisten Beats hatten wir schon sozusagen da. Also die hatte ich da, die er zwar nicht gehört hatte. Und ich konnte die dann immer dann sozusagen so ausprobieren, die Sachen, die der aufgenommen hatte, auf meine Sachen übertragen und dann ihm zeigen immer übers Handy. Und dann hat er das entweder gefeiert oder nicht gefeiert.
2: Welcher Song war denn jetzt der, wo du sagst, da hat er gar kein Feedback geben können?
0: Das war bei Nicht erreichbar. Mhm. Wieder erreichbar. Mit Theo, okay. Genau.
2: Bei Nicht war ja nicht erreichbar in dem Moment.
0: Genau.
2: Aber eigentlich stand schon witzig.
0: Richtig, genau.
2: Krass. Mhm.
0: Genau. Und da konnte er dann bei der Instrumentierung, weil er hat schon eine andere Melodie gemacht. Da konnte er leider keinen Feedback
2: das ist, mehr geben. Also, aber, wenn ich das jetzt höre, wenn ich mir den Song jetzt mal anhören sollte nochmal, den werde ich mit einem ganz anderen Kopf hören. Weißt du? Weil ich muss mir denken, okay, krass, hat er ja gar keinen Einfluss drauf gehabt. Das war jetzt
0: einfach erst gar nicht. Nee. Ja, genau. Ist halt so, leider.
2: Aber
0: ne?
2: Finde ich cool. Ist jetzt mal cool zu hören, sowas. Also,
0: voll. Ja, genau.
2: Ist ja auch einzigartig. Also,
1: aber als er dann rausgekommen ist, was hat er zu dem Song gesagt?
0: Er hat's gefeiert. Er hat wiederum andere Sachen nicht gefeiert. Ich weiß, also es waren Stellen irgendwie so, und er meinte, ja, warum hast du an der Stelle so und so, aber egal, frag halt so, kann man nichts machen, so. Von daher.
2: Aber sonst
0: so.
2: Hat er nicht gesagt, okay, den Song feiere ich gar nicht.
0: Nee, gar nicht, Gott sei Dank. Der war auch happy, dass das Ding,
2: dass es auch funktioniert hat, irgendwie.
0: Richtig. Okay. Und er kriegt im Knast dann die Platte, so, weißt du, dann, dementsprechend. Und das war ja auch voll die Geburt, so. Mhm. Ne?
1: Aber war er generell ein Perfektionist?
0: Jein. Er wollte schon ein gutes Produkt haben und dann eine gute Umsetzung, natürlich so. Aber er war auch so einer, dass wenn du an einem Punkt warst, wo du dich im Kreis drehst oder Perfektionismus gerade an der Stelle gar nicht angebracht oder förderlich ist, dass er dann pragmatischer war, hat gesagt, fuck it, so, weißt du, so. Und ich war so der meistens, der so, nein, das muss alles so und so und das muss so und der Penible halt, ne, so, was aber jetzt den Scheiß, dass er nicht penible war, sondern er hat einen anderen Denkansatz gehabt.
1: Wir haben ja gerade schon so ein bisschen über Inspiration gesprochen und was er so mit reingenommen hat in seine Musik. Mhm. Ich frage mich, wie wichtig war der Beruf seines Vaters für die Musik, die er dann später gemacht hat?
0: Ich denke, die hat schon einen Einfluss gehabt, also die hat schon ein prägendes Tatsache, also es ist ein einprägender, also schon ein wichtiger Einfluss, so auf den Hip-Hop vielleicht nicht unbedingt, so, aber ist auch egal, weil grundlegend, es war ja Musik am Ende, ob das jetzt Bach war oder was er in seiner Dings gespielt hat, in seiner Jugend, weil er hat ja auch Klavierunterricht gehabt.
1: Und der Vater war ja Komponist
0: und
1: hat vor allem klassische Musik
0: gemacht. Genau, und ist auch also auf vielen Instrumenten auch versiert und konnte ihm das auch sozusagen dann auch näher bringen. Und da war schon immer auch die Grundkenntnisse sind da und auch das Interesse auch immer da. Und später dann, als wir dann Hip-Hop gemacht haben, konnten wir das beide sozusagen durch unsere musikalische Ausbildung so dann nutzen.
1: Ja, ich habe mich nur gefragt, ob es auch so ein bisschen, ob er ihn so ein bisschen auch stolz machen wollte, weil ganz oft ist ja vielleicht jetzt so Gangster-Rap nicht das, was die Eltern sich unbedingt dann für einen wünschen, aber bei ihm war ja immer musikalisch immer noch so ein klassisches Sample mit drin, ein Jazz-Sample mit drin, also immer sehr durchmischt. Ich habe mich gefragt, ob das vielleicht so ein bisschen damit zusammenhängt, dass auch seine Familie was damit anfangen kann mit der Art von Musik.
0: Auch sein Vater macht ja mehr westliche Musik oder Orchestermusik hat er ja geschrieben, die orientalisch angehaucht ist oder auf diese ganzen.
1: Ich glaube, so ein aktuellerer Song, der, glaube ich, das so ein bisschen abbildet, ist ja Mama war der Mann im Haus. Mhm. Da warst du ja auch mit dran beteiligt, ne? Vielleicht können wir ganz kurz mal reinhören, da gibt es ja auch eine Orchesterversion davon.
0: Ja.
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1: Warum ist ihm so wichtig, das immer wieder einzubinden? Also auch mit den Heavy Tones, jetzt mit dem WDR-Funkhausorchester. Also ne, mal dieses Verbinden von so älteren Stilen, klassischen Stilen mit so was super modernem. Warum hat er das immer wieder gemacht?
0: Seine Liebe einfach zur Musik, so grundlegend auch. Also die Heavy Tones zum Beispiel hat er immer sehr gefeiert. So, weil die halt sozusagen, ja, das ist ja deren Job, so akustische Musik und Live-Auftritte zu machen. Und der Sound ja auch, als wenn du dann als Zuhörer da stehst, einfach geil ist. So, wenn du so Live-Musik hörst, so mit Live-Schlagzeugen und Gitarren und allem drum und dran, dann ist es schon sehr ja, sehr imposant auf jeden Fall.
2: Das verbindet ja Welten, ne? Du hast ja mal einmal den Gangster-Rap verbunden mit einem Orchester.
0: Auf jeden Fall.
2: Also ist ja auch für Zuhörer extrem interessant.
0: Und, ja, genau. Und safe. Er hat das ja auch nicht gemacht, damit er jetzt irgendwie eine Wirkung hat. So, hey, ich bin voll kultiviert und ich hab jetzt Dings. Nee, er fand das einfach schön, weil auch durch diese Einflüsse von seinem Vater, es ist ja alles sehr klassisch und mit dem Orchester alles angehaucht und macht einfach Spaß. Es ist ein geiles Gefühl, wenn du da so eine Big Band-mäßigen Sound hast, weißt du, mit Trompeten und allem drum und dran. Und ja, das einfach, weil es ganz geil ist. So.
2: Auch mal geil zu hören. Ja. Ich weiß jetzt nicht, wie weit wir noch musikalisch reingehen wollen. Ich will gerade einfach aus dem Kopf und aus dem Herz heraus, weil ich immer ein Riesenfan davon bin, will ich unbedingt mal einfach eine Story hören im Sinne von, ey, das ist deine Story, die du mit Rata oder mit Jiva verbindest, sei es im Studio oder sei es eine Story, die ihr gemeinsam erlebt habt, wo du sagst, ey, das ist eine Erinnerung, die muss ich erzählen.
0: Boah, da gibt's
2: natürlich, also, klar,
0: schon natürlich.
2: Eine, die dir jetzt in den Sinn kommt.
0: Eine der, also für mich lustigsten, was heißt lustigsten, aber schon, ja, war, als er dann auf der Flucht war zum Beispiel und ich hatte so seit ein paar Tagen keinen Kontakt mit ihm und so, und dann war es zwar überall im Fernsehen und alles und ich war auch sehr überrascht für mich, weil ich auch nichts davon wusste und er ruft mich an aus Moskau. Ey, sag, ich bin hier in Moskau und ich bin mit denen und so und hier sind ein paar krasse Leute und die haben gehört, das, was ich mache und so, die kennen mich und so, dies, das, und die wollen unbedingt, dass du jetzt auch hier hinkommst und dass wir einen Song mit denen machen. Und die bezahlen krass, das sind so irgendwelche Millionärs, Milliardärskinder und so, dies, das. Und ich denke mir, Jiva, Alter, du bist auf der Flucht und so, dies, das, und du rufst mich jetzt an und willst, dass ich schicke dir jetzt ein Ticket, dann fliegst du nach Moskau. Und, Dings, wir machen eine Session mit dem Jungen. Der bezahlt auch direkt so, keine Ahnung, 300k, keine Ahnung, wie die Summe hat genannt. So, der wird auch super bezahlen und so. Und ich dachte mir so, okay, cool, wenn du sicher bist, ich weiß, darfst du überhaupt nicht anrufen? Ja, du weißt, wir werden so abgehört oder so, keine Ahnung. Und so, das war so dieses halt, so auch typisch Jiva, so dieses nonchalant, give a shit, so, weißt du, ich meine, ruf mich aus, an, ey, ich denke mir, ey, Bro, du bist auf dem Ding, so, weißt du, du bist auf der Flucht, musst du nicht jetzt irgendwo, weißt du, dich irgendwo in, keine Ahnung, Richtung Bangladesch fliegen oder so, keine Ahnung.
2: Aber du bist nicht nach Moskau geflogen, oder? Du bist nicht nach Moskau,
0: Das hat sich leider nicht mehr so, was heißt leider, aber ja, das hat sich nicht mehr so ergeben. Und das war so auch so ein Ding, so, wo ich dachte auch so, okay, 3 Tage nichts gehört irgendwie, so, klar, aber auch auf der Flucht so, mäßig. Und dann ruft er an und sagt, ja komm, denkst du auch, hast du keine anderen Probleme, so, weißt du bist auch krass, Alter. Das hat mich auch ein bisschen beruhigt, ja, ey, wenn er so am Chillen ist, so cool.
2: Aber dass er selbst in der Lage noch daran denkt, Musik zu machen und dann
0: genau. Denkst,
2: auch,
0: ja, hier ist, der ist cool mit uns, komm hier hin, der zahlt uns da, keine Ahnung, so. Der gibt uns direkt 400k für einen Song und so, weißt du, so mäßig, so. Lass den mal produzieren und so.
2: Hammer.
0: Und, ja, Mann, das war schon lustig. Das war so wie so eine typische G-So-Aktion, so, weißt du?
2: Hammer.
0: So. Anstatt, dass er sagt, so, ey, ich bin hier auf der Flucht, mir geht's gut, bla, bla, bla. Ey, Sahn, alles klar, was geht ab? Alles gut, ich bin hier in Moskau, wir sind am Chillen, bla, bla, bla. Noch, so eine, weißt du, so eine Sache und so. So krass, okay, G. Geil, was für Probleme du hast manchmal so. Aber das war so eine Situation.
2: Mhm. War euch das eigentlich bewusst, dass ihr eine ganze Generation an Musik geprägt habt und wirklich so Deutsch, Hip-Hop-Kultur oder Rap-Culture geprägt habt? Also war das auch so, dass ihr auch euch bewusst wart, ey, wir haben jetzt hier wirklich was gemacht, oder war das immer nur so ein, ihr habt das gar nicht wahrgenommen?
0: Hype-Hype, also bei mir war das so Hype-Hype bisschen so. Ich dachte so, wir haben unsere Fans so, wir haben unsere Fanbase und es ist cool. Wenn man zum Beispiel einen jemanden trifft, der dann so voller Fan ist, hat man dann nicht so die den Eindruck gehabt, so, bis man dann den Fan trifft oder denjenigen, der sagt, ey, ihr seid so und so, ihr seid krass, ihr seid so, ich höre euch, seitdem ich, keine Ahnung, 9 bin oder so. Dann wird das einem bewusst, so, hey, krass und so, aber safe. Ich denke mir schon so für meinen Teil, wenn ich denke, sei nicht so bescheiden mit dir, so, weißt du.
2: Sei stolz und sei dir bewusst.
0: Genau, ihr habt, genau.
2: Der wirklich, ne, also,
0: genau, wenn du mal nicht zufrieden bist oder so, ey, ich müsste noch mehr machen oder keine Ahnung, whatever, dann denke ich mir, bis jetzt war es cool, war es lustig und wir hatten schon unseren Impact auf die deutsche Rap, auf das deutsche Rap-Game. Safe.
2: Wer war der Fan, der überraschendste Zuhörer, sag ich jetzt mal, wo du sagst, ey, ich hätte niemals gedacht, dass der mal Musik hört?
0: Zum Beispiel, keine Ahnung, so Xavier Naidoo, zum Beispiel, so, weißt du, so hat er erzählt, ja, irgendwie, der feiert seine Mucke oder so, oder Moses Pelham oder so. Das war schon so Momente, wo man dachte, krass, weil die, als wir dann jünger waren, als wir Kinder waren sozusagen, waren die so die Bosse, so, weißt du, so in jeder Hinsicht so.
1: Wir haben jetzt ja schon viel über so den klassischen AON-Sound gesprochen, aber der hat sich eigentlich auch über die Jahre entwickelt. Der ist ja auch nicht immer gleich geblieben. Ich finde schon, es hat immer so ein Wiedererkennungsmerkmal, aber war schon anders. Vielleicht hören wir mal in zwei Songs rein, die, glaube ich, mit 10 Jahren Abstand entstanden sind. Ja. Und ich glaube, da hört man das ganz gut.

0: Dann vielleicht, um es gegenzustellen, haben wir mal mit Sio und Rata.
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0: Ja, so offensichtlich zwei Songs, die schon sehr unterschiedlich sind, aber man hört immer, es ist irgendwie so aus derselben Schmiede. Mhm. Wie würdest du so diese Entwicklung beschreiben? Du warst ja von Anfang bis Ende dabei.
2: Mhm. Ja, so wie sich auch die die Musik auch sich entwickelt, die Kultur und die Musik dazu entwickelt. Und klar, das ist, hat ja von Hip-Hop so, von konventionellem sozusagen, das heißt konventionell, aber so von dem Hip-Hop, was wir kannten, wie Du bist so Baba, natürlich entwickelt zu Trap teilweise und an, zu anderen Elementen. Du hast eine 808, statt jetzt ein Bass, so, was auch super geil ist und so. Und wir haben es gefeiert. Also es war auch die Zeit, wo auch als dann dieser Umschwung stattgefunden hat von Hip-Hop, so Boom-Bap-Hip-Hop ins Trappige, so. Und langsam hat man ein paar Tracks gehört. Zum Beispiel bei mir war es Lil Pump, so ganz grotesk, so komisch. Ja. Dessen Beats ich des Grauens gefeiert habe und so sein so Rap-Style, so wo ich dann auch so diese ersten Berührungspunkte so hatte, so mit Trap. Und ja, wir haben es gefeiert und wollten auch vielleicht, klar, kennst du, es ist, wir mussten jetzt keinem jetzt was beweisen, aber klar, als Älterer willst du auch so ein bisschen nicht mitmischen, aber so sagen, hey, weißt du was?
3: Ich kann's auch.
2: Das können wir auch, hey, weißt du was? Weißt du? So, aber es war jetzt auch nicht der Hauptantrieb. So.
3: Das ist schon eine harte Herausforderung, wenn man so überlegt. Du hast jetzt so 2-3 Generationen voll Musik erlebt. Du kommst vom Boom-Bap und den West Coast Beats, die du für Rata gemacht hast. Und auf einmal, keine Ahnung, Jeezy oder Lil Pump und denkst dir, ey, warte mal ganz kurz, ich muss jetzt auch irgendwo mitziehen oder auch mitwirken oder mit...
2: Voll, man hatte so seine Momente auch, was heißt mitziehen, ja genau, aber das war so...
3: Du musst ja irgendwo, wie du schon eben gesagt hast, du entweder gehst du mit der Zeit oder gehst mit der Zeit, weißt du so.
2: Auch. Du bist so in einem, halt, nicht Zwickmühle, aber so, du weißt nicht, soll ich jetzt das auch machen oder soll ich, was läuft jetzt überhaupt?
3: Ja, es ist natürlich, du hast ja einmal diese, wie du schon sagst, diese G-Unit-Sounds gehabt, auf einmal merkst du, okay, da kommen Travis Scott, Young Thug und Future, die das Ganze so Mainstream machen.
2: Voll.
3: Und dann denkst du dir auch, okay, warte mal ganz kurz, Wie machen wir jetzt weiter? Ja. Machen wir jetzt weiter diesen G-Unit-Sound oder mixen wir das Ganze? Voll. Bringen wir unseren eigenen Twist rein in dieses Trap?
2: Also ja, das Ding ist, weil du denkst ja, wenn das jetzt die neue Ära ist, was willst du überhaupt noch G-Unit-Sounds machen? Weißt du, was ich meine? Also was willst du jetzt weiter?
3: Ja, dann irgendwann auch
2: Reicher. Ja, genau. Was willst du jetzt bis jetzt Hip-Hop machen, wenn das jetzt so schon ein ganz anderes Game ist, so weißt du, so grundlegend.
3: Ist
2: so.
3: Ja, wie wenn jetzt zum Beispiel Nas heute nochmal Matic rausbringt. Also das wäre ja irgendwie so damals heute.
0: Aber wie hat Jeeva diese ganzen musikalischen Neuerungen so mitgenommen? Weil normalerweise ganz oft, das ist ja bei so alteingesessenen Rappern, die machen das, was funktioniert zum Beispiel, oder denken, das passt nicht, ich bin jetzt älter, das kommt nicht cool, wenn ich sowas mitmache. Aber er ist schon diese Schritte irgendwie mitgegangen. Warum ist er das mitgegangen? Wie hat er das gemacht? Er hat das, mit ganz vielen jungen Leuten ja auch dann immer Musik gemacht.
2: Ja, weil er es auch gefeiert hat. Er hat das auch als, glaube ich, nicht nur als jetzt Antrieb genommen, damit er es bei der Jugend auch ankommt, sondern weil es auch gefeiert hat. Ich glaube nicht, das war so, wir müssen jetzt mitziehen oder wir müssen irgendwelchen was beweisen. Vielleicht wollten wir auch uns selber auch beweisen. Ey, weißt du, zwar sind die vielleicht 10, 15 Jahre jünger als wir oder so, die Youngins und so, aber wir kriegen das auch hin oder wir haben auch diesen Spaß und wir werden das auch rocken, den Scheiß, weißt du, so. Von daher, das war auch, denke ich mal, so unsere Motivation dahinter.
3: Cool.
0: Ja. Du hast ja jetzt vor seinem Tod auch noch mit ihm an der Musik gearbeitet, ne? Und es gibt ja Musik, die entstanden ist in dieser Zeit davor. Ja. Mhm. Wie war die Zusammenarbeit an dieser Musik?
2: Wie immer, nur in letzter Zeit war das so, dass er spontan die Songs im Studio entstehen lassen wollte, also bei der Beatproduktion. Oder wir haben schon Beat gemacht und das war ja auch mit einem anderen Produzenten, der sehr viel an dem Album beteiligt ist. Und die Beats waren schon meistens da. Und dann hat er halt Freestyle, was heißt Freestyle, also spontan vor Ort den Text geschrieben.
3: Was würdest du sagen, erwartet uns mit dem Album?
2: Alles, vieles. Sehr vielschichtig, sehr, sehr deep, sehr persönlich. Persönlich, klar, es ist ja meistens, es ist immer, aber diesmal auch viel mit Erwachsenen-Themen. Oder, ja, genau, halt etwas noch deeperen Themen, so, oder mit Themen, die mit dem Charakter selbst zu tun haben und darauf eingehen. Ängste, Leben, Tod.
3: Plus die Zeit, die er auch für sich hatte, die er für sich verbracht hat. Wahrscheinlich auch die Zeit ein bisschen oder auch Höhen und Tiefen.
2: Absolut, absolut. Auch in dieser letzten Zeit, Umstrukturierung, genau, Deutmann, ja, genau, und alles. Genau, genau, das genau. Hat er nochmal verarbeitet, verpackt. Boah. Und er hat aber selber gesagt, er braucht das. Mhm. Also er hat das sogar gefeiert, irgendwie. Er brauchte dieses Drama, so. Er brauchte das, weil das, also so klischee-mäßig sich das auch anhört, so kennt ihr ja, für Musiker ist es so, wenn man Liebeskummer hat oder was auch immer, so, ne, dann ist das so ein Antrieb zum Schreiben oder dann entstehen gute Sachen. Und er, für ihn war das so, diese letzten Phasen mit Goldman und alles, war das ja, den Stoff, den er brauchte, sozusagen, zum Schreiben.
0: Also der Klassiker vom Musiker, der sich therapiert damit.
2: Absolut, therapiert und auch damit, genau, auseinandersetzt. Und nochmal, genau, ja, genau.
3: Wir sind extrem gespannt. Also wirklich, da bin ich bin sehr gespannt aufs Album.
0: Okay, ich würde sagen, wir kommen langsam mal zum Ende. Vielleicht ganz zum Schluss noch eine letzte Frage. Was ist denn so deine letzte schöne Erinnerung mit Radha gewesen?
2: Die letzte schöne Erinnerung war auch tatsächlich das letzte Mal, als ich ihn gesehen habe. Da waren wir auf dem Kindergeburtstag, wie sehr oft halt, wenn unsere Kinder Geburtstag haben, dann haben wir es gefeiert. Und das war eigentlich eine der schönsten Erlebnisse, diese Kindergeburtstage. Und wird auch mal ein bisschen getrunken manchmal, so, und da habe ich irgendwie, weil ich zu wenig gegessen hatte, war ich leicht angetrunken oder schon gut angetrunken und so, und die war auch ein bisschen gesippt, so, und war ein geiler sonniger Tag, war einfach, also wenn ich das einfach nochmal reflektiere und nochmal mich dran erinnere, war einfach ein schöner Tag, schöner Anlass. Und danach wollten wir halt wie immer, wenn wir dann auf einer Festivität oder irgendwas gemacht hatten, wie früher, wenn ihr auf einer Party oder Weihnachten oder keine Ahnung, Geburtstag, ist man nochmal nachts rausgegangen, dann wollten wir noch danach noch was machen und ins Studio gehen mit Sami und so. Aber bis dahin ist es leider nicht gekommen, weil ich zu sehr angetrunken war, und dann sind wir bei ihm gelandet und dann bin ich irgendwie auf der Couch eingepennt bei ihm und dann am nächsten Morgen aufgewacht und dann hat er mich noch nach Hause gefahren. Und haben halt, so, das war so das letzte Mal, als ich ihn gesehen habe, diese Fahrt am nächsten Tag, wo wir noch mal viel geredet haben, noch viel unterwegs waren, mussten noch ein paar Sachen zurückbringen wegen deinem Kindergeburtstag und so. Und da waren wir so 2-3 Stunden unterwegs oder so, und dann auf dem Weg nach Hause haben wir auch mal viel gequatscht, auch bezüglich Leben und wie es weitergeht und das Album. Es wurden auch ein bisschen deep, das Gespräch, so. Und das ist so meine schönste Erinnerung. Und weil die auch wieder so lustig war und wieder so familiär stattgefunden hat und dass man abseits von Geschäft und Musik und sowas halt wieder mal ein bisschen Zeit verbringen konnte und lachen konnte und einfach, ja, das, ja.
3: Sehr schön. Sehr, sehr schön.
0: Okay, dann vielen, vielen Dank, dass du so viele Infos und Geschichten heute mit uns geteilt hast. Das ist sehr, sehr, sehr viel wert.
2: Danke auch. Hat Spaß gemacht.
3: Danke. Dankeschön.
0: Dankeschön. Okay, Leute, das war's mit einer weiteren Folge von Radha Legacy. Danke, dass ihr zugeschaut oder zugehört habt. Maestro hat ja gerade sehr, sehr viele Erinnerungen mit Radha geteilt, falls ihr selber auch welche haben solltet. Egal was, sei es irgendwelche Erinnerungen, einfach Geschichten, Fotos, Videos, Briefe, was auch immer, dann schickt sie uns gerne. Wir haben dafür eine Nummer auf WhatsApp eingerichtet. Wir verlinken sie euch irgendwo unten, Infobox, Shownotes, von welcher Plattform ihr auch immer gerade guckt, und freuen uns da durchzuwurschteln.
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1: Guten Abend, ich begrüße Sie zur Tagesschau. Deutschland hat bei der UN-Generalversammlung eine Schlappe erlitten. Es hatte sich für 2 Jahre um einen nicht ständigen Sitz im Sicherheitsrat beworben. Doch bei der geheimen Wahl in New York wurde die nötige Zweidrittelmehrheit verfehlt. Stattdessen wird Westeuropa nun durch Österreich und Portugal vertreten. Sie bekamen schon im ersten Wahlgang genug Stimmen.
2: 131 Stimmen für Österreich. Zweidrittelmehrheit und ein klarer Sieg. Auch Portugal setzt sich durch. Versteinerte Mienen bei den Deutschen. Nur 104 Stimmen. Sie scheitern im Sicherheitsrat, obwohl der Außenminister persönlich seit fast einer Woche politisches Speeddating in New York absolviert hat.
3: Deutschland war bereit, in den kommenden 2 Jahren einen substanziellen Beitrag zur Arbeit des Sicherheitsrates zu leisten. Wir haben ein gutes Angebot unterbreitet. Es ist klar, das Ergebnis ist eine echte Enttäuschung. Und es ist eine herbe Niederlage.
2: Deutschland hatte darauf gehofft, im mächtigsten Gremium der Weltgemeinschaft mit am Tisch zu sitzen. Der Sicherheitsrat besteht aus 15 Staaten, davon 5 Ständige, Frankreich, Großbritannien, USA, Russland und China. Nur sie haben ein Vetorecht. Die 10 nichtständigen Mitglieder werden für 2 Jahre gewählt. Österreich hatte für sich als neutrales und kleines Land geworben und damit offenbar überzeugt. Österreich war schon immer eines der Länder, das daran glaubt, dass sich Rechtsstaatlichkeit durchsetzt und nicht das Recht des Stärkeren. Das ist besonders wichtig für kleine Länder wie Österreich. Deutschland könnten seine starke Unterstützung für die Ukraine und seine große Nähe zu Israel zum Verhängnis geworden sein.
4: Raus im ersten Wahlgang mit einer so deutlichen Niederlage hatte niemand gerechnet. Deutschland hatte darauf gesetzt, als zweitgrößter Geldgeber punkten zu können. Doch viele in New York nehmen Deutschland die enge Beziehung zu Israel übel. Anders als die meisten UN-Mitgliedstaaten hat Deutschland es immer abgelehnt, Israels Vorgehen in Gaza scharf zu verurteilen.
1: Claudia Buckenmeier in Berlin. Bundeskanzler Merz strebt für Deutschland ja international eine Führungsrolle an. Wie groß ist der Rückschlag bei den Vereinten Nationen heute?
5: Tja, Bundeskanzler Merz selbst sagt, wir haben das Ziel nicht erreicht. Enttäuschung also. Aber zugleich versichert er, Deutschland bleibe ein verlässlicher Stützpfeiler. Die Bundesregierung will nicht den Eindruck aufkommen lassen, als ob sie sich jetzt aus der internationalen Verantwortung zurückziehe. Doch Fakt ist, das tagelange Werben von Außenminister Wadephul hat nicht gereicht und der Kanzler selbst war möglicherweise zu wenig präsent. Die Opposition macht deshalb beide für das Scheitern verantwortlich. Die Linke spricht von einer Schlappe für den sogenannten Außenkanzler. Die Grünen nennen das Ergebnis blamabel. Verantwortlich dafür machen sie unter anderem die Kürzungen bei der humanitären Hilfe und die Haltung bei Fragen des Völkerrechts. Die Bundesregierung, die Deutschland zu einem globalen Schwergewicht machen wollte, hat in New York einen nicht kleinzuredenden Dämpfer erlebt.
1: Danke, Claudia Buckenmeier. Mit einem 3-tägigen Wirtschaftsforum wirbt der russische Präsident Putin um internationale Investoren. Doch darüber ziehen am Himmel von St. Petersburg dunkle Rauchwolken hinweg. Die Ukraine hat Energie- und Militäranlagen angegriffen. Mit Langstreckendrohnen aus einer Entfernung von mehr als 700 Kilometern. Getroffen wurden nach Angaben des ukrainischen Präsidenten Selenskyj ein Ölterminal und ein Dock der Marine.
6: Es ist die Heimatstadt Putins, die von ukrainischen Drohnen getroffen wird. In St. Petersburg werden die Gäste des Internationalen Wirtschaftsforums mit den Rauchsäulen eines brennenden Ölterminals empfangen. Ukrainische Langstreckendrohnen haben die Anlage getroffen, genauso wie den Militärstützpunkt im nahen Hafen von Kronstadt, wie hier Aufnahmen des ukrainischen Militärs zeigen sollen. Dabei sollte das heute beginnende Investitionsforum für einen sicheren Handel mit Russland werben. 20.000 Besucher aus 130 Ländern werden offiziell erwartet. Die Russen hoffen auf neue Geschäfte. Der Kreml sieht sich durch die Angriffe in seinem Kriegskurs bestätigt. Allgemein kann ich sagen, dass wir die militärische Spezialoperation auch deswegen fortführen, damit es solche Schläge nicht gibt. Die Strategie der Ukrainer? Seit Wochen zielen sie mit ihren Drohnen tief ins russische Hinterland und auf die Ölindustrie. mit ersten Folgen. Kerosin darf vorübergehend nicht exportiert werden, ein Faktor für Russlands Kriegsgefahr.

0: Ein Mensch wurde getötet und mehr als 60 verletzt. Das Gebäude wurde erneut schwer beschädigt. Es war erst am Montag wieder eröffnet worden. Die US-Armee griff nach eigenen Angaben iranische Raketenbasen an. Ins Inland. Bei vielen Rohstoffen ist die deutsche Wirtschaft auf Importe angewiesen, zum Beispiel bei Lithium oder den seltenen Erden. Um hier die Abhängigkeit zu verringern, hat die Bundesregierung ein Aktionsprogramm für mehr Kreislaufwirtschaft beschlossen. Ziel ist es, Rohstoffe durch Wiederverwendung, Reparatur oder Recycling im Wirtschaftskreislauf zu halten. Die Regierung will das Programm mit zunächst 260 Millionen Euro fördern.
1: Bei der Schwarzgruppe im niedersächsischen Meppen wird aus ausgedienten Batterien und Akkus etwa kostbares Lithium zurückgewonnen. Es ist die größte Anlage dieser Art in Europa. Das Ziel, Rohstoffe möglichst häufig wiederverwenden, auch um die wachsende Nachfrage aus der Industrie zu bedienen.
2: Wir haben ein flächendeckendes Netzwerk, das wir aufgebaut haben, um die Materialien zu erfassen. Und jetzt ist es der nächste Schritt, auch in die Wertschöpfungstiefe und in die Wiedergewinnung dieser Rohstoffe direkt zu gehen, um die dann der Industrie zur Verfügung zu stellen. Und das ist der Weg von weg vom Abfallentsorger hin zum Rohstofflieferanten.
1: Das Bundeskabinett hat das Aktionsprogramm zur Kreislaufwirtschaft heute verabschiedet. Es soll Deutschland unabhängiger machen von Rohstoffimporten und gleichzeitig das Klima schützen. Das Prinzip ist,
3: dass wir vom linearen Wirtschaften, ich stelle etwas her, dann ist es Abfall, hin zum zirkulären komme. Und das werden wir natürlich nachhalten mit Wachstumszahlen. 5% pro Jahr Wirtschaftswachstum in diesem Bereich ist mindestens angezeigt.
1: Unternehmen und Umweltschützer haben lange auf das Programm gewartet. Sie vermissen darin spürbare Anreize und verbindliche Vorgaben.
4: Wir hätten uns sehr viel mehr echte Impulse für Innovationen, für Investitionen, wirklich für die Umsetzung, für die Reise in eine kreislaufwirtschaftliche Strategie des Wirtschaftsstandorts Deutschlands gewünscht.
1: Laut Aktionsprogramm soll der Bund seinen Einfluss auf Unternehmen, bei denen er Mehrheitseigner ist, nutzen, wie die Deutsche Bahn. Sie sollen zunehmend mehr Recyclingprodukte einsetzen. In Meppen setzen sie stattdessen auf den Markt und könnten bei entsprechender Nachfrage die Kapazitäten verdoppeln.
0: Bekannt geworden ist sie als Rente mit 63. Jetzt hat die Bertelsmann Stiftung in einer Studie aufgezeigt, dass ein Ende dieser Frühverrentungen die öffentlichen Kassen um Milliardenbeträge entlasten könnte. Die Regelung ermöglicht es Beschäftigten, nach 45 Beitragsjahren abschlagsfrei früher in Rente zu gehen. Die Studie könnte die Diskussion über eine Rentenreform in Zeiten knapper Kassen noch einmal anheizen.
5: Er schielt schon in Richtung Rente. Lothar Müller blickt auf ein langes Berufsleben zurück. Im November verabschiedet er sich mit 64 von seiner Firma Schweikart bei Heilbronn, 2 Jahre vor dem regulären Rentenalter, in den wohlverdienten Ruhestand, wie er sagt.
6: Ich denke, dass wenn jemand 45 Jahre gearbeitet hat, dass der dann seinen Ruhestand verdient hat.
5: Bei Müller greift die sogenannte Rente für besonders langjährig Versicherte, also die abschlagsfreie Frührente. Das als arbeitnehmernah geltende Institut für Wirtschaftsforschung Berlin hat im Auftrag der Bertelsmann Stiftung berechnet, welche Auswirkungen es hätte, wenn die gestrichen würde. Grundlage waren Daten der Deutschen Rentenversicherung für den Geburtsjahrgang 1957. Die Modellrechnung ergab, ohne die Frührente würden 9,5 Milliarden Euro pro Jahrgang gespart und rund 125.000 Arbeitskräfte erhalten. Der Ökonom und Regierungsberater Jens Südekum findet, der Ansatz nehme die falsche Gruppe in den Fokus, statt auf eine längere Lebensarbeitszeit zu setzen.
7: Ich würde eben ansetzen bei Gruppen im Arbeitsmarkt mit relativ kurzen Erwerbsphasen, also Menschen, die nur 30, 35, vielleicht 40 Jahre eingezahlt haben, und dort eben ansetzen mit der Verlängerung der Arbeitszeit.
5: Geschäftsführer Rainer Schweikart beobachtet, viele seiner Fachkräfte wollen früh abschlagsfrei in Rente gehen. In diesem Jahr stehen insgesamt 3 Verabschiedungen an. Deswegen muss Schweikart kostspielige Doppelstrukturen fahren.
8: Wir haben vor Jahren alle Stellen doppelt besetzt. Immer ein etwas älterer Mann oder Person mit einer jungen Person.
5: Lothar Müller ist froh, dass er Ende des Jahres in seinen Ruhestand starten kann. Er hofft, dass auch künftige Generationen noch von der abschlagsfreien Frührente profitieren.
0: Leerfahrten, hohe Kosten und eine stärkere Umweltbelastung, sagen die einen. Ein Gebot der Fairness, die anderen. Der Bundesgerichtshof hat heute mit einem Urteil die Rechte von Taxiunternehmen gegenüber Anbietern wie Uber gestärkt. Deren Wagen müssen nach einer Fahrt gleich zurück zur Zentrale fahren. Auf einen neuen Fahrgast warten dürfen sie, anders als Taxen, nicht. Uber

0: kritisierte die Entscheidung des BGH als ökologischen Irrsinn. Taxiunternehmen fordern nun eine bessere Kontrolle der Rückkehrpflicht. Autofahrer in Bonn und im Rheinland müssen sich künftig neue Wege suchen und vermutlich in Geduld üben. Die marode Rheinbrücke Bonn-Nord ist heute Nachmittag kurzfristig komplett für den Verkehr gesperrt worden. Sie ist Teil der Autobahn 565 und mit 100.000 Fahrzeugen täglich die wichtigste Ost-West-Verbindung für die Region. Grund für die Sperrung seien strukturelle Schäden, die bei neuen Prüfungen entdeckt worden seien, so die Autobahn GmbH. Wütende Proteste gegen die Polizei in Großbritannien. Auslöser ist der Mord an dem weißen Studenten Henry Novak im vergangenen Dezember. Verübt von einem Mann aus der Sikh-Gemeinschaft. Am Tatort hatten Polizisten jedoch dem sterbenden Opfer Handschellen angelegt, weil sie Novak für den Täter hielten. Nach der Veröffentlichung eines Videos werden Vergleiche gezogen mit dem tödlichen Polizeieinsatz gegen den schwarzen US-Bürger George Floyd 2020.
1: Die letzten Lebensminuten des Studenten Henry Novak. Mehrmals sagt er, ich kann nicht atmen. Er habe Stichwunden. Doch die Polizisten untersuchen ihn lange nicht, legen ihm Handschellen an. Sie glauben dem Täter. Novak habe ihn rassistisch angegriffen. Eine Lüge. Die Bodycam-Aufnahmen wurden am Montag veröffentlicht, nach dem Urteil. Lebenslang wegen Mordes. Der Vater des toten Studenten macht der Polizei schwere Vorwürfe. Er wurde ohnmächtig, bevor ihm jemand geglaubt hat. Wir wollen nicht, dass sein Tod genutzt wird, um weitere Spaltung, Hass oder Spannungen zu schaffen. Wir wollen, dass unsere Straßen sicherer werden. Doch es gibt immer mehr Wut und Hass, vor allem in sozialen Medien. Die Wortführer auch Vertreter von rechten und Rechtsaußenparteien. Nigel Farage von der rechtspopulistischen Partei Reform UK warf der Polizei, Zitat, umgekehrten Rassismus vor.
2: Enough.
1: Genug mit anti-weißen Vorurteilen. Weiße Leben zählen genauso viel wie schwarze Leben.
2: Just as much as black lives.
1: Gestern gab es in der Nähe des Tatortes in Southampton Proteste. Dazu aufgerufen hatte unter anderem der rechtsextreme Aktivist Tommy Robinson. Viele erwarten, die könnten nun weitergehen. Premier Keir Starmer verspricht eine unabhängige Untersuchung des Vorfalls und wirft Farage heute im Parlament vor, die, Zitat, Tragödie für Spaltung zu nutzen, entgegen dem Wunsch der Novak-Familie.
0: Es ist einer der größten Drogenfunde der vergangenen Jahre. Ermittler haben in Wilhelmshaven mehr als 8 Tonnen Kokain sichergestellt. Die Drogen befanden sich in einem Container aus Westafrika, der für Spanien bestimmt war. Der Straßenverkaufswert des Kokains liegt bei geschätzt 500 Millionen Euro. Zollbeamte hatten den Fund bereits im Februar gemacht. Er war wegen laufender Ermittlungen jedoch geheim gehalten worden. Laut Zoll verlagern sich die Routen für den Drogenhandel zunehmend in kleinere und mittlere Häfen. Nach Diskussionen über eine Nacktszene mit der damals 13-jährigen Schauspielerin Nastassja Kinski hat Regisseur Wim Wenders seinen Film Falsche Bewegung zurückgezogen. Das Werk aus dem Jahr 1975 dürfe nicht mehr öffentlich zugänglich gemacht werden, teilte die Wim Wenders Stiftung mit. Zudem entschuldigte sich der Regisseur bei Kinski. Der Forderung der Schauspielerin, die Szene aus dem Film zu entfernen, folgte Wenders nicht. Und nun die Wetteraussichten für morgen Donnerstag, den 4. Juni.
3: Ein Tiefausläufer sorgt morgen für turbulentes und zum Teil sehr stürmisches Wetter. Schon heute Nacht frischt der Wind weiter auf. Vom Westen und Nordwesten breiten sich dichte Wolken mit Regen bis zur Mitte aus. Morgen ist es von Brandenburg bis nach Ostbayern noch länger freundlich, sonst wechselhaft mit vielen Wolken und teilweise kräftigen Schauern und Gewittern. Dabei drohen teilweise schwere Sturmböen. Heute Nacht Tiefstwerte zwischen 17 und 6 Grad. Morgen in der Eifel maximal 16, in der Lausitz bis zu 26 Grad. Am Freitag im Südosten noch länger regnerisch, sonst wechselhaft mit Schauern und Gewittern. Samstag erst oft freundlich, später vom Südwesten bis in die Mitte mehr Wolken und Schauer, die am Sonntag die Nordhälfte erreichen.
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5: 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Aus dem Studio von NDR Info in Hamburg mit Anna-Lu Beckmann. Guten Abend. Und wir beginnen mit der Meldung des Tages. Und die kommt heute aus New York. Deutschland hat es nicht geschafft und scheitert mit der Bewerbung für den UN-Sicherheitsrat. Es hat nicht gereicht für die notwendige Zweidrittelmehrheit in der Generalversammlung der Vereinten Nationen. Stattdessen setzten sich Österreich und Portugal durch. Deutschland bemüht sich seit der Wiedervereinigung alle 8 Jahre um einen Sitz als nichtständiges Mitglied im Rat. Immer erfolgreich, bis eben jetzt. Was bedeutet das? Darüber habe ich kurz vor der Sendung mit unserem New York-Korrespondenten Martin Ganselmeier sprechen können und ihn zunächst gefragt, warum kamen die nötigen Stimmen für Deutschland nicht zusammen?
6: Ja, da gibt es sicher verschiedene Gründe, aber ein Hauptgrund aus meiner Sicht ist sicherlich, dass Österreich und Portugal schon vor 15 bzw. 13 Jahren den Finger gehoben haben und gesagt haben, wir wollen 2027, 2028 in den UN-Sicherheitsrat und Deutschland hat dies erst 2020 getan, also mit deutlicher Verspätung. Man hat so auch so ein bisschen im Nachhinein gesagt, naja, bei den westeuropäischen Staaten wissen doch alle, dass Deutschland alle 8 Jahre in den UN-Sicherheitsrat will. Aber dieser Automatismus, dass eine wirtschaftsstarke Nation, die sicherlich auch als wichtige Stütze der Vereinten Nationen gilt, das ist Deutschland zweifelsohne, aber dass die automatisch, ohne nochmal explizit sich auch zu bewerben oder den Finger zu heben, dann gewählt wird und reinkommt, da könnte ich mir denken, haben gerade die kleineren Mitgliedstaaten hier bei den Vereinten Nationen gesagt, nee, das sehen wir nicht so. Österreich und Portugal haben wirklich lange und gezielt darauf hingearbeitet. Österreich hat hier wirklich eine Champagner-Diplomatie betrieben, sehr viele Empfänge gegeben, das sehr geschickt gemacht, auch gesagt, wir sind neutral, wir sind eben nicht in der NATO, das hat vielleicht auch geholfen. Also darin sehe ich den Hauptgrund.
5: Unter anderem Außenminister Johann Wadephul ist ja vor Ort. Vor der Abstimmung gab er sich noch entspannt, gab sich optimistisch. Wie hat er jetzt oder wie hat auch die deutsche Delegation reagiert?
6: Ja, als Annalena Baerbock, die ja interessanterweise seine Amtsvorgängerin ist und jetzt Präsidentin der Generalversammlung, als die das Abstimmungsergebnis verkündete, war er natürlich mit versteinerter Miene, hat er das verfolgt. Das ist eine große Enttäuschung und er weiß, dass das jetzt auch zu innenpolitischen Diskussionen führt, ob Deutschland sich noch weiter so stark auch finanziell engagieren soll für die Vereinten Nationen. Deshalb war ihm wichtig, in einer ersten Reaktion zunächst einmal natürlich Österreich und Portugal zu gratulieren, auch zu sagen, unserem Verhältnis, unserem guten Verhältnis zu Österreich und Portugal wird dies keinen Abbruch tun. Und das ist, glaube ich, eine wichtige Botschaft, Deutschland wird weiter ein großer, engagierter Partner der Vereinten Nationen sein. Man wird nicht jetzt irgendwie sein finanzielles Engagement kürzen, sondern man will sich weiter engagieren, zwar nicht im Sicherheitsrat, sondern als normales UN-Mitglied, aber eine Kurswende, dass man jetzt beleidigt ist und sagt, okay, wenn die Vereinten Nationen uns nicht im Sicherheitsrat haben wollen, dann kehren wir denen auch den Rücken. Also so weit wird man nicht gehen, genau das will man vermeiden, sondern man will weiter im Prinzip dieses Image befördern, dass man sich an die multilateralen Spielregeln hält und die Vereinten Nationen sehr unterstützt.
5: Das würde ich jetzt gerne noch mal mit dir vertiefen. Der UN-Sicherheitsrat gilt als das mächtigste Organ der Vereinten Nationen. Deutschland sitzt nun erstmal nicht am Tisch. Was bedeutet das jetzt für die deutsche Außenpolitik und Deutschlands internationale Stellung?
6: Dass man weniger Einfluss hat, das kann man ganz klar sagen. Natürlich hätte sich Deutschland gewünscht, in den kommenden beiden Jahren im Sicherheitsrat mitzuwirken, wenn es um Konfliktbewältigungsvorschläge gibt, wenn es um diplomatische Vermittlungsversuche geht, wenn es um den Einsatz von UN-Blauhelmen geht. Da kann man eben dann doch sehr viel mehr sein Gewicht einbringen, auch wenn man klar sagen muss, in den vergangenen 2 Jahren war der UN-Sicherheitsrat ja häufig durch ein Veto, entweder durch Russland oder durch die USA, blockiert. Trotzdem, und das hatte Bundesaußenminister Wadephul auch angekündigt, wollte Deutschland eigentlich die 10 nichtständigen Mitglieder, neben den 5 Vetomächten gibt es ja auch 10 nichtständige Mitglieder, die alle 2 Jahre wechseln, die wollte Deutschland stärker koordinieren, wollte sie quasi zu einer Art Fraktion zusammenschweißen, um dann mehr Gewicht und mehr Druck auch gegenüber den Vetomächten auszuüben. Das ist nun gescheitert, das wird man nicht schaffen können. Und insofern wird Deutschland weiter als eines von 193 Mitgliedstaaten mitwirken und versuchen, Dinge zu beeinflussen, aber eben nicht mit dem Gewicht, den man haben würde, wenn man im Sicherheitsrat vertreten ist.
5: Das also die Auswirkungen für Deutschland. Aber was heißt das denn jetzt für die Arbeit der anderen im Rat? Hat das überhaupt Auswirkungen für Sie?
6: Das glaube ich nicht. Ich glaube, es wird schwierig bleiben, auch in den nächsten 2 Jahren, denn US-Präsident Donald Trump ist dann noch im Weißen Haus und der sagt ganz klar, die UN, die sind ihm eigentlich nur deshalb wichtig, weil er einmal im Jahr hier eine große Bühne findet, wo die ganze Welt seinen Worten lauscht. Und Russland wird sicherlich auch nicht seine Blockade bzw. seine Veto-Politik, wenn es irgendwie um die Ukraine geht oder Vorschläge, wie der Ukraine-Krieg beendet werden kann, dann ist Russland natürlich in Eigeninteresse unterwegs. Und das hat ja den UN-Sicherheitsrat in den vergangenen 2 Jahren in den wichtigsten beiden Fragen so gelähmt. Bei Ukraine hat immer Russland sein Veto eingelegt. Wenn es um Kritik an Israel ging, hat immer Amerika ein Veto eingelegt. Ich sehe im Moment nicht, dass die beiden kleineren Staaten, die jetzt reinkommen, Portugal und Österreich, dass die da irgendwas dran ändern können. Auch für Deutschland wäre das im Übrigen sehr, sehr schwierig gewesen.
5: Einschätzungen waren das von unserem New York-Korrespondenten Martin Ganselmeier. Aber was macht es eigentlich immer noch attraktiv, einen Sitz im Sicherheitsrat zu haben, wo der doch gelähmt scheint, wenn Russland und die USA zunehmend auf das Völkerrecht pfeifen? Das hat mein Kollege Markus Schubert Professor Manuel Fröhlich gefragt. Er lehrt internationales Recht an der Uni Trier.
7: Ja, es ist gelähmt und dennoch das Gremium, was in dieser Universalität, also für die ganze Welt, die Konflikte der internationalen Beziehungen aufarbeitet. Und auch die Rolle der nicht ständigen Mitglieder ist gerade in diesem Zusammenhang der Lähmung eine, die in den letzten Jahren durchaus an Gewicht gewonnen hat. Also wenn man mehr als nichts tun will, dann sind es eben die nicht ständigen Mitglieder, die durchaus auch Bewegung im Sicherheitsrat aktivieren können, die auch Verantwortung übernehmen können, die auch Initiativen gesetzt haben, die im Zweifelsfall auch die ständigen Mitglieder in dieser Position, in der sie sind, nochmal zur Rechtfertigung rufen können. Auch wenn sie ihr Verhalten nicht ändern können, ist, glaube ich, durchaus wichtig, dass dieses Gremium versucht, diese Verpflichtungen auf das, was ja eigentlich alle Mitglieder der Vereinten Nationen in der Charta unterschrieben haben, doch hochzuhalten und nicht stillschweigend abzulegen.
8: Was sprach bei dieser Bewerbung für Deutschland? Sein hoher Anteil an der UN-Finanzierung oder auch eine gewisse politische Grundverlässlichkeit?
7: Ja, also die finanzielle Ausstattung, das ist immer ein ganz starkes Argument. Auf der anderen Seite hat sich Deutschland gerade in den letzten Jahren doch sehr stark auch nochmals mehr in das Konfliktmanagement eingeschaltet. Letztes Jahr zum Beispiel haben sie die große Konferenz in Berlin organisiert über die Zukunft der Friedensmission. Dieses Jahr hatten wir die große Konferenz über Sudan. Davor war Libyen ein Thema. Im Zukunftsgipfel hatte Deutschland eine Position eingenommen, die es so exponiert in den letzten Jahrzehnten nicht hatte. Also das ist schon ein erkennbar stärkeres Engagement, aber mit jeder weiteren konkreten Positionierung exponiert man sich natürlich auch für Kritik und kann nicht mehr so unter dem Radarschirm gute Beziehungen zu allen haben.
8: Und was sprach in der Bewerbung gegen Deutschland, dass man sagen konnte, ihr drückt bei Völkerrechtsverstößen doch auch mal ein Auge zu, bei Freunden?
7: Ja, also diese, das hat sich ja beispielsweise im Falle Gazas hat Deutschland gegen die deutliche Mehrheit in der Generalversammlung votiert, hat dann zuletzt die humanitäre Resolution unterstützt. Aber da gab es uneindeutige Signale, ebenso wie bei der Aussage über die amerikanische Intervention in Venezuela und dann auch den Krieg jetzt gegen den Iran. Deutschland hat jeweils nachgeliefert, war etwas zögerlicher in der Positionierung. Das mag durchaus sein, dass das in einigen Ländern der Welt als nachteilig angesehen wird. Die Ambition Deutschlands, jetzt auch in so einem 8-Jahres-Turnus in den Sicherheitsrat zu kommen, auch das geht ja potenziell dann auch gegen die Chancen grundsätzlich anderer, weil wenn ein Land mehrfach dort vertreten ist, dann schwinden die Chancen wiederum auch für andere. Aber auch das wiederum machen auch andere größere Mittelmächte wie Südafrika oder andere Staaten, die versuchen, mit einem gewissen Turnus da reinzukommen. Und die Bewerbung ist relativ spät dann formalisiert worden. Allerdings auf einer anderen Ebene genauso früh wie die von Portugal und Österreich, nämlich jeweils nachdem sie die letzte Amtszeit beendet hatten, haben sie dann angemeldet. Weil während der Amtszeit wäre es natürlich auch ein bisschen seltsam gewesen zu sagen, wir sind jetzt drin, wir wollen aber schon sagen, wir kommen nochmal.
5: sagt Manuel Fröhlich, Professor für Internationales Recht an der Universität Trier.
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5: Auf Mallorca, da feiert aktuell Rafael Nadal heute seinen 40. Geburtstag. Und während der Tennisrentner sich zur Feier des Tages vielleicht ein Gläschen genehmigt, schwitzen bei seinem Lieblingsturnier in Paris die aktuellen Stars der Szene. Stephanie Lavoie.
9: Sage und schreibe, 14 Mal konnte der Spanier Nadal Roland Garros gewinnen. Heute Abend sind die French Open fest in italienischer Hand. Im Kampf der Matteos stehen sich in Kürze Matteo Berrettini und Matteo Arnaldi gegenüber, nachdem deren Landsmann Coboli das Halbfinale bereits erreicht hat. Aus Paris, Guido Ringel.
10: Der nächste Top-10-Mann ist raus und damit steigt die Chance von Alexander Zverev auf den Turniersieg nochmal. Denn jetzt hat es auch Felix Auger-Aliassime erwischt. Der Kanadier verlor gegen Flavio Coboli aus Italien, der nach dem verlorenen ersten Satz sein Herz in die Hand nahm und nun erstmals in seiner Karriere im Halbfinale eines Grand-Slam-Turniers steht. Die ganz dicken Überraschungen aber gab es an diesem ungemütlichen, kalten Tag in Paris bei den Frauen. Denn zum einen ist die Nummer 1 der Welt raus, Niederlage für Arina Sabalenka gegen die Russin Schneider. Und zum anderen schreibt die Qualifikantin Maja Chwalinska weiter an ihrem Märchen. Die Polin hat schon die lange Qualifikation in den Knochen, gewinnt aber unverdrossen Runde nach Runde. Auch die favorisierte Russin Kalinskaja konnte die kleine, flinke Frau nicht stoppen. Und damit ist Chwalinska als Nummer 114 der Welt sensationell im Halbfinale, das komplett am Donnerstag in Paris gespielt wird.
9: Nicht mehr dabei ist die letzte Deutsche im Wettbewerb. Laura Siegemund verlor mit ihrem Mixed-Partner Edouard Roger Vasselin gegen die topgesetzten Italiener in 2 Sätzen. Im Topspiel der Handball-Bundesliga spielen seit gut 20 Minuten der SC Magdeburg und der VfL Gummersbach gegeneinander. Jens Lampe ist für uns dabei. Jens, wer hat die Nase vorn? Der Meister oder der Viertplatzierte?
11: Im Moment der Viertplatzierte, gerade Auszeit vorbei, SCM 14-13 für die Gäste aus dem Oberbergischen. Also der feststehende deutsche Meister, der SCM, der hat auch ein bisschen Probleme mit den stark besetzten Gummersbachern, die ja theoretisch sogar noch Platz 2 belegen könnten in der Liga. Voraussetzung dafür heute ein Auswärtssieg beim SCM. Der will aber nach dem Spiel mit seinen Fans die feierliche Übergabe der Meisterschale zelebrieren und deswegen hier auf keinen Fall verlieren. Bislang ein sehr ausgeglichenes Spiel. Gummersbach hält wie erwartet gut mit. Aktueller Stand nach 21 Minuten 13-14.
9: Danke nach Magdeburg. Die Lage ist prekär, aber nicht hoffnungslos. Als Tabellen-17. hat Minden 2 Spieltage vor Saisonschluss nur noch minimale Chancen auf den Klassenerhalt. Wie schlägt sich Minden gegen Rekordmeister Kiel, Rudi Dautwitz?
12: Sie klammern sich an den Strohhalm und das bislang erfolgreich, denn 8 Minuten vor dem Ende führt GWD Minden mit 29-27. Sie sind im Ballbesitz, können jetzt also sogar auf 3 Tore davonziehen und sie kämpfen um jeden Ball und das machen sie richtig gut. Lange Zeit, 40 Minuten war es ein ausgeglichenes Spiel, dann 3 Treffer von Minden in Folge und da merkte man dann den Kielern an, die Strapazen vom vergangenen Wochenende, dem European League Wochenende, als sie ja das Finale gegen Melsungen verloren haben. Da waren dann die Köpfe schnell unten und das nutzte Minden aus und deswegen führt die Mannschaft jetzt 8 Minuten vor dem Ende mit 29-27 gegen den THW Kiel.
9: Die weiteren Zwischenstände und Ergebnisse der Handball-Bundesliga finden Sie auf sportschau.de. Fußball-Zweitligist VfL Wolfsburg hat einen neuen Trainer. Der Bundesliga-Absteiger hat Tobias Strobel verpflichtet. Der 38-jährige Strobel kommt vom Drittligisten SC Verl und erhält bei den Niedersachsen einen 2-Jahres-Vertrag.
5: Und das war der Sport im ARD-Infoabend mit Stephanie Loivre. Und wir machen jetzt weiter mit dem Wichtigsten. In Kürze.
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13: Um 20.30 Uhr mit Felix Sprung. Deutschland ist mit seiner Kandidatur für einen Sitz im UN-Sicherheitsrat der Vereinten Nationen gescheitert. Bei der Wahl in New York unterlag die Bundesrepublik, Portugal und Österreich bereits im ersten Wahlgang. Aus New York, Giselle Uccar.
14: Alle 8 Jahre kandidiert Deutschland für einen Sitz im UN-Sicherheitsrat. In der Vergangenheit kam es dabei aber meistens nicht zu einer Kampfabstimmung, da sich für 2 Plätze in der Westeuropa-Gruppe in der Regel nur insgesamt 2 Kandidaten beworben haben. Möglicherweise ist eine späte Bewerbung ein Grund für das Scheitern. Österreich und Portugal hatten mehr Zeit, für sich zu werben. Wahrscheinlich hat aber auch die zurückhaltende Kritik der Deutschen am Vorgehen der israelischen Regierung in Gaza bei einigen Ländern eine Rolle gespielt.
13: Kuwait meldet nach einem iranischen Angriff einen Toten und viele Verletzte. Der Flughafen des Golfstaats wurde getroffen. Das Gesundheitsministerium spricht von mehr als 60 Verletzten, darunter Reisende und Mitarbeiter des Airports. Aufnahmen zeigten eine zerstörte Halle, dichten Qualm und Feuer. Als Reaktion auf die Attacke will Kuwait 2 iranische Diplomaten ausweisen, außerdem die Zahl der Mitarbeiter der iranischen Botschaft reduzieren. Der Iran hatte neben Kuwait auch Bahrain erneut angegriffen. Die iranischen Revolutionsgarden nannten als Grund einen vorangegangenen Angriff des US-Militärs. Die Vereinigten Staaten haben in den Golfstaaten mehrere Stützpunkte. Die Ukraine hat St. Petersburg mit Drohnen angegriffen. Eine Ölraffinerie am Hafen geriet in Brand. Verletzt wurde dem Gouverneur der Stadt zufolge niemand. Aus der NDR-Nachrichtenredaktion Diane Batani.
15: Videoaufnahmen zeigen eine dicke schwarze Rauchsäule, die über St. Petersburg aufsteigt. Nach Behördenangaben wurden Infrastrukturanlagen getroffen und im Umland der Millionenstadt haben demnach Trümmer der Drohnen 4 Einfamilienhäuser leicht beschädigt. Der Betrieb auf dem größten Flughafen von St. Petersburg wurde vorübergehend eingestellt. Und das ausgerechnet kurz vor Beginn des Internationalen Wirtschaftsforums in der Stadt. Als heute früh Gäste für das Großereignis eintrafen, gab es mehrere Stunden Drohnenalarm. Inzwischen hat Russlands Präsident Putin die ersten Delegationen zu dem Treffen begrüßt.
13: Der Chef der Weltgesundheitsorganisation Tedros sieht Fortschritte im Kampf gegen die Ebola-Epidemie in Zentralafrika. Dennoch hinke die internationale Gemeinschaft noch hinterher. Zentrum des aktuellen Ausbruchs ist die Demokratische Republik Kongo. Dort ist die Zahl der Toten laut WHO auf 61 gestiegen. Das Wetter in Deutschland. In der Nacht meist trocken, im Westen und in der Mitte zeitweise Schauer, Tiefstwerte 16 bis 7 Grad. Morgen im Osten länger trocken, von Westen her Schauer, später teils kräftige Gewitter, 16 bis 26 Grad. Das waren die Nachrichten.
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17: Das Dach, das ist undicht, die Lüftung kaputt, der Brandschutz viel zu alt und die Fenster entsprechen nicht den Sicherheitsstandards. Was man auf Fernsehbildern nicht erkennen kann, das Schloss Bellevue, das ist marode. Ab Sommer wird deshalb renoviert, aber zuerst muss Bundespräsident Steinmeier seine Koffer packen. Für das Staatsoberhaupt geht es dann in ein Ausweichquartier, ein buntes Bürohaus gegenüber vom Kanzleramt. Der erste Teil des Umzugs, der ist jetzt geschafft. Im Schloss Bellevue sind die Räume leer, die Kartons voll und mittendrin Berlin-Korrespondentin Evi Seibert.
18: Hallo!
19: Es hallt hier. Man hört auch das Echo, ne?
18: Sagt Steffen Tendler. Er wirkt erstaunlich ungestresst, obwohl er den ganzen Schlossumzug organisiert. Jetzt sind die Räume leer.
19: Das ist schon ein bisschen Wehmut letztendlich. Aber das ist auch interessant, mal zu sehen, wie die Schlosswände ohne Bilder aussieht, wie die Farbgestaltung nochmal ganz anders wirkt und wie der Raum auch wirkt ohne Vorhänge. Das ist also eine ganz andere Listsituation. Ich finde es auch schön.
18: Was bisher hier drin stand, ist in Kisten verpackt. Vorher wurde natürlich Inventur gemacht. Alles wurde im großen Saal aufgereiht und durchgezählt. Entstanden sind lange Listen mit Stühlen, Tischen, Büchern und Regalen, aber auch 537 Tassen stehen drauf und mehr als 2000 Teller. Davon gibt es jetzt 2 weniger.
19: Die Eierbecher sind nicht kaputt gegangen, aber 2 Teller sind schon zu Bruch gegangen. Aber das ist halt normal.
18: Die Schlossmitarbeiter haben dabei auch Dinge entdeckt, die man in normalen Haushalten eher nicht im Schrank hat. Zum Beispiel Gurkenschalen oder das hier.
19: Ich mach das mal auf. Ich weiß nicht, wie die Funktion der Sachen ist.
18: Schon kaputt?
19: Nein, das ist nicht kaputt. Das ist so gewollt.
18: Was wie ein kaputtes Sektglas ohne Fuß aussieht, ist eine Glashaube, die man über kleine Appetithappen stülpen kann. Hunderte randvolle Kartons stehen jetzt da, wo früher die Schlossküche war. Die ist gleich zu Beginn ausgeräumt worden und dient jetzt als Lager fürs Geschirr. Beim Geschirr und bei den Möbeln wurde das ein oder andere aussortiert und wird jetzt durch die bundeseigene Verwertungsagentur versteigert. Schlosskoch Jan-Göran Barth hat sich anders entschieden.
20: Beim Auszug denkt man so, man mistet ein bisschen aus, aber dann nimmt man irgendwas in der Hand und denkt, nee, das
16: behalten wir noch. Und in der Küche ist es ja ähnlich wie bei einem Handwerker. Es gibt halt gewisse Dinge, die braucht man vielleicht einmal im Jahr oder alle zwei Jahre einmal.
20: Zum Beispiel?
16: Das können irgendwelche Ausstecher oder Förmchen sein oder irgendwelche Backmatten, die man nicht allgegenwärtig immer benötigt. Und wenn man sie dann alle zwei Jahre einmal rausholt, dann hat man sie wenigstens da.
20: Was haben Sie denn ausgemistet?
16: Gar nichts.
20: Der Koch hat auch Glück. Im Gegensatz zu anderen Räumen, die im neuen Haus wesentlich kleiner sein werden, ist seine neue Küche genauso groß wie die bisherige im Schloss. Hier in Bellevue wird in derselben Etage gekocht und serviert. Im neuen Haus müssen die Speisen in Zukunft Aufzug fahren.
16: Hier haben wir die Hauptküche und das Essen geht direkt zum Gast. Dort kochen wir im Erdgeschoss, dann geht es mit dem Küchenaufzug nach oben in die 6. Etage. Da muss dann alles angerichtet werden.
20: Also etwas komplizierter. Immerhin gibt es einen Reserveaufzug, falls das Dinner mal im Lift stecken bleibt. Was nicht mit umzieht oder aussortiert wurde, wird eingelagert. Zum Beispiel die beiden bekannten Graupner-Bilder, die jeweils über eine ganze Schlosswand gehen. Die kennt man aus dem Fernsehen, weil davor Kanzler und Minister vereidigt werden. Eins ist lila und eins ist gelb. Und beide sind so riesig, dass es im neuen Haus keine einzige Wand gibt, die groß genug wäre, sagt Umzugsmanager Steffen Tendler.
21: Die haben wir jetzt in der Tat das erste Mal abnehmen müssen und auf riesen Papprollen aufgerollt und sind jetzt in der Kunstpedition eingelagert.
20: Staatskatzen wie in England oder Präsidentenhunde wie in den USA gibt es in Berlin zwar nicht, aber auch hier müssen Tiere umziehen, erklärt Eva Delegiannis vom Präsidentenbüro.
22: Die Teichfrösche und die Teichmolche mussten vom kleinen Teich in den großen Teich umgesetzt werden.
20: Weil ihr Heimatteich einer Baustelle weichen muss. Die Frösche von Bellevue haben übrigens ihre eigene Umzugsbeauftragte, eine Biologin. Jeden Morgen ab 7 Uhr werden sie in Eimern von einem Teich zum anderen gebracht. Und im Gegensatz zu den Mitarbeitern des Bundespräsidenten mussten die Frösche und Molche nichts packen und haben jetzt sogar mehr Platz als vorher.
23: Efi Seibert war das aus dem leeren Schloss Bellevue.
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25: Ein Uber ist kein Taxi. So könnte man wohl das Urteil zusammenfassen, das der Bundesgerichtshof heute gefällt hat. Uber sind Mietwagen und Mietwagen müssen nach Ende der Mietdauer wieder an ihren Betriebssitz zurückkehren. Taxen, die müssen das nicht. Sie dürfen auch gleich den nächsten Kunden vom Straßenrand aufsammeln und weiterfahren. Was dieses Urteil nun für die Plattform oder Plattform wie Uber bedeutet, berichtet aus Karlsruhe Antonetta Stefanie.
26: Zum Flughafen, spätabends nach Hause oder zum Arzt. Für diese Wege ruft man sich manchmal ein Taxi oder heutzutage auch ein Uber. Für die Fahrgäste ist das praktisch kaum ein Unterschied. Rechtlich gelten für Taxi und Uber aber ganz andere Regeln. Eine dieser Regeln, die Rückkehrpflicht. Danach müssen Uber-Fahrer nach jeder Fahrt wieder zu ihrem Betriebssitz zurückkehren, wenn sie nicht schon unterwegs einen neuen Auftrag erhalten. Das müssen Taxen hingegen nicht. Die dürfen für alle sichtbar in der Stadt stehen und haben oftmals ja sogar extra Taxistände. Volkan Aykac, ein Taxifahrer aus Karlsruhe, erklärt die Rückkehrpflicht so.
27: Es gibt Gesetze, die vorgeschrieben sind. Für uns ist vorgeschrieben, im Stadtgebiet, im Pflichtfahrgebiet nach dem Taxometer zu fahren, was uns die Stadt Karlsruhe den Tarif vorgibt. Die Mietwagenbetreiber haben das nicht, aber die haben eine Regelung wiederum, dass sie in ihren Betriebssitz zurückfahren müssten.
26: Oftmals wird diese Rückkehrpflicht in der Praxis aber wohl nicht eingehalten.
27: Wenn ein Fahrgast ausgeladen wird, wird dann in der Nähe gelauert. Ich habe noch wirklich bis heute noch nie gesehen, dass ein Mietwagenfahrzeug zurück zu seinem Betriebssitz gefahren ist.
26: Auch in Köln gab es so einen Fall. Als ein Uber-Fahrer am Hauptbahnhof wartete und damit gegen die Rückkehrpflicht verstieß, beobachtete das ein Kölner Taxiunternehmen und klagte gegen den Fahrdienst. Doch der wandte vor Gericht ein, dass die Rückkehrpflicht gegen die Verfassung und auch gegen Europarecht verstoßen würde und zog durch alle Instanzen. Der Bundesgerichtshof sah das heute allerdings anders und wiederholte, was das Bundesverfassungsgericht schon 1989 zur Rückkehrpflicht gesagt hat. Die Rückkehrpflicht für Anbieter wie Uber schütze das Taxigewerbe. Und das zu Recht, denn Taxis seien wichtig für unsere Gesellschaft, da sie jeden befördern müssen. Uber-Fahrer hingegen können Fahrten auch einfach ablehnen. Thomas Mohnke, Geschäftsführer des Unternehmens SafeDriver, das Fahrten über Uber anbietet, zeigt sich enttäuscht von dem Urteil. Er argumentiert gegen die Rückkehrpflicht und nennt auch Umweltschutzgründe.
28: Das Fraunhofer-Institut hat allein für Berlin berechnet, dass pro Kalendertag in der Stadt Berlin 200.000 Kilometer überflüssigerweise gefahren werden.
26: Offen bleibt nach dem Urteil heute aber die Frage, ob die Rückkehrpflicht mit dem Europarecht vereinbar ist. Das war hier nicht zu prüfen, denn so der Vorsitzende des ersten Zivilsenats am BGH Thomas Koch bei der Urteilsverkündung.
0: Sowohl bei der Klägerin als auch bei der Beklagten handelt es sich um deutsche Unternehmen mit Sitz in Deutschland. Es geht ausschließlich um innerdeutsche Personenbeförderung, nämlich im Stadtgebiet von Köln.
26: Und deshalb spiele das Europarecht hier keine Rolle. Der Uber-Fahrdienst hat aber bereits angekündigt, nach Möglichkeiten zu suchen, die Rückkehrpflicht auf Grundlage des EU-Rechts erneut vor Gericht zu bringen. Wahrscheinlich wurde heute also noch nicht das letzte Wort zur Rückkehrpflicht gesprochen.
1: Seit Jahren werden die Nordseehäfen von Antwerpen, Rotterdam oder auch Hamburg als Anlaufstelle für Drogenschmuggel genutzt. Das ist bekannt. Jetzt zeigt ein aufsehenerregender Fund in Niedersachsen, auch kleinere Häfen geraten zunehmend ins Visier. Der deutsche Zoll hat eine Rekordmenge Kokain in Wilhelmshaven beschlagnahmt. Der Fund wirft ein Schlaglicht auf die wachsende Bedeutung von Sierra Leone für den globalen Kokainhandel. Antonius Kempmann, Mandy Sati, Benedikt Strunz und Lea Eichhorn berichten.
2: Anfang Februar läuft ein Containerschiff in den Jade-Weser-Port in Wilhelmshaven ein. Zollbeamte überprüfen die Ladung. Laut den Frachtpapieren soll der Container Kakaobohnen enthalten und nur umgeladen werden. Doch die Beamten finden hunderte Pakete in schwarze Folie eingewickelt. Insgesamt 8 Tonnen Kokain. Der Leiter des Zollkriminalamts, Tino Igelmann, präsentiert Teile dieses Funds auf einer Pressekonferenz.
3: Es ist eine der größten Einzelsicherstellungen in den vergangenen Jahren und übertrifft bereits die Sicherstellungsmenge, die wir insgesamt im Jahr 2025 erreicht haben.
2: Aber nicht nur die Menge dieser Lieferung ist ungewöhnlich, auch die Tatsache, dass sie in Wilhelmshaven landete. Der Jade-Weser-Port ist, verglichen mit Hamburg, Antwerpen oder Rotterdam, ein kleiner Hafen. Rund 1,5 Millionen Container wurden 2025 hier umgeschlagen. Den Leiter der Abteilung Drogenkriminalität des Bundeskriminalamts, Hans-Joachim Leon, überrascht der Fundort aber nicht.
6: Die Vergangenheit hat dazu geführt, dass die Sicherheitsmaßnahmen in den großen europäischen Häfen angepasst wurden. Die Ablaufprozesse sind verbessert worden. Präventionsmaßnahmen haben gegriffen, sodass die Täter jetzt natürlich versuchen, kleinere Häfen zu nutzen, wo diese Maßnahmen noch nicht im ausreichenden Maße etabliert werden konnten.
2: Noch etwas ist bemerkenswert an dem Fund in Wilhelmshaven. Nach NDR-Informationen kam das Schiff nicht direkt aus Südamerika nach Europa, sondern aus Sierra Leone in Westafrika. Das kleine Land spielt dem BKA-Ermittler Leon zufolge eine wichtiger werdende Rolle für die Drogenkartelle.
6: Sierra Leone spielt neben anderen Staaten eine besondere Rolle aufgrund der staatlichen Strukturen dort, die Korruption begünstigen und damit Nährboden für kriminelle Netzwerke bieten.
2: Niederländische Ermittler gehen davon aus, dass vor allem ein Mann hinter den Kokainlieferungen über Westafrika steckt. Joos Leidekkers, auch bekannt unter seinem Spitznamen Bolle Joos. In den Niederlanden und Belgien wurde er in Abwesenheit zu langjährigen Haftstrafen verurteilt, wegen Drogenschmuggels und der Anordnung eines Mordes. Der niederländische Investigativjournalist Jan Mius hat intensiv zu Leidekkers recherchiert.
7: Er ist schnell einer der zentralen niederländischen Akteure in der, wie ich sie nenne, Kokainmafia geworden. Er hält sich wahrscheinlich seit 2-3 Jahren schon in Sierra Leone auf und hat es geschafft, das Land in gewisser Weise zu kaufen, zumindest einigen meiner Quellen in den Niederlanden zufolge.
2: Joos Leidekkers ist seit Jahren auf der Flucht vor europäischen Behörden. Ob Leidekkers tatsächlich hinter der Kokainlieferung nach Wilhelmshaven steckt, ist noch Gegenstand von Ermittlungen. Immerhin einen kleinen Ermittlungserfolg verbucht der deutsche Zoll. Den Beamten der Zollfahndung Hannover war es gelungen, die Pakete gegen eine Tarnladung zu tauschen. Als diese in Andalusien entladen wurde, führte sie sie auf die Fährte zweier mutmaßlicher Hintermänner in Spanien.
26: Der deutsche Zoll hat 8 Tonnen Kokain in Wilhelmshaven festgestellt, Lea Eichhorn berichtete. Die Zeit, es ist gleich 9:15.

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1: Der Krieg in Iran dauert bereits mehr als 3 Monate an und es zeichnet sich weiterhin kein Ausweg ab. Im Gegenteil, die USA suchen vergeblich nach einem Hebel für neue Verhandlungen und die Führung in Teheran, die gibt sich unnachgiebig, greift nun auch wieder amerikanische Verbündete in der Region an. Bei der jüngsten Eskalation wurde der Flughafen Kuwait getroffen. Ein Mensch starb, mehr als 60 Menschen wurden verletzt. Unser Korrespondent in der Region ist Moritz Behrens und er fasst die aktuellen Entwicklungen in der Golfregion für uns zusammen.
2: Ein Handyvideo zeigt das völlig zerstörte Dach. Trümmer liegen auf dem Boden, Flammen steigen auf in der menschenleeren Halle des Terminals 1. Als die iranischen Drohnen und Raketen einschlugen, war der internationale Flughafen von Kuwait gut besucht. Mehr als 60 Menschen seien verletzt worden, teilte das Gesundheitsministerium am Nachmittag mit. 7 von ihnen so schwer, dass Notoperationen notwendig waren. Ein Mensch wurde getötet. Flüge wurden gestoppt oder umgeleitet, da der Luftraum über Kuwait nach den iranischen Angriffen gesperrt worden sei, sagt der Chef der staatlichen Fluggesellschaft. Die Behörden im Land seien auf eine solche Situation gut vorbereitet gewesen. Der Flughafen von Kuwait war wegen des Kriegs am Golf bereits für mehrere Wochen geschlossen gewesen. Erst vorgestern hatte er seinen Betrieb wieder aufgenommen. Auch im Inselstaat Bahrain hat es in der Nacht Luftalarm gegeben. Die iranischen Revolutionsgarden behaupten, sie hätten dort das Hauptquartier der 5. Flotte der US-Marine angegriffen. Als Reaktionen auf einen US-Angriff auf einen Öltanker, der versucht habe, den Iran zu erreichen. Bereits gestern hatte der Iran Drohnen auf Kuwait abgeschossen. Das Land ist durch den Krieg am Golf und die de facto Blockade der Straße von Hormus mit am stärksten betroffen, vor allem wirtschaftlich. Kuwait ist vom Ölexport abhängig. Im April konnte aus dem Staat kein einziger Tropfen des Rohstoffs ausgeführt werden. Für den Mai liegen noch keine abschließenden Daten vor. Das Land beherbergt mehrere US-amerikanische Militärbasen. Das iranische Außenministerium warf den Regierungen von Kuwait und Bahrain vor, selbst verantwortlich für die Angriffe zu sein, da sie ihr Staatsgebiet für Militäroperationen der USA zur Verfügung gestellt hätten. Der kuwaitische Journalist Daheim Al-Kartani widerspricht vehement. Der heutige Tag sei ein Wendepunkt, sagte er im Programm von Al Jazeera. Wir rufen die Golfstaaten und die anderen arabischen Staaten auf, sich zu positionieren. Das iranische Regime ist wie Krebs. Es wird nicht an den Grenzen von Kuwait Halt machen. Der Iran behauptet, nur aus Selbstverteidigung zu handeln. Das Land war Ende Februar von Israel und den USA angegriffen worden, hatte daraufhin die mit den USA verbündeten arabischen Staaten am Golf mit hunderten Drohnen und Raketen beschossen. Indirekte Gespräche zwischen dem Iran und den USA haben die Lage etwas beruhigt. Seit 2 Monaten hat es nur noch vereinzelte gegenseitige Angriffe gegeben. Nach Ansicht von US-Präsident Trump gilt aktuell eine Waffenruhe. Die ist durch den Beschuss des Flughafens von Kuwait allerdings noch wackeliger geworden. Immerhin, der Betrieb am Flughafen von Kuwait wurde nach wenigen Stunden wieder aufgenommen, mit Abflügen von einem anderen Terminal aus.
1: Ein Bericht von unserem Nahostkorrespondenten Moritz Behrens aus dem Studio Kairo. Es sind wirklich schlechte Bilder zum absolut falschen Zeitpunkt, zumindest für Wladimir Putin. Schwarze Rauchwolken über St. Petersburg, ukrainische Drohnen haben dort ein Öllager getroffen. Dabei wollte der Kreml-Chef, dass es heute in seiner Heimatstadt nur um Wohlstand und um Erfolg geht, und zwar beim Wirtschaftsforum. Seit dem russischen Angriff auf die Ukraine boykottiert der Westen diese Veranstaltung. Dieses Mal kehren erstmals wieder einzelne deutsche Unternehmen zurück und auch eine politische Delegation wird vor Ort sein. Mehrere AfD-Abgeordnete sind nach St. Petersburg gereist, begleitet von Kritik und auch Sicherheitsbedenken, wie unsere Hauptstadtkorrespondentin Sarah Beham schildert.
3: Wir waren schon lange nicht mehr mit einer solch großen Delegation vor Ort. Wir glauben, es ist wirklich an der Zeit, miteinander ins Gespräch zu kommen.
4: Das sagt Markus Frohnmeier, der außenpolitische Sprecher der AfD-Fraktion. Vor wenigen Tagen hat er das Video in den sozialen Medien gepostet. Jetzt ist er mit anderen AfD-Abgeordneten in St. Petersburg beim Wirtschaftsgipfel. Das Forum stellt eine Bühne für den russischen Präsidenten Wladimir Putin dar. Vorab begründet Frohnmeier seine Reise so:
5: Außenpolitik muss am deutschen Interesse orientiert werden. Im deutschen Interesse ist günstige und bezahlbare Energie. weil wir als Industrienation natürlich auch dafür sorgen müssen, dass wir in Deutschland zukünftig noch Standorte haben.
4: Die AfD regiert nicht, kann nichts umsetzen und will daher vor allem Signale senden. Die Regierung vor sich hertreiben, eigene diplomatische Kanäle betonen, im Blick dabei auch die Landtagswahlen im Osten im Herbst. Selbst die sonst eher russlandkritische Parteichefin Alice Weidel klingt zuletzt ähnlich.
0: Und ich glaube, die deutsche Bundesregierung täte gut daran, sich mit Diplomatie für einen vernünftigen, geordneten Friedensprozess einzusetzen.
4: Die Reise zum russischen Wirtschaftsforum hat mit Friedensprozessen nichts zu tun. Aus dem Bundestag werden Warnungen laut. Die Teilnahme der AfD sei ein Kniefall vor dem Kriegsverbrecher Putin, unpatriotisch, eigensinnig. Marc Henrichmann von der CDU ist Chef des sogenannten Parlamentarischen Kontrollgremiums, das die Geheimdienste überwacht. In dieses Gremium wurde kein AfD-Politiker gewählt, aus Sicherheitsgründen. Henrichmann sieht auch die AfD-Reise als sicherheitspolitisch hochriskant an.
6: Die Reise der AfD jetzt zu diesem Wirtschaftskongress ist genauso naiv, wie sie dumm ist. Auf diesen Veranstaltungen tummeln sich erfahrungsgemäß russische Dienste und docken an, wollen billige Informationen. Und umgekehrt geht es dafür auch, Werkzeuge zu suchen für Desinformation in Deutschland und Europa. Die AfD ist, wenn man so will, also hier ein billiges Werkzeug Putins und des Kremls.
4: Aus Russland, da sind sich Sicherheitsexperten einig, komme derzeit niemand unbeobachtet zurück. Politikwissenschaftler wie Wolfgang Schröder sehen in der AfD-Reise eine Strategie. Die Geschlossenheit des Westens weiche auf gegen Putin, der keinem Waffenstillstand zustimmt und weiter die Ukraine bombardiert. Das Ziel daher: Spaltung.
7: Das ist die Strategie Putins, das ist auch die Strategie der AfD. Und insofern ist das verwerflich, was dort im Sinne der Bundesrepublik stattfindet. Und es ist eigentlich schade, dass der Bundestag diese Reise finanziert und diesen Auftritt möglich macht.
4: Denn die Reise der AfD-Delegation nach St. Petersburg wird vom Bundestag wie jede Dienstreise behandelt. Und die zahlt am Ende zumindest in Teilen der Steuerzahler.
1: Sarah Beham über die AfD-Delegation, die zum Wirtschaftsgipfel, Wirtschaftsforum nach St. Petersburg gereist ist. Über die Lage dort nach den ukrainischen Drohnenangriffen blicken wir noch einmal in gut 10 Minuten direkt nach den Nachrichten.
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1: Heute vor 100 Jahren wurde der Schriftsteller und Beat-Poet Allen Ginsberg geboren. Florian Bentsch mit einem Porträt.
8: 1956. Im Foyer eines Studentenwohnheims der Reed University in Portland trägt ein etwas zerzauster junger Mann ein etwa halbstündiges Gedicht vor.
9: I saw the best minds of my generation destroyed by madness.
8: Lachen und Applaus, als der 30-jährige Beat-Poet Allen Ginsberg Howl vorträgt. Ein Jahr später sollte er dafür vor Gericht stehen. Verbreitung obszönen Schrifttums. Mit seiner schonungslosen Anklage gegen Konformität, Militarismus und moralischer Enge trifft Ginsberg einen Nerv in einer wütenden US-amerikanischen Nachkriegsgeneration. Er wächst in New Jersey auf, als Sohn eines Dichters und einer bekennenden Kommunistin und schreibt als Teenager in sein Tagebuch.
10: An die Historiker. Ich werde ein Meister sein, wahrscheinlich in der Literatur, ein Egozentriker, wahrscheinlich ein Schizo, aber auf jeden Fall die ersten beiden. I'm a roadrunner,
8: honey. Es folgen über 50 Jahre Lyrik, Musik, Protest, Drogen, Kontroverse. Ein National Book Award, eine Robert Frost Medaille, eine langjährige offene und öffentliche Beziehung mit dem Dichter Peter Orlowski.
10: Mein Ziel ist die Befreiung der Massen aus der Misere,
8: schreibt Allen Ginsberg 1973 und lässt sich als Schlüsselfigur der Hippie-Bewegung inszenieren. Zu seinen Weggefährten und künstlerischen Begleitern zählen neben den Beats Patti Smith, John Lennon, Timothy Leary und Bob Dylan. Wer ist dieser Allen Ginsberg? Fragt ihn ein Reporter 1991, 6 Jahre vor Ginsbergs Tod.
10: Mein Vater zeugte mich und hieß Louis. Meine Mutter war verrückt und hieß Naomi. Ich bin Amerikaner. Ich komme aus New York. Es ist sinnlos, sich auf irgendetwas zu berufen, außer auf den Beruf. Also bin ich nur eins. Ein Dichter. So I would say
8: poet. Allen Ginsberg kam am 3. Juni 1926 in Newark, New Jersey, auf die Welt. Heute vor 100 Jahren.
1: Der Stichtag heute von Florian Bentsch.
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1: Kaum eine deutsche Autorin hat die Widersprüche des geteilten und später wiedervereinten Deutschlands so beharrlich beschrieben wie Monika Maron. Bekannt wurde sie 1981 mit ihrem Roman Flugasche, der in der DDR nicht erscheinen durfte. 7 Jahre später konnte Maron das Land dann verlassen, ging in den Westen. Nach der Wende sorgte sie immer wieder für Kontroversen und Debatten. Joachim Dix über Monika Maron, die heute 85 Jahre alt wird.
12: Quer über die Gleise heißt ein Essayband von Monika Maron aus dem Jahr 2000, in dem sie sich bereits als Querdenkerin präsentiert hat, lange bevor dieser Begriff politisch bedenklich wurde. Wahrscheinlich, weil sie ihr Leben lang die politischen Verhältnisse gegen den Strich gebürstet hatte. Zu DDR-Zeiten, aber auch danach, konnte sie die heftigen Reaktionen auf ihre kritischen Äußerungen zur Rolle des Islam in Deutschland nur schwer nachvollziehen.
13: Natürlich wird man für manches nicht gemocht, was man denkt und schreibt oder so. Das halte ich für normal. Aber dass man dafür angefeindet wird, verdächtigt wird, mit Prädikaten bedacht wird, wie neurechte Schriftstellerin oder sowas, das habe ich nicht für möglich gehalten.
12: Rebellentum ist für Monika Maron keine Frage des Alters und schon gar nicht ein Privileg der Jugend. Wer wie sie im Krieg geboren, die Kindheit in Trümmern verbracht, 1955 von West nach Ost-Berlin gezogen, mit ihren Büchern angeeckt ist und dann 1988 nach Westdeutschland zurückging, kann vielleicht nicht anders, als immer wieder alles zu hinterfragen. Auf die Gefahr hin, durch ihre politischen Äußerungen mit Populisten in einen Topf geworfen zu werden.
13: Das ist eine Frage des Temperaments, meine ich immer. Fast alle Artikel, die ich je zu solchen Themen geschrieben habe, zu aktuellen oder politischen, fangen für mich alle immer mit dem Satz an, jetzt reicht's mir aber.
12: Dieser Satz gilt zum Teil auch für ihr literarisches Werk. In ihrem ersten Roman Flugasche prangerte sie schon 1981 die ökologischen Schäden durch die Industrie am Beispiel Bitterfeld an. Der Zensur in der DDR erschien das Buch als zu gefährlich. So konnte es zunächst nur in Westdeutschland erscheinen. 7 Jahre später verließ Monika Maron die DDR.
13: Ich habe einen Satz, den habe ich auch schon mal veröffentlicht, ja? Und er heißt, man darf 2 Dinge im Leben nicht werden, Opfer und Zeitzeuge.
12: Ganz gelungen ist ihr weder das eine noch das andere. Ihre Bücher und Aufsätze und auch ihre jüngst veröffentlichten Tagebücher zeigen nicht nur eine kämpferische, sondern auch eine verletzliche Autorin, die auch aus der Opferperspektive zu erzählen weiß. Und Zeitzeugin ist sie ohnehin. Wie auch nicht und vor allem, warum auch nicht? Wir brauchen Zeitzeuginnen wie sie, die ihre Erfahrungen für uns in literarische Texte verwandeln. Erinnert sei nicht nur an Flugasche, sondern auch an Animal Triste, Endmoränen und an ihren jüngsten Roman Das Haus. Nicht zufällig kommt in ihren Büchern mehrmals die surrealistische Künstlerin Leonora Carrington vor.
13: Weil die Carrington einfach eine Anarchistin ist im Geiste. Und das hat mir damals so gefallen. Die stellt die Welt auf den Kopf und das geht so und so. Einfach die Selbstverständlichkeit, mit der sie die Dinge durcheinander wirbelt und aus ihrer Ordnung reißt, das hat mir so gefallen, mich so ermutigt und erheitert, dass diese Frau mir einfach nie wieder aus dem Kopf gegangen ist.
12: Zum Geburtstag hat sich Monika Maron schon früher vor allem eines gewünscht. Möge ihr dieser Wunsch auch heute in Erfüllung gehen.
13: Schönes Wetter. Weil sonst müssen alle Raucher, ich weiß nicht wohin, weil da, wo wir feiern, darf man nicht rauchen. Also, wir können keinen Regen gebrauchen.
1: Sagt die Schriftstellerin Monika Maron, die heute 85 Jahre alt wird. Joachim Dix hat sie porträtiert.

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1: Um 21 Uhr mit Felix Sprung. Deutschland ist mit seiner Kandidatur für einen Sitz im Sicherheitsrat der Vereinten Nationen gescheitert. Bei der Wahl in New York unterlag die Bundesrepublik, Portugal und Österreich bereits im ersten Wahlgang. Aus New York, Giselle Ucar.
2: Alle 8 Jahre kandidiert Deutschland für einen Sitz im UN-Sicherheitsrat. In der Vergangenheit kam es dabei aber meistens nicht zu einer Kampfabstimmung, da sich für 2 Plätze in der Westeuropa-Gruppe in der Regel nur insgesamt 2 Kandidaten beworben haben. Möglicherweise ist eine späte Bewerbung ein Grund für das Scheitern. Österreich und Portugal hatten mehr Zeit, für sich zu werben. Wahrscheinlich hat aber auch die zurückhaltende Kritik der Deutschen am Vorgehen der israelischen Regierung in Gaza bei einigen Ländern eine Rolle gespielt.
1: Am Flughafen von Kuwait sind durch einen iranischen Angriff 1 Mensch getötet und mehr als 60 weitere verletzt worden. Auch Bahrain meldete Attacken aus dem Iran. Ziel der Angriffe waren nach Angaben aus Teheran US-Militärstützpunkte. Man habe auf den amerikanischen Beschuss eines iranischen Öltankers nahe der Straße von Hormuz reagiert, hieß es. US-Präsident Trump beteuert, man sei weiter in Verhandlungen mit dem Iran. Staatliche Medien dort berichten, die Gespräche lägen auf Eis. Kurz vor Beginn des Internationalen Wirtschaftsforums in St. Petersburg hat die Ukraine Ziele in der russischen Metropole beschossen. Nach russischen Angaben gab es keine Todesopfer. Für das ARD-Studio Moskau Björn Blaschke.
3: Das russische Verteidigungsministerium bestätigte die Attacken. Insgesamt habe die Flugabwehr während der Nacht 354 ukrainische Drohnen, die auf die Infrastruktur der Stadt zielten, abgeschossen, so das Verteidigungsministerium weiter, ohne Einzelheiten zu nennen. Die bieten nicht offizielle russische Medien und Filmaufnahmen. Die zeigen, dass die größte Ölumschlaganlage im Nordwesten Russlands zeitweilig in Flammen stand. Damit es keine solchen Anschläge gibt, wird die spezielle Militäroperation fortgesetzt, erklärte Kreml-Sprecher Dmitri Peskow. Laut Peskow auch plant sein Chef, Wladimir Putin, weiterhin morgen eine Rede beim Petersburger Wirtschaftsforum zu halten.
1: Der VfL Wolfsburg hat einen neuen Trainer. Wie der Verein offiziell bekannt gegeben hat, übernimmt Tobias Strobel die Mannschaft. Der 38-Jährige hatte vorher den Drittligisten SV Verl trainiert. Strobel folgt auf Dieter Hecking, der nach dem Bundesliga-Abstieg zum Geschäftsführer Sport befördert wurde. Das waren die Nachrichten. Das Wetter in Norddeutschland, in der Nacht erst trocken, später Schauer und eher selten Gewitter, Tiefstwerte 15 bis 11 Grad. Morgen freundlich, von Westen Wolken und Schauer, teilweise starke Gewitter, höchstens 18 bis 23 Grad. Am Freitag wechselhaft bei 17 bis 20 Grad. Es ist 21.03 Uhr.
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4: Aus dem Studio von NDR Info in Hamburg mit Anna Lubeckmann. Guten Abend. Es ist die Heimatstadt Putins, die am Morgen von ukrainischen Drohnen getroffen worden ist. Der Ort, an dem die russische Regierung von heute an ihr Wirtschaftsforum veranstaltet. Vom russischen Davos ist vor Ort oft die Rede. Kritiker sehen darin eher ein wichtiges Netzwerktreffen für Sanktionsumgehung und auch für Korruption. Zu den Gästen zählen auch AfD-Politiker und einige wenige deutsche Unternehmen. Doch statt bunter Bilder und Erfolgsmeldungen startete der Tag in St. Petersburg mit dunklen Rauchsäulen. Der Flughafen war für 2 Stunden gesperrt, ukrainische Drohnen kreisten über der Stadt. Und auch das Flugabwehrfeuer konnte nicht verhindern, dass neben einem Marinestützpunkt auch ein Ölterminal im Hafen von St. Petersburg getroffen wurde. Björn Blaschke mit den Einzelheiten.
3: Der Wirtschaftsbeauftragte von Wladimir Putin ist gleichzeitig einer der wichtigsten Propagandisten des Kreml-Chefs, Kirill Dmitriev. Er lehnte sich weit aus dem Fenster. Heute beginnt das Petersburger Internationale Wirtschaftsforum. Das ist ein weltweit wichtiges Ereignis, an dem Vertreter aus mehr als 130 Ländern teilnehmen werden. Es kommt in einer sehr wichtigen Zeit, da die Politik der Globalisten eine komplette Niederlage erlitten hat. Einen heftigen Schlag erlitten haben könnte jetzt aber erst einmal das Wirtschaftsforum, das in gewisser Weise als Aushängeschild für die angeblich sichere Wirtschaftskraft Russlands gilt. Kurz vor Beginn des Forums trafen ukrainische Drohnen Energie- und Militäranlagen von St. Petersburg. Videoaufnahmen zeigen dicke Rauchwolken. Zu hören sind Schüsse, offenbar auf herannahende Drohnen. Niemand sei ums Leben gekommen, das teilte der Gouverneur von St. Petersburg mit. Aber die größte Ölumschlaganlage im Nordwesten Russlands stand zeitweilig in Flammen, laut einem russischen Medium, das aus dem Exil berichtet. Auch über der Kronstädter Marinewerft, die zu St. Petersburg gehört, stieg Qualm auf. Wie groß die Schäden sind, dazu hat sich der Gouverneur von St. Petersburg nicht geäußert und auch nicht Kreml-Sprecher Dmitri Peskow. Was die konkreten Angriffe betrifft, so gehört das komplett zu den Kompetenzen der Regionalverwaltungen und denen unseres Verteidigungsministeriums. Was ich allerdings im Großen und Ganzen sagen kann, damit es keine solchen Anschläge gibt, wird die spezielle Militäroperation fortgesetzt. Das heißt, der Krieg gegen die Ukraine geht weiter. Kiew nimmt seit Monaten Ölproduktionsstätten ins Visier, und zwar erfolgreich, sodass die russische Wirtschaft mittlerweile darunter leidet. In mehreren Landesteilen, auch im Großraum Moskau, wird das Benzin jetzt rationiert.

0: auftreten. Deshalb wird der Schwerpunkt seiner Rede natürlich der Wirtschaft, den wirtschaftlichen Fragen und Problemen gewidmet, sowohl in unserem Land als auch auf internationaler Ebene. Nach eigener Darstellung ist das Forum, das seit 1997 regelmäßig abgehalten wird, eine Plattform für den Dialog zwischen Geschäftskreisen aus Russland, aufstrebenden Märkten und der ganzen Welt. Aus Deutschland werden mehrere Mitglieder der in Teilen als rechtsextrem eingestuften AfD in St. Petersburg erwartet. Dazu auch ein paar deutsche Wirtschaftsvertreter und fragwürdige Kulturschaffende.
1: Björn Blaschke über die heutigen Entwicklungen in St. Petersburg. War das jetzt nur ein Schlag bei einer für Putin wichtigen Veranstaltung in einer für Putin besonders wichtigen Stadt? Oder ein alarmierendes Signal für das Land, das den Krieg weitestgehend nur aus dem Propagandafernsehen kennt? Das hat mein Kollege Markus Schuber den Militärökonomen Markus Kolb von der Militärakademie der ETH Zürich gefragt.
2: Ja, es ist eher Letzteres. Wenn Sie sich mal überlegen, dass Moskau und Petersburg zu den am besten befestigten Orten in Russland gehören, das gilt insbesondere auch für die Luftverteidigung. Und die Ukraine demonstriert jetzt, sie kommt da durch. Natürlich nicht mit einer Drohne. Natürlich ist das ein Schwarm, von dem 90% abgeschossen werden. Aber trotzdem, einige kommen durch. Dann ist das ein Zeichen an die Bevölkerung von Petersburg. Der Krieg rückt näher. Ja, die Einschläge kommen näher. Es ist eben nicht mehr ein abstrakt medial entferntes Ereignis, sondern der Krieg kommt zu euch zurück. Und das ist bemerkenswert. Das gab es auch vor etwa 2 Wochen, als es der Ukraine gelungen ist, die Ringpipeline in Moskau zu treffen. Genau das gleiche Argument. Moskau hat verschiedene Ebenen von Luftverteidigung, verschiedene Sicherungssysteme und trotzdem kommen sie durch. Das heißt also, nichts mehr ist off-limits, sie kommen überall durch. Und das vermittelt die Ukraine Putin genau zu dem Zeitpunkt, wo er seine große Propagandashow des Petersburger Wirtschaftsforum stattfinden lassen möchte.
3: Und das war in der ganzen Stadt zu sehen. Also man kann es beim besten Willen nicht verschweigen.
2: Genau.
3: Das Ganze reiht sich ein. Sie skizzieren das in eine inzwischen sehr lange Reihe und Serie von militärisch wichtigen Long-Distance-Treffern der ukrainischen Streitkräfte in Marinehäfen, in Verladeterminals, Öldepots und fast überall in den Weiten Russlands. Hat die russische Armee aktuell noch ein Mittel, das zu unterbinden?
2: Also man sollte sich klar machen, was gerade passiert, wenn man zurückblickt auf die Sowjetunion. Die Sowjetunion hatte einen wirklich hermetisch dichten Luftraum. Das heißt, sie kamen nicht rein, sie kamen nicht raus. Deswegen war das auch so ein riesiger Skandal, als Matthias Ruß mit seiner Cessna auf dem Roten Platz gelandet ist. Und da mussten ja dann viele Generäle ihren Hut nehmen, weil jeder gesagt hat, unser Luftraum ist dicht, das kann und darf nicht passieren. Das moderne Russland ist aber nicht mehr die Sowjetunion. Und das ist gar nicht mehr in der Lage, diese unglaubliche Dichtigkeit herzustellen. Ja, das heißt also, die Weite des Landes und die Größe des Raumes wird jetzt plötzlich für Russland selbst zum Nachteil, weil es gar nicht möglich ist, alle Räume und alle Flächen mit gleicher Intensität zu schützen. Das heißt also, die Ukraine demonstriert, wir kommen irgendwo immer durch und wir richten die Angriffe so, dass sie einfach massiv durchgeführt werden, also mit Drohnen quasi als Verschleißmittel. Ist uns völlig egal, ob wir da Tausende starten pro Angriffswelle, aber einige werden immer durchkommen.
3: Vor ziemlich genau einem Jahr hat Verteidigungsminister Pistorius erstmals verkündet, in die Produktion von Langstreckenwaffen in der Ukraine und durch die Ukraine zu investieren und hat diese Kooperation bei einem Besuch erst vor wenigen Wochen noch einmal vertieft. Ist das der strategisch richtige Ansatz, weil das nach einem Erfolg, den es jetzt offensichtlich hat, auch in eine Waffenproduktion für Deutschland und die NATO münden kann?
2: Ja, Sie sehen eben, dass die Ukraine jetzt durch den Krieg, in dem sie um ihr Überleben und ihre Souveränität kämpft, zum Innovator geworden ist. Das passiert sehr häufig, wenn sie all ihre nationalen Ressourcen konzentrieren müssen auf ihr eigenes Überleben. Und interessanterweise habe ich ja vor über 3 Jahren gesagt, Russland hat diesen Krieg strategisch verloren. Und jetzt sehen wir so langsam, wie die Sache sich so langsam eindreht. Ja? Also wie die wahren Kräfteverhältnisse zum Vorschein kommen, wie die russischen Ressourcen so langsam auslaufen und die ukrainischen sich langsam auf ein neues Technologieniveau bewegen, das so attraktiv ist, dass sogar jetzt die Scheichs aus dem Mittleren Osten und eben auch die Westeuropäer kommen und sagen, wir wollen das mit euch zusammen bauen, weil ihr habt im Moment die beste Technologie.
3: Dann gibt es aktuell auch noch die Kurz- und Mittelstreckendrohnen, die hinter den in der Ukraine verlaufenden Fronten am Boden den russischen Armeenachschub treffen. Brutal treffsicher, LKW, Öltransporter, gepanzerte Fahrzeuge in Serie. Kann das noch einmal zu einem Zusammenbruch der Linien führen, wie man ihn zuletzt in der ukrainischen Gegenoffensive im Herbst 2022 gesehen hat, in einer anderen Phase der zeitweisen technologischen Überlegenheit?

0: Der Zusammenbruch würde ich nicht sagen, so kurzfristig wird es nicht passieren. Das Ziel ist eher, die logistische Kapazität zu überdehnen. Das heißt also, die Russen zu zwingen, immer mehr Logistik nachzuschieben, von der immer mehr abgeschossen wird. Und das sehen Sie zum Beispiel jetzt schon auf der Krim. Auf der Krim sind Treibstoffe rationiert, weil die Russen es schwierig finden, überhaupt noch Treibstoff nachzuschieben auf die Krim, weil sämtliche Straßen, die dorthin führen, unter ukrainischem Drohnenbeschuss liegen. Das ist etwas, was die Ukraine in ihrer Gegenoffensive 23 nicht erreichen konnte, was sie auch nicht erreichen können mit einzelnen Marschflugkörpern. Aber wenn sie Drohnen einfach massenhaft einsetzen, dann ist es sozusagen möglich, den Gegner in diese logistische Abnutzung zu zwingen. Das ist eigentlich das gleiche Motiv wie 23, aber auf einem anderen Technologieniveau.
1: Sagt der Militärökonom Dr. Markus Keub von der Militärakademie der ETH Zürich. Lernen, das klappt ja besonders gut durchs Ausprobieren und auch einfach selber machen. Das passende Sprichwort dazu kommt einem ja auch sofort in den Kopf. Übung macht den Meister. Ein Bauunternehmen aus dem niedersächsischen Emsland hat für seine Azubis jetzt ein ganz besonderes Praxisprojekt gestartet. Die Auszubildenden bauen ein Mehrfamilienhaus mit 7 Wohnungen und zwar ganz alleine. Vom ersten Stein bis zur Vermietung tragen sie die volle Verantwortung. Wie das funktioniert, das hat sich Britta Nareika genauer angeschaut.
2: Lina,
3: ich werde die Schienen dort stellen.
2: Du wirst die Schienen stellen. Hannes und ich, wir beide gehen bei der Dämmung dabei.
3: 18er Dämmung.
2: 18er Dämmung.
4: Fachgespräche unter Azubis. Auf dieser Baustelle in Dörpen hat der Nachwuchs das Sagen. Poliere oder Bauleiter, die Befehle oder Aufgaben erteilen, sucht man hier vergeblich. Vivian Abels ist im 3. Lehrjahr ihrer Maurerausbildung und gerade dabei, eine Balkonwand zu verblenden.
3: Wir haben ja viele Jahrgänge auch hier, also vom 1. bis zum 3. Lehrjahr sind ja alle Lehrjahre dabei. Und da versuchen wir das erst unter uns zu regeln. Jeder bringt ja verschiedene Erfahrungen mit.
4: Das Emsländer Bauunternehmen beschäftigt aktuell 20 Azubis in verschiedenen Berufen. Das Team auf der Baustelle wechselt, je nachdem, was gerade anfällt. Sogar die künftige Mietersuche für das Mehrparteienhaus wird von angehenden Immobilienkaufleuten übernommen. Für Bauunternehmer Gerrit Terfer ist es ein Experiment.
5: Das Spannende hier ist, dass wir natürlich dadurch, dass es ein eigenes Vermietungsobjekt ist und wir der eigene Bauherr auch sind, den Druck des Bauherrn an der Stelle nicht haben. Weder zeitlich noch, wenn mal was in die Hose geht, dann ist das auch okay. Von daher ist das aber auf jeden Fall eine ganz, ganz tolle Geschichte, um die Ausbildungsqualität zu erhöhen und auch die Ausbildung im Handwerk weiter attraktiv zu machen.
4: In den sozialen Medien posten die Azubis regelmäßig, wie es läuft auf ihrer Baustelle.
6: Moin von unserer Azubi-Baustelle. Ich zeige euch erstmal, wie wir unser Verblendmauer wegmauern.
4: Das Konzept kommt an, bei allen Beteiligten. Und so wird diese Azubi-Baustelle in Zukunft wohl nicht die einzige bleiben.
1: Britta Nareika über eine Azubi-Baustelle in Niedersachsen. Die Zeit, es ist gleich 9:15.
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1: Die FDP, die hat einen neuen Vorsitzenden. Und in der CDU, da gab es Gerüchte über einen neuen Kanzler. Das dürfte zumindest Einfluss auf das Personalranking im neuen ARD-Deutschland-Trend gehabt haben. Die telefonischen Interviews dazu, die hat Infratest DIMAP nämlich am Montag und am Dienstag geführt. Wie steht es also um den Rückhalt für die Parteien und die Regierungskoalition in der Wählerschaft? Sabine Henkel aus dem ARD-Hauptstadtstudio mit den neuen Daten.
8: Friedrich Merz hat sich in dieser Woche in Optimismus geübt.
9: Ich setze jedenfalls alles darauf und ich arbeite daran, dass wir im Rückblick eines Tages auf die Zeit von heute sagen können, wir haben es richtig gemacht.
8: Viel zu tun für den Kanzler, damit das so kommt. Denn nach wie vor sind viele Deutsche unzufrieden mit der Arbeit der Bundesregierung. 87% sind es. Und das spiegelt sich auch in der Sonntagsfrage wider. Also wen würden Sie am kommenden Sonntag wählen? Nur 23% antworten CDU bzw. CSU. 13% sagen SPD. Die AfD liegt weiterhin vorne bei 27%. Grüne 14, Linke 10.
10: Warum würden die Leute so wählen?
8: Infratest DIMAP hat herausgefunden, dass Enttäuschung mehr und mehr ein Wahlmotiv ist. 46% sagen, sie wählen die Partei, weil sie von anderen Parteien enttäuscht sind. Mehr aber, und zwar 50%, wählen aus Überzeugung. Als das genau so vor 8 Jahren gefragt wurde, also zu Merkel-Zeiten, wählten deutlich mehr Menschen eine Partei, weil sie von ihr überzeugt waren. Enttäuschung über andere spielte da eine deutlich kleinere Rolle.
10: Was ist noch wichtig bei der Wahlentscheidung?
8: Das Parteiprogramm spielt die entscheidende Rolle, und zwar mit großem Abstand. Nicht das Personal oder die Parteibindung, sondern die Inhalte, für die eine Partei steht, sind für 74% wahlentscheidend. Das gilt vor allem für grüne und linke Wähler und Wählerinnen, aber auch für die der AfD. Für Wähler der Union und der SPD ist auch die langfristige Parteibindung bedeutend, mehr als bei anderen. Sie haben also mehr Stammwähler. Aber grundsätzlich ist auch hier das Programm für die Mehrheit der Befragten wichtiger.
10: Wie sehen die Leute eine mögliche Zusammenarbeit mit der AfD?
8: Differenziert. 24% sind für eine Zusammenarbeit und gut 30% sagen, die anderen Parteien sollten von Fall zu Fall mit der AfD abstimmen oder kooperieren. Auf der anderen Seite sind gut 40% gegen jede Form der Zusammenarbeit mit der AfD. Vor allem Anhänger der Grünen sind dagegen, aber auch die der Linken und der SPD. Unter den Wählern und Wählerinnen der Union sind es hingegen deutlich mehr, die sagen, von Fall zu Fall könnten CDU und CSU auch mit der AfD arbeiten oder abstimmen.
10: Welche Probleme beschäftigen die Leute?
8: Als wichtigstes Problem wird die wirtschaftliche Lage gesehen. An zweiter Stelle das Thema Zuwanderung, was diesmal aber deutlich weniger Leute als wichtiges Problem benennen als noch im Winter. Auch das Thema Gerechtigkeit beschäftigt viele Menschen mehr als die Rente, das Klima oder die medizinische Versorgung.
11: Sabine Henkel war das. Und Daten und Grafiken zum ARD-Deutschland-Trend, die finden Sie auch auf tagesschau.de. Die Freiheit öffentlich-rechtlicher Medien, die steht in Europa an vielen Stellen unter Druck. In der Slowakei etwa oder über viele Jahre hinweg auch in Ungarn unter dem inzwischen abgewählten Ministerpräsidenten Orbán. In Litauen befürchteten Kritiker zuletzt, dass sich eine ähnliche Entwicklung anbahnen könnte. Monatelang wurde über ein neues Rundfunkgesetz gestritten. Journalisten gingen auf die Straße, internationale Medienorganisationen warnten vor politischer Einflussnahme und sogar eine Katze spielte zwischenzeitlich eine Rolle. Jetzt ist der Streit zumindest vorläufig beendet. Arne Bartram weiß mehr.
12: Die mächtigste Stimme in Litauens Rundfunk wird in Zukunft doch nicht so klingen. Der Streit um die Zukunft von Litauens öffentlich-rechtlichem Rundfunk war zwischenzeitlich so eskaliert, dass sogar ein Kater kurz davor stand, zum obersten Entscheider zu werden. Jetzt hat die Regierung es aber ganz ohne tierischen Beistand geschafft, ihre Reform durchs Parlament zu bringen. Die Abgeordnete Ligita Kirskine. Ich glaube, die Gesellschaft wird sich beruhigen, wenn sie sieht, dass nichts Besonderes passiert ist. Es wird keine Einschränkungen der Meinungsfreiheit geben. In den vergangenen Monaten sind viele Emotionen hochgekocht, bis hin zu öffentlichen Drohungen. Über Monate hinweg protestieren immer wieder tausende Menschen in Litauen gegen eine geplante Reform des öffentlich-rechtlichen Senders LRT. Im Kern geht es unter anderem darum, ob die Generaldirektorin einfacher ausgetauscht werden kann. Kritiker befürchten, dass die Regierung so versuchen könnte, Einfluss auf den Sender zu nehmen. Höhepunkt des Protests ist ein Änderungsantrag der Opposition im Parlament im Dezember. Der Antrag lautet, dass die Generaldirektorin des öffentlich-rechtlichen Rundfunks nur dann vorzeitig entlassen werden kann, wenn die Katze Nur Degulis ihr das Misstrauen ausspricht. Trägt eine Abgeordnete vor und sorgt damit für einen Lacher. Der satirische Antrag der Opposition schaffte es damals tatsächlich durch eine erste Abstimmung. Der Reformprozess wird daraufhin erstmal gestoppt, das umstrittene Gesetz überarbeitet. Die Proteste hätten Wirkung gezeigt, findet LRT-Moderatorin Egle Samoschkeite. Wir konnten erreichen, dass einige wirklich problematische Ideen aufgegeben wurden. Zum Beispiel das Verbot, Journalisten anderer Medien in Talkshows oder als Kommentatoren einzuladen. Oder dass der Rundfunkrat über unsere redaktionelle Linie entscheiden darf. Der Rat ist stark politisch besetzt. Deshalb hatten wir die Sorge, dass Politiker direkt Einfluss auf unsere Berichterstattung nehmen könnten. A say on our editorial policy, so politicians would interfere. Auch die Journalistin Birute Davidonite, die die Proteste mitorganisiert hat, spricht von einem Erfolg der Zivilgesellschaft. Fast alle Bestimmungen, die die größten Sorgen um die Meinungsfreiheit ausgelöst haben, wurden entfernt. Ohne den Druck der Öffentlichkeit wäre dieses Gesetz wahrscheinlich ganz anders ausgefallen. Trotzdem befürchten die Journalisten des öffentlich-rechtlichen Rundfunks, dass es neue Versuche geben könnte, ihre Unabhängigkeit zu beschneiden. Deshalb wollen sie weiter wachsam bleiben und wenn nötig wieder auf die Straße gehen.
11: Arne Bartram war das über den Reformprozess des öffentlich-rechtlichen Rundfunks in Litauen. Die Zahl der Einbürgerungen in Deutschland, die ist auf einem Höchststand. Mehr als 300.000 Menschen haben im vergangenen Jahr die deutsche Staatsbürgerschaft erhalten. Damit stieg die Zahl der Einbürgerungen im fünften Jahr in Folge. Allein in Berlin gab es 39.000 Einbürgerungen im vergangenen Jahr, so viele wie nie zuvor. Unsere Reporterin Johanna Sagmeister hat sich das in der Hauptstadt mal genauer angeschaut.
13: Im Wartezimmer der Staatsangehörigkeitsbehörde im Wedding herrscht Feierlaune. Die meisten sind schick angezogen, Kinder halten Deutschlandfähnchen in den Händen. Für sie alle ist heute ein ganz besonderer Tag. Sie werden eingebürgert. Sidona wartet mit ihrem 10 Monate alten Sohn auf dem Schoß. Sie kommt aus Tschechien und lebt schon seit mehr als 20 Jahren in Deutschland. Für sie wird sich mit der deutschen Staatsangehörigkeit aber einiges ändern.
14: Für mich ist es wichtig, jetzt endlich wählen zu können, auch mal meine Stimme abzugeben für das, was ich mir politisch halt eben vorstelle.
13: Auf einem Sofa hinter ihr sitzt Mohammed. Der 27-jährige Palästinenser hat in Deutschland studiert und arbeitet in der IT-Branche. Die deutsche Staatsbürgerschaft bedeutet für ihn vor allem eins: mehr Sicherheit.
15: Ist wichtig. Ich bin hier in Deutschland seit 8 Jahren. Klar ist es mehr Sicherheit, hier in Deutschland zu leben.
13: In Berlin wurden im Jahr 2025 mehr als 39.000 Menschen eingebürgert. Und damit fast doppelt so viele wie im Jahr davor. Auch in Brandenburg ist die Zahl der Einbürgerungen gestiegen, auf 4.500. Dieser sprunghafte Anstieg liegt auch an einer Gesetzesänderung. Seit Juni 2024 muss die Staatsbürgerschaft des Herkunftslandes bei der Einbürgerung nicht mehr aufgegeben werden. In Berlin liegt das aber auch an mehr Personal und einem inzwischen voll digitalisierten Prozess, sagt der Direktor vom Berliner Landesamt für Einwanderung, Engelhard Mazanke.
16: Das geht vom digitalen Antrag bis zum Führen einer sogenannten elektronischen Akte. Das heißt, dadurch sind wir deutlich effizienter geworden.
13: Trotzdem dauert die Bearbeitungszeit oft mehr als ein Jahr. Die Behörden müssen prüfen, ob alle Voraussetzungen erfüllt sind. Neben einer Aufenthaltsdauer von mindestens 5 Jahren gehören auch gute Deutschkenntnisse dazu und dass man seinen Lebensunterhalt ohne Sozialleistungen bestreiten kann. Syrerinnen und Syrer machen in Berlin und Brandenburg die größte Gruppe der eingebürgerten Personen aus. Das wird sich im kommenden Jahr aber ändern, sagt Engelhard Mazanke.
16: Wir gehen davon aus, dass dann die Anzahl der syrischen Einbürgerungswilligen tendenziell zurückgeht und dann natürlich die der ukrainischen Einbürgerungswilligen stark ansteigt. Weil dann haben wir die Menschen, die 2022 aus der Ukraine geflohen sind und dann die 5 Jahre Aufenthalt im Bundesgebiet erfüllen.
13: Nach ihrem Termin kommt Sidona mit einem breiten Grinsen in den Warteraum.
14: Also es war schon was Besonderes. Ja, nach so vielen Jahren dann endlich mal das gemacht zu haben, ist jetzt doch eine Erleichterung. Und ja, ich fühle mich jetzt ja vollwertig irgendwie. Ja.
13: Mit ihrer Urkunde im Kinderwagen verlässt sie den Warteraum. Zum ersten Mal als Tschechin und als Deutsche.
11: Ein Bericht aus Berlin war das von Johanna Sagmeister.
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11: Wenn wir mal zurückdenken, vor einer knappen Woche, 40 Grad, Hitze, die Nummer 1 der Tenniswelt, Jannik Sinner mit den Kräften am Ende, scheidet bei den French Open aus. Das hat sich alles mittlerweile gedreht, Christian Hake.
17: Ja, es ist zum Beispiel deutlich kühler geworden und es ist nur noch ein Halbfinalticket zu vergeben. Um das kämpfen gerade die beiden Italiener Berrettini und Arnaldi. Beiden sind immer noch im ersten Satz, knapp eine Stunde ist gespielt, das ist ein ganz enges Ding. Ansonsten liegt ein wirklich ereignisreicher Tag hinter uns. Und den fasst uns jetzt Guido Ringel zusammen.
18: Was für ein verrückter Tag in Paris. Kälte, Wind und große Überraschungen. Vor allem bei den Frauen. Denn mit dem Aus der Nummer 1 der Welt schon im Viertelfinale war nicht zu rechnen. Aber Arina Sabalenka aus Belarus ist nach 3 Sätzen ausgeschieden. Niederlage gegen die Russin Schneider. Für Sabalenka ein grauenhafter, fehlerhafter Tag, der Spuren hinterlassen hat, der sich so anfühlt, als wolle man nie wieder Tennis spielen.
19: No thoughts, no emotions. Just wanna quit tennis right now, but we'll see. We'll see in a few days. Hopefully I'll get back on track mentally.
18: Sabalenka also raus. Sie wartet weiter auf den ersten Paris-Titel. Die Gegnerin von Diana Schneider im Halbfinale aber ist nun die nächste Überraschung des Tages. Und die heißt Maja Szwalinska. Die Polin ist Qualifikantin und hat das Kunststück fertiggebracht, in das Halbfinale dieses Grand-Slam-Turniers einzuziehen. Mit ihrem Sieg gegen die Russin Kalinskaja. Und bei den Herren war es mitreißend im letzten Tagesmatch, dass Flavio Cobolli gewinnen konnte. Viersatzerfolg mit beherztem Tennis gegen den Top-Ten-Mann Ogier Aliassime.
17: Morgen dann. Die beiden Damen-Halbfinals, die Männer sind am Freitag dran. Jetzt gehen wir rüber zum deutschen Handballmeister. Der SC Magdeburg empfängt im letzten Heimspiel der Saison den Tabellenvierten Gummersbach. Jens Lampe ist für uns in der Halle. Ist es schon jetzt eine große Magdeburg-Party?
20: Jetzt ist es zumindest mal der Ausgleich geworden. Party würde ich noch nicht sagen. Es sind noch 10,5 Minuten, 29:29, weil der VfL Gummersbach unglaublich stark dagegen hält. Die können ja theoretisch die Oberbergischen sogar noch Zweiter der Saison werden, aber dann müssten sie schon in Magdeburg gewinnen. Und der SCM seinerseits will natürlich mit einem Sieg dann die feierliche Übergabe der Meisterschale begehen und mit seinen Fans feiern. Das wird so etwa 21.50 Uhr der Fall sein. Hier haben wir jetzt noch 10 Minuten. Ist noch nicht klar, ob der SCM auch im letzten Heimspiel erfolgreich ist und dann die Meisterschale in Empfang nehmen kann.
17: Ja, aber gefeiert wird so oder so. Der THW Kiel hat heute nichts zu feiern. Die waren zu Gast beim Tabellenvorletzten in Minden. Rudi Dautwitz berichtet.
21: Nächstes Spiel, nächste Niederlage. 3 Tage nach dem knapp verpassten European League-Titel mit dem 23:24 im Finale gegen Melsungen konnte der THW Kiel die Partie beim abstiegsbedrohten GWD Minden nur 40 Minuten lang offen gestalten. Als GWD Minden innerhalb von 90 Sekunden mit 3 Treffern auf 24:21 davonzog, war das die Vorentscheidung. Kiel fehlte nun die körperliche und mentale Frische. Zudem scheiterte die Mannschaft immer wieder an Minden Schlussmann Malte Semisch, der 13 Würfe abwehrte, darunter 3 7-Meter. Ganz kurz kam noch einmal Hoffnung auf beim THW Kiel, als Nacinovic zum 29:30 Anschlusstreffer traf. Aber der Gastgeber, lautstark unterstützt von seinen 3.700 Fans, ließ sich nicht aus der Ruhe bringen und gewann am Ende auch verdient mit 34:30.
17: Alle weiteren Ergebnisse der Handball-Bundesliga finden Sie wie gewohnt auf sportschau.de. Und der deutsche Wasserballmeister kommt mal wieder aus Hannover. Waspo 98 Hannover hat mit dem 14:10 bei Spandau Berlin den dritten und entscheidenden Sieg im vierten Spiel geholt. Die Niedersachsen sind damit zum dritten Mal in Folge deutscher Meister. Herzlichen Glückwunsch.
11: Und das war der Sport im ARD-Infoabend. Vielen Dank, Christian Hake.

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1: Um 21.30 Uhr mit Felix Sprung. Die Grünen haben Bundeskanzler Merz und Außenminister Wadephul für das Scheitern Deutschlands bei der Wahl zum UN-Sicherheitsrat verantwortlich gemacht. Die Bundesrepublik war bereits im ersten Wahlgang gegen Portugal und Österreich unterlegen. Aus Berlin Ruth Kirchner.
2: Die stellvertretende Fraktionsvorsitzende der Grünen, Brugger, spricht von einer blamablen Niederlage. Die Bundesregierung habe sich international zu wenig profiliert, etwa beim Klimaschutz, beim Erhalt der regelbasierten Ordnung. Der außenpolitische Sprecher der SPD-Fraktion, Achmetovic, nannte die Niederlage bei der Abstimmung in New York enttäuschend und ein Warnsignal. Deutschland müsse sich fragen, welche Signale es in den vergangenen Jahren ausgesendet habe. Wer den Anspruch erhebt, Hüter der regelbasierten internationalen in Ordnung zu sein, dürfe beim Völkerrecht keine doppelten Maßstäbe anlegen.
1: Kuwait meldet nach einem iranischen Angriff einen Toten und viele Verletzte. Der Flughafen des Golfstaats wurde getroffen. Das Gesundheitsministerium spricht von mehr als 60 Verletzten, darunter Reisende und Mitarbeiter des Airports. Aufnahmen zeigten eine zerstörte Halle, dichten Qualm und Feuer. Als Reaktion auf die Attacke will Kuwait zwei iranische Diplomaten ausweisen, außerdem die Zahl der Mitarbeiter der iranischen Botschaft reduzieren. Der Iran hatte neben Kuwait auch Bahrain erneut angegriffen. Die Ukraine hat St. Petersburg mit Drohnen angegriffen. Eine Ölraffinerie am Hafen geriet in Brand. Verletzt wurde dem Gouverneur der Stadt zufolge niemand. Aus der NDR-Nachrichtenredaktion Diane Batani.
3: Videoaufnahmen zeigen eine dicke schwarze Rauchsäule, die über St. Petersburg aufsteigt. Nach Behördenangaben wurden Infrastrukturanlagen getroffen und im Umland der Millionenstadt haben demnach Trümmer der Drohnen 4 Einfamilienhäuser leicht beschädigt. Der Betrieb auf dem größten Flughafen von St. Petersburg wurde vorübergehend eingestellt. Und das ausgerechnet kurz vor Beginn des Internationalen Wirtschaftsforums in der Stadt. Als heute früh Gäste für das Großereignis eintrafen, gab es mehrere Stunden Drohnenalarm. Inzwischen hat Russlands Präsident Putin die ersten Delegationen zu dem Treffen begrüßt.
1: Der hessische Verfassungsschutz darf den Landesverband der AfD als rechtsextremen Verdachtsfall einstufen und beobachten. Das hat das Verwaltungsgericht in Wiesbaden entschieden. Es gebe genügend Anhaltspunkte für Bestrebungen gegen die freiheitliche demokratische Grundordnung, hieß es. Die Behörde hatte im September 2022 angekündigt, den Landesverband der AfD mit geheimdienstlichen Mitteln zu beobachten. Dagegen war die Partei gerichtlich vorgegangen. Das Wetter in Norddeutschland. In der Nacht erst trocken, später Schauer und eher selten Gewitter, Tiefstwerte 15 bis 11 Grad. Morgen anfangs freundlich, von Westen Wolken und Schauer, teils starke Gewitter, höchstens 18 bis 23 Grad, am Freitag 17 bis 20 Grad. Das waren die Nachrichten.
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4: Rund 80% der in der EU genutzten Digitalprodukte und kritischen Infrastrukturen stammen von ausländischen Anbietern. Es ist die EU-Kommission selbst, die das so schonungslos vorrechnet. Allein für IT-Produkte aus den USA gibt die EU jährlich rund 260 Milliarden Euro aus. Das soll sich ändern. Die Kommission präsentierte heute eine Reform des EU-Halbleitergesetzes, das jetzt auch Militärbedürfnisse in den Vordergrund stellt. Aus Brüssel hören wir jetzt Andreas Meyer-Feist.
5: Es ist die Angst vor einem direkten Einfluss fremder Mächte, die Europa schaden wollen. Die Angst vor möglichen Kill-Switches. Der englische Begriff steht für ferngesteuerte Abschaltmechanismen, mit denen Stromnetze, Verwaltungen, digitale Funktionen aller Art lahmgelegt werden könnten. Davon will sich die EU frei machen. Und sie will bei der Produktion von Halbleitern weniger abhängig sein von anderen und mehr selbst machen. Dazu legte die Vizechefin der EU-Kommission, Henna Virkkunen, ein ganzes Gesetzespaket vor.
6: This is not just a fantasy, this is a choice. And it is a choice we must make now together.
5: Das ist keine Fantasie, sondern eine Entscheidung, die wir jetzt gemeinsam treffen müssen, mahnte die EU-Kommissarin. Das bisherige Halbleitergesetz soll durch Notstandsbefugnisse erweitert werden. Kritische Bereiche wie die Waffen- und Medizintechnik sollen bei Engpässen vorrangig beliefert werden. Der Ausbau europäischer Produktionsstrukturen soll massiv beschleunigt werden. Das Ziel, weniger Abhängigkeiten in diesem Bereich von China, vor allem aber von den USA. Denn derzeit werden in Europa mehrheitlich amerikanische Anbieter für Cloud-Dienste genutzt. Auch bei den Halbleitern sehen die Zahlen nicht gut aus, sagt Marc Scheufen vom Institut der deutschen Wirtschaft.
7: Weniger als 10% der weltweiten Produktion stammt tatsächlich aus Europa. Wenn man sich KI-Modelle anschaut, auch da, die großen Sprachmodelle stammen alle aus den USA oder aus China.
5: Außerdem plant die EU eine Strategie für offene digitale Ökosysteme, um europäische Alternativen zu Software aus Drittstaaten zu fördern. Europäische Rechenzentren sollen modernste KI-Modelle trainieren. EU-Kommissar Dan Jørgensen nannte geopolitische Rivalitäten als wichtigsten Grund für die digitalen Reformen.
8: We take these steps today. We follow this roadmap. Europe can take the lead and take charge in its own responsible way.
5: Europa könne Führung übernehmen und selbst in einer verantwortlichen Weise die Initiative ergreifen, so Dan Jørgensen in Brüssel. Die EU-Mitgliedstaaten stehen geschlossen hinter der Chips-Initiative der EU-Kommission. Vor allem die Industrie fordert, die Produktion und die Nachfrage nach Halbleitern aus Europa anzukurbeln, um nicht erpressbar zu werden. Als größte Hürde könnte sich die Finanzierung erweisen. Der Draghi-Bericht hatte schon enorme Summen genannt. Europa brauche jährlich rund 800 Milliarden Euro zusätzlich. Das Paket der EU-Kommission will dafür privates Risikokapital mobilisieren und setzt auf einen neuen EU-Fonds für Wettbewerbsfähigkeit im nächsten Haushalt. Entscheiden müssen am Ende das Europaparlament und die Mitgliedstaaten. Die Verhandlungsphase dürfte bis ins Jahr 2027 hineinreichen.
4: Aus Brüssel, Andreas Meyer-Feist. Es ist ein wiederkehrendes, aber leider immer noch wichtiges Thema: Organspende. Davon gibt es immer noch zu wenig, obwohl eigentlich sehr viele Menschen auch bei uns dazu bereit werden. Mehr dazu jetzt in 11KM, dem Tagesschau-Podcast.
9: Medizinisch gesehen sind selbst komplizierte Organspenden heutzutage längst Alltag. Trotzdem ist Deutschland, was Organspenden angeht, im europäischen Vergleich immer noch ein Entwicklungsland. Die Deutschen spenden zu wenig Organe und täglich sterben im Durchschnitt 2 bis 3 Menschen, die auf der Warteliste für eine Transplantation stehen. Antje Büll ist Medizinjournalistin beim NDR und sie recherchiert seit vielen Jahren zu dem Thema. Sie erzählt uns heute, wie die Politik versucht, das Problem zu lösen und wie Betroffene mit dem Organmangel umgehen. Und es geht um die grundlegende Frage: Warum tut sich Deutschland so schwer in Sachen Organspende? Ihr hört 11KM, der Tagesschau-Podcast, ein Thema in aller Tiefe. Mein Name ist Elena Kuh. Hallo Antje, schön, dass du bei 11KM bist.
10: Hallo Elena, ja, schön, dass ich hier sein kann.
9: Das, was ich und was, glaube ich, viele über Organspende in Deutschland wissen, ist, dass es zu wenig Spenderinnen und Spender gibt. Und es gibt da ja auch öfter mal so Aktionen, die darauf aufmerksam machen sollen. Was bedeutet das für Betroffene, die auf ein Spenderorgan warten? Welche dramatischen Folgen hat das?
10: Ja, das warten hier unwahrscheinlich viele Leute auf ein Spenderorgan, die sind ja sterbenskrank. Also wenn du überhaupt auf so einer Warteliste oben bist, musst du ja sehr krank sein, sozusagen kurz vorm Tod. Und ich habe schon viele Filme zu dem Thema gemacht und schon miterlebt und ganz dramatische Dinge gesehen. Also so eine kleine 2-Jährige, die auf eine Leber wartete, und das war hochdramatisch, weil ich nie wusste, schafft sie das jetzt und schafft sie das überhaupt bis zu unserem Dreh oder wird sie sterben? Da haben die Ärzte die ganze Zeit um das Leben dieses Mädchens gekämpft. Der Vater hatte ihr einen Teil seiner Leber gespendet. Das hat aber dann nicht geklappt. Die wurde dann abgestoßen. Und es war also hochdramatisch, ob dieses kleine Mädchen dann überlebt. Und wir sind dann da, als die Transplantation war, hingefahren. Und es war so schlimm zu sehen, wie dieses Mädchen, also dieses Mini-Kind, an so vielen Schläuchen hing und also beatmet wurde. Und die ist aber jetzt 16 Jahre alt und der geht super gut.
9: Weil sie eine Spendeleber bekommen hat.
10: Aber viele sterben auf der Warteliste.
9: Wir wollen in dieser Folge mit dir darüber sprechen, wie versucht wird, daran etwas zu ändern. Aber zunächst mal, wie funktioniert denn das System Organspende in Deutschland ganz grundsätzlich?
10: Also normalerweise bekommt man ja ein Organ von einem Verstorbenen, eine Todspende oder postmortale Spende nennt man das auch. dass jemand verstirbt, Hirntod erklärt wird und dem werden dann verschiedene Organe entnommen, die dann gespendet werden können. Und es gibt aber auch die Möglichkeit, vor allem bei der Niere, weil man ja zwei Nieren hat, dass es eine Lebensspende gibt. Also man kann mit einer Niere ganz gut leben. Bei der Niere ist das eigentlich eine Möglichkeit, die sehr, sehr gut ist, die auch besser ist als die Todspende, weil die Lebensspende, das ist ja dann ein gesundes Organ, die Operation ist planbar. Und man kann sagen, also beide Spender und Empfänger kommen gleichzeitig ins Krankenhaus. Also das ist eine unwahrscheinlich gute Form der Spende eigentlich.
11: Ich habe einen Organspendeausweis und den will ich jetzt einmal kurz rausholen. Ich habe den schon seit mehreren Jahren in meinem Portemonnaie und da steht ja dann für den Fall, dass nach meinem Tod eine Spende von Organen, / Geweben zur Transplantation in Frage kommt, erkläre ich mich bereit zu. Und dann kann man so unterschiedliche Sachen ankreuzen. Also man kann auch zum Beispiel Ausnahmen machen für bestimmte Organe. Dieser Spendeausweis ist ja aber, hier steht ja nach meinem Tod, nur für Todspenden, ne?
10: Ja, das ist auf jeden Fall nur für die Todspenden. Das hat mit der Lebensspende gar nichts zu tun. Also die Lebensspende ist zurzeit in Deutschland nur möglich bei sehr nahestehenden Personen. Das heißt, deinem Ehepartner kannst du eine Niere spenden, deinem Bruder, Schwester oder sehr, sehr nahestehenden Personen. Und wenn das dann nicht passt, dann musst du auf eine Todspende warten. Ich habe ein Ehepaar getroffen in der Nähe von Hannover, wo mittlerweile der Ehemann schon seit 7 Jahren auf eine Todspende wartet, weil er keine Lebensspende bekommen kann. Und das ist deswegen der Fall, weil seine Frau, die ja gerne spenden möchte, und seine 4 Schwestern, bei denen passt die Niere nicht für ihn. Also es gibt zu viele Antikörper von seiner Seite. Und deswegen wartet er jetzt seit 7 Jahren auf eine Niere. Und das ist bei der Niere so, da stirbt man ja nicht sofort. Man hat die Möglichkeit der Dialyse, aber trotzdem ist das für die Leute, die warten müssen, hochdramatisch.
12: Das ist natürlich schon sehr belastend, ne? Aber gerade wenn man jetzt über die Jahre auch sieht, wie er doch abgebaut hat, ne? Nicht nur körperlich, sondern auch mental.
10: Annika Rabe, mit der ich gesprochen habe, und Sebastian Rabe, das ist ihr Mann, die warten jetzt darauf, dass irgendwann mal vielleicht jemand stirbt und die Niere passt.
12: Das ist schon beängstigend, wenn wir uns schon vorstellen, wie es so weitergeht und wie lange das noch so bleibt. Was noch passiert, macht einem schon Angst.
11: Die Organspendequote in Deutschland ist insgesamt niedrig, aber gibt es da auch einen Unterschied, also zwischen Lebensspenden und Todspenden? Also wie ist die Quote bei diesen Lebensspenden, zum Beispiel bei Nieren?
10: Ja, dadurch, dass man bisher in Deutschland nur zwischen Ehepartnern und nahestehenden Personen eine Lebensspende machen kann, ist auch da die Quote sehr niedrig. Also auch da bei Lebensspenden ist Deutschland im europäischen Vergleich ganz hinten an.
13: Es ist schon traurig, dass ich jemanden hätte, der für mich spenden möchte und es nicht möglich ist.
10: Und das ist natürlich total frustrierend, wenn man sieht, die anderen europäischen Länder, die machen das alles viel freier.
13: Und wenn ich jetzt ins Ausland gucke, wo das möglich ist und hier nicht, da fragt man sich halt, wieso nicht hier, ne?
10: Also zum Beispiel in den Niederlanden, in Österreich, in Großbritannien, in Spanien. Da kann man auch über ein Register eine Lebensspende von einem fremden Menschen bekommen. Also da wird über ein Register sozusagen geguckt, welche Niere könnte jetzt für Sebastian Rabe passen. Und in Deutschland gibt es diese Beschränkungen, die man sich nicht so richtig erklären kann, warum Deutschland so strikt ist und so viel diskutiert.
11: Wie viele Menschen in Deutschland warten, wie Sebastian Rabe, aktuell auf ein gespendetes Organ?
10: Also es sind fast 8.600 Menschen derzeit in Deutschland auf der Warteliste. Schwerkranke Menschen, die auf ein Organ warten. Und jetzt sterben natürlich nicht alle, weil es die Möglichkeit für die Nierenpatienten der Dialyse gibt. Aber die, die zum Beispiel auf ein Herz warten, auf eine Lunge warten, auf eine Leber warten, die können nicht so viele Jahre warten. Also man muss sich auch mal vorstellen, in Deutschland sterben 2 bis 3 Menschen täglich, die auf der Warteliste stehen, weil sie kein passendes Organ bekommen.
14: Noch immer gibt es in Deutschland zu wenige Organspenden. Die Bundesregierung will das Problem zumindest etwas entschärfen. Künftig sollen Organspenden von lebenden Personen einfacher möglich sein.
9: Ende März, da hat der Bundestag eine Reform des Transplantationsgesetzes beschlossen. Wie verändert das jetzt konkret die Situation für Menschen wie Sebastian Raabe?
10: Deutschland hat zwei Erweiterungen des Transplantationsgesetzes eingeführt, so inspiriert von den Niederlanden, würde ich jetzt mal sagen, die das schon am längsten haben, gibt es jetzt zwei neue Instrumente. Das heißt jetzt, dass über Kreuzspenden möglich sind. Über Kreuzlebensspende bedeutet, dass man in einem Register eingetragen wird als potenzieller Empfänger, der eine Niere sucht und aber gleichzeitig auch einen Spender mitbringt. Also in unserem Fall, wir waren in den Niederlanden, wo das ja schon seit 20 Jahren gemacht wird, war das ein Mann, der nierenkrank war. Und der hat seine Mutter als Spenderin mitgebracht in dem Register. Die konnte nicht für ihn direkt spenden. Ihre Niere passte nicht für ihn. Und dann wurde über das Register ein möglicher anderer Spender gefunden aus den Niederlanden, der zu ihm passte. Und dann wurden an einem Tag 8 Transplantationen durchgeführt in 2 unterschiedlichen Kliniken, wo sozusagen einer dem anderen eine Niere spendete bzw. empfangen hat, sozusagen so ein Ringtausch oder so ein Ping-Pong von Nierentransplantationen an einem Tag. Und so ist es dann möglich, dass Leute, die sonst gar keine Niere bekommen könnten, weil im näheren Umfeld keiner passender Spender da ist, dann doch eine Lebensspende bekommen. Und dann ist es außerdem noch möglich, das zu erweitern, eine sogenannte altruistische Spende. Also altruistisch im Gegenteil von egoistisch heißt, dass man aus Nächstenliebe eine seiner Nieren spenden kann. Und man könnte also dann sagen, so einen Menschen haben wir dann auch in den Niederlanden begleitet, der sich einfach gedacht hat, ich bin Arzt gewesen, ich habe viel Leid in meinem Leben gesehen, der hat auch in einem Hospiz gearbeitet und ich möchte jetzt meine Niere für die Allgemeinheit spenden.
15: En voor mij was dat heel erg belangrijk om dat te doen, dat ik zei van ik wil eigenlijk iemand daarmee mee helpen.
10: Dass man also demnächst in Deutschland eine Nierenspende machen kann, freiwillig. Eine aus Nächstenliebe, die nicht gerichtet ist. Und nicht gerichtet heißt, dass man nicht weiß, wer die bekommt, also anonym. Ich bin mal gespannt, wie sich das verwirklichen wird oder durchsetzen wird in den nächsten Jahren, wie viel tatsächlich davon stattfinden werden. Denn man kann sehr gut mit nur einer Niere leben.
9: Du beschäftigst dich schon super, super lange mit dem Thema Organspende. Wenn du jetzt auf diese Gesetzesreform in Deutschland blickst, wie bewertest du diese Neuerung?
10: Also ich freue mich erstmal, dass es überhaupt einen kleinen Schritt gibt, das ein bisschen liberaler zu machen, das Transplantationsgesetz. Die Ärzte, die ich gesprochen habe, die begrüßen das auch, dass sich was tut in Deutschland. Es dauert nur eine ganze Zeit, bis das Gesetz erstmal umgesetzt werden kann, weil dieses Register aufgebaut werden muss, in dem Spender und Empfänger registriert werden, abgeglichen werden. Es muss ein Algorithmus entwickelt werden, wie Spender und Empfänger zueinander gebracht werden können, wer finanziert das, wo wird das aufgebaut. Also da hat das Gesetz auch nochmal 3 Jahre Übergangsfrist eingeräumt, bis das dann umgesetzt werden kann. Und ob das zum Beispiel für Sebastian Raabe noch früh genug kommt, weiß man nicht. Der wartet ja jetzt schon 7 Jahre lang auf eine Niere. Mhm. Und die durchschnittliche Wartezeit auf eine Niere in Deutschland ist zwischen 8 und 10 Jahre. Mhm. Und zum Beispiel in den Niederlanden oder Großbritannien oder Spanien sind es nur 2 Jahre. Das heißt also, die Leute warten 4-mal so lange auf ein Spendeorgan. Also Sebastian Raabe hätte in den Niederlanden schon längst eine Niere. Gleichzeitig ist diese Gesetzgebung ja nur ein winziger Schritt. Also das wird nicht groß die Organspendezahlen nach oben treiben.
9: Warum?
10: Das wird nur sein, wenn wir wirklich eine Widerspruchslösung haben. Dann werden die Organspendezahlen auch nach oben gehen. Lebensspenden ist ein kleiner Bereich, auch nur bei Nierenspenden. Es gibt viele Nierenpatienten, die auf ein Organ warten, aber es wird nicht der große Gamechanger sein.
9: Diese Widerspruchslösung, da sind wir dann wieder bei meinem Organspendeausweis. Es gibt also zu wenig Lebensspenden. Aber wieso gibt es denn in Deutschland auch so wenig Menschen, die nach ihrem Tod ihre Organe spenden?
10: Also, dass die Spenderquoten so niedrig sind als in anderen EU-Ländern in Deutschland, liegt vor allen Dingen an unserer Gesetzgebung. Es ist ja gar nicht so, dass die Menschen nicht spenden würden. Also über 80% der Deutschen würden ihr Organ spenden, aber letztendlich spenden so wenig, weil es diese Zustimmungslösung gibt und nicht die Widerspruchslösung. Also in Deutschland haben wir die Zustimmungslösung. Das heißt, du musst wirklich einer Organtransplantation explizit zustimmen, sonst dürfen dir keine Organe entnommen werden. Und das können natürlich auch, wenn du gestorben bist, deine Angehörigen tun, müssen das meistens auch, weil viele Leute haben ja keinen Organspendeausweis oder haben auch gerade nicht bei sich, wenn sie versterben, oder der ist nicht aufzufinden. Und dann müssen die Angehörigen entscheiden, wäre das in deinem Sinne gewesen, Organe zu spenden. Und Widerspruchslösung hieße, dass du zu Lebzeiten direkt widersprechen möchtest, sagst, ich möchte meine Organe nicht spenden.
11: Also quasi das Gegenteil, den umgekehrten Organspendeausweis, genau. In dem dann quasi stehen würde, ich will das nicht, weil du automatisch eigentlich deine Organe spenden würdest.
10: Genau. Sonst würde eben jeder automatisch Organspender sein, wenn er nicht zu Lebzeiten widersprochen hat. Das hieße dann, dass man zu Lebzeiten eben sich in ein Register eintragen könnte, wenn man nicht spenden möchte. Und es heißt auch, dass also alle zum 18. Geburtstag informiert werden, dass sie widersprechen können und dass es die Möglichkeit gibt. Also es soll die Bevölkerung sehr groß informiert werden über die Möglichkeit des Widerspruchs, damit auch wirklich jeder widersprechen kann, der nicht Organe spenden möchte. Es gibt ja bestimmte Gründe, dass man das nicht möchte. Also es kann ja sein, dass ich sage, nee, möchte ich nicht. Dann kann man ja auch widersprechen. Was viele denken, so, wenn ich jetzt einen Organspendeausweis habe und wenn ich dann irgendwie sterbe und habe einen Unfall oder so, dann bin ich Organspenderin oder Organspender. Aber das ist ja meistens gar nicht so. Denn es gibt eine ganz klare Definition in Deutschland oder überhaupt europaweit. Also wer überhaupt Organspender, Organspenderin sein kann. Und das sind nur die Hirntoten. Das heißt, der Hirntod, der muss die Ursache des Todes sein. Und das ist halt in ganz, ganz wenigen Fällen nur, weil die meisten ja am Herztod sterben. Mhm. Also Hirntod ist als Todesursache sehr, sehr selten. Dafür musst du schon eine Hirnblutung haben. Und dann muss diese Hirnblutung auch die Todesursache sein.
11: Und nur dann darf man spenden?
10: Und nur dann darf man spenden.
11: Aber gibt's da medizinische Gründe für?
10: Also Hirntod ist irreversibel. Wenn deine Hirnfunktionen nicht mehr da sind, dann hast du noch nicht mal mehr Reflexe, dann ist gar nichts mehr da. Dann bist du nicht mehr lebensfähig. Und da hat man sich drauf geeinigt, dass der Hirntod die Voraussetzung ist für eine Organentnahme. Und wenn du jetzt mal an Leute denkst, die irgendwie einen Herzschlag haben und die dann wiederbelebt werden, die sind natürlich jetzt, wäre ja schlimm, wenn die dann irgendwie Organspender sind. Und durch die medizinischen Möglichkeiten kannst du ja Menschen noch lange am Leben halten. Wenn das Gehirn nicht mehr funktioniert, keine Hirnströme mehr da sind, dann sind auch keine Reflexe mehr da, dann bist du tot. Dann ist also dein ganzer Körper nicht mehr in der Lage, irgendwie nochmal zum Leben erweckt zu werden.
11: Es ist ja schon auffällig, dass beim Thema Organspenden so viele europäische Länder viel liberaler sind als wir. Woher kommt diese Vorsicht in Deutschland?
10: Ja, in Deutschland habe ich so das Gefühl, die Gesellschaft und auch die Politiker sind grundsätzlich skeptisch. Also skeptisch, was die Transplantation anbetrifft, skeptisch, ob da alles richtig läuft im Operationssaal. Und ob die Menschen auch wirklich tot sind. Und dann steht ja auch immer noch im Raum die Gefahr des Nierenhandels zum Beispiel, was jetzt die Lebensspenden anbetrifft. Da ist also irgendwie eine große Angst da, dass ein liberaleres Gesetz ausgenutzt werden kann zur Bereicherung. Und das leben uns ja die anderen Länder in Europa vor, dass das nicht so ist. Und dass durchaus man den Ärzten vielleicht ein bisschen mehr trauen kann, beziehungsweise die psychologische Überprüfung der Spender stattfindet. Und dass diese Angst vor dem Nierenhandel oder vor Bereicherung, sage ich jetzt mal, unbegründet ist. Also der Arzt ist ja da, um zu helfen. Mhm. Und eigentlich hättest du die Möglichkeit, wenn mehr Spenderorgane da sind, diesem Menschen zu helfen. Und kannst aber diesem Menschen immer nur sagen, ja, ich habe leider kein Spenderorgan. Ja, es gibt immer noch keins. Ja, und also den Angehörigen, den Menschen. Und das ist natürlich auch für einen Arzt frustrierend. Es ist ja auch so, dass die Ärzte in Deutschland auf eine Änderung in der Gesetzgebung warten. Also im Prinzip warten die Transplantationsmediziner auf die Widerspruchslösung.
16: Für uns ist es schwierig zu sehen, dass die Patientinnen und Patienten in Deutschland so lange warten müssen und dass wir auch im internationalen Vergleich sehen, dass die Wartezeiten dort deutlich kürzer sind.
10: Kai Schmidt-Ott, das ist der Klinikdirektor von der Medizinischen Hochschule in Hannover und Nierenspezialist und verantwortlich auch für Transplantationen. Und der fragt sich auch, warum in Deutschland die Transplantationsgesetze so strikt sind.
16: Deutschland ist ja bekannt dafür, dass häufiger mal noch etwas mehr diskutiert wird als in anderen Ländern. Vielleicht ist das auch einer der Gründe, warum das in Deutschland jetzt besonders lange dauert.
10: Also eigentlich ist es ja auch so, dass die Nachbarländer darauf warten, dass Deutschland endlich mal das Transplantationsgesetz ein bisschen liberalisiert. Denn es ist so, dass wir auch viel aus anderen Ländern Organe beziehen, weil wir so wenig Organspender in Deutschland haben. Dadurch, dass wir diese restriktive Gesetzgebung haben und nur wenig als Organspender in Frage kommen. Und da erhofft man sich natürlich durch die Widerspruchslösung, dass mehr Spender in Deutschland da sind. Also es ist zum Beispiel so, dass nur pro Million Einwohner 11 Organspender da sind. In Spanien ist es zum Beispiel so, dass pro Million Einwohner 48 Organspender da sind. Also über das Vierfache.
11: Es gab ja vor ein paar Jahren, 2020, schon mal so einen größeren Anlauf von dem damaligen Gesundheitsminister Jens Spahn, so eine Widerspruchslösung auch in Deutschland einzuführen. Das war dann aber nicht erfolgreich.
17: Nach einer emotionalen Debatte hat der Bundestag heute seine mit Spannung erwartete Richtungsentscheidung zur Neuregelung von Organspenden getroffen. Mit großer Mehrheit wurde die sogenannte Zustimmungslösung angenommen. Die viel diskutierte Widerspruchslösung fand keine Mehrheit.
11: So eine Widerspruchslösung, siehst du denn eine realistische Chance, dass es dazu zeitnah in Deutschland kommen könnte?
10: Also ich weiß noch, 2020 waren die Chirurgen und Ärzte, mit denen ich gesprochen habe, sehr enttäuscht, dass die Widerspruchslösung damals nicht durchgekommen ist. Und Professor Kai Schmidt-Oppen, mit dem ich jetzt gesprochen habe, aus Hannover, der hofft jetzt, dass sich in Deutschland endlich die Politiker durchringen würden.
16: Weil das jetzt halt so breit Einzug in Europa schon gehalten hat, dass das vielleicht so ein bisschen als Vorbild dienen kann, dann auch, damit dann vielleicht in der Zukunft da auch mal der Wurf gelingt, auch in Deutschland die Widerspruchslösung einzuführen.
10: Es ist ja so, dass wir jetzt diese Lebensspende über Kreuzspende, Gesetzesreform, die ist ja jetzt durch. Und wahrscheinlich wird der Bundestag auch noch einmal über die Widerspruchsregelung sprechen. Es gibt einen Gesetzentwurf, den hat Nordrhein-Westfalen eingebracht in den Bundesrat. Erstmal hat er es beschlossen, zusammen mit 8 anderen Ländern. Und jetzt soll zeitnah, wahrscheinlich noch dieses Jahr, wird darüber diskutiert werden im Bundestag und abgestimmt werden, ob eine Widerspruchslösung tatsächlich in Deutschland kommen wird. Und die soll dann ab 2030 in Kraft treten. So ist der Plan. Und dann wird es auch so sein, wieder im Bundestag, dass parteiunabhängig abgestimmt werden kann. Und ich bin auch schon mal gespannt über die ganzen Diskussionen, die es dann wieder geben wird im Bundestag. Ja, wie gesagt, in Deutschland wird da sehr, sehr viel drüber diskutiert.
11: Wenn wir mal so einen Blick nach vorne wagen, was ist dein Gefühl, wo geht da so die Reise hin? Werden wir in 10 Jahren hier wieder stehen und sagen, wir waren zu restriktiv? Oder sagen wir sogar, na, vielleicht sogar ganz gut, dass wir so vorsichtig waren?
10: Also ich meine, wenn man sagt, es ist gut, dass wir so vorsichtig waren, das heißt ja, dass man erstmal den Ärzten misstraut, dass die ja irgendwie was nicht richtig machen. Warum sollte das sonst gut sein, dass wir so vorsichtig sind? Also es gibt diese medizinische Möglichkeit, ein Organ von einem toten Menschen zu verpflanzen und damit einem anderen Menschen das Leben zu schenken. Und jedes Mal, wenn ich bei so einer Organtransplantation dabei bin, und das war ich jetzt schon öfters, es ist eine unheimlich emotionale Geschichte. Und ich habe tatsächlich auch einen Mann begleitet, einen jungen Mann, damals 28, der hat ein neues Herz bekommen und mit dem habe ich jetzt immer noch Kontakt. Und der hat geheiratet und ist Vater geworden und steht so voll im Leben und der wäre normalerweise tot. Also da kann ich mir gar nicht vorstellen, welchen Vorteil das haben sollte, restriktiv zu sein. Ich kann mir natürlich vorstellen, dass es wichtig ist, dass jeder frei entscheiden kann, möchte ich meine Organe der Allgemeinheit zur Verfügung stellen oder nicht. Das ist ja auch gut so. Aber wenn ich die Möglichkeit hätte, mit meinem Herzen jemanden zu retten, der ein Herz braucht, dann wäre das das Schönste, was ich mir vorstellen könnte.
4: 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Mein Name ist Anna-Lu Beckmann. Kommen Sie gut durch den Abend und die Nacht.
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1: Um 22 Uhr mit Felix Sprung. Nach dem verpassten Einzug Deutschlands in den UN-Sicherheitsrat werden Kritik und Rufe nach Konsequenzen laut. Die Grünen machen Kanzler Merz und Außenminister Wadefuhl für das Scheitern verantwortlich. Aus der Nachrichtenredaktion Martin Seiler.
18: Die grüne Außenexpertin Brugger sprach von einer Blamage. Die Regierung Merz habe sich international zu wenig profiliert und so Deutschlands Ansehen und Verantwortung in der Welt verspielt. Linken-Chefin Schwertner sagte T-Online, dies sei die Quittung dafür, dass Deutschland in entscheidenden Konflikten den Mund gehalten habe. SPD-Fraktionsvize Möller forderte eine klarere Haltung der Bundesregierung in internationalen Konflikten. Bei der Abstimmung über einen nicht ständigen Sitz im UN-Sicherheitsrat für 2 Jahre hatten Portugal und Österreich den Vorzug erhalten.
1: Bei neuen israelischen Angriffen auf Ziele im Libanon sind nach libanesischen Angaben mindestens 9 Menschen getötet worden. Nahe Tyrus im Süden des Landes gab es demnach allein 6 Todesopfer, wie das Gesundheitsministerium in Beirut mitteilte. In Washington finden derzeit Friedensgespräche zwischen beiden Ländern statt, allerdings ohne Beteiligung der Hisbollah. US-Präsident Trump hatte zwar am Montag ein Ende der Kämpfe verkündet, die Gefechte gehen aber weiter. Die EU-Kommission hat Pläne vorgelegt, um unabhängiger von Digitalangeboten aus den USA und China zu werden, konkret zum Beispiel von Cloud-Diensten oder Software. Hintergrund ist die Sorge vor Datendiebstahl oder dass die Staaten Angebote für Kunden aus Europa einschränken könnten. Brüssel-Korrespondentin Sabrina Fritz erklärt, was geplant ist.
19: Man will aufbauen Fabriken, die eben auch Mikrochips herstellen. Die braucht man ja für alles, für Handys, für Autos. Das ist mal das eine, dass es überhaupt sowas Made in Europe gibt. Und das andere ist natürlich auch, dass man, wenn man jetzt wirklich so ein ganz sensibles, wichtiges Produkt hat, also wie eben Militär, Gesundheit oder sowas, dann müssen die Anbieter, die Firmen sicherstellen, dass ihre Daten sicher sind, dass da kein Drittstaat, und das ist wirklich der Staat, Zugriff hat.
1: Der Chef der Weltgesundheitsorganisation Tedros sieht Fortschritte im Kampf gegen die Ebola-Epidemie in Zentralafrika. Dennoch hinke die internationale Gemeinschaft noch hinterher. Zentrum des aktuellen Ausbruchs ist die Demokratische Republik Kongo, wo laut WHO die Zahl der Toten auf 61 gestiegen ist. Die UN-Organisation hatte Mitte Mai eine gesundheitliche Notlage von internationaler Tragweite ausgerufen, ihre zweithöchste Alarmstufe. Das waren die Nachrichten. Das Wetter in Deutschland, in der Nacht meist trocken, im Westen und in der Mitte zeitweise Schauer, Tiefstwerte 16 bis 7 Grad. Morgen im Osten länger trocken, von Westen her Schauer, später teils kräftige Gewitter, 16 bis 26 Grad. Es ist 22.03 Uhr.
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20: Mit ganz vielen Meldungen. Die wichtigste kommt von der A94 München-Passau. Zwischen Malching und Kirchham kommt Ihnen ein Falschfahrer entgegen. Bitte fahren Sie hier äußerst rechts und überholen Sie nicht. Achtung auf der A94 München-Passau. Zwischen Malching und Kirchham ist ein Falschfahrer unterwegs. Vorsicht hier in beiden Richtungen. Dann schauen wir auf die Staus und Behinderungen in Deutschland. A1 Osnabrück Richtung Bremen zwischen Ahlhorner Heide und Wildeshausen West 2 Kilometer. A2 Dortmund Richtung Hannover zwischen Bad Nenndorf und Wunstorf-Lothe 6 Kilometer. A3 Frankfurt Richtung Köln zwischen Dierdorf und Neustadt-Wied 2 Kilometer. In der Gegenrichtung zwischen Mettmann und Kreuzbreitscheid 3 Kilometer. Dann die A4 Frankfurt Richtung Dresden zwischen Dresden-Altstadt und Neustadt 2 Kilometer. Die A5 Kassel Richtung Frankfurt ist zwischen Hattenbacher Dreieck und Alsfeld Ost wegen Reinigungsarbeiten gesperrt. A7 Kassel Richtung Hannover in Höhe Göttingen 2 Kilometer Stau. Weiter auf der A7 Richtung Norden Richtung Hamburg zwischen Bad Fallingbostel Südostel und Soltau-Süd 4 Kilometer. Die A8 Stuttgart Richtung München ist zwischen Mühlhausen und Hohenstadt wegen technischer Probleme gesperrt, deswegen hier Stau. Die A72 Zwickau Richtung Leipzig zwischen Stolberg Nord und Chemnitz Süd 2 Kilometer Stau. A96 Lindau München zwischen München-Leim und Sendling, Sperrung in beiden Richtungen bis 5 Uhr. Sperrung auch in Berlin auf der A111 zwischen Am Festplatz und Seidelstraße, ebenfalls Sperrung bis 5 Uhr früh. A113 zwischen Spätstraße und Schönefeld Süd, ebenfalls Sperrung bis 5 Uhr früh in beiden Richtungen. Dann noch die A565 Meckenheim-Bonn zwischen Bonn-Nordost und Bonn-Nord, Sperrung in beiden Richtungen. Und gesperrt auch die A620 Saarbrücken Richtung Saarlouis zwischen Saarbrücken, Klarental und Völklingen-Ost.
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20: Die kommt aus Hamburg vom NDR mit Marius Zekri im Studio. Einen schönen guten Abend. Deutschland muss draußen bleiben aus dem UN-Sicherheitsrat. Berlin hat keinen der 10 nichtständigen Sitze im höchsten Gremium der Vereinten Nationen bekommen. Der Sicherheitsrat ist der Ort, an dem internationale Krisen verhandelt werden, der Ort, wo die Weltgemeinschaft schnell entscheiden kann und soll. Die USA, Frankreich, Großbritannien, Russland und China haben hier einen festen Sitz und auch ein Vetorecht. Der Rest der Welt teilt sich die 10 nichtständigen Sitze, die alle 2 Jahre neu vergeben werden. Aber bei der Abstimmung heute hat Deutschland den Kürzeren gezogen und die Enttäuschung darüber war Bundesaußenminister Wadefuhl deutlich anzuhören.
2: Ein derartig klares Ergebnis wird eine tiefgreifende Analyse auf deutscher Seite verlangen, das ist vollkommen klar. Ich werde weiterhin dafür eintreten, dass wir in den Vereinten Nationen aktiv bleiben, dass wir engagiert bleiben und dass wir uns nicht aus Enttäuschung über das Ergebnis zurückziehen.
20: Sagt der Bundesaußenminister. Ab dem 1. Januar werden also Österreich und Portugal Europa im Sicherheitsrat vertreten. Martin Gansemeier ist unser Korrespondent in New York und er hat die Wahl für uns verfolgt. Ich habe ihn vorhin gefragt, wie hat denn das Ergebnis im Einzelnen ausgesehen?
21: Ja, es gab schon ein Ergebnis im ersten Wahlgang. Österreich und Portugal, die haben auf Anhieb die notwendige Zweidrittelmehrheit der anwesenden UN-Mitgliedstaaten geschafft. 134 Stimmen für Portugal, 131 für Österreich.

0: Finger gehoben für die Jahre 2027, 2028, Portugal vor 13 Jahren. Und Deutschland ist dann irgendwann 2019, 2020 eingefallen, oh, eigentlich wollen wir ja in den Jahren, und ist dann zusätzlich reingegangen. Und hat später gesagt, naja, alle Westeuropäer wissen ja, dass wir alle 8 Jahre im UN-Sicherheitsrat vertreten sein wollen. Dieser Automatismus, das haben die kleinen Staaten nicht hingenommen. Und es gibt im Moment hier so eine Stimmungslage bei den Vereinten Nationen. Sowohl die Vetomächte Russland und USA, die wollen alles bestimmen. Und jetzt auch so Mittelmächte wie Deutschland, Japan. Das kann sich durchaus nachteilhaft ausgewirkt haben.
1: Was bringen denn die neuen Mitglieder jetzt Portugal und Österreich mit an den Sicherheitsratstisch? Wo liegt ihre weltpolitische Expertise?
0: Zunächst einmal muss man sagen, die waren wahnsinnig erstaunt, auch positiv. Also da gab es Jubel bei den Portugiesen und Riesenfreude bei den Österreichern, dass die das direkt im ersten Wahlgang schaffen. Das hatten sie, glaube ich, selber nicht erwartet. Und die österreichische Außenministerin, die hat gesagt, wir sind ein wichtiger UN-Standort mit Wien. Österreich stand immer für eine kraftvolle Diplomatie. Wir sind neutral, das heißt auch zum Beispiel für Staaten wie Russland oder China durchaus ein wichtiger Player. Und Portugal hat sicherlich durch seine exzellenten Kontakte nach Lateinamerika, aber auch zu afrikanischen Staaten, zu Ländern des globalen Südens gepunktet. Und auch das ein wichtiger Grund. Bei der UN-Vollversammlung im vergangenen September war eines der zentralen Thema ja der Gaza-Krieg. Und es gab die Palästina-Konferenz im Vorfeld der UN-Vollversammlung. Da glänzte Deutschland leider durch Abwesenheit des Bundeskanzlers, der sich entschieden hatte zur Haushaltswoche in Berlin, dass ihm das wichtiger war. Da könnte ich mir denken, dass doch der ein oder andere Staat auch gesagt hat, das ist nicht gut, dass Deutschland hier nicht mit dem Kanzler vertreten ist, und Deutschlands sehr enge Verbindung zu Israel hat vielleicht auch geschadet.
1: Hat es vielleicht auch eine Rolle gespielt, dass Deutschland ja gerade einen der Top-Jobs, eine der höchsten Positionen der Vereinten Nationen besetzt, nämlich die Leitung der UN-Generalversammlung? Das macht ja noch bis September die deutsche frühere Außenministerin Annalena Baerbock.
0: Das glaube ich nicht. Annalena Baerbock hat eigentlich ihre Amtszeit bisher sehr überparteilich wahrgenommen. Sie ist bewusst nicht in irgendeiner Form hier für Deutschland aktiv geworden, sondern hat ihr Amt wirklich als eines verstanden, dass sie alle Interessen von allen 193 Mitgliedstaaten im Blick hat. Aber natürlich muss man auch sagen, die Tatsache, dass Deutschland so spät seinen Hut in den Ring geworfen hat, das kann man jetzt nicht der aktuellen Bundesregierung vorwerfen. Das werden sicher jetzt kluge Köpfe nochmal nachrechnen und versuchen zu rekonstruieren, wer da diesen Zeitpunkt verpasst hat.
1: Informationen aus New York von unserem Korrespondenten Martin Ganzemeier. Steigen wir jetzt noch mal ein bisschen tiefer in das Thema ein, reden etwas ausführlicher über die deutsche Rolle bei den Vereinten Nationen. Darüber hat NDR-Moderator Markus Schubert gesprochen mit Manuel Fröhlich. Er ist Völkerrechtler an der Uni Trier. Und die erste Frage an ihn war, was macht es eigentlich immer noch attraktiv, einen Sitz im Sicherheitsrat zu haben? Schließlich scheinen die ständigen Mitglieder Russland und die USA auf das Völkerrecht weitgehend zu pfeifen und damit das Gremium zu lähmen.
2: Ja, es ist gelähmt und dennoch das Gremium, was in dieser Universalität, also für die ganze Welt, die Konflikte der internationalen Beziehungen aufarbeitet. Und auch die Rolle der nichtständigen Mitglieder ist gerade in diesem Zusammenhang der Lähmung eine, die in den letzten Jahren durchaus an Gewicht gewonnen hat. Also wenn man mehr als nichts tun will, dann sind es eben die nichtständigen Mitglieder, die durchaus auch Bewegung im Sicherheitsrat aktivieren können, die auch Verantwortung übernehmen können, die auch Initiativen gesetzt haben, die im Zweifelsfall auch die ständigen Mitglieder in dieser Position, in der sie sind, nochmal zur Rechtfertigung rufen können. Auch wenn sie ihr Verhalten nicht ändern können, ist, glaube ich, durchaus wichtig, dass dieses Gremium versucht, diese Verpflichtungen auf das, was ja eigentlich alle Mitglieder der Vereinten Nationen in der Charta unterschrieben haben, doch hochzuhalten und nicht stillschweigend abzulegen.
1: Was sprach bei dieser Bewerbung für Deutschland? Sein hoher Anteil an der UN-Finanzierung oder auch eine gewisse politische Grundverlässlichkeit?
2: Ja, also die finanzielle Ausstattung, das ist immer ein ganz starkes Argument. Auf der anderen Seite hat sich Deutschland gerade in den letzten Jahren doch sehr stark auch nochmals mehr in das Konfliktmanagement eingeschaltet. Letztes Jahr zum Beispiel haben sie die große Konferenz in Berlin organisiert über die Zukunft der Friedensmission. Dieses Jahr hatten wir die große Konferenz über Sudan. Davor war Libyen ein Thema. Im Zukunftsgipfel hatte Deutschland eine Position eingenommen,

0: die es so exponiert in den letzten Jahrzehnten nicht hatte. Also das ist schon ein erkennbar stärkeres Engagement, aber mit jeder weiteren konkreten Positionierung exponiert man sich natürlich auch für Kritik und kann nicht mehr so unter dem Radarschirm gute Beziehungen zu allen haben.
1: Und was sprach in der Bewerbung gegen Deutschland, dass man sagen konnte, ihr drückt bei Völkerrechtsverstößen doch auch mal ein Auge zu, bei Freunden?
0: Ja, also das hat sich ja beispielsweise im Falle Gazas hat Deutschland gegen die deutliche Mehrheit in der Generalversammlung votiert, hat dann zuletzt die humanitäre Resolution unterstützt. Aber da gab es uneindeutige Signale, ebenso wie bei der Aussage über die amerikanische Intervention in Venezuela und dann auch den Krieg jetzt gegen den Iran. Deutschland hat jeweils nachgeliefert, war etwas zögerlicher in der Positionierung. Das mag durchaus sein, dass das in einigen Ländern der Welt als nachteilig angesehen wird. Die Ambition Deutschlands, jetzt auch in so einem 8-Jahres-Turnus in den Sicherheitsrat zu kommen, auch das geht ja potenziell dann auch gegen die Chancen grundsätzlich anderer, weil wenn ein Land mehrfach dort vertreten ist, dann schwinden die Chancen wiederum auch für andere. Aber auch das wiederum machen auch andere größere Mittelmächte wie Südafrika oder andere Staaten, die versuchen, mit einem gewissen Turnus da reinzukommen. Und die Bewerbung ist relativ spät dann formalisiert worden. Allerdings auf einer anderen Ebene genauso früh wie die von Portugal und Österreich, nämlich jeweils nachdem sie die letzte Amtszeit beendet hatten, haben sie dann angemeldet. Weil während der Amtszeit wäre es natürlich auch ein bisschen seltsam gewesen zu sagen, wir sind jetzt drin, wir wollen aber schon sagen, wir kommen noch mal.
1: Sagt Manuel Fröhlich, Professor für internationales Recht an der Uni Trier. Und wir haben noch eine Entwarnung für die A94 München-Passau. Zwischen Malching und Kirchham ist kein Falschfahrer mehr unterwegs.

0: Die Zeit jetzt, es ist 22.15 Uhr.
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0: Schauen Sie doch mal, was Sie so für Apps und Programme auf Ihrem Handy oder auf Ihrem Computer benutzen. Wenn Sie da mal so ein bisschen durchscrollen, fällt Ihnen da was auf? Egal ob WhatsApp, TikTok oder Facebook, Word oder Excel oder PowerPoint, die meiste Software stammt von außerhalb der EU, meist aus den USA, häufig auch aus China. Rund 80% der digitalen Produkte, die in der EU genutzt werden, kommen von außerhalb. Und das ist ein teurer Spaß, denn allein die Europäische Union zahlt jedes Jahr rund 260 Milliarden Euro für den Kauf oder die Nutzung von Software und Hardware aus den USA. Das ist zu viel. Das muss sich ändern, heißt es jetzt aus Brüssel. Und der Weg, um das zu erreichen, ist eine Reform des sogenannten EU-Halbleitergesetzes. Und die ist heute vorgestellt worden. Mehr dazu von Andreas Meyer-Feist.
2: Es ist die Angst vor einem direkten Einfluss fremder Mächte, die Europa schaden wollen. Die Angst vor möglichen Kill-Switches. Der englische Begriff steht für ferngesteuerte Abschaltmechanismen, mit denen Stromnetze, Verwaltungen, digitale Funktionen aller Art lahmgelegt werden könnten. Davon will sich die EU frei machen. Und sie will bei der Produktion von Halbleitern weniger abhängig sein von anderen und mehr selbst machen. Dazu legte die Vizechefin der EU-Kommission, Henna Virkkunen, ein ganzes Gesetzespaket vor.
3: This is not just a fantasy, this is a choice. And it is a choice we must make now together.
2: Das ist keine Fantasie, sondern eine Entscheidung, die wir jetzt gemeinsam treffen müssen, mahnte die EU-Kommissarin. Das bisherige Halbleitergesetz soll durch Notstandsbefugnisse erweitert werden. Kritische Bereiche wie die Waffen- und Medizintechnik sollen bei Engpässen vorrangig beliefert werden. Der Ausbau europäischer Produktionsstrukturen soll massiv beschleunigt werden. Das Ziel: weniger Abhängigkeiten in diesem Bereich von China, vor allem aber von den USA. Denn derzeit werden in Europa mehrheitlich amerikanische Anbieter für Cloud-Dienste genutzt. Auch bei den Halbleitern sehen die Zahlen nicht gut aus, sagt Marc Scheufen vom Institut der Deutschen Wirtschaft.
4: Weniger als 10% der weltweiten Produktion stammt tatsächlich aus Europa. Und wenn man sich KI-Modelle anschaut, auch da, die großen Sprachmodelle stammen alle aus den USA oder aus China.
2: Außerdem plant die EU eine Strategie für offene digitale Ökosysteme, um europäische Alternativen zu Software aus Drittstaaten zu fördern. Europäische Rechenzentren sollen modernste KI-Modelle trainieren. EU-Kommissar Dan Jørgensen nannte geopolitische Rivalitäten als wichtigsten Grund für die digitalen Reformen.
5: We take these steps today. We follow this roadmap. Europe can take the lead and take charge in its own responsible way.
2: Europa könne Führung übernehmen und selbst in einer verantwortlichen Weise die Initiative ergreifen, so Dan Jørgensen in Brüssel. Die EU-Mitgliedstaaten stehen geschlossen hinter der Chips-Initiative der EU-Kommission. Vor allem die Industrie fordert, die Produktion und die Nachfrage nach Halbleitern aus Europa anzukurbeln, um nicht erpressbar zu werden. Als größte Hürde könnte sich die Finanzierung erweisen. Der Draghi-Bericht hatte schon enorme Summen genannt. Europa brauche jährlich rund 800 Milliarden Euro zusätzlich, um technologisch und wirtschaftlich mit China und den USA mitzuhalten. Das Paket der EU-Kommission will dafür privates Risikokapital mobilisieren und setzt auf einen neuen EU-Fonds für Wettbewerbsfähigkeit im nächsten Haushalt. Entscheiden müssen am Ende das Europaparlament und die Mitgliedstaaten. Die Verhandlungsphase dürfte bis ins Jahr 2027 hineinreichen. Mit einer Verabschiedung könnte dann Ende nächsten Jahres zu rechnen sein.
0: Soweit Andreas Meyer-Feist aus Brüssel. Und jedes Jahr so um diese Zeit, da lädt der russische Präsident Wladimir Putin zum Wirtschaftsforum nach St. Petersburg ein. Doch statt auf den roten Teppich sind die Blicke heute zur Eröffnung in den Himmel gegangen, auf den schwarzen Rauch, der dort zu sehen war. Denn kurz vor Beginn der Veranstaltung hatten ukrainische Drohnenziele in Putins Heimatstadt angegriffen. Das Treffen ist natürlich trotzdem eröffnet worden. Und obwohl Russland wegen des Krieges in der Ukraine auch wirtschaftlich zunehmend global isoliert ist, sind trotzdem auch Gäste aus dem Rest der Welt nach St. Petersburg gekommen, um miteinander zu reden, sich zu vernetzen und Putins Gastfreundschaft zu genießen. Unter ihnen sind auch Politiker aus Deutschland von der AfD.
6: Wir waren schon lange nicht mehr mit einer solch großen Delegation vor Ort. Wir glauben, es ist wirklich an der Zeit, miteinander ins Gespräch zu kommen.
7: Das sagt Markus Frohnmeier, der außenpolitische Sprecher der AfD-Fraktion. Vor wenigen Tagen hat er das Video in den sozialen Medien gepostet. Jetzt ist er mit anderen AfD-Abgeordneten in St. Petersburg beim Wirtschaftsgipfel. Das Forum stellt eine Bühne für den russischen Präsidenten Wladimir Putin dar. Vorab begründet Frohnmeier seine Reise so.
8: Außenpolitik muss am deutschen Interesse orientiert werden. Im deutschen Interesse ist günstige und bezahlbare Energie, weil wir als Industrienation natürlich auch dafür sorgen müssen, dass wir in Deutschland zukünftig noch Standorte haben.
7: Die AfD regiert nicht, kann nichts umsetzen und will daher vor allem Signale senden. Die Regierung vor sich hertreiben, eigene diplomatische Kanäle betonen, im Blick dabei auch die Landtagswahlen im Osten im Herbst. Selbst die sonst eher russlandkritische Parteichefin Alice Weidel klingt zuletzt ähnlich.
9: Und ich glaube, die deutsche Bundesregierung täte gut daran, sich mit Diplomatie für einen vernünftigen, geordneten Friedensprozess einzusetzen.
7: Die Reise zum russischen Wirtschaftsforum hat mit Friedensprozessen nichts zu tun. Aus dem Bundestag werden Warnungen laut. Die Teilnahme der AfD sei ein Kniefall vor dem Kriegsverbrecher Putin, unpatriotisch, eigensinnig. Marc Henrichmann von der CDU ist Chef des sogenannten Parlamentarischen Kontrollgremiums, das die Geheimdienste überwacht. In dieses Gremium wurde kein AfD-Politiker gewählt, aus Sicherheitsgründen. Henrichmann sieht auch die AfD-Reise als sicherheitspolitisch hochriskant an.
10: Die Reise der AfD jetzt zu diesem Wirtschaftskongress ist genauso naiv, wie sie dumm ist. Auf diesen Veranstaltungen tummeln sich erfahrungsgemäß russische Dienste und docken an, wollen billige Informationen. Und umgekehrt geht es dafür auch, Werkzeuge zu suchen für Desinformation in Deutschland und Europa. Die AfD ist, wenn man so will, also hier ein billiges Werkzeug Putins und des Kremls.
7: Aus Russland, da sind sich Sicherheitsexperten einig, komme derzeit niemand unbeobachtet zurück. Politikwissenschaftler wie Wolfgang Schröder sehen in der AfD-Reise eine Strategie. Die Geschlossenheit des Westens weiche auf gegen Putin, der keinem Waffenstillstand zustimmt und weiter die Ukraine bombardiert. Das Ziel daher Spaltung.
11: Das ist die Strategie Putins, das ist auch die Strategie der AfD. Und insofern ist das verwerflich, was dort im Sinne der Bundesrepublik stattfindet. Und es ist eigentlich schade, dass der Bundestag diese Reise finanziert und diesen Auftritt möglich macht.
7: Denn die Reise der AfD-Delegation nach St. Petersburg wird vom Bundestag wie jede Dienstreise behandelt. Und die zahlt am Ende zumindest in Teilen der Steuerzahler.
0: Berichtet Sarah Beham. Vor 2 Wochen, da war Ärztetag in Hannover und kurz vor Ende der Tagung haben 3 Studentinnen die Bühne betreten. Und was sie sagten, das hat nicht nur unter Medizinern viele Wellen geschlagen. Die 3 jungen Frauen haben davon berichtet, wie es ihnen auf dem Ärztetag ergangen ist. Da wurde ihr Aussehen öffentlich kommentiert. Sie wurden begrapscht oder in Hotelzimmer eingeladen. Und das, so scheint es, ist kein Einzelfall, denn fast zeitgleich zum Auftritt der Studentinnen beim Ärztetag hat die Uniklinik Würzburg eine Studie dazu veröffentlicht. Titel: Sexuelle Belästigung in der medizinischen Ausbildung. Nach Angaben der Forscher ist es die größte nationale Untersuchung zu dem Thema. Über 5600 Menschen aus über 40 Fakultäten haben teilgenommen. Über die Ergebnisse berichtet Carlotta Sauer.
12: Hanna Weikel ist Medizinstudentin im 9. Semester.
13: Ich wurde in verschiedenen Praktika schon aufgrund meines Geschlechts schlechter oder inkompetenter eingeschätzt und auch offen so darauf angesprochen.
12: Das, was sie erzählt, ist kein Einzelfall, wie die neue deutschlandweite Studie der Uniklinik Würzburg zeigt.
13: Dann auch unangebracht in den Arm genommen oder einfach so angefasst in Gesprächssituationen, die das eigentlich nicht benötigt hätten. Es hat mich frustriert, dass man mich nicht für die Kompetenz oder die Arbeit wahrnimmt, sondern dafür eben, dass ich eine Frau bin.
12: Dr. Sabine Drossart, Kinderchirurgin an der Uniklinik, hat die Studie geleitet. Sie sagt, sexuelle Belästigung geschieht nicht speziell an einzelnen Kliniken, sondern sie ist ein gesamtgesellschaftliches Problem. Dennoch hat die Medizin gewisse begünstigende Strukturen, wie Drossart erklärt.
14: Der allergrößte Teil waren tatsächlich Patientinnen und Patienten, von denen es ausging. Und es zeigt eben auch das gesellschaftliche Problem. Und ich denke, dass es da in der Medizin einfach die Besonderheit gibt, dass wir viel mit Körperkontakt arbeiten, sodass die Studierenden da auch einfach dem eher ausgesetzt sind.
12: Laut ihrer Studie waren 42% der Studierenden von sexueller Belästigung betroffen. Nur ein Bruchteil meldet die Vorfälle, besonders innerhalb der Medizin. Das liege an der Angst vor negativen Konsequenzen, so Drossart.
14: Zum Beispiel ist man im praktischen Unterricht sehr davon abhängig, etwas zu lernen von den Lehrenden. Also kann ich was sehen, darf ich was machen im OP, auch später in der Weiterbildung ist das ein Thema, werde ich überhaupt eingeteilt in den OP? Und zum Beispiel eben auch die Situation, dass derjenige, der mich jetzt unterrichtet, später auch mein Prüfer im Staatsexamen sein könnte. Das ist natürlich eine echte Abhängigkeitsposition, sodass die Studierenden da einfach Sorge haben auch.
12: Besonders auffällig, je praktischer das Studium wird, desto größer ist die Gefahr für Belästigung. Im letzten Jahr des Medizinstudiums, im sogenannten praktischen Jahr, gaben 3/4 aller Studentinnen an, sexuell belästigt worden zu sein. Bei den männlichen Studenten waren es knapp 30%. Auch Caroline Buchmann, gerade fertig geworden mit dem Medizinstudium, hat mehrfach übergriffige Situationen erlebt. Das Argument, man dürfe heutzutage gar keine Komplimente mehr machen, findet sie scheinheilig. Es gibt immer noch genug Dinge, die man äußern kann, sagt Caroline.
15: Komplimente, was die Fähigkeiten angeht, also zum Beispiel, das haben sie gut gemacht, sie nähen sehr gut oder Dinge, die mein Aussehen betreffen, sind natürlich nicht okay oder einfach auch nicht angebracht am Arbeitsplatz.
12: Caroline ist erleichtert, dass die Uniklinik gemeinsam mit der Uni Würzburg eine Meldestelle für Übergriffe hat. Auch Drossard sieht das als einen Teil einer Lösung. Zusätzlich hält sie Workshops, Trainings und Kulturänderungen von der Führungsebene aus für wichtig, sowie gesellschaftliche Gleichberechtigung.
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0: Und da schauen wir auf die French Open, aber dort ist heute italienischer Abend, Stefanie Lavoie.
16: Zunächst spielte in Paris Flavio Cobolli auf und schickte den an Nummer 6 gesetzten Kanadier Ogier Aliassime nach Hause. Aktuell stehen sich die beiden Matteos gegenüber, Matteo Berrettini und Matteo Analdi. Guido Ringel in Paris, wer hat die besseren Chancen aufs Erreichen des Halbfinales und damit ja auch auf ein mögliches Endspiel gegen Alexander Zverev?
17: Ja, also wenn man rein nach den Zahlen geht, muss man sagen, Matteo Arnaldi, weil er den ersten Satz gewonnen hat. Aber unter Kumpels nach 5-4 würde man sagen, die zwei geben sich's hier auf dem Center Court. Denn wir haben jetzt 2 Stunden Tennis gesehen und es ist gerade mal ein Satz rum. Wir sind Mitte des zweiten Satzes und hier ist auch noch nichts extrem entschieden, sodass hier auch ein Matteo Berrettini seine Chancen durchaus noch hat. Zur Erinnerung, Berrettini, das ist doch der schon mal in Wimbledon im Finale gestanden hat. Genau der. Der ist aber mittlerweile abgesagt in der Weltrangliste aufgrund diverser Verletzungen, kämpft sich aber immer wieder zurück. Nur noch die 105 in der Welt, aber Matteo Arnaldi nur genau einen Platz besser, 104. Und genauso schaut sich dieses Match auch an. Es ist extrem ausgeglichen, wie gesagt, momentan. Hier leichte Vorteile für Arnaldi. Die 15.000 haben die richtige Night Session gewählt. Sind ja extra Karten, die verkauft werden. Es ist extrem unterhaltsam, extrem lang. Und ein Ende ist überhaupt nicht absehbar. Wie gesagt, Matteo Arnaldi mit den besseren Karten. Aber ob es auch wirklich am Ende so kommt, dickes Fragezeichen.
16: Das wird ein langer italienischer Abend für Guido Ringel. Nach 10 Jahren verlässt Kapitän Christian O'Sullivan den deutschen Handballmeister SC Magdeburg. Heute bei seinem letzten Saisonheimspiel besiegte der Norweger mit seiner Mannschaft Gummersbach und zwar mit 38-35. Besonders war der Abend auch deshalb, weil Magdeburg die Meisterschale überreicht bekommen hat. Rekordmeister THW Kiel hat in einer verkorksten Saison derweil eine weitere herbe Enttäuschung einstecken müssen. 2 Tage nach der Niederlage im Pokalfinale verloren die Zebras in Minden mit 30-34. Die Mindener bewahren sich damit eine minimale Chance auf den Klassenerhalt. Die weiteren Ergebnisse des heutigen Handballspieltages finden Sie auf sportschau.de. Fußball-Zweitligist VfL Wolfsburg hat einen neuen Trainer. Der Bundesliga-Absteiger hat Tobias Strobel verpflichtet. Christopher Klein berichtet.
18: Tobias Strobel soll den VfL Wolfsburg wieder zurück in die erste Liga führen. Der 38-Jährige, der zuletzt mit dem SC Verl in der dritten Liga mit Platz 6 überzeugen konnte, hat laut dem VfL-Geschäftsführer Dieter Hecking viel Energie und eine klare Vorstellung vom Fußball. Man sei überzeugt, den richtigen Trainer gefunden zu haben. Für Strobel ist es die wohl bisher größte Herausforderung in seiner noch jungen Trainerkarriere. In Wolfsburg warten dabei noch viele Unbekannte auf ihn. Einige Spieler werden den Verein nach dem Abstieg wohl noch verlassen, viele neue hinzukommen. Strobel erhält in Wolfsburg einen Vertrag bis Sommer 2028.
16: Christopher Klein war das über den neuen Trainer in Wolfsburg.
0: Und das war der Sport mit Stefanie Lavoie. Den gibt es bei uns in der ARD Infonacht immer so gegen 5 vor halb.

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1: Um 22.30 Uhr mit Felix Sprung. Die Grünen haben Bundeskanzler Merz und Außenminister Wadefuhl für das Scheitern Deutschlands bei der Wahl zum UN-Sicherheitsrat verantwortlich gemacht. Die Bundesrepublik war bereits im ersten Wahlgang gegen Portugal und Österreich unterlegen. Aus Berlin Ruth Kirchner.
2: Die stellvertretende Fraktionsvorsitzende der Grünen, Brugger, spricht von einer blamablen Niederlage. Die Bundesregierung habe sich international zu wenig profiliert, etwa beim Klimaschutz, beim Erhalt der regelbasierten Ordnung. Der außenpolitische Sprecher der SPD-Fraktion, Achmetowitsch, nannte die Niederlage bei der Abstimmung in New York enttäuschend und ein Warnsignal. Deutschland müsse sich fragen, welche Signale es in den vergangenen Jahren ausgesendet habe. Wer den Anspruch erhebt, Hüter der regelbasierten internationalen in Ordnung zu sein, dürfe beim Völkerrecht keine doppelten Maßstäbe anlegen.
1: Am Flughafen von Kuwait sind durch einen iranischen Angriff ein Mensch getötet und mehr als 60 weitere verletzt worden. Auch Bahrain meldete Attacken aus dem Iran. Ziel der Angriffe waren nach Angaben aus Teheran US-Militärstützpunkte. Man habe auf den amerikanischen Beschuss eines iranischen Öltankers nahe der Straße von Hormus reagiert, hieß es. US-Präsident Trump beteuert, man sei weiter in Verhandlungen mit dem Iran. Staatliche Medien dort berichten, die Gespräche lägen auf Eis. Die Ukraine hat St. Petersburg mit Drohnen angegriffen. Eine Ölraffinerie am Hafen geriet in Brand. Verletzt wurde dem Gouverneur der Stadt zufolge niemand. Aus der Nachrichtenredaktion Diane Batani.
3: Videoaufnahmen zeigen eine dicke schwarze Rauchsäule, die über St. Petersburg aufsteigt. Nach Behördenangaben wurden Infrastrukturanlagen getroffen und im Umland der Millionenstadt haben demnach Trümmer der Drohnen 4 Einfamilienhäuser leicht beschädigt. Der Betrieb auf dem größten Flughafen von St. Petersburg wurde vorübergehend eingestellt. Und das ausgerechnet kurz vor Beginn des Internationalen Wirtschaftsforums in der Stadt. Als heute früh Gäste für das Großereignis eintrafen, gab es mehrere Stunden Drohnenalarm. Inzwischen hat Russlands Präsident Putin die ersten Delegationen zu dem Treffen begrüßt.
1: Der hessische Verfassungsschutz darf den Landesverband der AfD als rechtsextremen Verdachtsfall einstufen und beobachten. Das hat das Verwaltungsgericht in Wiesbaden entschieden. Es gebe genügend Anhaltspunkte für Bestrebungen gegen die freiheitliche demokratische Grundordnung, hieß es. Die Behörde hatte im September 2022 angekündigt, den Landesverband der AfD mit geheimdienstlichen Mitteln zu beobachten. Dagegen war die Partei gerichtlich vorgegangen. Das Wetter in Deutschland. In der Nacht meist trocken, im Westen und in der Mitte zeitweise Schauer, Tiefstwerte 16 bis 7 Grad. Morgen im Osten länger trocken, von Westen her Schauer, später teils kräftige Gewitter, 16 bis 26 Grad. Das waren die Nachrichten.
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4: Um 22.33 Uhr Staus und Behinderungen haben wir aktuell auf der A1 Osnabrück Richtung Bremen zwischen Ahlhorner Heide und Wildeshausen West 2 Kilometer Stau. Auf der A2 Dortmund Richtung Hannover zwischen Bad Nenndorf und Wunstorf-Lute sind es 6 Kilometer. Die A3 Frankfurt Richtung Köln zwischen Dierdorf und Neustadt-Wied 2 Kilometer. Und die A3 Köln Richtung Oberhausen zwischen Mettmann und Kreuzbreitscheid ebenfalls 2 Kilometer. A5 Kassel Richtung Frankfurt, Sperrung zwischen Hattenbacher Dreieck und Alsfeld Ost. A7 Kassel Richtung Hannover, in Höhe Göttingen 2 Kilometer Stau. Und weiter auf der A7 Richtung Hamburg, zwischen Bad Fallingbostel und Soltau Süd 4 Kilometer Stau. A96 Lindau München, Sperrung zwischen München-Leim und Sendling in beiden Richtungen bis Montag. Ebenfalls gesperrt die A111 in Berlin zwischen am Festplatz und Seidelstraße und zwar bis 5 Uhr. Gesperrt auch in Berlin die A113 zwischen Spätstraße und Schönefeld Süd ebenfalls bis 5 Uhr. Das gilt für beide Richtungen. Die A565 Meckenheim-Bonn ist zwischen Dreieck Bonn-Nordost und Bonn-Nord in beiden Richtungen gesperrt. Gesperrt auch die A620 Saarbrücken Richtung Saarlouis zwischen Saarbrücken-Klarental und Völklingen-Ost. Und auch in Berlin ist gesperrt der Tiergartentunnel zwischen Heidestraße und Reichpietschufer. Das gilt für beide Richtungen und zwar bis 5:45 morgen früh.
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4: Mit Marius Zekri am Mikrofon. Schönen guten Abend. Was ist der Stand der Dinge im Krieg der USA gegen den Iran? Die USA haben kein ersichtliches Konzept, den Iran zu Verhandlungen zu zwingen. Und die Führung in Teheran, die gibt sich unbeugsam. Ob es zu Friedensgesprächen oder gar einer Einigung kommt, das kann niemand sagen. Aber in der Zwischenzeit gehen die Angriffe in der Golfregion weiter.
5: Ein Handyvideo zeigt das völlig zerstörte Dach. Trümmer liegen auf dem Boden, Flammen steigen auf in der menschenleeren Halle des Terminals 1. Als die iranischen Drohnen und Raketen einschlugen, war der internationale Flughafen von Kuwait gut besucht. Mehr als 60 Menschen seien verletzt worden, teilte das Gesundheitsministerium mit. 7 von ihnen so schwer, dass Notoperationen notwendig waren. Ein Mensch wurde getötet. Flüge wurden gestoppt oder umgeleitet, da der Luftraum über Kuwait nach den iranischen Angriffen gesperrt worden sei, sagt der Chef der staatlichen Fluggesellschaft. Die Behörden im Land seien auf eine solche Situation gut vorbereitet gewesen. Der Flughafen von Kuwait war wegen des Kriegs am Golf bereits für mehrere Wochen geschlossen gewesen. Auch im Inselstaat Bahrain hat es Luftalarm gegeben. Die iranischen Revolutionsgarden behaupten, sie hätten dort das Hauptquartier der 5. Flotte der US-Marine angegriffen. Als Reaktionen auf einen US-Angriff auf einen Öltanker, der versucht habe, den Iran zu erreichen. Der Iran hatte Drohnen auf Kuwait abgeschossen. Das Land ist durch den Krieg am Golf und die de facto Blockade der Straße von Hormus mit am stärksten betroffen, vor allem wirtschaftlich. Kuwait ist vom Ölexport abhängig. Im April konnte aus dem Staat kein einziger Tropfen des Rohstoffs ausgeführt werden. Für den Mai liegen noch keine abschließenden Daten vor. Das Land beherbergt mehrere US-amerikanische Militärbasen. Das iranische Außenministerium warf den Regierungen von Kuwait und Bahrain vor, selbst verantwortlich für die Angriffe zu sein, da sie ihr Staatsgebiet für Militäroperationen der USA zur Verfügung gestellt hätten. Der kuwaitische Journalist Daheim Al-Kartani widerspricht vehement. Der heutige Tag sei ein Wendepunkt, sagte er im Programm von Al Jazeera. Wir rufen die Golfstaaten und die anderen arabischen Staaten auf, sich zu positionieren. Das iranische Regime ist wie Krebs. Es wird nicht an den Grenzen von Kuwait Halt machen. Der Iran behauptet, nur aus Selbstverteidigung zu handeln. Das Land war Ende Februar von Israel und den USA angegriffen worden, hatte daraufhin die mit den USA verbündeten arabischen Staaten am Golf mit hunderten Drohnen und Raketen beschossen. Indirekte Gespräche zwischen dem Iran und den USA haben die Lage etwas beruhigt. Seit 2 Monaten hat es nur noch vereinzelte gegenseitige Angriffe gegeben. Nach Ansicht von US-Präsident Trump gilt aktuell eine Waffenruhe. Die ist durch den Beschuss des Flughafens von Kuwait allerdings noch wackeliger geworden. Immerhin, der Betrieb am Flughafen von Kuwait wurde nach wenigen Stunden wieder aufgenommen, mit Abflügen von einem anderen Terminal aus.
4: Und das waren Infos von Moritz Behrendt.
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4: Norwegen ist reich geworden durch Öl und Gas, aber das Land hat noch einen weiteren Rohstoff und das sind Algen. Die könnten in Zukunft einen wichtigen Beitrag zur Lösung vieler Probleme leisten. Man kann sie essen, also Nahrungsquelle, man kann sie als Plastikersatz nutzen oder sogar als Biokraftstoff. Momentan wachsen noch fast alle weltweit kultivierten Algen in Asien, aber auf dem kleinen europäischen Markt gilt Norwegen auch wegen seiner langen Küstenlinie als Hoffnungsträger, wie Jana Sinram berichtet.
3: Eine Farm im Meer vor der Insel Frøya an der norwegischen Westküste. Diogo Raposo steht auf einem kleinen Schiff und muss ordentlich kurbeln, um das tonnenschwere Seil aus dem Wasser zu bekommen. Denn es ist voll besetzt mit meterlangen Braunalgen. Die sind für den Anbau ideal geeignet, erklärt der Portugiese.
6: Sie wachsen schnell und sie nehmen die Nährstoffe auf, die natürlicherweise im Wasser verfügbar sind. Wir brauchen keinen Dünger in der Meereswirtschaft.
3: 7 Monate lang sind die Algen hier im europäischen Nordmeer gewachsen. Der Mai ist für die kleine norwegische Firma ein entscheidender Monat. Fast jeden Tag ist das internationale Team von Seaweed Solutions 12 Stunden hier draußen auf dem Wasser.
6: Es ist sehr intensiv. Wir haben 1 Monat, um unsere gesamte Ernte einzubringen.
3: Die Algen verkauft die kleine Firma an verschiedene Nahrungsmittelproduzenten, auch in Deutschland, zum Beispiel als Thunfischersatz. Christian hat früher auf Lachsfarmen gearbeitet. Algen zu essen kam dem Norweger damals nicht in den Sinn.
7: Sie haben einen sehr nussigen Geschmack, der gut zu Rührei oder Salat passt. Aber das wäre mir wahrscheinlich gar nicht klar, wenn ich nicht damit arbeiten würde.
3: Auch die EU preist Algen als Nahrungsquelle an und als Biomasse der Zukunft.
8: Die Kommission hat sogar eine ganze Algenstrategie verabschiedet. Denn Algen haben ein riesiges Potenzial, unterstreicht der Meeresbiologe David Aldridge vom Forschungsinstitut SINTEF in Trondheim.
9: Wir können Algen als Düngemittel verwenden und als Tierfutter. Und wir können Biokunststoff und andere Baumaterialien daraus herstellen oder sogar Kleidung.
8: Irgendwann könnte man aus Algen sogar Biokraftstoff gewinnen. Noch ist es aber nicht so weit.
9: Im Moment werden in Europa und Nordamerika Hunderte, vielleicht ein paar Tausend Tonnen Algen produziert. Für Biokraftstoffe bräuchten wir aber Hunderttausende bis Millionen Tonnen.
8: Zurück bei der kleinen norwegischen Algenfirma auf der Insel Frøya. Hier arbeiten sie daran, dass solche Dimensionen irgendwann Wirklichkeit werden. In einer Fabrikhalle kippt ein Gabelstapler den geernteten Flügeltang auf ein Fließband. Gemeinsam mit Saisonkräften prüft Innovationsmanagerin Maren Säter ihre Qualität und packt die Algen in Kisten.
10: In diesem Jahr werden wir etwa 100 Tonnen ernten, die vollständig für die Nahrungsmittelproduktion verwendet werden. Wir sind aber gerade in einer Expansionsphase. Wir hoffen, dass wir nächstes Jahr die Produktion steigern können.
8: Die Norwegerin ist sich sicher, der Bedarf an Algen wird steigen. Für Norwegen eine Zukunftsbranche.
10: Wir haben viel Erfahrung mit anderen Aquakulturen. Es gibt also schon eine gewisse Infrastruktur. Ich bin sicher, dass das ein Erfolg sein kann.
8: Und vielleicht liegt in norwegischen Algen sogar der Schlüssel für eine nachhaltigere Zukunft.
4: Soweit Jana Sinram aus Skandinavien und wir bleiben tierisch. Wir werden allerdings mehr so mal auf Haustiere schauen. Was haben Sie denn zu Hause, wenn Sie ein Haustier haben? Eine Katze, ein Hund, ein Meerschwein, Kanarienvogel? Die Auswahl ist ja riesig, ganz nach Geschmack und Platz. Aber einen tierischen Mitbewohner, wie ihn die Familie Schobesberger aus dem Landkreis Passau zu Hause hat, den dürfte es wohl kein zweites Mal in Deutschland geben. Kleiner Tipp, es ist eine Katze, aber was für eine?
11: Dürfen wir vorstellen, Kito, der kleine Gepard. Okay, nach großem Raubtier klingt das noch nicht, aber kann noch kommen. Und wenn das kleine Fellknäuel durch den Garten der Familie Schobersberger tapst, dann kriegt es auch mal Schlagseite. Hoppla, umgefallen. Macht nix, Kito ist auch noch klein, 4,5 Wochen alt. Frank Schobesberger, der Betreiber des Ortenburger Tierparks, bringt ein Fläschchen mit Katzenmilch. Seine Tochter Sophia füttert das Raubtierbaby auf dem Arm.
12: 40 Milliliter machen wir momentan. Da bekommt er dann 2 so Löffel, die in dem Katzenpulver drin sind. Dann mixen wir das Ganze durch. Also davor müssen wir es natürlich warm machen.
11: Zufrieden nuckelt Kito am Fläschchen. Noch ist er im Haustiermodus.
13: Wie Babykatz oder Babyhund, die wo ich dann auch spänmingend.
11: Dabei hatte das Gepard-Baby im Tierpark einen schwierigen Start ins Leben. Das Muttertier, Ellie, wollte ihn nach 2 Totgeburten nicht annehmen.
12: Wir haben das dadurch gemerkt, dass es einfach dann in der Ecke vernachlässigt worden ist. War immer schwächer und dann war halt einfach am Schluss die Entscheidung, wir müssen ihn rausholen und mit der Hand aufziehen, weil er hätte es nicht überlebt.
11: Deshalb ist Kito jetzt mal das neue Haustier bei der Betreiberfamilie. Die 40 Milliliter Katzenmilch hat Kito schnell weggeputzt. Wenn er noch Hunger hätte, wäre er nicht ganz so verschmust.
13: Dann greift er halt auch. Dann hat man oft einmal Verletzungen an der Hand. Aber jetzt, nachdem dass er gefordert worden ist, sägt man ja lang ins Gesicht und tut Krallen nicht mehr raus. Mag auch spielen. Und das genießt er dann auch, wenn man ein bisschen scherzt mit ihm. Gell? Wir zwei haben zwei Schmuser.
11: Ja. Allerdings ist das kein Dauerzustand. Schon bald muss Kito zurück in den Tierpark.
13: Mit 2-3 Monaten muss er dann vom Haus raus, weil dann ist er schon zu groß. Dann wäre er uns wahrscheinlich auch ins Wohnzimmer zwingen, nehme ich jetzt mal, also Couch und so. Er muss ja dann auch an draußen gewöhnen, ans Gehege.
11: Und wird dann im Zoo zu einer stattlichen Raubkatze. Obwohl von Menschen großgezogen, würde er für Menschen schnell gefährlich werden.
13: Ein wilder Gepard, der hält natürlich eine gewisse Fluchtdistanz zum Menschen ein. Und ein zahmes Tier, das wo mit der Hand aufgezogen worden ist, der, wenn in Geschlechtsreife kommt, kann vielleicht passieren, dass der Menschen als Artgenossen ansieht. Und dann hat der natürlich keine Scheu nicht vom Menschen und dann greift er natürlich eher.
11: Was jetzt kaum vorstellbar ist bei Kito, dem kleinen Geparden mit dem kuscheligen Fell, dem tapsigen Gang und dem so ganz furchtbaren Raubtiergebrüll.
4: So, jetzt wissen Sie also auch, wie ein Mini-Gepard klingt. Er lebt bei einer Familie im Landkreis Passau und dort hat ihn Martin Gruber für uns besucht.

0: Es ist jetzt 22.45 Uhr.
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0: Wissen Sie, wie viel Wasser bei einer Anfrage an eine künstliche Intelligenz wie ChatGPT verbraucht wird? Es ist ungefähr ein Teelöffel voll. Klingt wenig. Ja, aber jeden Tag beantworten KIs mehrere Milliarden Anfragen. Und da sind Suchmaschinen und all das, was wir sonst noch so im Internet machen, gar nicht mit eingerechnet. Oder kurz gesagt, online, beziehungsweise die Rechenzentren, in denen all das, was wir tun, verarbeitet wird, die brauchen viel Wasser und viel Energie. Wie viel genau, das kann man jetzt in einem Bericht der Vereinten Nationen nachlesen. Aber an dem gibt es auch Kritik, wie Frank Wittig berichtet.
2: Die Reaktion der Experten auf den UN-Bericht fallen unterschiedlich aus. Peter Radgen, Professor am Institut für Energiewirtschaft und rationelle Energieanwendung der Uni Stuttgart, findet es seltsam, dass beim Thema Wasser ausgerechnet der Wasserverbrauch in der Subsahara-Region als Vergleichsgröße herangezogen wird oder beim Flächenverbrauch auf indonesische Großstädte Bezug genommen wird, wodurch plötzlich der Lebensraum von zig Millionen Menschen durch KI bedroht scheint. Radgen sagt:
3: Man verliert so ein bisschen die Relation zueinander. Also man tut so, als wären die Rechenzentren die Hauptstromverbraucher in der Welt. Das sind sie aber beim besten Willen nicht.
0: Da müssen wir ganz kurz unterbrechen. Wir haben nämlich einen Falschfahrer auf der A656 Heidelberg-Mannheim. Zwischen Kreuz Heidelberg und Kreuz Mannheim kommt Ihnen ein Falschfahrer entgegen. Bitte fahren Sie hier äußerst rechts und überholen Sie nicht. Achtung auf der A656 Heidelberg-Mannheim. Zwischen Kreuz Heidelberg und Kreuz Mannheim ein Falschfahrer. Vorsicht hier in beiden Richtungen. Und jetzt weiter mit dem Beitrag von Frank Wittig über den Ökofußabdruck von KI.
3: Wenn wir auf die Stahlindustrie gucken, auf die Chemieindustrie weltweit, da kommen wir zu ganz anderen Zahlen. Die sind ein Vielfaches höher als das, was wir im Bereich Rechenzentren aufrufen. Also die Reaktion in diesem Report ist schon etwas hysterisch.
2: Andererseits sei bei den Rechenzentren global noch viel Luft nach oben, was den effizienten Umgang mit Energie anbelangt. Zum Beispiel bei der Kühlung.
3: Wir haben in Rechenzentren häufig 30-40% des Energieverbrauchs, der darauf entfällt, nicht Rechenleistung zu erzeugen, sondern um die Abwärme wegzukriegen. Und in diesen Bereichen kann ich natürlich deutlich optimieren.
2: Wenn man Rechenzentren in ein Wärmenetz einbinden und die Abwärme zur Heizung von Industrie- und Privathäusern nutzen würde, könne das den ökologischen Fußabdruck vieler Rechenzentren deutlich verbessern. Besonders in Ländern außerhalb Europas. Vor allem in Deutschland gibt es bereits sehr strenge ökologische Vorgaben zum Betrieb von Rechenzentren. Jens Gröger, Forschungskoordinator beim Öko-Institut zum Thema nachhaltige digitale Infrastrukturen, findet an dem UN-Bericht vor allem den Hinweis auf den enormen Wasserverbrauch wichtig.
4: Zum Beispiel im Süden der USA oder in Spanien oder in Chile, wo tatsächlich Rechenzentren gebaut werden, die Grundwasser ziehen und verdampfen. Und genau dieses Wasser steht natürlich dann nicht mehr für die Bevölkerung als Trinkwasser oder für die Landwirtschaft, für die Felder zur Verfügung.
2: Aber auch Gröger kritisiert den UN-Bericht. Der unterscheide oft nicht klar genug, ob sich der Wasserverbrauch auf ein Wasserkraftwerk zur Stromerzeugung beziehe oder auf die Verdampfung von Wasser zur Kühlung.
4: Und da wurden tatsächlich in der Studie auch so ein bisschen Äpfel mit Birnen verglichen.
2: Dabei findet der Fachmann vom Öko-Institut die Kritik am steigenden Stromverbrauch durch die KI-Technik im UN-Bericht völlig berechtigt. Gerade da der Stromverbrauch auch in anderen Bereichen global ansteigt, etwa für E-Autos oder für Industrien, die versuchen, von fossilen Energieträgern loszukommen. Aber genau hier, sagt Gröger, müsse man genau hinsehen, was in puncto Energieverbrauch tatsächlich passiert.
4: Der Vorteil an Autos, Heizungen, Stahlindustrie ist, dass auf der anderen Seite ja auch fossile Energieträger eingespart werden, also Treibstoffe, Heizöl und so weiter, bei Rechenzentren aber nicht. Also Rechenzentren kommen wirklich nochmal oben drauf.
2: Und genau deshalb sei es auch so wichtig, dass die Energie für Rechenzentren nicht aus fossilen Brennstoffen stammt. Doch das spiele beispielsweise in den USA an vielen Orten gar keine Rolle. Dort werde der zusätzliche Strombedarf häufig von extra installierten Gaskraftwerken geliefert.
4: Weil dort einfach nicht genügend Elektrizität in Memphis, Tennessee vorhanden ist, um diese Rechenzentren zu betreiben. Also das ist schon ein gewisses Bedrohungsszenario. Aber ich sag mal, es gibt durchaus noch Wege, wie wir da rauskommen.
2: Als wichtige Einsparmöglichkeit bei KI-Technik nennt Gröger den privaten User im Internet. Im Moment erzeugen fragwürdige KI-Anwendungen einen gigantischen Datenverkehr. süße Tiervideos beispielsweise oder Recherchen, die sich auch mit Wikipedia bewältigen ließen. Dabei könnte KI nicht nur zur Energieverschwendung, sondern auch zur Einsparung von Energie beitragen, sagt Kröger.
4: Ich möchte damit zum Beispiel Industrieprozesse optimieren. Ich möchte bestimmte Verwaltungsprozesse meinetwegen digitalisieren. Dann kann ich auch zielgerichtet solche KI-Modelle entwickeln, die genau dieses Bedürfnis befriedigen. Und es muss dann kein Riesen-KI-Modell sein, was alles kann.
2: Wie sich der Ressourcenhunger von KI weiterentwickeln werde, lasse sich nur schwer vorhersagen, so die Experten. Man müsse ständig die Optimierungsmöglichkeiten im Auge behalten, denn eins sei klar, diese Technik ist gekommen, um zu bleiben.
0: Ein Bericht über KI und wie viel Energie und Wasser sie verbraucht, war das von Frank Wittig. Und diese künstliche Intelligenz, KI, die dringt in immer mehr Lebensbereiche vor. Sogar beim Zahnarzt wird jetzt mit KI gearbeitet. Das Ziel dabei, der Besuch soll weniger schmerzhaft werden und auch günstiger. Denn wenn es zum Beispiel darum geht, sich ein Zahnimplantat setzen zu lassen, dann kostet das eine Menge Geld und dank künstlicher Intelligenz müssen wir womöglich bald nicht mehr ganz so tief in die Tasche greifen, um weiter freundlich lächeln zu können. Mehr dazu jetzt von Norbert Hackel.
5: Manuela Bielke in Dresden hatte seit vielen Jahren eine Zahnlücke im hinteren Wangenbereich. Die 3 fehlenden Zähne wollte sie durch Implantate ersetzen lassen, hat aber immer wieder gezögert. Aus 3 Gründen.
6: Als erstes natürlich die hohen Kosten. Ich habe leider keine Zahnzusatzversicherung. Dann die Schmerzen, das natürlich auch alles sehr lange dauert.
5: Sie fasste sich schließlich ein Herz und holte sich zunächst Kostenvoranschläge ein. Je nach Zahnarzt liegen die Behandlungs- und Materialkosten für die 3 Zahnimplantate zwischen 3.000 und 9.000 Euro. Dr. Olaf Schenk vom Vorstand der Deutschen Gesellschaft für computergestützte Zahnheilkunde erklärt, wie es zu diesen Unterschieden kommt.
7: Wenn man die Kostenvoranschläge miteinander vergleicht, dann vergleicht man allerdings auch tatsächlich 2 verschiedene OP-Ansätze. Bei dem einen günstigeren Kostenvoranschlag hat der Operateur in seiner Planung auf einen Knochenaufbau verzichten können. Und da hat man natürlich schon Preisunterschiede, die durchaus eklatant sind.
5: Unsere Patientin in Dresden wendet sich an den Zahnarzt Dr. Konrad Kühnöl. Seit Jahren schon setzt er in seiner Praxis auf den Einsatz künstlicher Intelligenz, virtuelle Modelle, 3D-Druck und moderne Fräsmaschinen für den Zahnersatz.
8: Wir können mit der Digitalisierung ganz viel simulieren. Wir können Operationen, die wir früher am lebenden Objekt machen, jetzt am digitalen Zwilling machen. Dadurch haben wir weniger operativen Eingriff, somit weniger Schmerzen. Und durch die geringere Zeit, die wir brauchen, ist es natürlich finanziell für den Patienten noch günstiger.
5: Laut einer Studie der Universitätsklinik Kiel wird sich die Digitalisierung in den deutschen Zahnarztpraxen in den nächsten Jahren noch mehr durchsetzen, wie die Studienleiterin Professor Maximiliane Schlenz-Helmke sagt.
9: Uns hat natürlich auch interessiert, wie sind denn die Zukunftsperspektiven? Und dort haben eben 60% der Befragten angegeben, dass sie sich innerhalb der nächsten 5 Jahre weiter digitalisieren wollen.
0: Soweit der Beitrag über kostengünstige Zahnimplantate mit KI. Wir haben noch einen Falschfahrer auf der B 247, Katlenburg-Gotha. Zwischen Großgottern und Schönstedt kommt Ihnen ein Falschfahrer entgegen. Bitte fahren Sie hier äußerst rechts und überholen Sie nicht. Achtung, auf der B 247, Katlenburg-Gotha. Zwischen Großgottern und Schönstedt ein Falschfahrer. Vorsicht hier in beide Richtungen. Und jetzt weiter mit dem Thema KI und kostengünstige Zahnimplantate.
5: In der Dresdner Praxis von Dr. Konrad Kühnöl profitiert Manuela Beck bereits heute davon. Für die 3 Implantate zahlt sie hier 3.216 Euro. Und davon übernimmt ihre Krankenkasse einen Teil, den sogenannten Festzuschuss. Am Röntgenbild erklärt Dr. Kühnöl, dass der Einsatz ihrer 3 Implantate am Computer bereits virtuell durchgespielt wurde. Dabei zeigte sich, dass der teure Kieferknochenaufbau bei ihr nicht notwendig ist und
8: dass wir das letzte Stückchen Knochen so ausnutzen können. Wir brauchen keine Schnitte, wir brauchen nicht zu nähen, sondern es wird ganz präzise genau an die Stelle gesetzt, das Implantat, wo wir es brauchen.
5: Bei der Operation nutzt der Zahnarzt eine Bohrschablone, die zuvor exakt nach den Daten des digitalen Zwillings gefertigt wurde. Die Implantate werden dadurch genau dort eingesetzt, wo es der Computer zuvor geplant hat. Der eigentliche Eingriff dauert nur wenige Minuten. Danach der Blick auf das Röntgenbild.
8: Also steht doch dieses Implantat und dieses Implantat genauso, wie es stehen soll. Herzlichen Glückwunsch.
6: Alles gut, ging ganz schnell. Also so schnell hätte ich es gar nicht vermutet. Bin total glücklich, wenn ich das Röntgenbild sehe.
5: Und während Manuela Beck nach Hause geht, plant Dr. Konrad Kühnöl in seiner voll digitalisierten Praxis am Computer bereits die Vollkeramikronen, die nach 4 Monaten auf ihre Implantate gesetzt werden. Die kommen direkt aus der modernen Fräsmaschine im eigenen Zahnlabor.
0: Berichtet Norbert Hackel, und wir haben noch eine Entwarnung für die A656 Heidelberg-Mannheim. Zwischen Heidelberg und Kreuz Mannheim kein Falschfahrer mehr.
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0: Die Schauspielerin Mala Emde ist eins der großen jungen Talente des deutschen Kinos und Christoph Maria Herbst einer der Granden, wenn es um Komödien geht. Wenn beide zusammen in einem Film sind, kann das eigentlich nur gut werden. Stimmt, sagt unsere Kritikerin Wally Müller und stellt den gemeinsamen Film der beiden vor, Sommer auf Asphalt.
10: Soll sie oder soll sie nicht das Kind bekommen, das ihr so gar nicht in den Lebensplan passt? Valeska, im Freundeskreis Les genannt, sitzt in Turnshorts bei der Beratung und ist sich
11: super sicher, super duper sicher. Zu viel Rohrfisch. Ich esse 10 Matthias Brötchen am Tag, das geht nicht in der Schwangerschaft. Mayonnaise, auch ganz wichtig in meinem Leben. Das geht dann alles nicht mehr.
10: Und mit Babybauch auf dem Rennrad durch Hamburg sausen, auch nicht ideal. Les, gespielt von Mala Emde, arbeitet als Fahrradkurierin. Sie liebt ihren Job und die kleine Firmenfamilie.
12: Wir lassen Kopf an Kopfrennen des Todes. Les oder Tyler, hä? Wer wird Kurierin des Monats?
10: Kollege Tyler ist ihr bester Freund und ihr zufällig Vater des Babys. Eine Beziehung haben und wollen sie nicht. Les ist auch eher in Roja verliebt. Aber ein Kind gerne, sagt Tyler.
13: Fuck, wie nice ist das denn?
14: Also ich hätte schon Bock, Vater zu sein. Ja, safe.
15: Aber ich werde es nicht kriegen. Ich dachte nur, es ist fair, wenn du es weißt.
14: Ey, Mann, ich bin auf jeden Fall ready, ey. Was los? Wir werden krasse Eltern, ey. Let's go!
10: Aaron Hilmer hat als Tyler beim Rollenprofil die Jugendslang-Karte gezogen. Ein bisschen aufgesetzt und anfangs eher nervig als amüsant. Aber man gewöhnt sich dran und fängt an, die Figuren ins Herz zu schließen. Da hat Les also kurz vor ihrem 30. Geburtstag diese große Lebensentscheidung zu treffen. Und ausgerechnet jetzt steht unangemeldet ihr Vater Bert vor der Tür. Sie ist überbehütet bei ihm auf dem Dorf aufgewachsen, hat sich in der Großstadt freigestrampelt und über die Jahre von ihm entfremdet.
16: Ich beziehe dir mal das Sofa.
17: Ich kann aber auch in ein Hotel gehen.
16: Wie lange wolltest du denn so bleiben?
17: Nicht lange. Aber doch gar nicht stören.
16: Nein, du störst nicht. Wie lange ist denn nicht so lange?
17: 3-4 Tage.
10: Schön, Christoph Maria Herbst hier mal nicht in seiner gewohnten Rolle des schlagfertigen Zynikers zu erleben, findet auch Herbst selbst.
18: Wenn ich König von Deutschland wäre, hätte ich Herrn Herbst schon längst mal noch viel mehr gegen den Strich besetzt.
10: Bert ist eher Typ Trauerkloß, ein bisschen steif und verdruckst. Bevor er mit dem wahren Grund für seinen Besuch herausrücken kann, hat Les einen Fahrradunfall und Papa Bert springt spontan als Kurier für sie ein.
19: Jo, hab die 2 Blutkonserven. Großleimer, Dr. Wer ruft?
17: Ich kann das machen. Doppel 2, die Blutkonserve. Ich sag mal 10 over.
19: 10 Minuten sind da, Anzeige, Digga.
10: Sommer auf Asphalt ist eine Vater-Tochter-Komödie, die schwungvoll das Thema Familie erforscht. Einerseits, wie schön es sein kann, die man schon hat, wieder zu entdecken. Andererseits, wie auch Freunde Familie sein können. Es ist kein exklusiver Begriff. Er gilt immer da, wo Menschen füreinander da sein wollen. Papa Bert gefällt das Konzept Wahlverwandtschaft so gut, dass er gar nicht wieder zurück in sein einsames altes Leben möchte.
17: Wir werden ein Spitzenteam.
16: Ich meine eher so, ich verdiene wieder Geld und du kannst heim.
17: Deine Clique, die mögen dich alle so sehr. Das sind ja unsere Freunde. Wir sind ein Team.
10: Die plötzliche Sorge, den gesundheitlich angeschlagenen Vater zu verlieren, bringt nochmal eine neue Dynamik in die Beziehung der beiden. Mala Emde und Christoph Maria Herbst schaut man dabei gerne zu, weil sie die Figuren mit so viel Wärme und Leben füllen. Sommer auf Asphalt ist trotz bekannter Handlungsmuster eine sommerleichte Komödie, die man lächelnd in Erinnerung behält. Oder wie Mala Emde es in der Talkshow 3 nach 9 so schön auf den Punkt brachte.
20: Das ist, glaube ich, ein richtig schöner, guter Cheeseburger des Kinos.
0: Sagt die Schauspielerin Mala Emde über Sommer auf Asphalt. Wally Müller hat ihn gesehen und für gut befunden. Und wenn Sie wissen wollen, ob das stimmt, schauen Sie morgen in den Kinos. Da ist der Film dann zu sehen.

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1: Um 23 Uhr mit Felix Sprung. Nach dem verpassten Einzug Deutschlands in den UN-Sicherheitsrat werden Kritik und Rufe nach Konsequenzen laut. Die Grünen machen Kanzler Merz und Außenminister Wadefuhl für das Scheitern verantwortlich. Aus der Nachrichtenredaktion Martin Seiler.
2: Die grüne Außenexpertin Brugger sprach von einer Blamage. Die Regierung Merz habe sich international zu wenig profiliert und so Deutschlands Ansehen und Verantwortung in der Welt verspielt. Linken-Chefin Schwertner sagte T-Online, dies sei die Quittung dafür, dass Deutschland in entscheidenden Konflikten den Mund gehalten habe. SPD-Fraktionsvize Möller forderte eine klarere Haltung der Bundesregierung in internationalen Konflikten. Bei der Abstimmung über einen nicht ständigen Sitz im UN-Sicherheitsrat für 2 Jahre hatten Portugal und Österreich den Vorzug erhalten.
1: Bei neuen israelischen Angriffen auf Ziele im Libanon sind nach libanesischen Angaben mindestens 9 Menschen getötet worden. Nahe Tyrus im Süden des Landes gab es demnach allein 6 Todesopfer, wie das Gesundheitsministerium in Beirut mitteilte. In Washington finden derzeit Friedensgespräche zwischen beiden Ländern statt, allerdings ohne Beteiligung der Hisbollah. US-Präsident Trump hatte zwar am Montag ein Ende der Kämpfe verkündet, die Gefechte gehen aber weiter. Die EU-Kommission hat Pläne vorgelegt, um unabhängiger von Digitalangeboten aus den USA und China zu werden, konkret zum Beispiel von Cloud-Diensten oder Software. Hintergrund ist die Sorge vor Datendiebstahl oder dass die Staaten Angebote für Kunden aus Europa einschränken könnten. Brüssel-Korrespondentin Sabrina Fritz erklärt, was geplant ist.
3: Man will aufbauen Fabriken, die eben auch Mikrochips herstellen. Die braucht man ja für alles, für Handys, für Autos. Das ist mal das eine, dass es überhaupt sowas Made in Europe gibt. Und das andere ist natürlich auch, dass man, wenn man jetzt wirklich so ein ganz sensibles, wichtiges Produkt hat, also wie eben Militär, Gesundheit oder sowas, dann müssen die Anbieter, die Firmen sicherstellen, dass ihre Daten sicher sind, dass da kein Drittstaat, und das ist wirklich der Staat, Zugriff hat.
1: Der Chef der Weltgesundheitsorganisation Tedros sieht Fortschritte im Kampf gegen die Ebola-Epidemie in Zentralafrika. Dennoch hinke die internationale Gemeinschaft noch hinterher. Zentrum des aktuellen Ausbruchs ist die Demokratische Republik Kongo, wo laut WHO die Zahl der Toten auf 61 gestiegen ist. Die UN-Organisation hatte Mitte Mai eine gesundheitliche Notlage von internationaler Tragweite ausgerufen, ihre zweithöchste Alarmstufe. Das waren die Nachrichten. Das Wetter in Deutschland, nachts meist trocken, im Westen und in der Mitte zeitweise Schauer, Tiefstwerte 16 bis 7 Grad. Morgen im Osten länger trocken, von Westen her Schauer, später teils kräftige Gewitter, 16 bis 26 Grad. Es ist 23.03 Uhr.
4: 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Zunächst der Seewetterbericht von heute Mittwoch, dem 3. Juni, 19 Uhr gesetzliche Zeit, herausgegeben vom Seewetterdienst Hamburg. Die Wetterlage. Ein Tief 980 nördlich von Irland zieht unter Abschwächung über Schottland zu den Färöerinseln. Ein nach Irland reichender Trog schwenkt zur Nordsee. Ein zu den Alpen reichender Keil des Azorenhochs 1032 schwächt sich am Donnerstag vorübergehend ab. Es folgt die Vorhersage für morgen. Deutsche Bucht. Süd bis Südwest um 5, Schauer oder Gewitter mit teils schlechter Sicht, See, Südwestteil 2,5 Meter. Südwestliche Nordsee. Südwest 5 bis 6, strichweise 7. Strichweise Schauer oder Gewitter mit schlechter Sicht. See, Themse vorübergehend 3 Meter. Fischer. Südliche Winde 5 bis 6, abnehmend 4. Schauer oder Gewitter mit teils schlechter Sicht, See 1,5 Meter. Skagerrak. Südliche Winde 3 bis 4, vorübergehend zunehmend 5. Schauer oder Gewitter mit teils schlechter Sicht, See vorübergehend 1,5 Meter. Kattegat. Südliche Winde 4, vorübergehend zunehmend 5. Zeitweise Schauer oder Gewitter mit teils schlechter Sicht, See 1 Meter. Belte und Sund. Süd um 4, später Südwest drehend, zeitweise Schauer oder Gewitter mit teils schlechter Sicht, See 0,5 Meter. Westliche Ostsee. Süd bis Südwest 3 bis 4, zeitweise zunehmend 5. Zeitweise Schauer oder Gewitter mit teils schlechter Sicht, See später 1 Meter. Südliche Ostsee. Südliche Winde 3 bis 4, später strichweise 5. Schauer oder Gewitter mit teils sehr schlechter Sicht, See 0,5 Meter. Und südöstliche Ostsee. Süd bis Südost um 4, Regen mit teils sehr schlechter Sicht, See anfangs 1,5 Meter. Und nun die Vorhersage für Freitag. Deutsche Bucht, Südwest um 5, vorübergehend westdrehend, langsam abnehmend 3 bis 4, strichweise Schauer oder Gewitter mit mittlerer Sicht, See, Westteil vorübergehend 3 Meter. Südwestliche Nordsee. Südwestliche Winde 5 bis 6, abnehmend 4. Humber, später Süd bis Südost drehend. Gute Sicht, See anfangs 2,5 Meter. Fischer. Süd 4, vorübergehend zunehmend 5, westdrehend. Strichweise Schauer mit schlechter Sicht. See vorübergehend 2 Meter. Skagerrak. Süd 4, zunehmend 5, Südwest drehend. Anfangs Schauer oder Gewitter mit teils schlechter Sicht. See, Westteil zunehmend 1,5 Meter. Kattegat. Süd bis Südwest um 4, langsam West drehend. Strichweise Schauer oder Gewitter mit schlechter Sicht. See 1 Meter. Belte und Sund. Süd bis Südwest 4, anfangs strichweise 5, langsam westdrehend. Anfangs Schauer mit mittlerer Sicht, See anfangs 1 Meter. Westliche Ostsee. Süd bis Südwest 5, abnehmend 4, langsam westdrehend. Gute Sicht, See anfangs 1 Meter. Südliche Ostsee. Süd bis Südwest 3 bis 4, langsam westdrehend. Strichweise Regen oder Schauer mit schlechter Sicht,

zeitweise schwachwindig. Der Trend für die Ostsee einschließlich Skagerrak und Kattegat. Samstag westliche Winde 4 bis 5, strichweise schwachwindig. Sonntag Ostteil zeitweise wechselnde Richtungen 2 bis 4, sonst südwestliche Winde um 4. Und für Montag südwestliche Winde um 4, Südost drehend, strichweise schwachwindig. Und hier noch die Wettermeldungen von heute Mittwoch, 20 Uhr gesetzliche Zeit. Svinøy, Nordwest 3, 13 Grad, 994 Hektopascal. Stavanger, Süd 4, Sprühregen, 13 Grad, 998. Aberdeen, Südost 3, Regen, 12 Grad, 986. Tynemouth, Südwest 3, Regen, 14 Grad, 988. Den Helder, Süd 5, Regen, 15 Grad, 1001. Norderney und Cuxhaven, jeweils keine Meldung. Helgoland, Südwest 1, Regen, 14 Grad, 1004. List auf Sylt sowie Tyborin, jeweils auch keine Meldung. Skagen, Südost 4, Regen, 15 Grad, 1003. Røsnes, Süd 4, 17 Grad, 1004. Keines, Südwest 4, 17 Grad, 1005. Kiel-Holtenau, keine Meldung. Leuchtturm Kiel, keine Windangabe. Fehmarn, Südwest 3, Regen, 16 Grad, 1006. Arkona, keine Meldung. Bornholm, Südwest 2, Regen, 15 Grad, 1007. Visby, keine Meldung. Hel, Ost-Südost 3, 18 Grad, 1008. Belmallet, West 4, 13 Grad, 985. Stornoway, Nordost 3, 12 Grad, 984 Hektopascal. Soweit der Seewetterbericht. Abschließend die Seewarnnachrichten vom Seewarndienst Emden. Zunächst für die Nordsee. Deutsche Bucht, nördlich Weiße Bank. Eine gelbe Spirentonne Odas mit gelbem Kreuz als Topzeichen wurde ausgelegt auf der Position 54 Grad 8,8 Minuten Nord, 6 Grad 11,6 Minuten Ost. Ein ausreichender Abstand ist erforderlich. Vermessungsarbeiten durch Fugro Discovery im Bereich um die Position 55 Grad 7,0 Minuten Nord, 6 Grad 9,0 Minuten Ost. Das Schiff ist eingeschränkt manövrierfähig. Ein Abstand von einer Seemeile ist erforderlich. Nordöstlich Weiße Bank. Achtung, Vermessungsarbeiten durch Commander Orca im Bereich um die Position 55 Grad 6 Minuten Nord, 6 Grad 11 Minuten Ost. Das Schiff ist eingeschränkt manövrierfähig. Ein Abstand von einer Seemeile ist erforderlich. Südlich Weiße Bank. Kampfmittel-Sondierungsarbeiten durch Ocean Researcher im Bereich um die folgenden vier Positionen. 54 Grad 25,0 Minuten Nord, 6 Grad 18,6 Minuten Ost. 54 Grad 36,9 Minuten Nord, 5 Grad 40,8 Minuten Ost. 54 Grad 38,1 Minuten Nord, 6 Grad 8,5 Minuten Ost und 54 Grad 30,2 Minuten Nord, 6 Grad 4,9 Minuten Ost. Das Schiff ist eingeschränkt manövrierfähig. Ein Sicherheitsabstand von einer Seemeile ist erforderlich. Südlich OWP Bart Offshore. Vermessungsarbeiten durch Geo Ocean 3 –

0: im Bereich um die Position 54 Grad 17,8 Minuten Nord, 6 Grad 1,5 Minuten Ost. Ein Abstand von 500 Metern ist erforderlich. Verkehrstrennungsgebiet German Bight Western Approach. Das Feuerschiff Golf Whisky -Ems wurde zeitweilig eingezogen. Auch das Feuerschiff German Bight wurde zeitweilig eingezogen. Und hier noch 7 Seewarennachrichten, etwas ausführlicher, für den Bereich der Ostsee. Westliche Ostsee, südliche und zentrale Ostsee. Vom 4. bis 19. Juni findet die internationale Marineübung Baltops 26 statt. Alle Arten von militärischen Einheiten sind beteiligt und operieren teils ohne Navigationslichter und AIS. Ein Sicherheitsabstand von 1000 Metern ist erforderlich. Flensburger Förde, das Leuchtfeuer Kalkgrund, ist verlöscht. Westlich Fehmarn. Achtung, Munitionsfunde auf den folgenden 3 Positionen. 54 Grad 27,8 Minuten Nord, 10 Grad 52,4 Minuten Ost. 54 Grad 27,4 Minuten Nord, 10 Grad 52,4 Minuten Ost und 54 Grad 30,4 Minuten Nord, 10 Grad 51,8 Minuten Ost. Das Ankern und Fischen ist verboten. Mecklenburger Bucht, Leuchtfeuer Bug. Kennung geändert in Blinkfeuer mit 4 Lichterscheinungen alle 45 Sekunden. Die Minenübung während der Baltops 26 findet statt im Gebiet um die folgenden 4 Positionen: 54 Grad 44 Minuten Nord, 13 Grad 1 Minute Ost, 54 Grad 44 Minuten Nord, 13 Grad 10 Minuten Ost, 54 Grad 38 Minuten Nord, 13 Grad 1 Minute Ost und 54 Grad 38 Minuten Nord, 13 Grad 10 Minuten Ost. Ankern, Fischen und ziviles Tauchen ist in diesem Gebiet gefährlich. Die Schifffahrt wird gebeten, die Signale der Minensucheinheiten zu beachten und einen Abstand von mindestens 1000 Metern einzuhalten. Östlich Rügen. Schießvorhaben während der Baltops 26 im Gebiet um die folgenden 4 Positionen: 54 Grad 40 Minuten Nord, 13 Grad 55 Minuten Ost, 54 Grad 40 Minuten Nord, 14 Grad 12 Minuten Ost, 54 Grad 24 Minuten Nord, 14 Grad 12 Minuten Ost und 54 Grad 24 Minuten Nord, 13 Grad 55 Minuten Ost. Die Schifffahrt wird gebeten, sich von diesem Gebiet freizuhalten. Und nördlich Darßer Ort. Achtung, Vermessungsarbeiten durch Fugro Pioneer im Gebiet um die folgenden Positionen: 54 Grad 33,6 Minuten Nord, 12 Grad 26 Minuten Ost zu 54 Grad 40,5 Minuten Nord, 12 Grad 40,6 Minuten Ost zu 54 Grad 36,3 Minuten Nord, 12 Grad 44,2 Minuten Ost. Ein Sicherheitsabstand von 2000 Metern ist erforderlich. Das war der Seewetterbericht hier auf NDR Infospezial, den wir täglich um 23.03 Uhr senden. Wochentags senden wir auch eine Ausgabe am Morgen um 8.30 Uhr. Die Zeit jetzt, es ist 23.18 Uhr. Wir blenden uns nun wieder ein in die ARD-Infonacht.
1: Versprochen und waren davon nicht mehr abzubringen. Im Grunde ja gute nachvollziehbare Gründe. Aber das hat halt jetzt dazu geführt, dass wir nicht die erforderliche Stimmenzahl hatten. Wir bleiben Unterstützer der UN und wir werden uns jetzt auf andere Dinge konzentrieren.
2: Aber kommen wir,
1: das wäre ja ein extra Engagement hier gewesen. Ja. Und jetzt können wir andere Dinge machen. Es gibt ja genug Betätigungsfelder für die deutsche und europäische Außenpolitik.
2: Aber gucken wir noch ganz kurz auf die Gründe. Es wird ja immer wieder kritisiert, Deutschland habe den Krieg in Gaza nicht als völkerrechtswidrig bezeichnet. Sie haben das Völkerrecht gerade auch angesprochen. Ist das jetzt die Quittung?
1: Nein, das halte ich für eine Überinterpretation. Also wir haben schon eine klare Position dazu bezogen. Der Bundeskanzler hat ja zu einem gewissen Zeitpunkt auch Waffenlieferungen an Israel sogar unterbrochen, auch erstmalig. Also ich habe heute noch mit dem Vertreter auch der Palästinenser hier gesprochen, auch mit vielen arabischen Kolleginnen und Kollegen gesprochen. Ich glaube nicht, dass das entscheidend war. Aber klar, Deutschland hat eine besondere Verantwortung für Israel. Wir haben dafür einzustehen. Wir haben eine ganz besondere Geschichte. Und dieser Staat, der für die Jüdinnen und Juden, der obliegt unserer besonderen Verantwortung. Es mag auch sein, dass das uns die ein oder andere Stimme gekostet hat.
2: Weil ja bei der Ukraine wird der Bruch des Völkerrechts immer wieder betont von Deutschland. Es gäbe für viele keine klare Linie, heißt es immer wieder. Ist Deutschland da verlässlich?
1: Ja, da sind wir verlässlich. Das kann man immer miteinander diskutieren. Und an der einen oder anderen Stelle will ich auch nicht sagen, dass wir nicht auch das überprüfen müssen. Also ich will jetzt hier nicht rausgehen und sagen, wir haben alles richtig gemacht, alle anderen haben alles verkehrt gemacht. Das wäre jetzt die falsche Herangehensweise. Aber nein, das Völkerrecht hat für uns eine große Bedeutung. Aber ich bin Außenminister, da sind völkerrechtliche Aspekte von hoher Bedeutung. Ich bin auch Jurist. Aber ich muss die deutschen Interessen, die europäischen Interessen, ich muss Interessen unseres Bündnisses in Rechnung stellen. Ich muss das besondere Verhältnis zu Israel in Rechnung stellen. Ich muss in Rechnung stellen, dass die Vereinigten Staaten, auch das ist ja ein Kritikpunkt, für uns der herausragende Sicherheitspartner sind. Also das ist ein Gesamtprozess, über den können wir immer miteinander wieder streitig diskutieren. Aber Außenpolitik besteht eben nicht nur aus Völkerrecht, sondern eben auch aus anderen Aspekten. Da setzt man sich der Kritik aus, das ist klar, aber ich finde, insgesamt ist es gut und ausgewogen.
2: Herr Wadephul, wie hart ist diese Niederlage für den sogenannten Außenkanzler Merz?
1: Nein, ich habe ja, das ist für die Bundesregierung, das ist für uns alle, auch für das ganze Team. Wir haben hier alle gearbeitet, auch der Bundeskanzler, der Bundespräsident hat uns geholfen. Ich selber habe intensiv die letzten Tage nochmal investiert, aber im Grunde das ganze letzte Jahr. Und ich würde auch sagen, die Regierung davor, auch Olaf Scholz, Annalena Baerbock, haben sich schon für dieses Ergebnis engagiert. Für uns alle ist das eine wirkliche Enttäuschung, das muss man sagen. Daran will ich nicht vorbeireden. Aber nochmals, wir bleiben in den UN aktiv. Es gibt weitere große Aufgaben in der Außenpolitik. Wir werden uns auf andere Dinge konzentrieren. Es gibt in Europa genug zu tun, es gibt in der EU genug zu tun, der NATO-Gipfel steht bevor und da kann man wieder voll mit Deutschland rechnen.
3: Sagt Außenminister Johann Wadephul in den ARD-Tagesthemen. Und wir haben noch eine Entwarnung für die A94 B12 Passau-Mühldorf. Zwischen Malching und Prienbach ist kein Falschfahrer mehr unterwegs. 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Wann immer in Deutschland dieser Tage eine Wahlumfrage veröffentlicht wird, dann ist eine Partei meist ganz vorne mit dabei, die AfD. Aber warum und wie hoch ist ihr Anteil an potenziellen Wählern aktuell? Das wollten die Meinungsforscher von Infratest Diemand Mapp zu Wochenbeginn für den ARD Deutschlandtrend wissen. Was dabei rausgekommen ist und wie der Kanzler auf die politische Lage blickt, das fasst jetzt Sabine Henkel zusammen.
4: Friedrich Merz hat sich in dieser Woche in Optimismus geübt.
5: Ich setze jedenfalls alles darauf und ich arbeite daran, dass wir im Rückblick eines Tages auf die Zeit von heute sagen können, wir haben es richtig gemacht.
4: Viel zu tun für den Kanzler, damit das so kommt. Denn nach wie vor sind viele Deutsche unzufrieden mit der Arbeit der Bundesregierung. 87% sind es. Und das spiegelt sich auch in der Sonntagsfrage wider. Also wen würden Sie am kommenden Sonntag wählen? Nur 23% antworten CDU bzw. CSU. 13% sagen SPD. Die AfD liegt weiterhin vorne bei 27%. Grüne 14, Linke 10.
6: Warum würden die Leute so wählen?
4: Infratest DIMAP hat herausgefunden, dass Enttäuschung mehr und mehr ein Wahlmotiv ist. 46% sagen, sie wählen die Partei, weil sie von anderen Parteien enttäuscht sind. Mehr aber, und zwar 50%, wählen aus Überzeugung. Als das genau so vor 8 Jahren gefragt wurde, also zu Merkel-Zeiten, wählten deutlich mehr Menschen eine Partei, weil sie von ihr überzeugt waren. Enttäuschung über andere spielte da eine deutlich kleinere Rolle.
6: Was ist noch wichtig bei der Wahlentscheidung?
4: Das Parteiprogramm spielt die entscheidende Rolle, und zwar mit großem Abstand. Nicht das Personal oder die Parteibindung, sondern die Inhalte, für die eine Partei steht, sind für 74% wahlentscheidend. Das gilt vor allem für grüne und linke Wähler und Wählerinnen, aber auch für die der AfD. Für Wähler der Union und der SPD ist auch die langfristige Parteibindung bedeutend, mehr als bei anderen. Sie haben also mehr Stammwähler. Aber grundsätzlich ist auch hier das Programm für die Mehrheit der Befragten wichtiger.
6: Wie sehen die Leute eine mögliche Zusammenarbeit mit der AfD?
4: Differenziert. 24% sind für eine Zusammenarbeit und gut 30% sagen, die anderen Parteien sollten von Fall zu Fall mit der AfD abstimmen oder kooperieren. Auf der anderen Seite sind gut 40% gegen jede Form der Zusammenarbeit mit der AfD. Vor allem Anhänger der Grünen sind dagegen, aber auch die der Linken und der SPD. Unter den Wählern und Wählerinnen der Union sind es hingegen deutlich mehr, die sagen, von Fall zu Fall könnten CDU und CSU auch mit der AfD arbeiten oder abstimmen.
6: Welche Probleme beschäftigen die Leute?
4: Als wichtigstes Problem wird die wirtschaftliche Lage gesehen. An zweiter Stelle das Thema Zuwanderung, was diesmal aber deutlich weniger Leute als wichtiges Problem benennen als noch im Winter. Auch das Thema Gerechtigkeit beschäftigt viele Menschen mehr als die Rente, das Klima oder die medizinische Versorgung.
3: Sabine Henkel über die aktuellen Ergebnisse des ARD Deutschland Trends für den Monat Juni. Und alle Details und Grafiken finden Sie auch online auf tagesschau.de.
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8: Mit Christian Hake. Bei den French Open in Paris sind die Halbfinals komplett. Aber die italienische Night Session, die lief anders, als sich das viele gedacht oder erhofft hatten. Denn der Italiener Matteo Berrettini musste nach knapp 2 Stunden im zweiten Satz gegen seinen Landsmann Matteo Arnaldi verletzt aufgeben. Arnaldi damit also im Halbfinale. Dort trifft er wieder auf einen Italiener, Flavio Cobolli nämlich. Guido Ringel ist unser Mann in Paris und er fasst uns diesen spektakulären Tag zusammen.
9: Was für ein verrückter Tag in Paris. Kälte, Wind und große Überraschung. Vor allem bei den Frauen. Denn mit dem Aus der Nummer 1 der Welt schon im Viertelfinale war nicht zu rechnen. Aber Arina Sabalenka aus Belarus ist nach 3 Sätzen ausgeschieden. Niederlage gegen die Russin Schneider. Für Sabalenka ein grauenhafter, fehlerhafter Tag, der Spuren hinterlassen hat, der sich so anfühlt, als wolle man nie wieder Tennis spielen.
10: No thoughts, no emotions. Just wanna quit tennis right now, but we'll see. We'll see in a few days, hopefully I'll get back on track. Mentally.
9: Sabalenka also raus. Sie wartet weiter auf den ersten Paris-Titel. Die Gegnerin von Diana Schneider im Halbfinale aber ist nun die nächste Überraschung des Tages. Und die heißt Maja Szwalinska. Die Polin ist Qualifikantin und hat das Kunststück fertiggebracht, in das Halbfinale dieses Grand-Slam-Turniers einzuziehen. Mit ihrem Sieg gegen die Russin Kalinskaja. Und bei den Herren war es mitreißend im letzten Tagesmatch, dass Flavio Cobolli gewinnen konnte. 4-Satz-Erfolg mit beherztem Tennis gegen den Top-10-Mann Ogier Aliassime.
8: Morgen dann die beiden Damen-Halbfinals. Die Männer sind am Freitag dran. In der Handball-Bundesliga hat der deutsche Meister aus Magdeburg auch das letzte Heimspiel der Saison gewonnen. 38-35 gegen Gummersbach. Der THW Kiel dagegen musste in Minden die nächste Niederlage einstecken. Minden damit weiter mit Hoffnung auf den Klassenerhalt. Schlechter lief es dagegen für die TSV Hannover-Burgdorf bei den Rhein-Neckar-Löwen. Tiete Tieninger berichtet.
11: Im letzten Auswärtsspiel der Saison haben die Recken einen echten Krimi geliefert, aber ohne Happy End. In allerletzter Sekunde landete ein Wurf von rechtsaußen Daniel Weber im Netz. Doch der vermeintliche 29-29 Ausgleich hatte keinen Bestand. Nach Videobeweis kassierten die Schiedsrichter das Tor wieder ein, weil die Zeit doch schon abgelaufen war. Ein letzter Freiwurf landete im gegnerischen Block, dann war Hannover-Burgdorf geschlagen. Zuvor waren die Recken lange einem Rückstand hinterhergelaufen. In den letzten Minuten glichen sie mehrfach aus, mussten dann aber 7 Sekunden vor dem Ende den entscheidenden Treffer der Rhein-Neckar-Löwen hinnehmen. Am Ende steht die 16. Niederlage der Saison und die wohl unglücklichste der gesamten Spielzeit.
8: 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Die deutsche Fußballnationalmannschaft kommt immer mehr im WM-Land USA an. Das erste Training ist durch und da fiel dann vor allem die gute Laune von Stürmer Kai Havertz auf. Thomas Kunze ist für uns dicht an der Mannschaft dran.
7: 57 Mal ist Kai Havertz bereits für die deutsche Fußballnationalmannschaft aufgelaufen. Es spricht viel dafür, dass in Chicago gegen die USA das 58. Länderspiel dazukommt. Der 26-Jährige hat die Finalniederlage mit dem FC Arsenal in der Königsklasse dann doch recht gut verdaut. Der Schoß der Nationalmannschaft, in dem Havertz seit gestern weilt, hat da ganz sicher mitgeholfen. Die Konkurrenzsituation im Sturm mit dem formstarken Dennis Undaff fürchtet Kai Havertz überhaupt nicht. Ganz im Gegenteil, Havertz schwärmt von der hohen offensiven Güte des Teams und der damit verbundenen personellen Variabilität. Und Kai Havertz hatte auf der digitalen Pressekonferenz des DFB auch noch eine gute Nachricht mit im Gepäck. Nach seinen Beobachtungen geht es Manuel Neuer und seiner Bade gut. Der Keeper hat große Teile des ersten Teamtrainings in Chicago mit absolviert. Gut möglich also, dass beide gemeinsam von Beginn auflaufen.
8: Der letzte Test vor dem Turnier, Deutschland gegen die USA, am Samstag ab 20.30 Uhr. 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
3: Und das war alles Wichtige vom Sport für diese Stunde von und mit Christian Hacke.

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1: Um 23.30 Uhr mit Wolfgang Berger. Die Grünen haben Bundeskanzler Merz und Außenminister Wadephul für das Scheitern Deutschlands bei der Wahl zum UN-Sicherheitsrat verantwortlich gemacht. Die Bundesrepublik war bereits im ersten Wahlgang gegen Portugal und Österreich unterlegen. Aus Berlin Ruth Kirchner.
2: Die stellvertretende Fraktionsvorsitzende der Grünen, Brugger, spricht von einer blamablen Niederlage. Die Bundesregierung habe sich international zu wenig profiliert, etwa beim Klimaschutz, beim Erhalt der regelbasierten Ordnung. Der außenpolitische Sprecher der SPD-Fraktion, Achmetovic, nannte die Niederlage bei der Abstimmung in New York enttäuschend und ein Warnsignal. Deutschland müsse sich fragen, welche Signale es in den vergangenen Jahren ausgesendet habe. Wer den Anspruch erhebt, Hüter der regelbasierten internationalen in Ordnung zu sein, dürfe beim Völkerrecht keine doppelten Maßstäbe anlegen.
1: Am Flughafen von Kuwait sind durch einen iranischen Angriff ein Mensch getötet und mehr als 60 weitere verletzt worden. Auch Bahrain meldete Attacken aus dem Iran. Ziel der Angriffe waren nach Angaben aus Teheran US-Militärstützpunkte. Man habe auf den amerikanischen Beschuss eines iranischen Öltankers nahe der Straße von Hormuz reagiert, hieß es. US-Präsident Trump beteuert, man sei weiter in Verhandlungen mit dem Iran. Staatliche Medien dort berichten, die Gespräche lägen auf Eis. Die Ukraine hat St. Petersburg mit Drohnen angegriffen. Eine Ölraffinerie am Hafen geriet in Brand. Verletzt wurde dem Gouverneur der Stadt zufolge niemand. Aus der NDR-Nachrichtenredaktion Diane Batani.
3: Videoaufnahmen zeigen eine dicke schwarze Rauchsäule, die über St. Petersburg aufsteigt. Nach Behördenangaben wurden Infrastrukturanlagen getroffen und im Umland der Millionenstadt haben demnach Trümmer der Drohnen 4 Einfamilienhäuser leicht beschädigt. Der Betrieb auf dem größten Flughafen von St. Petersburg wurde vorübergehend eingestellt. Und das ausgerechnet kurz vor Beginn des Internationalen Wirtschaftsforums in der Stadt. Als heute früh Gäste für das Großereignis eintrafen, gab es mehrere Stunden Drohnenalarm. Inzwischen hat Russlands Präsident Putin die ersten Delegationen zu dem Treffen begrüßt.
1: Der hessische Verfassungsschutz darf den Landesverband der AfD als rechtsextremen Verdachtsfall einstufen und beobachten. Das hat das Verwaltungsgericht in Wiesbaden entschieden. Es gäbe genügend Anhaltspunkte für Bestrebungen gegen die freiheitliche demokratische Grundordnung, hieß es. Die Behörde hatte im September 2022 angekündigt, den Landesverband der AfD mit geheimdienstlichen Mitteln zu beobachten. Dagegen war die Partei gerichtlich vorgegangen. Und das Wetter in Deutschland. Heute Nacht im Osten trocken, vor allem im Norden und in der Mitte Schauer, 15 bis 9 Grad. Tagsüber von Westen her Schauer und Gewitter, im Osten erst Sonne, später Schauer, 19 bis 24 Grad. Am Freitag wechseln sich Sonne, Wolken und ein paar Schauer ab, 18 bis 21 Grad. Und am Samstag Wolken und öfter Sonne, fast überall trocken bei 20 bis 23 Grad. Das waren die Nachrichten.
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4: Um 3 Minuten nach 11:30 mit Staus und Behinderungen auf der A2 Dortmund Richtung Hannover. Zwischen Bad Nenndorf und Wunstorf-Lute 8 Kilometer Stau. Die A5 Kassel Richtung Frankfurt ist zwischen Hattenbacher Dreieck und Alsfeld Ost gesperrt. Ebenfalls gesperrt die A96 Lindau München zwischen München Leim und Sendling. Das Ganze gilt für beide Richtungen und bis Montag. In Berlin ist die A111 zwischen Am Festplatz und Seidelstraße bis 5 Uhr früh in beiden Richtungen gesperrt. Ebenfalls bis 5 Uhr früh und in beide Richtungen dicht ist in Berlin die A113 zwischen Spätstraße und Schönefeld Süd. Und die A565 Meckenheim-Bonn ist zwischen Bonn-Nord-Ost und Bonn-Nord in beiden Richtungen gesperrt.
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4: Mit Marius Zekri herzlich willkommen. Die Europäische Union will ihre Abschiebepraxis deutlich verschärfen. Abgelehnte Asylbewerber sollen künftig in sogenannten Return Hubs, in Rückkehrzentren außerhalb der EU untergebracht werden. Darauf haben sich das EU-Parlament und die Mitgliedstaaten verständigt. Es geht dabei um Menschen, die in der EU Asyl beantragt, aber nicht bewilligt bekommen haben und deswegen die Europäische Union eigentlich verlassen müssen, aber aus unterschiedlichen Gründen nicht abgeschoben werden können. Aber was würde das jetzt für die Praxis bedeuten? Zum Beispiel für ein Bundesland wie Sachsen-Anhalt. Von dort berichtet Sarah Böttcher.
3: Nach Angaben des Innenministeriums in Sachsen-Anhalt waren im vergangenen Jahr rund 4.700 Menschen verpflichtet, das Land zu verlassen. Doch Abschiebungen scheitern oft, weil Herkunftsländer nicht kooperieren, weil Papiere fehlen oder weil die Betroffenen schlicht nicht anzutreffen sind. In so einem Fall dürfen sie meist erstmal bleiben, mit einer sogenannten Duldung. Hier setzen die geplanten Return-Hubs an. Statt in Deutschland zu bleiben, könnten diese Menschen zunächst in ein anderes Land außerhalb der EU gebracht werden. Für die Bundesländer, die die Abschiebung organisieren müssen, eine erhebliche Entlastung, meint die Innenministerin von Sachsen-Anhalt, Tamara Zieschang.
5: Der jetzige Aufwand ausreisepflichtiger Ausländer, die an ihrer Identitätsfeststellung nicht mitwirken, beziehungsweise auch die Gespräche mit den Herkunftsstaaten, um eine Ausreise zu ermöglichen, binden Verwaltungen in unglaublichem Maße. Da müssen Busfahrten organisiert werden, da müssen Dolmetscher gestellt werden. Das bindet tagtäglich enorme Kräfte, nicht nur in Sachsen-Anhalt, sondern auch im Bund. Und genau deshalb begrüße ich so diese europäische Einigung, weil sie ermöglicht, dass wir den sanktionieren, der nicht bereit ist mitzuwirken. Und damit fallen sie dem deutschen Steuerzahler nicht mehr zur Last.
3: Kritiker sehen das anders. Sie befürchten eher mehr Aufwand für Verwaltung und Gerichte. Auch ein Blick nach Großbritannien zeigt das. Dort hatten Gerichte das geplante Abschiebeabkommen mit Ruanda für illegal erklärt, unter anderem wegen Menschenrechtsbedenken. Solche Prüfungen wären auch hier nötig, betont die Rechtsreferentin von Pro Asyl, Wiebke Judith.
6: Ich denke, gerade da wird sehr viel auf die Gerichte zukommen, denn das wird alles andere als einfach zu beurteilen, ob halt ein Syrer im Sudan sicher ist oder ein Eritreer in Ägypten. Ja, das wird eine super komplexe Angelegenheit und aus unserer Sicht natürlich auch in vielen Fällen tatsächlich rechtswidrig. Also da sehe ich schon die nächste Klagewelle kommen, sollte das jemals in der Praxis umgesetzt werden.
3: Der Vorwurf von Pro Asyl, die EU verlagere das Problem nach dem Motto aus den Augen, aus dem Sinn. Zurückhaltender äußert sich der Städte- und Gemeindebund Sachsen-Anhalt. Dort heißt es schriftlich auf Anfrage von MDR aktuell, eine Bewertung sei derzeit kaum möglich. Zu viele Details seien noch unklar. Städte und Landkreise wären aber weiterhin betroffen. Doch wie realistisch ist das Ganze überhaupt? Konstantin Roschka ist Migrationsexperte und Professor für Sozialrecht an der Evangelischen Hochschule in Freiburg. Er hält einen breiten Einsatz solcher Zentren für eher unwahrscheinlich.
7: Also ich halte es für realistisch, dass es Länder geben wird, die versuchen werden, eine Vereinbarung zu schließen. Österreich diskutiert gerade über Return Hubs in Usbekistan zum Beispiel. Das heißt, dass es zu so einer Vereinbarung kommen wird. Das glaube ich schon, aber dass man da Personen wird hinbringen können, das halte ich schon für sehr zweifelhaft. Und wenn, dann sicher nicht in einer größeren Anzahl von Personen, die in so Return Hubs abgeschoben werden könnten.
3: Als Grund nennt Roschka ebenfalls menschenrechtliche Bedenken.
4: Wirtschaft. CO2-Ausstoß kostet Geld und jedes Industrieunternehmen muss diesen Preis innerhalb der EU zahlen, je nachdem, wie viel CO2 aus den Schornsteinen kommt. Jahr für Jahr wird das ein bisschen teurer und die Chemiebranche ist natürlich nicht sonderlich glücklich darüber. Auf dem Ostdeutschen Wirtschaftsforum, das jetzt zu Ende gegangen ist, haben die Chemieunternehmen aus Deutschland vor den Auswirkungen gewarnt und auch berichtet, denn durch die steigenden CO2-Preise könnten sie im internationalen Wettbewerb kaum mehr mithalten, sagen sie. Sie fordern deshalb eine Pause beim Klimaschutz. Ralf Geißler über die Lage der energieintensiven Branche.
8: Christoph Günther managt den größten Chemiepark Ostdeutschlands, Leuna in Sachsen-Anhalt. Viele Anlagen dort stoßen jede Menge CO2 aus. Deswegen müssen die Unternehmen Zertifikate der EU kaufen, sogenannte Verschmutzungsrechte. Doch womöglich können sie das bald nicht mehr, weil sie unter der finanziellen Last pleite gehen. So sieht das Manager Günther.
9: Und das System, das europäische System, wird schrittweise immer weiter verschärft. Das heißt also, die Unternehmen müssen künftig dann noch mehr Geld ausgeben für diese CO2-Zertifikate. Und das ist eine zusätzliche Kostenlast, die keine andere chemische Industrie weltweit zu tragen hat. Das ist nur in Europa der Fall.
8: Das System der CO2-Preise führe zur Deindustrialisierung, kritisiert Günther, weil ausländische Wettbewerber die Europäer verdrängen. Der Leuna-Manager fordert eine Pause und er bekommt Unterstützung von Sachsen-Anhalts Ministerpräsident Sven Schulze.
10: Ich sehe das ehrlich gesagt genauso.
8: Schulze spricht von einem echten Problem.
10: Und es ist übrigens nicht nur die Chemieindustrie. Wenn ich sehe, dass bei uns ein großes Kohlekraftwerk, was wir dringend noch bis 2034 brauchen in Schkopau, zeitweise Kosten hat von 70-75% ausschließlich aufgrund der Zertifikatepreise, dann ist das ein maximales Problem.
8: Schulze will sich bei der EU dafür einsetzen, dass die Menge der CO2-Zertifikate vorerst nicht weiter reduziert wird. Er kann sich auch einen Preisdeckel vorstellen oder ein ganz anderes Modell. Unternehmen zahlen den CO2-Preis nicht mehr an den Staat, sondern auf ein eigenes Sonderkonto. Dieses Geld müssen sie dann direkt in grüne Technologien investieren.
10: Ich habe jetzt Beispiele aufgezeigt. Deswegen glaube ich, dass man da auch gemeinsam, wenn man es wirklich will, eine Lösung finden kann.
8: Tatsächlich verhandelt die EU gerade, wie es mit dem CO2-Preis weitergehen soll. Die Regeln zu lockern findet aber nicht jeder gut. Nicht einmal in der Industrie. Nils Aldag stellt mit seiner Dresdner Firma Sunfire Elektrolyseure für grünen Wasserstoff her. Die Kunden kaufen seine Anlagen im Glauben, dass der Staat klimaschädliche Produktion verteuert per CO2-Preis.
11: Wenn man jetzt dieses Instrument aufweicht, dann signalisiert man diesen Unternehmen, dass sie letztlich was falsch gemacht haben und es sich eher gelohnt hätte, weiter die Umwelt zu verschmutzen und eben nicht in solche grünen Technologien zu investieren. Das ist insofern für uns bzw. unsere Kunden ein erhebliches Problem und auch eine Gefahr für unser Geschäftsmodell.
8: Auch in Leuna gibt es solche neuen Geschäftsmodelle. Der Gasspezialist Linde macht bald grünen Wasserstoff. Der Papierkonzern UPM will Chemie auf Holzbasis produzieren. Es sind Großinvestitionen und dennoch zarte Pflänzchen. Der SPD-Europaabgeordnete Matthias Ecke sagt, bei einer Reform der CO2-Preise müsse man das im Blick haben.
12: Wir müssen natürlich aufpassen, dass wir die, die innovativ sind, die sich nach vorn gewagt haben, die Pioniere sind, dass wir nicht nachträglich deren Geschäftsmodell in Frage stellen.
8: Europa könne traditionellen Chemiefirmen helfen, ohne die neuen zu beschädigen. Es klingt nach einem Spagat, auch für den Chemiepark Leuna. Leuna wird dieses Jahr 110 Jahre alt. Die Frage ist nun, wie gut ein Spagat in diesem Alter noch gelingt.
4: Ein Beitrag war das von Ralf Geißler. Noch knapp 4 Wochen, dann geht's los. Dann beginnen in den ersten Bundesländern die Sommerferien. Und weil Fernziele ja gerade teilweise schwer zu erreichen oder schwer zu bezahlen sind, wird so mancher sicherlich Urlaub in der Nähe machen. Also gerne auch mit Auto oder Wohnmobil nach Deutschland oder in die Nachbarländer. Dabei können da allerdings die eine oder andere Tücke lauern. Nicht nur der Sprit kann so eine Reise teuer machen, sondern auch ein überladenes Fahrzeug, denn die Strafen dafür sind teilweise saftig und gefährlich ist das Ganze auch. Mehr dazu von Thorsten Weig.
13: Viktor Laukert rollt mit seinem Kastenwagen-Camper langsam auf eine überdimensionale Betonplatte in Feigen an der Enz, nordwestlich von Stuttgart. Unter der Platte ist eine Waage installiert. Sie ist für tonnenschwere Fahrzeuge vom Auto bis Lastwagen ausgelegt. Viktor und Nelly Laukert haben ihren Camper für den nächsten Urlaub an der Mosel voll bepackt mit Markise, Campingmöbeln, Gepäck, Vorräten und Wasser. Vor der Abfahrt wollen sie aber nochmal prüfen, ob alles passt. Denn Viktor Laukert weiß, bei überladenen Fahrzeugen drohen teils saftige Strafen.
14: In Deutschland geht's noch, aber wenn wir nach Österreich oder nach Italien fahren, da ist schon
15: Kroatien, da könnte man in die Kontrolle kommen.
13: Einmal wiegen kostet an der SB-Waage in Feigen an der Enz 6 Euro. Das Ergebnis, es wird schon knapp bis zu den erlaubten maximal 3,5 Tonnen. Noch 110 Kilogramm dürfen rein. Aber es fehlt ja auch noch etwas, sagt Nelly Laukert, etwas, was Sie nicht vergessen dürfen.
15: Mich und noch ein bisschen was. 60 Kilo könnten noch hingehen. Also Klappräder sind 30 zusammen und dann noch ein bisschen was zum Essen. So, dass für zwei reicht.
13: Wie eng es beim Gewicht schnell wird, ignorieren viele oder wissen es nicht. Aber auf Autobahnen werden regelmäßig überladene Fahrzeuge aus dem Verkehr gezogen. Regelmäßig auch Camper. Für Julian Häusler vom ADAC Württemberg ist das jedoch kein Spaß. Zu viel Gewicht wird gefährlich, sagt er.
16: Es verschlechtert einfach die Fahreigenschaften. In den Kurven wird es wesentlich wackeliger. Der Bremsweg wird länger. Das heißt, ich brauche länger, bis ich zum Stehen komme in einem Unfallszenario. Und es kann auch sein, die Versicherung zahlt nicht, wenn ich einen Unfall baue und das Fahrzeug überladen ist. Also davon bitte Abstand halten.
13: In Deutschland sind die Strafen bei Überladung verhältnismäßig gering. 5% ist noch in der Toleranz. Erst bei über 20% Überladung steigt die Strafe auf rund 100 Euro und einen Punkt. Nachbarländer wie die Schweiz und Österreich agieren deutlich strikter und mit deutlich höheren Strafen. In Österreich beispielsweise gibt es keine Toleranzgrenze. Zu viel ist zu viel. Die Strafen gehen schnell in die Tausende und schon bei mehr als 2% zu viel kann die Weiterfahrt untersagt werden. Diese Unterschiede sind auch Thema auf dem Campingplatz Stromberg in Knittlingen im Enzkreis. Völlig unbedarft packt hier niemand.
17: Bei 3 Kindern im Auto muss man genau überlegen, was darf mit, wie viele Bücher, wie viele Spielsachen.
18: Man sucht sich schon ständig aus, kann ich Zubehör multifunktional verwenden, ist es ein Tisch und ein Hocker und so ähnliches.
19: Jetzt fahren wir 5 Wochen weg. Und dann müssen wir halt Fahrräder und alles mitnehmen. Dann sind wir echt an der Grenze.
13: Die Fahrzeugwaage ist also eine kostengünstige Möglichkeit, entspannt in den Urlaub zu fahren. Angebote gibt es fast überall, bei Recyclinghöfen, teilweise bei offiziellen Prüfstellen oder bei Extraaktionen von Verkehrsclubs.
4: Berichtet Thorsten Weick um 23.45 Uhr.
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4: Kreislaufwirtschaft. Das Wort haben Sie bestimmt schon mal gehört. Aber was ist das eigentlich? Dahinter verbirgt sich das Konzept, Dinge so lange wie möglich zu nutzen, zu recyceln und wieder zu verwerten. Und zwar so lange wie es geht. Das Ziel, Abfälle vermeiden und Rohstoffe sparen. Und um diese Kreislaufwirtschaft ein bisschen in Schwung zu bringen, hat die Bundesregierung jetzt ein Aktionsprogramm beschlossen. Was sich dahinter verbirgt, erklärt Dietrich Karl-Meurer aus Berlin.
20: In Meppen im Emsland werden alte Batterien wieder zu Rohstoffen. Die Firma PreZero zerlegt hier alte Autoakkus, erklärt Geschäftsführer Matthias Ernst.
21: Die Batterien werden hier angeliefert, danach entladen, demontiert und dann in die Verwertungsanlage gebracht, wo wir die sogenannte Schwarzmasse zurückgewinnen, wo Lithium, Kobalt und Nickel enthalten ist.
20: Materialien, die in der Industrie sehr gefragt sind. Für den Umweltdienstleister verändert sich damit die Rolle grundlegend.
21: Das ist der Weg weg vom Abfallentsorger hin zum Rohstofflieferanten.
20: Genau solche Kreisläufe will die Bundesregierung mit dem nun beschlossenen Aktionsprogramm ausbauen. Es setzt die nationale Strategie zur Kreislaufwirtschaft um, die die Ampelregierung 2024 verabschiedet hatte. Ziel ist es, Produkte länger zu nutzen, Rohstoffe im Kreislauf zu halten und Abfälle zu vermeiden. Bundesumweltminister Carsten Schneider von der SPD beschreibt den Ansatz so.
22: Ja, Kreislaufwirtschaft bedeutet, die Unternehmen setzen Ressourcen effizient ein, sie verwenden sie immer wieder, sodass wir von einer linearen zu einer zirkulären Wirtschaft auch kommen.
20: Der Aktionsplan besteht aus insgesamt 12 Maßnahmen. Der Staat stellt rund 260 Millionen Euro bereit und will Recyclingtechnologien stärken. Eine Plattform soll Unternehmen, Behörden und Forschung vernetzen. Digitale Produktpässe sollen zeigen, welche Materialien in Produkten stecken und wie sie sich reparieren oder recyceln lassen. Auch der Staat soll Recyclingprodukte einsetzen. Gerade darüber gab es Streit in der Regierung. Das Umweltministerium wollte strengere Vorgaben. Andere Ressorts warnten vor Bürokratie. Am Ende einigte sich die Koalition auf einen Kompromiss ohne feste Quoten. Schneider sagt dazu:
22: Wir haben uns jetzt im Kabinett, deswegen hat es ein bisschen länger gedauert, darauf verständigt, dass die Unternehmen mit mehrheitlicher Bundesbeteiligung ihren prozentualen jährlich auszuschreibenden Anteil an Vergaben steigern, die Recyclingprodukte einsetzen.
20: Dennoch bewertet er sein Programm positiv. Es stärke Umwelt und Wirtschaft und mache Deutschland unabhängiger von Rohstoffimporten. Genau das ist für die Industrie ein zentrales Thema. Viele Rohstoffe kommen aus dem Ausland. Lieferketten gelten als anfällig. Kreislaufwirtschaft soll diese Abhängigkeit verringern. Der Industrieverband BDI sieht denn auch große Chancen. Holger Lösch, der stellvertretende Hauptgeschäftsführer des BDI, prognostiziert für die nächsten gut 20 Jahre:
23: Die Zahl, die wir errechnet haben, was
1: die Wertschöpfung in Deutschland ist, die man in den nächsten Jahrzehnten zusätzlich erwirtschaften könnten, ist eine Verdopplung von heute ca. 60 Milliarden auf über 125 Milliarden.
20: Gleichzeitig bleibt der Verband kritisch und fordert mehr Anreize für Investitionen, schnellere Genehmigungen und funktionierende Märkte für Recyclingrohstoffe.
1: Es sind viele Ansätze drinnen. Aber in Summe ist es nach wie vor zu unambitioniert.
20: Auch Umweltverbände sehen deutliche Lücken. Sie begrüßen Förderprogramme, kritisieren aber fehlende Maßnahmen, um den Rohstoffverbrauch zu senken. Aus ihrer Sicht setzt die Regierung zu stark auf Recycling und zu wenig auf Vermeidung und Wiederverwendung. BUND-Chef Olaf Band betont, Investitionen der Industrie gebe es nur unter klaren Bedingungen.
2: Und das tut sie nur, wenn gesicherte Recyclingquoten für bestimmte Produkte, für bestimmte Rohstoffe vorhanden sind. Und das wäre dann der nächste Schritt.
20: Die Maßnahmen des Aktionsprogramms Kreislaufwirtschaft sollen schrittweise umgesetzt werden, spätestens bis Ende 2027.
5: Ein Beitrag von Dietrich Karl Meurer um 23.50 Uhr, 10 Minuten vor Mitternacht. In vielen europäischen Städten oder Staaten gibt es öffentlich-rechtliche Sender. In manchen von ihnen darüber die Regierung Druck auf sie aus und versucht sie zu beeinflussen. So wie etwa bis vor Druck auf sie aus und versucht sie zu beeinflussen. So wie etwa bis vor kurzem in Ungarn oder auch in der Slowakei. Auch in Litauen haben Kritiker zuletzt befürchtet, dass sich eine ähnliche Entwicklung anbahnen könnte. Monatelang ist in dem Land über ein neues Rundfunkgesetz gestritten worden. Journalisten sind auf die Straße gegangen und internationale Medienorganisationen haben vor politischer Einflussnahme gewarnt. Sogar eine Katze hat dabei zwischenzeitlich eine Rolle gespielt. Jetzt ist der Streit zumindest vorläufig beendet. Anne Bartram.
23: Die mächtigste Stimme in Litauens Rundfunk wird in Zukunft doch nicht so klingen. Der Streit um die Zukunft von Litauens öffentlich-rechtlichem Rundfunk war zwischenzeitlich so eskaliert, dass sogar ein Kater kurz davor stand, zum obersten Entscheider zu werden. Jetzt hat die Regierung es aber ganz ohne tierischen Beistand geschafft, ihre Reform durchs Parlament zu bringen. Die Abgeordnete Ligita Kirskine. Ich glaube, die Gesellschaft wird sich beruhigen, wenn sie sieht, dass nichts Besonderes passiert ist. Es wird keine Einschränkungen der Meinungsfreiheit geben. In den vergangenen Monaten sind viele Emotionen hochgekocht, bis hin zu öffentlichen Drohungen. Über Monate hinweg protestieren immer wieder tausende Menschen in Litauen gegen eine geplante Reform des öffentlich-rechtlichen Senders LRT. Im Kern geht es unter anderem darum, ob die Generaldirektorin einfacher ausgetauscht werden kann. Kritiker befürchten, dass die Regierung so versuchen könnte, Einfluss auf den Sender zu nehmen. Höhepunkt des Protests ist ein Änderungsantrag der Opposition im Parlament im Dezember. Der Antrag lautet, dass die Generaldirektorin des öffentlich-rechtlichen Rundfunks nur dann vorzeitig entlassen werden kann, wenn die Katze Nur Degulis ihr das Misstrauen ausspricht. Trägt eine Abgeordnete vor und sorgt damit für einen Lacher. Der satirische Antrag der Opposition schaffte es damals tatsächlich durch eine erste Abstimmung. Der Reformprozess wird daraufhin erstmal gestoppt, das umstrittene Gesetz überarbeitet. Trotzdem befürchten die Journalisten des öffentlich-rechtlichen Rundfunks, dass es neue Versuche geben könnte, ihre Unabhängigkeit zu beschneiden. Deshalb wollen sie weiter wachsam bleiben und wenn nötig wieder auf die Straße gehen.
5: Kultur. Kaum eine deutsche Autorin hat die Widersprüche des geteilten und später wiedervereinten Deutschlands so beharrlich beschrieben wie Monika Maron. Bekannt wurde sie 1981 mit ihrem Roman Flugasche. Der durfte in der DDR nicht erscheinen. 7 Jahre später hat Maron dann das Land verlassen und ist in den Westen gegangen. Nach der Wende hat sie immer wieder für Kontroversen und Debatten gesorgt und heute wird sie 85 Jahre alt. Joachim Dix mit einem Porträt.
24: Quer über die Gleise heißt ein Essayband von Monika Maron aus dem Jahr 2000, in dem sie sich bereits als Querdenkerin präsentiert hat, lange bevor dieser Begriff politisch bedenklich wurde. Wahrscheinlich, weil sie ihr Leben lang die politischen Verhältnisse gegen den Strich gebürstet hatte. Zu DDR-Zeiten, aber auch danach, konnte sie die heftigen Reaktionen auf ihre kritischen Äußerungen zur Rolle des Islam in Deutschland nur schwer nachvollziehen.

0: nachvollziehen.
1: Natürlich wird man für manches nicht gemocht, was man denkt und schreibt oder so. Das halte ich für normal. Aber dass man dafür angefeindet wird, verdächtigt wird, mit Prädikaten bedacht wird, wie neurechte Schriftstellerin oder sowas, das habe ich nicht für möglich gehalten.
0: Rebellentum ist für Monika Maron keine Frage des Alters und schon gar nicht ein Privileg der Jugend. Wer wie sie im Krieg geboren, die Kindheit in Trümmern verbracht, 1955 von West nach Ost-Berlin gezogen, mit ihren Büchern angeeckt ist und dann 1988 nach Westdeutschland zurückging, kann vielleicht nicht anders, als immer wieder alles zu hinterfragen. Auf die Gefahr hin, durch ihre politischen Äußerungen mit Populisten in einen Topf geworfen zu werden.
1: Das ist eine Frage des Temperaments, meine ich immer. Fast alle Artikel, die ich je zu solchen Themen geschrieben habe, zu aktuellen oder politischen, fangen für mich alle immer mit dem Satz an, jetzt reicht's mir aber.
0: Dieser Satz gilt zum Teil auch für ihr literarisches Werk. In ihrem ersten Roman Flugasche prangerte sie schon 1981 die ökologischen Schäden durch die Industrie am Beispiel Bitterfeld an. Der Zensur in der DDR erschien das Buch als zu gefährlich. So konnte es zunächst nur in Westdeutschland erscheinen. 7 Jahre später verließ Monika Maron die DDR.
1: Ich habe einen Satz, den habe ich auch schon mal veröffentlicht, ja. Und der heißt, man darf 2 Dinge im Leben nicht werden, Opfer und Zeitzeuge.
0: Ganz gelungen ist ihr weder das eine noch das andere. Ihre Bücher und Aufsätze und auch ihre jüngst veröffentlichten Tagebücher zeigen nicht nur eine kämpferische, sondern auch eine verletzliche Autorin, die auch aus der Opferperspektive zu erzählen weiß. Und Zeitzeugin ist sie ohnehin, wie auch nicht und vor allem warum auch nicht. Wir brauchen Zeitzeuginnen wie Sie, die ihre Erfahrungen für uns in literarische Texte verwandeln. Erinnert sei nicht nur an Flugasche, sondern auch an Animal Triste, Endmoränen und an ihren jüngsten Roman Das Haus. Nicht zufällig kommt in ihren Büchern mehrmals die surrealistische Künstlerin Leonora Carrington vor.
1: Weil die Carrington einfach eine Anarchistin ist im Geiste. Und das hat mir damals so gefallen. Die stellt die Welt auf den Kopf und das geht so und so. Einfach die Selbstverständlichkeit, mit der sie die Dinge durcheinander wirbelt und aus ihrer Ordnung reißt, das hat mir so gefallen, mich so ermutigt und erheitert, dass diese Frau mir einfach nie wieder aus dem Kopf gegangen ist.
0: Zum Geburtstag hat sich Monika Maron schon früher vor allem eines gewünscht. Möge ihr dieser Wunsch auch heute in Erfüllung gehen.
1: Schönes Wetter. Weil sonst müssen alle Raucher, ich weiß nicht wohin, weil da, wo wir feiern, darf man nicht rauchen. Also, wir können keinen Regen gebrauchen.
2: Sagt die Schriftstellerin Monika Maron. Heute wird sie 85 und Joachim Dix hat sie porträtiert.
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2: Tagelang hat Außenminister Johann Wadephul in New York die Werbetrommel gerührt, aber vergebens. Deutschland ist am Abend mit seiner Bewerbung um einen nicht ständigen Sitz im UN-Sicherheitsrat gescheitert. Im Rennen gegen Österreich und Portugal ist Deutschland erstmals leer ausgegangen. Unser Hauptstadtkorrespondent Georg Schwarte hält die Niederlage für eine ärgerliche Pleite. Er meint in den ARD-Tagesthemen, in unruhigen Zeiten reiche es eben nicht, dass Deutschland vornehm schweige.
4: Diese Bundesregierung hat für viele offenbar zu laut geschwiegen. Beim Gaza-Krieg, beim planlosen Krieg der USA und Israels gegen den Iran. Völkerrechtswidrig? Der deutsche Außenminister lässt die Antwort darauf bis zur Stunde offen. Der Anwalt des Völkerrechts, er schweigt. Das haben andere Staaten verärgert, bemerkt. Am allerärgerlichsten aber ist die Pleite aus einem anderen Grund. Russland wollte Deutschland im Sicherheitsrat um alles in der Welt verhindern, weil dieses Deutschland Putin in Sachen Ukraine so auf die Nerven geht. Hat geklappt. Wie gesagt, was für eine ärgerliche Pleite.
2: Die Meinung von Georg Schwarte aus dem ARD-Hauptstadtstudio. Auch die Augsburger Allgemeine betrachtet die deutsche Nahostpolitik als Grund für das Scheitern, ebenso wie die vergleichsweise späte Bewerbung Deutschlands. Der größte Fehler der Bundesregierung sei aber, dass man nicht auf die Partner zugegangen sei.
5: Statt auf Österreich und Portugal zuzugehen und möglicherweise die eigene Kandidatur zurückzuziehen, um als Europa mit einer Stimme zu sprechen, hat man die Kampfabstimmung weiter forciert und damit enge Verbündete vor den Kopf gestoßen. Eine frühzeitige Abstimmung wäre möglich gewesen. Europa hätte ein geschlossenes Bild abgegeben und damit Deutschlands Einfluss gesichert. Diese Abstimmung hat nicht stattgefunden. Friedrich Merz predigt immer wieder europäische Zusammenarbeit und eine Allianz der Mittelmächte, nur um sich dann gegen wichtige Partner in einem nationalen Alleingang profilieren zu wollen, statt eigene Ansprüche zurückzuschrauben.
2: Für den schleswig-holsteinischen Zeitungsverlag SHZ ist die Niederlage ein verpatztes Comeback auf der Weltbühne. Auch der Bundeskanzler trage daran eine Mitschuld.
5: Merz muss sich den Vorwurf gefallen lassen, sich persönlich nicht ausreichend eingebracht zu haben. Dass der Kanzler der UN-Generalversammlung im Herbst vergangenen Jahres ferngeblieben ist, wirkt im Rückblick wie ein Signal mangelnder Priorität. Wer einen nicht ständigen Sitz im Sicherheitsrat anstrebt, kann es sich kaum leisten, auf der wichtigsten Bühne der Weltpolitik zu schwänzen, schon gar nicht in einer Phase, in der Unterstützung organisiert werden muss.
2: Und soweit unsere Standpunkte, die Marei Beermann heute für Sie zusammengestellt hat. Und das Thema der gescheiterten deutschen Bewerbung für einen Sitz im UN-Sicherheitsrat, das schauen wir uns gleich nach den Nachrichten um Mitternacht noch ein bisschen ausführlicher an. Dann im Gespräch mit unserem Korrespondenten in New York und mit einem Experten, der ein bisschen erklärt, wie die deutsche Rolle international derzeit zu sehen ist. All das in ungefähr 4 Minuten.
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6: Um 0 Uhr mit Wolfgang Berger. Deutschland zieht im kommenden Jahr nicht in den UN-Sicherheitsrat ein. In der Vollversammlung der Vereinten Nationen wurde die nötige Zweidrittelmehrheit für einen nicht ständigen Sitz verpasst. Aus der Nachrichtenredaktion Tabia Tschöpe.
7: Die Enttäuschung auf Seiten der Bundesregierung dürfte groß sein. Noch bis zuletzt hatte sich Außenminister Wadephul um Zustimmung bemüht und sich optimistisch geäußert. Doch die Vollversammlung entschied anders. Die beiden nicht ständigen Sitze für Westeuropa werden in den kommenden beiden Jahren von den Mitbewerbern Portugal und Österreich übernommen. Deutschland war zuletzt 2019 und 2020 im UN-Sicherheitsrat vertreten. Er besteht aus den 5 Vetomächten USA, Russland, China, Großbritannien und Frankreich. Dazu kommen 10 nicht ständige Mitgliedstaaten, die jeweils für 2 Jahre mitarbeiten.
6: Die EU-Kommission hat Pläne vorgelegt, um unabhängiger von Digitalangeboten aus den USA und China zu werden. Konkret zum Beispiel von Cloud-Diensten oder Software. Hintergrund ist die Sorge vor Datendiebstahl oder dass die Staaten Angebote für Kunden aus Europa einschränken könnten. Brüssel-Korrespondentin Sabrina Fritz berichtet, was geplant ist.
8: Man will aufbauen Fabriken, die eben auch Mikrochips herstellen. Die braucht man ja für alles, für Handys, für Autos. Das ist mal das eine, dass es überhaupt sowas Made in Europe gibt. Und das andere ist natürlich auch, dass man, wenn man jetzt wirklich so ein ganz sensibles, wichtiges Produkt hat, also wie eben Militär, Gesundheit oder sowas, dann müssen die Anbieter, die Firmen sicherstellen, dass ihre Daten sicher sind, dass da kein Drittstaat, und das ist wirklich der Staat, Zugriff hat.
6: Der hessische Verfassungsschutz darf den Landesverband der AfD als rechtsextremen Verdachtsfall einstufen und beobachten. Das hat das Verwaltungsgericht in Wiesbaden entschieden. Es gebe genügend Anhaltspunkte für Bestrebungen gegen die freiheitliche demokratische Grundordnung, hieß es. Die Behörde hatte im September 2022 angekündigt, den Landesverband der AfD mit geheimdienstlichen Mitteln zu beobachten. Dagegen war die Partei gerichtlich vorgegangen. Der Baukonzern Hochtief gehört bald zum ersten Mal zum DAX. Das Unternehmen steigt Ende Juni in den deutschen Leitindex auf. Es verdrängt den VW-Großaktionär Porsche SE, der in den Nebenwerteindex MDAX absteigt. Der künftige DAX-Konzern Hochtief hat zuletzt vor allem von Geschäften in den USA profitiert. Dort wurden Rechenzentren für künstliche Intelligenz errichtet. Der Aktienkurs hat sich innerhalb eines Jahres fast verdreifacht. Das waren die Nachrichten. Und das Wetter in Deutschland. Heute Nacht im Osten trocken, vor allem im Norden und in der Mitte Schauer, 15 bis 9 Grad. Tagsüber von Westen her Schauer und Gewitter, im Osten erst Sonne, später Schauer, 19 bis 24 Grad. Freitag wechseln sich Sonne, Wolken und ein paar Schauer ab, 18 bis 21 Grad. Und am Samstag Wolken und öfter Sonne, fast überall trocken. Es ist 0:03 Uhr.
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2: Staus und Behinderung haben wir aktuell auf der A2 Dortmund Richtung Hannover. Zwischen Bad Nenndorf und Wunstorf-Lothe aktuell 4 Kilometer Stau. Die A5 Kassel Richtung Frankfurt ist zwischen Hattenbacher Dreieck und Alsfeld-Ost gesperrt. Ebenfalls gesperrt die A96 Lindau-München zwischen Leim und Sendling. Das Ganze geht bis Montag und in beide Richtungen. Ebenfalls in beide Richtungen gesperrt ist die A111 in Berlin zwischen am Festplatz und Seidelstraße bis 5 Uhr heute früh. Dann die A113 ebenfalls in Berlin. Auch die ist in beiden Richtungen bis 5 Uhr gesperrt und zwar zwischen Spätstraße und Schönefeld Süd. Die A565 Meckenheim-Bonn ist zwischen Bonn-Nordost und Bonn-Nord ebenfalls in beiden Richtungen gesperrt und das dauert hier ein bisschen länger und auch der Tiergartentunnel in Berlin ist gesperrt zwischen Heidestraße und Reichpietschufer in beide Richtungen bis 5.45 Uhr.
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2: Am Donnerstag, den 4. Juni 2026 aus Hamburg von NDR Info. Marius Zekri ist mein Name. Herzlich willkommen. Deutschland muss draußen bleiben. Aus dem UN-Sicherheitsrat. Berlin hat keinen der 10 nichtständigen Sitze im höchsten Gremium der Vereinten Nationen bekommen. Der Sicherheitsrat, das ist ja der Ort, an dem internationale Krisen verhandelt werden. Der Ort, wo die Weltgemeinschaft schnell entscheiden kann und auch soll. Die USA, Frankreich, Großbritannien, Russland und China haben hier einen festen Sitz und auch ein Vetorecht. Der Rest der Welt teilt sich 10 nichtständige Sitze, die alle 2 Jahre neu vergeben werden. Aber bei der Abstimmung gestern hat Deutschland den Kürzeren gezogen und die Enttäuschung darüber war Bundesaußenminister Wadefuhl deutlich anzuhören.
9: Ein derartig klares Ergebnis wird eine tiefgreifende Analyse auf deutscher Seite verlangen. Das ist vollkommen klar. Ich werde weiterhin dafür eintreten, dass wir in den Vereinten Nationen aktiv bleiben, dass wir engagiert bleiben und dass wir uns nicht aus Enttäuschung über das Ergebnis zurückziehen,
2: sagt der Bundesaußenminister. Ab dem 1. Januar werden also Österreich und Portugal Europa im Sicherheitsrat vertreten. Martin Gansemeier ist unser Korrespondent in New York und er hat die Wahl für uns verfolgt. Ich habe ihn gefragt, wie hat denn das Ergebnis im Einzelnen ausgesehen?
10: Ja, es gab schon ein Ergebnis im ersten Wahlgang. Und leider nicht positiv für Deutschland, sondern negativ, denn Österreich und Portugal, die haben auf Anhieb im ersten Wahlgang die Zweidrittelmehrheit, die notwendige Zweidrittelmehrheit der anwesenden UN-Mitgliedstaaten geschafft. 134 Stimmen für Portugal, 131 für Österreich und nur 104 für Deutschland. Das war eine ziemliche Klatsche, das war eigentlich der Worst Case.
2: Nun war Deutschland ja schon 6-mal als nichtständiges Mitglied im Sicherheitsrat vertreten. Jetzt ist es zum 1. Mal durchgefallen. Was sagt denn das über das deutsche Standing in der Welt und was heißt das für die deutsche Außenpolitik?
10: Naja, das ist sicherlich von Nachteil, denn man hatte sich erhofft, dass man in der Weltpolitik wieder engagierter und noch mit mehr Verantwortung sich einbringen kann. Das war das erklärte Ziel von Bundesaußenminister Johann Wadefuhl, der ja hier seit Freitag nochmal so eine Art politisches Speed-Dating gemacht hatte und ganz, ganz viele Gespräche geführt hatte. Es hat alles leider am Ende nichts genutzt. Ja, was heißt das? Das heißt, und ich glaube, das ist der Hauptgrund, warum es so ausgegangen ist, dass Österreich und Portugal, also 2 kleine Staaten, hier in der Weltgemeinschaft einfach einen sehr geschickten Wahlkampf gemacht haben, vor allem einen deutlich längeren. Österreich hat vor 15 Jahren den Finger gehoben für die Jahre 2027, 2028, Portugal vor 13 Jahren. Und Deutschland ist dann irgendwann 2019, 2020 eingefallen, oh, eigentlich wollen wir ja in den Jahren und ist dann zusätzlich reingegangen. Und hat später gesagt, naja, alle Westeuropäer wissen ja, dass wir alle 8 Jahre im UN-Sicherheitsrat vertreten sein wollen. Dieser Automatismus, das haben die kleinen Staaten nicht hingenommen. Und es gibt im Moment hier so eine Stimmungslage bei den Vereinten Nationen. Sowohl die Vetomächte Russland und USA, die wollen alles bestimmen. Und jetzt auch so Mittelmächte wie Deutschland, Japan. Das kann sich durchaus nachteilhaft ausgewirkt haben.
2: Was bringen denn die neuen Mitglieder jetzt Portugal und Österreich mit an den Sicherheitsratstisch? Wo liegt ihre weltpolitische Expertise?
10: Zunächst einmal muss man sagen, die waren wahnsinnig erstaunt, auch positiv. Also da gab es Jubel bei den Portugiesen und Riesenfreude bei den Österreichern. Dass die das direkt im ersten Wahlgang schaffen, das hatten sie, glaube ich, selber nicht erwartet. Ja, und die österreichische Außenministerin, die hat gesagt, wir sind ein wichtiger UN-Standort mit Wien. Österreich stand immer für eine kraftvolle Diplomatie. Wir sind neutral, das heißt auch zum Beispiel für Staaten wie

0: Positionen der Vereinten Nationen besetzt, nämlich die Leitung der UN-Generalversammlung. Das macht ja noch bis September die deutsche frühere Außenministerin Annalena Baerbock.
1: Das glaube ich nicht. Annalena Baerbock hat eigentlich ihre Amtszeit bisher sehr überparteilich wahrgenommen. Sie ist bewusst nicht in irgendeiner Form hier für Deutschland aktiv geworden, sondern hat ihr Amt wirklich als eines verstanden, dass sie alle Interessen von allen 193 Mitgliedstaaten im Blick hat. Aber natürlich muss man auch sagen, die Tatsache, dass Deutschland so spät seinen Hut in den Ring geworfen hat, das kann man jetzt nicht der aktuellen Bundesregierung vorwerfen. Das werden sicher jetzt kluge Köpfe nochmal nachrechnen und versuchen zu rekonstruieren, wer da diesen Zeitpunkt verpasst hat.
0: Informationen aus New York waren das von Martin Gansemeier. Steigen wir jetzt nochmal ein bisschen tiefer in das Thema ein und reden etwas ausführlicher über die deutsche Rolle bei den Vereinten Nationen. Darüber hat NDR-Moderator Markus Schubert gesprochen mit Manuel Fröhlich. Er ist Professor für internationales Recht an der Uni Trier. Die erste Frage an ihn: Was macht es eigentlich immer noch so attraktiv, einen Sitz im Sicherheitsrat zu haben? Schließlich scheinen die ständigen Mitglieder Russland und die USA auf das Völkerrecht weitgehend zu pfeifen und damit das Gremium zu lähmen.
2: Ja, es ist gelähmt und dennoch an das Gremium, was in dieser Universalität, also für die ganze Welt, die Konflikte der internationalen Beziehungen aufarbeitet. Und auch die Rolle der nicht ständigen Mitglieder ist gerade in diesem Zusammenhang der Lähmung eine, die in den letzten Jahren durchaus an Gewicht gewonnen hat. Also wenn man mehr als nichts tun will in Anbetracht der Lähmung durch ständige Mitglieder, dann sind es eben die nicht ständigen Mitglieder, die durchaus auch Bewegung im Sicherheitsrat aktivieren können, die auch Verantwortung übernehmen können, die auch Initiativen gesetzt haben, die im Zweifelsfall auch die ständigen Mitglieder in dieser Position, in der sie sind, nochmal zur Rechtfertigung rufen können. Auch wenn sie ihr Verhalten nicht ändern können, ist, glaube ich, durchaus wichtig, dass dieses Gremium versucht, diese Verpflichtungen auf das, was ja eigentlich alle Mitglieder der Vereinten Nationen in der Charta unterschrieben haben, doch hochzuhalten und nicht stillschweigend abzulegen.
3: Was sprach bei dieser Bewerbung für Deutschland? Sein hoher Anteil an der UN-Finanzierung oder auch eine gewisse politische Grundverlässlichkeit?
2: Ja, also die finanzielle Ausstattung, das ist immer ein ganz starkes Argument. Das entspricht auch den Kriterien, die in der Charta der Vereinten Nationen genannt sind. Da ist zu lesen, wer in diesen Rat will, der muss einen besonderen Beitrag leisten. Der fällt im Falle Deutschlands einerseits finanziell so aus. Auf der anderen Seite hat sich Deutschland gerade in den letzten Jahren doch sehr stark auch nochmals mehr in das Konfliktmanagement eingeschaltet. Letztes Jahr zum Beispiel haben sie die große Konferenz in Berlin organisiert über die Zukunft der Friedensmission. Dieses Jahr hatten wir die große Konferenz über Sudan. Davor war Libyen ein Thema. Im Zukunftsgipfel hatte Deutschland eine Position eingenommen, die es so exponiert in den letzten Jahrzehnten nicht hatte. Also das ist schon ein erkennbar stärkeres Engagement, aber mit jeder weiteren konkreten Positionierung exponiert man sich natürlich auch für Kritik und kann nicht mehr so unter dem Radarschirm gute Beziehungen zu allen haben.
3: Und was sprach in der Bewerbung gegen Deutschland, mal abgesehen davon, dass man ein bisschen spät kam, dass man sagen konnte, ihr drückt bei Völkerrechtsverstößen doch auch mal ein Auge zu, bei Freunden?
2: Ja, also diese das hat sich ja beispielsweise im Falle Gazas hat Deutschland gegen die deutliche Mehrheit in der Generalversammlung votiert. Das trifft im Übrigen auch auf den Mitkonkurrenten Österreich zu, hat dann zuletzt die humanitäre Resolution unterstützt. Aber da gab es uneindeutige Signale, ebenso wie bei der Aussage über die amerikanische Intervention in Venezuela und dann auch den Krieg jetzt gegen den Iran. Deutschland hat jeweils nachgeliefert, war etwas zögerlicher in der Positionierung. Das mag durchaus sein, dass das in einigen Ländern der Welt als nachteilig angesehen wird. Die Ambition Deutschlands, jetzt auch in so einem 8-Jahres-Turnus in den Sicherheitsrat zu kommen, auch das geht ja potenziell dann auch gegen die Chancen grundsätzlich anderer, weil wenn ein Land mehrfach dort vertreten ist, dann schwinden die Chancen.

0: Chancen wiederum auch für andere. Aber auch das wiederum machen auch andere größere Mittelmächte wie Südafrika oder andere Staaten, die versuchen, mit einem gewissen Turnus da reinzukommen. Und Sie haben vollkommen recht, die Bewerbung ist relativ spät dann formalisiert worden. Allerdings auf einer anderen Ebene genauso früh wie die von Portugal und Österreich, nämlich jeweils nachdem sie die letzte Amtszeit beendet hatten, haben sie dann angemeldet. Weil während der Amtszeit wäre es natürlich auch ein bisschen seltsam gewesen zu sagen, wir sind jetzt drin, wir wollen aber schon sagen, wir kommen nochmal.
1: Sagt der Trierer Völkerrechtler Manuel Fröhlich. Er ist der ehemalige Vorsitzende der Deutschen Gesellschaft für die Vereinten Nationen. Es ist jetzt 0:15 Uhr.
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1: Wenn Sie mal so schauen, was Sie für Apps oder Programme auf Ihrem Handy oder auf Ihrem Computer benutzen, was fällt Ihnen da auf? WhatsApp, TikTok, Facebook, Word, PowerPoint, Excel. Alles Software, die von außerhalb der EU stammt. Meist aus den USA, häufig auch aus China, wie beispielsweise TikTok. Rund 80% der digitalen Produkte, die in der Europäischen Union genutzt werden, die kommen von außerhalb und das ist ein teurer Spaß. Allein die EU selbst zahlt jedes Jahr rund 260 Milliarden Euro für den Kauf oder die Nutzung von Software oder Hardware aus den USA. Das ist zu viel, sagt man in Brüssel, das muss sich jetzt ändern. Und der Weg, um das zu erreichen, ist eine Reform des sogenannten EU-Halbleitergesetzes. Und die ist gestern vorgestellt worden. Mehr dazu von Andreas Meyer-Feist.
3: Es ist die Angst vor einem direkten Einfluss fremder Mächte, die Europa schaden wollen. Die Angst vor möglichen Kill-Switches. Der englische Begriff steht für ferngesteuerte Abschaltmechanismen, mit denen Stromnetze, Verwaltungen, digitale Funktionen aller Art lahmgelegt werden könnten. Davon will sich die EU freimachen. Und sie will bei der Produktion von Halbleitern weniger abhängig sein von anderen und mehr selbst machen. Dazu legte die Vizechefin der EU-Kommission, Henna Virkkunen, ein ganzes Gesetzespaket vor.
4: This is not just a fantasy, this is a choice. And it is a choice we must make now together.
3: Das ist keine Fantasie, sondern eine Entscheidung, die wir jetzt gemeinsam treffen müssen, mahnte die EU-Kommissarin. Das bisherige Halbleitergesetz soll durch Notstandsbefugnisse erweitert werden. Kritische Bereiche wie die Waffen- und Medizintechnik sollen bei Engpässen vorrangig beliefert werden. Der Ausbau europäischer Produktionsstrukturen soll massiv beschleunigt werden. Das Ziel: weniger Abhängigkeiten in diesem Bereich von China, vor allem aber von den USA. Denn derzeit werden in Europa mehrheitlich amerikanische Anbieter für Cloud-Dienste genutzt. Auch bei den Halbleitern sehen die Zahlen nicht gut aus, sagt Marc Scheufen vom Institut der Deutschen Wirtschaft.
5: Weniger als 10% der weltweiten Produktion stammt tatsächlich aus Europa. Wenn man sich KI-Modelle anschaut, auch da, die großen Sprachmodelle stammen alle aus den USA oder aus China.
3: Außerdem plant die EU eine Strategie für offene digitale Ökosysteme, um europäische Alternativen zu Software aus Drittstaaten zu fördern. Europäische Rechenzentren sollen modernste KI-Modelle trainieren. EU-Kommissar Dan Jørgensen nannte geopolitische Rivalitäten als wichtigsten Grund für die digitalen Reformen.
6: We take these steps today. We follow this roadmap. Europe can take the lead and take charge in its own responsible way.
3: Europa könne Führung übernehmen und selbst in einer verantwortlichen Weise die Initiative ergreifen, so Dan Jørgensen in Brüssel. Die EU-Mitgliedstaaten stehen geschlossen hinter der Chips-Initiative der EU-Kommission. Vor allem die Industrie fordert, die Produktion und die Nachfrage nach Halbleitern aus Europa anzukurbeln, um nicht erpressbar zu werden. Als größte Hürde könnte sich die Finanzierung erweisen. Der Draghi-Bericht hatte schon enorme Summen genannt. Europa brauche jährlich rund 800 Milliarden Euro zusätzlich, um technologisch und wirtschaftlich mit China und den USA mitzuhalten. Das Paket der EU-Kommission will dafür privates Risikokapital mobilisieren und setzt auf einen neuen EU-Fonds für Wettbewerbsfähigkeit im nächsten Haushalt. Entscheiden müssen am Ende das Europaparlament und die Mitgliedstaaten. Die Verhandlungsphase dürfte bis ins Jahr 2027 hineinreichen. Mit einer Verabschiedung könnte dann Ende nächsten Jahres zu rechnen sein.
1: Berichtet Andreas Meyer-Feist aus Brüssel. Jedes Jahr, so um diese Zeit, lädt der russische Präsident Wladimir Putin zum Wirtschaftsforum nach St. Petersburg ein. Aber statt auf den roten Teppich sind die Blicke gestern zur Eröffnung in den Himmel gegangen. auf den schwarzen Rauch, der dort zu sehen war. Denn kurz vor Beginn der Veranstaltung hatten ukrainische Drohnen Ziele in Putins Heimatstadt angegriffen. Das Treffen findet natürlich trotzdem statt, es ist trotzdem prunkvoll eröffnet worden. Und obwohl Russland wegen des Krieges in der Ukraine auch wirtschaftlich zunehmend isoliert ist, sind trotzdem auch Gäste aus dem Rest der Welt nach St. Petersburg gekommen, um miteinander zu reden, sich zu vernetzen und Putins Gastfreundschaft zu genießen. Unter ihnen sind auch Politiker aus Deutschland von der AfD.
7: Wir waren schon lange nicht mehr mit einer solch großen Delegation vor Ort. Wir glauben, es ist wirklich an der Zeit, miteinander ins Gespräch zu kommen.
8: Das sagt Markus Frohnmeier, der außenpolitische Sprecher der AfD-Fraktion. Vor wenigen Tagen hat er das Video in den sozialen Medien gepostet. Jetzt ist er mit anderen AfD-Abgeordneten in St. Petersburg beim Wirtschaftsgipfel. Das Forum stellt eine Bühne für den russischen Präsidenten Wladimir Putin dar. Vorab begründet Frohnmeier seine Reise so:
9: Außenpolitik muss am deutschen Interesse orientiert werden. Im deutschen Interesse ist günstige und bezahlbare Energie, weil wir als Industrienation natürlich auch dafür sorgen müssen, dass wir in Deutschland zukünftig noch Standorte haben.
8: Die AfD regiert nicht, kann nichts umsetzen und will daher vor allem Signale senden. Die Regierung vor sich hertreiben, eigene diplomatische Kanäle betonen, im Blick dabei auch die Landtagswahlen im Osten im Herbst. Selbst die sonst eher russlandkritische Parteichefin Alice Weidel klingt zuletzt ähnlich.
10: Und ich glaube, die deutsche Bundesregierung täte gut daran, sich mit Diplomatie für einen vernünftigen, geordneten Friedensprozess einzusetzen.
8: Die Reise zum russischen Wirtschaftsforum hat mit Friedensprozessen nichts zu tun. Aus dem Bundestag werden Warnungen laut. Die Teilnahme der AfD sei ein Kniefall vor dem Kriegsverbrecher Putin, unpatriotisch, eigensinnig. Marc Henrichmann von der CDU ist Chef des sogenannten Parlamentarischen Kontrollgremiums, das die Geheimdienste überwacht. In dieses Gremium wurde kein AfD-Politiker gewählt, aus Sicherheitsgründen. Henrichmann sieht auch die AfD-Reise als sicherheitspolitisch hochriskant an.
11: Die Reise der AfD jetzt zu diesem Wirtschaftskongress ist genauso naiv, wie sie dumm ist. Auf diesen Veranstaltungen tummeln sich erfahrungsgemäß russische Dienste und docken an, wollen billige Informationen. Und umgekehrt geht es dafür auch, Werkzeuge zu suchen für Desinformation in Deutschland und Europa. Die AfD ist, wenn man so will, also hier ein billiges Werkzeug Putins und des Kremls.
8: Aus Russland, da sind sich Sicherheitsexperten einig, komme derzeit niemand unbeobachtet zurück. Politikwissenschaftler wie Wolfgang Schröder sehen in der AfD-Reise eine Strategie. Die Geschlossenheit des Westens weiche auf gegen Putin, der keinem Waffenstillstand zustimmt und weiter die Ukraine bombardiert. Das Ziel daher: Spaltung.
12: Das ist die Strategie Putins, das ist auch die Strategie der AfD. Und insofern ist das verwerflich, was dort im Sinne der Bundesrepublik stattfindet. Und es ist eigentlich schade, dass der Bundestag diese Reise finanziert und diesen Auftritt möglich macht.
8: Denn die Reise der AfD-Delegation nach St. Petersburg wird vom Bundestag wie jede Dienstreise behandelt. Und die zahlt am Ende, zumindest in Teilen, der Steuerzahler.
1: Sarah Beham über die AfD und den Besuch einiger ihrer Abgeordneter beim Wirtschaftsforum in St. Petersburg. Vor 2 Wochen war Ärztetag in Hannover. Und kurz vor Ende der Tagung haben 3 Studentinnen die Bühne betreten. Und was sie sagten, das hat nicht nur unter Medizinern viele Wellen geschlagen. Die 3 jungen Frauen haben davon berichtet, wie es ihnen auf dem Ärztetag ergangen ist. Da wurde ihr Aussehen öffentlich kommentiert. Sie wurden begrapscht oder in Hotelzimmer eingeladen. Und das, so scheint es, ist kein Einzelfall. Denn fast zeitgleich zum Auftritt der Studentinnen beim Ärztetag hat die Uniklinik Würzburg eine Studie zum Thema veröffentlicht. Der Titel: Sexuelle Belästigung in der medizinischen Ausbildung. Nach Angaben der Forscher ist das die größte nationale Untersuchung dazu. Über 5600 Menschen aus über 40 medizinischen Fakultäten haben daran teilgenommen. Und über die Ergebnisse erfahren Sie jetzt mehr von Carlotta Sauer.
13: Hanna Weikel ist Medizinstudentin im 9. Semester.
8: da.
13: Ich wurde in verschiedenen Praktika schon aufgrund meines Geschlechts schlechter oder inkompetenter eingeschätzt und auch offen so darauf angesprochen.
8: Das, was sie erzählt, ist kein Einzelfall, wie die neue deutschlandweite Studie der Uniklinik Würzburg zeigt.
13: Dann auch unangebracht in den Arm genommen oder einfach so angefasst in Gesprächssituationen, die das eigentlich nicht benötigt hätten. Es hat mich frustriert, dass man mich nicht für die Kompetenz oder die Arbeit wahrnimmt, sondern dafür eben, dass ich eine Frau bin.
8: Dr. Sabine Drossart, Kinderchirurgin an der Uniklinik, hat die Studie geleitet. Sie sagt, sexuelle Belästigung geschieht nicht speziell an einzelnen Kliniken, sondern sie ist ein gesamtgesellschaftliches Problem. Dennoch hat die Medizin gewisse begünstigende Strukturen, wie Drossart erklärt.
14: Der allergrößte Teil waren tatsächlich Patientinnen und Patienten, von denen das ausging. Und das zeigt eben auch das gesellschaftliche Problem. Und ich denke, dass es da in der Medizin einfach die Besonderheit gibt, dass wir viel mit Körperkontakt arbeiten, sodass die Studierenden da auch einfach dem eher ausgesetzt sind.
8: Laut ihrer Studie waren 42% der Studierenden von sexueller Belästigung betroffen. Nur ein Bruchteil meldet die Vorfälle, besonders innerhalb der Medizin. Das liege an der Angst vor negativen Konsequenzen, so Drossart.
14: Zum Beispiel ist man im praktischen Unterricht sehr davon abhängig, etwas zu lernen von den Lehrenden. Also kann ich was sehen, darf ich was machen im OP, auch später in der Weiterbildung ist das ein Thema, werde ich überhaupt eingeteilt in den OP. Und zum Beispiel eben auch die Situation, dass derjenige, der mich jetzt unterrichtet, später auch mein Prüfer im Staatsexamen sein könnte. Das ist natürlich eine echte Abhängigkeitsposition, sodass die Studierenden da einfach Sorge haben auch.
8: Besonders auffällig, je praktischer das Studium wird, desto größer ist die Gefahr für Belästigung. Im letzten Jahr des Medizinstudiums, im sogenannten praktischen Jahr, gaben 3/4 aller Studentinnen an, sexuell belästigt worden zu sein. Bei den männlichen Studenten waren es knapp 30%. Auch Caroline Buchmann, gerade fertig geworden mit dem Medizinstudium, hat mehrfach übergriffige Situationen erlebt. Das Argument, man dürfe heutzutage gar keine Komplimente mehr machen, findet sie scheinheilig. Es gibt immer noch genug Dinge, die man äußern kann, sagt Caroline.
15: Komplimente, was die Fähigkeiten angeht, also zum Beispiel, das haben sie gut gemacht, sie nähen sehr gut oder Dinge, die mein Aussehen betreffen, sind natürlich nicht okay oder einfach auch nicht angebracht am Arbeitsplatz.
8: Caroline ist erleichtert, dass die Uniklinik gemeinsam mit der Uni Würzburg eine Meldestelle für Übergriffe hat. Auch Drossart sieht das als einen Teil einer Lösung. Zusätzlich hält sie Workshops, Trainings und Kulturänderung von der Führungsebene aus für wichtig, sowie gesellschaftliche Gleichberechtigung.
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16: Mit Stefanie Lavoie. Bei den French Open der Tennisprofis in Paris ist Alexander Zverev der letzte verbliebene Top-10-Spieler. Der an Nummer 6 gesetzte Félix Auger-Aliassime ist ausgeschieden. Guido Ringel.
17: Der Kanadier verlor gegen Flavio Cobolli aus Italien, der nach dem verlorenen ersten Satz sein Herz in die Hand nahm und nun erstmals in seiner Karriere im Halbfinale eines Grand-Slam-Turniers steht. Sein Gegner in einem dann rein italienischen Halbfinale ist Landsmann Arnaldi, der das Viertelfinale in der sogenannten Night Session für sich entscheiden konnte.
18: Berrettini, wieder mal verletzt, muss aufgeben. Arnaldi im Halbfinale.
17: Die ganz dicken Überraschungen aber gab es an diesem ungemütlichen, kalten Tag in Paris bei den Frauen. Denn zum einen ist die Nummer 1 der Welt raus, Niederlage für Arina Sabalenka gegen die Russin Schneider. Und zum anderen schreibt die Qualifikantin Maja Chwalinska weiter an ihrem Märchen. Die Polin hat schon die lange Qualifikation in den Knochen, gewinnt aber unverdrossen Runde nach Runde. Auch die favorisierte Russin Kalinskaja konnte die kleine, flinke Frau nicht stoppen. Und damit ist Chwalinska als Nummer 114 der Welt sensationell im Halbfinale, das komplett am Donnerstag in Paris gespielt wird.
16: Nach 10 Jahren verlässt Kapitän Christian O'Sullivan den deutschen Handballmeister SC Magdeburg. Bei seinem letzten Saisonheimspiel besiegte der Norweger mit seiner Mannschaft Gummersbach und zwar mit 38-35. Besonders war der gestrige Abend auch deshalb, weil Magdeburg die Meisterschale überreicht bekam. Rekordmeister THW Kiel hat in einer verkorksten Saison derweil eine weitere herbe Enttäuschung einstecken müssen. 2 Tage nach der Niederlage im Pokalfinale verloren die Zebras in Minden mit 30-34. Die Mindener bewahren sich damit eine minimale Chance auf den Klassenerhalt. 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Die deutsche Fußballnationalmannschaft befindet sich in der Vorbereitung auf die WM in Chicago. Kai Havertz, vor kurzem noch im Champions League-Finale tätig, ist mittlerweile zum Team dazugestoßen und stellte sich nach dem ersten geheimen Training der interessierten Presseschar. Auf die Stimmung in der Mannschaft angesprochen, sagte er Folgendes.
19: Ich glaube, keiner fürchtet hier niemanden, sondern wir müssen als Mannschaft gemeinsam zusammen funktionieren und da braucht jeder jeden. Und da gibt es irgendwie jetzt keinen großen Kampf, nur weil einer vor einem spielt oder was anderes, sondern jeder ist für den anderen da und jeder wird seine Zeit bekommen. Und ich glaube, das ist das Wichtigste.
16: Der letzte WM-Test gegen Gastgeber USA steigt am Samstag um 20.30 Uhr deutscher Zeit. 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Titelverteidiger Warsbo 98 Hannover hat zum dritten Mal in Folge die deutsche Wasserballmeisterschaft gewonnen. Im vierten Spiel der Finalserie schlug Hannover die Wasserfreunde Spandau mit 14:10. Tide Tedinger berichtet.
20: Es war ein enges Spiel, aber am Ende setzte sich der Favorit durch. Im dritten Viertel zog Hannover entscheidend davon. Damit endet eine Finalserie, die auch insgesamt knapper war als erwartet. Waspo hatte nach einer perfekten Vorrunde auch in den Playoffs dominiert. Dann aber verloren die Hannoveraner überraschend das erste Finalspiel in Berlin. Zu Hause hielt sich das Team von Alexander Radovic aber dann zweimal schadlos und legte so die Grundlage für den dritten Titel in Folge und die siebte Meisterschaft insgesamt. Durch den Gewinn des Pokals hat sich Waspo außerdem zum zweiten Mal hintereinander das Double gesichert.
16: Der Rekordmeister aus der Hauptstadt triumphierte übrigens letztmalig 2023.
1: Und das war der Sport mit Stefanie Lavoie.
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21: Um 0.30 Uhr mit Wolfgang Berger. Bundeskanzler Merz hat nach der Niederlage bei der Kandidatur für einen Sitz im UN-Sicherheitsrat beteuert, dass Deutschland ein Stützpfeiler der Vereinten Nationen bleibt. Außenminister Wadephul sprach von einer herben Niederlage. Aus Berlin Ruth Kirchner.
22: Aus der Opposition kommt scharfe Kritik an der Bundesregierung. Die außenpolitische Sprecherin der Grünen im Bundestag Düring bezeichnet die Abstimmungsniederlage in New York als Blamage. Dem ARD-Hauptstadtstudio sagt sie, zu oft habe die Bundesregierung das Völkerrecht nur dann verteidigt, wenn es politisch bequem gewesen sei. Die AfD erklärt, Merz sei als Außenkanzler gescheitert. Deutschland habe sich international isoliert und eigene Interessen vernachlässigt.
21: Europa soll nach Plänen der EU-Kommission unabhängiger von digitalen Technologien aus den USA und China werden. Dafür hat die Brüsseler Behörde ein Gesetzespaket vorgeschlagen. Es zielt darauf ab, stärker auf europäische Firmen zu setzen. Dabei geht es zum Beispiel um Cloud-Dienste und künstliche Intelligenz. So soll der Bau neuer Rechenzentren für solche großen Datenmengen innerhalb der EU gefördert werden. Die Ukraine hat St. Petersburg mit Drohnen angegriffen. Eine Ölraffinerie am Hafen geriet in Brand. Verletzt wurde dem Gouverneur der Stadt zufolge niemand. Aus der Nachrichtenredaktion Diana Batani.
23: Videoaufnahmen zeigen eine dicke schwarze Rauchsäule, die über St. Petersburg aufsteigt. Nach Behördenangaben wurden Infrastrukturanlagen getroffen und im Umland der Millionenstadt haben demnach Trümmer der Drohnen 4 Einfamilienhäuser leicht beschädigt. Der Betrieb auf dem größten Flughafen von St. Petersburg wurde vorübergehend eingestellt. Und das ausgerechnet kurz vor Beginn des Internationalen Wirtschaftsforums in der Stadt. Als heute früh Gäste für das Großereignis eintrafen, gab es mehrere Stunden Drohnenalarm. Inzwischen hat Russlands Präsident Putin die ersten Delegationen zu dem Treffen begrüßt.
21: Bei neuen israelischen Angriffen auf Ziele im Libanon sind nach libanesischen Angaben mindestens 9 Menschen getötet worden. Nahe Tyrus im Süden des Landes gab es demnach allein 6 Todesopfer, wie das Gesundheitsministerium in Beirut mitteilte. In Washington finden derzeit Friedensgespräche zwischen beiden Ländern statt, allerdings ohne Beteiligung der Hisbollah. US-Präsident Trump hatte zwar am Montag ein Ende der Kämpfe verkündet, die Gefechte gehen aber weiter. Das Wetter in Deutschland. Heute Nacht im Osten trocken, vor allem im Norden und in der Mitte Schauer, 15 bis 9 Grad. Tagsüber von Westen Schauer und Gewitter, im Osten erst Sonne, später Schauer, 19 bis 24 Grad. Freitag wechseln sich Sonne, Wolken und ein paar Schauer ab, 18 bis 21 Grad. Und am Samstag gibt es Wolken und öfter ist auch die Sonne zu sehen. Fast überall ist es trocken, bei 20 bis 23 Grad. Das waren die Nachrichten.
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1: Um 0.33 Uhr, Staus und Behinderung haben wir auf der A5 Kassel Richtung Frankfurt. Die Autobahn ist zwischen Hattenbacher Dreieck und Alsfeld Ost gesperrt. Ebenfalls gesperrt die A8 Stuttgart Richtung Karlsruhe zwischen Heimsheim und Pforzheim Süd. Gesperrt auch die A96 Lindau und München zwischen Leim und Sendling. Das Ganze gilt für beide Richtungen und dauert bis Montag. Nur bis 5 Uhr gesperrt sind in Berlin die A111 zwischen Amfestplatz und Seidelstraße sowie die A113 zwischen Spätstraße und Schönefeld Süd. Das Ganze gilt in beide Richtungen. Ebenfalls in beide Richtungen gesperrt die A565 Meckenheim-Bonn zwischen Bonn-Nordost und Bonn-Nord.
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1: Marius Zekri ist mein Name, herzlich willkommen. Was ist der Stand im Krieg zwischen den USA und dem Iran? Die USA haben offenbar kein ersichtliches Konzept, um den Iran zu Verhandlungen zu zwingen, und die Mullahs in Teheran, die geben sich unbeugsam. Ob es zu Friedensgesprächen oder gar einer Einigung kommt, kann momentan niemand sagen. Aber die Angriffe in der Golfregion, die gehen in der Zwischenzeit weiter.
0: Ein Handyvideo zeigt das völlig zerstörte Dach. Trümmer liegen auf dem Boden, Flammen steigen auf in der menschenleeren Halle des Terminals 1. Als die iranischen Drohnen und Raketen einschlugen, war der internationale Flughafen von Kuwait gut besucht. Mehr als 60 Menschen seien verletzt worden, teilte das Gesundheitsministerium mit. 7 von ihnen so schwer, dass Notoperationen notwendig waren. Ein Mensch wurde getötet. Flüge wurden gestoppt oder umgeleitet, da der Luftraum über Kuwait nach den iranischen Angriffen gesperrt worden sei, sagt der Chef der staatlichen Fluggesellschaft. Die Behörden im Land seien auf eine solche Situation gut vorbereitet gewesen. Der Flughafen von Kuwait war wegen des Kriegs am Golf bereits für mehrere Wochen geschlossen gewesen. Auch im Inselstaat Bahrain hat es Luftalarm gegeben. Die iranischen Revolutionsgarden behaupten, sie hätten dort das Hauptquartier der 5. Flotte der US-Marine angegriffen. Als Reaktionen auf einen US-Angriff auf einen Öltanker, der versucht habe, den Iran zu erreichen. Der Iran hatte Drohnen auf Kuwait abgeschossen. Das Land ist durch den Krieg am Golf und die de facto Blockade der Straße von Hormus mit am stärksten betroffen, vor allem wirtschaftlich. Kuwait ist vom Ölexport abhängig. Im April konnte aus dem Staat kein einziger Tropfen des Rohstoffs ausgeführt werden. Für den Mai liegen noch keine abschließenden Daten vor. Das Land beherbergt mehrere US-amerikanische Militärbasen. Das iranische Außenministerium warf den Regierungen von Kuwait und Bahrain vor, selbst verantwortlich für die Angriffe zu sein, da sie ihr Staatsgebiet für Militäroperationen der USA zur Verfügung gestellt hätten. Der kuwaitische Journalist Daheim Al-Kartani widerspricht vehement. Der heutige Tag sei ein Wendepunkt, sagte er im Programm von Al Jazeera. Wir rufen die Golfstaaten und die anderen arabischen Staaten auf, sich zu positionieren. Das iranische Regime ist wie Krebs. Es wird nicht an den Grenzen von Kuwait Halt machen. Der Iran behauptet, nur aus Selbstverteidigung zu handeln. Das Land war Ende Februar von Israel und den USA angegriffen worden, hatte daraufhin die mit den USA verbündeten arabischen Staaten am Golf mit hunderten Drohnen und Raketen beschossen. Indirekte Gespräche zwischen dem Iran und den USA haben die Lage etwas beruhigt. Seit 2 Monaten hat es nur noch vereinzelte gegenseitige Angriffe gegeben. Nach Ansicht von US-Präsident Trump gilt aktuell eine Waffenruhe. Die ist durch den Beschuss des Flughafens von Kuwait allerdings noch wackeliger geworden. Immerhin, der Betrieb am Flughafen von Kuwait wurde nach wenigen Stunden wieder aufgenommen, mit Abflügen von einem anderen Terminal aus.
1: Informationen waren das von unserem Nahost-Korrespondenten Moritz Behrendt.
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1: Es gibt einen Unterschied zwischen Mietwagen und Taxi. Die einen heißen Uber oder Bolt und die anderen, das sind halt die ganz normalen meist elfenbeinfarbenen Taxis. Und dazu hat der Bundesgerichtshof jetzt ein Urteil gesprochen und gesagt, Mietwagen wie Uber oder Bolt müssen nach dem Ende der Mietdauer, also wenn sie einen Fahrgast abgesetzt haben, wieder an ihren Betriebssitz zurückkehren. Taxen müssen das nicht. Sie dürfen auch gleich den nächsten Kunden am Straßenrand aufnehmen oder sich an einen Taxistand stellen. Über das Urteil des BGH und die Reaktionen darauf aus Karlsruhe, Antonia Stepani.
4: Zum Flughafen, spätabends nach Hause oder zum Arzt. Für diese Wege ruft man sich manchmal ein Taxi oder heutzutage auch ein Uber. Für die Fahrgäste ist das praktisch kaum ein Unterschied. Rechtlich gelten für Taxi und Uber aber ganz andere Regeln. Eine dieser Regeln, die Rückkehrpflicht. Danach müssen Uber-Fahrer nach jeder Fahrt wieder zu ihrem Betriebssitz zurückkehren, wenn sie nicht schon unterwegs einen neuen Auftrag erhalten. Das müssen Taxen hingegen nicht. Die dürfen für alle sichtbar in der Stadt stehen und haben oftmals ja sogar extra Taxistände. Volkan Aykac, ein Taxifahrer aus Karlsruhe, erklärt die Rückkehrpflicht so.
3: Es gibt Gesetze, die vorgeschrieben sind. Für uns ist vorgeschrieben, im Stadtgebiet, im Pflichtfahrgebiet nach dem Taxometer zu fahren, was uns die Stadt Karlsruhe den Tarif vorgibt. Die Mietwagenbetreiber haben das nicht, aber die haben eine Regelung wiederum, dass sie in ihren Betriebssitz zurückfahren müssten.
4: Oftmals wird diese Rückkehrpflicht in der Praxis aber wohl nicht eingehalten.
3: Ich habe es mal interessehalber sehr oft beobachtet. Wenn ein Fahrgast ausgeladen wird, wird dann in der Nähe gelauert. Ich habe noch wirklich bis heute noch nie gesehen, dass ein Mietwagenfahrzeug zurück zu seinem Betriebssitz gefahren ist.
4: Auch in Köln gab es so einen Fall. Als ein Uber-Fahrer am Hauptbahnhof wartete und damit gegen die Rückkehrpflicht verstieß, beobachtete das ein Kölner Taxiunternehmen und klagte gegen den Fahrdienst. Doch der wandte vor Gericht ein, dass die Rückkehrpflicht gegen die Verfassung und auch gegen Europarecht verstoßen würde und zog durch alle Instanzen. Der Bundesgerichtshof sah das allerdings anders und wiederholte, was das Bundesverfassungsgericht schon 1989 zur Rückkehrpflicht gesagt hat. Die Rückkehrpflicht für Anbieter wie Uber schütze das Taxigewerbe. Und das zu Recht, denn Taxis seien wichtig für unsere Gesellschaft, da sie jeden befördern müssen. Uber-Fahrer hingegen können Fahrten auch einfach ablehnen. Thomas Mohnke, Geschäftsführer des Unternehmens Safe Driver, das Fahrten über Uber anbietet, zeigt sich enttäuscht von dem Urteil. Er argumentiert gegen die Rückkehrpflicht und nennt auch Umweltschutzgründe.
5: Das Fraunhofer-Institut hat allein für Berlin berechnet, dass pro Kalendertag in der Stadt Berlin 200.000 Kilometer überflüssigerweise gefahren werden. Das heißt CO2-Ausstoß ohne Not, das heißt Feinstaub ohne Not und Verkehrsbelastung ohne Not. Und das muss aufhören.
4: Offen bleibt nach dem Urteil die Frage, ob die Rückkehrpflicht mit dem Europarecht vereinbar ist. Das war hier nicht zu prüfen, denn so der Vorsitzende des ersten Zivilsenats am BGH Thomas Koch bei der Urteilsverkündung.
6: Sowohl bei der Klägerin als auch bei der Beklagten handelt es sich um deutsche Unternehmen mit Sitz in Deutschland. Es geht ausschließlich um innerdeutsche Personenbeförderung, nämlich im Stadtgebiet von Köln.
4: Und deshalb spiele das Europarecht hier keine Rolle. Der Uber-Fahrdienst hat aber bereits angekündigt, nach Möglichkeiten zu suchen, die Rückkehrpflicht auf Grundlage des EU-Rechts erneut vor Gericht zu bringen.
1: Haben Sie ein Haustier? Und wenn ja, was für eins? Katze? Hund? Meerschwein? Kanarienvogel? Oder vielleicht was Exotisches wie eine Spinne oder ein Gecko? Die Auswahl ist ja riesig und das geht ganz nach Geschmack, Platz und das, was der Vermieter sagt. Aber einen tierischen Mitbewohner, wie ihn die Familie Schobesberger aus dem Landkreis Passau zu Hause hat, den dürfte es wohl kein zweites Mal in Deutschland geben. Kleiner Tipp, es ist eine Katze, aber was für eine?
7: Dürfen wir vorstellen, Kito, der kleine Gepard. Okay, nach großem Raubtier klingt das noch nicht, aber kann noch kommen. Und wenn das kleine Fellknäuel durch den Garten der Familie Schobersberger tapst, dann kriegt es auch mal Schlagseite. Hoppla, umgefallen. Macht nix, Kito ist auch noch klein, 4,5 Wochen alt. Frank Schobesberger, der Betreiber des Ortenburger Tierparks, bringt ein Fläschchen mit Katzenmilch. Seine Tochter Sophia füttert das Raubtierbaby auf dem Arm.
24: 40 Milliliter machen wir momentan. Da bekommt er dann 2 so Löffel, die in dem Katzenpulver drin sind. Dann mixen wir das Ganze durch. Also davor müssen wir es natürlich warm machen.
7: Zufrieden nuckelt Kito am Fläschchen. Noch ist er im Haustiermodus.
25: Wie Babykatz oder Babyhund, die wohl dann auch spannmingend.
7: Dabei hatte das Gepard-Baby im Tierpark einen schwierigen Start ins Leben. Das Muttertier, Ellie, wollte ihn nach 2 Totgeburten nicht annehmen.
24: Wir haben das dadurch gemerkt, dass es einfach dann in der Ecke vernachlässigt worden ist. War immer schwächer und dann war halt einfach am Schluss die Entscheidung, wir müssen ihn rausholen und mit der Hand aufziehen, weil er hätte es nicht überlebt.
7: Deshalb ist Kito jetzt mal das neue Haustier bei der Betreiberfamilie. Die 40 Milliliter Katzenmilch hat Kito schnell weggeputzt. Wenn er noch Hunger hätte, wäre er nicht ganz so verschmust.
25: Dann greift er halt auch. Dann hat man oft einmal Verletzungen an der Hand. Aber jetzt, nachdem dass er gefordert worden ist, sägt man ja lang ins Gesicht und tut Krallen nicht mehr raus. Mag auch Spein. Und das genießt er dann auch, wenn man ein bisschen scherzt mit ihm. Gell? Wir zwei haben zwei Schmuser.
7: Ja. Allerdings ist das kein Dauerzustand. Schon bald muss Kito zurück in den Tierpark.
25: Mit 2-3 Monaten muss er dann vom Haus raus, weil dann ist er schon zu groß. Dann wird er uns wahrscheinlich auch das Wohnzimmer zwingen, nehmen wir jetzt mal an, also Couch und so. Er muss ja dann auch an draußen gewöhnen, ans Gehege.
7: Und wird dann im Zoo zu einer stattlichen Raubkatze. Obwohl von Menschen großgezogen, würde er für Menschen schnell gefährlich werden.
25: Ein wilder Gepard, der hält natürlich eine gewisse Fluchtdistanz zum Menschen ein. Und ein zahmes Tier, das wo mit der Hand aufgezogen worden ist, der, wenn in Geschlechtsreife kommt, kann vielleicht passieren, dass der Menschen als Artgenossen ansägt. Und dann hat der natürlich keine Scheu vom Menschen und dann greift er natürlich eher an.
7: Was jetzt kaum vorstellbar ist bei Kito, dem kleinen Geparden mit dem kuscheligen Fell, dem tapsigen Gang und dem so ganz furchtbaren Raubtiergebrüll.
1: So, jetzt wissen Sie also auch, wie ein Mini-Gepard klingt. Der lebt bei einer Familie im Landkreis Passau und dort hat ihn Martin Gruber besucht.
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1: Um 0.45 Uhr. Wissen Sie, wie viel Wasser bei einer Anfrage an eine künstliche Intelligenz wie ChatGPT verbraucht wird? Schätzen Sie mal. Es ist ungefähr ein Teelöffel. Klingt wenig, aber jeden Tag beantworten KIs mehrere Milliarden Fragen. Und da sind Suchmaschinen und all das, was wir sonst noch so im Internet machen, gar nicht mit eingerechnet. Wenn man es kurz fassen will, online bzw. die Rechenzentren, in denen all das, was wir tun, online verarbeitet wird, die brauchen viel Wasser und Energie. Wie viel genau, das kann man jetzt in einem Bericht der Vereinten Nationen nachlesen, aber an dem gibt's auch Kritik, wie Frank Wittig berichtet.
9: Die Reaktion der Experten auf den UN-Bericht fallen unterschiedlich aus. Peter Radgen, Professor am Institut für Energiewirtschaft und rationelle Energieanwendung der Uni Stuttgart, findet es seltsam, dass beim Thema Wasser ausgerechnet der Wasserverbrauch in der Subsahara-Region als Vergleichsgröße herangezogen wird oder beim Flächenverbrauch auf indonesische Großstädte Bezug genommen wird, wodurch plötzlich der Lebensraum von zig Millionen Menschen durch KI bedroht scheint. Radgen sagt:
10: Man verliert so ein bisschen die Relation zueinander. Also man tut so, als wären die Rechenzentren die Hauptstromverbraucher in der Welt. Das sind sie aber beim besten Willen nicht. Wenn wir auf die Stahlindustrie gucken, auf die Chemieindustrie weltweit, da kommen wir zu ganz anderen Zahlen. Die sind ein Vielfaches höher als das, was wir im Bereich Rechenzentren aufrufen. Also die Reaktion in diesem Report ist schon etwas hysterisch.
9: Andererseits sei bei den Rechenzentren global noch viel Luft nach oben, was den effizienten Umgang mit Energie anbelangt. Zum Beispiel bei der Kühlung.
10: Wir haben in Rechenzentren häufig 30-40% des Energieverbrauchs, der darauf entfällt, nicht Rechenleistung zu erzeugen, sondern um die Abwärme wegzukriegen. Und in diesen Bereichen kann ich natürlich deutlich optimieren.
9: Wenn man Rechenzentren in ein Wärmenetz einbinden und die Abwärme zur Heizung von Industrie- und Privathäusern nutzen würde, könne das den ökologischen Fußabdruck vieler Rechenzentren deutlich verbessern. Besonders in Ländern außerhalb Europas. Vor allem in Deutschland gibt es bereits sehr strenge ökologische Vorgaben zum Betrieb von Rechenzentren. Jens Gröger, Forschungskoordinator beim Öko-Institut zum Thema nachhaltige digitale Infrastrukturen, findet an dem UN-Bericht vor allem den Hinweis auf den enormen Wasserverbrauch wichtig.
11: Zum Beispiel im Süden der USA oder in Spanien oder in Chile, wo tatsächlich Rechenzentren gebaut werden, die Grundwasser ziehen und verdampfen. Und genau dieses Wasser steht natürlich dann nicht mehr für die Bevölkerung als Trinkwasser oder für die Landwirtschaft, für die Felder zur Verfügung.
9: Aber auch Gröger kritisiert den UN-Bericht. Der unterscheide oft nicht klar genug, ob sich der Wasserverbrauch auf ein Wasserkraftwerk zur Stromerzeugung beziehe oder auf die Verdampfung von Wasser zur Kühlung.
11: Und da wurden tatsächlich in der Studie auch so ein bisschen Äpfel mit Birnen verglichen.
9: Dabei findet der Fachmann vom Öko-Institut die Kritik am steigenden Stromverbrauch durch die KI-Technik im UN-Öko-Institut die Kritik am steigenden Stromverbrauch durch die KI-Technik im UN-Bericht völlig berechtigt. Gerade da der Stromverbrauch auch in anderen Bereichen global ansteigt, etwa für E-Autos oder für Industrien, die versuchen, von fossilen Energieträgern loszukommen. Aber genau hier, sagt Gröger, müsse man genau hinsehen, was in puncto Energieverbrauch tatsächlich passiert.
11: Der Vorteil an Autos, Heizungen, Stahlindustrie ist, dass auf der anderen Seite ja auch fossile Energieträger eingespart werden, also Treibstoffe, Heizöl und so weiter. Bei Rechenzentren aber nicht. Also Rechenzentren kommen wirklich nochmal oben drauf.
9: Und genau deshalb sei es auch so wichtig, dass die Energie für Rechenzentren nicht aus fossilen Brennstoffen stammt. Doch das spiele beispielsweise in den USA an vielen Orten gar keine Rolle. Dort werde der zusätzliche Strombedarf häufig von extra installierten Gaskraftwerken geliefert.
11: Weil dort einfach nicht genügend Elektrizität in Memphis, Tennessee vorhanden ist, um diese Rechenzentren zu betreiben. Also das ist schon ein gewisses Bedrohungsszenario. Aber ich sag mal, es gibt durchaus noch Wege, wie wir da rauskommen.
9: Als wichtige Einsparmöglichkeit bei KI-Technik nennt Kröger den privaten User im Internet. Im Moment erzeugen fragwürdige KI-Anwendungen einen gigantischen Datenverkehr. Süße Tiervideos beispielsweise oder Recherchen, die sich auch mit Wikipedia bewältigen ließen. Dabei könnte KI nicht nur zur Energieverschwendung, sondern auch zur Einsparung von Energie beitragen,

0: sagt Kröger.
1: Ich möchte damit zum Beispiel Industrieprozesse optimieren. Ich möchte bestimmte Verwaltungsprozesse meinetwegen digitalisieren. Dann kann ich auch zielgerichtet solche KI-Modelle entwickeln, die genau dieses Bedürfnis befriedigen. Und es muss dann kein Riesen-KI-Modell sein, was alles kann.
0: Wie sich der Ressourcenhunger von KI weiterentwickeln werde, lasse sich nur schwer vorhersagen, so die Experten. Man müsse ständig die Optimierungsmöglichkeiten im Auge behalten, denn eins sei klar. Diese Technik ist gekommen, um zu bleiben.
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3: Mit ihrem Roman Die Postkarte ist Anne Berest ein internationaler Bestseller gelungen. Das Ganze ging aus von einer Postkarte und von dort begibt sie sich in dem Roman auf die Spuren ihrer jüdischen Vorfahren, mütterlicherseits, und verbindet mitreißend Familien- und Zeitgeschichte. Jetzt erscheint Vatertage auf Deutsch und im Mittelpunkt dieses Romans steht, wie der deutsche Titel naheliegt, die Beziehung zu ihrem Vater und dessen Familiengeschichte. Katja Weise stellt das Buch vor.
4: Einige Hefte ihres Großvaters Eugène mit persönlichen Aufzeichnungen dienen Anne Berest dieses Mal als Ausgangspunkt für ihre Reise in die Vergangenheit, die auch eine Reise in den äußersten Winkel der Bretagne ist, ins Finistère. Denn von dort stammt ihr Vater. Früher fuhr die Familie jeden Sommer mit dem Zug von Paris an die bretonische Küste.
5: Meine beiden Schwestern und ich waren die ersten dieser väterlichen Linie, die außerhalb des Departements Finistère geboren wurden. Und dieser bloße Richtungswechsel schrieb uns einen Unterschied ein, den die vorhergehenden Generationen sich nicht hätten vorstellen können. Ich fühlte mich deswegen meinem Vater auf kaum merkliche Weise fremd.
4: Diesem Fremdheitsgefühl versucht Anne Berest über rund 450 Seiten auf die Spur zu kommen. Eine wichtige Rolle spielt dabei die schwere Erkrankung ihres Vaters, eines hochbegabten Wissenschaftlers, der ganz in seiner Forschung aufgeht und im Alltag oft schweigt.
6: Es war eine literarische Herausforderung, über einen Mann zu schreiben, der nicht spricht, Worte zu finden, wo keine sind, Worte auch für die oft ebenso schwierige wie schöne Beziehung zwischen Vater und Tochter, wenn man sich liebt, ohne sich das sagen zu können, man sich das niemals sagt.
4: So Anne Berest bei der Buchpremiere ihres Verlages in Frankreich. Sie findet Worte, erzählt süffig von ihrem Urgroßvater Eugène, der die erste Agrargenossenschaft der Region Lyon gründete. Ihrem Großvater Eugène Junior, der sich weigerte, in die Fußstapfen seines Vaters zu treten, Gymnasiallehrer wurde und später Bürgermeister von Brest. Ihr Vater, Pierre Berest, engagierte sich schon als Schüler politisch für die radikale Linke. Während der Studentenrevolte 1968 war er mittendrin in Paris.
5: Wir haben auch das Büro eines Offiziers der Hochschule zugemauert, mit Ziegeln und Zement. Wie bitte? Ja, wir haben ihn in sein Büro gesperrt, ihn eingemauert. Das war damals üblich. Ihr wart verrückt?
4: Immer wieder sucht Anne Berest das Gespräch mit dem schwerkranken Vater, von dessen aktivistischer Vergangenheit sie bis dahin nichts ahnte. Wieder hat sie viel recherchiert und sich tief eingegraben in die Geschichte. Sie sucht nach dem Transgenerationellen, den Verbindungslinien und Reibungspunkten zwischen den Generationen und entdeckt,
6: dass meine Großmutter Geschichte studiert hat, zu einer Zeit, in der Frauen zwar studierten, aber noch nicht arbeiteten. Vielleicht kommt daher meine Lust auf Geschichte. Ich fand es großartig, hier auf französische Geschichte zu schauen, aber durch die Augen einer Region, der Bretagne.
4: Berest wendet in Vatertage also dasselbe Prinzip an wie in die Postkarte. Zeitgeschichte erzählt am Beispiel einer Familie. Von den Anfängen der Gewerkschaftsbewegung in der Bretagne bis hin zum Kampf für die Rechte der Homosexuellen 1982. Vatertage hat nicht die Wucht und Intensität der Postkarte. Anne Berest schreibt mit Schwung, scheint jedoch weniger konzentriert, erzählt trotz manch knapper Kapitel ausufernd, stellenweise pathetisch. Das mag daran liegen, dass dieser Roman gespeist ist durch den enormen Schmerz über den Verlust des Vaters und Berest letztlich keine Antwort mehr finden kann auf die Frage, warum und wann sich ein Gefühl von Fremdheit eingeschlichen hat. Doch ist sie in diesem Schmerz gleichzeitig sehr nahbar. So ist Vatertage zwar weniger fesselnd als die Postkarte, aber dennoch eine lohnende Lektüre.
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3: Tagelang hat Bundesaußenminister Wadephul in New York die Werbetrommel für Deutschland gerührt, aber erfolglos. Die Bundesrepublik ist gestern Abend mit ihrer Bewerbung um einen nicht ständigen Sitz im UN-Sicherheitsrat gescheitert. Im Rennen gegen Österreich und Portugal ist Deutschland leer ausgegangen. Es ist das erste Mal, dass Deutschland bei einer Wahl nicht zum Zuge gekommen ist. Georg Schwarter aus dem ARD-Hauptstadtstudio hält die Niederlage für eine ärgerliche Pleite. Er meinte in den Tagesthemen, in unruhigen Zeiten reiche es eben nicht, dass Deutschland vornehm schweige.
2: Diese Bundesregierung hat für viele offenbar zu laut geschwiegen. Beim Gaza-Krieg, beim planlosen Krieg der USA und Israels gegen den Iran. Völkerrechtswidrig? Der deutsche Außenminister lässt die Antwort darauf bis zur Stunde offen. Der Anwalt des Völkerrechts, er schweigt. Das haben andere Staaten verärgert, bemerkt. Am allerärgerlichsten aber ist die Pleite aus einem anderen Grund. Russland wollte Deutschland im Sicherheitsrat um alles in der Welt verhindern, weil dieses Deutschland Putin in Sachen Ukraine so auf die Nerven geht. Hat geklappt. Wie gesagt, was für eine ärgerliche Pleite.
3: Die Meinung von Georg Schwarter aus dem ARD-Hauptstadtstudio. Auch die Augsburger Allgemeine betrachtet die deutsche Nahostpolitik als Grund für das Scheitern, ebenso wie die vergleichsweise späte Bewerbung Deutschland. Der größte Fehler der Bundesregierung sei aber gewesen, dass man nicht auf Partner zugegangen sei.
7: Statt auf Österreich und Portugal zuzugehen und möglicherweise die eigene Kandidatur zurückzuziehen, um als Europa mit einer Stimme zu sprechen, hat man die Kampfabstimmung weiter forciert und damit enge Verbündete vor den Kopf gestoßen. Eine frühzeitige Abstimmung wäre möglich gewesen. Europa hätte ein geschlossenes Bild abgegeben und damit Deutschlands Einfluss gesichert. Diese Abstimmung hat nicht stattgefunden. Friedrich Merz predigt immer wieder europäische Zusammenarbeit und eine Allianz der Mittelmächte, nur um sich dann gegen wichtige Partner in einem nationalen Alleingang profilieren zu wollen, statt eigene Ansprüche zurückzuschrauben.
3: Der Bremer Weserkurier stellt in Frage, welche Bedeutung der Sicherheitsrat heutzutage noch hat.
7: In allen gegenwärtigen Krisen hat das Gremium völlig versagt. Das liegt vor allem daran, dass dort die Vetomächte USA, Russland und China ihre eigenen Interessen wahrnehmen und sich um eine regelbasierte Weltordnung wenig kümmern. Für den ohnehin nicht erfolgsverwöhnten Bundeskanzler Friedrich Merz und seinen Außenminister Wadefuhl ist die gescheiterte Kandidatur in erster Linie eine peinliche PR-Schlappe. Auf einen wirklichen Verlust an internationalem Einfluss deutet das Ergebnis allerdings nicht hin. Dazu ist der Wirkungsgrad eines nicht ständigen Mitglieds im Weltsicherheitsrat viel zu begrenzt.
3: Die Frankfurter Allgemeine Zeitung kommt in puncto realpolitische Bedeutung des Sicherheitsrats zu einem ähnlichen Schluss, besonders im Hinblick auf die Interessenpolitik einiger Mitglieder.
7: Gerade zwei ständige Mitglieder des Sicherheitsrats haben in jüngster Zeit offene Verachtung für die Regeln gezeigt, die sie eigentlich befolgen und beschützen sollen. Russland mit dem Überfall der Ukraine und die Vereinigten Staaten mit ihren Kriegen in Nahost, aktuell in Iran. Glaubt die Bundesregierung, dass ihre Mitgliedschaft im UN-Sicherheitsrat daran irgendetwas geändert hätte? Dass sie etwa Putin auf der großen Bühne in New York endlich zum Rückzug bewegt hätte? Dass sich Trump hier doch zum Völkerrecht bekehren lässt? Dass er gar seinen Friedensrat aufgibt?
3: Für den schleswig-holsteinischen Zeitungsverlag SHZ ist die Niederlage ein verpatztes Comeback auf der Weltbühne. Auch der Bundeskanzler trage darin eine Mitschuld.
7: Merz muss sich den Vorwurf gefallen lassen, sich persönlich nicht ausreichend eingebracht zu haben. Dass der Kanzler der UN-Generalversammlung im Herbst vergangenen Jahres ferngeblieben ist, wirkt im Rückblick wie ein Signal mangelnder Priorität. Wer einen nicht ständigen Sitz im Sicherheitsrat anstrebt, kann es sich kaum leisten, auf der wichtigsten Bühne der Weltpolitik zu schwänzen, schon gar nicht in einer Phase, in der Unterstützung organisiert werden muss.
3: Und soweit unsere Standpunkte, die Marei Beermann zusammengestellt hat und die Sie auch als Podcast runterladen können in unserer ARD Sounds App zum Beispiel.
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18: Um 1 Uhr mit Wolfgang Berger. Die deutsche Regierung will sich weiter aktiv in den Vereinten Nationen engagieren. Das hat Außenminister Wadephul klargestellt nach der Abstimmungsniederlage im mächtigen UN-Sicherheitsrat. Deutschland wollte in dem Gremium einen Sitz bekommen und hatte sich dafür beworben. In der gestrigen Abstimmung scheiterte die Bundesrepublik aber. Portugal und Österreich ziehen stattdessen für 2 Jahre in den UN-Sicherheitsrat ein. Außenminister Wadephul ließ in den ARD-Tagesthemen offen, ob Deutschland künftig weniger Geld für die Vereinten Nationen bereitstellt.
19: Das müssen wir uns sowieso im Einzelfall angucken. Sie kennen die Beschränkungen, die unserem Haushalt obliegen. Und ich denke, wir werden an der einen oder anderen Stelle auch deutsche Interessen vielleicht etwas deutlicher formulieren müssen in der Zukunft. Das machen wir aber sehr abgesprochen im Kabinett. Darüber werden wir uns in aller Ruhe unterhalten. Und ich halte jetzt nichts von Ad-hoc-Reaktionen.
18: So Außenminister Wadephul. Die AfD bleibt im neuen ARD-Deutschland-Trend vor CDU und CSU. Wäre am Sonntag Bundestagswahl, käme die Partei laut Infratest DIMAP auf 27%, die Union auf 23%. Aus Berlin Sabine Henkel.
20: Zum Umgang mit der AfD zeigt der Deutschland-Trend ein differenziertes Stimmungsbild. Für eine Zusammenarbeit der anderen Parteien mit der AfD sprechen sich 24% aus. Gut 30% sagen, Union, SPD oder andere sollten von Fall zu Fall mit der AfD abstimmen oder kooperieren. Unter den Unionswählern sind dafür mehr Befragte offen als bei den Wählern anderer Parteien. Gut 40% aller Befragten sind hingegen grundsätzlich gegen eine Zusammenarbeit.
18: Der Baukonzern Hochtief gehört bald zum ersten Mal zum DAX. Das Unternehmen steigt Ende Juni in den deutschen Leitindex auf. Es verdrängt den VW-Großaktionär Porsche SE, der in den Nebenwerteindex MDAX absteigt. Der künftige DAX-Konzern Hochtief hat zuletzt vor allem von Geschäften in den USA profitiert. Dort wurden Rechenzentren für künstliche Intelligenz errichtet. Fußball-Bundesliga-Absteiger VfL Wolfsburg hat einen neuen Trainer. Wie der Verein bekannt gegeben hat, übernimmt Tobias Strobel die Mannschaft in der zweiten Liga. Der 38-Jährige hatte vorher den Drittligisten SV Verl trainiert. Strobel folgt auf Dieter Hecking, der nach dem Bundesliga-Abstieg des VfL Wolfsburg zum Geschäftsführer Sport befördert wurde. Das waren die Nachrichten. Das Wetter in Deutschland. Heute Nacht im Osten trocken, vor allem im Norden und in der Mitte Schauer, 15 bis 9 Grad. Tagsüber von Westen her Schauer und Gewitter, im Osten erst Sonne, später Schauer, 19 bis 24 Grad. Am Freitag dann wechseln sich Sonne, Wolken und ein paar Schauer ab, 18 bis 21 Grad. Und am Samstag Wolken und öfter Sonne, fast überall trocken, bei 20 bis 23 Grad. Es ist 1.03 Uhr.
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3: Und da haben wir folgende Meldungen für Sie. Die A5 Kassel Richtung Frankfurt ist zwischen Hattenbacher Dreieck und Alsfeld Ost gesperrt. Ebenfalls gesperrt die A8 Stuttgart Richtung Karlsruhe und zwar zwischen Heimsheim und Pforzheim Süd. Gesperrt auch die A96 München-Leim-Sendling in beide Richtungen und das Ganze geht bis Montag. In Berlin gesperrt sind die A111 zwischen am Festplatz und Seidelstraße in beide Richtungen und zwar bis 5 Uhr früh. Und genauso lange dicht ist auch die A113 zwischen Spätstraße und Schönefeld Süd. Dann noch die A565 Meckenheim-Bonn, die ist zwischen Dreieck Bonn-Nordost und Bonn-Nord in beiden Richtungen gesperrt und gesperrt auch in beiden Richtungen der Tiergartentunnel in Berlin zwischen Heidestraße und Reichpietschufer und das geht bis 17:45 Uhr heute früh.
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3: Aus Hamburg vom Norddeutschen Rundfunk, Marius Zegri ist mein Name. Herzlich willkommen. Das St. Petersburger Wirtschaftsforum. Das soll ein Treffen sein, bei dem man sehen kann, wie gut Russland doch aufgestellt ist. Eine große Show, die inzwischen fast nur noch von Freunden und Verbündeten des Kremls und seines Chefs Wladimir Putin besucht wird. Darunter übrigens auch Abgeordnete der AfD aus Deutschland. Aber kurz vor Beginn des Treffens gestern, da ist etwas passiert, das so nicht im Programm stand und auch so nicht zum Propagandapomp gepasst hat, der da aufgefahren wurde. Ist. Ukrainische Drohnen sind nämlich über der Stadt gekreist und haben einen Marinestützpunkt und ein Ölterminal angegriffen. Dichter schwarzer Rauch war am Himmel zu sehen und auch der Flughafen musste vorübergehend gesperrt werden. Björn Blaschke mit den Einzelheiten.
1: Der Wirtschaftsbeauftragte von Wladimir Putin ist gleichzeitig einer der wichtigsten Propagandisten des Kreml-Chefs, Kirill Dmitriev. Er lehnte sich weit aus dem Fenster. Heute beginnt das Petersburger Internationale Wirtschaftsforum. Das ist ein weltweit wichtiges Ereignis, an dem Vertreter aus mehr als 130 Ländern teilnehmen werden. Es kommt in einer sehr wichtigen Zeit, da die Politik der Globalisten eine komplette Niederlage erlitten hat. Einen heftigen Schlag erlitten haben könnte jetzt aber erst einmal das Wirtschaftsforum, das in gewisser Weise als Aushängeschild für die angeblich sichere Wirtschaftskraft Russlands gilt. Kurz vor Beginn des Forums trafen ukrainische Drohnen Energie- und Militäranlagen von St. Petersburg. Videoaufnahmen zeigen dicke Rauchwolken, zu hören sind Schüsse, offenbar auf herannahende Drohnen. Niemand sei ums Leben gekommen, das teilte der Gouverneur von St. Petersburg mit. Aber die größte Ölumschlaganlage im Nordwesten Russlands stand zeitweilig in Flammen, laut einem russischen Medium, das aus dem Exil berichtet. Auch über der Kronstädter Marinewerft, die zu St. Petersburg gehört, stieg Qualm auf. Wie groß die Schäden sind, dazu hat sich der Gouverneur von St. Petersburg nicht geäußert und auch nicht Kreml-Sprecher Dmitri Peskow. Was die konkreten Angriffe betrifft, so gehört das komplett zu den Kompetenzen der Regionalverwaltungen und denen unseres Verteidigungsministeriums. Was ich allerdings im Großen und Ganzen sagen kann, damit es keine solchen Anschläge gibt, wird die spezielle Militäroperation fortgesetzt. Das heißt, der Krieg gegen die Ukraine geht weiter. Kiew nimmt seit Monaten Ölproduktionsstätten ins Visier, und zwar erfolgreich, sodass die russische Wirtschaft mittlerweile darunter leidet. In mehreren Landesteilen, auch im Großraum Moskau, wird das Benzin jetzt rationiert und bis November darf kein Flugbenzin mehr aus Russland exportiert werden. Auch das führt zu Einnahmeeinbußen, also weniger Geld für Putins Kriegskasse. Nun soll das Petersburger Wirtschaftsforum in gewisser Weise als Werbeveranstaltung für Russland für mehr Handel sorgen. Offiziell werden rund 20.000 Besucher aus 130 Ländern zu dem Treffen erwartet. Ob sich angekündigte Teilnehmer davon abschrecken lassen, dass der Flughafen von St. Petersburg zeitweilig wegen der Drohnenangriffe gesperrt wurde, muss sich zeigen. Kreml-Chef Putin will es sich jedenfalls nicht nehmen lassen, auch in diesem Jahr eine Rede zu halten, sagt sein Sprecher Peskow. Der Präsident wird auf dem Petersburger Wirtschaftsforum auftreten. Deshalb wird der Schwerpunkt seiner Rede natürlich der Wirtschaft, den wirtschaftlichen Fragen und Problemen gewidmet, sowohl in unserem Land als auch auf internationaler Ebene. Nach eigener Darstellung ist das Forum, das seit 1997 regelmäßig abgehalten wird, eine Plattform für den Dialog zwischen Geschäftskreisen aus Russland, aufstrebenden Märkten und der ganzen Welt. Aus Deutschland werden mehrere Mitglieder der in Teilen als rechtsextrem eingestuften AfD in St. Petersburg erwartet. Dazu auch ein paar deutsche Wirtschaftsvertreter und fragwürdige Kulturschaffende.
3: Und über die Angriffe auf St. Petersburg zu Beginn des Wirtschaftsforums hat Markus Schubert vom NDR gesprochen mit Markus Kolb. Der ist Dozent an der Militärakademie der ETH Zürich. Und die erste Frage, war das jetzt nur ein wichtiger symbolischer Schlag vor einer für Putin wichtigen Veranstaltung in einer für Putin besonders wichtigen Stadt? Oder war es ein Fanal, wenn Drohnen kreisen und Ziele treffen in einer Stadt, die den Krieg nur aus dem Propagandafernsehen kennt?
21: Ja, es ist eher Letzteres. Wenn Sie sich mal überlegen, dass Moskau und Petersburg zu den am besten befestigten Orten in Russland gehören, das gilt insbesondere auch für die Luftverteidigung. Und die Ukraine demonstriert jetzt, sie kommt da durch, Natürlich nicht mit einer Drohne. Natürlich ist es ein Schwarm, von dem 90% abgeschossen werden. Aber trotzdem, einige kommen durch. Dann ist das ein Zeichen an die Bevölkerung von Petersburg. Der Krieg rückt näher. Ja, die Einschläge kommen näher. Es ist eben nicht mehr ein abstrakt medial entferntes Ereignis, sondern der Krieg kommt zu euch zurück. Und das ist Bemerkungsereignis, sondern der Krieg kommt zu euch zurück. Und das ist bemerkenswert, das gab es auch vor etwa

0: Innenhäfen, in Verladeterminals, Öldepots und fast überall in den Weiten Russlands. Hat die russische Armee aktuell noch ein Mittel, das zu unterbinden?
1: Also man sollte sich klar machen, was gerade passiert, wenn man zurückblickt auf die Sowjetunion. Die Sowjetunion hatte einen wirklich hermetisch dichten Luftraum. Das heißt, sie kamen nicht rein, sie kamen nicht raus. Deswegen war das auch so ein riesiger Skandal, als Matthias Ruß mit seiner Cessna auf dem Roten Platz gelandet ist. Und da mussten ja dann viele Generäle ihren Hut nehmen, weil jeder gesagt hat, unser Luftraum ist dicht, das kann und darf nicht passieren. Das moderne Russland ist aber nicht mehr die Sowjetunion. Und das ist gar nicht mehr in der Lage, diese unglaubliche Dichtigkeit herzustellen. Ja, das heißt also, die Weite des Landes und die Größe des Raumes wird jetzt plötzlich für Russland selbst zum Nachteil, weil es gar nicht möglich ist, alle Räume und alle Flächen mit gleicher Intensität zu schützen. Das heißt also, die Ukraine demonstriert, wir kommen irgendwo immer durch und wir richten die Angriffe so, dass sie einfach massiv durchgeführt werden, also mit Drohnen quasi als Verschleißmittel. Ist uns völlig egal, ob wir da Tausende starten pro Angriffswelle, aber einige werden immer durchkommen.
0: Vor ziemlich genau einem Jahr hat Verteidigungsminister Pistorius erstmals verkündet, in die Produktion von Langstreckenwaffen in der Ukraine und durch die Ukraine zu investieren und hat diese Kooperation bei einem Besuch erst vor wenigen Wochen noch einmal vertieft. Ist das der strategisch richtige Ansatz, weil das nach einem Erfolg, den es jetzt offensichtlich hat, auch in eine Waffenproduktion für Deutschland und die NATO münden kann?
1: Ja, Sie sehen eben, dass die Ukraine jetzt durch den Krieg, in dem sie um ihr Überleben und ihre Souveränität kämpft, zum Innovator geworden ist. Mhm. Das passiert sehr häufig, wenn sie all ihre nationalen Ressourcen konzentrieren müssen auf ihr eigenes Überleben. Und interessanterweise habe ich ja vor über 3 Jahren gesagt, Russland hat diesen Krieg strategisch verloren. Und jetzt sehen wir so langsam, wie die Sache sich so langsam eindreht. Ja? Also wie die wahren Kräfteverhältnisse zum Vorschein kommen, wie die russischen Ressourcen so langsam auslaufen und die ukrainischen sich langsam auf ein neues Technologieniveau bewegen, das so attraktiv ist, dass sogar jetzt die Scheichs aus dem Mittleren Osten und eben auch die Westeuropäer kommen und sagen, wir wollen das mit euch zusammen bauen, weil ihr habt im Moment die beste Technologie.
0: Dann gibt es aktuell auch noch die Kurz- und Mittelstreckendrohnen, die hinter den in der Ukraine verlaufenden Fronten am Boden den russischen Armeenachschub treffen. Brutal treffsicher, LKW, Öltransporter, gepanzerte Fahrzeuge in Serie. Kann das noch einmal zu einem Zusammenbruch der Linien führen, wie man ihn zuletzt in der ukrainischen Gegenoffensive im Herbst 22 gesehen hat, in einer anderen Phase der zeitweisen technologischen Überlegenheit?
1: Also Zusammenbruch würde ich nicht sagen, so kurzfristig wird das nicht passieren. Das Ziel ist eher, die logistische Kapazität zu überdehnen. Das heißt also, die Russen zu zwingen, immer mehr Logistik nachzuschieben, von der immer mehr abgeschossen wird. Und das sehen Sie zum Beispiel jetzt schon auf der Krim. Auf der Krim sind Treibstoffe rationiert, weil die Russen es schwierig finden, überhaupt noch Treibstoff nachzuschieben auf die Krim, weil sämtliche Straßen, die dorthin führen, unter ukrainischem Drohnenbeschuss liegen. Das ist etwas, was die Ukraine in ihrer Gegenoffensive 23 nicht erreichen konnte, was sie auch nicht erreichen können mit einzelnen Marschflugkörpern. Aber wenn sie Drohnen einfach massenhaft einsetzen, dann ist es sozusagen möglich, den Gegner in diese logistische Abnutzung zu zwingen. Das ist eigentlich das gleiche Motiv wie 23, aber auf einem anderen Technologieniveau.
2: Sagt Markus Kolb von der Militärakademie der ETH in Zürich um 1:14.
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2: Es gibt in der Weltpolitik einen Tisch, an dem werden alle wichtigen Entscheidungen getroffen. Und das ist der des UN-Sicherheitsrats. Schließlich kann das Gremium Sanktionen verhängen oder militärische Einsätze autorisieren. Die USA, China, Russland, Frankreich und Großbritannien haben hier einen festen Sitz. Die 10 weiteren werden alle 2 Jahre neu besetzt, das nächste Mal zum 1. Januar. Und da wollte Deutschland wieder mit dabei sein, allerdings daraus wird nichts. Bei der Wahl gestern ist die Bundesrepublik durchgefallen. Stattdessen werden Österreich und Portugal ab 2027 für Europa im Sicherheitsrat sitzen. Bis zum Schluss hatte Außenminister Wadefuhl noch Wahlkampf betrieben in New York vor Ort bei den Vereinten Nationen. Aber am Ende ohne Erfolg. Susanne Stichler hat in den ARD-Tagesthemen mit Johann Wadefuhl gesprochen und als erstes gefragt, wie enttäuscht er ist.
4: Ja, ich bin wirklich enttäuscht. Das kann man ja auch gar nicht anders sein in einer derartigen Situation. Deutschland hat sich angeboten, für die nächsten 2 Jahre im UN-Sicherheitsrat aktiv zu sein. Für die Werte, die wir für wichtig halten, für das Völkerrecht, für Menschenrechte, für Konfliktbewältigung, Beseitigung. Das war ein starkes Engagement. Wir haben wirklich dafür gekämpft, bis in die letzte

0: Minute. Aber das ist ein demokratischer Prozess und der hat ein Ergebnis gebracht. Ich gratuliere Österreich und Portugal. Das sind zwei europäische Partner, zu denen wir engste Beziehungen haben. Wir werden jetzt sehr eng zusammenarbeiten. So gehört es sich. Das ist für uns natürlich eine herbe Niederlage, da gibt es gar nichts zu diskutieren.
1: Herr Wadefuhler, aber Sie haben heute vor der Abstimmung gesagt, Sie würden eine Grundsympathie für Deutschland dann doch sehen. War das nun doch weniger als Grundsympathie?
0: Ja, es war zu wenig. Also das Stimmergebnis ist ja eindeutig. Es war eindeutig zu wenig. Wir hatten aus den Gesprächen das Gefühl, dass wir wirklich gute Chancen hätten haben sollen, das Quorum zu erreichen. Da hat uns vielleicht nicht jeder ehrlich das gesagt, was er wirklich nachher gemacht hat. Anders kann es ja gar nicht sein. Wir müssen natürlich auch feststellen, es haben einige gegen uns gearbeitet. Russland ist ein gutes Beispiel. Die haben natürlich kein Interesse daran, dass so ein starker Unterstützer der Ukraine dabei ist, wenn man am Tisch hier im Sicherheitsrat sitzt. Das heißt, wir haben auch mit wirklich Gegenwind zu kämpfen gehabt und der war so stark, dass es am Ende nicht gereicht hat.
1: Gegenwind, Sie sprechen es an. Warum hat das aus Ihrer Sicht heute nicht geklappt? Was sind die Erkenntnisse an diesem Abend?
0: Ja, den einen Aspekt habe ich genannt. Der zweite ist, wir waren von Anfang an im Hintertreffen, weil wir damals wahrscheinlich aus guten Gründen aber sehr spät ins Rennen gegangen sind. Österreich seit 2011, Portugal seit 2013 mit einer angemeldeten Kandidatur. Wir erst kurz vor 2020, das war zu kurz, wir lagen immer hinten. Ich bin ja sozusagen der Schlussläufer in einem Staffellauf vor mir Annalena Baerbock, davor Heiko Maas, der die Kandidatur bekannt gegeben hat. Und die ganze Zeit war das eine Aufholjagd für Deutschland und das hat am Ende nicht gereicht. Das ist bedauerlich. Das hat aber natürlich auch seinen Grund darin, dass viele auch europäische Partner sich festgelegt hatten. Die hatten einmal die Stimme Österreich und Portugal versprochen und waren davon nicht mehr abzubringen. Im Grunde ja gute nachvollziehbare Gründe. Aber das hat halt jetzt dazu geführt, dass wir nicht die erforderliche Stimmenzahl hatten. Wir bleiben Unterstützer der UN und wir werden uns jetzt auf andere Dinge konzentrieren.
1: Aber kommen wir,
0: das wäre ja ein extra Engagement hier gewesen. Und jetzt können wir andere Dinge machen. Es gibt ja genug Betätigungsfelder für die deutsche und europäische Außenpolitik.
1: Aber gucken wir noch ganz kurz auf die Gründe. Es wird ja immer wieder kritisiert, Deutschland habe den Krieg in Gaza nicht als völkerrechtswidrig bezeichnet. Sie haben das Völkerrecht gerade auch angesprochen. Ist das jetzt die Quittung?
0: Nein, das halte ich für eine Überinterpretation. Also wir haben schon eine klare Position dazu bezogen. Der Bundeskanzler hat ja zu einem gewissen Zeitpunkt auch Waffenlieferungen an Israel sogar unterbrochen, auch erstmalig. Also ich habe heute noch mit dem Vertreter auch der Palästinenser hier gesprochen, auch mit vielen arabischen Kolleginnen und Kollegen gesprochen. Ich glaube nicht, dass das entscheidend war. Aber klar, Deutschland hat eine besondere Verantwortung für Israel. Wir haben dafür einzustehen. Wir haben eine ganz besondere Geschichte. Und dieser Staat, der für die Jüdinnen und Juden, der obliegt unserer besonderen Verantwortung. Es mag auch sein, dass das uns die ein oder andere Stimme gekostet hat.
1: Weil ja bei der Ukraine wird der Bruch des Völkerrechts immer wieder betont von Deutschland. Es gäbe für viele keine klare Linie, heißt es immer wieder. Ist Deutschland da verlässlich?
0: Ja, da sind wir verlässlich. Das kann man immer miteinander diskutieren. Und an der einen oder anderen Stelle will ich auch nicht sagen, dass wir nicht auch das überprüfen müssen. Also ich will jetzt hier nicht rausgehen und sagen, wir haben alles richtig gemacht, alle anderen haben alles verkehrt gemacht. Das wäre jetzt die falsche Herangehensweise. Mhm. Aber nein, das Völkerrecht hat für uns eine große Bedeutung. Aber ich bin Außenminister. Da sind völkerrechtliche Aspekte von hoher Bedeutung. Ich bin auch Jurist. Aber ich muss die deutschen Interessen, die europäischen Interessen, ich muss Interessen unseres Bündnisses in Rechnung stellen. Ich muss das besondere Verhältnis zu Israel in Rechnung stellen. Ich muss in Rechnung stellen, dass die Vereinigten Staaten, auch das ist ja ein Kritikpunkt, für uns der herausragende Sicherheitspartner sind. Also das ist ein Gesamtprozess, über den können wir immer miteinander wieder streitig diskutieren. Aber Außenpolitik besteht eben nicht nur aus Völkerrecht, sondern eben auch aus anderen Aspekten. Da setzt man sich der Kritik aus, das ist klar, aber ich finde, insgesamt ist es gut und ausgewogen.
1: Herr Wadefuhl, wie hart ist diese Niederlage für den sogenannten Außenkanzler Merz?
0: Nein, ich habe ja, das ist für die Bundesregierung, das ist für uns alle, auch für das ganze Team. Wir haben hier alle gearbeitet, auch der Bundeskanzler, der Bundespräsident hat uns geholfen. Ich selber habe intensiv die letzten Tage nochmal investiert, aber im Grunde das ganze letzte Jahr. Und ich würde auch sagen, die Regierung davor, auch Olaf Scholz, Annalena Baerbock, haben sich schon für dieses Ergebnis engagiert. Für uns alle ist das eine wirkliche Enttäuschung, das muss man sagen. Daran will ich nicht vorbeireden. Aber nochmals, wir bleiben in den UN aktiv. Es gibt weitere große Aufgaben in der Außenpolitik. Wir werden uns auf andere Dinge konzentrieren. Es gibt in Europa genug zu tun. Es gibt in der EU genug zu tun. Der NATO-Gipfel steht bevor. Und da kann man wieder voll mit Deutschland rechnen.
2: Sagt Bundesaußenminister Wadefuhl in den ARD-Tagesthemen.
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2: Was machen Sie am Samstagabend, so gegen 18 Uhr? Es gibt nicht wenige Menschen, die diese Frage damit beantworten, dass sie dann vor dem Fernseher sitzen und Sportschau gucken. Schließlich ist die Sendung eine Institution, für viele sogar ein festes Ritual. Und das seit genau 65 Jahren, denn genauso alt wird die Sportschau heute.
4: Zum 30. Geburtstag sind es Fußballer, die der Sportschau ein Ständchen bringen. Aber als die Sportschau am 4. Juni 1961 erstmals auf Sendung geht, kommt Fußball gar nicht vor. Stattdessen sieht man Sportarten, die heute fast vergessen sind. Moderator Adi Furla.
5: Aus dem Jahr 1961 ist so gut wie nichts mehr vorhanden. Wir haben damals wohl alle nicht daran gedacht, dass auch die Tagesaktualität irgendwann einmal historisch wird. Von der ersten Sportschau, 4. Juni 1961, ist zumindest noch die Inhaltsangabe vorhanden.
4: Zum Inhalt zählen Trabrennen, Amateurstraßenrennen, die Europameisterschaft der Sandbahnfahrer und Rudern. Der Kommentar ist eigenwillig.
6: Erster Senior-Zweier mit Steuermann, Amicizia Mannheim vorn im Bild, dann Gelsenkirchen mit Heinz Renneberg, Bernhard Knubel, Olympiasieger im Zweier mit, dann Neptun Konstanz, der Regattazug, der die Rennen verfolgt.
4: Die erste Aufstellung der Sendung ist an einem Sonntag um 21.30 Uhr. Dauer 30 Minuten bei ARD 2. Das zweite Programm der ARD wird 1963 wieder eingestellt. Die Sportschau gibt es weiterhin. Moderator Ernst Huberti.
7: Ach Gott, ja, es war so bescheiden. Wir hatten ja ein Schwarz-Weiß-Programm und ein paar Filmchen drin. Der große Fußball fehlte zu der Zeit noch.
4: Eine Bundesliga gibt es damals noch nicht. Die erste Bundesliga-Saison beginnt erst im August 1963. Statt Fußball gibt es in den Anfangsjahren andere spezielle Rubriken.
8: Die Toto-Zahlen, 6 aus 45 und zu guter Letzt auch noch das Rennquintett.
4: Der Pferdesport ist in der Sportschau prominent vertreten. Adi Furla ruft die Wahl zum Galopper des Jahres ins Leben und lädt dessen Sieger, den Hengst Acatenango, dreimal in das Fernsehstudio nach Köln ein. Die Sendung etabliert sich. Es gibt Innovationen, wie etwa das Tor des Monats. Aber auch kritische Berichterstattung, so Paul Rott, Chef vom Dienst und leitender Redakteur der Sportschau von 1961 bis 1984.
9: Als erstes die Einführung der elektronischen Zeitlupe. Der Bundesliga-Skandal, die Sportschau, war die erste Sendung, die darüber in Wort und Bild berichtet hat.
4: Die Berichterstattung wird im Laufe der Jahre schneller und umfangreicher. Anfangs bringen Hubschrauber und Motorradkuriere das Filmmaterial in die Sendeanstalten, damit es dort schon geschnitten werden kann. Prominente Fans finden sich auch. Richard von Weizsäcker.
10: Außer den Nachrichtensendungen gibt es keine andere Sendung, die ich, soweit es zeitlich erlaubt war, so regelmäßig gesehen habe wie die Sportschau.
4: Ab November 1999 moderiert mit Anne Will erstmals eine Frau die Sendung.
11: Also es ist eine tolle Sendung und sie zu moderieren ist eine große Ehre.
4: Und heutzutage 5 Frauen und 5 Männer moderieren im Wechsel. Ein Markenzeichen bei der Begrüßung wie früher gibt es nicht mehr.
12: Guten Abend allerseits.
4: Die Konkurrenz von RTL und ZDF hat man auch überflügelt. Eine angemessene Geburtstagsfeier steht also nichts mehr im Wege. Am 4. Juni 1961 wurde die Sportschau erstmals ausgestrahlt. Das war heute, vor 65 Jahren.
2: Und das war der Stichtag von Siegfried Tesche. Wir haben einen Falschfahrer auf der A96 München-Lindau zwischen Buchloe Ost und Bad Wörishofen. Kommt Ihnen ein Auto entgegen? Fahren Sie bitte hier äußerst rechts und überholen Sie nicht. Achtung, auf der A96 München-Lindau zwischen Buchloe Ost und Wörishofen. Ein Falschfahrer, Vorsicht hier in beiden Richtungen. Und nachdem wir gerade über den Geburtstag der wöchentlichen Sportschau gesprochen haben, reden wir jetzt ein bisschen über unsere stündliche Sportschau.
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12: Mit Christian Hake. Bei den French Open in Paris sind die Halbfinals komplett. Aber die italienische Night Session, die lief anders, als sich das viele gedacht oder erhofft hatten. Denn der Italiener Matteo Berrettini musste nach knapp 2 Stunden im zweiten Satz gegen seinen Landsmann Matteo Arnaldi verletzt aufgeben. Arnaldi damit also im Halbfinale. Dort trifft er wieder auf einen Italiener, Flavio Cobolli nämlich. Guido Ringel ist unser Mann in Paris und er fasst uns diesen spektakulären Tag zusammen.
13: Was für ein verrückter Tag in Paris. Kälte, Wind und große Überraschungen. Vor allem bei den Frauen. Denn mit dem Aus der Nummer 1 der Welt schon im Viertelfinale war nicht zu rechnen. Aber Arina Sabalenka aus Belarus ist nach 3 Sätzen ausgeschieden. Niederlage gegen die Russin Schneider. Für Sabalenka ein grauenhafter, fehlerhafter Tag, der Spuren hinterlassen hat, der sich so anfühlt, als wolle man nie wieder Tennis spielen.
14: No thoughts, no emotions. Just wanna quit tennis right now, but we'll see. We'll see in a few days. Hopefully I'll get back on track. Mentally.
13: Sabalenka also raus. Sie wartet weiter auf den ersten Paris-Titel. Die Gegnerin von Diana Schneider im Halbfinale aber ist nun die nächste Überraschung des Tages. Und die heißt Maja Szwalinska. Die Polin ist Qualifikantin und hat das Kunststück fertiggebracht, in das Halbfinale dieses Grand-Slam-Turniers einzuziehen. Mit ihrem Sieg gegen die Russin Kalinskaja. Und bei den Herren war es mitreißend im letzten Tagesmatch, dass Flavio Cobolli gewinnen konnte. 4-Satz-Erfolg mit beherztem Tennis gegen den Top-10-Mann Ogier Aliassime. Die Folge ist ein italienisches Halbfinale. Berrettini, wieder mal verletzt, muss aufgeben. Arnaldi im Halbfinale.
12: Heute dann die beiden Damen-Halbfinals. Die Männer sind am Freitag dran. In der Handball-Bundesliga hat der deutsche Meister aus Magdeburg auch das letzte Heimspiel der Saison gewonnen. 38:35 gegen Gummersbach. Der THW Kiel dagegen musste in Minden die nächste Niederlage einstecken. Minden damit weiter mit Hoffnung auf den Klassenerhalt. Schlechter lief es dagegen für die TSV Hannover-Burgdorf bei den Rhein-Neckar-Löwen. Tiete Teninger berichtet.
15: Im letzten Auswärtsspiel der Saison haben die Recken einen echten Krimi geliefert, aber ohne Happy End. In allerletzter Sekunde landete ein Wurf von rechtsaußen Daniel Weber im Netz. Doch der vermeintliche 29:29 Ausgleich hatte keinen Bestand. Nach Videobeweis kassierten die Schiedsrichter das Tor wieder ein, weil die Zeit doch schon abgelaufen war. Ein letzter Freiwurf landete im gegnerischen Block, dann war Hannover-Burgdorf geschlagen. Zuvor waren die Recken lange einem Rückstand hinterhergelaufen. In den letzten Minuten glichen sie mehrfach aus, mussten dann aber 7 Sekunden vor dem Ende den entscheidenden Treffer der Rhein-Neckar-Löwen hinnehmen. Am Ende steht die 16. Niederlage der Saison und die wohl unglücklichste der gesamten Spielzeit.
12: Alle Ergebnisse der Handball-Bundesliga finden Sie wie gewohnt auf sportschau.de. Die deutsche Fußballnationalmannschaft kommt immer mehr im WM-Land USA an. Das erste Training ist durch und da fiel dann vor allem die gute Laune von Stürmer Kai Havertz auf. Thomas Kunze ist für uns dicht an der Mannschaft dran.
16: 57 Mal ist Kai Havertz bereits für die deutsche Fußballnationalmannschaft aufgelaufen. Es spricht viel dafür, dass in Chicago gegen die USA das 58. Länderspiel dazukommt. Der 26-Jährige hat die Finalniederlage mit dem FC Arsenal in der Königsklasse dann doch recht gut verdaut. Der Schoß der Nationalmannschaft, in dem Havertz seit gestern weilt, hat da ganz sicher mitgeholfen. Die Konkurrenzsituation im Sturm mit dem formstarken Dennis Undaff fürchtet Kai Havertz überhaupt nicht. Ganz im Gegenteil, Havertz schwärmt von der hohen offensiven Güte des Teams und der damit verbundenen personellen Variabilität. Und Kai Havertz hatte auf der digitalen Pressekonferenz des DFB auch noch eine gute Nachricht mit im Gepäck. Nach seinen Beobachtungen geht es Manuel Neuer und seiner Bade gut. Der Keeper hat große Teile des ersten Teamtrainings in Chicago mit absolviert. Gut möglich also, dass beide gemeinsam von Beginn auflaufen.
12: Der letzte Test vor dem Turnier, Deutschland gegen die USA, am Samstag ab 20.30 Uhr. 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
2: Christian Hake mit dem Sport und der Geisterfahrer, den wir gerade gemeldet haben, der ist weiter unterwegs und zwar jetzt zwischen Landsberg am Lech West und Buchloe West auf der A96 München-Lindau. Bitte Achtung hier zwischen Landsberg am Lech West und Buchloe West auf der A96 München-Lindau. Ein Falschfahrer, Vorsicht hier in beiden Richtungen.
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17: Um gleich 1.30 Uhr mit Wolfgang Berger. Die Niederlage Deutschlands im Rennen um einen Sitz im UN-Sicherheitsrat hat eine Welle der Kritik ausgelöst. Grüne, Linke und AfD sprechen von einer Blamage und werfen der Regierung Versäumnisse und Zögerlichkeit auf internationaler Bühne vor. Aus New York, Giselle Ucar.
18: Mit riesigem Jubel reagierten Österreich und Portugal im Saal der UN-Vollversammlung auf ihren Sieg. Beide haben sich in der Kampfabstimmung schon im ersten Wahlgang klar gegen Deutschland durchgesetzt. Bundesaußenminister Johann Wadephul spricht von einer echten Enttäuschung und einer herben Niederlage. Deutschland sei im Nachteil gewesen, weil sich Österreich und Portugal schon viel früher beworben hatten. Außerdem habe Russland hinter den Kulissen Stimmung gegen die deutsche Kandidatur gemacht. Aus Sicht von Außenminister Wadephul sei nun eine tiefgreifende Analyse nötig, um die Gründe für das Scheitern zu verstehen.
17: Die Europäische Union will unabhängiger von US-amerikanischen und chinesischen Technologiekonzernen werden. Die EU-Kommission hat dazu ihre Pläne vorgestellt. Worum es konkret geht, berichtet unser Brüssel-Korrespondent Andreas Meyer-Feist.
19: Es ist die Angst vor einem direkten Einfluss anderer Mächte, vor möglichen sogenannten Kill-Switches, mit denen Stromnetze und digitale Funktionen gestört werden können, lahmgelegt werden können. Und hier will die EU eben unabhängiger werden. Aber es ist auch der Wille, bei der Chipproduktion nicht abhängig zu sein von anderen, mehr selbst zu machen. Und in kritischen Bereichen sollen, wenn möglich, nur noch europäische digitale Produkte eingesetzt werden. Derzeit laufen noch 60% des digitalen Verkehrs in Europa über Amazon, Google oder Microsoft Clouds. In Zukunft soll sich das ändern.
17: Der Chef der Weltgesundheitsorganisation Tedros sieht Fortschritte im Kampf gegen die Ebola-Epidemie in Zentralafrika. Dennoch hinke die internationale Gemeinschaft noch hinterher. Zentrum des aktuellen Ausbruchs ist die Demokratische Republik Kongo, wo laut WHO die Zahl der Toten auf 61 gestiegen ist. Die UN-Organisation hatte Mitte Mai eine gesundheitliche Notlage von internationaler Tragweite ausgerufen, ihre zweithöchste Alarmstufe. Der hessische Verfassungsschutz darf den AfD-Landesverband als rechtsextremen Verdachtsfall einstufen und beobachten. Das hat das Verwaltungsgericht in Wiesbaden entschieden. Es sagte, es gebe genügend Anhaltspunkte, dass die hessische AfD Bestrebungen verfolge, die gegen die freiheitliche demokratische Grundordnung gerichtet seien. Der Verfassungsschutz hatte 2022 angekündigt, den Landesverband der AfD mit geheimdienstlichen Mitteln zu beobachten. Die Partei hat dagegen geklagt, ohne Erfolg. Das Wetter in Deutschland. Heute Nacht im Osten trocken, vor allem im Norden und in der Mitte Schauer, 15 bis 9 Grad. Tagsüber von Westen her Schauer und Gewitter, im Osten erst Sonne, später Schauer, 19 bis 24 Grad. Am Freitag wechseln sich Sonne, Wolken und ein paar Schauer ab, 18 bis 21 Grad. Und am Samstag Wolken und öfter Sonne, fast überall trocken bei 20 bis 23 Grad. Das waren die Nachrichten.
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2: Um 3:03 mit dem Falschfahrer immer noch auf der A96 München-Lindau. Der ist immer noch unterwegs zwischen Landsberg am Lech West und Buchloe West. Fahren Sie hier bitte äußerst rechts und überholen Sie nicht. Aktuelle Staus haben wir noch und Behinderungen auf der A5 Kasse Richtung Frankfurt. Die Autobahn ist zwischen Hattenbacher Dreieck und Alsfeld Ost gesperrt. Und ebenfalls gesperrt die A8 Stuttgart Richtung Karlsruhe zwischen Heimsheim und Pforzheim Süd.
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2: Mit Marius Zekri im Studio herzlich willkommen. Die Europäische Union will ihre Abschiebepraxis deutlich verschärfen. Asylbewerber, die abgelehnt worden sind, sollen künftig in Rückkehrzentren außerhalb der EU, in sogenannten Return Hubs, untergebracht werden. Darauf haben sich das EU-Parlament und die Mitgliedstaaten verständigt. Dabei zielt man vor allem auf jene Asylbewerber ab, die die EU eigentlich verlassen müssten, aber aus unterschiedlichen Gründen nicht abgeschoben werden können. Aber was würde das jetzt in der Praxis bedeuten? Hier bei uns in Deutschland, zum Beispiel in Sachsen-Anhalt. Von dort Sarah Pötscher.
20: Nach Angaben des Innenministeriums in Sachsen-Anhalt waren im vergangenen Jahr rund 4.700 Menschen verpflichtet, das Land zu verlassen. Doch Abschiebungen scheitern oft, weil Herkunftsländer nicht kooperieren, weil Papiere fehlen oder weil die Betroffenen schlicht nicht anzutreffen sind. In so einem Fall dürfen sie meist erstmal bleiben, mit einer sogenannten Duldung. Hier setzen die geplanten Return-Hubs an. Statt in Deutschland zu bleiben, könnten diese Menschen zunächst in ein anderes Land außerhalb der EU gebracht werden. Für die Bundesländer, die die Abschiebung organisieren müssen, eine erhebliche Entlastung, meint die Innenministerin von Sachsen-Anhalt, Tamara Zieschang.
1: Der jetzige Aufwand ausreisepflichtiger Ausländer, die an ihrer Identitätsfeststellung nicht mitwirken, beziehungsweise auch die Gespräche mit den Herkunftsstaaten, um eine Ausreise zu ermöglichen, binden Verwaltungen in unglaublichem Maße. Da müssen Busfahrten organisiert werden, da müssen Dolmetscher gestellt werden. Das bindet tagtäglich enorme Kräfte, nicht nur in Sachsen-Anhalt, sondern auch im Bund. Und genau deshalb begrüße ich so diese europäische Einigung, weil sie ermöglicht, dass wir den sanktionieren, der nicht bereit ist mitzuwirken. Und damit fallen sie dem deutschen Steuerzahler nicht mehr zur Last.
20: Kritiker sehen das anders. Sie befürchten eher mehr Aufwand für Verwaltung und Gerichte. Auch ein Blick nach Großbritannien zeigt das. Dort hatten Gerichte das geplante Abschiebeabkommen mit Ruanda für illegal erklärt, unter anderem wegen Menschenrechtsbedenken. Solche Prüfungen wären auch hier nötig, betont die Rechtsreferentin von Pro Asyl, Wiebke Judith.
21: Ich denke, gerade da wird sehr viel auf die Gerichte zukommen, denn das wird alles andere als einfach zu beurteilen, ob halt ein Syrer im Sudan sicher ist oder ein Eritreer in Ägypten. Ja, das wird eine super komplexe Angelegenheit und aus unserer Sicht natürlich auch in vielen Fällen tatsächlich rechtswidrig. Also da sehe ich schon die nächste Klagewelle kommen, sollte das jemals in der Praxis umgesetzt werden.
20: Der Vorwurf von Pro Asyl, die EU verlagere das Problem nach dem Motto aus den Augen, aus dem Sinn. Zurückhaltender äußert sich der Städte- und Gemeindebund Sachsen-Anhalt. Dort heißt es schriftlich auf Anfrage von MDR aktuell, eine Bewertung sei derzeit kaum möglich. Zu viele Details seien noch unklar. Städte und Landkreise wären aber weiterhin betroffen. Doch wie realistisch ist das Ganze überhaupt? Konstantin Roschka ist Migrationsexperte und Professor für Sozialrecht an der Evangelischen Hochschule in Freiburg. Er hält einen breiten Einsatz solcher Zentren für eher unwahrscheinlich.
22: Also ich halte es für realistisch, dass es Länder geben wird, die versuchen werden, eine Vereinbarung zu schließen. Österreich diskutiert gerade über Return Hubs in Usbekistan zum Beispiel. Das heißt, dass es zu so einer Vereinbarung kommen wird. Das glaube ich schon, aber dass man da Personen wird hinbringen können, das halte ich schon für sehr zweifelhaft. Und wenn, dann sicher nicht in einer größeren Anzahl von Personen, die in so Return Hubs abgeschoben werden könnten.
20: Als Grund nennt Roschka ebenfalls menschenrechtliche Bedenken.
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2: CO2 ist schlecht fürs Klima und darum muss in Europa jeder, der CO2 ausstößt, einen Preis dafür bezahlen. Zumindest wenn man das beruflich macht, Industrieunternehmen beispielsweise. Und der Preis richtet sich danach, wie viel CO2 aus dem Schornstein kommt. Jahr für Jahr wird das ein bisschen teurer und die Chemiebranche ist darüber nicht besonders glücklich. Und das hat sie jetzt auch wieder auf dem Ostdeutschen Wirtschaftsforum zum Ausdruck gebracht, das gerade zu Ende gegangen ist. Da sagen nämlich die Chemieunternehmen, durch diese steigenden CO2-Preise können sie im internationalen Wettbewerb kaum mehr mithalten. Und darum, so Ihre Idee, sollte man beim Klimaschutz mal eine Pause machen. Ralf Geißler hat sich die Lage der Chemiebranche im Osten und ihren Energiehunger mal angesehen.
24: Christoph Günther managt den größten Chemiepark Ostdeutschlands, Leuna in Sachsen-Anhalt. Viele Anlagen dort stoßen jede Menge CO2 aus. Deswegen müssen die Unternehmen Zertifikate der EU kaufen, sogenannte Verschmutzungsrechte. Doch womöglich können sie das bald nicht mehr, weil sie unter der finanziellen Last pleite gehen. So sieht das Manager Günther.
25: Und das System, das europäische System, wird schrittweise immer weiter verschärft. Das heißt also, die Unternehmen müssen künftig dann noch mehr Geld ausgeben für diese CO2-Zertifikate. Und das ist eine zusätzliche Kostenlast, die keine andere chemische Industrie weltweit zu tragen hat. Das ist nur in Europa der Fall.
24: Das System der CO2-Preise führe zur Deindustrialisierung, kritisiert Günther, weil ausländische Wettbewerber die Europäer verdrängen. Der Leuna-Manager fordert eine Pause und er bekommt Unterstützung von Sachsen-Anhalts Ministerpräsident Sven Schulze.
26: Ich sehe das ehrlich gesagt genauso.
24: Schulze spricht von einem echten Problem.
26: Und es ist übrigens nicht nur die Chemieindustrie. Wenn ich sehe, dass bei uns ein großes Kohlekraftwerk, was wir dringend noch bis 2034 brauchen in Schkopau, zeitweise Kosten hat von 70 bis 75% ausschließlich aufgrund der Zertifikatepreise. dann ist das ein maximales Problem.
24: Schulze will sich bei der EU dafür einsetzen, dass die Menge der CO2-Zertifikate vorerst nicht weiter reduziert wird. Er kann sich auch einen Preisdeckel vorstellen oder ein ganz anderes Modell. Unternehmen zahlen den CO2-Preis nicht mehr an den Staat, sondern auf ein eigenes Sonderkonto. Dieses Geld müssen sie dann direkt in grüne Technologien entieren.
26: Ich habe jetzt Beispiele aufgezeigt. Deswegen glaube ich, dass man da auch gemeinsam, wenn man es wirklich will, eine Lösung finden kann.
24: Tatsächlich verhandelt die EU gerade, wie es mit dem CO2-Preis weitergehen soll. Die Regeln zu lockern findet aber nicht jeder gut. Nicht einmal in der Industrie. Nils Aldag stellt mit seiner Dresdner Firma Sunfire Elektrolyseure für grünen Wasserstoff her. Die Kunden kaufen seine Anlagen im Glauben, dass der Staat klimaschädliche Produktion verteuert per CO2-Preis.
0: Wenn man jetzt dieses Instrument aufweicht, dann signalisiert man diesen Unternehmen, dass sie letztlich was falsch gemacht haben und es sich eher gelohnt hätte, weiter die Umwelt zu verschmutzen und eben nicht in solche grünen Technologien zu investieren. Das ist insofern für uns bzw. unsere Kunden ein erhebliches Problem und auch eine Gefahr für unser Geschäftsmodell.
24: Auch in Leuna gibt es solche neuen Geschäftsmodelle. Der Gasspezialist Linde macht bald grünen Wasserstoff. Der Papierkonzern UPM will Chemie auf Holzbasis produzieren. Es sind Großinvestitionen und dennoch zarte Pflänzchen. Der SPD-Europaabgeordnete Matthias Ecke sagt, bei einer Reform der CO2-Preise müsse man das im Blick haben.
5: Wir müssen natürlich aufpassen, dass wir die, die innovativ sind, die sich nach vorn gewagt haben, die Pioniere sind, dass wir nicht nachträglich deren Geschäftsmodell in Frage stellen.
24: Europa könne traditionellen Chemiefirmen helfen, ohne die neuen zu beschädigen. Es klingt nach einem Spagat, auch für den Chemiepark Leuna. Leuna wird dieses Jahr 110 Jahre alt. Die Frage ist nun, wie gut ein Spagat in diesem Alter noch gelingt.
2: Ein Beitrag war das von Ralf Geißler. Knapp 4 Wochen noch, dann ist es soweit, dann beginnen die ersten, in den ersten Bundesländern die Sommerferien. Und weil Fernziele ja gerade teilweise schwer zu erreichen und oder schwer zu bezahlen sind, wird so mancher sicherlich in der Nähe Urlaub machen, in Deutschland oder in den Nachbarländern. Und dazu kann man ja auch das Auto oder das Wohnmobil benutzen. Dabei könnte allerdings die eine oder andere Tücke lauern. Und ich meine nicht den Sprit, der so eine Reise überraschend teuer machen kann, sondern auch das Autogewicht. Denn ein überladenes Fahrzeug kostet teilweise richtig hohe Strafen und gefährlich ist das auch. Mehr dazu von Thorsten Weig.
6: Viktor Laukert rollt mit seinem Kastenwagen-Camper langsam auf eine überdimensionale Betonplatte in Feigen an der Enz, nordwestlich von Stuttgart. Unter der Platte ist eine Waage installiert. Sie ist für tonnenschwere Fahrzeuge vom Auto bis Lastwagen ausgelegt. Viktor und Nelly Laukert haben ihren Camper für den nächsten Urlaub an der Mosel voll bepackt mit Markise, Campingmöbeln, Gepäck, Vorräten und Wasser. Vor der Abfahrt wollen sie aber nochmal prüfen, ob alles passt. Denn Viktor Laukert weiß, bei überladenen Fahrzeugen drohen teils saftige Strafen.
7: In Deutschland geht's noch, aber wenn wir nach Österreich oder nach Italien fahren, da ist schon
8: Kroatien, da könnte man in die Kontrolle kommen.
6: Einmal wiegen kostet an der SB-Waage in Feigen an der Enz 6 Euro. Das Ergebnis, es wird schon knapp bis zu den erlaubten maximal 3,5 Tonnen. Noch 110 Kilogramm dürfen rein. Aber es fehlt ja auch noch etwas, sagt Nelly Laukert, etwas, was Sie nicht vergessen dürfen.
8: Mich und noch ein bisschen was. 60 Kilo könnten noch hingehen. Also Klappräder sind 30 zusammen und dann noch ein bisschen was zum Essen. So, dass für zwei reicht.
6: Wie eng es beim Gewicht schnell wird, ignorieren viele oder wissen es nicht. Aber auf Autobahnen werden regelmäßig überladene Fahrzeuge aus dem Verkehr gezogen. Regelmäßig auch Camper. Für Julian Häusler vom ADAC Württemberg ist das jedoch kein Spaß. Zu viel Gewicht wird gefährlich, sagt er.
9: Es verschlechtert einfach die Fahreigenschaften. In den Kurven wird es wesentlich wackeliger. Der Bremsweg wird länger. Das heißt, ich brauche länger, bis ich zum Stehen komme in einem Unfallszenario. Und es kann auch sein, die Versicherung zahlt nicht, wenn ich einen Unfall baue und das Fahrzeug überladen ist. Also davon bitte Abstand halten.
6: In Deutschland sind die Strafen bei Überladung verhältnismäßig gering. 5% ist noch in der Toleranz. Erst bei über 20% Überladung steigt die Strafe auf rund 100 Euro und einen Punkt. Nachbarländer wie die Schweiz und Österreich agieren deutlich strikter und mit deutlich höheren Strafen. In Österreich beispielsweise gibt es keine Toleranzgrenze. Zu viel ist zu viel. Die Strafen gehen schnell in die Tausende und schon bei mehr als 2% zu viel kann die Weiterfahrt untersagt werden. Diese Unterschiede sind auch Thema auf dem Campingplatz Stromberg in Knittlingen im Enzkreis. Völlig unbedarft packt hier niemand.
4: bei 3 Kindern im Auto muss man genau überlegen, was darf mit, wie viele Bücher, wie viele Spielsachen.
10: Man sucht sich schon ständig aus, kann ich Zubehör multifunktional verwenden, ist es ein Tisch und ein Hocker und so ähnliches.
11: Jetzt fahren wir 5 Wochen weg und dann müssen wir halt Fahrräder und alles mitnehmen, dann sind wir echt an der Grenze.
13: Die Fahrzeugwaage ist also eine kostengünstige Möglichkeit, entspannt in den Urlaub zu fahren. Angebote gibt es fast überall, bei Recyclinghöfen, teilweise bei offiziellen Prüfstellen oder bei Extraaktionen von Verkehrsclubs.
2: Berichtet Thorsten Weick um 1.45 Uhr.
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2: Kreislaufwirtschaft. Das Wort haben Sie bestimmt schon mal irgendwo gehört, oder? Aber was ist das eigentlich? Dahinter verbirgt sich das Konzept, Dinge so lange wie möglich zu nutzen, zu recyceln und wieder zu verwerten, wie es nur irgendwie geht. Das Ziel dabei, Abfall vermeiden und Rohstoffe sparen. Und um diese Kreislaufwirtschaft mal so ein bisschen in Schwung zu bringen, hat die Bundesregierung jetzt ein Aktionsprogramm beschlossen. Was sich dahinter verbirgt, erklärt Dietrich Karl Meurer.
14: In Meppen im Emsland werden alte Batterien wieder zu Rohstoffen. Die Firma PreZero zerlegt hier alte Autoakkus, erklärt Geschäftsführer Matthias Ernst.
15: Die Batterien werden hier angeliefert, danach entladen, demontiert und dann in die Verwertungsanlage gebracht, wo wir die sogenannte Schwarzmasse zurückgewinnen, wo Lithium, Kobalt und Nickel enthalten ist.
14: Materialien, die in der Industrie sehr gefragt sind. Für den Umweltdienstleister verändert sich damit die Rolle grundlegend.
15: Das ist der Weg weg vom Abfallentsorger hin zum Rohstofflieferanten.
14: Genau solche Kreisläufe will die Bundesregierung mit dem nun beschlossenen Aktionsprogramm ausbauen. Es setzt die nationale Strategie zur Kreislaufwirtschaft um, die die Ampelregierung 2024 verabschiedet hatte. Ziel ist es, Produkte länger zu nutzen, Rohstoffe im Kreislauf zu halten und Abfälle zu vermeiden. Bundesumweltminister Carsten Schneider von der SPD beschreibt den Ansatz so.
23: Ja, Kreislaufwirtschaft bedeutet, die Unternehmen setzen Ressourcen effizient ein, sie verwenden sie immer wieder, sodass wir von einer linearen zu einer zirkulären Wirtschaft auch kommen.
14: Der Aktionsplan besteht aus insgesamt 12 Maßnahmen. Der Staat stellt rund 260 Millionen Euro bereit und will Recyclingtechnologien stärken. Eine Plattform soll Unternehmen, Behörden und Forschung vernetzen. Digitale Produktpässe sollen zeigen, welche Materialien in Produkten stecken und wie sie sich reparieren oder recyceln lassen. Auch der Staat soll Recyclingprodukte einsetzen. Gerade darüber gab es Streit in der Regierung. Das Umweltministerium wollte strengere Vorgaben. Andere Ressorts warnten vor Bürokratie. Am Ende einigte sich die Koalition auf einen Kompromiss ohne feste Quoten. Schneider sagt dazu:
23: Wir haben uns jetzt im Kabinett, deswegen hat es ein bisschen länger gedauert, darauf verständigt, dass die Unternehmen mit mehrheitlicher Bundesbeteiligung ihren prozentualen jährlich auszuschreibenden Anteil an Vergaben steigern, die Recyclingprodukte einsetzen.
14: Dennoch bewertet er sein Programm positiv. Es stärke Umwelt und Wirtschaft und mache Deutschland unabhängiger von Rohstoffimporten. Genau das ist für die Industrie ein zentrales Thema. Viele Rohstoffe kommen aus dem Ausland. Lieferketten gelten als anfällig. Kreislaufwirtschaft soll diese Abhängigkeit verringern. Der Industrieverband BDI sieht denn auch große Chancen. Holger Lösch, der stellvertretende Hauptgeschäftsführer des BDI, prognostiziert für die nächsten gut 20 Jahre:
27: Die Zahl, die wir errechnet haben, was die Wertschöpfung in Deutschland ist, die man in den nächsten Jahrzehnten zusätzlich erwirtschaften könnte, ist eine Verdopplung von heute ca. 60 Milliarden auf über 125 Milliarden.
14: Gleichzeitig bleibt der Verband kritisch und fordert mehr Anreize für Investitionen, schnellere Genehmigungen und funktionierende Märkte für Recyclingrohstoffe.
27: Es sind viele Ansätze drinnen. Aber in Summe ist es nach wie vor zu unambitioniert.
14: Auch Umweltverbände sehen deutliche Lücken. Sie begrüßen Förderprogramme, kritisieren aber fehlende Maßnahmen, um den Rohstoffverbrauch zu senken. Aus ihrer Sicht setzt die Regierung zu stark auf Recycling und zu wenig auf Vermeidung und Wiederverwendung. BUND-Chef Olaf Band betont, Investitionen der Industrie gebe es nur unter klaren Bedingungen.
28: Und das tut sie nur, wenn gesicherte Recyclingquoten für bestimmte Produkte, für bestimmte
1: bestimmte Rohstoffe vorhanden sind. Und das wäre dann der nächste Schritt.
14: Die Maßnahmen des Aktionsprogramms Kreislaufwirtschaft sollen schrittweise umgesetzt werden. Spätestens bis Ende 2027.
2: Informationen waren das von Dietrich Karl Meurer hier in der ARD Infonacht. In vielen europäischen Staaten gibt es öffentlich-rechtliche Sender und in manchen von ihnen, da übt die Regierung Druck auf sie aus und versucht sie zu beeinflussen, wie etwa in der Slowakei oder bis vor kurzem in Ungarn. Auch in Litauen haben Kritiker zuletzt befürchtet, dass sich eine ähnliche Entwicklung anbahnen könnte. Darum ist monatelang über ein neues Rundfunkgesetz gestritten worden. Journalisten sind auf die Straße gegangen. Medienorganisationen haben vor politischer Einflussnahme gewarnt und sogar eine Katze hat dabei zwischenzeitlich eine Rolle gespielt, wie Arne Bartram berichtet.
12: Die mächtigste Stimme in Litauens Rundfunk wird in Zukunft doch nicht so klingen. Der Streit um die Zukunft von Litauens öffentlich-rechtlichem Rundfunk war zwischenzeitlich so eskaliert, dass sogar ein Kater kurz davor stand, zum obersten Entscheider zu werden. Jetzt hat die Regierung es aber ganz ohne tierischen Beistand geschafft, ihre Reform durchs Parlament zu bringen. Die Abgeordnete Ligita Kirskine. Ich glaube, die Gesellschaft wird sich beruhigen, wenn sie sieht, dass nichts Besonderes passiert ist. Es wird keine Einschränkungen der Meinungsfreiheit geben. In den vergangenen Monaten sind viele Emotionen hochgekocht, bis hin zu öffentlichen Drohungen. Über Monate hinweg protestieren immer wieder tausende Menschen in Litauen gegen eine geplante Reform des öffentlich-rechtlichen Senders LRT. Im Kern geht es unter anderem darum, ob die Generaldirektorin einfacher ausgetauscht werden kann. Kritiker befürchten, dass die Regierung so versuchen könnte, Einfluss auf den Sender zu nehmen. Höhepunkt des Protests ist ein Änderungsantrag der Opposition im Parlament im Dezember. Der Antrag lautet, dass die Generaldirektorin des öffentlich-rechtlichen Rundfunks nur dann vorzeitig entlassen werden kann, wenn die Katze Nur Degulis ihr das Misstrauen ausspricht. Trägt eine Abgeordnete vor und sorgt damit für einen Lacher. Der satirische Antrag der Opposition schaffte es damals tatsächlich durch eine erste Abstimmung. Der Reformprozess wird daraufhin erstmal gestoppt, das umstrittene Gesetz überarbeitet. Trotzdem befürchten die Journalisten des öffentlich-rechtlichen Rundfunks, dass es neue Versuche geben könnte, ihre Unabhängigkeit zu beschneiden. Deshalb wollen sie weiter wachsam bleiben und wenn nötig wieder auf die Straße gehen.
2: Und wir haben eine Entwarnung hier in der ARD-Infonacht für die A96 München-Lindau. Zwischen Landsberg am Lech West und Buchloe West ist kein Falschfahrer mehr unterwegs.
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2: Die Schauspielerin Mala Emde ist eins der großen Talente des deutschen Kinos und Christoph Maria Herbst ist einer der Granden, wenn es um Komödien geht. Stichwort Stromberg. Aber wenn beide zusammen einen Film machen und in ihm zu sehen sind, dann kann das ja eigentlich nur gut werden, oder? Unsere Filmkritikerin Walli Müller sagt, stimmt und stellt den gemeinsamen Film der beiden vor. Sommer auf Asphalt heißt er.
16: Soll sie oder soll sie nicht das Kind bekommen, das ihr so gar nicht in den Lebensplan passt? Valeska, im Freundeskreis Les genannt, sitzt in Turnshorts bei der Beratung und isst sich.
17: Super sicher, super duper sicher. Zu viel Rohrfisch. Ich esse 10 Matthias Brötchen am Tag, das geht nicht in der Schwangerschaft. Mayonnaise, auch ganz wichtig in meinem Leben. Das geht dann alles nicht mehr.
16: Und mit Babybauch auf dem Rennrad durch Hamburg sausen, auch nicht ideal. Les, gespielt von Mala Emde, arbeitet als Fahrradkurierin. Sie liebt ihren Job und die kleine Firmenfamilie.
18: Wir lassen Kopf an Kopf rennen des Todes. Les oder Tyler, hä? Wer wird Kurierin des Monats?
16: Kollege Tyler ist ihr bester Freund und ihr zufällig Vater des Babys. Eine Beziehung haben und wollen sie nicht. Les ist auch eher in Roja verliebt. Aber ein Kind? Gerne, sagt Tyler.
19: Fuck, wie nice ist das denn?
21: Also ich hätte schon Bock, Vater zu sein. Ja, safe.
17: Aber ich werde es nicht kriegen. Ich dachte nur, es ist fair, wenn du es weißt.
21: Ey, Mann, ich bin auf jeden Fall ready, ey. Was los? Wir werden krasse Eltern, ey. Let's go!
16: Aaron Hilmer hat als Tyler beim Rollenprofil die Jugend-Slang-Karte gezogen. Ein bisschen aufgesetzt und anfangs eher nervig als amüsant. Aber man gewöhnt sich dran und fängt an, die Figuren ins Herz zu schließen. Da hat Les also kurz vor ihrem 30. Geburtstag diese große Lebensentscheidung zu treffen. Und ausgerechnet jetzt steht unangemeldet ihr Vater Bert vor der Tür. Sie ist überbehütet bei ihm auf dem Dorf aufgewachsen, hat sich in der Großstadt freigestrampelt und über die Jahre von ihm entfremdet.
17: Ich beziehe dir mal das Sofa.
0: Ich kann aber auch in ein Hotel gehen.
5: Wie lange wolltest du denn so bleiben?
0: Nicht lange. Aber auch gar nicht stören.
5: Nein, du störst nicht. Wie lange ist denn nicht so lange?
0: 3-4 Tage.
16: Schön, Christoph Maria Herbst hier mal nicht in seiner gewohnten Rolle des schlagfertigen Zynikers zu erleben, findet auch Herbst selbst.
7: Wenn ich König von Deutschland wäre, hätte ich Herrn Herbst schon längst mal noch viel mehr gegen den Strich besetzt.
16: Bert ist eher Typ Trauerkloß, ein bisschen steif und verdruckst. Bevor er mit dem wahren Grund für seinen Besuch herausrücken kann, hat Les einen Fahrradunfall und Papa Bert springt spontan als Kurier für sie ein.
20: Jo, hat die 2 Blutkonserven. Großmeimer, Dr. K. Wer ruft?
0: Ich kann das machen. Doppel-2, die Blutkonserve. Ich sag mal 10 over.
20: 10 Minuten sind da.
16: Sommer auf Asphalt ist eine Vater-Tochter-Komödie, die schwungvoll das Thema Familie erforscht. Einerseits, wie schön es sein kann, die man schon hat, wieder zu entdecken. Andererseits, wie auch Freunde Familie sein können. Es ist kein exklusiver Begriff. Er gilt immer da, wo Menschen füreinander da sein wollen. Papa Bert gefällt das Konzept Wahlverwandtschaft so gut, dass er gar nicht wieder zurück in sein einsames altes Leben möchte.
0: Wir werden ein Spitzenteam.
5: Ich meine eher so, ich verdiene wieder Geld und du kannst heim.
0: Deine Clique, die mögen dich alle so sehr. Das sind ja unsere Freunde. Wir sind ein Team.
16: Die plötzliche Sorge, den gesundheitlich angeschlagenen Vater zu verlieren, bringt nochmal eine neue Dynamik in die Beziehung der beiden. Mala Emde und Christoph Maria Herbst schaut man dabei gerne zu, weil sie die Figuren mit so viel Wärme und Leben füllen. Sommer auf Asphalt ist trotz bekannter Handlungsmuster eine sommerleichte Komödie, die man lächelnd in Erinnerung behält. Oder wie Mala Emde es in der Talkshow 3 nach 9 so schön auf den Punkt brachte.
5: Das ist, glaube ich, ein richtig schöner, guter Cheeseburger des Kinos.
2: Und dazu noch eine Portion Pommes, sagt die Schauspielerin Mala Emde über ihren neuen Film Sommer auf Asphalt. Zusammen mit Christoph Maria Herbst hat sie ihn gedreht. Heute kommt er in die Kinos und Walli Müller hat ihn gesehen.
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2: Tagelang hat Bundesaußenminister Wadephul in New York noch die Werbetrommel gerührt, aber vergeblich. Deutschland ist gestern Abend mit seiner Bewerbung um einen nichtständigen Sitz im UN-Sicherheitsrat gescheitert. Stattdessen ziehen Österreich und Portugal in das Gremium aus. Es ist das erste Mal, dass Deutschland nicht gewählt worden ist, wenn es angetreten war. Georg Schwarte aus dem ARD-Hauptstadtstudio hält die Niederlage für eine ärgerliche Pleite. Er meinte in den Tagesthemen, in unruhigen Zeiten reiche es eben nicht, dass Deutschland vornehm schweige.
22: Diese Bundesregierung hat für viele offenbar zu laut geschwiegen. Beim Gaza-Krieg, beim planlosen Krieg der USA und Israels gegen den Iran. Völkerrechtswidrig? Der deutsche Außenminister lässt die Antwort darauf bis zur Stunde offen. Der Anwalt des Völkerrechts, er schweigt. Das haben andere Staaten verärgert, bemerkt. Am allerärgerlichsten aber ist die Pleite aus einem anderen Grund. Russland wollte Deutschland im Sicherheitsrat um alles in der Welt verhindern, weil dieses Deutschland Putin in Sachen Ukraine so auf die Nerven geht. Hat geklappt. Wie gesagt, was für eine ärgerliche Pleite.
2: Meint Georg Schwarte aus dem ARD-Hauptstadtstudio. Auch die Augsburger Allgemeine betrachtet die deutsche Nahostpolitik als Grund für das Scheitern, ebenso wie die vergleichsweise späte Bewerbung Deutschlands. Der größte Fehler der Bundesregierung sei es aber gewesen, dass man nicht auf die Partner zugegangen sei.
24: Statt auf Österreich und Portugal zuzugehen und möglicherweise die eigene Kandidatur zurückzuziehen, um als Europa mit einer Stimme zu sprechen, hat man die Kampfabstimmung weiter forciert und damit enge Verbündete vor den Kopf gestoßen. Eine frühzeitige Abstimmung wäre möglich gewesen. Europa hätte ein geschlossenes Bild abgegeben und damit Deutschlands Einfluss gesichert. Diese Abstimmung hat nicht stattgefunden. Friedrich Merz predigt immer wieder europäische Zusammenarbeit und eine Allianz der Mittelmächte, nur um sich dann gegen wichtige Partner in einem nationalen Alleingang profilieren zu wollen, statt eigene Ansprüche zurückzuschrauben.
2: Und der Weserkurier aus Bremen stellt die Frage, welche Bedeutung der Sicherheitsrat heutzutage überhaupt noch hat.
24: In allen gegenwärtigen Krisen hat das Gremium völlig versagt. Das liegt vor allem daran, dass dort die Vetomächte USA, Russland und China ihre eigenen Interessen wahrnehmen und sich um eine regelbasierte Weltordnung wenig kümmern. Für den ohnehin nicht erfolgsverwöhnten Bundeskanzler Friedrich Merz und seinen Außenminister Wadefuhl ist die gescheiterte Kandidatur in erster Linie eine peinliche PR-Schlappe. Auf einen wirklichen Verlust an internationalem Einfluss deutet das Ergebnis allerdings nicht hin. Dazu ist der Wirkungsgrad eines nicht ständigen Mitglieds im Weltsicherheitsrat viel zu begrenzt.
2: Und das waren unsere Standpunkte, Auszüge aus den Kommentaren deutscher Medien, die Marei Beermann zusammengestellt hat. Und das war auch der erste Teil der ARD-Infonacht heute mit Marius Zekri. Gleich die Nachrichten und danach macht Nikolai Rust hier weiter und bringt Sie gut informiert. Bis in den Morgen um 6 Uhr. Viel Spaß, schönen Donnerstag und tschüss.
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4: Um 2 Uhr mit Wolfgang Berger. Nach dem verpassten Einzug Deutschlands in den UN-Sicherheitsrat werden Kritik und Rufe nach Konsequenzen laut. Die Grünen machen Kanzler Merz und Außenminister Wadefuhl für das Scheitern verantwortlich. Aus der NDR-Nachrichtenredaktion Martin Seiler.
6: Die grüne Außenexpertin Brugger sprach von einer Blamage. Die Regierung Merz habe sich international zu wenig profiliert und so Deutschlands Ansehen und Verantwortung in der Welt verspielt. Linken-Chefin Schwertner sagte T-Online, dies sei die Quittung dafür, dass Deutschland in entscheidenden Konflikten den Mund gehalten habe. SPD-Fraktionsvize Möller forderte eine klarere Haltung der Bundesregierung in internationalen Konflikten. Bei der Abstimmung über einen nicht ständigen Sitz im UN-Sicherheitsrat für 2 Jahre hatten Portugal und Österreich den Vorzug erhalten.
4: Israel und der Libanon wollen gemeinsam eine Waffenruhe durchsetzen. Beide Seiten gaben dazu nach Gesprächen in Washington eine Erklärung ab. Voraussetzung ist demnach, dass die pro-iranische Terrormiliz Hisbollah das Feuer vollständig einstellt und sich aus bestimmten Gebieten zurückzieht. Zudem sollen Zonen unter exklusiver Kontrolle der libanesischen Armee eingerichtet werden. In gut 3 Wochen wollen beide Seiten die Gespräche fortsetzen. Eigentlich gilt im Libanon bereits seit Mitte April eine Feuerpause. Israel und die Hisbollah greifen sich aber weiter täglich an. Die Hisbollah lehnt sowohl die Waffenruhe als auch die Gespräche in Washington ab, an denen sie nicht beteiligt ist. Die SPD will Katastrophenschutz künftig als Unterrichtsfach an Schulen verankern. Das hat Fraktionsvize Limbacher der Rheinischen Post gesagt. Ein solches Angebot könne die Begeisterung für ehrenamtliches Engagement wecken. Das Bewusstsein von Schülern müsse geschärft werden angesichts von häufigeren Unwettern mit Hochwasser und Überschwemmungen. Auch Bundesinnenminister Dobrindt hatte sich zuletzt dafür ausgesprochen, den Umgang mit ziviler Verteidigung in den Schullehrplan aufzunehmen. In Kuba ist es ab Samstag wohl nicht mehr möglich, mit Mastercard oder Visa-Kreditkarten zu bezahlen. Laut Zentralbank des kommunistischen Inselstaats stellt eine zuständige ausländische Bank die Abwicklung ein. Hintergrund sind nach kubanischen Angaben die jüngsten US-Sanktionen. Die Regierung von Präsident Trump hatte Anfang des Jahres ihre Kuba-Politik verschärft und das Land als Bedrohung für die nationale Sicherheit bezeichnet. Kuba steckt ohnehin in der schwersten Wirtschaftskrise seit Jahrzehnten. Das waren die Nachrichten. Und das Wetter in Deutschland. Heute Nacht im Osten trocken, vor allem im Norden und in der Mitte Schauer, 15 bis 9 Grad. Tagsüber von Westen her Schauer und Gewitter, im Osten erst Sonne, später Schauer, 19 bis 24 Grad. Am Freitag wechseln sich Sonne, Wolken und ein paar Schauer ab, 18 bis 21 Grad. Und am Samstag Wolken und öfter Sonne, fast überall trocken bei 20 bis 23 Grad. Es ist 2.03 Uhr.
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8: Die Entwarnung für die A96 München-Lindau. Kein Falschfahrer mehr zwischen Landsberg am Lech West und Buchloe West. Die A5 Kassel Richtung Frankfurt. Die ist zwischen Hattenbacher Dreieck und Alsfeld Ost wegen Reinigungsarbeiten gesperrt. A8 Stuttgart Richtung Karlsruhe. Hier ist zwischen Heimsheim und Pforzheim Süd nach einem Unfall gesperrt. A96 Lindau-München, hier ist zwischen München-Leim und Sendling noch bis Montag gesperrt, in beiden Richtungen wegen Brückenarbeiten. Berlin, die A111 ist zwischen am Festplatz und Seidelstraße wegen Wartungsarbeiten im Tunnel bis 5 Uhr in beiden Richtungen gesperrt. Die A113 zwischen Spätstraße und Schönefeld Süd ist in beiden Richtungen wegen Wartungsarbeiten bis 5 Uhr ebenfalls gesperrt. Die A565 Meckenheim-Bonn ist zwischen dem Dreieck Bonn-Nord-Ost und dem Kreuz Bonn-Nord in beiden Richtungen wegen Brückenschäden gesperrt. Und nochmal Berlin, der Tiergartentunnel ist zwischen Heidestraße und Reichpietschufer noch bis circa 5.45 Uhr gesperrt. In beiden Richtungen könnte auch 5.50 Uhr werden. Gute Fahrt.
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8: Aus dem Studio von NDR Info in Hamburg mit Nikolai Russ. Es ist nicht weniger als ein Debakel für die deutsche Außenpolitik. Deutschland bekommt keinen nichtständigen Sitz im UN-Sicherheitsrat, also dem höchsten Gremium der Vereinten Nationen. Der Sicherheitsrat ist ja der Ort, an dem internationale Krisen verhandelt werden. Der Ort, wo die Weltgemeinschaft schnell entscheiden kann und auch soll. Und der Ort, wo die USA, Frankreich, Großbritannien, Russland und China einen festen Sitz